0: wenn sich Reisende und speziell Familien an Bahnhöfen sicherer fühlten. Das Alkoholverbot soll laut Bahn flächendeckend bis Mitte Oktober kommen.
1: Der Krieg zwischen den USA und dem Iran legt bereits den Schiffsverkehr in der Straße von Hormus lahm. Jetzt droht eine weitere Eskalation. Die Husi-Miliz in Jemen, die mit dem Iran verbündet ist, kündigt eine ähnliche Seeblockade im Roten Meer an. Zwei saudi-arabische Öltanker mit dem Ziel China und Indien haben bereits umgedreht und Kurs auf den Suezkanal genommen. Damit wächst die Sorge vor einem neuen Engpass in der weltweiten Energieversorgung. Sachsens Ministerpräsident Kretschmer fordert angesichts der politischen Mehrheitsverhältnisse im Osten Deutschlands eine Bereitschaft zu Gesprächen mit allen anderen Parteien. Wer noch über Brandmauern rede, habe die Zeichen der Zeit nicht erkannt, sagte der CDU-Politiker dem Handelsblatt. Wörtlich sagte Kretschmer, wir müssen mit jedem reden, der reden will. Bundeskanzler und CDU-Chef Merz hat wiederholt eine Zusammenarbeit seiner Partei mit der AfD und der Linken ausgeschlossen und auf Parteitagsbeschlüsse verwiesen. Das waren die Nachrichten. Das Wetter in Deutschland. Häufig trocken, im Norden etwas Regen, Tiefstwerte 16 bis 6 Grad. Tagsüber vom Norden bis zur Mitte gebietsweise Regen, im Nordosten einzelne Gewitter, sonst oft trocken, Höchstwerte 18 bis 28 Grad. Am Donnerstag wechselhaft. Es ist 2.03 Uhr.
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3: Die A5 Frankfurt Richtung Karlsruhe ist zwischen Heppenheim und Hemsbach wegen einer Baustelle bis 6 Uhr früh gesperrt. Die Umleitung führt über die U86. Die A14 Magdeburg-Schwerin ist zwischen Kreuz Magdeburg und Dahlen-Warsleben in beiden Richtungen wegen Bauarbeiten bis ca. 5 Uhr früh gesperrt. Die A40 Essen Richtung Duisburg ist zwischen Essen Zentrum und Essen Holsterhausen wegen Wartungsarbeiten im Ruhr-Schnellwegstunnel gesperrt. Die A44 Essen Richtung Düsseldorf ist zwischen Dreieck Fellbad Nord und Hetterscheid wegen Bauarbeiten bis Mitte Oktober gesperrt. Die A59 Dienstlaken Richtung Duisburg ist zwischen Duisburg-Marxloh und Kreuz Duisburg-Nord nach einem Unfall gesperrt. Die A71 Suhl Richtung Erfurt ist zwischen Stadt Ilm und Arnstadt Süd wegen Wartungsarbeiten bis ca. 6 Uhr morgens gesperrt. Und die A111 in Berlin Richtung Dreieck Oranienburg ist zwischen Weidmannslusterdamm und Schulzendorfer Straße wegen einer Nachtbaustelle bis ca. 5 Uhr morgens gesperrt. Fahren Sie vorsichtig und kommen Sie gut an.
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3: Von NDR Info in Hamburg mit Alex Grantl. Hallo und schön, dass Sie dabei sind. Erschreckend hoch, so hat es Bundesinnenminister Dobrindt von der CSU ausgedrückt. Und gemeint hat er die Zahl sexueller Übergriffe auf Kinder und Jugendliche. Denn die Polizei hat im letzten Jahr mehr sexuelle Gewalt gegen Minderjährige registriert. Deutlich mehr als vor 5 Jahren. Das zeigt das neue Bundeslagebild über Sexualdelikte des Bundeskriminalamts. Das wurde am Dienstag vorgestellt. Den Anstieg sexueller Gewalt, den bemerken auch Betroffenenorganisationen. Aus Berlin, Dietrich Karl Meurer.
4: Seit mehr als 40 Jahren berät und unterstützt der Berliner Verein Wildwasser Opfer sexualisierter Gewalt. Jetzt beobachten die Beraterinnen, die ihren Namen nicht nennen wollen, gerade mit Blick auf Mädchen und Jugendliche eine deutliche Veränderung.
5: Wir haben viel, viel mehr Anfragen, können wir zum einen sagen. Wir können auch sagen, dass die digitalisierte sexualisierte Gewalt deutlich zugenommen hat.
6: Wir haben viel eher zu tun mit Videos, die kursieren, zum Beispiel an Schulen oder in Klassenchats oder mit Fotos, auch mit Erpressung, die darüber erfolgt.
4: Dies spiegelt sich auch wieder im nun vorgestellten Bundeslagebild. Es untersucht sexuellen Missbrauch von Kindern und Jugendlichen sowie Straftaten mit Kinder- und jugendpornografischen Inhalten. Der Präsident des Bundeskriminalamts, Holger Münch, erläutert.
7: Wir sehen eine Zunahme der Bedeutung des digitalen Raums. Hier spielen auch Grooming-Sachverhalte eine große Rolle. Will heißen, Minderjährige, die gezielt angesprochen werden, eine Vertrauensbeziehung aufgebaut werden soll, um einen sexuellen Missbrauch vorzubereiten.
4: Missbrauchstaten ohne direkten Körperkontakt haben deutlich zugenommen. Auch Straftaten mit jugendpornografischen Inhalten erreichten einen neuen Höchststand. Ursache dafür ist unter anderem künstliche Intelligenz. Sie erleichtert das Erstellen, Verändern und Verbreiten von Bildern und Videos. Münch sagt, die Gesamtzahl der registrierten Missbrauchsfälle stieg ebenfalls.
7: Hier haben wir 2025 20.051 Fälle von Opfern des sexuellen Missbrauchs Minderjähriger verzeichnet. Das ist ein Anstieg von knapp 5%.
4: Die Täter sind überwiegend Männer. Das Lagebild beruht auf Daten der polizeilichen Kriminalstatistik. Ergänzt wird es durch Hinweise des US-Zentrums NCMEC, das Meldungen zu Missbrauchsdarstellungen im Netz sammelt und an Strafverfolger weiterleitet. Im letzten Jahr erhielt das BKA mehr als 220.000 entsprechende Meldungen. Im Lagebild erfasst sind allerdings nur bekannt gewordene Straftaten, das sogenannte Hellfeld. Darauf verweist Bundesinnenminister Alexander Dobrindt, CSU.
8: Wir gehen von einem hohen Bereich Dunkelfeld auch aus, den wir nicht beziffern können, der aber nach unserer Einschätzung auch noch mal deutlich das, was wir im Hellfeld sehen, übersteigen könnte.
4: Im Kampf gegen sexuellen Missbrauch von Kindern und Jugendlichen setzt Dobrindt auf mehr internationale Zusammenarbeit, künstliche Intelligenz, eine stärkere Präsenz der Ermittler im Netz und die von der Bundesregierung auf den Weg gebrachte IP-Adressenspeicherung. Die unabhängige Missbrauchsbeauftragte Kerstin Klaus dringt zudem auf schärfere Gesetze, etwa gegen das Cybergrooming, also die Anbahnung sexueller Kontakte über das Internet, und Sextortion, die sexuelle Erpressung mit intimen Bildern.
9: Cybergrooming muss strafbar sein, egal ob es ein Kind oder einen Jugendlichen trifft. Sextortion muss über einen eigenen Sexualstraftatbestand erfasst und ermittelt werden können.
4: Beim Berliner Verein Wildwasser, der sich um Opfer sexuellen Missbrauchs kümmert, hofft man unterdessen darauf,
6: dass eine Haltung auch in unserer Gesellschaft entsteht, dass übergriffiges Verhalten nicht okay ist.
4: Und setzt dabei auf mehr Prävention und Aufklärung.
3: Der Bericht von Dietrich Karl Meurer und soweit der Blick in diese neue Statistik. So eine Statistik kann aber natürlich nur die Straftaten zeigen, die der Polizei auch bekannt gemacht wurden. Dazu zählen in diesem Fall auch versuchte Straftaten. Aber im Bericht selbst steht, dass von einem erheblichen Dunkelfeld auszugehen ist. Also von einem großen Bereich, in dem unklar ist, wie viele weitere Fälle es womöglich noch gibt. Der Deutsche Kinderschutzbund, der hat sich mit diesem Dunkelfeld beschäftigt und eine erste bundesweite und repräsentative Studie unterstützt. Darüber hat meine NDR-Kollegin Nina Zimmermann mit Daniel Grein gesprochen, dem Bundesgeschäftsführer des Kinderschutzbundes. Und sie hat ihn gefragt, wie viel größer das Dunkelfeld ist.
10: Also man kann nicht sagen, wie groß es ist, deswegen ist es ja ein Dunkelfeld. Es ist nur wichtig, gerade bei dem Thema sexualisierte Gewalt, dass wir davon ausgehen müssen, dass wir ein sehr viel größeres Dunkelfeld haben als das Hellfeld, also das, was der Polizei bekannt ist. Das hat mit ganz verschiedenen Faktoren zu tun, nämlich sowas wie Scham, manche Sachen werden nicht angezeigt, es befinden sich Sachen in der Grauzone oder nicht beweisbar etc. Aber gerade hier ist es wichtig, immer wieder deutlich zu machen, die Zahlen, die der Polizei bekannt sind, sind eigentlich der Spitze des Eisbergs.
11: Hinter den Zahlen stehen ganz unterschiedliche Taten. Welche Unterschiede sind für die Einordnung besonders wichtig?
10: Also wir sehen ja ganz verschiedene Arten von Gewaltformen, die jetzt auch im Bundeslagebild abgebildet worden sind. Sexueller Missbrauch, das Herstellen von kinderpornografischen Inhalten, von jugendpornografischen Inhalten, von Ausbeutung, Erpressung etc. Ich glaube, wichtig ist für uns zu sehen, hinter all dem steht, dass junge Menschen, Kinder und Jugendliche durch sexuelle Taten missbraucht werden, die bei denen hängen bleiben, wo die Einzelfälle wirklich dramatisch sind. Und deswegen müssen wir dem ganzen Bereich, egal welchem Straftatbestand das zuzuordnen ist, wirklich hohe Aufmerksamkeit widmen und gesamtgesellschaftlich auch immer was dagegen vornehmen.
11: Was kann man gesamtgesellschaftlich dagegen vornehmen?
10: Die Gesellschaft muss vor allem hinschauen und ich glaube, es ist wichtig, deutlich zu machen, dass dieses Hinschauen auch zu einer erhöhten Anzeige, Verhalten führt, dass dieses Ernstnehmen von Kindern und Jugendlichen in so einer Situation auch einfach besser wird, wenn wir das Thema ernst nehmen. Und vieles von den Zahlen spiegelt sich auch sicher darin wider, dass wir auf einmal Themen, die auch schon lange da sind, auf einmal ernster nehmen und auch zur Anzeige bringen, dass wir als Gesellschaft uns klar machen, wir sind nicht der Hort der Seligkeit, sowas passiert in unserem Umfeld. Und das ist, glaube ich, schon ganz wichtig. Und dann müssen wir schauen, was muss man noch tun in der Ermittlung und im Strafrecht etc.
11: Das Lagebild zeigt ja auch, dass viele Betroffene die Täter kennen, weil es im Umfeld passiert. Und wenn sie auf die Gesellschaft sich gerade beziehen, wie gut sind denn Schulen, Kitas, die Sportvereine inzwischen aufgestellt, um so eine sexualisierte Gewalt, eine Bedrohung zu erkennen, vielleicht sogar zu verhindern?
10: Ich glaube, das kann man nicht über einen Kamm scheren, aber dass der Ausbau von Schutzkonzepten, und das propagieren wir ja sehr deutlich, der nimmt zu, und wir müssen quasi über Schutzkonzepte auch eine kulturelle Veränderung dieses Hinschauens und dieses Vorbereitetseins etablieren. Und wir sehen auch im Bundeslagebild, dass Institutionen, Organisationen, wo es passiert, einen kleinen Teil einnimmt, einen wichtigen. Deswegen müssen wir mit Schutzkonzepten etc. agieren. Aber auch der familiäre Bereich, da können wir nicht mit Konzepten reingehen. Der spielt nach wie vor eine große Rolle. Also Freunde und Familie als Bereich des Missbrauchs, den dürfen wir bei aller Debatte, die wir dann sicher auch über das Digitale führen, nicht ausblenden. Und da müssen wir aufmerksam bleiben.
11: Was müssen denn Erwachsene vielleicht auch lernen, um Warnsignale früher zu erkennen?
10: Kinder ernst nehmen, glaube ich, ist das Allerwichtigste in all diesen Kontexten. Kinder müssen sprachfähig gemacht werden, müssen sagen können, dass ihnen irgendwas passiert. Und wenn solche Anzeichen kommen, darf man das nicht abtun. Das ist ja ganz häufig so in Täterstrategien, dass Täter sehr nette Menschen sind, die gut sozialisieren können, die gut eingebunden sind in Gemeinschaften. Und wenn Kinder dann mit Unwohlseinsgefühlen kommen, wird das schnell abgetan, als kann ja eigentlich gar nicht sein. Das ist sicher missverstanden worden. Und wir müssen immer in diesem ganzen Kontext lernen, Kinder und ihre Bedürfnisse und Interessen ernst zu nehmen, gerade in so schwierigen Fällen.
11: Wo sehen Sie denn momentan so die größte Lücke im Kinderschutzbund? Ist es die Präventionsarbeit, die Aufklärungsarbeit, also was wir im Grunde jetzt auch machen? Ist es die Strafverfolgung oder vielleicht auch die Unterstützung von Betroffenen?
10: Ich würde fast sagen, alles drei. Die Unterstützung von Betroffenen, wenn wir mal hinten anzufangen, da brauchen wir einfach eine Infrastruktur. Wir brauchen Beratungsstellen, wir brauchen Angebote, wir brauchen eine Kinder- und Jugendhilfe, die handlungsfähig ist und gut ausgebaut ist. Und da dürfen wir uns jetzt halt nicht in der Diskussion um Kürzungen und Sparmaßnahmen irgendwie dem Kraftfaktischen von kommunalen Haushalten ergeben, sondern müssen gerade bei solchen Zahlen sehen, wir haben hier Not im Land an verschiedenen Stellen. Und deswegen brauchen wir eine gut ausgebaute Kinder- und Jugendhilfe. Wir brauchen aber auch bei der Strafverfolgung Strafverfolgungsbehörden, die das können, die gut und personell gut aufgestellt sind. Der BKA-Präsident hat heute gesagt, dass viele LKAs, die das ja ermitteln, an der Belastungsgrenze arbeiten, was die Mengen des Materials angeht. Also das ist natürlich schwierig. Dann noch, das Material wird nicht weniger werden, durch KI wird das immer mehr werden. Also wir brauchen einfach eine gute Ausstattung an allen Stellen, die sich um die Kinder kümmert, aber auch um die Strafverfolgung.
3: Das sagt Daniel Grein, der Bundesgeschäftsführer des Deutschen Kinderschutzbundes. Die Zeit, es ist 2.14 Uhr.
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3: Sozialer, effizienter und fokussierter. So soll die neue Heizungsförderung sein. Jedenfalls beschreibt das Bundeswirtschaftsministerium sie so. Die neuen Förderregeln, die gelten seit Dienstag. Wer also plant, eine neue, klimafreundliche Heizung einzubauen, der kann wieder Förderanträge stellen. Die Förderbank KfW hat das Antragsportal entsprechend angepasst. Im letzten Jahr war die Wärmepumpe zum ersten Mal die beliebteste Heizungsart in Deutschland. Ob das so bleibt, das ist allerdings offen. Unser Reporter Thomas Carlos, der wollte wissen, was die neuen Regeln für Hausbesitzer bedeuten und hat dazu einen Heizungsbauer aus Nordrhein-Westfalen begleitet.
12: Niklas Rossbach werkelt im Keller des Einfamilienhauses im Mönchengladbacher Stadtteil Venn. Hier unten steht das Innenteil der Wärmepumpenanlage, die der Heizungsinstallateur einbaut. Die Außeneinheit steht vor dem Haus im Vorgarten. Das Ehepaar Rose hat sich nach dem Hauskauf nach reiflicher Überlegung für eine Wärmepumpe entschieden, erzählt Florian Rose.
13: Wir hatten in dem Haus, als wir das gekauft haben, noch eine alte Ölheizung und die hat nicht wirklich eine Zukunft gehabt. Ein schöner Nebenaspekt ist, wir hatten praktisch einen Öltank mit 9000 Litern. Das ist ein ganzer Raum, der jetzt frei geworden ist, wo jetzt die Waschmaschine zum Beispiel drin steht. Und so ist es eigentlich einfacher für uns gewesen.
12: Grundsätzlich sei die Wärmepumpe für viele Hausbesitzer die beste Lösung, sagt Heizungsfachmann Niklas Rossbach.
14: Der Hauptvorteil der Wärmepumpe liegt darin, dass sie klimafreundlich ist. Sie kommt ohne fossile Energieträger aus wie Gas oder Öl. Der zweite Vorteil liegt darin, dass der Einbau einer Wärmepumpenanlage vom Staat gefördert wird.
12: Für Haus- und Wohnungsbesitzer, die ihre alte Heizungsanlage gegen eine Wärmepumpe austauschen möchten, gelten allerdings ab sofort neue Förderrichtlinien. Die Zuschüsse bleiben zwar bestehen, werden aber anders gestaffelt. Für manche Hausbesitzer wird die Förderung üppiger, für andere nimmt sie ab. Heizungsexperte Rossbach.
14: Am meisten profitieren von den Änderungen einkommensschwacher Haushalte, da diese extra gefördert werden. Einkommensboni. Die sind gestaffelt bei einem zu versteuernden Jahreseinkommen unter 30.000 Euro bis 40.000 Euro und bis 50.000 Euro gibt es da extra Förderungen.
12: Die Grundförderung bleibt zwar weiter bei 30% der förderfähigen Gesamtkosten, aber die ansetzbaren Kosten sinken um 2.000 Euro. Und die Förderung wird halbjährlich weiter reduziert. Das bedeutet,
14: deshalb lohnt es sich, schnell zu sein bei der Beantragung der Förderung.
12: Der Bund der Energieverbraucher hat einen kostenlosen Vergleichsrechner online gestellt. Dort können potenzielle Käufer ausrechnen, wie viel Förderung sie bekommen können. Für die Wärmepumpe von Florian Rose galten noch die alten Förderbedingungen. Er und seine Frau hatten die Entscheidung ziemlich schnell getroffen. Und auch der Weg von der Idee bis zum Einbau war nicht sehr kompliziert.
13: Mit der Beratung durch die Fachfirma ist das kein Problem. Und auch der Prozess, bis dann wirklich das Modell ausgewählt ist, in Zusammenarbeit mit dem Energieberater, ist das eigentlich eine einfache Geschichte.
12: Allerdings kritisiert Heizungsinstallateur Niklas Rossbach, dass es zunehmend schwieriger wird, seinen Kunden die sich immer wieder ändernde Gesetzeslage klarzumachen.
14: Da sich die Förderung über die letzten Jahre immer wieder geändert hat und das macht es halt schwer, da richtig zu beraten.
12: Das Ehepaar Rose hat den Wärmepumpeneinbau in ihr Eigenheim bislang nicht bereut. Auch nicht, dass nun vor ihrem Haus die etwas klobige Außeneinheit in ihrem Vorgarten steht.
13: Stört nicht, ist kein Augenschmaus, kann man aber schön mit ein paar Büschen und Gräsern verdecken, von daher auch kein Problem.
3: Die neue Heizungsförderung, das war der Beitrag dazu von Thomas Carlos. Die politische Karriere von Jens Spahn, die ist erstmal vorbei. Aber wir schauen heute trotzdem nochmal auf das Thema. Denn Spahn und sein Mann, die haben ihr Kind ja mit Hilfe einer Leihmutter aus den USA bekommen. Und das, obwohl Spahns Union sich ganz klar gegen Leihmutterschaften positioniert. Das Ganze hat Jens Spahn seinen Job gekostet, aber es hat darüber hinaus auch eine neue Diskussion über Leihmutterschaften ausgelöst. Am Dienstag hat sich etwa der Vorsitzende des Ethikrats, Frister, zu Wort gemeldet und eine offene Debatte gefordert. Über die Diskussion berichtet jetzt unsere Reporterin Katrin Aue und sie blickt dabei auf eine zentrale Person in dieser Geschichte.
15: Die Frau, die den Sohn des CDU-Politikers Jens Spahn ausgetragen hat, weiß womöglich gar nichts davon. Aber sie ist zum Politikum geworden. Denn die Frage nach Leihmutterschaften wird mittlerweile über den Fall Spahn hinaus breit diskutiert. Das sieht auch der Kanzler, Friedrich Merz.
16: Mir ist bewusst, dass dieses Thema in seiner ganzen Dimension, menschlich, juristisch, gesellschaftlich, ethisch, sehr viele Menschen im Augenblick in Deutschland aus diesem aktuellen Anlass bewegt.
15: Es geht um Frauen, die sich eine vorher im Reagenzglas befruchtete, in der Regel fremde Eizelle einsetzen lassen und dafür meist Geld bekommen. Sie tragen ein Kind aus für Menschen, die keinen anderen Weg gefunden haben. Diese Praxis der Leihmutterschaft ist in Deutschland seit 1990 per Embryonenschutzgesetz verboten. Aber in manchen anderen Ländern ist sie erlaubt. Viele Betroffene weichen deshalb ins Ausland aus. Und Politik und Justiz verhindern es nicht. Doppelmoral nennt das der Medizinethiker von der Universität in Bonn, Professor Hartmut Kress. Für ihn ist es vor allem
17: völlig unerträglich, dass die sogenannten Leihmütter teilweise in manchen Ländern ausgebeutet und ausgenutzt werden von einer kommerzialisierten Leihmutterschaftsindustrie.
15: Deshalb fordert er, wie zuletzt mehrere Ethikfachleute und Juristen, dass Leihmutterschaft in Deutschland teilweise legalisiert wird. Denn der Wunsch nach einem eigenen Kind sei völlig legitim. Kress sagt, dass Leihmutterschaft auch ethisch vertretbar praktiziert werden könne. Beispiel Großbritannien. Dort gibt es ganz legal zertifizierte Zentren für sogenannte altruistische Leihmutterschaften. Für eine Frau heißt das,
17: sie hat auf gut informierter Basis zugestimmt. Sie erhält eine angemessene Entschädigung. Aber es ist nicht so, dass das Austragen eines Kindes für ein bestellendes Paar für sie einen echten Verdienst bewirken würde. Und außerdem ist mit diesem Verfahren in Großbritannien sichergestellt, dass nicht eine Leihmutterschaftsagentur sehr viel Geld verdient und die austragende Frau kaum etwas bekommt.
15: Altruistische Leihmutterschaft wurde auch in Deutschland schon diskutiert. Eine von der Ampelkoalition eingesetzte Kommission kam in einem Bericht zu dem Schluss, das Verbot könnte unter engen Voraussetzungen aufgehoben werden. Doch dann kam das Ampel aus. Grünen-Fraktionschefin Britta Hasselmann wünscht sich eine neue Debatte.
18: Ich fände es wichtig, gerade angesichts der Schwierigkeit und der herausfordernden Fragen, die komplex sind und ethische Grundlagen betreffen, dass der Bericht bei dieser Koalition nicht in der Schublade verschwindet, sondern wir als Parlament uns den nochmal vornehmen und darüber sprechen.
15: Dass unter der schwarz-roten Koalition die Regeln für Leihmutterschaft geändert werden, ist aber sehr unwahrscheinlich. Denn die CDU ist strikt dagegen. Wortführend bei dem Thema ist die Frauenunion, der Zusammenschluss der Frauen in der CDU. Erst am Wochenende hat sie bei Instagram nochmal unter anderem die gesundheitlichen Risiken für die Frauen betont. Leihmutterschaft sei aus guten Gründen verboten. Zitat:
19: Dort, wo die Frau zum Mittel wird, endet die Selbstbestimmung. Dies ist für uns unverhandelbar.
15: Allerdings, in der Bevölkerung ist die Frage der Leihmutterschaften offenbar nicht so unverhandelbar. Laut einer aktuellen Umfrage für die Bild-Zeitung finden 41% das bisherige Verbot falsch. 39% finden es richtig.
3: Es gibt also eine neue Debatte über die Leihmutterschaft und der Vorsitzende des Deutschen Ethikrats, Helmut Frister, der hat eine offene Debatte gefordert. Mein Kollege Jörg Schönborn, der hat mit ihm in den ARD-Tagesthemen gesprochen und seine erste Frage bezog sich auf Eltern, die für eine Leihmutterschaft ins Ausland gehen und das Verbot damit umgehen. Welches Signal sendet Deutschland an sie?
20: Nun ja, es ist das Signal einer gewissen Doppelmoral, die wir im Fortpflanzungsmedizinrecht haben. In Deutschland haben wir ein striktes Verbot, aber wir lassen es zu und ermöglichen es zum Teil sogar durch Kinderwunschmessen und Ähnliches, dass die Paare relativ leicht ins Ausland gehen können, sofern sie halt Geld haben.
21: Und wie kommen wir raus aus dieser Doppelmoral?
20: Ja, indem wir zumindest mal eine offene Diskussion darüber führen, ob wir nicht unter bestimmten Voraussetzungen auch die Leihmutterschaft reguliert zulassen wollen. Bisher haben wir da eine weitgehende Tabuisierung. Die Leihmutterschaft verstößt gegen die Menschenwürde. So stand es im Koalitionsvertrag der letzten CDU-SPD-Koalition. Und das ist als Begründung sicherlich zu wenig.
21: Es gibt Stimmen, die sprechen von der altruistischen Leihmutterschaft aus der SPD, aus den Grünen. Altruistisch heißt selbstlos, uneigennützig. Kann es so etwas geben, dass eine Leihmutter uneigennützig ihren Körper für 9 Monate zur Verfügung stellt?
20: Naja, also das kann es sicherlich ohne weiteres geben in Fällen, wo sich die Beteiligten persönlich nahestehen. Da kann ich mir das gut vorstellen. Ansonsten wird das nicht allzu häufig der Fall sein, obwohl man das manchmal unterschätzt. Es gibt etwa im ganz anderen Zusammenhang bei der Organspende in Großbritannien schon lange die Möglichkeit, anonym seine Niere für jemanden zu spenden. Und es ist doch eine dreistellige Zahl, die das jedes Jahr in Großbritannien tut. Und das ist noch ein erheblich größeres Opfer.
21: Da wären Sie für eine solche Öffnung zur altruistischen Leihmutterschaft? Und wenn ja, wie würden Sie das festschreiben und kontrollieren?
20: Ja, ich bin selber da noch nicht ganz festgelegt. Aber ich könnte mir schon vorstellen, dass am Ende eine solche Öffnung steht. Und man könnte das zumindest zu Beginn auch sehr restriktiv machen, das heißt vielleicht wirklich nur für einander nahestehende Personen und auch mit der Möglichkeit, dass eine Kommission oder jemand anders, eine Gruppe halt, dass die Motivation kontrolliert und darauf achtet, dass da keine primär finanziellen Hintergründe sind. Wir haben so etwas ja bei der Lebensspende im Bereich des Transplantationsrechts auch.
3: Das sagt der Vorsitzende des Deutschen Ethikrats, Helmut Frister, im Interview mit den ARD-Tagesthemen.
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3: Mit Moritz Knorr. Bei der Tour de France ist der Traum von einer erneuten Podiumsplatzierung für Deutschlands größte Radsporthoffnung Florian Lipowitz ausgeträumt. Beim Einzelzeitfahren stürzte der 25-Jährige und musste das Rennen danach aufgeben. Lipowitz zog sich einen Schlüsselbeinbruch zu. Steffen Gahr blickt zurück.
1: Was für ein sportliches Drama am Genfer See.
22: Oh, Sturz. Ist gestürzt. Wer ist gestürzt? Wer ist da in die Bande gestürzt?
23: Es sieht ihn fast gar nicht. Es ist ein Red Bull-Fahrer. Es ist Lipowitz. Lipowitz am Boden, Lipowitz gestürzt und es sieht nicht gut aus.
1: Er war sehr gut unterwegs, 4 Kilometer vor dem Ziel, aber rutschte er in einer Rechtskurve raus aus der Tour.
23: Er sitzt auf dem Boden, jetzt sehen wir es nochmal in einer Rechtskurve, verliert er den Halt mit seinem Vorderrad und rutscht in eine gelbe Straßenbalustrade, Kopf vorne vorweg. Das ist abgefedert, das wird nicht so schlimm, aber im Ziel schlagen sie die Hände vor den Kopf.
1: Florian Lipowitz wurde lange behandelt, hielt sich die Schulter und musste das Rennen aufgeben. Während Remco Evenepoel im Ziel erst strahlend sein Siegerinterview gab, fast 30 Sekunden war der Belgier schneller als Tadej Pogacar.

0: direkt nach der 16. Etappe 4 Minuten und 32 Sekunden. Und dann blicken wir noch nach Hannover. Da finden ab Donnerstag die Finals statt. In 24 verschiedenen Sportarten werden insgesamt 143 deutsche Meistertitel vergeben. Quasi ein kleines nationales Olympia. Mads Nicholson, welche Sportarten sind denn dabei?
1: Da sind natürlich die klassischen großen olympischen Sportarten wie Schwimmen, Turnen und die Leichtathletik, die aber ein Sonderfall ist. Die deutschen Meisterschaften der Leichtathleten werden im Stadion in Wattenscheid ausgetragen. Ein besonderer Wettkampf wurde aber in die Finalstadt Hannover ausgelagert. Das Stabhochspringen auf dem Opernplatz. Dort wird eine mobile Stabhochsprunganlage aufgebaut. Und dann gibt's zahlreiche neue, junge Sportarten, wie das Speedklettern, ebenfalls auf dem Opernplatz. Es geht so schnell wie möglich eine 15 Meter hohe Wand rauf. Dann gibt es zum Beispiel noch das Stand-Up-Paddling auf dem Maschsee oder das Speed-Windsurfen auf dem Steinhuder Meer. Und die Veranstalter der Finals haben sich auch mit dem Deutschen Behindertensportverband abgestimmt. Auch paralympische Disziplinen sind dabei. Im Kanu und Rudern auf dem Maschsee und beim Bogensport.
0: Das führt natürlich zur Anschlussfrage. Welche Top-Sportler und Sportlerinnen bekommen wir denn in Hannover zu sehen?
1: Olympiasiegerin Daya Varfolomeev zum Beispiel. Sie hat 2024 in Paris Gold in der rhythmischen Sportgymnastik gewonnen und wurde in dem Jahr auch als deutsche Sportlerin des Jahres ausgezeichnet. Weitere Olympiasieger in Hannover sind Laura Lindemann im Triathlon oder die Schwimmer Lukas Mertens und Florian Wellbrock. Insgesamt sind bei den Finals knapp 4000 Sportlerinnen und Sportler dabei. Mal zum Vergleich eine Größenordnung. Das sind mehr Athletinnen und Athleten als bei den Olympischen Winterspielen, zuletzt in Mailand.
0: Morgen steigt dann auch schon die Eröffnungsfeier, zu sehen live in der ARD-Mediathek. Und dort gibt's dann auch die Entscheidung in den kommenden Tagen.
2: Das war der Sport mit Moritz Knorr.
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4: Um 2.29 Uhr mit Juliette Groß. Der Drogenbeauftragte der Bundesregierung Streeck hat das geplante Alkoholverbot an deutschen Bahnhöfen befürwortet. Streeck sprach in der Rheinischen Post von einem Gewinn für alle. Aus der Nachrichtenredaktion Ronald Lessig.
5: Weniger Alkohol an Bahnhöfen führe zu einem besseren Sicherheitsgefühl, sagte Streeck der Zeitung. Hilfsorganisationen warnen dagegen vor den Folgen für Obdachlose. Sie könnten durch ein Alkoholverbot an Bahnhöfen aus dem Blickfeld gedrängt werden, hieß es von der Bundesarbeitsgemeinschaft Wohnungslosenhilfe. Kritik kam auch von der Bundespolizeigewerkschaft. Der Vorsitzende Ostermann erklärte, er halte das Vorhaben für kaum umsetzbar, denn das Hausrecht besitze die Deutsche Bahn. Sie will das Verbot bis Mitte Oktober an allen rund 5.400 Bahnhöfen einführen. Bei Verstößen drohen ein Platzverweis oder ein Hausverbot.
4: SPD-Generalsekretär Klüssendorf hat ins Gespräch gebracht, dass der Bund noch einmal die Schuldenregel aussetzen könnte. Angesichts der Kriege um uns herum sei zumindest in Erwägung zu ziehen, höhere Haushaltsspielräume nutzen zu können, sagte Klüssendorf der Neuen Osnabrücker Zeitung. Das sei eine Frage von Verantwortungsbewusstsein, wenn es an die Grundfesten des Sozialstaats gehe und man sonst Gefahr laufe, dass dies die Gesellschaft zerreißt. Viele Menschen seien längst am Limit, so der SPD-Generalsekretär. In der Ukraine hat Präsident Selenskyj Armeechef Sirski entlassen. Damit erfüllte Selenskyj eine zentrale Forderung von Demonstranten, die tagelang in mehreren Städten auf die Straße gingen. Sie protestierten dagegen, dass der bisherige Verteidigungsminister Fedorow entlassen worden war und forderten auch die Ablösung Sirskis. Zwischen beiden hatte es Streit gegeben. Neuer Armeechef wird Heeresgeneral Drapati. Auch für Fedorow soll es eine neue Aufgabe geben. Bundesaußenminister Wadefuhl hat jungen Nigerianern mehr Flexibilität bei der Visavergabe zugesagt. Der CDU-Politiker besucht zurzeit mehrere Länder in Afrika. Aus Lagos Georg Schwarte.
6: Zugleich forderte Wadefuhl auch von deutschen Unternehmern, flexibler zu werden. Afrika sei ein Chancenkontinent, aber Chancen müsse man auch wahrnehmen. In Nigeria leben bereits heute 240 Millionen Menschen. Es ist der größte Binnenmarkt Afrikas und zugleich ein wichtiger Rohölproduzent. Zudem lieferte Nigeria allein im Juni 25% des europäischen Kerosinbedarfs. Wadefuhl wird von einer deutschen Wirtschaftsdelegation begleitet und reist am Abend dann von Abuja, Nigerias Hauptstadt, weiter zu seiner letzten Station nach Südafrika.
4: Das Wetter in Deutschland. Häufig trocken, im Norden etwas Regen, Tiefstwerte 16 bis 6 Grad.

0: Tagsüber vom Norden bis zur Mitte gebietsweise Regen, im Nordosten einzelne Gewitter, sonst oft trocken, Höchstwerte 18 bis 28 Grad. Am Donnerstag leicht wechselhaft bei 18 bis 27 Grad, am Freitag meist freundlich im Nordwesten und im Osten etwas Regen, 19 bis 29 Grad. Das waren die Nachrichten.
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2: Mit einer Meldung für die A5 Frankfurt Richtung Karlsruhe. Die Autobahn ist zwischen Heppenheim und Hemsbach wegen einer Baustelle bis 6 Uhr morgens gesperrt. Die Umleitung führt über die U86. Die A14 Magdeburg-Schwerin ist zwischen Kreuz Magdeburg und Dahlen-Warsleben in beiden Richtungen wegen Bauarbeiten bis ca. 5 Uhr morgens gesperrt. Die A40 Essen Richtung Duisburg ist zwischen Essen Zentrum und Essen Holsterhausen wegen Wartungsarbeiten im Ruhr-Schnellwegtunnel gesperrt. Die A44 Essen Richtung Düsseldorf ist zwischen Dreieck Felbert Nord und Hetterscheid wegen Bauarbeiten bis Mitte Oktober gesperrt. Die A59 Dienstlaken Richtung Duisburg ist zwischen Duisburg-Marxloh und Kreuz Duisburg-Nord nach einem Unfall gesperrt. Die A71 Suhl Richtung Erfurt ist zwischen Stadt Ilm und Arnstadt Süd wegen Wartungsarbeiten bis ca. 6 Uhr morgens gesperrt. Und die A111 in Berlin Richtung Dreieck Oranienburg ist zwischen Weidmannsluster Damm und Schulzendorfer Straße wegen einer Nachtbaustelle bis ca. 6 bis ca. 5 Uhr morgens gesperrt. Fahren Sie vorsichtig und kommen Sie gut an.
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2: Mit Alex Grantl. Wie gefährlich ist künstliche Intelligenz? Immer wieder warnen führende KI-Forscher vor der Technologie. Auch das große KI-Unternehmen Anthropic forderte vor kurzem, die KI-Spitzenforschung solle pausiert werden. Die Risiken wären aktuell zu groß. Über die Chancen und die Gefahren von KI sprechen der Tagesthemen-Moderator Ingo Zamperoni und seine Frau Jiffa Bourguignon jetzt im Podcast Amerika, wir müssen reden. Ihr Gast ist der Journalist Fritz Espenlaub, der einen Podcast über die Entstehungsgeschichte von KI produziert hat, die OpenAI Story.
3: OpenAI, das ist ja dieses Einhorn, diese Firma, die das so vorangetrieben hat. Was verbirgt sich hinter OpenAI und wie fing das überhaupt an?
4: Ja, OpenAI ist die Firma, die die KI-Revolution in ihrer heutigen Form, also so wie wir sie kennen, mit den Chatbots, mit diesen großen Sprachmodellen, die das alles losgetreten hat. Und zwar ungefähr vor 10 Jahren oder ein bisschen mehr als 10 Jahren inzwischen wurde diese Firma gegründet, damals von sehr, sehr wenigen Leuten und auch erstmal gar nicht als Unternehmen, sondern als Non-Profit, ja, also als irgendwie Research-Organisation. Mhm. Und die Idee war, dass eine Gruppe von Leuten, die sich sehr gut mit KI auskennen, können gleich noch ein bisschen mehr darüber reden, wer das so war, festgestellt haben, hey, diese KI-Technologie, die nimmt gerade an Fahrt auf, die wird immer besser. Das könnte ein richtig, richtig großes Ding werden. Das könnte vielleicht sogar das größte Ding in der Geschichte der Menschheit werden, diese Technologie. Und aktuell wird die hinter verschlossenen Türen entwickelt. Und zwar von zum Beispiel Google und ein paar anderen Firmen, also von so großen Tech-Giganten. Und insofern war die Gründungsidee von OpenAI eigentlich eine sehr, sehr idealistische. Nämlich, das steckt ja auch schon im Namen OpenAI drin, diese Technologie, diese relevante Menschheitstechnologie an die Öffentlichkeit zu bringen, für alle so ein bisschen auch begreifbar zu machen und einen Diskurs zu starten darüber, wie wir diese Technologie eines Tages auch anwenden wollen.
5: Du hast gesagt, große Ding. Also genau das, die haben nicht 100% verstanden, oder? Was sie entwickelt hat oder wie das benutzt sein wird.
4: Also das Spannende ist, dass es diese Idee von künstlicher Intelligenz und von sozusagen Robotern und Cyborgs und all diesen Dingen, die gibt es ja schon lange. Also so in der ganzen Menschheitsgeschichte begleitet uns das ja eigentlich
3: Science
4: schon.
3: Science Fiction,
4: also
3: von,
4: sogar schon früher als Science Fiction. Also wir haben ja schon irgendwie im Alten Testament Geschichten über den Golem und sozusagen irgendwie leblose Dinge zum Leben erwecken oder irgendwie Frankensteins Monster und all diese Dinge. Und dann später natürlich auch in der Science Fiction. Also 2001, Space Odyssey, gibt es diesen berühmten Science-Fiction-KI-Computer HAL 9000, ja. R2-D2 und C-3PO in Star Wars und so weiter. Jeder kennt das. Und diese Idee hat sich so vor, so in den Jahren vor der Gründung von OpenAI im Silicon Valley und vor allem auch bei so ein bisschen philosophisch angehauchten Leuten im Silicon Valley durchgesetzt als, Moment mal, das ist vielleicht gar nicht nur Science Fiction. Das ist vielleicht was, was tatsächlich jetzt in unserem Leben kommen könnte. Und wenn das kommt, wenn wir tatsächlich eine Maschine bauen, die klüger ist, in Anführungszeichen, als wir Menschen oder in jedem Bereich besser ist, dann kann uns das auch vielleicht gefährlich werden. Also das war die Zeit, als eben zum Beispiel Google da schon ganz krasse Durchbrüche gemacht hat, als Schachalgorithmen immer besser geworden sind und Menschen besiegt haben oder als auch in diesem berühmten asiatischen Brettspiel Go dann zum ersten Mal eine KI aus dem Hause Google eben einen Menschen besiegt hat, was man davor nie dachte. Also das waren immer so diese Bereiche, okay, wir wissen eigentlich, wir Menschen sind in diesen Bereichen kann uns ein Computer nie ersetzen und plötzlich hat uns ein Computer ersetzt. Plötzlich ist ein Computer viel, viel besser geworden als wir Menschen. Und das hat dann eben den Ausschlag gegeben für diese Gedanken. Also in dem Bereich wird es oft als X-Risk, als existenzielles Risiko auch bezeichnet, dass, naja, wenn jetzt eine KI in Go besser ist als wir und dann auch anfängt, in allem anderen besser zu sein als wir, in Überzeugungskraft und in Cybersecurity und in jedem Beruf und so, dann ist das sozusagen was. Das sollte nicht eine einzelne Firma hinter verschlossenen Türen haben, sondern das sollten sozusagen mehrere Firmen in der Öffentlichkeit entwickeln. Und das war genau dieser anfängliche Idealismus von OpenAI.
3: Das heißt, Sam Altman hat erkannt, welche Risiken damit auch einhergehen könnten und hat gesagt, wir brauchen da irgendwelche Banden und wir wollen das quasi demokratisieren und öffentlich machen für alle. Oder ging es eher darum, nicht Google das Feld zu überlassen alleine?
4: Ja, das ist eine sehr gute Frage, die wir im Podcast ausführlich besprechen, weil das, glaube ich, sehr sich vermischt. So hundertprozentig klar ist das, glaube ich, den Gründern von OpenAI, du hast gerade schon den wichtigsten genannt, Sam Altman, eigentlich auch selber nicht gewesen. Also diese Leute, das waren Sam Altman, Elon Musk, also auch jemand, den wir alle mittlerweile sehr gut kennen, war eine ganz wichtige Figur bei der Gründung von OpenAI, hat so die ersten Gelder auch, die erste Finanzierung gegeben. Und dann ein paar absolute Spitzenforscher, die also der allgemeinen Öffentlichkeit vielleicht damals noch kein Begriff waren, aber mittlerweile sozusagen in der KI-Welt auch wirklich einen Namen für sich gemacht haben, also Andy Kapathy oder Ilya Sutskever. Das heißt, auf der einen Ebene waren für viele von denen tatsächlich diese idealistischen Motive das Entscheidende. Also Leute wie eben Ilya Sutskever. Das ist jemand, den kannst du eigentlich mit Geld nicht wirklich locken. Der ist tatsächlich, glaube ich, wirklich, wirklich rein idealistisch motiviert gewesen. Elon Musk schon schwieriger. Also der sagt zwar immer, dass er idealistisch motiviert ist. Und ich glaube, ein großer Teil von dem, was er macht, ist auch irgendwo idealistisch motiviert. Aber vielleicht vermischt es sich da schon auch mit irgendwie Einfluss haben wollen. Und also zumindest mittlerweile natürlich auch mit einer klaren politischen Agenda. Ich glaube, damals, 2015, war es noch ein bisschen ein anderer Elon Musk, wo das noch nicht so sehr war. Und dann der dritte Große im Bunde, Sam Altman. Und bei dem wird es dann schon wirklich schwierig. Der ist, und das zeichnet sich so ein bisschen durch die ganze Geschichte von OpenAI, die Firma verändert sich ja dann später, das zeichnet sich so ein bisschen als roter Faden durch. Und gerade bei Sam Altman, also das ist eine Charaktereigenschaft von ihm, die sich auch so ein bisschen durch die Geschichte von OpenAI durchzieht. Also diese Firma verändert sich ja auch im Laufe der Jahre. Sam Altman ist unglaublich gut darin, diese großen Bedenken, diesen Respekt, den man hat vor dieser Technologie und vielleicht auch die Angst und auch die Befürchtungen, auch dieser Gruselfaktor von, oh mein Gott, was erschaffen wir da eigentlich, den zu nutzen, um auch Hype zu generieren und um am Ende auch einfach Produkte zu verkaufen und um Investorengelder einzusammeln. Und bei Sam Altman ist es tatsächlich, also ich glaube, er könnte das nicht so gut verkaufen, wenn er nicht auch auf irgendeinem Level dran glauben würde an diese Ideen. Aber ich glaube, dass er auch auf der anderen Seite sehr genau weiß, was er da macht und dass er das eben auch am Ende ein bisschen benutzt, um die Idee von KI der Welt zu verkaufen. Und man muss festhalten, er und diese Firma waren damit erfolgreicher als eigentlich irgendjemand anderes in der Geschichte der künstlichen Intelligenz.
5: Also wie er das verkauft hat, also es war ein bisschen wie Gaslighting, ne? Also wir brauchen, also bleib mit uns, unterstützt uns mit eurem Geld, weil wir sind die Good Guys, ne? Wir sind die Guten.
4: Genau.
5: Und sonst könnte das bei the Bad Guys landen. Das könnte in schlechten oder in gefährlichen Händen landen. Aber du hast erzählt auch in der Podcast, dass nicht alle vielleicht oder innerhalb OpenAI haben manche vielleicht angefangen, das zu zweifeln und haben dann die sind rausgegangen, oder was ist da passiert?
4: Das ist genau, was passiert ist. Also die Geschichte hat eben damit angefangen, kleines, unabhängiges AI Lab, also diese Firma nennt sich gerne Lab, also von Laboratory, also Forschungseinrichtung, um KI zu entwickeln, und auch von Anfang an Non-Profit, ganz interessante Firmenstruktur. Am Anfang steht da zum Beispiel drin, dass die Technologie und ihre Benefits, also ihre positiven Auswirkungen zum Wohle der Menschheit entwickelt werden soll. Und ganz viel wurde am Anfang so dieser Vergleich genommen mit quasi, wir sind die Rebellenallianz und Google ist so das Imperium. Und
3: wie bei Star Wars.
4: Wir sind auf der guten Seite. Genau, wie bei Star Wars, genau. Und es standen viele Sachen drin. Also es stand zum Beispiel auch drin, dass es einen unabhängigen Aufsichtsrat gibt, also ein Board of Directors, das im Zweifelsfall den CEO auch feuern kann. Also der CEO war Sam Altman, der sich sehr früh da auch auf eine ziemlich interessante Art und Weise gegen Elon Musk durchgesetzt hat. Also Elon Musk wollte eigentlich auch CEO von OpenAI werden. Also Elon Musk ist einfach gerne CEO von, glaube ich, sehr, sehr vielen verschiedenen Firmen. Bei OpenAI hat das nicht geklappt. Das ist Sam Altman geworden. Und er hat dann durchaus genau das gemacht, Jiffer, was du sagst, dass er immer allen gesagt hat, so hey, ja, also diese Technologie, die wir entwickeln, die ist schon sehr gefährlich, die ist schon sehr, sehr krass, aber wir sind sozusagen die Verantwortungsvollen, und das seht ihr zum Beispiel daran, dass das Board mich ja feuern kann im Zweifelsfall, wenn irgendwas nicht gut läuft. Mhm. Und im Laufe der Zeit der Firma hat sich das dann aber immer mehr in eine Richtung entwickelt, wo dann zunehmend auch innerhalb der Firma angefangen hat, so ein Machtkampf zu beginnen. Zwischen denjenigen, die der Meinung waren, wir verraten so ein bisschen mit der Zeit unsere ursprünglichen Ideale und werden zu kommerziell. Und auf der anderen Seite denjenigen, die gesagt haben, nein, nein, eigentlich müssen wir genau kommerziell werden. Nicht nur, um irgendwie unsere Mission zu erfüllen, sondern, naja, kommerziell werden ist vielleicht auch ganz nett, weil ein bisschen Geld gibt es ja auch noch.
3: Klar. Und dann hat sich das aber so, wie Jeff dann sagte, abgespalten irgendwie in gewisser Weise, oder was ist da passiert?
4: Genau, diese Geschichte ist, kann man sagen, ein Drama in mehreren Akten, und parallel zu dem, wie sich OpenAI als Firma verändert hat, also es hat dann irgendwann diese Non-Profit-Struktur aufgegeben. Es gab ein ganz dramatisches Wochenende, das wir auch im Podcast rekonstruieren und erzählen, wo tatsächlich Sam Altman, der CEO, gefeuert wurde von diesem Board, weil sie gesagt haben, man kann ihm eigentlich nicht vertrauen mit dieser KI-Revolution, und er sich dann so ein bisschen, ja, zurückgekämpft hat. Und in jedem dieser Momente sind mehr Leute, die bei OpenAI eigentlich sich dieser ursprünglichen Mission verpflichtet gefühlt haben, enttäuscht worden. Und ein paar von denen haben im Jahr 2021 dann auch OpenAI verlassen und ihre eigene KI-Firma gegründet. Anthropic heißt die. Und Anthropic ist so ein bisschen, kann man sich mittlerweile vorstellen, die große Konkurrenzfirma zu OpenAI im Silicon Valley. Also es gibt natürlich noch andere KI-Firmen. Also es gibt natürlich, ja, Microsoft versucht irgendwas mit KI zu machen. Google natürlich auch, sind ja auch immer schon dabei gewesen. Elon Musk mit xAI, verschiedene chinesische KI-Firmen. Das ist alles okay, das sind alles, die spielen irgendwo auch oben mit. Aber so die beiden absoluten Spitzenfirmen, also in der Fußballwelt wäre das so vielleicht Real Madrid und Barcelona, das ist Anthropic und OpenAI. Und genau wie sich sozusagen für gute Fußballclubs gehört oder eben für Real Madrid und Barcelona, gibt es auch zwischen Anthropic und OpenAI eben eine totale Konkurrenz. Mhm. Das hat damit zu tun, dass sich diese Firmen so ein bisschen aufgespaltet haben, dass von Anfang an die Leute bei Anthropic gesagt haben, OpenAI hat eigentlich diese Mission verraten inzwischen, die sind zu sehr jetzt irgendwie kommerziell geworden und wir werden das besser machen, und dass auf der anderen Seite OpenAI halt sagt, Anthropic wiederum sind Heuchler, die stellen sich als besonders moralisch toll dar und in Wahrheit sind sie es gar nicht, und wir wissen das bei OpenAI, weil wir quasi aus unserer eigenen Geschichte gelernt haben. Ja. Und das ist die große Konkurrenz, die eigentlich heute, kann man sagen, die KI-Revolution im Silicon Valley definiert.
5: Aber wir haben gesehen, oder ich habe in die letzte Zeit, es war vor ein paar Monaten vielleicht, der Leiter von Anthropic, wie heißt er nochmal?
4: Dario Amodei.
5: Genau. Und er hat ein Interview gegeben, wo er hat gesagt, wir müssen alle, es geht zu schnell jetzt. Es entwickelt sich in eine Art, das zu schnell ist, aber es wenn wir bremsen müssen, dann müssen wir alle bremsen. Sonst kann das gefährlich sein. Und wir haben schon gesprochen über, also wie OpenAI ganz am Anfang war, sehr also optimistisch und war eigentlich ein NGO und hat viel gesprochen, wie du sagtest, Sam Altman hat viel gesprochen über das Gefahr und so weiter. Aber warum müssen wir bremsen? Was sind die Gefahr für uns?
4: Das ist eine super interessante Frage, weil unterschiedliche Leute ganz unterschiedliche Gefahren sehen. Die meisten normalen Menschen, glaube ich, wenn sie an KI denken, denken vielleicht erstmal an sowas wie Fake News oder dass es Arbeitsplätze vernichtet und dann es zu gesellschaftlichen irgendwie Disruptionen kommen könnte, wenn wir plötzlich eines Tages alle nichts mehr zu tun haben oder die ganzen ökonomischen Effizienzgewinne durch KI halt nur bei wenigen Firmen liegen. Das ist, glaube ich, eine große und auch durchaus realistische Gefahr, aber dieses Gefahrenspektrum, über das die Leute reden, das ist noch viel größer. Und das, was ein sehr zentrales Motiv, würde ich sagen, am Anfang eben von OpenAI war, das, was ich vorhin gemeint habe mit X-Risk, also mit diesem existenziellen Risiko, und auch das, worüber tatsächlich Anthropic auch heutzutage noch viel redet, das ist ein bisschen spekulativer und ein bisschen mehr nach Science-Fiction klingend. Das ist nämlich die Befürchtung, dass diese KI nicht einfach nur ja ein bisschen Fake News macht, ein paar irgendwie KI-Texte oder Videos oder Bilder, die wir nicht mehr unterscheiden können, ob die jetzt von der KI kommen oder von echt, so nicht nur das und nicht nur ein paar Jobs ersetzt, sondern eben tatsächlich uns Menschen die Kontrolle über unser eigenes Schicksal raubt. Also wir aus Versehen, in Anführungszeichen, eine Maschine entwickeln, die tatsächlich nicht nur ein bisschen besser ist als wir, sondern unglaublich viel besser ist als wir. Also fast so ein bisschen im Silicon Valley wird da oft gesprochen von God in a box, also Gott in einer Kiste. Oder Dario Amodei redet oft von einem Country of Geniuses in a Data Center, also ein Land von Genies in einem Rechenzentrum. Das ist so ein bisschen die Vorstellung und die Angst ist oder diese Befürchtung oder vielleicht auch PR-Strategie, ne, das ist bis heute nicht so ganz klar, ist eben, dass man sagt, okay, wenn wir jetzt sowas erstellen, ja, so eine KI, die wirklich in jeder Hinsicht besser ist als wir, dann wird diese KI natürlich auch besser als wir sein im strategischen Denken und in Spieltheorie, also in Game Theory. Und dann wird diese KI natürlich erkennen, dass die Menschen vielleicht erkennen werden, dass die KI ihnen theoretisch gefährlich werden könnte und sie dann abschalten will. Und dann wird die KI sozusagen präventiv, um sich zu verteidigen, vielleicht uns als Menschheit abschalten. Also irgendeine Art von sozusagen irgendwie großen Krieg gegen uns führen. Also wirklich so diese Science-Fiction-Ideen, wie sie sonst eigentlich nur in der Matrix oder in Terminator sind.
3: Genau, wollte gerade sagen, klingt ja eins zu eins wie Terminator und alle Dystopien in diese Richtung, ne?
4: Total. Und das ist auch was durchaus sehr, sehr viel kritisiert wird. Also Schiffer, du hast zum Beispiel ja gerade gesagt, Dario Amodei hat öffentlich dann sich dafür ausgesprochen, die KI-Entwicklung zu pausieren. Und genau das ist was, wo tatsächlich viele Kritiker dann sagen, ihr benutzt sozusagen diese Angst vor der KI eigentlich nur als Hype-Maschine, weil offensichtlicherweise stoppt ja keiner von euch. Also es gibt ja keines dieser großen Labs, die irgendwie ihre KI-Entwicklung pausieren. Im Gegenteil, es scheint alles immer noch schneller zu gehen. Also der Rhythmus, in dem neue Modelle rauskommen, der wird immer schneller. Der zeitliche Abstand wird immer kürzer. Und dieser ganze Mythos rund um diese mächtige Technologie, von dem profitiert ihr ja. Also ihr profitiert ja davon, dass dieser Hype entsteht. Und das Lustige ist, dass sich bei Anthropic dann auch ganz viele Muster wiederholen, die man am Anfang so bei OpenAI gesehen hat. Also OpenAI hat eins seiner frühesten Modelle, GPT-2 damals, also ein Vorgängermodell von dem, was dann in ChatGPT steckt heutzutage, damals nicht veröffentlicht, weil sie gesagt haben, das ist vielleicht zu gefährlich für die Öffentlichkeit und wir wissen nicht, was da alles schiefgehen kann. Aus heutigem Blickwinkel ist das fast schon ein bisschen lustig, weil GPT-2 so viel weniger mächtig ist als die Modelle, die wir mittlerweile haben. Aber jetzt gerade erst vor ein paar Monaten hat Anthropic dasselbe gemacht mit einem neuen KI-Modell, Claude Mythos hieß das, wo sie auch gesagt haben, so Achtung, wir haben in den internen Tests festgestellt, damit kann man super gut Computersysteme hacken und das ist irgendwie ganz, ganz mächtig und deswegen veröffentlichen wir das lieber nicht.
3: Aber es könnte auch Marketing sein.
4: Lustigerweise hat genau Sam Altman, also ich hoffe, alle Leute, die uns hören, kommen da noch mit, aber eben Sam Altman von OpenAI hat dann gesagt, hey, ihr macht hier nur Hype und ihr versucht hier sozusagen mit dieser Strategie nur Hype zu generieren, was ja eigentlich der Erfinder war dieser Strategie, wenn man so will. Ja.
3: Aber es ist tatsächlich so was Urmenschliches. Ich meine, wir haben das ja auch allein bei Goethe, der Zauberlehrling, ne? Die Geister, die ich rief, die werde ich nur nicht los. Also, dass man etwas schafft und etwas passiert, wo man als Menschheit die Kontrolle darüber verliert, ist ja auch eine Urangst. Also, das ist ja nicht nur ein Spiel damit, sondern man weiß ja nicht, wo es hingeht. Keiner weiß es ja wirklich.
4: Das ist genau das, was auch für mich einer der faszinierendsten Aspekte an der KI-Revolution ist gerade. Ich glaube, es gibt ja viel Spekulation darüber, ist das am Ende alles eine große Bubble? Hält diese Technologie gar nicht, was sie verspricht? Meine persönliche Einschätzung ist, dass ich mittlerweile eigentlich nicht mehr der Meinung bin, dass es eine Bubble ist, sondern dass es tatsächlich, also ne, wenn man diese Technologien viel benutzt, dann sieht man sie, die können schon Dinge und die werden real besser. Und das dann zu extrapolieren und sich zu überlegen, ja, was passiert denn, wenn diese Technologie in derselben Geschwindigkeit immer noch besser wird und vielleicht irgendwann tatsächlich sich auch exponentiell entwickelt. Also es gibt diese große Idee in der KI-Welt von also Recursive Self-Improvement nennen die Leute das, also eine Technologie, die anfängt, sich selber zu verbessern, dass jedes KI-Modell anfängt, an einem besseren KI-Modell in der nächsten Generation dann irgendwann mitzuarbeiten. Das ist schon was, das einem Angst machen kann. Aber gleichzeitig ist es total wichtig, und das war auch unser Versuch mit diesem Podcast, sich nicht zu sehr ablenken zu lassen von diesen sehr spekulativen Ideen, die zwar irgendwie eine große Rolle gespielt haben, indem dass es gäbe diese technologische Revolution gar nicht ohne diese spekulativen Ideen und ohne dass viele Leute diese spekulativen Ideen ernst genommen haben. Aber gleichzeitig gibt es eben dann, würde ich sagen, eine sehr viel realere und sehr viel echtere Bedrohung durch KI, nämlich der Fall, dass es jetzt vielleicht gar nicht die Gott in einer Schachtel Megatechnologie ist, die sich verselbstständigt, sondern einfach nur eine sehr, sehr, sehr sehr gute Technologie, die massive Disruptionen für unsere Arbeitswelt bereithält und wirklich ganz, ganz viele Geschäftsmodelle von Firmen durcheinander bringt und am Ende aber tatsächlich kontrolliert wird von ein paar wenigen Firmen. Weil das hat sich leider am Ende nicht geändert durch alle, weder durch OpenAI noch durch Anthropic noch durch irgendeine andere KI-Firma. Am Ende ist es immer noch so, dass die absoluten Top-Spitzenmodelle von einigen wenigen Firmen gemacht werden, von einer Handvoll Firmen, die alle im Silicon Valley sitzen, kaum eine in Europa. Es gibt ein paar in China, die dann versuchen, über Open-Source-Modelle oder Open-Weights-Modelle, also über so Modelle, die offener, transparenter sind, das zu machen. Aber die sind immer so ein paar Monate und vielleicht auch mit zunehmendem Abstand mehr als ein paar Monate in der technologischen Entwicklung hinter dem, was diese Spitzenlabore in den USA rausbringen. Und das ist, glaube ich, die große Sorge, die wir vielleicht auch in Europa ernst nehmen sollten, nämlich nicht diese unabhängige Super-KI, nicht jetzt dieser C3PO, der irgendwie sich verselbstständigt, sondern eben einfach eine neue technologische Revolution, die in den USA passiert und die wir so ein bisschen aus unserer Perspektive hier eher von außen betrachten.
3: Das heißt, KI wird sowas für die USA wie, keine Ahnung, das neue Erdöl oder ein Gut, das die ganze Welt will und braucht. Und der Hebel ist eben in den USA. Und wir haben es ja auch gesehen, dass eine Software jetzt erstmal zurückgehalten wurde, nicht für ausländische User freigeschaltet wurden. Dann hat man sich geeinigt irgendwie. Aber das ist quasi, das gibt ja den USA auch einen extrem starken Hebel als Player in der Welt, als Weltmacht.
4: Ja, das ist, ich denke da ganz oft drüber nach, was für ein verrückter historischer Zufall das ist, dass wir diese Technologie, diese technologische Entwicklung aus irgendeinem Grund tatsächlich genau in dem Moment haben, wo wir eine US-Regierung haben, die so ganz anders agiert, als wir das gewohnt waren in der früheren Welt von früheren US-Regierungen. Also die sich nicht davor scheut, tatsächlich auch viel nationalistischer zu agieren als andere Regierungen, viel mehr in Opposition und in Konfrontation zu gehen, auch mit zum Beispiel Europa oder der EU, was technologische Themen angeht, was Handelsthemen angeht. Ja, also die ja von Anfang an auch gesagt hat, wir empfinden uns in einer Allianz mit unseren Tech-Firmen und wenn jetzt zum Beispiel Europa versucht, die irgendwie zu regulieren oder darauf einzuwirken, dann werden wir da politischen Druck ausüben und werden zum Beispiel auch irgendwie den NATO-Schutzschirm zur Verhandlungsmasse machen. Hm. Und das ist schon erstmal was grundsätzlich total Neues. Und wenn jetzt die USA da einen sozusagen einen neuen ein neues Werkzeug in ihr Arsenal bekommen und gleichzeitig dann sich nicht davor scheuen zu sagen, hey, aber das ist jetzt nur für US-Staatsbürger und nicht mehr für Leute aus dem Ausland, dann ist das schon was, was uns, glaube ich, echt große Sorgen machen könnte.
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2: Die Deutsche Bahn will Alkohol in allen Bahnhöfen in Deutschland verbieten. Ausnahmen soll es nur für die Gastronomie geben. Im Herbst soll das Alkoholkonsumverbot dann in Kraft treten, mit dem Ziel, die Sicherheit für Reisende und Bahnmitarbeitende zu verbessern. Das Nachrichtenportal T-Online hält die geplante Regelung für inkonsequent.
6: Wenn das Anliegen von Bahnchefin Palla die tatsächliche Verbannung alkoholischer Getränke aus deutschen Bahnhöfen und Zügen ist, muss sie auch gegen die Angebote vor Ort vorgehen. Das Helle aus dem Bahnhofsrewe, das man nicht mehr trinken dürfte, alkoholisiert in der Regel auf die gleiche Weise wie das aus der Bahnhofskneipe oder im Bordrestaurant, das man weiterhin trinken dürfte, indem die Bahn übrigens auch Dry Gin aus dem Rheinland verkauft. Alkoholgehalt 41%. So ist das, was Palla ankündigt, nicht nur nicht konsequent, sondern auch nicht ehrlich. Denn die Fahrgäste, denen die Bahn im Zug hochprozentigen Alkohol verkauft, steigen dann an eben den Bahnhöfen aus, aus denen Palla das Trinken verbannen möchte.
2: Die Frankfurter Allgemeine Zeitung findet das geplante Verbot richtig.
6: Große Bahnhöfe sind in vielen Städten Hotspots der Kriminalität und Gewalt in Zügen gehört zum Alltag. Alkoholkonsum fördert aggressives Verhalten. Ebenso offensichtlich ist jedoch, dass der Alkoholkonsum nicht das einzige Problem in Bahnhöfen ist. Ausufernder Drogenkonsum und wachsende Verwahrlosung kommen hinzu. Aber auch das spricht nicht gegen ein Alkoholverbot.
2: Auch die Volksstimme aus Magdeburg lobt den neuen Plan der Deutschen Bahn und meint, sie solle noch einen Schritt weitergehen.
6: Wirklich unsicher fühlen sich Fahrgäste meist nicht unbedingt in der Bahnhofshalle oder am Gleis, sondern im Zug, nämlich dann, wenn betrunkene, aggressive Fahrgäste auftauchen. Das kann im Umfeld von Risikofußballspielen passieren, aber auch zu anderen Gelegenheiten. Meint die Bahn es wirklich ernst mit dem neuen Sicherheitspaket, sollte sie auch an dieser Stelle ansetzen. Theoretisch kann ein Alkoholverbot auch in Zügen festgelegt werden. Rauchen ist in den Waggons schließlich auch untersagt. Der beste Kompromiss ist vielleicht, ein Alkoholverbot in Zügen zeitweise auszuprobieren, etwa im Umfeld von Risikofußballspielen. Das würde vielen Fahrgästen tatsächlich mehr Sicherheit im Zugverkehr vermitteln. Die jetzt geplanten neuen Regeln könnten der Auftakt sein.
2: Das waren die Standpunkte, zusammengestellt von Gisela Former. Und mit dem Alkoholverbot der Bahn beschäftigen wir uns gleich nach den Nachrichten genauer.
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0: Um 3 Uhr mit Juliette Groß. Angesichts massiv gestiegener Benzin- und Dieselpreise in Deutschland plädiert der SPD-Generalsekretär Klüssendorf für eine Entlastung der Verbraucher. In der Neuen Osnabrücker Zeitung macht er sich für einen Spritpreisdeckel stark. Aus der Nachrichtenredaktion Markus Weber.
7: Klüssendorf verweist auf Nachbarländer wie Belgien und Luxemburg. Sie hätten schon vor vielen Jahren einen Spritpreisdeckel eingeführt und schauten teils mit Häme auf die Entwicklung bei uns. Deutschland gelte als Paradies für die Mineralölkonzerne. Insgesamt betrachtet sieht Klüssendorf viele Menschen längst am Limit angesichts der Kriege um uns herum und der angespannten Haushaltslage. Der SPD-Generalsekretär ist für eine Diskussion darüber, die Schuldenregeln nochmal auszusetzen, wenn es, wie er sagt, an die Grundfeste unseres Sozialstaats gehe und wir sonst Gefahr liefen, dass es unsere Gesellschaft zerreißt.
0: Der ukrainische Präsident Selenskyj hat seinen Armeechef Syrskyj entlassen. Zuvor hatte es tagelange Demonstrationen gegen Syrskyj gegeben. Aus Kiew, Stefan Lack.
8: Mit diesem Schritt erfüllt der Präsident eine zentrale Forderung der Proteste, die seit der Entlassung von Verteidigungsminister Michailo Fedorow in Kiew und in anderen ukrainischen Städten stattfinden. Die Demonstrierenden verlangten neben der Rückkehr Fedorows auch die Ablösung Syrskyjs. Fedorow gilt bei seinen Unterstützern als moderner Reformer. Ihm werden wichtige Neuerungen im Drohnenkrieg sowie mehr Transparenz im Beschaffungswesen des Militärs zugeschrieben. Kritiker warfen Syrskyj vor, diese Reformen ausgebremst zu haben. Das hatte der General selbst stets zurückgewiesen.
0: Der Drogenbeauftragte der Bundesregierung Streeck hält das geplante Alkoholverbot an Deutschland Bahnhöfen für richtig. In der Rheinischen Post wies der CDU-Politiker auf die Gefahren durch Alkohol hin und sprach von einem Gewinn für alle, wenn sich Reisende wohler fühlten. Kritisch äußerte sich die Bundesarbeitsgemeinschaft Wohnungslosenhilfe. Obdachlose würden durch ein Verbot lediglich aus dem Blickfeld in Bereiche verdrängt, die weniger Schutz bieten. Die USA haben die internationale Gemeinschaft dazu aufgerufen, den mittelamerikanischen Staat Nicaragua zu isolieren. Das Land könne keine Rückkehr zur Tagesordnung erwarten, solange es demokratische Prinzipien ablehne, sagte Außenminister Rubio. Hintergrund sind jüngste Äußerungen des nicaraguanischen Präsidenten Ortega. Er hat in einer Rede angekündigt, dass es in seinem Land künftig keine Wahlen mehr geben wird. Damit wolle er verhindern, dass von den USA unterstützte Bewegungen die Macht an sich rissen, so Ortega. Das waren die Nachrichten. Das Wetter in Deutschland. Tagsüber vom Norden bis zur Mitte gebietsweise Regen, im Nordosten einzelne Gewitter, sonst oft trocken, Höchstwerte 18 Grad in Nordfriesland. Es ist 3.03 Uhr.
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2: Die A5 Frankfurt Richtung Karlsruhe ist zwischen Heppenheim und Hemsbach wegen einer Baustelle bis 6 Uhr morgens gesperrt. Die Umleitung führt über die U86. Die A14 Magdeburg-Schwerin ist zwischen Kreuz Magdeburg und Dahlen-Warsleben in beiden Richtungen wegen Bauarbeiten bis ca. 5 Uhr morgens gesperrt. Die A40 Essen Richtung Duisburg ist zwischen Essen Zentrum und Essen Holsterhausen wegen Wartungsarbeiten im Ruhr-Schnellwegtunnel gesperrt. Die A44 Essen Richtung Düsseldorf ist zwischen Dreieck Velbert Nord und Hetterscheid wegen Bauarbeiten bis Mitte Oktober gesperrt. Die A59 Dienstlaken Richtung Duisburg ist zwischen Duisburg-Marxloh und Kreuz Duisburg-Nord nach einem Unfall gesperrt. Die A71 Suhl Richtung Erfurt ist zwischen Stadt Ilm und Arnstadt Süd wegen Wartungsarbeiten bis ca. 6 Uhr morgens gesperrt. Und die A111 in Berlin Richtung Dreieck Oranienburg ist zwischen Weidmannsluster Damm und Schulzendorfer Straße wegen einer Nachtbaustelle bis ca. 5 Uhr früh gesperrt. Fahren Sie vorsichtig und kommen Sie gut an.
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2: Von NDR Info in Hamburg mit Alex Grantl. Hallo und schön, dass Sie dabei sind. Am Freitagabend ist ein Sicherheitsmitarbeiter der Deutschen Bahn in der Nähe von Karlsruhe aus dem fahrenden Zug gestürzt. Der Regionalzug war mit rund 120 km/h unterwegs. Der Mitarbeiter war offenbar in der Bahn von einem 36-jährigen Mann angegriffen worden. Dabei ist er gegen eine Tür des Zugs geschleudert worden, die nachgegeben hat. Der 26-jährige Mitarbeiter ist mittlerweile außer Lebensgefahr. Sein Angreifer, der soll betrunken gewesen sein. Am Dienstag hat die Deutsche Bahn Konsequenzen aus dem Fall gezogen. Ab Oktober ist Alkohol an allen Bahnhöfen verboten. Auf Bahnsteigen oder in Bahnhofshallen darf dann kein Alkohol mehr getrunken werden. Unser Reporter Sören Hinze berichtet, was das für die Reisenden genau bedeutet.
9: Verschlossene Flaschen bleiben erlaubt. Auch der Ausschank und Verkauf von Alkohol in den Bahnhöfen soll nicht eingeschränkt werden. An den Bahnsteigen, in den Hallen und auf den Plätzen der DB-Bahnhöfe soll das Alkoholtrinken allerdings verboten werden. DB-Sprecherin Anja Bröker.
10: Das sind mögliche Ursachen für Konflikte, für Gewalt, Übergriffe. Und damit wollen wir jetzt Schluss machen. Deswegen ein ganz klares Alkoholkonsumverbot für alle Bahnhöfe. Wir haben sehr gute Erfahrungen gemacht und darauf bauen wir jetzt auf.
9: Hoffnung auf zügige Erfolge dämpft Benjamin Jendro von der Gewerkschaft der Polizei. Seit Mai diesen Jahres ist am Bahnhof Zoo wie an ausgewählten anderen Bahnhöfen im ganzen Land der Alkoholkonsum verboten. In der Realität sieht es aber anders aus.
11: Also wenn wir uns hier am Zoologischen Garten mal umgucken, haben wir nach wie vor eine Trinkerszene und es ist auch so, dass wir immer noch jeden Tag hier auch Funkwagen-Einsätze haben. Es gibt immer noch Polizeieinsätze, aber ich glaube, dass dieser Pilot ein Anfang war. Die Deutsche Bahn hat sich jetzt entschieden, das deutschlandweit umzusetzen. Es wird sicherlich ein bisschen Zeit brauchen.
9: Ähnlich ist die Lage in Frankfurt am Main und an anderen rund 30 Bahnhöfen der Deutschen Bahn. Hamburg gilt als Vorreiter. Hier wurde das Verbot schon 2024 eingeführt. Für den Fahrgastverband Pro Bahn ist das geplante Verbot für alle 5.400 Bahnhöfe ein längst überfälliger Schritt. Pro Bahn-Sprecher Matthias Ohmen.
12: Das reicht definitiv nicht aus. Wir haben zwar heute das Problem mit Menschen, die am Bahnhof Alkohol konsumieren, aber wir haben viele große Ereignisse, wo Leute schon betrunken zum Bahnhof kommen und sich auch daneben benehmen.
9: Bis Mitte Oktober soll das Alkoholverbot schrittweise flächendeckend eingeführt werden. In den Fernzügen bleibt Alkoholkonsum allerdings erlaubt, sofern dies in angemessenen Rahmen geschieht und Mitreisende nicht gestört werden, wie die Bahn auf Nachfrage mitteilte. Für die S-Bahnen und den Regionalverkehr gelten die Regeln der jeweiligen Verkehrsverbünde. Offen bleibt, wer am Ende die neuen Regeln in den Bahnhöfen durchsetzt. Der Fahrgastverband sieht insbesondere die Polizei in der Pflicht.
12: Wir wollen, dass das gemeinsam mit der Polizei durchgesetzt wird. Bus und Bahn sind öffentliche Verkehrsmittel, das ist öffentlicher Raum. Und wir brauchen selbstverständlich im öffentlichen Raum Präsenz und Durchsetzung von Polizei.
9: Matthias Ohmen zieht Parallelen zum Straßenverkehr, wo auch die Polizei für Recht und Ordnung zuständig ist. Benjamin Jendrow von der Gewerkschaft der Polizei sieht die Verantwortung woanders.
11: Das ist eine Mammutaufgabe, vor der in erster Linie die Deutsche Bahn steht. Ja, die Deutsche Bahn hat das Hausrecht, was auf den Bahnhöfen, was in Bahnhofsgebäuden und auch hier an Bahnhofsvorplätzen geht. Natürlich kann man dann im Ernstfall dann auch die Polizei hinzuholen. Also unsere Kolleginnen und Kollegen der Bundespolizei und auch der Landespolizei nehmen sich da natürlich nicht aus, aber in erster Linie ist die Bahn in der Verantwortung.
9: Wenn das geklärt ist, könnte also der Alkoholkonsum in und um Bahnhöfe zurückgehen und damit, so die Hoffnung, Bahnhöfe wieder sicherer werden.
2: Ab Oktober soll es also an allen deutschen Bahnhöfen ein Alkoholverbot geben. Das war der Beitrag dazu von Sören Hinze. Trotz der Gefahren für sich und andere gehört Alkohol aber für viele Menschen zum Alltag dazu. Was halten die Reisenden also vom kommenden Verbot? Unser Reporter Samir Schauki hat Meinungen in Kiel gesammelt.
13: Finde ich gut. Also schränkt bestimmt ein bisschen diese Grenze ein, wie die eben zu Gewalt neigen und so weiter. Finde ich vollkommen in Ordnung.
14: Oder die DB hat Hausrecht. Wenn die sagen, es ist so, dann kann man nichts dran ändern. Also von daher, am Bahnhof saufen ist generell nicht so spaßig. Also wenn dann in der Gastronomie innerhalb des Bahnhofs, aber so am Bahnhof, ne, dann würde ich lieber irgendwie gemütlich im Park unter eine Dose öffnen.
15: Ich finde das gut, weil ich schon oft von betrunkenen Männern hauptsächlich mich extrem ja übergriffig behandelt wurde. Fühle ich mich sicherer dann, ja.
16: Also ich glaube, jeder hat schon mal die Situation erlebt, dass man sich nicht so wohl gefühlt hat, sowohl was Sicherheit anbelangt, als auch was Sauberkeit anbelangt. Und ich glaube, mit so einem Verbot könnte das auch gelöst werden.
17: Eigentlich ist es mir egal. Wir kommen aus Hamburg, wenn da Fußball ist. Keine Chance, das zu kontrollieren. Wir haben es noch nie erlebt, dass so etwas überhaupt kontrolliert ist. Aber mich stört es nicht. Ich finde es weder positiv noch negativ. Wie Sie feststellen, bin ich nicht angetrunken.
2: Soweit also Stimmen aus Kiel zum geplanten Alkoholverbot an Bahnhöfen. Ein Verbot auszusprechen, das ist ja das eine, aber das Verbot auch durchzusetzen, das ist was anderes. Und das wird gar nicht so einfach, sagt Alexander Peutz, der stellvertretende Bundesvorsitzende der Gewerkschaft der Polizei. Meine NDR-Kollegin Nina Zimmermann hat ihn gefragt, warum.
18: Im Grunde nach muss man sagen, dass wir die Lage haben, dass die Bahnhöfe zu Hotspots des Kriminalitätsgeschehens geworden sind und man reagieren muss. Deswegen, die Forderung ist grundsätzlich richtig. Die Umsetzbarkeit stellt die Herausforderung dar. Nämlich zum einen muss die DB-Sicherheit jetzt gewährleisten, dass sie ihr eigenes Hausrecht umsetzen kann. Mhm. Und zum anderen müssen natürlich, wenn Straftaten passieren, unsere Kolleginnen und Kollegen der Bundespolizei agieren. Dazu ist momentan die Personaldecke recht dünn. Da wir zusätzliche Aufgaben haben mit Veranstaltungen, Großveranstaltungen, Grenzkontrollen, sodass es herausfordernd wird, jetzt ein Alkoholkonsumverbot an den Bahnhöfen auch durchzusetzen.
19: Sie sagen das ganz diplomatisch, eine Herausforderung, alleine wenn man eben auf den Personalstand schaut. In der Sache aber stimmen Sie zu. In Hamburg hat man ja auch gute Erfahrungen gemacht, weil die Zahl der Konflikte und Auseinandersetzungen merklich zurückgegangen ist. Also ein solches Verbot kann einen Unterschied machen.
18: Das ist richtig, ein solches Verbot von Alkoholkonsum kann einen Unterschied machen. Wir haben da positive Erfahrungen am Bahnhof in Hamburg und am Bahnhof in Bremen, wo die Straftaten zurückgegangen sind und eben auch die Gewaltdelikte im Zusammenhang mit Alkoholkonsum zurückgegangen sind. Also das zeigt einen deutlich positiven Effekt, der aber natürlich auch immer konsequent umgesetzt werden muss. Und was meine ich mit konsequent? Natürlich ist es schön, dass man ein Verbot auf den Bahnhöfen ausspricht, aber gleichfalls muss man natürlich auch über die Maßnahmen innerhalb der Züge nachdenken, weil es ist nichts, sich natürlich dann die besoffenen Leute aus den Zügen heraus dann auf dem Bahnhof zu haben.
19: Und Sie haben das gerade schon angesprochen, das ist eben rechtlich auch ein bisschen komplexer. Die Deutsche Bahn hat das Hausrecht, hat aber auch ihre eigene DB-Sicherheit. Wann kann sie auf die Polizei diese Verantwortung umlegen und wo muss sie das Verbot selbst vollziehen?
18: Grundsätzlich ist das mal die Deutsche Bahn für ihr Hausrecht selbst zuständig. Das heißt, die DB-Sicherheit muss quasi auch das Verbot kontrollieren und auch durchsetzen. Erst wenn es quasi zur Straftatenbegehung
20: kommt oder quasi im Rahmen der Gefahrenabwehr, wenn wir mitbekommen, dass quasi Risikofälle, Konfliktsituationen entstehen, erst dann können die Kollegen und Kollegen der Bundespolizei einschreiten und würden dann auch unterstützen.
19: Was wäre das für ein Signal, es so anzukündigen und dann nicht umzusetzen?
20: Ja, was hier nicht passieren darf, ist hier, dass ein Vollzugsdefizit eintritt. Also wir dürfen nichts ankündigen, was wir dann nicht vollstrecken können. Das sollte der Deutschen Bahn auch bewusst sein. Deshalb greife ich auch den Vorschlag von Herrn Dobrindt auf, nämlich zu sagen, der Vorschlag ist grundsätzlich befürwortenswert, aber hier muss sich an einen Tisch gesetzt werden, um natürlich auch die Umsetzung und den Vollzug zu klären und klare Zuständigkeiten festzulegen, was erstens das Hausrecht betrifft, zweitens die personelle Ausstattung und drittens dann auch eine Unterstützung durch die Bundespolizei.
19: Und dann kann man das vielleicht im Detail sich nochmal näher anschauen. Vielleicht wäre es ja auch einfach sinnvoller, besonders belastete Bahnhöfe erstmal in den Blick zu nehmen oder vielleicht auch bestimmte Zeiten.
20: Das ist absolut richtig. Hier muss man natürlich auch schauen, was ist verhältnismäßig auch für die Bevölkerung. Wo kann man abschichten, wo kann man gegebenenfalls Stufenmodelle einführen hinsichtlich besonders belasteter Bahnhöfe, um zu schauen, wie laufen die Maßnahmen, um das verhältnismäßig auch aufzubauen. Und das ist ja immer unsere Devise als Polizei, weil wir ja zusätzliche Aufgaben schon haben und ohnehin eine Herausforderung momentan bei der Sicherheitslage haben.
19: Also warten Sie im Grunde jetzt auf die Einladung an einen großen Tisch mit den Beteiligten der Bahn und auch genau dem Dienstherrn, dem Bundesinnenminister.
20: Das ist absolut richtig. Kommunikation sollte hier erfolgen. Bevor man quasi eine Maßnahme vollzieht oder vollstreckt, sollte man natürlich die Akteure alle an einen Tisch holen, die letztendlich auch bei der Umsetzung eine Rolle spielen.
2: Das sagt Alexander Peutz, der stellvertretende Bundesvorsitzende der Gewerkschaft der Polizei. Die Zeit, es ist 3.13 Uhr.
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2: Die großen Medien, die berichten ja vor allem über das, was schlecht läuft auf der Welt, über die Probleme, Fehler und Missstände. Das ist ja auch ein wichtiger Teil des Jobs, aber es hilft ab und zu auch auf das zu schauen, was gut läuft oder auf das, was besser wird. Dazu gehört auch diese Nachricht vom Dienstag. Es gibt weniger Hunger auf der Welt. Das zeigt der neue UN-Jahresbericht zur globalen Ernährungssicherheit. Wirklich gelöst sind weltweite Ernährungsprobleme damit aber nicht. Unsere Reporterin Christina Auerbach erklärt, warum.
21: Die gute Nachricht zuerst. Der Hunger weltweit ist das dritte Jahr in Folge gesunken. Zwischen den Regionen gibt es aber deutliche Unterschiede. Die meisten Hungernden gibt es laut dem UN-Bericht zurzeit in Afrika. 309 Millionen Menschen litten dort letztes Jahr an Hunger. Damit ist Afrika aktuell der Kontinent mit den meisten Hungernden vor Asien. Das hat zwei Gründe, sagt Maximo Torero, der Chefökonom der Welternährungsorganisation. Die Konflikte in Afrika sind eine Herausforderung. Sie sorgen für viel Hunger in der Region. Außerdem, sagt er, ist die Bevölkerung in Afrika sehr stark gewachsen. Vor allem Südasien und Lateinamerika haben laut dem Bericht große Fortschritte gemacht beim Bekämpfen des Hungers. Indien zum Beispiel. Das Land hat sein Sozialsystem verbessert und digitalisiert, sagt Maximo Torero. Dadurch sei es für die Behörden jetzt leichter, Lebensmittel gezielt an die Menschen zu bringen, die sie brauchen. Der Bericht zur weltweiten Ernährungssicherheit untersucht, wie sich aktuelle Krisen, Konflikte und der Klimawandel auf den weltweiten Hunger auswirken. Weil sich der Bericht immer auf das Vorjahr bezieht, konnte die Blockade der Straße von Hormuz noch nicht berücksichtigt werden. Die Welternährungsorganisation erwartet aber deutliche Folgen durch die Blockade, weil die Energiepreise weltweit ansteigen und weil durch die Blockade Rohstoffe fehlen, um Dünger herzustellen. Es fehlen 20-30% von allem, was man braucht, um Dünger zu produzieren. Erdgas zum Beispiel, um Stickstoff herzustellen, Schwefel. Und wenn man mit weniger Dünger produziert, dann sinken die Erträge, was sich später auch auf die Verbraucherpreise auswirken wird. Der Bericht untersucht aber nicht nur den Stand des Hungers, sondern auch die Qualität der Ernährung. Fast 2,7 Milliarden Menschen können sich keine gesunde Ernährung leisten. Ein Grund ist, dass zum Beispiel Obst und Gemüse in vielen Ländern sehr teuer sind. Rund 70% der Lebensmittelkosten entstehen laut dem Bericht dabei erst nach dem Anbau der Lebensmittel, durch Lagerung, Transportwege und Kühlketten. Aber beim Thema gute Ernährung geht es nicht nur um Unterernährung, sondern auch um Übergewicht, sagt Maximo Torero. Menschen sterben an der Folge von Unterernährung, aber auch an Übergewicht und Adipositas sterben Menschen, durch Herzinfarkte, Diabetes und so weiter. Deshalb muss beides gleichzeitig angegangen werden. Die Vereinten Nationen haben das Ziel ausgegeben, den Hunger bis 2030 zu besiegen. Der Bericht zeigt, dass die Welt von diesem Ziel noch weit entfernt ist. Die aktuellen Krisen machen es zusätzlich schwer, es zu erreichen.
2: Es Es ist nicht mehr lange hin bis zum 6. September. Dann ist Landtagswahl in Sachsen-Anhalt. Der letzte Sachsen-Anhalt-Trend aus dem Mai, der sieht eine Partei klar vorne. Und das ist die AfD mit 41%. Deutlich vor Platz 2. Darauf liegt die CDU mit 26%. Es gibt also viel zu verlieren für die demokratischen Parteien. Wie manche Wähler darüber denken, das will der MDR wissen. Er hat einige Hörerinnen und Hörer zu Wahlcheckern ernannt. Die sollen nicht repräsentativ erzählen, was sie bewegt.
3: Wenn man Umfragen Glauben schenken darf, dann sehen viele Wähler in Sachsen-Anhalt die Landtagswahl im September als Gelegenheit, der Regierung Friedrich Merz in Berlin einen Denkzettel zu verpassen. Auch Wahlchecker Ingo Wollny aus Bernburg hadert mit der Bundespolitik. Mit der Landespolitik ist er eigentlich zufrieden. Trotzdem wird er nicht für Ministerpräsident Sven Schulze stimmen.
5: Also in Sachsen-Anhalt direkt, würde ich sagen, lief die Regierung gut. Nicht umsonst hat unser ehemaliger Ministerpräsident Herr Haseloff so lange durchgehalten und wurde wiedergewählt. Also die Politik in Sachsen-Anhalt selbst war in Ordnung. Die Bundespolitik, daran geht's zu kratzen.
3: Und da aktuell keine Bundestagswahl ansteht, müsse der Denkzettel eben auf Umwegen erfolgen, meint linken Wähler Wollny. Doch es gelte abzuwägen.
5: Das Ergebnis muss Berlin zu denken geben, aber es sollte auch nicht zum Schlechten sein für Sachsen-Anhalt. Wenn es hier eine Partei an die Macht kommt, die von vornherein sagt, wir wollen keine Schulbildung mehr, dann ist das grundsätzlich der falsche Weg.
3: Eine Anspielung auf die AfD, die in Sachsen-Anhalt die Schulpflicht aufheben will, um Heimunterricht durch die Eltern zu ermöglichen. Genau diese AfD will Wollnys Lebensgefährte Tim Hoffmann wählen, auch wenn er sich im Wahlkampf noch so manchen Denkanstoß erhofft.
22: Also ich werde auf jeden Fall Veranstaltungen besuchen, weil mich das auch interessiert. Aber umstimmen würde mich niemals, dass ich die Partei, die ich im Kopf habe, wählen würde.
3: Eben die AfD. Für Wahlcheckerin Rike Schmelz aus Dessau wäre das undenkbar. Sie tendiert eher in Richtung Grün und findet ebenfalls freundliche Worte für die Landesregierung.
23: Wir kennen Rainer Haseloff persönlich und ich sage jetzt mal so runterraus, er hat einen guten Job gemacht. Ich mag ihn auch persönlich sehr gern und ich denke, er hat den richtigen Zeitpunkt gefunden, den Staffelstab zu übergeben. Ich glaube, er hat einen guten Nachfolger gefunden.
3: Der gute Nachfolger, also Sven Schulze, hat in den wenigen Monaten, die er die Landesregierung jetzt führt, einen ausgesprochen positiven Eindruck hinterlassen im Hause Schmelz.
23: Er ist Diplomat. Ich glaube, er kann Leute zusammenhalten, zusammenbringen. Oder um es anders auszudrücken, ich glaube, er polarisiert nicht so stark. Ja? Und das halte ich in den Zeiten, in denen wir uns befinden, für eine ganz, ganz wichtige Eigenschaft. Also Sven Schulze hat jetzt ganz, ganz viel Vorschusslorbeeren von mir bekommen. Und ich wähle nicht mal CDU.
3: Doch wer weiß, wer eine AfD-Alleinregierung verhindern möchte, der könnte gezwungen sein, dafür taktisch zu wählen, sprich nicht die persönliche Lieblingspartei, sondern das sprichwörtliche kleinere Übel, eine mit mehr Chancen als das größere Übel.
23: Ich denke schon, man kann eine kleine Partei wählen, damit die CDU einen Koalitionspartner hat. Ja, ich könnte mir taktisches Wählen vorstellen, ja, definitiv.
3: Schon die Liste der Lieblingspolitiker von Rike Schmelz zeigt, dass sie parteipolitisch nicht festgelegt ist oder dogmatisch denkt.
23: Wem ich wirklich Respekt zolle, ist Cem Özdemir aufgrund seines Werdegangs. Aber ich muss auch zugeben, es gibt einen Politiker, den mag ich wirklich sehr, sehr gern. Das ist Boris Pistorius tatsächlich. So ein Charismatiker, der kann gut sprechen, der kommt bei den Leuten gut an, der kommt gut rüber, der findet die richtigen Worte. Und ich muss auch sagen, hey, ich bin jetzt auch kein FDP-Freund, aber die Strack-Zimmermann, das ist eine coole Socke.
3: Ingo Wollny schätzt übrigens Gregor Gysi und Tim Hoffmann die AfD-Chefin Alice Weidel. Coole Socken aus der Landespolitik sind unseren Wahlcheckern nicht eingefallen.
2: Was Wählerinnen und Wähler in Sachsen-Anhalt denken, einige Wochen vor der Landtagswahl, das war der Beitrag von Sebastian Hesse.
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2: Als letzter europäischer Staat hat Großbritannien heute vor 40 Jahren die Prügelstrafe an Schulen abgeschafft. Sophia Allenstein blickt zurück.
24: Bend over.
25: Gewalt für Gehorsam, um den Charakter zu formen. Ein Prinzip, das in Schulen, Erziehungsheimen und Elternhäusern lange Verwendung fand.
26: Wer seine Rute schont, der hasst seinen Sohn. Wer ihn aber lieb hat,
0: der züchtigt ihn bei Zeiten.
25: Heißt es schon im Alten Testament. Körperliche Züchtigung als Mittel der Erziehung ist in Großbritannien noch bis in die 70er und 80er Jahre Alltag in den Klassenzimmern.
4: Kinder wurden entweder mit dem Rohrstock geschlagen oder, besonders in Schottland und Nordengland, mit einem Lederriemen. Schläge gab es auf den Hosenboden oder die Hände. Das konnte durchaus gefährlich sein. Und natürlich war es sehr demütigend.
25: Peter Newell arbeitet eine Weile selbst als Lehrer und setzt sich dann für die Abschaffung der Prügelstrafe in Großbritannien ein.
4: Die Lehrer hatten lange Zeit behauptet, dass sie körperliche Züchtigung nur in letzter Instanz einsetzten, wenn nichts anderes half. Doch die Schulen waren per Gesetz verpflichtet, über Prügel Buch zu führen. Und wenn man sich diese Aufzeichnungen ansieht, stellt man fest, dass manche Schulen die Prügelstrafe sehr häufig einsetzen. Und man konnte auch sehen, dass immer wieder die gleichen Schüler bestraft wurden. Dass also die Prügel offensichtlich wirkungslos war.
25: Polen verbietet als erstes Land in Europa bereits 1783 die Prügelstrafe an Schulen. Noch Jahrhunderte später, bis zum Ende der Prügelstrafe in Großbritannien, sträuben sich konservative Politiker wie Chris Patten, damals Staatssekretär im britischen Erziehungsministerium, gegen eine Abschaffung.
6: Körperliche Strafen werden von vielen bekannten und verantwortungsvollen Erziehern als wertvolles disziplinarisches Instrument angesehen. Wir sollten sie nicht leichtfertig dieses Instruments berauben. Die Abschaffung der Prügelstrafe ist eine Schwächung der Position der Lehrer. Und das ist das Letzte, was wir wollen, in Zeiten, wo wir zunehmend mit dem Problem der mangelnden Disziplin an den Schulen zu kämpfen haben.
25: Am Ende ist es zwei schottischen Müttern zu verdanken, dass es in der Sache vorwärts geht. Anfang der 80er ziehen sie vor den Europäischen Gerichtshof, weil es in ihrem Bezirk keine staatliche Schule gibt, die ohne Gewalt unterrichtet. Das sei mit einer freien Wahl zur Ausbildung ihrer Kinder nicht zu vereinbaren, sagen die Mütter, und bekommen Recht.
7: Lange und erbittert haben viele Briten den Rohrstock als unverzichtbares Mittel der Erziehung verteidigt. Ein paar Schläge auf den Hintern könnten einem jungen Briten nur guttun, hatte im Oberhaus eine Lady betont, das werde ihn lehren, dass am Ende immer der Stärkere siege. Nun als der Stärkere erwies sich jetzt der Europäische Gerichtshof in Straßburg.
25: Der verdonnert die britische Regierung dazu, das Gesetz zur Abschaffung der Prügelstrafe, zumindest an staatlichen Schulen, durch die beiden Häuser des Parlaments zu bringen. Es wird zwar eine knappe Entscheidung mit nur einer Stimme Mehrheit bei der Abstimmung. Aber dann ist klar, Großbritannien schafft als letzter europäischer Staat die Prügel für Schülerinnen und Schüler ab. Das passierte am 22. Juli 1986. Heute vor 40 Jahren.
2: Das war der Stichtag von Sophia Allenstein.
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8: Mit Florian Neuhaus und dem Sturzdrama von Radprofi Florian Lipowitz bei der Tour de France. Der 25-Jährige verlor beim Einzelzeitfahren die Kontrolle über sein Rad und zog sich einen Schlüsselbeinbruch zu.
10: Super schade, dass er nicht weitermachen kann. Wir werden ihn nicht nur im Kampf ums Podium vermissen, sondern wir werden ihn als Menschen vermissen hier. Und ja, wir haben heute gewonnen, aber ist jetzt nicht super geil für uns. Gell? Also es tut mir aber auch für Remco leid, dass jetzt hier nicht alles Friede, Freude, Eierkuchen ist. Jetzt ist er nicht mehr hier. Super schade, ja.
8: Sagt Red Bull-Teamchef Ralf Denk. Der Sturz hatte es wirklich in sich. Frage an unseren Tourreporter Holger Gerska. Wie hast du den Sturz erlebt?
26: Ja, es ist doppelt bitter, weil Florian Lipowitz wirklich gut unterwegs war in diesem Zeitfahren. Er hatte die viertbeste Zwischenzeit, er war drauf und dran, seine Podiumsambitionen nicht nur zu wahren, sondern vielleicht sogar leicht zu verbessern. Aber vielleicht hat er auch das Risiko ein bisschen übertrieben, denn es war ein Fahrfehler. Er wird selber sich verantwortlich fühlen müssen für das, was da in einer Rechtskurve passiert ist. Er rutschte weg, dann ist natürlich auch blöd, dass seine Bordsteinkante kam und die eigentliche Abpolsterung erst über dieser Bordsteinkante stand und nicht davor. Das hätte vielleicht noch ein bisschen was abfedern können, aber der Sturz, der Einschlag war so heftig, dass möglicherweise auch so die Tour de France für ihn vorbei gewesen wäre. Ein erster richtig bitterer Rückschlag in seiner Karriere, denn von Stürzen ist er bisher eigentlich verschont geblieben, aber das war natürlich wirklich heftig.
8: Den Sieg im Einzelzeitfahren sicherte sich erwartungsgemäß Lipowitz-Teamkollege Remco Evenepoel. Der Belgier gewann mit 28 Sekunden Vorsprung auf den gesamtführenden Tadej Pogacar. Der Slowene hat aber immer noch 4,5 Minuten Vorsprung. Bevor die Alpen warten, in denen eigentlich Lipowitz große Stunde schlagen sollte, geht es mit einer 175 Kilometer langen Etappe auf hügeligem Terrain weiter. Reporter Holger Gersker schaut voraus.
26: Ja, es ist der letzte Tag, an dem sich die Favoriten in der Gesamtwertung noch einmal entspannen können, bevor es dann richtig in die schweren Alpenetappen hineingeht, ist dieses 17. Teilstück eins, wo wir ein großes Duell erleben werden zwischen einer Ausreißergruppe und den Sprintermannschaften. Wer setzt sich durch? Das ist die große Frage. Der Kurs ist im ersten Drittel noch sehr, sehr hügelig. Das wird eine echte Aufgabe für die Sprinter, da mitzukommen. Dann allerdings gibt es 3 Kilometer vor dem Ziel nochmal eine Welle. Also es spricht eigentlich alles für eine Ausreißergruppe und dennoch ist das noch nicht vorentschieden. Das Ziel ist in Voiron, das ist ein Vorort von Grenoble und es ist sozusagen die letzte Chance für alle, die nicht exzellent klettern können, denn danach kommen nur noch schwere Alpenetappen und das Finale in Paris.
8: Und zum Schluss schauen wir noch zum Fußball. Die WM ist zwar gerade erst vorbei, die neue Saison hat aber zumindest international schon begonnen.

0: Schweden ins Training beim Mjällby eingestiegen. Mjällby war vor wenigen Monaten sensationell schwedischer Meister geworden. Das Stadion im schwedischen Fischerdorf fasst gerade mal 7000 Zuschauer und wurde trotzdem für die Champions League Qualifikation von der UEFA freigegeben. Im Mai hatte Dorfklub Mjällby auch noch den schwedischen Pokal gewonnen. Inzwischen ist zumindest in der Liga wieder grauer Alltag eingekehrt. Mjällby ist seit 6 Spielen sieglos. Im Juni war der Spielbetrieb wegen der WM unterbrochen.
1: Das erste internationale Pflichtspiel für ein Bundesliga-Team absolviert der SC Freiburg am 20. August und zwar in der Quali zur Conference League. Der Gegner steht aber noch nicht fest.
2: Das war der Sport mit Florian Neuhaus. Windparks im Meer, sogenannte Offshore-Windparks, die sollen Deutschland bei der Energiewende helfen. Bald wird ein neuer ans Netz gehen, der leistungsstärkste Offshore-Windpark in Deutschland überhaupt. Aber insgesamt geht der Ausbau eher schleppend voran. Woran das liegt, das klären wir hier gleich nach den Nachrichten.
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4: Um 3.29 Uhr mit Juliette Groß. SPD-Generalsekretär Klüssendorf bringt eine erneute Aussetzung der Schuldenregeln ins Gespräch. Angesichts der Kriege um uns herum sei zumindest in Erwägung zu ziehen, höhere Haushaltsspielräume nutzen zu können, sagte Klüssendorf der Neuen Osnabrücker Zeitung. Das sei eine Frage von Verantwortungsbewusstsein, wenn es an die Grundfesten des Sozialstaats gehe. Klüssendorf forderte außerdem eine neue Spritpreisbremse als Reaktion auf die massiv gestiegenen Benzin- und Dieselkosten. Der Drogenbeauftragte der Bundesregierung Streeck hat das geplante Alkoholverbot an deutschen Bahnhöfen befürwortet. Streeck sprach in der Rheinischen Post von einem Gewinn für alle. Aus der Nachrichtenredaktion Ronald Lessig.
5: Weniger Alkohol an Bahnhöfen führe zu einem besseren Sicherheitsgefühl, sagte Streeck der Zeitung. Hilfsorganisationen warnen dagegen vor den Folgen für Obdachlose. Sie könnten durch ein Alkoholverbot an Bahnhöfen aus dem Blickfeld gedrängt werden, hieß es von der Bundesarbeitsgemeinschaft Wohnungslosenhilfe. Kritik kam auch von der Bundespolizeigewerkschaft. Der Vorsitzende Ostermann erklärte, er halte das Vorhaben für kaum umsetzbar, denn das Hausrecht besitze die Deutsche Bahn. Sie will das Verbot bis Mitte Oktober an allen rund 5.400 Bahnhöfen einführen. Bei Verstößen drohen ein Platzverweis oder ein Hausverbot.
4: Zum ersten Mal seit der jüngsten Eskalation im Iran-Krieg ist wieder die Flugabwehr in der Hauptstadt Teheran aktiv. Im Nordosten der Millionenmetropole waren in der Nacht laut Reportern dumpfe Explosionen zu hören. Kurz darauf herrschte wieder Ruhe. Es ist die 11. Nacht in Folge, dass die USA den Iran angreifen. Militärschläge auf Teheran hatte es zuletzt Anfang Juni gegeben. Das französische Parlament hat einen Gesetzentwurf verabschiedet, der Kindern unter 15 Jahren die Nutzung sozialer Netzwerke verbietet. Eine Premiere in Europa. Das Gesetz soll bereits im September mit dem neuen Schuljahr in Kraft treten. Aus Paris, Julia Brutter.
6: Das französische Social-Media-Verbot für unter 15-Jährige betrifft alle sozialen Plattformen, sieht aber Ausnahmen für Online-Enzyklopädien oder digitale Projekte mit Bildungszwecken vor. Kritiker des Gesetzes halten es für nicht durchführbar und deshalb reine Symbolpolitik. Es sei völlig unklar, mit welchen Überprüfungs-Apps, öffentlichen oder privaten, europäischen oder amerikanischen, das Alter der Jugendlichen festgestellt werden solle.
4: Das Wetter in Deutschland. Tagsüber vom Norden bis zur Mitte gebietsweise Regen, im Nordosten einzelne Gewitter, sonst oft trocken. Höchstwerte 18 Grad in Nordfriesland bis 28 Grad am Oberrhein. Am Donnerstag leicht wechselhaft bei 18 bis 27 Grad. Am Freitag meist freundlich im Nordwesten und im Osten etwas Regen, 19 bis 29 Grad. Das waren die Nachrichten.
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2: Die A5 Frankfurt Richtung Karlsruhe ist zwischen Heppenheim und Hemsbach wegen einer Baustelle bis 6 Uhr morgens gesperrt. Die Umleitung führt über die U86. Die A14 Magdeburg-Schwerin ist zwischen Kreuz Magdeburg und Dahlen-Warsleben in beiden Richtungen wegen Bauarbeiten bis ca. 5 Uhr morgens gesperrt. Die A40 Essen Richtung Duisburg ist zwischen Essen-Zentrum und Essen-Holsterhausen wegen Wartungsarbeiten im Ruhr-Schnellwegtunnel gesperrt.

0: Die A44 Essen Richtung Düsseldorf ist zwischen Dreieck Velbert Nord und Hetterscheid wegen Bauarbeiten bis Mitte Oktober gesperrt. Die A59 Dienstlaken Richtung Duisburg ist zwischen Duisburg-Marxloh und Kreuz Duisburg-Nord nach einem Unfall gesperrt. Die A71 Suhl Richtung Erfurt ist zwischen Stadt Ilm und Arnstadt Süd wegen Wartungsarbeiten bis ca. 6 Uhr morgens gesperrt. Und die A111 in Berlin Richtung Dreieck Oranienburg ist zwischen Weidmannsluster Damm und Schulzendorfer Straße wegen einer Nachtbaustelle bis ca. 5 Uhr morgens gesperrt. Fahren Sie vorsichtig und kommen Sie gut an.
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0: mit Alex Grantl. Windkraftanlagen, die sind bei vielen Menschen nicht so beliebt. Manche finden sie zwar ästhetisch, aber nicht, wenn sie in der eigenen Umgebung stehen. Immer wieder versuchen Bürgerinitiativen, Windparks in ihrer Nähe zu verhindern. Zumindest in dieser Hinsicht haben es Windparks im Meer etwas leichter. Um die Energiewende voranzubringen, soll es auch noch mehr von diesen sogenannten Offshore-Windparks geben. Bald geht der leistungsstärkste Offshore-Windpark ans Netz, den Deutschland je hatte, mit einer Leistung, die mehr als 1 Million Haushalte ein Jahr lang mit Strom versorgen könnte. Aber insgesamt geht der Ausbau eher schleppend voran. Woran das liegt, das klären jetzt Arne Schulz und Susanne Tappe im Podcast ARD Klima Update.
2: Was braucht es, damit die Offshore-Windkraft zum Erfolg wird? Mit dieser Frage haben wir uns schon mehrfach hier beschäftigt und vor kurzem war mein Kollege Arne Schulz nochmal unterwegs und hat darüber mit Leuten aus der Branche im dänischen Esbjerg geredet. Hallo Arne, warum in Esbjerg?
3: Hi. Weil das eine spannende Stadt ist, die sich immer neu erfunden hat. Also früher war das mal ein Fischereihafen, dann eine Weile Zentrum der Öl- und Gaswirtschaft. Inzwischen aber werden von hier aus ganz viele Windräder auf die Nordsee gebracht und dann dort installiert. Ich war im Frühjahr da, da lagerten gerade Anlagen für den Windpark He-Dreit vom Energiekonzern NBW da auf den Flächen. Der soll bald komplett am Netz sein und dann ist das der größte deutsche Offshore-Windpark. Und daneben gab es aber auch schon Flächen, wo Windkraftanlagen für andere Parks lagen. Und manche sagen, Esbjerg ist tatsächlich der wichtigste Basishafen für die Offshore-Windkraft weltweit.
2: Und sieht man das gleich, wenn man nach Esbjerg kommt?
3: Ja, also je nachdem, wo man ist, da gibt es auch Straßenzüge, die sind so ganz hübsch, dänisch, gemütlich, hügelig. Aber wenn man dann im Zentrum so runtergeht Richtung Meer, dann ist da einfach grauer Industriehafen. Und über diesen ganzen Hafengebäuden, da sieht man schon von Weitem überall so Masten aufragen, etwa 150 Meter hoch. Und das sind die Türme der Offshore-Windkraftanlagen. Daneben sieht man auch diese Kräne. Und ich glaube, man kann aus Esbjerg sehr viel lernen, wie dieser Ausbau funktioniert und wo die Probleme liegen.
2: Warte mal, 150 Meter? Das ist aber doch viel mehr als früher, oder?
3: Ja, das stimmt. Und da kommen ja dann auch noch die Flügel dran, also die Rotorblätter, genauer gesagt. Wenn man das alles zusammen aufbaut, diese Rotorblätter, die haben einen Durchmesser von mehr als 230 Metern. Außerdem noch die Maschinenhäuser, auch das sind gigantische Teile. Das sind also diese Dinger, die später ganz oben hinter den Rotorblättern dranhängen mit der ganzen Technik drin. Und die gesamte Anlage, die ist mittlerweile fast so groß wie der Eiffelturm. Und das hat nicht nur mich beeindruckt, sondern auch Jörn Dehinghaus, der ist Projektleiter für den Windpark He-Dreit von NBW. Den habe ich da im Hafen getroffen, so ein ruhiger, bodenständiger, sehr freundlicher Typ ist das. Und was ich ganz lustig fand oder was ich zumindest nicht erwartet hatte, der Besuch da war für ihn selbst auch noch total spannend. Offenbar ist er so weit oben in der Hierarchie, dass er selbst gar nicht mehr so oft rausfährt. Der war erst das zweite Mal vor Ort in Esbjerg, seit dieses Projekt läuft.
4: Allein jetzt hier vor Ort zu sein und die Komponenten zu sehen, also lange Zeit, man hat ja Jahre daran gearbeitet und viel Papier gewälzt und Verträge verhandelt und die Anlagen immer nur konzeptionell gesehen. Und wenn man dann zum ersten Mal die Anlage in den Dimensionen sieht, ist das schon stark beeindruckend, ja.
2: NBW baut die Windräder nicht selbst, richtig?
3: Nee, genau. NBW hat Anlagen bei Vestas bestellt. Das ist ein großer dänischer Hersteller. Und die sind verantwortlich für den Bau der Windräder, aber auch das Verladen hier im Hafen und dann die Errichtung der Windräder im Meer. NBW ist sozusagen deren Kunde und eben aber auch später der Windparkbetreiber. Und das, was Dehinghaus einkauft an Windkraftanlagen, das ist wirklich nicht mehr vergleichbar mit früheren Projekten. Es gab da unfassbare technologische Entwicklungen in den vergangenen Jahren. Und das hat er direkt miterlebt. 2010 2010 ist er angefangen bei NBW und sein erstes Projekt war der Ostsee-Windpark Baltic 1, der erste kommerzielle deutsche Offshore-Windpark überhaupt. Und das waren viel kleinere Anlagen. Also um den Strom zu erzeugen, den dieser gesamte Windpark Baltic 1 liefert, braucht man heute nur noch 3 Anlagen. Die bauen aber bei He3t in diesem aktuellen Projekt nicht 3, die bauen 64 Anlagen.
2: Also 64 Windräder in diesem riesigen Format, du hast es gesagt, Eiffelturmgröße. Das heißt ja dann, die Zahl habe ich gelesen, dieser eine Windpark allein, der wird Strom für mehr als 1 Million Haushalte liefern. Aber ich habe ja am Anfang schon gesagt, dass es gerade auch Krisennachrichten aus der Branche gibt. Das heißt, diese Erfolgsgeschichte, die muss ja irgendwo einen Haken haben. Und dieser Haken, das sind die Kosten, denn auch die sind massiv gestiegen, oder?
3: Ja, also ich glaube, um es nochmal ganz kurz klar zu kriegen, also dass diese Anlagen viel größer und effizienter geworden sind, das war erstmal super. Also das hat die Kosten für die Offshore-Windkraft massiv gedrückt in den vergangenen Jahren. Ich habe mit Experten gesprochen, die haben ganz grob geschätzt, die Kosten, um Windstrom auf dem Meer zu erzeugen, die haben sich so halbiert innerhalb von nur 10 Jahren. Aber dann gab es eben andere Probleme und die haben die Kosten im Gegensatz dazu getrieben. Man kann eigentlich so sagen, es gab so einen Wendepunkt, Corona, da hat sich der Wind gedreht.
2: Ja, ich glaube, wir erinnern uns alle noch, damals ist der Welthandel teilweise zum Erliegen gekommen, Lieferketten sind reihenweise gerissen und wer irgendwas haben wollte, der musste ordentlich draufzahlen. Ich kann mir denken, das war bei der Produktion von Windrädern nicht anders, ne?
3: Ja, genau, das war ein Problem und dann war es ja eigentlich so, nach Corona kam der Ukraine-Krieg und die Wirtschaft war eigentlich jahrelang quasi im Dauerkrisenmodus. Es gibt ein ganz zentrales Beispiel, um das zu veranschaulichen, was da passiert ist. Du brauchst für so eine Riesenanlage auch riesige Mengen Stahl. Einmal für die Fundamente am Meeresboden, aber auch für die Türme. Und jetzt ist eben durch den Ukraine-Krieg sind ja die Energiepreise in die Höhe geschossen. Man braucht aber sehr viel Energie für die Herstellung von Stahl. Deshalb sind auch die Stahlpreise stark gestiegen. Und das hat natürlich dann die Windräder total verteuert. Gleichzeitig braucht es aber zum Beispiel auch viel Kupfer für die Kabel. Auch da sind die Preise gestiegen. Und dann sind ja so Windparks auch wirklich Milliardenprojekte. Da sind ganz hohe Investitionen nötig. Und da wird der Großteil von Banken und Investoren getragen. Und die verlangen auch heute viel höhere Zinsen als noch vor einigen Jahren. Und wenn man das alles so zusammennimmt, dann war das quasi so ja fast eine toxische Mischung für die Windparkbetreiber. NBW-Projektleiter Jörn Dähinghaus hat mir dazu später im Büro das hier gesagt.
4: Das sind natürlich Faktoren, die so konkret keiner vorhersehen und kalkulieren kann. Ne? Natürlich müssen wir sowas, machen wir auch, wir berücksichtigen solche Marktpreisverwerfungen, Preisschocks als in Risikoszenarien, aber sie können immer nur Annahmen treffen, mit was zu rechnen ist.
3: Also für He3t, für diesen NBW-Windpark, war wohl das Glück, dass die viele Lieferverträge schon geschlossen hatten, kurz bevor es so richtig abging. Aber insgesamt für die Branche muss man sagen, das war einfach zu viel auf einmal. Man könnte vielleicht auch sagen, das Worst-Case-Szenario, was die immer drin haben, wenn die so einen Park planen, das ist eigentlich noch getoppt worden.
2: Okay, aber jetzt ist es ja so, dass die Betreiber normalerweise gestiegene Kosten umlegen, nämlich über den Preis für Strom auf ihre Kunden. Jetzt ist meine Frage, ist der so teuer geworden, dass die den einfach nicht mehr loswerden oder wie ist das?
3: Nee, ja, man muss da so ein bisschen aufpassen, dass man nicht nur in den Extremen das bewertet, ne? Also Offshore-Windkraft lohnt sich schon immer noch für alle Beteiligten. Deshalb sind ja auch weiter Windparks im Bau. Und zwar, weil das ja immer noch große Vorteile hat. Also einer ist, der Wind auf dem Meer, der weht sehr regelmäßig und stark. Und damit kann man eben fast alle Tage im Jahr auch verlässlich Strom produzieren dort auf See. Und dann hast du es ja auch gesagt, das ist auch unverzichtbar in den Klimaschutzplänen der Bundesregierung. Alleine ja auch schon deshalb, weil es gar nicht so viele Flächen für Windräder und Solarparks auf dem Festland gibt, die man dafür gerne hergeben würde. Und wenn man dann auf die Preise schaut, dann ist Windstrom vom Meer immer noch viel günstiger als vor 15 Jahren, als eben dieser erste deutsche Windpark gebaut wurde. Nur eben nicht mehr so günstig wie vor Corona.
2: Aber ich hatte ja am Anfang gesagt, die Energieunternehmen BP und Total, die legen lange geplante Projekte plötzlich auf Eis. Die wollen ihre Offshore-Windparks zum Teil zumindest doch nicht mehr bauen. Das müssen wir jetzt an der Stelle erklären. Wenn das immer noch attraktiv ist und es nicht an der Nachfrage für Strom vom Meer liegt, was reitet die denn da?
3: Ja, also es gab eben zuletzt noch einen weiteren Kostentreiber und über den haben wir eben noch nicht gesprochen. Windparks auf See bekommen schon seit ein paar Jahren keine staatliche Vergütung mehr für Strom. He3IT war beim Projekt Start vor 9 Jahren einer der ersten ohne staatliche Förderung. In den Folgejahren haben Unternehmen den Staat aber sogar dafür bezahlt, für das Recht, Windparks auf bestimmten Flächen im Meer zu bauen, weil das eben so attraktiv schien wirtschaftlich. BP und Total haben genau das gemacht. Die haben insgesamt 4 Flächen ersteigert und zusammengenommen fast 13 Milliarden Euro dafür geboten.
2: Das war ein Hammer
3: und hat aber natürlich die Windparks in der Kalkulation viel teurer gemacht. Also als Betreiber müssen die natürlich diese hohen Anfangsinvestitionen irgendwie wieder reinkriegen. Aber dann kamen eben diese ganzen Kostensteigerungen, über die wir gesprochen haben. Und dadurch ist es eben sehr schwierig. Also man kann eigentlich sagen, BP und Total haben sich massiv verkalkuliert.
2: Ja, halten wir fest, diese Kampfkalkulationen, an denen es ja damals schon viel Kritik gab, auch von anderen Windparkbetreibern, die waren eine mäßig kluge Idee. Aber wir können auch nicht alles auf die schieben, denn im vergangenen Jahr, da wollte auch kein anderes Unternehmen mehr auf ausgeschriebene Flächen bieten. Windparks in der deutschen Nord- und Ostsee zu bauen, erscheint also offenbar im Moment allen in der Branche wirtschaftlich riskant. Und das wiederum, wir haben es gehört, gefährdet die Energiewende. Deshalb braucht es dafür Lösungen. Eine, die gerade diskutiert wird, die hat mit der Politik zu tun. Darüber spreche ich nachher noch mit einem Experten. Aber vielleicht kann die Branche sich ja auch am eigenen Schopf aus dem Sumpf ziehen. Du hattest vorhin gesagt, diese immer leistungsstärkeren Anlagen, die haben die Kosten zunächst mal massiv gedrückt. Das heißt doch, die müssen nur so weitermachen, noch größere, noch leistungsfähige Anlagen bauen und dann sollte auch alles wieder billiger werden, oder?
3: Ist grundsätzlich eine gute Idee.
2: Ja, ich höre das Aber.
3: Ja, genau, es gibt ein Aber. Tatsächlich gibt es schon so größere Anlagen. Siemens Gamesa testet zum Beispiel einen Prototypen. Um es mal ins Verhältnis zu setzen, wie gesagt, diese Anlagen in Esbjerg, die da aktuell verbaut werden, die haben einen Flügeldurchmesser von so 230 Metern. Bei Siemens Gamesa sind das schon mehr als 270 Meter. Und die Hersteller aus China, die setzen da eigentlich die Rekorde gerade. Da gibt es eine Anlage, die größte, die hat schon 310 Meter Durchmesser. Also das sind nochmal Riesensprünge, genau. Aber man muss das ja in Serie produzieren, dann Tausende davon verkaufen und im Meer installieren. Und diesen Schritt zu machen, der ist nicht so einfach.
2: Warum nicht? Normalerweise ist China zum Beispiel doch gut in sowas.
3: Ja, aber ich meine, stell dir vor, du baust schon den Eiffelturm oder bei neuesten Anlagen vielleicht sogar noch größer. Und dann muss man diesen Eiffelturm von der Fabrik zum Hafen bringen. Dann muss man mehrere davon gleichzeitig auf ein Schiff packen, weit raus aufs Meer fahren. Da kommt dann ein Sturm vielleicht. Das muss der Turm aushalten. Dann muss der mit einem Kran von Bord gehievt werden und so sicher im Meer verankert werden, dass der auch zukünftig Wind und Welle standhält. Also
2: okay, warte. Mir schwankt schon leicht der Boden unter den Füßen, wenn ich mir das alles vorstelle. Ich sehe auch schon Eiffeltürme auf mich draufkippen. Also du willst mir sagen, umso größer die Windräder, desto größer die Herausforderung.
3: Genau, aber nicht nur die Herausforderung, sondern da entstehen dann eben auch neue Kosten. Ein ganz handfestes Beispiel. In den Werken, wo die Turbinen gebaut werden, also das Herzstück der Anlage sozusagen, da mussten Hersteller in den vergangenen Jahren immer wieder Fabriken umbauen, teilweise sogar neu bauen, um eben überhaupt diese größeren Anlagen produzieren zu können. Und das zieht sich dann eben so durch, ne? Beim Verladen im Hafen auch. Also auch da haben die größeren Anlagen Auswirkungen. Was das ganz genau heißt, das konnte ich ganz gut verstehen, als ich da in Esbjerg war. Und ich hatte da so mein Aha-Erlebnis, als ich näher rangegangen bin. Dafür musste ich aber erstmal in so einem Container Arbeitsschuhe anziehen, Helm, Schutzbrille und so weiter. Dann sind wir raus aufs Gelände und da ist dann so ein langes Fahrzeug an uns vorbeigerattert, ohne Fahrer. Ich muss wohl auch ein bisschen erstaunt geguckt haben und habe ihm verraten, dass ich nicht jeden Tag auf so einem Gelände rumlaufe und habe dann sofort eine ganz nette Erklärung bekommen.
5: Transportfahrzeuge, um die Komponenten hier an Land zu transportieren, SPMT, Selbstfahrer, die in der Windbranche sehr verbreitet sind oder auch in allen anderen Schwerlastbranchen.
3: Also die Dinger sind ferngesteuert und der mir das erklärt hat, das ist Henrik Thun von Vestas. Also von der Firma, die vor Ort das Sagen hat, weil die ja die Anlagen liefern für den Windpark. Der ist Ende 30, der leitet den Bau der Offshore-Projekte für ganz Zentraleuropa bei eben einem der größten Windkraftanlagenbauer der Welt. Und mit Henrik Thun bin ich dann rangegangen an die Kaikante. Da waren eben mehrere Türme der Windkraftanlagen schon aufgerichtet. Das waren die, die ich von Weitem gesehen hatte. Und jetzt von nahem konnte man eben sehen, dass auf der Fläche neben den Türmen die Kaikante abgesperrt war. Da war eine Baustelle und Bagger haben gerade den Boden aufgerissen. Und da habe ich natürlich direkt nachgefragt.
5: Wir brauchen eine sehr tragfähige Kiekante, wo entsprechend diese Großkräne die Komponenten verladen können. Wir brauchen ein gutes Seebett, wo die Schiffe sich positionieren können, um zum Verladen. Das heißt, sehr hohe Tragfähigkeit.
3: Also würde man bei einer normalen Kaikante diese riesigen Windkrafttürme mit einem Kran aufs Schiff heben, dann würde die Kante wahrscheinlich einfach abbrechen, weil die Windräder so schwer sind und die Kräne würden dann ins Meer fallen. Und das darf natürlich nicht passieren. Deshalb muss man eben bei jeder größeren Anlage wieder die Kaikanten verstärken. Muss da zum Beispiel so Pfähle in den Boden rammen, damit die Kaikante stabiler wird. Und das ist eben einer dieser echten Kostentreiber, wenn man die Anlagen immer größer macht. Und der Teil, auf dem diese Türme eben aufgebaut waren, der war natürlich schon verstärkt. Aber daneben wollen die bald ein weiteres Projekt abfertigen, brauchen noch mehr Platz. Deshalb wird eben schon wieder gebaggert.
2: Okay, das heißt, man kann im Betrieb später eine Menge Geld sparen, wenn man Windkraftanlagen größer und effizienter baut, weil man dann eben weniger Anlagen hat und damit mehr Strom erzeugen kann. Aber gleichzeitig hat man eben bis dahin auf dem Weg deutlich höhere Kosten, zum Beispiel für den Hafenausbau.
3: Genau, man muss im Grunde immer gegenrechnen, Effizienzgewinn minus die zusätzlichen Kosten, die entstehen. Und unter dem Strich muss dann natürlich ein Plus stehen. Aber man hat halt an unterschiedlichsten Stellen zusätzliche Kosten, auch zum Beispiel bei den Transportschiffen.
2: Okay, ich sehe es ein, also immer höher, schneller, weiter, so wie ich das vorgeschlagen habe, das ist nicht die Lösung. Aber was denn dann?
3: Also vielleicht ist es doch eine Lösung, ne? Also China treibt die Entwicklung weiter voran, noch höher, noch größer. Aber Vestas, die glauben zumindest eher nicht dran, wegen dieser ganzen beschriebenen Logistikprobleme. Und die hoffen auf was anderes, auf Standardisierung. Klingt ein bisschen langweilig, klingt ein bisschen technisch. Aber ich glaube, Standardisierung, das könnte theoretisch schon ein echter Gamechanger sein.
2: Ja, klingt ein bisschen deutsch, ne? Aber tatsächlich haben ja Standards in der Branche schon richtig viel gebracht. Man denke nur an den Schiffscontainer. Irgendwer hatte die Idee, komm, wir einigen uns da jetzt mal auf die Maße. Das ist immer so und so groß. Und schwupps, konnte man die alle auf jedem Schiff stapeln und viel mehr davon transportieren. Und das war auch nichts anderes als Standardisierung. Also da kann man schon irre viel Geld mitsparen.
3: Ja, genau. Und manche sagen eben, vielleicht kriegt man sowas ja auch in der Offshore-Windkraftbranche hin. Also dass man sagt, jetzt dürfen Anlagen für einen festgelegten Zeitraum, zum Beispiel 10 Jahre, erstmal nur noch so und so hoch sein bei uns in Europa, aber nicht höher. Und dann hätten die Hersteller, das wäre der Gewinn, mal ein paar Jahre Ruhe. Die könnten sich darauf konzentrieren, die bestehenden Anlagen besser zu machen und auch mehr von diesem Typ zu verkaufen, was dann dazu führen würde, dass sie die hohen Entwicklungskosten eben auf viel mehr Anlagen umlegen und damit eben die Kosten fürs einzelne Windrad senken. Ist auch nicht nur Vestas Idee. Jörn Dehinghaus, der Projektleiter von NBW, der meinte persönlich, fände er, wäre das auch schon ein Gedanke wert. Es gibt auch eine Initiative aus den Niederlanden, die das auch vorantreiben wollen, diese Idee. Und es gab auch schon Gespräche auf EU-Ebene.
2: Ich habe es ja vorhin schon angedeutet, eine Hilfestellung, um die Kosten zu senken, die könnte auch von der Politik kommen. Die überarbeitet nämlich gerade das Windenergie-auf-See-Gesetz und dabei geht es unter anderem darum, zu welchen Konditionen zukünftig Flächen in der Nord- und Ostsee vergeben werden. Mit dem bisherigen Auktionsdesign sind die Windparkbetreiber nämlich mehr als unzufrieden, deswegen hat zuletzt bei den Auktionen auch niemand mehr geboten. Was müsste sich also ändern? Das wollte ich wissen von Philipp Godron. Er ist beim Think Tank Agora Energiewende der Experte für alle Fragen rund um Strom, natürlich besonders erneuerbaren Strom. Und ich war gespannt zu hören, ob er denn der Kritik und auch den Forderungen aus der Wirtschaft zustimmt.
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2: Hallo Herr Godron, vielen Dank, dass Sie sich Zeit für uns nehmen. Die Industrie sagt ja, die Bedingungen für Offshore-Windkraft, die hätten sich in den vergangenen Jahren massiv verschlechtert. Und um besser kalkulieren zu können und ihr Risiko für die Zukunft zu verringern, da fordern die Betreiber deshalb für neue Parks sozusagen einen staatlich garantierten Preis. Also einen Preis, zu dem sie heute schon wissen, dass sie dann ihren Strom ins Netz einspeisen können. Es geht dabei um sogenannte Differenzverträge. Das heißt, ist der dann geltende Marktpreis für Strom geringer als vereinbart, dann stockt der Staat auf. Ist der dann geltende Marktpreis höher, dann geben die Unternehmen die Differenz an den Staat ab. Großbritannien vereinbart genau das mit Windparkbetreibern bereits und seitdem bieten auch wieder welche auf die staatlichen Flächen. Was meinen Sie, ist das der Gamechanger, den auch Deutschland jetzt braucht, damit es vorangeht?
6: Wir brauchen Veränderungen im regulatorischen Rahmen und der Gesetzgeber hat da eine Reihe von Hebeln in der Hand. Einer davon ist in der Tat die Absicherung der Investitionen über Differenzverträge. Warum ist das gut? Gut für uns alle. Die kriegen dann von der Bank günstigere Kredite und können auch günstiger die Anlagen bauen. Und das schlägt sich am Ende dann im Strompreis positiv nieder und schlägt sich im Übrigen am Ende auch günstig nieder bei der Frage, ob der Staat da Geld dazugeben muss oder nicht. Und warum sind Differenzverträge da eine gute Lösung? Die haben eben eine Absicherung, die geht in beide Seiten. Die haben eine Absicherung für die Investoren, aber gleichzeitig sagt der Staat für uns Stromkunden oder für uns Steuerzahler, wenn der Strompreis höher ist, als du kalkuliert hast, du also mehr einnimmst, als du eigentlich brauchst, dann musst du im Gegenzug auch was an uns zurückzahlen. Also es ist auch eine Absicherung gegen hohe Strompreise für die Verbraucherinnen und Verbraucher.
2: Wenn ich da gleich mal einhaken darf, der Teufel, der steckt da ja wie immer im Detail. Also ist der vereinbarte Strompreis zu niedrig, dann bietet möglicherweise kein Unternehmen. Ist er zu hoch, dann kostet das Ganze den Steuerzahler am Ende unnötig viel Geld. Wie findet man da denn dann den perfekten Preis?
6: Da kommen wir schon ein ganzes Stück in das Design solcher Differenzverträge. Richtig ist es, den Preis für diese Differenzverträge nicht staatlich vorzugeben, sondern über Ausschreibung im Wettbewerb zu ermitteln. Der Staat gibt die Bedingungen vor, sagt, also was ihr hier bietet, bietet ihr auf Basis eines Differenzvertrages und der, der den günstigsten Preis bietet, der kommt dann zum Zuge.
2: Droht dann nicht aber wieder die Gefahr eines Unterbietungswettbewerbs? Also am Ende sagt das Unternehmen dann, Mist, für den Strompreis, den ich da angegeben habe, ist das Ganze heute gar nicht mehr wirtschaftlich und dann wird der Park am Ende doch nicht gebaut. Sehr ähnlich, wie wir das gerade erleben.
6: Gleichzeitig muss man sich sicherlich auch noch mal angucken, was passiert denn, wenn die nicht bauen? Da muss der Staat noch strenger vermutlich kontrollieren, was den Bau, Investitions- und Baufortschritt angeht und dann auch mit schmerzhafteren Vertragsstrafen drohen, falls am Ende die Investoren nicht bauen, weil wenn das der Fall ist, verlieren wir viel Zeit.
2: An welchen Stellschrauben könnte die Bundesregierung denn noch drehen oder müsste sie noch drehen, damit der Ausbau der Offshore-Windkraft stärker vorangeht?
6: Es gibt noch ein paar andere Schwierigkeiten, die Investoren haben. Das eine ist, einige der zukünftigen Projekte könnten auch deshalb unwirtschaftlicher und damit teurer werden, wenn die zu eng bebaut werden. Und Deutschland hat nicht so wahnsinnig viel Fläche in der Nord- und Ostsee, aber ambitionierte Pläne. Und da Anpassungen zu leisten, dass auch wirklich jedes Windrad dann gut im Wind steht und viel Wind abbekommt, auch das würde helfen. Da können uns unsere Nachbarn, da kann uns die europäische Kooperation wirklich helfen. Dänemark beispielsweise hat schon gesagt, wir haben Windgebiete, die können genutzt werden für Windanlagen. Wir brauchen aber den Strom gar nicht. Viel kleineres Land, deutlich mehr Zugang zu Ost- und Nordsee. In den Niederlanden ist es nicht viel anders. Da kann also Deutschland, wenn in diese Planung von 70 Gigawatt Flächen mit einbezogen werden, aus Dänemark, aus den Niederlanden, echt profitieren. Die Parks stehen nicht so eng beieinander. Wir haben mehr Windertrag. Die stehen möglicherweise auch nicht ganz so weit draußen in der Nord- und Ostsee. Und auch das hilft, die Kosten zu reduzieren beim Bau, bei der Wartung und auch bei den Stromkabeln, die wir da ja über viele Kilometer ins Wasser legen müssen.
2: Dann sage ich herzlichen Dank für das Gespräch.
6: Sehr gerne.
2: Für heute machen wir Schluss. Vielen Dank fürs Zuhören und natürlich hoffentlich bis bald.
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0: Die Deutsche Bahn will Alkohol in allen Bahnhöfen in Deutschland verbieten. Ausnahmen soll es nur für die Gastronomie geben. Im Herbst soll das Alkoholkonsumverbot in Kraft treten, mit dem Ziel, die Sicherheit für Reisende und Bahnmitarbeitende zu verbessern. Das Nachrichtenportal T-Online hält die geplante Regelung für inkonsequent.
7: Wenn das Anliegen von Bahnchefin Paller die tatsächliche Verbannung alkoholischer Getränke aus deutschen Bahnhöfen und Zügen ist, muss sie auch gegen die Angebote vor Ort vorgehen. Das Helle aus dem Bahnhofsrewe, das man nicht mehr trinken dürfte, alkoholisiert in der Regel auf die gleiche Weise wie das aus der Bahnhofskneipe oder im Bordrestaurant, das man weiterhin trinken dürfte. In dem die Bahn übrigens auch Dry Gin aus dem Rheinland verkauft. Alkoholgehalt 41%. So ist das, was Palla ankündigt, nicht nur nicht konsequent, sondern auch nicht ehrlich. Denn die Fahrgäste, denen die Bahn im Zug hochprozentigen Alkohol verkauft, steigen dann an eben den Bahnhöfen aus, aus denen Palla das Trinken verbannen möchte.
0: Die Frankfurter Allgemeine Zeitung findet das geplante Verbot richtig.
7: Große Bahnhöfe sind in vielen Städten Hotspots der Kriminalität und Gewalt in Zügen gehört zum Alltag. Alkoholkonsum fördert aggressives Verhalten. Ebenso offensichtlich ist jedoch, dass der Alkoholkonsum nicht das einzige Problem in Bahnhöfen ist. Ausufernder Drogenkonsum und wachsende Verwahrlosung kommen hinzu. Aber auch das spricht nicht gegen ein Alkoholverbot.
0: Auch die Volksstimme aus Magdeburg lobt den neuen Plan der Deutschen Bahn und meint, sie solle noch einen Schritt weitergehen.
7: Wirklich unsicher fühlen sich Fahrgäste meist nicht unbedingt in der Bahnhofshalle oder am Gleis, sondern im Zug, nämlich dann, wenn betrunkene, aggressive Fahrgäste auftauchen. Das kann im Umfeld von Risikofußballspielen passieren, aber auch zu anderen Gelegenheiten. Meint die Bahn es wirklich ernst mit dem neuen Sicherheitspaket, sollte sie auch an dieser Stelle ansetzen. Theoretisch kann ein Alkoholverbot auch in Zügen festgelegt werden. Rauchen ist in den Waggons schließlich auch untersagt. Der beste Kompromiss ist vielleicht, ein Alkoholverbot in Zügen zeitweise auszuprobieren, etwa im Umfeld von Risikofußballspielen. Das würde vielen Fahrgästen tatsächlich mehr Sicherheit im Zugverkehr vermitteln. Die jetzt geplanten neuen Regeln könnten der Auftakt sein.
0: Kritik gibt es von der Rheinpfalz aus Ludwigshafen.
7: Jetzt verbieten wir also das Bier, statt die Ursachen von Gewalt und Verwahrlosung endlich an ihren Wurzeln zu packen. Statt solche Symbolpolitik zu inszenieren, sollte Bahnchefin Palla dafür sorgen, dass unsere Bahnhöfe wieder sauber, Gebäude instand gesetzt und Sicherheitskräfte präsenter werden. Doch schon für ausreichendes Personal fehlt offenbar das Geld. Wer soll unter diesen Umständen ausgerechnet ein flächendeckendes Alkoholverbot kontrollieren?
0: Das waren die Standpunkte, zusammengestellt hat sie Gisela Former.

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1: Um 4 Uhr mit Juliette Groß. Angesichts massiv gestiegener Benzin- und Dieselpreise in Deutschland plädiert SPD-Generalsekretär Klüssendorf für eine Entlastung der Verbraucher. In der Neuen Osnabrücker Zeitung macht er sich für eine Spritpreisdeckel stark. Aus der Nachrichtenredaktion Markus Weber.
2: Klüssendorf verweist auf Nachbarländer wie Belgien und Luxemburg. Sie hätten schon vor vielen Jahren einen Spritpreisdeckel eingeführt und schauten teils mit Häme auf die Entwicklung bei uns. Deutschland gelte als Paradies für die Mineralölkonzerne. Insgesamt betrachtet sieht Klüssendorf viele Menschen längst am Limit angesichts der Kriege um uns herum und der angespannten Haushaltslage. Der SPD-Generalsekretär ist für eine Diskussion darüber, die Schuldenregeln nochmal auszusetzen, wenn es, wie er sagt, an die Grundfeste unseres Sozialstaats gehe und wir sonst Gefahr liefen, dass es unsere Gesellschaft zerreißt.
1: Das geplante Alkoholverbot an Bahnhöfen hat in der schwarz-roten Koalition überwiegend positive Reaktionen ausgelöst. Union und SPD fordern aber von der Bahn, für die Durchsetzung der Regel genügend eigenes Personal zu stellen. Aus der NDR-Nachrichtenredaktion Tabea Tschöpe.
3: Die Bahn müsse ihr Sicherheitspersonal erheblich aufstocken, um das Alkoholverbot umzusetzen, sagte der innenpolitische Sprecher der SPD Fiedler der Welt. Das sieht sein Unionskollege Thom ähnlich. Das Verbot findet aber grundsätzlich viel Zustimmung, so auch beim Drogenbeauftragten der Bundesregierung Streeck. Er wies in der Rheinischen Post auf die Gefahren durch Alkohol hin und sprach von einem Gewinn für alle, wenn sich Reisende und speziell Familien an Bahnhöfen sicherer fühlten. Das Alkoholverbot soll laut Bahn flächendeckend bis Mitte Oktober kommen.
1: In der Ukraine hat Präsident Selenskyj Armeechef Syrskyj entlassen. Damit erfüllte Selenskyj eine zentrale Forderung von Demonstranten, die tagelang in mehreren Städten auf die Straße gingen. Sie protestierten dagegen, dass der bisherige Verteidigungsminister Fedorow entlassen worden war und forderten auch die Ablösung Syrskys. Zwischen beiden hatte es Streit gegeben. Neuer Armeechef wird Heeresgeneral Drapati. Die US-Armee hat die 11. Nacht in Folge Ziele im Iran angegriffen. Die Schläge richteten sich nach Angaben des zuständigen Regionalkommandos wieder gegen militärische Einrichtungen. Medien berichteten zum ersten Mal seit Beginn der neuen Eskalation von Explosionen auch in Teheran. Die bislang letzten US-Angriffe auf die iranische Hauptstadt hatte es Anfang Juni gegeben. Das waren die Nachrichten. Das Wetter in Deutschland. Tagsüber vom Norden bis zur Mitte gebietsweise Regen, im Nordosten einzelne Gewitter, sonst oft trocken. Höchstwerte 18 Grad in Nordfriesland bis 28 Grad am Oberrhein. Am Donnerstag leicht wechselhaft bei 18 bis 27 Grad. Am Freitag meist freundlich. Es ist 4.03 Uhr.
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4: Die A2 Hannover Richtung Berlin ist zwischen Raststätte Marienborn Süd und Allerringersleben nach einem Unfall gesperrt. Die A5 Frankfurt Richtung Karlsruhe ist zwischen Heppenheim und Hemsbach wegen einer Baustelle bis 6 Uhr morgens gesperrt. Die Umleitung führt über die U86. Die A14 Magdeburg-Schwerin ist zwischen Kreuz Magdeburg und Dahlen-Warsleben in beiden Richtungen wegen Bauarbeiten bis ca. 5 Uhr morgens gesperrt. Die A40 Essen Richtung Duisburg ist zwischen Essen Zentrum und Essen Holsterhausen wegen Wartungsarbeiten im Ruhr-Schnellwegtunnel gesperrt. Die A44 Essen Richtung Düsseldorf ist zwischen Dreieck Felbert Nord und Hetterscheid wegen Bauarbeiten bis Mitte Oktober gesperrt. Die A59 Dienstlaken Richtung Duisburg ist zwischen Duisburg-Marxloh und Kreuz Duisburg Nord nach einem Unfall gesperrt. Die A71 Suhl Richtung Erfurt ist zwischen Stadt Ilm und Arnstadt Süd wegen Wartungsarbeiten bis ca. 6 Uhr morgens gesperrt. Und die A111 in Berlin Richtung Dreieck Oranienburg ist zwischen Weidmannslusterdamm und Schulzendorfer Straße wegen einer Nachtbaustelle bis ca. 5 Uhr morgens gesperrt. Fahren Sie vorsichtig und kommen Sie gut an.
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4: Von NDR Info in Hamburg mit Alex Grantl. Hallo und schön, dass Sie dabei sind. erschreckend hoch. So hat es Bundesinnenminister Dobrindt von der CSU ausgedrückt. Und gemeint hat er die Zahl sexueller Übergriffe auf Kinder und Jugendliche. Denn die Polizei hat im letzten Jahr mehr sexuelle Gewalt gegen Minderjährige registriert. Deutlich mehr als noch vor 5 Jahren. Das zeigt das neue Bundeslagebild über Sexualdelikte vom Bundeskriminalamt. Das wurde am Dienstag vorgestellt. Den Anstieg sexueller Gewalt, den bemerken auch Betroffenenorganisationen. Aus Berlin, Dietrich Karl Meurer.
5: Seit mehr als 40 Jahren berät und unterstützt der Berliner Verein Wildwasser Opfer sexualisierter Gewalt. Jetzt beobachten die Beraterinnen, die ihre Namen nicht nennen wollen, gerade mit Blick auf Mädchen und Jugendliche eine deutliche Veränderung.
6: Wir haben viel, viel mehr Anfragen, können wir zum einen sagen. Wir können auch sagen, dass die digitalisierte sexualisierte Gewalt deutlich zugenommen hat.
7: Wir haben viel eher zu tun mit Videos, die kursieren, zum Beispiel an Schulen oder in Klassenchats oder mit Fotos, auch mit Erpressung, die darüber erfolgt.
5: Dies spiegelt sich auch wieder im nun vorgestellten Bundeslagebild. Es untersucht sexuellen Missbrauch von Kindern und Jugendlichen sowie Straftaten mit Kinder- und jugendpornografischen Inhalten. Der Präsident des Bundeskriminalamts, Holger Münch, erläutert.
8: Wir sehen eine Zunahme der Bedeutung des digitalen Raums. Hier spielen auch Grooming-Sachverhalte eine große Rolle. Will heißen, Minderjährige, die gezielt angesprochen werden, eine Vertrauensbeziehung aufgebaut werden soll, um einen sexuellen Missbrauch vorzubereiten.
5: Missbrauchstaten ohne direkten Körperkontakt haben deutlich zugenommen. Auch Straftaten mit jugendpornografischen Inhalten erreichten einen neuen Höchststand. Ursache dafür ist unter anderem künstliche Intelligenz. Sie erleichtert das Erstellen, Verändern und Verbreiten von Bildern und Videos. Münch sagt, die Gesamtzahl der registrierten Missbrauchsfälle stieg ebenfalls.
8: Hier haben wir 2025 20.051 Fälle von Opfern des sexuellen Missbrauchs Minderjähriger verzeichnet. Das ist ein Anstieg von knapp 5%.
5: Die Täter sind überwiegend Männer. Das Lagebild beruht auf Daten der polizeilichen Kriminalstatistik. Ergänzt wird es durch Hinweise des US-Zentrums NCMEC, das Meldungen zu Missbrauchsdarstellungen im Netz sammelt und an Strafverfolger weiterleitet. Im letzten Jahr erhielt das BKA mehr als 220.000 entsprechende Meldungen. Im Lagebild erfasst sind allerdings nur bekannt gewordene Straftaten, das sogenannte Hellfeld. Darauf verweist Bundesinnenminister Alexander Dobrindt, CSU.
9: Wir gehen von einem hohen Bereich Dunkelfeld auch aus, den wir nicht beziffern können, der aber nach unserer Einschätzung auch noch mal deutlich das, was wir im Hellfeld sehen, übersteigen könnte.
5: Im Kampf gegen sexuellen Missbrauch von Kindern und Jugendlichen setzt Dobrindt auf mehr internationale Zusammenarbeit, künstliche Intelligenz, eine stärkere Präsenz der Ermittler im Netz und die von der Bundesregierung auf den Weg gebrachte IP-Adressenspeicherung. Die unabhängige Missbrauchsbeauftragte Kerstin Klaus dringt zudem auf schärfere Gesetze, etwa gegen das Cybergrooming, also die Anbahnung sexueller Kontakte über das Internet, und Sextortion, die sexuelle Erpressung mit intimen Bildern.
10: Cybergrooming muss strafbar sein, egal ob es ein Kind oder einen Jugendlichen trifft. Sextortion muss über einen eigenen Sexualstraftatbestand erfasst und ermittelt werden können.
5: Beim Berliner Verein Wildwasser, der sich um Opfer sexuellen Missbrauchs kümmert, hofft man unterdessen darauf,
7: dass eine Haltung auch in unserer Gesellschaft entsteht, dass übergriffiges Verhalten nicht okay ist.
5: Und setzt dabei auf mehr Prävention und Aufklärung.
4: Soweit also der Blick in die neue Statistik, der Beitrag von Dietrich Karl Meurer. Wir haben es aber gehört, so eine Statistik, die kann nur die Straftaten zeigen, die der Polizei auch bekannt gemacht wurden. Dazu zählen in diesem Fall auch versuchte Straftaten. Aber im Bericht selbst steht, dass von einem erheblichen Dunkelfeld auszugehen ist, also von einem großen Bereich, in dem unklar ist, wie viele weitere Fälle es womöglich noch gibt. Der Deutsche Kinderschutzbund, der hat sich mit diesem Dunkelfeld beschäftigt und eine erste bundesweite und repräsentative Studie unterstützt. Darüber hat meine NDR-Kollegin Nina Zimmermann mit Daniel Grein gesprochen, dem Bundesgeschäftsführer des Kinderschutzbundes. Und sie hat ihn gefragt, wie viel größer das Dunkelfeld ist.
11: Also man kann nicht sagen, wie groß es ist, deswegen ist es ja ein Dunkelfeld. Es ist nur wichtig, gerade bei dem Thema sexualisierte Gewalt, dass wir davon ausgehen müssen, dass wir ein sehr viel größeres Dunkelfeld haben als das Hellfeld, also das, was der Polizei bekannt ist. Das hat mit ganz verschiedenen Faktoren zu tun, nämlich sowas wie Scham, manche Sachen werden nicht angezeigt, es befinden sich Sachen in der Grauzone oder nicht beweisbar etc. Aber gerade hier ist es wichtig, immer wieder deutlich zu machen, die Zahlen, die der Polizei bekannt sind, sind eigentlich der Spitze des Eisbergs.
12: Hinter den Zahlen stehen ganz unterschiedliche Taten. Welche Unterschiede sind für die Einordnung besonders wichtig?
11: Also wir sehen ja ganz verschiedene Arten von Gewaltformen, die jetzt auch im Bundeslagebild abgebildet worden sind. Sexueller Missbrauch, das Herstellen von kinderpornografischen Inhalten, von jugendpornografischen Inhalten, von Ausbeutung, Erpressung etc. Ich glaube, wichtig ist für uns zu sehen, hinter all dem steht, dass junge Menschen, Kinder und Jugendliche durch sexuelle Taten missbraucht werden, die bei denen hängen bleiben, wo die Einzelfälle wirklich dramatisch sind. Und deswegen müssen wir dem ganzen Bereich, egal welchem Straftatbestand das zuzuordnen ist, wirklich hohe Aufmerksamkeit widmen und gesamtgesellschaftlich auch immer was dagegen vornehmen.
12: Was kann man gesamtgesellschaftlich dagegen vornehmen?
11: Die Gesellschaft muss vor allem hinschauen und ich glaube, es ist wichtig, deutlich zu machen, dass dieses Hinschauen auch zu einem erhöhten Anzeigeverhalten führt, dass dieses Ernstnehmen von Kindern und Jugendlichen in so einer Situation auch einfach besser wird, wenn wir das Thema ernst nehmen. Und vieles von den Zahlen spiegelt sich auch sicher darin wider, dass wir auf einmal Themen, die auch schon lange da sind, auf einmal ernster nehmen und auch zur Anzeige bringen, dass wir als Gesellschaft uns klar machen, wir sind nicht der Hort der Seligkeit, sowas passiert in unserem Umfeld. Und das ist, glaube ich, schon ganz wichtig. Und dann müssen wir schauen, was muss man noch tun in der Ermittlung und im Strafrecht etc.
12: Das Lagebild zeigt ja auch, dass viele Betroffene die Täter kennen, weil es im Umfeld passiert. Und wenn Sie auf die Gesellschaft sich gerade beziehen, wie gut sind denn Schulen, Kitas, die Sportvereine inzwischen aufgestellt, um so eine sexualisierte Gewalt, eine Bedrohung zu erkennen, vielleicht sogar zu verhindern?
11: Ich glaube, das kann man nicht über einen Kamm scheren, aber dass der Ausbau von Schutzkonzepten, und das propagieren wir ja sehr deutlich, der nimmt zu und wir müssen quasi über Schutzkonzepte auch eine kulturelle Veränderung dieses Hinschauens und dieses Vorbereitetseins etablieren. Und wir sehen auch im Bundeslagebild, dass Institutionen, Organisationen, wo es passiert, einen kleinen Teil einnimmt, einen wichtigen. Deswegen müssen wir mit Schutzkonzepten etc. agieren. Aber auch der familiäre Bereich, da können wir nicht mit Konzepten reingehen. Der spielt nach wie vor eine große Rolle. Also Freunde und Familie als Bereich des Missbrauchs, den dürfen wir bei aller Debatte, die wir dann sicher auch über das Digitale führen, nicht ausblenden. Und da müssen wir aufmerksam bleiben.
12: Was müssen denn Erwachsene vielleicht auch lernen, um Warnsignale früher zu erkennen?
11: Kinder ernst nehmen, glaube ich, ist das Allerwichtigste in all diesen Kontexten. Kinder müssen sprachfähig gemacht werden, müssen sagen können, dass ihnen irgendwas passiert. Und wenn solche Anzeichen kommen, darf man das nicht abtun. Das ist ja ganz häufig so in Täterstrategien, dass Täter sehr nette Menschen sind, die gut sozialisieren können, die gut eingebunden sind in Gemeinschaften. Und wenn Kinder dann mit Unwohlseinsgefühlen kommen, wird das schnell abgetan. Das kann ja eigentlich gar nicht sein. Das ist sicher missverstanden worden. Und wir müssen immer in diesem ganzen Kontext lernen, Kinder und ihre Bedürfnisse und Interessen ernst zu nehmen, gerade in so schwierigen Fällen.
12: Wo sehen Sie denn momentan so die größte Lücke im Kinderschutzbund? Ist es die Präventionsarbeit, die Aufklärungsarbeit, also was wir im Grunde jetzt auch machen? Ist es die Strafverfolgung oder vielleicht auch die Unterstützung von Betroffenen?
11: Ich würde fast sagen, alles drei. Die Unterstützung von Betroffenen, wenn wir mal hinten anzufangen, da brauchen wir einfach eine Infrastruktur. Wir brauchen Beratungsstellen, wir brauchen Angebote, wir brauchen eine Kinder- und Jugendhilfe, die handlungsfähig ist und gut ausgebaut ist. Und da dürfen wir uns jetzt halt nicht in der Diskussion um Kürzungen und Sparmaßnahmen irgendwie dem Kraftfaktischen von kommunalen Haushalten ergeben, sondern müssen gerade bei solchen Zahlen sehen, wir haben hier Not im Land an verschiedenen Stellen. Und deswegen brauchen wir eine gut ausgebaute Kinder- und Jugendhilfe. Wir brauchen aber auch bei der Strafverfolgung Strafverfolgungsbehörden, die das können, die gut und personell gut aufgestellt sind. Der BKA-Präsident hat heute gesagt, dass viele LKAs, die das ja ermitteln, an der Belastungsgrenze arbeiten, was die Mengen des Materials angeht. Also das ist natürlich schwierig. Dann noch, das Material wird nicht weniger werden. Durch KI wird das immer mehr werden. Also wir brauchen einfach eine gute Ausstattung an allen Stellen, die sich um die Kinder kümmert, aber auch um die Strafverfolgung.
4: Sagt Daniel Grein, Bundesgeschäftsführer des Deutschen Kinderschutzbundes. Und wir werfen einen Blick auf das Wetter in Deutschland. Aktuell gibt es im Norden zunehmend Wolken. Im Küstenumfeld regnet es gebietsweise. Sonst ist es gering bewölkt und trocken bei 15 bis 6 Grad. Am Morgen und am Vormittag gibt es in der Nordhälfte eine dichte Bewölkung und zeitweise Regen. Im Süden wird es heiter oder sonnig. Die Temperaturen liegen bei 19 bis 26 Grad, im Südwesten bis 29 Grad. Und das sind die Temperaturen in Deutschland um 4 Uhr. Rostock 15 Grad, Hamburg 14, Bremen 15, Berlin 14 Grad, Hannover 13, Leipzig 13, Köln 12 Grad, Frankfurt am Main 11, Stuttgart 14 und München 12 Grad. Die Zeit, es ist 4.15 Uhr.
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4: Seit Montag ist Keir Starmer nicht mehr Premierminister des Vereinigten Königreichs. Britische Zeitungen berichten, er ist aus der Downing Street als erstes direkt in einen Pub gefahren. Sein Nachfolger Andy Burnham, der beginnt seine Amtszeit mit einer Kabinettsumbildung. Am Dienstag hat er einige Posten neu besetzt. Aus London, Franziska Hoppen.
13: Überraschend machte der frischgebackene Premierminister Andy Burnham den ehemaligen Verteidigungsminister John Healey zum neuen Finanzminister. Healey hatte im Juni das Kabinett aus Protest gegen den Kurs von Burnhams Vorgänger Keir Starmer verlassen. Dabei ging es vor allem um die Höhe der Verteidigungsausgaben. Diese dürften ihn nun auch in seiner neuen Rolle beschäftigen. Ähnlich überraschend wurde der ehemalige Gesundheitsminister Wes Streeting als Verteidigungsminister berufen. Streeting hatte es kurzzeitig ebenfalls auf den Vorsitz der Labour-Partei abgesehen, trat aber im Rennen nicht an. Neuer Außenminister wird einer der bekanntesten Labour-Politiker, Ed Miliband. Das neue Führungsteam umfasst die Mainstream-Flügel der Partei. Viele der Starmer-Anhänger wurden in die hinteren Reihen des Parlaments zurückgestuft. Eine erste Maßnahme, um Bürgerinnen und Bürger zu entlasten, verkündete Premier Burnham am Morgen. Ab dem 1. Oktober soll die Mehrwertsteuer bei der Stromrechnung für Privathaushalte abgeschafft werden. Nach Regierungsangaben sinkt die Stromrechnung damit um umgerechnet etwa 50 Euro im Jahr.
4: Ja, und damit wieder der Blick nach Deutschland. Hier gab es ja in diesem Jahr schon einige Hitzewellen und in Städten fühlen die sich oft noch mal etwas wärmer an, weil da viele Böden aus Pflaster oder durch Beton oder Asphalt versiegelt sind. Dagegen soll das sogenannte Schwammstadtkonzept helfen. Einige Städte wollen das stellenweise bei sich so umsetzen und dazu gehört auch Pforzheim in Baden-Württemberg. Die Stadt testet das Schwammstadtkonzept jetzt auf einem Platz in der Innenstadt. Unsere Reporterin Hanna Radgen hat sich angeschaut, wie das genau aussieht und sie hat es sich angehört.
14: Ein neuer Boden, neue Pflanzbeete, neue Bänke und ein neuer Trinkbrunnen. Auf den ersten Blick hat sich nicht allzu viel verändert auf dem Pfälzer Platz in der Pforzheimer Nordstadt. Aber was dieser Platz jetzt alles kann und warum er nach dem Umbau ähnlich wie ein Schwamm funktioniert, also Wasser speichern und wieder abgeben kann, weiß Philipp Linde von der Stadt Pforzheim.
15: Also hier haben wir das Schwammstadtkonzept so umgesetzt, wie es dann auch in hochverdichteten Räumen stattfinden kann. Nicht mit umfangreichen Sickerflächen, sondern eben mit unterirdisch installierten Zisternen mit insgesamt 72.000 Liter Fassungsvermögen und eben einer sensorgestützten vollautomatischen Bewässerung.
14: Über den leicht abschüssigen Platz fließt Wasser in sogenannte Entwässerungsschienen. Dann wird es gefiltert und in die Zisternen unter dem Platz geleitet. Dort wird das Wasser gespeichert und bei Bedarf wieder abgegeben. In erster Linie an die Pflanzen auf dem Platz. 9 große Platanen und um ihre Wurzeln herum Beete mit verschiedenen Pflanzen.
15: Und Sensoren messen dann die Bodenfeuchte in den Beeten und wenn ein gewisser Schwellenwert unterschritten wird, gibt es dann automatisch eine Tröpfchenbewässerung, die dann den Bäumen Wasser zuführt.
14: Dadurch konnten die alten Platanen überhaupt erhalten bleiben, wegen dem Platz für ihre Wurzeln in den neuen Beeten und der Bewässerung. Vorher hätten die Bäume unter enormem Trockenstress gelitten, erzählt Philipp Linde. So kann gleich doppelt für Abkühlung auf dem Pfälzer Platz gesorgt werden. Die Bäume spenden Schatten und durch die Bewässerungsanlage kommt es zu einem Kühlungseffekt durch Verdunstung. Jetzt noch die Frage, kommen die kühle Luft und der neu gestaltete Platz auch bei den Pforzheimerinnen und Pforzheimern an?
16: Aber man merkt es jetzt tatsächlich, es ist ja recht warm und es ist richtig angenehm jetzt im Vergleich zu manchen anderen Orten.
17: Es ist schick geworden, ziemlich schattig.
18: Der Brunnen war da, die Bäume waren da, nicht viel anders als vorher.
17: Das Einzige, was sich geändert hat, ist halt das Pflaster. Aber dass sich das jetzt auf die Temperatur ausgewirkt hätte, ist mir nicht aufgefallen.
14: Die größte Veränderung liegt gut versteckt unter dem Platz. So soll es laut Philipp Linde auch sein. Die Pforzheimerinnen und Pforzheimer sollen in erster Linie merken, dass es am Pfälzer Platz ein angenehmes Klima hat und nicht warum.
15: Das passiert im Hintergrund, das sieht man gar nicht so sehr, dass hier wahnsinnig viel Technik und Innovation verbaut ist, sondern die Leute sollen sich hier hauptsächlich wohlfühlen und ein gutes Stadtklima genießen können.
14: Nicht zu vernachlässigen ist aber auch, es geht nicht nur ums Stadtklima. Umbauten nach dem Schwammstadtprinzip sind auch ein effektiver Hochwasserschutz.
15: Also es ist tatsächlich mit Starkregenereignissen, gerade so in hochverdichteten Räumen, schwierig, das Wasser schnell über die Kanalisation ableiten zu können. Und da versucht man auch über solche Sickerflächen dezentral die Kanalisation zu entlasten, sodass wir als Stadt insgesamt widerstandsfähiger gegen Starkregenereignisse werden.
14: Doppelt praktisch, so ein Schwammplatz. Und vielleicht bleibt das in Pforzheim auch nicht nur bei dem einen.
4: Die Zeit, es ist 4.20 Uhr.
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4: Die politische Karriere von Jens Spahn, die ist erstmal vorbei, aber wir schauen heute trotzdem nochmal auf das Thema. Denn Spahn und sein Mann haben ihr Kind ja mit Hilfe einer Leihmutter in den USA bekommen. Und das, obwohl Spahns Union sich ganz klar gegen Leihmutterschaften positioniert. Das Ganze hat Spahn seinen Job gekostet, aber es hat darüber hinaus auch eine neue Diskussion über Leihmutterschaften ausgelöst. Am Dienstag hat sich etwa der Vorsitzende des Ethikrats, Frister, zu Wort gemeldet und eine offene Debatte darüber gefordert. Über die Diskussion berichtet unsere Reporterin Katrin Aue und blickt dabei auf eine zentrale Person in dieser Geschichte.
18: Die Frau, die den Sohn des CDU-Politikers Jens Spahn ausgetragen hat, weiß womöglich gar nichts davon. Aber sie ist zum Politikum geworden. Denn die Frage nach Leihmutterschaften wird mittlerweile über den Fall Spahn hinaus breit diskutiert. Das sieht auch der Kanzler, Friedrich Merz.
19: Mir ist bewusst, dass dieses Thema in seiner ganzen Dimension, menschlich, juristisch, gesellschaftlich, ethisch, sehr viele Menschen im Augenblick in Deutschland aus diesem aktuellen Anlass bewegt.
18: Es geht um Frauen, die sich eine vorher im Reagenzglas befruchtete, in der Regel fremde, Eizelle einsetzen lassen und dafür meist Geld bekommen. Sie tragen ein Kind aus für Menschen, die keinen anderen Weg gefunden haben. Diese Praxis der Leihmutterschaft ist in Deutschland seit 1990 per Embryonenschutzgesetz verboten. Aber in manchen anderen Ländern ist sie erlaubt. Viele Betroffene weichen deshalb ins Ausland aus. Und Politik und Justiz verhindern es nicht. Doppelmoral nennt das der Medizinethiker von der Universität in Bonn, Professor Hartmut Kress. Für ihn ist es vor allem
20: völlig unerträglich, dass die sogenannten Leihmütter teilweise in manchen Ländern ausgebeutet und ausgenutzt werden von einer kommerzialisierten Leihmutterschaftsindustrie.
18: Deshalb fordert er, wie zuletzt mehrere Ethikfachleute und Juristen, dass Leihmutterschaft in Deutschland teilweise legalisiert wird. Denn der Wunsch nach einem eigenen Kind sei völlig legitim. Kress sagt, dass Leihmutterschaft auch ethisch vertretbar praktiziert werden könne. Beispiel Großbritannien. Dort gibt es ganz legal zertifizierte Zentren für sogenannte altruistische Leihmutterschaften. Für eine Frau heißt das,
20: sie hat auf gut informierter Basis zugestimmt. Sie erhält eine angemessene Entschädigung. Aber es ist nicht so, dass das Austragen eines Kindes für ein bestellendes Paar für sie einen echten Verdienst bewirken würde. Und außerdem ist mit diesem Verfahren in Großbritannien sichergestellt, dass nicht eine Leihmutterschaftsagentur sehr viel Geld verdient und die austragende Frau kaum etwas bekommt.
18: Altruistische Leihmutterschaft wurde auch in Deutschland schon diskutiert. Eine von der Ampelkoalition eingesetzte Kommission kam in einem Bericht zu dem Schluss, das Verbot könnte unter engen Voraussetzungen aufgehoben werden. Doch dann kam das Ampel aus. Grünen-Fraktionschefin Britta Hasselmann wünscht sich eine neue Debatte.
21: Ich fände es wichtig, gerade angesichts der Schwierigkeit und der herausfordernden Fragen, die komplex sind und ethische Grundlagen betreffen, dass der Bericht bei dieser Koalition nicht in der Schublade verschwindet, sondern wir als Parlament uns den nochmal vornehmen und darüber sprechen.
18: Dass unter der schwarz-roten Koalition die Regeln für Leihmutterschaft geändert werden, ist aber sehr unwahrscheinlich. Denn die CDU ist strikt dagegen. Wortführend bei dem Thema ist die Frauenunion, der Zusammenschluss der Frauen in der CDU. Erst am Wochenende hat sie bei Instagram nochmal unter anderem die gesundheitlichen Risiken für die Frauen betont. Leihmutterschaft sei aus guten Gründen verboten. Zitat:
2: Dort, wo die Frau zum Mittel wird, endet die Selbstbestimmung. Dies ist für uns unverhandelbar.
18: Allerdings, in der Bevölkerung ist die Frage der Leihmutterschaften offenbar nicht so unverhandelbar. Laut einer aktuellen Umfrage für die Bild-Zeitung finden 41% das bisherige Verbot falsch. 39% finden es richtig.
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4: Mit Moritz Knorr. Bei der Tour de France ist der Traum von einer erneuten Podiumsplatzierung für Deutschlands größte Radsporthoffnung Florian Lipowitz ausgeträumt. Beim Einzelzeitfahren stürzte der 25-Jährige und musste das Rennen danach aufgeben. Lipowitz zog sich einen Schlüsselbeinbruch zu. Steffen Gahr blickt zurück.
22: Was für ein sportliches Drama am Genfer See.
23: Wer ist gestürzt? Wer ist da in die Bande gestürzt?
24: Man sieht ihn fast gar nicht. Es ist ein Red Bull-Fahrer. Es ist Lipowitz. Lipowitz am Boden, Lipowitz gestürzt und es sieht nicht gut aus.
22: Er war sehr gut unterwegs, 4 Kilometer vor dem Ziel, aber rutschte er in einer Rechtskurve raus aus der Tour.
24: Er sitzt auf dem Boden, jetzt sehen wir es nochmal in einer Rechtskurve, verliert er den Halt mit seinem Vorderrad und rutscht in eine gelbe Straßenbalustrade, Kopf vorne vorweg. Das ist abgefedert, das wirkt nicht so schlimm, aber im Ziel schlagen sie die Hände vor den Kopf.
22: Florian Lipowitz wurde lange behandelt, hielt sich die Schulter und musste das Rennen aufgeben. Während Remco Evenepoel im Ziel erst strahlend sein Siegerinterview gab, fast 30 Sekunden war der Belgier schneller als Tadej Pogacar, eine Machtdemonstration.
25: It's amazing. It was a very nice DT.
22: Es ist Wahnsinn, es war ein schönes Zeitfahren. Am belgischen Nationalfeiertag zu siegen ist besonders, ich bin stolz. Aber mein Teamkollege Florian ist gestürzt, das ist sehr schade. Daher ist es eher ein bittersüßer Sieg, den wir da feiern. Ich wünsche Florian das Allerbeste, hoffentlich ist es nicht zu schlimm.
25: I wish him all the best and I hope it's not too bad.
22: Lipowitz konnte aufstehen und zum Krankenwagen gehen. Der Traum vom erneuten Tourpodium aber ist geplatzt. Das Tour aus für den Laichinger, der erste große Rückschlag als Radprofi.
4: Das gelbe Trikot behält weiterhin der Slowene Tadej Pogacar. Sein Vorsprung auf Remco Evenepoel beträgt nach der 16. Etappe 4 Minuten und 32 Sekunden. Und dann blicken wir noch nach Hannover. Da finden ab Donnerstag die Finals statt. In 24 verschiedenen Sportarten werden insgesamt 143 deutsche Meistertitel vergeben. Quasi ein kleines nationales Olympia. Mats Nicholson, welche Sportarten sind denn dabei?
26: Da sind natürlich die klassischen großen olympischen Sportarten wie Schwimmen, Turnen und die Leichtathletik, die aber ein Sonderfall ist. Die deutschen Meisterschaften der Leichtathleten werden im Stadion in Wattenscheid ausgetragen. Ein besonderer Wettkampf wurde aber in die Finalstadt Hannover ausgelagert. Das Stabhochspringen auf dem Opernplatz. Dort wird eine mobile Stabhochsprunganlage aufgebaut. Und dann gibt's zahlreiche neue, junge Sportarten, wie das Speedklettern, ebenfalls auf dem Opernplatz. Es geht so schnell wie möglich eine 15 Meter hohe Wand rauf. Dann gibt es zum Beispiel noch das Stand-Up-Paddling auf dem Maschsee oder das Speed-Windsurfen auf dem Steinhuder Meer. Und die Veranstalter der Finals haben sich auch mit dem Deutschen Behindertensportverband abgestimmt. Auch paralympische Disziplinen sind dabei. Im Kanu und Rudern auf dem Maschsee und beim Bogensport.
4: Das führt natürlich zur Anschlussfrage, welche Top-Sportler und Sportlerinnen bekommen wir denn in Hannover zu?

0: sehen, live in der ARD-Mediathek. Und dort gibt es dann auch die Entscheidung in den kommenden Tagen.
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1: Am Dienstag hat Bundeskanzler Merz den Präsidenten Aserbaidschans Aliyev in Berlin empfangen. Denn Deutschland will enger mit dem Land zusammenarbeiten. Laut Merz sei Aserbaidschan eines der wenigen Länder, das mehr Energie produziere, als es verbrauche. An der Zusammenarbeit gibt es aber auch Kritik und über die sprechen wir gleich.
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7: Um 4.30 Uhr mit Juliette Groß. SPD-Generalsekretär Klüssendorf bringt eine neue Aussetzung der Schuldenregeln ins Gespräch. Angesichts der Kriege um uns herum sei zumindest in Erwägung zu ziehen, höhere Haushaltsspielräume nutzen zu können, sagte Klüssendorf der Neuen Osnabrücker Zeitung. Das sei eine Frage von Verantwortungsbewusstsein, wenn es an die Grundfesten des Sozialstaats gehe. Klüssendorf forderte außerdem eine neue Spritpreisbremse als Reaktion auf die massiv gestiegenen Benzin- und Dieselkosten. Der ukrainische Präsident Selenskyj hat Armeechef Syrskyj entlassen. Er reagiert damit auf tagelange Straßenproteste, bei denen Syrskys Absetzung gefordert wurde. Aus der NDR-Nachrichtenredaktion Peter Eichenberg.
8: Die Proteste hatten sich an der Ablösung von Verteidigungsminister Fedorow entzündet, der sich zuvor mit Syrskyj überworfen hatte. Dem 60-jährigen Syrskyj war es nie gelungen, seinen Ruf als General mit sowjetischer Mentalität abzulegen. Kritiker warfen ihm vor, Menschenleben auf die leichte Schulter zu nehmen. Der 35-jährige Fedorow steht dagegen für viele Ukrainer für die Modernisierung einer Armee, die von Bürokratie und Korruptionsvorwürfen belastet ist. Neuer Armeechef soll jetzt General Drapaty werden. Er war bisher für Einsätze der Teilstreitkräfte zuständig.
7: Frankreich führt als erstes EU-Land ein Social-Media-Verbot für Kinder und Jugendliche unter 15 Jahren ein. Das Parlament in Paris hat am Abend mit großer Mehrheit ein entsprechendes Gesetz beschlossen. Aus der Nachrichtenredaktion Daniel Runge.
9: Schon nach den französischen Sommerferien, also im September, soll das neue Social-Media-Verbot in Kraft treten. Kritiker zweifeln allerdings an der Verfassungsmäßigkeit. Außerdem halten sie es in der Praxis für kaum durchsetzbar. Dennoch ist unklar, welche Alterskontrollen überhaupt wirksam sind. Und bestehende Konten von unter 15-Jährigen müssten dann auch identifiziert und gesperrt werden. Das Thema wird derzeit in mehreren EU-Staaten diskutiert, auch in Deutschland.
7: Die USA haben die internationale Gemeinschaft dazu aufgerufen, den mittelamerikanischen Staat Nicaragua zu isolieren. Das Land könne keine Rückkehr zur Tagesordnung erwarten, solange es demokratische Prinzipien ablehne, sagte Außenminister Rubio. Hintergrund sind jüngste Äußerungen des nicaraguanischen Präsidenten Ortega. Er hat in einer Rede angekündigt, dass es in seinem Land künftig keine Wahlen mehr geben wird. Damit wolle er verhindern, dass von den USA unterstützte Bewegungen die Macht an sich rissen, so Ortega. Das Wetter in Deutschland. Tagsüber vom Norden bis zur Mitte gebietsweise Regen, im Nordosten einzelne Gewitter, sonst oft trocken. Höchstwerte 18 Grad in Nordfriesland bis 28 Grad am Oberrhein. Am Donnerstag leicht wechselhaft bei 18 bis 27 Grad. Am Freitag meist freundlich, im Nordwesten und im Osten etwas Regen, 19 bis 29 Grad. Das waren die Nachrichten.
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1: Die A2 Hannover Richtung Berlin ist zwischen Raststätte Marien

0: Bonn Süd und Allerringersleben nach einem Unfall gesperrt. Die A5 Frankfurt Richtung Karlsruhe ist zwischen Heppenheim und Hemsbach wegen einer Baustelle bis 6 Uhr morgens gesperrt. Die Umleitung führt über die U86. Die A14 Magdeburg-Schwerin ist zwischen Kreuz Magdeburg und Dahlen-Warsleben in beiden Richtungen wegen Bauarbeiten bis ca. 5 Uhr morgens gesperrt. Die A44 Essen Richtung Düsseldorf ist zwischen Dreieck Velbert Nord und Hetterscheid wegen Bauarbeiten bis Mitte Oktober gesperrt. Die A59 Dienstlaken Richtung Duisburg ist zwischen Duisburg-Marxloh und Kreuz Duisburg-Nord nach einem Unfall gesperrt. Und die A71 Suhl Richtung Erfurt ist zwischen Stadt Ilm und Arnstadt Süd wegen Wartungsarbeiten bis ca. 6 Uhr morgens gesperrt. Fahren Sie vorsichtig und kommen Sie gut an.
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0: mit Alex Grantl. Am Dienstag hat Bundeskanzler Merz den Präsidenten Aserbaidschans Aliyev in Berlin empfangen. Aliyev regiert Aserbaidschan diktatorisch, sein Regime verfolgt Oppositionelle und Journalisten. Trotzdem hat Deutschland ein Interesse, enger mit dem Land zusammenzuarbeiten. Denn laut Merz sei Aserbaidschan eines der wenigen Länder in der Region, das mehr Energie produziere, als es verbrauche. Deshalb haben die beiden Länder jetzt eine gemeinsame strategische Erklärung unterzeichnet. Christina Nagel.
2: Excellencies, Ladies and Gentlemen. Welcome to this signing ceremony.
3: Lächelnd sitzt der aserbaidschanische Präsident Ilham Aliyev neben Kanzler Friedrich Merz. Beide werden gleich eine gemeinsame Erklärung unterzeichnen. Es geht um eine neue strategische Agenda. Die Bundesregierung will die Beziehung zu Aserbaidschan vertiefen, setzt auf mehr wirtschaftliche Zusammenarbeit.
4: Zugleich wird heute, und Sie sind Teilnehmer dieser Zeremonie gewesen, die Gründung eines deutsch-aserbaidschanischen Wirtschaftsrats vereinbart. Das ist ein wichtiges Signal an die Unternehmen in beiden Ländern. Uns ist es ernst mit dem Ausbau der Beziehungen zwischen Deutschland und Aserbaidschan.
3: Die Zeiten, in denen die Bundesregierung auf Distanz ging zum autoritär regierten Aserbaidschan, sind offenkundig vorbei. Es ist viel von Chancen, Perspektiven und Möglichkeiten die Rede, auch und vor allem im Energiesektor. Deutschland, macht der Kanzler klar, würde gern mehr Öl und Gas aus dem Südkaukasusland abnehmen.
4: Aserbaidschan ist eines der wenigen Länder in der Region mit einem Überschuss an Energie, also erzeugt mehr, als es selbst verbraucht. Und insofern ist Aserbaidschan für uns ein interessantes Partnerland.
3: Seit Anfang des Jahres bezieht Deutschland Gas aus Aserbaidschan. Geleitet wird es über die Transadria-Pipeline, über Griechenland, Albanien und Italien, basierend auf einem 10-Jahres-Vertrag, den der deutsche Energieversorger SEFE mit dem staatlichen aserbaidschanischen Energiekonzern Soka abgeschlossen hat. Aktuell beläuft sich die Liefermenge auf 1,5 Milliarden Kubikmeter pro Jahr. Mehr sei durchaus möglich, macht Präsident Aliyev klar. Dazu brauche man weitere Verträge und politischen Willen. Es muss aber auch die vorhandene Erdgasinfrastruktur erweitert werden. Sowohl die Erdgaspipeline TAP als auch TANAP sind voll ausgelastet. Wir brauchen neue Pipelines. Dafür aber brauchen wir Investitionen. Kanzler Merz sieht hier durchaus Perspektiven, auch für mehr Zusammenarbeit in anderen Wirtschaftsbereichen. Enger werden soll auch der Kontakt zwischen Ministerien und Behörden und die Zusammenarbeit in den Bereichen Wissenschaft, Kultur und Bildung. Wie frei sich ein solcher Dialog in der Praxis gestalten ließe, das lässt die gemeinsame Erklärung offen.
0: Christina Nagel über den Empfang des aserbaidschanischen Präsidenten in Berlin.
1: Wirtschaft.
0: Der Iran-Krieg, der hatte bei uns in Deutschland eine sehr spürbare Folge. Die Spritpreise waren deutlich gestiegen. Für eine kurze Zeit hat dagegen der sogenannte Tankrabatt geholfen, aber der ist mittlerweile wieder ausgelaufen und die Preise sind mittlerweile wieder ziemlich hoch. Die Bundesregierung tut erstmal nichts dagegen. Aus Berlin, Anne-Kathrin Mellmann.
5: Mit dem Beginn des Sommers endete der Tankrabatt, aber nicht der Krieg am Persischen Golf. Öl ist teuer, Sprit ebenso und dadurch vieles andere. Kanzler Friedrich Merz von der CDU sieht das Problem für die Wirtschaft.
4: In dem Augenblick, wo der Ölpreis deutlich über 100 Dollar für den Barrel Öl geht, haben wir ein massives Energieversorgungsproblem zusätzlich. Wir sind stark von der Weltkonjunktur, von der Weltwirtschaft abhängig. Also wir haben einen Teil in der eigenen Hand, aber bei weitem nicht alles.
5: Dinge in der eigenen Hand, das war zum Beispiel der Tankrabatt. CDU-Politiker Sepp Müller berät in einer Taskforce gemeinsam mit dem Koalitionspartner SPD über Mittel und Wege, um die Menschen zu entlasten.
6: Stand heute sehen wir noch keinen Anlass einzugreifen, weil wir können nicht mit dem Steuereuro gegen Kriege in der Welt ansubventionieren. Die 1,6 Milliarden Euro, die uns der Tankrabatt, die der Steuerzahler der Tankrabatt gekostet hat, fehlt uns an anderer Stelle. Wenn wir noch einmal eingreifen würden, würden wir uns um diejenigen kümmern, die wirklich Hilfe benötigen, also deutlich zielgenauer.
5: Direktzahlungen, Kfz-Steuer, Pendlerpauschale, all diese Ideen würden zurzeit in den zuständigen Ministerien geprüft, so Müller. Ein viel größeres Paket für Menschen und Wirtschaft fordert Ines Schwertner, linken Co-Chefin.
7: Spritpreissäckel und Übergewinnsteuer, jetzt für die Mineralölkonzerne, aber auch wieder die Wiedereinführung des 9-Euro-Tickets, ein Energiekrisengeld, was direkt ausgezahlt wird, damit die Menschen direkt entlastet werden, und bei den Lebensmitteln eben die Mehrwertsteuersenkung auf die Grundnahrungsmittel, weil da werden die Preise dann als nächstes höher werden. Das werden die Menschen dann direkt an der Supermarktkasse spüren.
5: Dort wird es noch teurer werden, warnt der Ökonom Marcel Fratscher vom Deutschen Institut für Wirtschaftsforschung, DIW. Deshalb solle die Regierung nicht länger warten.
8: Der richtige Weg für die Bundesregierung wäre eine sogenannte Energiekostenpauschale, so wie sie auch schon 2023 umgesetzt wurde, die beinhaltet 300 Euro für jeden Erwachsenen direkte Auszahlung. Das hätte verschiedene Vorteile. Es könnte sehr schnell umgesetzt werden. Ja, es würden alle von profitieren, aber vor allem Menschen mit geringen Einkommen deutlich stärker, die jetzt beispielsweise durch den Tankrabatt leer ausgehen. Und es würden auch Menschen davon profitieren, die beispielsweise keinen Job haben, wie Rentnerinnen und Rentner oder Studierende.
5: Für eine Direktzahlung braucht der Staat die IBANs der Menschen, die Kontodaten. Aber nach Auskunft der Bundesregierung liegt nur knapp ein Fünftel vor. Eine Ausrede, meint Grünen-Finanzpolitikerin Katharina Beck.
9: Natürlich würden alle, wenn sie es wirklich wüssten und dass da etwas kommt, dann auch ihre IBAN hinterlegen. Und selbst wenn es dann nicht alle tun, dann ist es ein freies Land, kann man ja auch niemanden zu zwingen. Wenn jetzt Kanzler oder Vizekanzler das ankündigen würden, stellen Sie sich das mal vor, da wird sich der Anteil der hinterlegten IBANs natürlich maximal erhöhen.
5: Ein Weg, den Beck einfach und gerecht nennt. Die Kosten für den Staat allerdings ein Vielfaches mehr als für den Tankrabatt.
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0: Nach Berechnungen der Vereinten Nationen leben mehr als 8 Milliarden Menschen auf der Erde und die Weltbevölkerung wird erstmal weiter wachsen. Wie mit diesem Thema Politik gemacht wird, darüber hat meine WDR-Kollegin Julia Schöning mit der Völkerrechtlerin und Autorin Dana Schmalz gesprochen. Ihre erste Frage an sie war, ob man objektiv sagen kann, ab welcher Zahl zu viele Menschen auf der Erde leben.
10: Also es wäre immer die Frage, zu viel in welcher Hinsicht. Also man kann darüber sprechen, dass es natürlich irgendwie Grenzen gibt, was die Ernährung von Menschen angeht. Also wie viele Menschen der Planet sozusagen ernähren kann. Die liegt aber weit über dem, wie wir heute als Weltbevölkerung stehen, zahlenmäßig. Und wir haben ja auch Prognosen, dass sozusagen ein Höchststand des Wachstums erreicht werden wird. Also es ist das nicht etwas, was uns jetzt konkret Sorgen machen muss. Und auch sonst, also man müsste immer fragen, wie viel in welcher Hinsicht. Aber das Interessante ist ja, wie Sie schon gesagt haben, die Sorge, dass wir zu viele sind, die gab es, als es 1 Milliarde waren, die gab es, als es 4 Milliarden waren und die gibt es heute. Sozusagen, die hat offensichtlich mit mehr zu tun als nur den reinen Zahlen.
11: Ja, und genau das haben Sie ja auch recherchiert und sich da lange mit beschäftigt. Wenn man also so zurückspringt, vor über 200 Jahren hatte man eben auch schon die Sorge, es gibt, sind wir eigentlich zu viele. Was waren denn da die Gründe für diese Sorgen damals?
10: Es ist ganz interessant, dass zu dem Zeitpunkt, wo eigentlich weltweit erstmals so ein merkliches Bevölkerungswachstum einsetzt, das ist um 1800, die erste Schrift erscheint, die sozusagen Bevölkerungssorgen beginnt. Das ist von Thomas Malthus, das Prinzip der Bevölkerung, und der schreibt sozusagen im England der aufkommenden Industrialisierung darüber, dass die Nahrungsmittelversorgung nicht Schritt halten könne mit diesem exponentiellen Wachstum in der Bevölkerung. Und gleichzeitig wird das aber auch eigentlich ein soziales Argument in Verteilungsfragen, in dieser neuen Konstellation, wo sehr stark es in der Industrialisierung auch um den Gewinn in den Fabriken geht und sich sozusagen eine wachsende arme Bevölkerung damit konfrontiert sieht, dass dann eine intellektuelle Schicht mit Malthus argumentiert, ja, ihr seid ja eigentlich selber schuld an eurer Armut, ihr habt zu viele Kinder. Also von Anfang an auch in dieser ersten Schrift, die in einer Hinsicht auch ein wirtschaftliches Argument macht über Nahrungsmittelversorgung, spielen aber eben auch ganz viel soziale Fragen eine Rolle. Und so kann man sagen, die Auseinandersetzung um die Frage, sind wir zu viele oder gibt es eine Überbevölkerung, die hatten immer auch eine Komponente von Bewertung darüber, wer Verantwortung für einen sozialen Missstand zu tragen hat. Und ganz platt könnte man sagen, in diesem England der aufkommenden Industrialisierung war es im Grunde eine Weise, die Armut nicht zu ignorieren, aber trotzdem an der Verteilung festzuhalten, die sehr stark die Fabrikeigentümer gegenüber der arbeitenden Bevölkerung bevorzugt hat.
11: Jetzt könnte man denken, dass dieses soziale Argument über 200 Jahre lang überlebt hat, kann man sagen, denn man hat den Eindruck, dass es heute auch immer noch benutzt wird, um so eine Verteilerfrage aufzumachen.
10: Ja, sehr viel das, was mit, sehr oft ist das, was mit Bevölkerung argumentiert wird, eigentlich eine Frage von Ungleichheit. Also wenn wir über die ganzen entwicklungspolitischen Beschäftigungen mit Bevölkerung sprechen, rückblicken, dann sieht man, da waren reale Sorgen über zum Beispiel den Zugang zu Verhütungsmitteln, die sicherlich sehr wichtig sind und waren dabei. Aber gleichzeitig ging es auch da im 20. Jahrhundert gewissermaßen darum, einen Status quo der Ungleichheit zu verteidigen mit dem Bevölkerungsargument, ganz einfach gesagt. Man hat sozusagen abgelenkt von radikalen Forderungen einer neuen Weltwirtschaftsordnung mit dem Verweis auf eine zu hohe Geburtenrate im globalen Süden, globaler Süden als jetzt ein Begriff, den wir heute verwenden. Damals hat man immer von Entwicklungsländern nur gesprochen. Aber sozusagen, das war auch ein Argument, das einerseits natürlich reale Gründe in Bevölkerungszahlen hatte. Und ich bin die Letzte, die irgendwie sagt, wir brauchen überhaupt nicht über Demografie reden oder die ganzen Zahlen sind irrelevant, überhaupt nicht. Aber wir müssen sehr genau schauen, wie mit diesen Zahlen auch Politik gemacht wird. Und in diesem Fall der Entwicklungspolitik ging es eben um globale Ungleichheit. Wenn wir heute über die Zusammenhänge von Bevölkerungszahlen und Klimawandel oder Ressourcenknappheit reden, auch da sehen wir, eigentlich ist sozusagen das Problem bei den Wohlhabendsten der Welt. Die verbrauchen überprozentual Ressourcen und verursachen Emissionen und nicht die Ärmsten, die wiederum sehr stark im Wachstum sozusagen bei den hohen Geburtenraten repräsentiert sind.
11: Also das heißt letztlich, die 1% der Weltbevölkerung, die zu den Reichsten dieser Welt zählen, sind auch die, die eigentlich ursächlich dafür verantwortlich sind, den meisten Emissionsausstoß auf ihrem Fuß- und Handabdruck zu haben. Und es sind gar nicht die Menschen, die jetzt beispielsweise in afrikanischen Ländern leben, wo es eine ganz hohe Bevölkerungsrate gibt.
10: Ganz genau. Also sowohl historisch natürlich, aber auch heute sind Emissionen vorrangig an Wohlstand sozusagen gekoppelt. Und das Bevölkerungswachstum findet gerade dort statt, wo die Pro-Kopf-Emissionen sehr, sehr, sehr gering sind. Das heißt, man kann im Grunde sagen, das Bevölkerungswachstum in sehr armen afrikanischen Staaten, wo immer noch eine Fertilitätsrate von an die 4 oder in einzelnen Staaten sogar über 4 Kindern pro Frau durchschnittlich liegt. Da werden nicht Emissionen nennenswert verursacht, sondern die werden dort verursacht, wo eben Menschen sehr, sehr wohlhabend sind. Das heißt, man kann im Grunde den Faktor Bevölkerungswachstum beiseite tun. Wir müssen an den Konsum ran und an die Art, wie wir leben, nicht an die Frage, wie viele wir sind.
11: Das ist aber eine Frage, die ja sehr oft, und so ist ja auch der Untertitel Ihres Buchs, ne, die wie die Sorge vor zu vielen Menschen Politik beeinflusst. Als erstes, was einem vielleicht einfällt, ist beispielsweise in China die Ein-Kind-Politik. Also da hat man ja wirklich gemerkt, wie aus dieser Sorge ein politisches Werkzeug entstanden ist, was so eingegriffen hat auch in das Privatleben der Menschen.
10: Ja, absolut. Also in China sank die Geburtenrate schon nennenswert vor der Ein-Kind-Politik, aber das war natürlich ein ganz starker Eingriff auch in die Entscheidungsfreiheit von Menschen. Wir haben auch andere Fälle. In Indien gab es große Sterilisationskampagnen mit auch vielen unfreiwilligen Sterilisationen. In Peru gab es diese noch in den 90ern, in den späten 90ern auch ganz stark diskriminierenden Sterilisationskampagnen, die sich vor allen Dingen gegen arme und indigene Landbevölkerung richteten. Und das sind gewissermaßen für die Bewertung vielleicht noch die einfachen Fälle, weil man da einfach sagen kann, diese Eingriffe zumindest, das sind Menschenrechtsverletzungen, unfreiwillige Sterilisationen. Und das sind auch, also immer dann, wenn Menschen eigentlich die Freiheit über ihre Familiengröße zu entscheiden genommen wird, dann ist das ein Eingriff. Schwierig wird es oft dann, wenn es so ein bisschen in den Bereich geht, wo über Bevölkerungsargumente in anderen Politikbereichen auch letztlich Vorstellungen entstehen und gestaltet werden. Und ich glaube, vieles, was wir im Bereich Migrationspolitik heute sehen, hat auch damit zu tun, was eigentlich an Bevölkerungssorgen vorhanden ist.
11: Ja, und haben Sie da zum Beispiel so ein Beispiel? Also Sie sind ja Völkerrechtlerin, also gar nicht eine Politikwissenschaftlerin. Trotzdem ist es eigentlich ein, würde ich mal sagen, fächerübergreifendes Buch, was Sie da auch geschrieben haben. Ich könnte mir vorstellen, dass wenn Sie so die politische Debatte über gerade die Migrationspolitik sich anhören, dass aus Ihrer Perspektive Sie sehr oft hellhörig werden, wenn es genau um dieses Argument geht. Wie wird es denn da benutzt im Moment?
10: Ja, wir haben eine total schwer klein zu kriegende Vorstellung von zu vielen Menschen. Und die sozusagen herrscht auch mit einem globalen Blick, aber die ist ganz präsent auch in allen Debatten über Migration in Europa. Und die ist sozusagen einerseits ganz konkret dann bei, es gibt ja zu viele Asylanträge, aber die wird auch reproduziert über die Bilder, die ja im Grunde durch eine Migrationspolitik erst entstehen. Also, dass wir überfüllte Flüchtlingslager in Griechenland haben oder dass wir so Bilder haben, wo ganz, ganz viele schwarze Menschen auf Lampedusa auf irgendwie einen Weitertransport warten. Das sind ja nicht einfach nur Bilder, die Zahlen widerspiegeln, sondern das sind Bilder, die auch daraus resultieren, wie Migrationspolitik gestaltet wird, nämlich dass die Menschen an solchen Stellen konzentriert werden. Und ich glaube aber, wir haben eigentlich heute einen Kontrast zwischen einem Europa, das ohne Einwanderung eine ganz starke Depopulation erlebt, erleben würde und das eigentlich sozusagen demografisch auf Einwanderung eingewiesen ist, zumindest auch, dass die Forderung, die ja immer wieder von WirtschaftsexpertInnen ganz stark kommt, wir brauchen, die sagen in Deutschland beispielsweise, brauchen eine Nettoeinwanderung von 400.000 Menschen pro Jahr. Aber wir haben eigentlich diesen Kontrast zwischen sozusagen den Fakten, die eher sagen, es gibt überhaupt nicht zu viele Menschen. Im Gegenteil, wir laufen weltweit auf einen Höchststand der Bevölkerung zu. Wir werden wahrscheinlich in 30 Jahren ganz andere Debatten führen. Und trotzdem beherrscht das Thema eigentlich dieses Gefühl zu wenige. Und ich glaube, das wird manchmal befördert auch durch so eine Angst von Einzelnen, ihren Platz zu verlieren. Sozusagen dieses Gefühl, da kommen ganz viele, ist auch mit einer sehr existenziellen...
11: Die nehmen mir was weg.
10: Genau, mit einer sehr existenziellen Angst vor der eigenen Überflüssigkeit bin ich vielleicht dann die Person, die zu viel ist, verbunden. Und das, glaube ich, wirkt ganz stark auch in die Abwehrwünsche bezüglich Migration.
0: Das sagt die Völkerrechtlerin Dana Schmalz im Gespräch mit meiner WDR-Kollegin Julia Schöning.
1: Kultur.
0: Im April 2021 kündigte US-Präsident Biden an, alle US-Streitkräfte werden aus Afghanistan abgezogen. Aber dieser Abzug, der lief chaotisch und zehntausende Ortskräfte wurden zurückgelassen. Im Sommer 2021 übernahmen dann die Taliban die Macht im Land. Jetzt startet eine Serie, die auf den Ereignissen vor 5 Jahren basiert. Kabul, Flucht aus der Hölle. Das ist eine europäische Koproduktion, an der in Deutschland das ZDF beteiligt war. Unsere Reporterin Simone Schlosser stellt die Serie vor.
12: Zu Beginn funktioniert sie noch, die Bürokratie der italienischen Botschaft.
13: Ich war ein Informant für die italienische Armee zwischen 2013 und 2015.
14: Kann jemand bestätigen, was Sie da sagen? Haben Sie Dokumente? Wer war Ihr Kontaktmann?
12: Giovanni ist noch nicht lange in Afghanistan. Ein unscheinbarer Mitarbeiter mit Hemd und Brille. In einem Container sitzt er am Flughafen, stempelt Anträge und genehmigt Visa. Doch schon bald nimmt der Ansturm zu.
14: Was?
15: Was ist los?
14: Das ist Rom. Die Amis weigern sich, das Flugzeug landen zu lassen. Und was soll ich jetzt mit all den Menschen hier machen?
12: Giovanni ist eine von mehreren Hauptfiguren. Die Serie Kabul, Flucht aus der Hölle erzählt aus verschiedenen Perspektiven. Im Mittelpunkt steht eine afghanische Familie. Die Mutter ist Staatsanwältin, die Tochter Ärztin und der Sohn bei der Armee. Anfangs erleben wir sie noch zusammen. Sie haben Träume, glauben an ihre Heimat. Doch schnell ändert sich die Situation. Die Familie wird getrennt, sie versuchen zu fliehen, doch im Land herrscht Chaos.
16: Amina, wo bist du?
17: Vater, wie geht's dir?
16: Wir fahren zur französischen Botschaft. Komm mit uns und bring Roulon gleich mit. Es ist irre, hier zu bleiben. Wenn du bleibst, bringen die dich um.
12: Die Serie ist intensiv. Weitere Figuren sind der französische Sicherheitschef der Botschaft, der unter Druck versucht, das Gebäude zu evakuieren und dabei auf die Hilfe der Taliban angewiesen ist. Ein amerikanischer CIA-General, der eine verdeckte Ermittlung leitet, um einen Anschlag des IS zu verhindern. sowie eine deutsche Soldatin, die auf eigene Faust in das Land reist, um einen afghanischen General zu retten.
15: General Hassan steht auf der Taliban-Todesliste.
18: Okay. Wissen Sie, wo er ist?
15: Ja, zuletzt war er bei Bamiyan.
18: Und Sie wollen die ganze Region absuchen, in der es vor Taliban nur so wimmelt?
15: General Hassan ist beim BND unter meinem Kommando ausgebildet worden. Er hat uns immer geholfen, all die Jahre, und vielen das Leben gerettet. Auch mir.
12: Es sind viele Geschichten für gerade mal 6 Folgen. Und zum Teil wirkt die Serie ähnlich reißerisch wie ihr Titel. Denn die Figuren sind immer genau da, wo gerade die größte Eskalation droht. Aber die Serie hat auch leise Momente. Sie zeigt die Menschen hinter den Schlagzeilen in eindringlichen Bildern, in denen die Hitze flirrt und der Schweiß glänzt und sich die Anspannung in den Gesichtern spiegelt.
19: Egal, was geschieht, ich gebe nicht auf. Aber ich habe wirklich Angst. Ich habe große Angst, hier zu bleiben. Und Angst, wegzugehen.
12: Die Serie Kabul, Flucht aus der Hölle hat sich viel vorgenommen. Sie will gleichzeitig unterhalten, Spannung erzeugen und informieren. Manche Dialoge wirken hölzern und erklären mehr, als sie erzählen. Doch je mehr die Figuren an ihre Grenzen gehen, desto näher kommen sie uns. Und mit ihnen der Irrsinn dieser Bürokratie, die so viele Menschen bis heute im Stich gelassen hat.
0: Die Serie können Sie schon jetzt im ZDF-Streaming-Portal sehen oder im Fernsehen ab dem 27. Juli.
1: Standpunkte.
0: Die Deutsche Bahn will Alkohol in allen Bahnhöfen in Deutschland verbieten. Ausnahmen soll es nur für die Gastronomie geben. Im Herbst soll das Alkoholkonsumverbot in Kraft treten, mit dem Ziel, die Sicherheit für Reisende und Bahnmitarbeitende zu verbessern. Das Nachrichtenportal T-Online hält die geplante Regelung für inkonsequent.
20: Wenn das Anliegen von Bahnchefin Palla die tatsächliche Verbannung alkoholischer Getränke aus deutschen Bahnhöfen und Zügen ist, muss sie auch gegen die Angebote vor Ort vorgehen. Das Helle aus dem Bahnhofsrewe, das man nicht mehr trinken dürfte, alkoholisiert in der Regel auf die gleiche Weise wie das aus der Bahnhofskneipe oder im Bordrestaurant, das man weiterhin trinken dürfte, indem die Bahn übrigens auch Dry Gin aus dem Rheinland verkauft. Alkoholgehalt 41%. So ist das, was Palla ankündigt, nicht nur nicht konsequent, sondern auch nicht ehrlich. Denn die Fahrgäste, denen die Bahn im Zug hochprozentigen Alkohol verkauft, steigen dann an eben den Bahnhöfen aus, aus denen Palla das Trinken verbannen möchte.
0: Die Frankfurter Allgemeine Zeitung findet das geplante Verbot richtig.
20: Große Bahnhöfe sind in vielen Städten Hotspots der Kriminalität und Gewalt in Zügen gehört zum Alltag. Alkoholkonsum fördert aggressives Verhalten. Ebenso offensichtlich ist jedoch, dass der Alkoholkonsum nicht das einzige Problem in Bahnhöfen ist. Ausufernder Drogenkonsum und wachsende Verwahrlosung kommen hinzu. Aber auch das spricht nicht gegen ein Alkoholverbot.
0: Auch die Volksstimme aus Magdeburg lobt den neuen Plan der Deutschen Bahn und meint, sie solle noch einen Schritt weitergehen.
20: Wirklich unsicher fühlen sich Fahrgäste meist nicht unbedingt in der Bahnhofshalle oder am Gleis, sondern im Zug. Nämlich dann, wenn betrunkene, aggressive Fahrgäste auftauchen. Das kann im Umfeld von Risikofußballspielen passieren, aber auch zu anderen Gelegenheiten. Meint die Bahn es wirklich ernst mit dem neuen Sicherheitspaket, sollte sie auch an dieser Stelle ansetzen. Theoretisch kann ein Alkoholverbot auch in Zügen festgelegt werden. Rauchen ist in den Waggons schließlich auch untersagt. Der beste Kompromiss ist vielleicht, ein Alkoholverbot in Zügen zeitweise auszuprobieren, etwa im Umfeld von Risikofußballspielen. Das würde vielen Fahrgästen tatsächlich mehr Sicherheit im Zugverkehr vermitteln. Die jetzt geplanten neuen Regeln könnten der Auftakt sein.
0: Kritik kommt von der Rheinpfalz aus Ludwigshafen.
20: Jetzt verbieten wir also das Bier, statt die Ursachen von Gewalt und Verwahrlosung endlich an ihren Wurzeln zu packen. Statt solche Symbolpolitik zu inszenieren, sollte Bahnchefin Palla dafür sorgen, dass unsere Bahnhöfe wieder sauber, Gebäude instand gesetzt und Sicherheitskräfte präsenter werden. Doch schon für ausreichendes Personal fehlt offenbar das Geld. Wer soll unter diesen Umständen ausgerechnet ein flächendeckendes Alkoholverbot kontrollieren?
0: Ein Alkoholkonsumverbot werde die grundlegenden Probleme zwar nicht lösen, heißt es im Kommentar der Landshuter Zeitung. Sie nennt es aber richtig und nachvollziehbar, dass die Bahn durchgreift.
20: An Bahnhöfen, wo so ein Verbot bereits gilt, hat man positive Erfahrungen gemacht. In Hamburg beispielsweise ging die Gewaltkriminalität zurück. auch wenn das nicht allein am Verbot liegen dürfte, sondern auch an einer verstärkten Präsenz von Sicherheitskräften. Wer hier gleich Bevormundung wittert, es ist das gute Recht der Deutschen Bahn, dass sie von ihrem Hausrecht Gebrauch macht. Sie muss es nicht dulden, wenn ihre Mitarbeiter angegriffen und die Bahnhöfe vermüllt werden.
0: Das waren die Standpunkte. Zusammengestellt hat sie Gisela Former.
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Am Freitagabend ist ein Sicherheitsmitarbeiter der Bahn aus einem fahrenden Zug gestürzt. Offenbar, weil er von einem betrunkenen Fahrgast angegriffen wurde. Die Bahn will jetzt Konsequenzen aus dem Fall ziehen. Ab Oktober ist Alkohol an allen Bahnhöfen verboten. Was das für die Fahrgäste bedeutet, das ist gleich unser Thema nach den Nachrichten.

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1: Um 5 Uhr mit Juliette Groß. Angesichts massiv gestiegener Benzin- und Dieselpreise in Deutschland plädiert SPD-Generalsekretär Klüssendorf für eine Entlastung der Verbraucher. In der Neuen Osnabrücker Zeitung macht er sich für einen Spritpreisdeckel stark. Aus der Nachrichtenredaktion Markus Weber.
2: Klüssendorf verweist auf Nachbarländer wie Belgien und Luxemburg. Sie hätten schon vor vielen Jahren einen Spritpreisdeckel eingeführt und schauten teils mit Häme auf die Entwicklung bei uns. Deutschland gelte als Paradies für die Mineralölkonzerne. Insgesamt betrachtet sieht Klüssendorf viele Menschen längst am Limit angesichts der Kriege um uns herum und der angespannten Haushaltslage. Der SPD-Generalsekretär ist für eine Diskussion darüber, die Schuldenregel nochmal auszusetzen, wenn es, wie er sagt, an die Grundfeste unseres Sozialstaats gehe und wir sonst Gefahr liefen, dass es unsere Gesellschaft zerreißt.
1: Der ukrainische Präsident Selenskyj hat seinen Armeechef Syrskyj entlassen. Zuvor hatte es tagelange Demonstrationen gegen Syrskyj gegeben. Aus Kiew, Stefan Lag.
3: Mit diesem Schritt erfüllt der Präsident eine zentrale Forderung der Proteste, die seit der Entlassung von Verteidigungsminister Michailo Fedorow in Kiew und in anderen ukrainischen Städten stattfinden. Die Demonstrierenden verlangten neben der Rückkehr Fedorows auch die Ablösung Syrskyjs. Fedorow gilt bei seinen Unterstützern als moderner Reformer. Ihm werden wichtige Neuerungen im Drohnenkrieg sowie mehr Transparenz im Beschaffungswesen des Militärs zugeschrieben. Kritiker warfen Syrskyj vor, diese Reformen ausgebremst zu haben. Das hatte der General selbst stets zurückgewiesen.
1: Die US-Armee hat die 11. Nacht in Folge Ziele im Iran angegriffen. Die Schläge richteten sich nach Angaben des zuständigen Regionalkommandos wieder gegen militärische Einrichtungen. Medien berichteten zum ersten Mal seit Beginn der neuen Eskalation von Explosionen auch in Teheran. Die bislang letzten US-Angriffe auf die iranische Hauptstadt hatte es Anfang Juni gegeben. Sachsens Ministerpräsident Kretschmer fordert angesichts der politischen Mehrheitsverhältnisse im Osten Deutschlands eine Bereitschaft zu Gesprächen mit allen anderen Parteien. Wer noch über Brandmauern rede, habe die Zeichen der Zeit nicht erkannt, sagte der CDU-Politiker dem Handelsblatt. Wörtlich sagte Kretschmer, wir müssen mit jedem reden, der reden will. Bundeskanzler und CDU-Chef Merz hat wiederholt eine Zusammenarbeit seiner Partei mit der AfD und der Linken ausgeschlossen und auf Parteitagsbeschlüsse verwiesen. Das waren die Nachrichten. Das Wetter in Deutschland. Tagsüber vom Norden bis zur Mitte gebietsweise Regen, im Nordosten einzelne Gewitter, sonst oft trocken. Höchstwerte 18 Grad in Nordfriesland bis 28 Grad am Oberrhein. Am Donnerstag leicht wechselhaft. Es ist gleich 5.03 Uhr.
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4: Die A2 Hannover Richtung Berlin ist zwischen Allerengersleben und Alsleben nach einem Unfall gesperrt. Die A4 Richtung Frankfurt zwischen Wilsdruff und Dreieck Nossen ist eine Wanderbaustelle. Dadurch ist der rechte Fahrstreifen blockiert. Am 22.07., also heute, von ca. 8 Uhr bis voraussichtlich 14 Uhr. Die A5 Frankfurt Richtung Karlsruhe ist zwischen Heppenheim und Hemsbach wegen einer Baustelle bis 6 Uhr früh gesperrt. Die Umleitung führt über die U86. Die A14 Magdeburg-Schwerin ist zwischen Kreuz Magdeburg und Dahlen-Warsleben in beiden Richtungen wegen Bauarbeiten gesperrt. Die A44 Essen Richtung Düsseldorf ist zwischen Dreieck Felbert Nord und Hetterscheid wegen Bauarbeiten bis Mitte Oktober gesperrt. Die A59 Dienstlagen Richtung Duisburg ist zwischen Duisburg-Marxloh und Kreuz Duisburg Nord nach einem Unfall gesperrt. Die A71 Suhl Richtung Erfurt ist zwischen Stadt Ilm und Arnstadt Süd wegen Wartungsarbeiten bis ca. 6 Uhr morgens gesperrt. Und die A17 Richtung Prag zwischen Heidenau und Bad Gottleuba ist ebenfalls eine Wanderbaustelle. Hier ist der linke Fahrstreifen gesperrt von ca. 8 Uhr bis voraussichtlich 14 Uhr heute. Fahren Sie vorsichtig und kommen Sie gut an.
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4: Von NDR Info in Hamburg mit Alex Grantl. Guten Morgen. Am Freitagabend ist ein Sicherheitsmitarbeiter der Deutschen Bahn in der Nähe von Karlsruhe aus einem fahrenden Zug gestürzt. Der Regionalzug war mit rund 120 km/h unterwegs. Der Mitarbeiter war offenbar in der Bahn von einem 36-jährigen Mann angegriffen worden. Dabei ist er gegen eine Tür des Zugs geschleudert worden, die nachgegeben hat. Der 26-jährige Mitarbeiter, der ist mittlerweile außer Lebensgefahr. Sein Angreifer soll betrunken gewesen sein. Am Dienstag gestern hat die Deutsche Bahn Konsequenzen aus dem Fall gezogen. Ab Oktober ist Alkohol an allen Bahnhöfen verboten. Auf Bahnsteigen oder in Bahnhofshallen darf dann kein Alkohol mehr getrunken werden. Im Hamburger Hauptbahnhof, da gibt es schon länger ein Alkoholverbot, seit über 2 Jahren. Joshua Greiten und Wiebke Heiden.
5: Der Hamburger Hauptbahnhof, 13 Uhr. Es ist einiges los. Überall Reisende mit Koffern oder Rucksäcken, allein oder mit der Familie. In den Händen Wasserflaschen und Kaffeebecher. Keine Bierflasche steht herum. Das Sicherheitspersonal der Deutschen Bahn patrouilliert. Aus den Lautsprechern dröhnt die Durchsage, Alkoholtrinken verboten. In Hamburg gilt das bereits seit mehr als 2 Jahren. Nun soll es bundesweit ausgeweitet werden. Viele Reisende begrüßen das.
6: Ich finde es grundsätzlich gut, ja. Das ist gibt eine Sicherheit.
7: Wenn man viel am Bahnhof unterwegs ist, sieht man halt auch immer wieder Betrunkene da. Dann ist es natürlich besser, wenn es keinen Alkohol gibt. Aber ob man damit diese Betrunkenen aus dem Bahnhofsbereich verbannen kann, glaube ich nicht.
8: Ich finde eigentlich, dass es eine gute Idee ist. Ich denke aber, da wird es auch Schwierigkeiten geben, wie man das umsetzen will. Also wie kontrolliert man das?
5: Im Hauptbahnhof setzt die Hamburger Innenbehörde und die Deutsche Bahn auf eine ganze Reihe von Maßnahmen. Das Alkoholverbot ist Teil davon. In Kombination mit mehr Videoüberwachung und Sicherheitsstreifen von Polizei und Sicherheitsteams der DB habe sich das bewährt, so Daniel Schäfer, Sprecher der Innenbehörde. Denn noch vor ein paar Jahren war der Hamburger Hauptbahnhof die Station mit den meisten Gewalttaten in Deutschland.
9: Wir machen hier sehr gute Erfahrungen. Also sowohl die Aufenthaltsqualität am Hamburger Hauptbahnhof hat sich deutlich verbessert, als auch die Sicherheitslage. Wir sehen das auch in Zahlen. Die Zahl der Hoheitsdelikte, Körperverletzungen, aber auch die Zahl der Sexualdelikte ist deutlich zurückgegangen, teilweise sogar zweistellig. Und das ist eine sehr gute Entwicklung auch für den Hamburger Hauptbahnhof.
5: Was in Hamburg bereits funktioniert, soll bald überall in Deutschland gelten. Bis Mitte Oktober plant die Bahn, an den rund 5.400 Bahnhöfen in Deutschland ein Alkoholverbot durchzusetzen. Damit möchte das Unternehmen sowohl Reisende als auch ihre Mitarbeiter schützen. Hintergrund ist der jüngste Angriff auf einen Sicherheitsmitarbeiter der DB in der vergangenen Woche. Der 26-Jährige war in einer Regionalbahn in Baden-Württemberg von einem alkoholisierten Fahrgast geschlagen und getreten worden und anschließend durch die Tür aus dem fahrenden Zug gestürzt. DB-Konzernsprecherin Anja Bröker.
10: Dass Alkoholkonsum zu Gewalt führt, zu Konflikten, das ist hinreichend bewiesen und unsere Erfahrungen zeigen, überall dort, wo wir es verbieten, Alkohol zu trinken, in Bahnhöfen, da funktioniert das sehr gut.
5: In den Zügen darf allerdings weiter Alkohol getrunken werden. Und auch die Bahnhofsgastronomie bleibt von dem Verbot ausgenommen. Kritiker bemängeln, dass die geplanten Verbotszonen das Problem nicht beseitigen, sondern nur in die Umgebung verlagern würden.
4: Soweit also der Blick aus Hamburg zum geplanten Alkoholverbot an Bahnhöfen. Ein Verbot auszusprechen, das ist ja das eine, aber das Verbot auch durchzusetzen, das ist was anderes. Und das wird gar nicht so einfach, sagt zumindest Alexander Peutz, der stellvertretende Bundesvorsitzende der Gewerkschaft der Polizei. Meine NDR-Kollegin Nina Zimmermann hat mit ihm gesprochen und sie hat ihn gefragt, warum das so ist.
11: Im Grunde nach muss man sagen, dass wir die Lage haben, dass die Bahnhöfe zu Hotspots des Kriminalitätsgeschehens geworden sind und man reagieren muss. Deswegen, die Forderung ist grundsätzlich richtig. Die Umsetzbarkeit stellt die Herausforderung dar. Nämlich zum einen muss die DB-Sicherheit jetzt gewährleisten, dass sie ihr eigenes Hausrecht umsetzen kann. Mhm. Und zum anderen müssen natürlich, wenn Straftaten passieren, unsere Kolleginnen und Kollegen der Bundespolizei agieren. Dazu ist momentan die Personaldecke recht dünn. Da wir zusätzliche Aufgaben haben mit Veranstaltungen, Großveranstaltungen, Grenzkontrollen, sodass das herausfordernd wird, jetzt ein Alkoholkonsumverbot an den Bahnhöfen auch durchzusetzen.
12: Sie sagen das ganz diplomatisch, eine Herausforderung, alleine wenn man eben auf den Personalstand schaut. In der Sache aber stimmen Sie zu. In Hamburg hat man ja auch gute Erfahrungen gemacht, weil die Zahl der Konflikte und Auseinandersetzungen merklich zurückgegangen ist. Also ein solches Verbot kann einen Unterschied machen.
11: Das ist richtig, ein solches Verbot von Alkoholkonsum kann einen Unterschied machen. Wir haben da positive Erfahrungen am Bahnhof in Hamburg und am Bahnhof in Bremen, wo die Straftaten zurückgegangen sind und eben auch die Gewaltdelikte im Zusammenhang mit Alkoholkonsum zurückgegangen sind. Also das zeigt einen deutlich positiven Effekt, der aber natürlich auch immer konsequent umgesetzt werden muss.
13: Und was meine ich mit konsequent? Natürlich ist es schön, dass man ein Verbot auf den Bahnhöfen ausspricht, aber gleichfalls muss man natürlich auch über die Maßnahmen innerhalb der Züge nachdenken, weil es ist nichts, sich natürlich dann die besoffenen Leute aus den Zügen heraus dann auf dem Bahnhof zu haben.
12: Und Sie haben das gerade schon angesprochen, das ist eben rechtlich auch ein bisschen komplexer. Die Deutsche Bahn hat das Hausrecht, hat aber auch ihre eigene DB-Sicherheit. Wann kann sie auf die Polizei diese Verantwortung umlegen und wo muss sie das Verbot selbst vollziehen?
13: Grundsätzlich ist erstmal die Deutsche Bahn für ihr Hausrecht selbst zuständig. Das heißt, die DB-Sicherheit muss quasi auch das Verbot kontrollieren und auch durchsetzen. Erst wenn es quasi zur Straftatenbegehung kommt oder quasi im Rahmen der Gefahrenabwehr, wenn wir mitbekommen, dass quasi Risikofälle, Konfliktsituationen entstehen, erst dann können die Kollegen und Kollegen der Bundespolizei einschreiten und würden dann auch unterstützen.
12: Was wäre das für ein Signal, es so anzukündigen und dann nicht umzusetzen?
13: Ja, was hier nicht passieren darf, ist hier, dass ein Vollzugsdefizit eintritt. Also wir dürfen nichts ankündigen, was wir dann nicht verstrecken können. Das sollte der Deutschen Bahn auch bewusst sein. Deshalb greife ich auch den Vorschlag von Herrn Dobrindt auf, nämlich zu sagen, der Vorschlag ist grundsätzlich befürwortenswert, aber hier muss sich an einen Tisch gesetzt werden, um natürlich auch die Umsetzung und den Vollzug zu klären und klare Zuständigkeiten festzulegen, was erstens das Hausrecht betrifft, zweitens die personelle Ausstattung und drittens dann auch eine Unterstützung durch die Bundespolizei.
12: Und dann kann man das vielleicht im Detail sich nochmal näher anschauen. Vielleicht wäre es ja auch einfach sinnvoller, besonders belastete Bahnhöfe erstmal in den Blick zu nehmen oder vielleicht auch bestimmte Zeiten.
13: Das ist absolut richtig. Hier muss man natürlich auch schauen, was ist verhältnismäßig auch für die Bevölkerung. Wo kann man abschichten, wo kann man gegebenenfalls Stufenmodelle einführen hinsichtlich besonders belasteter Bahnhöfe, um zu schauen, wie laufen die Maßnahmen, um das verhältnismäßig auch aufzubauen. Und das ist ja immer unsere Devise als Polizei, weil wir ja zusätzliche Aufgaben schon haben und ohnehin eine Herausforderung momentan bei der Sicherheitslage haben.
12: Also warten Sie im Grunde jetzt auf die Einladung an einen großen Tisch mit den Beteiligten der Bahn und auch genau dem Dienstherrn, dem Bundesinnenminister.
13: Das ist absolut richtig. Kommunikation sollte hier erfolgen. Bevor man quasi eine Maßnahme vollzieht oder vollstreckt, sollte man natürlich die Akteure alle an einen Tisch holen, die letztendlich auch bei der Umsetzung eine Rolle spielen.
4: Das sagte Alexander Peutz, der stellvertretende Bundesvorsitzende der Gewerkschaft der Polizei, GdP. Und wir werfen einen Blick auf das Wetter in Deutschland. Aktuell gibt es im Norden zunehmend Wolken, im Küstenumfeld regnet es gebietsweise. Sonst ist es gering bewölkt und trocken bei 15 bis 6 Grad. Am Morgen und am Vormittag gibt es in der Nordhälfte eine dichte Bewölkung und zeitweise regnet es auch. Im Süden wird es heiter oder sonnig. Die Temperaturen liegen bei 19 bis 26 Grad, im Südwesten bis 29 Grad. Und das sind die Temperaturen in Deutschland um 5 Uhr. Rostock 16 Grad, Hamburg 14, Bremen 15, Berlin 14 Grad, Hannover 13, Leipzig 12, Köln 11 Grad, Frankfurt am Main 10, Stuttgart 13 und München 12 Grad.

0: Die Zeit, es ist 5.13 Uhr.
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0: Die bayerischen Sicherheitsbehörden, die haben lange an ihrer Behauptung festgehalten, der Anschlag am Münchner Olympia-Einkaufszentrum, der wäre die Tat eines psychisch Kranken gewesen. Erst spät wird offiziell anerkannt, dass es in Wirklichkeit ein rechtsextremer und rassistisch motivierter Terroranschlag war. 9 Tote hat es dabei gegeben und das Ganze war heute vor 10 Jahren. Heute wird mit einer Gedenkveranstaltung an die Opfer erinnert. Auch Bundespräsident Steinmeier soll teilnehmen. Unsere Reporterin Birgit Grundner, die blickt auf den Tag heute vor 10 Jahren zurück.
2: Der 14-jährige Can Layla ist am 22. Juli 2016 nachmittags mit Freunden bei McDonald's. Die Jugendlichen werden von den ersten Schüssen des Attentäters getroffen. Cans Vater Hassan bekommt zunächst die Nachricht, dass sein Sohn noch lebt. Erst viele Stunden später wird ihm gesagt, dass Can tot ist. Ein Albtraum, der bis heute anhält.
3: So die Zeiten es vergeht, umso schlimmer wird es. Wir versuchen nur, mit diesem verdammten Schmerz zu leben.
2: Weitere Opfer hatte der Attentäter im Freien und im Olympia-Einkaufszentrum auf der anderen Straßenseite gesucht. Ein Passant erzählt, wie er dem schwerverletzten Giuliano noch helfen wollte.
4: Dann habe ich mich nach links umgedreht, habe den Täter dann schon 1,5 Meter vor mir gesehen. Ja, und dann habe ich in den Lauf reingeschaut. Dann habe ich mir gedacht, jetzt ist es mit dir soweit. Habe mich wieder zum Giuliano umgedreht. Und dann habe ich dieses Klick gehört, 2-mal. Ja, und dann war ich ohnmächtig.
2: Der Attentäter hat 8 Jugendliche und eine Frau getötet und 5 weitere Menschen teils schwer verletzt. Dann nimmt sich der 18-Jährige selbst das Leben. Tagelang steht die ganze Stadt unter Schock. Der Platz vor dem Einkaufszentrum wird zum Blumenmeer und zum Treffpunkt für fassungslose Menschen.
5: Ich kannte eine Person.
6: Sie sind alle Kinder.
7: Es ist unsere Stadt, es sind unsere Leute und wir trauern einfach mit.
8: Meine Frau war mit meiner Tochter dabei im Olympia-Einkaufszentrum.
9: Was soll man machen, außer Kerzen und Blumen? Und vielleicht ist es gut für die Hinterbliebenen.
2: Fast alle Opfer hatten einen Migrationshintergrund. Lange wurde der Anschlag aber als reiner Racheakt eines psychisch kranken Mobbingopfers bezeichnet. Dabei hatte es früh immer mehr Hinweise auf einen anderen Hintergrund gegeben. Das rassistische Gedankengut des deutsch-iranischen Täters, seine Aktivitäten in einschlägigen Chatgruppen, der gezielt festgelegte Tatzeitpunkt, genau 5 Jahre nach den Anschlägen eines rechtsextremen Massenmörders in Norwegen. Erst 2019 hat das Landeskriminalamt den Anschlag von München als rassistisch und politisch motiviert eingestuft. Bayerns Innenminister Joachim Herrmann sagte damals:
10: Das Ganze ging dann schon in den Rassismus und offensichtlich auch Sympathien für Adolf Hitler über. Und deshalb halte ich es für richtig, dass man ganz klar den rechtsradikalen Hintergrund als solchen benennt.
2: Dafür hatten auch Angehörige wie Cans Mutter Sibel Leyla lange gekämpft und sie will auch weiter Haltung zeigen.
11: Rassismus gibt in dieser Stadt, gibt es in diesem Land und wird tagtäglich weitergegeben dafür, dass man nichts macht und dass wir dafür selber als Mutter und Vater so viel Schmerz in sich haben, anstatt an meinen Sohn zu trauern, musste ich dafür einfach aufstehen und einfach den Leuten aufwecken und sagen, bitte hört uns.
2: Bis heute fordern Angehörige einen Untersuchungsausschuss, der aufklären soll, was nach dem Attentat bei Behörden und in der Politik falsch gelaufen ist, wie sie sagen. Viele Fragen seien offen geblieben, auch im Prozess gegen den Waffenhändler, bei dem der Attentäter über das Darknet die Tatwaffe gekauft hatte. Der Händler wurde zu 7 Jahren Haft verurteilt, unter anderem wegen fahrlässiger Tötung. An die Opfer erinnert am Tatort ein Denkmal. Dort findet heute die zentrale Gedenkfeier statt. Sibel und Leyla Hassan wollen auch dort für weitere Aufklärung eintreten. Für ihren Sohn.
11: Der gibt mir von oben diese Kraft.
3: Und der ist jetzt stolz auf Mutter und Papa, das weiß ich. Weil wir für ihn kämpfen, für Gerechtigkeit kämpfen.
0: 10 Jahre nach dem Attentat am Olympia-Einkaufszentrum in München. Das war der Beitrag von Birgit Grundner. Für Frieden, Freiheit und Demokratie. Nie wieder Faschismus, Millionen Tote mahnen. Das ist die Aufschrift auf einem Stein vor dem Haus, in dem Adolf Hitler geboren wurde. 1889 war Hitler im österreichischen Braunau am Inn zur Welt gekommen. Trotz Mahnung hat das Haus in den letzten Jahren immer wieder Neonazis angezogen. Aber damit soll jetzt Schluss sein. Das Gebäude wurde für 20 Millionen Euro umgebaut und heute um 10 Uhr soll es neu eröffnet werden. als Polizeistation. David Freches hat sich vor Ort umgesehen.
12: Eine Bäckerei, ein Bioladen und ein Herrenfriseur. Es sind gewöhnliche Innenstadtgeschäfte um das Gebäude mit der weißen Fassade angesiedelt. Das Gebäude, das in Braunau am Inn im Fokus steht. Es ist das Geburtshaus von Adolf Hitler und künftig ein Polizeirevier. Johannes Weidbacher von der konservativen ÖVP ist der Bürgermeister in Braunau. Er sagt,
13: dass aus Braunauer Sicht jetzt zur jahrhundertelangen Geschichte des Hauses ein weiteres Kapitel hinzukommt und es wird wahrscheinlich die Diskussion um die Nachnutzung beenden.
12: Und diese Diskussion gab es jahrelang. In den 1970ern war das Gebäude eine Schule, danach das Zuhause der Lebenshilfe in Oberösterreich. Als die vor 15 Jahren auszog, stand das baufällige Gebäude leer. Eine Einigung mit der damaligen Eigentümerin, wie das Haus angemessen weitergenutzt werden könne, gab es nicht. Sie wurde schließlich enteignet. Seit 2017 gehört das Gebäude nun der Republik Österreich. Es folgten Debatten über ein neues Konzept, Umbauarbeiten, eine neue Fassade und nun die Eröffnung des Polizeireviers. Die Meinungen dazu in Braunau unterschiedlich.
14: Also im Großen und Ganzen sind wir, glaube ich, alle hier zufrieden. Wir waren beunruhigt, dass es schlimmer wird.
15: Ja, wir haben halt so Erlebnisse gehabt, waren manchmal Hitlers Geburtstag, da waren dann schon mehr so Versammlungen.
16: Ich hätte lieber gehabt, dass das Haus sinnvoll unter Anführungszeichen eine karitative Institution, das reinkommt.
17: Ich finde eine gute Lösung. Da sieht man gleich, wer da auffällig ist.
12: Die Stadt sagt, die Polizeistation kommt auch in der Hoffnung, das Haus als Pilgerstätte für einschlägig rechte Kreise unattraktiv zu machen. Entsprechende Vorfälle gab es immer wieder. Eine Expertenkommission hatte auch diskutiert, ob das Haus abgerissen oder einer Gedenkstätte weichen soll und sich schließlich bewusst dagegen entschieden. Denn auch dann hätte die Stadt kaum kontrollieren können, wer den Ort wie als Pilgerstätte aufsucht. Man wolle die Geschichte mit einem Abriss auch nicht einfach verdrängen. Die Polizei würde den Ort neutralisieren, auch weil es bei einem Polizeirevier leichter sei, Überwachungskameras an der Fassade anzubringen. Florian Kotanko ist Historiker und in Braunau Obmann im Verein für Zeitgeschichte. Er sagt dazu,
18: ich glaube nicht, dass es an der Position Braunaus als Geburtsort Hitlers irgendetwas ändert. Eine Veränderung eines Hauses ändert an der Bekanntheit oder an der Konnotation nichts. Und es werden auch nach wie vor Leute herkommen und werden dann die neue Fassade fotografieren. Es ist meiner Meinung nach keine Neutralisierung möglich.
12: Dass dort nun die Polizei unterkomme, dagegen spreche nichts. Sie sei eine Behörde, die dem demokratischen Rechtsstaat unterstehe, sagt der Historiker. Und gleichzeitig wäre für ihn die Fortsetzung der Lebenshilfe eine Option gewesen, sinngemäß als großer symbolischer Kontrast. Auf der einen Seite ein Rückzugsort für Menschen mit Behinderung, auf der anderen Seite das Geburtshaus des Mannes, der für das Dritte Reich seine menschenfeindliche Haltung und auch die Euthanasie stand.
18: Man kann mit der Entscheidung einverstanden sein oder auch nicht, aber es ist jedenfalls entschieden und damit muss man sich zufrieden geben.
12: Florian Kotanko kann sich kaum vorstellen, dass Menschen vor dem Haus künftig noch Kränze niederlegen oder den auch in Österreich verbotenen Hitlergruß zeigen, weil sie das eben künftig vor einer Polizeiwache täten. Der Historiker ist sich bewusst, dass Braunau dieser Tage im Fokus steht. Er hofft, dass angesichts dessen mit Blick sowohl auf das Haus als auch die Stadt selbst Folgendes hängen bleibt.
18: Eine Kontextualisierung. Das heißt, es muss überall klar sein, was ist gewesen und damit auch, was ist nicht gewesen. Denn gerade Braunau wird in ein braunes Eck gerückt, das völlig ungerechtfertigt ist. Die NSDAP hatte bei freien Wahlen einen maximalen Stimmenanteil von 7%. Die NSDAP war in Oberösterreich nie im Landtag. Gehen Sie nach Wien, nach Niederösterreich, in andere österreichische Bundesländer, die waren wesentlich brauner als Braunau.
0: Das Geburtshaus von Adolf Hitler in Österreich wird zur Polizeistation. Das war der Beitrag von David Freches. Es ist nicht mehr lange hin, bis zum 6. September. Dann ist Landtagswahl in Sachsen-Anhalt. Der letzte Sachsen-Anhalt-Trend aus dem Mai, der sieht eine Partei klar vorne. Und das ist die AfD mit 41%. Deutlich vor Platz 2, da liegt die CDU mit 26%. Es gibt also viel zu verlieren für die demokratischen Parteien. Wie manche Wähler darüber denken, das will der MDR wissen. Er hat einige Hörerinnen und Hörer zu Wahlcheckern ernannt. Die sollen nicht repräsentativ erzählen, was sie bewegt.
19: Wenn man Umfragen Glauben schenken darf, dann sehen viele Wähler in Sachsen-Anhalt die Landtagswahl im September als Gelegenheit, der Regierung Friedrich Merz in Berlin einen Denkzettel zu verpassen. Auch Wahlchecker Ingo Wollny aus Bernburg hadert mit der Bundespolitik. Mit der Landespolitik ist er eigentlich zufrieden. Trotzdem wird er nicht für Ministerpräsident Sven Schulze stimmen.
20: Also in Sachsen-Anhalt direkt, würde ich sagen, lief die Regierung gut. Nicht umsonst hat unser ehemaliger Ministerpräsident Haras Alof so lange durchgehalten und wurde wiedergewählt. Also die Politik in Sachsen-Anhalt selbst war in Ordnung. Die Bundespolitik, daran geht es zu kratzen.
19: Und da aktuell keine Bundestagswahl ansteht, müsse der Denkzettel eben auf Umwegen erfolgen, meint linken Wähler Wollny. Doch es gelte abzuwägen.
20: Das Ergebnis muss Berlin zu denken geben, aber es sollte auch nicht zum Schlechten sein für Sachsen-Anhalt. Wenn es hier eine Partei an die Macht kommt, die von vornherein sagt, wir wollen keine Schulbildung mehr, dann ist das grundsätzlich der falsche Weg.
19: Eine Anspielung auf die AfD, die in Sachsen-Anhalt die Schulpflicht aufheben will, um Heimunterricht durch die Eltern zu ermöglichen. Genau diese AfD will Wollnys Lebensgefährte Tim Hoffmann wählen, auch wenn er sich im Wahlkampf noch so manchen Denkanstoß erhofft.
21: Also ich werde auf jeden Fall Veranstaltungen besuchen, weil mich das auch interessiert. Aber umstimmen würde mich niemals, dass ich die Partei, die ich im Kopf habe, wählen würde.
19: Eben die AfD. Für Wahlcheckerin Rike Schmelz aus Dessau wäre das undenkbar. Sie tendiert eher in Richtung Grün und findet ebenfalls freundliche Worte für die Landesregierung.
22: Wir kennen Rainer Haseloff persönlich und ich sage jetzt mal so rundheraus, hat einen guten Job gemacht. Ich mag ihn auch persönlich sehr gern und ich denke, er hat den richtigen Zeitpunkt gefunden, den Staffelstab zu übergeben. Ich glaube, er hat einen guten Nachfolger gefunden.
19: Der gute Nachfolger, also Sven Schulze, hat in den wenigen Monaten, die er die Landesregierung jetzt führt, einen ausgesprochen positiven Eindruck hinterlassen im Hause Schmelz.
22: Er ist Diplomat. Ich glaube, er kann Leute zusammenhalten, zusammenbringen. Oder um es anders auszudrücken, ich glaube, er polarisiert nicht so stark. Ja? Und das halte ich in den Zeiten, in denen wir uns befinden, für eine ganz, ganz wichtige Eigenschaft. Also Sven Schulze hat jetzt ganz, ganz viel Vorschusslorbeeren von mir bekommen. Und ich wähle nicht mal CDU.
19: Doch wer weiß, wer eine AfD-Alleinregierung verhindern möchte, der könnte gezwungen sein, dafür taktisch zu wählen, sprich nicht die persönliche Lieblingspartei, sondern das sprichwörtliche kleinere Übel, eine mit mehr Chancen als das größere Übel.
22: Ich denke schon, man kann eine kleine Partei wählen, damit die CDU einen Koalitionspartner hat. Ja, ich könnte mir taktisches Wählen vorstellen, ja, definitiv.
19: Schon die Liste der Lieblingspolitiker von Rike Schmelz zeigt, dass sie parteipolitisch nicht festgelegt ist oder dogmatisch denkt.
22: Wem ich wirklich Respekt zoll, ist Cem Özdemir aufgrund seines Werdegangs. Aber ich muss auch zugeben, es gibt einen Politiker, den mag ich wirklich sehr, sehr gern. Das ist Boris Pistorius tatsächlich. So ein Charismatiker, der kann gut sprechen, der kommt bei den Leuten gut an, der kommt gut rüber, der findet die richtigen Worte. Und ich muss auch sagen, hey, ich bin jetzt auch kein FDP-Freund, aber die Strack-Zimmermann, das ist eine coole Socke.
19: Ingo Wollny schätzt übrigens Gregor Gysi und Tim Hoffmann die AfD-Chefin Alice Weidel. Coole Socken aus der Landespolitik sind unseren Wahlcheckern nicht eingefallen.
0: Was Wählerinnen und Wähler in Sachsen-Anhalt wenige Wochen vor der Landtagswahl denken, das war der Beitrag dazu von Sebastian Hesse.
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24: Mit Florian Neuhaus und dem Sturzdrama von Radprofi Florian Lipowitz bei der Tour de France. Der 25-Jährige verlor beim Einzelzeitfahren die Kontrolle über sein Rad und zog sich einen Schlüsselbeinbruch zu.
25: Super schade, dass er nicht weitermachen kann. Wir werden nicht nur im Kampf ums Podium vermissen, sondern wir werden dann als Menschen vermissen hier. Und ja, wir haben heute gewonnen, aber ist jetzt nicht super geil für uns. Gell? Also es tut mir aber auch für Remco leid, dass jetzt hier nicht alles Friede, Freude, Eierkuchen ist. Jetzt ist er nicht mehr hier. Super schade, ja.
24: Sagt Red Bull-Teamchef Ralf Denk. Der Sturz hatte es wirklich in sich. Frage an unseren Tourreporter Holger Gerska. Wie hast du den Sturz erlebt?
1: Ja, es ist doppelt bitter, weil Florian Lipowitz wirklich gut unterwegs war in diesem Zeitfahren. Er hatte die viertbeste Zwischenzeit, er war drauf und dran, seine Podiumsambitionen nicht nur zu wahren, sondern vielleicht sogar leicht zu verbessern. Aber vielleicht hat er auch das Risiko ein bisschen übertrieben, denn es war ein Fahrfehler. Er wird selber sich verantwortlich fühlen müssen für das, was da in einer Rechtskurve passiert ist. Er rutschte weg, dann ist natürlich auch blöd, dass seine Bordsteinkante kam und die eigentliche Abpolsterung erst über dieser Bordsteinkante stand und nicht davor. Das hätte vielleicht noch ein bisschen was abfedern können, aber der Sturz, der Einschlag war so heftig, dass möglicherweise

0: Wertung noch einmal entspannen können, bevor es dann richtig in die schweren Alpenetappen hineingeht, ist dieses 17. Teilstück eins, wo wir ein großes Duell erleben werden zwischen einer Ausreißergruppe und den Sprintermannschaften. Wer setzt sich durch? Das ist die große Frage. Der Kurs ist im ersten Drittel noch sehr, sehr hügelig. Das wird eine echte Aufgabe für die Sprinter, da mitzukommen. Dann allerdings gibt es 3 Kilometer vor dem Ziel nochmal eine Welle. Also es spricht eigentlich alles für eine Ausreißergruppe und dennoch ist das noch nicht vorentschieden. Das Ziel ist in Voiron, das ist ein Vorort von Grenoble und es ist sozusagen die letzte Chance für alle, die nicht exzellent klettern können, denn danach kommen nur noch schwere Alpenetappen und das Finale in Paris.
1: Und zum Schluss schauen wir noch zum Fußball. Die WM ist zwar gerade erst vorbei, die neue Saison hat aber zumindest international schon begonnen. Es geht um die 2. Runde der Champions League Qualifikation und der schwedische Sensationsmeister aus dem Dorf Mjällby schreibt weiter an seiner Erfolgsgeschichte. Peter Schulz berichtet.
2: Das schwedische Fischerdorf Mjällby kann auch international. Im ersten internationalen Qualifikationsspiel der Vereinsgeschichte ließ der schwedische Fußballmeister nichts anbrennen. Im Hinspiel der 2. Qualifikationsrunde zur Champions League siegte Mjällby vor 7000 Zuschauern mit 3:0 gegen den Außenseiter Lincoln Red Imps aus Gibraltar. In Mjällby Startelf stand auch Schwedens WM-Teilnehmer Elliot Stroud. Der Flügelspieler war direkt nach dem WM-Aus der Schweden ins Training bei Mjällby eingestiegen. Mjällby war vor wenigen Monaten sensationell schwedischer Meister geworden. Das Stadion im schwedischen Fischerdorf fasst gerade mal 7000 Zuschauer und wurde trotzdem für die Champions League Qualifikation von der UEFA freigegeben. Im Mai hatte Dorfklub Mjällby auch noch den schwedischen Pokal gewonnen. Inzwischen ist zumindest in der Liga wieder grauer Alltag eingekehrt. Mjällby ist seit 6 Spielen sieglos. Im Juni war der Spielbetrieb wegen der WM unterbrochen.
1: Das erste internationale Pflichtspiel für ein Bundesliga-Team absolviert der SC Freiburg am 20. August und zwar in der Quali zur Conference League. Der Gegner steht aber noch nicht fest.
3: Und das war der Sport mit Florian Neuhaus.
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5: Um 5.31 Uhr mit Juliette Groß. SPD-Generalsekretär Klüssendorf bringt eine erneute Aussetzung der Schuldenregeln ins Gespräch. Angesichts der Kriege um uns herum sei zumindest in Erwägung zu ziehen, höhere Haushaltsspielräume nutzen zu können, sagte Klüssendorf der Neuen Osnabrücker Zeitung. Das sei eine Frage von Verantwortungsbewusstsein, wenn es an die Grundfesten des Sozialstaats gehe. Klüssendorf forderte außerdem eine neue Spritpreisbremse als Reaktion auf die massiv gestiegenen Benzin- und Dieselkosten. Das geplante Alkoholverbot an Bahnhöfen hat in der schwarz-roten Koalition überwiegend positive Reaktionen ausgelöst. Union und SPD fordern aber von der Bahn, für die Durchsetzung der Regel genügend eigenes Personal zu stellen. Aus der NDR-Nachrichtenredaktion Tabea Tschöpe.
6: Die Bahn müsse ihr Sicherheitspersonal erheblich aufstocken, um das Alkoholverbot umzusetzen, sagte der innenpolitische Sprecher der SPD Fiedler der Welt. Das sieht sein Unionskollege Thom ähnlich. Das Verbot findet aber grundsätzlich viel Zustimmung, so auch beim Drogenbeauftragten der Bundesregierung Streeck. Er wies in der Rheinischen Post auf die Gefahren durch Alkohol hin und sprach von einem Gewinn für alle, wenn sich Reisende und speziell Familien an Bahnhöfen sicherer fühlten. Kritik kommt von der Bundesarbeitsgemeinschaft Wohnungslosen. Hilfe. Ein Verbot verdränge Betroffene lediglich aus dem Blickfeld der Bahnhöfe. Unter anderem Obdachlose würden in Bereiche vertrieben, die weniger Schutz bieten. Das Alkoholverbot soll laut Bahn flächendeckend bis Mitte Oktober kommen.
5: In der Ukraine hat Präsident Selenskyj Armeechef Syrskyj entlassen. Damit erfüllte Selenskyj eine zentrale Forderung von Demonstranten, die tagelang in mehreren Städten auf die Straße gingen. Sie protestierten dagegen, dass der bisherige Verteidigungsminister Fedorow entlassen worden war und forderten auch die Ablösung Syrskys. Zwischen beiden hatte es Streit gegeben. Neuer Armeechef wird Heeresgeneral Drapati. Bundesaußenminister Wadefuhl hat jungen Nigerianern mehr Flexibilität bei der Visavergabe zugesagt. Der CDU-Politiker besuchte zurzeit mehrere Länder in Afrika. Aus Lagos Georg Schwarte.
7: Zugleich forderte Wadefuhl auch von deutschen Unternehmern, flexibler zu werden. Afrika sei ein Chancenkontinent, aber Chancen müsse man auch wahrnehmen. In Nigeria leben bereits heute 240 Millionen Menschen. Es ist der größte Binnenmarkt Afrikas und zugleich ein wichtiger Rohölproduzent. Zudem lieferte Nigeria allein im Juni 25% des europäischen Kerosinbedarfs. Wadefuhl wird von einer deutschen Wirtschaftsdelegation begleitet und reist am Abend dann von Abuja

0: Nigerias Hauptstadt weiter zu seiner letzten Station nach Südafrika.
1: Das Wetter in Deutschland. Tagsüber vom Norden bis zur Mitte gebietsweise Regen, im Nordosten einzelne Gewitter, sonst oft trocken. Höchstwerte 18 Grad in Nordfriesland bis 28 Grad am Oberrhein. Am Donnerstag leicht wechselhaft bei 18 bis 27 Grad. Am Freitag meist freundlich, im Nordwesten und im Osten etwas Regen, 19 bis 29 Grad. Das waren die Nachrichten.
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3: Die A2 Hannover Richtung Berlin ist zwischen Allerringersleben und Eilsleben nach einem Unfall gesperrt. Die A5 Frankfurt Richtung Karlsruhe ist zwischen Heppenheim und Hemsbach wegen einer Baustelle bis 6 Uhr morgens gesperrt. Die Umleitung führt hier über die U86. Die A14 Magdeburg-Schwerin ist zwischen Kreuz Magdeburg und Dahlen-Warsleben in beiden Richtungen wegen Bauarbeiten gesperrt. Die A44 Essen Richtung Düsseldorf ist zwischen Dreieck Velbert Nord und Hetterscheid wegen Bauarbeiten bis Mitte Oktober gesperrt. Die A59 Dienstlaken Richtung Duisburg ist zwischen Duisburg-Marxloh und Kreuz Duisburg Nord nach einem Unfall gesperrt. Und die A71 Suhl Richtung Erfurt ist zwischen Stadt Ilm und Arnstadt Süd wegen Wartungsarbeiten bis ca. 6 Uhr morgens gesperrt. Fahren Sie vorsichtig und kommen Sie gut an.
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3: mit Alex Grantl. Wir haben vorhin schon auf den rechtsextremen Anschlag auf das Olympia-Einkaufszentrum in München zurückgeblickt. Der war ja heute vor 10 Jahren. Heute vor 15 Jahren war in Norwegen der Terrorangriff auf der Insel Utøya und in Oslo. Der Attentäter hatte insgesamt 77 Menschen getötet, darunter viele Jugendliche. Heute eröffnet im Regierungsviertel in Oslo ein neues Dokumentationszentrum, das an diesen Tag vor 15 Jahren erinnern soll. Unsere Reporterin Elena Kuch hat dort eine Frau getroffen, die den Anschlag auf Utøya überlebt hat.
4: Hanne ist 17, als sie nach Utøya aufbricht. Doch vor der Abreise geht sie noch shoppen in Oslo. Sie kauft sich Gummistiefel für das Sommerferienlager. So richtig hohe, die fast bis zu den Knien reichen.
5: Ich war ja jung und habe Shopping geliebt. Und ich habe die dann auch so die ganze Zeit angehabt, dann, obwohl es so wie heute vielleicht 30 Grad waren. Ich war so stolz. Ja.
4: Es gibt ein Foto von ihr vor der Abreise nach Utøya. Anne Aukrup-Wagen sitzt da auf dem Dach des Osloer Opernhauses, neben ihrer Freundin Astrid. Die beiden lächeln in die Kamera. Die Sonne scheint. Sie trägt ein ärmelloses blaues Sommerkleid mit weißen Punkten und dazu die hohen Gummistiefel. Wenn Hanne von Utøya spricht, sagt sie nur, die Insel. Und dort, auf der Insel, sind die Gummistiefel geblieben.
5: Meine Stiefel sind dann auf der Insel geblieben, weil ich es nicht mehr geschafft habe, mir die Stiefel anzuziehen an dem Tag, weil es hat krass geregnet. Und als ich mich versteckt habe, habe ich es nicht mehr geschafft.
4: Am 22. Juli vor 15 Jahren tötet Anders Behring Breivik 77 Menschen. Erst zündet er eine Autobombe im Regierungsviertel von Oslo. Dann fährt er auf die Insel Utøya. Da campen mehr als 500 Jugendliche. Es ist das Sommerferienlager der Jugendorganisation der Arbeiterpartei. Ein neues Denkmal erinnert in Oslo an die Terrorangriffe, an dieses nationale Trauma Norwegens. Es sieht aus wie ein riesengroßes Gemälde. Ein Vogel von Utøya spiegelt sich im Wasser. Das Denkmal besteht aus 300.000 kleinen Steinen. Hanne und andere Überlebende haben einige der Steine selbst gelegt.
5: Es ist groß, es ist monumental. Aber das ist ja auch die Sinn der Sache. Es soll, man muss Stellung nehmen sozusagen, aber auch mit dem Vogel, der sich spiegelt. Also für mich ist das so dieses Lebensreich, Todesreich.
4: Hanne ist nach dem Abitur nach Berlin gezogen und hat 5 Jahre in Deutschland gelebt. Daher spricht sie auch so gut Deutsch. Sie brauchte Abstand, sagt sie. Und die neue Sprache habe ihr geholfen, andere, neue Worte zu finden für das, was sie erlebt hat. Sie habe lange gekämpft mit der sogenannten Überlebenden-Scham, mit dem Gefühl, die anderen, die Toten im Stich zu lassen. Zum Beispiel, als sie aufgehört hat, sich in der Jugendorganisation der Arbeiterpartei zu engagieren. Hanne ist jetzt 32 und studiert Jura. In diesem Frühjahr hatte ihr erstes Theaterstück Premiere. Es handelt davon, erwachsen zu werden, sich selbst zu finden, mit einem solchen Trauma. Der Name des Stücks? Das Mädchen in Gummistiefeln. Das Theater passt als Kunstform für ihre Erzählung, sagt sie, weil es so körperlich ist und weil man die Körper sieht.
5: Weil das Trauma im Körper sitzt. Deswegen haben wir eigentlich das Theater als Format gewählt.
6: Was meinst du mit, dass das Trauma im Körper sitzt?
5: Ja, das, also der Körper erinnert sich an seinem Leben sozusagen und trägt alles mit sich, was ich je erlebt habe sozusagen. Und auch so starke Gefühle wie ja, Lebensgefahr sitzt im Körper. Das geht nicht weg. Ja.
4: Auf die Steine, die Hanne für das Denkmal gelegt hat, hat sie auch etwas geschrieben. Auf einen ihren Namen. Auf einen, wir geben nie auf. Und auf dem dritten Stein steht, das Mädchen in Gummistiefeln. Erst 13 Jahre nach dem Terrorangriff, zu ihrem 30. Geburtstag, hat sie sich wieder neue Gummistiefel gekauft.
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3: Wer das Geschäft mit Lieferdiensten in den letzten Jahren verfolgt, der weiß, dieser Markt ist extrem wettbewerbsintensiv. Und dieser Markt wird immer konzentrierter. Der US-Konzern Uber will jetzt den Berliner Essenslieferanten Delivery Hero übernehmen. Das ist einer der größten Anbieter in der Branche. Uber interessiert sich aber nicht nur für das Geschäft mit Essenslieferungen. Es geht auch um größere Liefernetze, niedrigere Kosten und noch viele andere Produkte, die geliefert werden sollen. Angela Göpfert.
6: Medikamente, Drogeriewaren oder der schnelle Einkauf aus dem Supermarkt. Lieferdienste wollen längst mehr als nur fertiges Essen an die Haustür bringen. Genau darauf setzt Uber mit dem geplanten Kauf von Delivery Hero. Der Markt wächst kräftig. Mit Online-Essenslieferungen wurden im vergangenen Jahr weltweit knapp 260 Milliarden Dollar umgesetzt. Bis 2035 könnte sich das Volumen fast verdreifachen. Doch viel Umsatz bedeutet nicht automatisch viel Gewinn. Fahrer, Technik und Logistik kosten enorme Summen, entsprechend dünn sind die Margen. Je größer jedoch ein Anbieter ist, desto besser kann er Bestellungen bündeln und seine Kosten senken. Genau darin sieht Thomas Gitzel, Chefvolkswirt der VP Bank, das wirtschaftliche Kalkül hinter Ubers Übernahmeangebot für Delivery Hero.
7: Beide Unternehmen ein, dass sie nämlich Plattformen, IT-Plattformen anbieten, Uber im Mobilitätsbereich, Delivery Hero im Lieferdienstbereich. Da gibt es Synergien und diese Synergien möchte Uber heben.
6: Die Branche rückt also enger zusammen. Erst im vergangenen Jahr schluckte DoorDash den britischen Konkurrenten Deliveroo. Gleichzeitig wächst der Druck von außen. Auch große Technologiekonzerne könnten in den Markt einsteigen. Chris-Oliver Schickentanz vom Frankfurter Vermögensverwalter Capitell hat dabei vor allem Amazon im Blick.
8: Amazon hat sehr, sehr viel in den Aufbau eines eigenen Logistiknetzwerks investiert. Und jetzt möchte man natürlich diese Investitionen auch bestmöglich nutzen. Und dementsprechend schaut eben Amazon, dass man in den Großstädten dann auch in die Lieferdienste einsteigt. Man hat jetzt mit Lebensmitteln begonnen. Ich könnte mir allerdings vorstellen, dass da sehr schnell auch die Gastronomie folgen wird.
6: Geliefert werden soll künftig fast alles. Lebensmittel, Drogeriewaren, Medikamente oder Elektronik. Möglichst innerhalb weniger Minuten. Quick Commerce heißt dieses Geschäft.
8: Ich glaube, es geht am Schluss darum, wenn ich ein Logistiknetzwerk habe, dieses bestmöglich auszulasten. Und da sucht man dann natürlich nach den entsprechenden Anwendungsbereichen, die es gibt.
6: Für deutsche Kunden dürfte sich durch eine Übernahme von Delivery Hero durch Uber zunächst wenig ändern. Die Berliner Firma betreibt hierzulande keinen großen Endkundenlieferdienst mehr. Lieferando, Uber Eats und Volt konkurrieren weiter miteinander. Schreitet die Konsolidierung der Branche jedoch voran und verschwinden weitere Anbieter, könnten Rabatte seltener und Liefergebühren höher werden. Anlagestratege Schickentanz hält diese Gefahr vorerst aber für begrenzt.
8: Der Wettbewerb im Bereich der Lieferdienste ist trotz dieses Zusammenschlusses immer noch sehr, sehr intensiv. Also von daher, ich glaube jetzt nicht, dass hier ein Monopolist entsteht, der dann die Preise setzen kann.
6: Ubers Griff nach Delivery Hero zeigt allerdings, wohin sich die Branche bewegt. Lieferdienste wollen längst mehr sein als Pizza- und Sushi-Bringer. Sie wollen den gesamten Alltag der Kunden beliefern, vom Shampoo bis zum Ladekabel. Ob das gelingt, hängt davon ab, wie häufig die Kunden bestellen und wie effizient die Anbieter ihre teuren Liefernetze auslasten.
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3: Um 5:43 Uhr. Die Bundesregierung hat sich vor der Sommerpause eine ganze Menge Reformen vorgenommen. Das Gesundheitssparpaket von Ministerin Wagen von der CDU ist ja zum Beispiel schon verabschiedet. Laut Umfragen überzeugen die Reformvorhaben aber bisher nur wenige Menschen im Land. Eine andere Reform, die soll Aufschwung und Beschäftigung bringen. Unser Korrespondent in Berlin wollte wissen, ob diese Maßnahmen wirklich Wirtschaftswachstum bringen und mehr Jobs. Und er hat sich dazu die Versprechen dahinter genau angehört. Frank Eischmann.
9: Mit einem bunten Strauß gewichtiger Worte stellten Bundeskanzler Merz und seine Arbeitsministerin Baas von der SPD Anfang Juli ihr Reformpaket vor.
10: Wir brechen auf in die Zukunft, wir machen uns stark, damit wir in der neuen Zeit gut leben können.
11: Es muss auch ausgewogen weiterhin zugehen.
10: Gerechtigkeit.
11: Dafür sorgen, dass Wirtschaft wieder wächst und vor allen Dingen wir den Zusammenhalt damit in unserem Land stärken.
9: Ankündigungen, mit denen die Regierung auf Zurückhaltung trifft. Denn 8 von 10 Bundesbürgern sehen den Wohlstand bei uns ungerecht verteilt, ergab vor einigen Wochen eine ARD-Umfrage. Und das wird sich nicht ändern, folgt man Kritikern der Koalitionsvorhaben, wie Marcel Fratscher, Chef des Deutschen Instituts für Wirtschaftsforschung, kurz DIW, in Berlin.
12: Dieses Reformpaket malt ein Bild der Gesellschaft, bei der die Beschäftigten sich endlich mal mehr anstrengen müssen. Die müssen flexibler werden, die müssen nicht krank feiern, Lifestyle-Teilzeit, das ist schlecht. Die müssen mal härter ran und die ganz starken Schultern, die großen Vermögen, die kümmern komplett ungeschoren davon. Die vielen Privilegien werden nicht beschnitten, also die Balance stimmt nicht.
9: In den Reformideen stecke eine soziale Schieflage, sagt Marcel Fratscher, basierend auf einem gern gepflegten Missverständnis, wenn es um gerecht verteilte Zumutungen gehe. Dass man die gut verdienenden Leistungsträger schonen müsse, wolle man die Abwanderung der Industrie und sinkende Investitionen verhindern.
12: Und in unserer Gesellschaft setzen wir hohe Einkommen mit viel Leistung gleich. Und das sollten wir grundlegend hinterfragen, denn das sind häufig Frauen, die wenig verdienen, die sich um Kinder, um pflegebedürftige Angehörige kümmern, die also sehr viel leisten und keinen Euro dafür bekommen, hohe Einkommen mit Leistung gleichzusetzen. Ich glaube, das funktioniert nicht.
9: Nur symbolisch die geplante Anhebung des Höchststeuersatzes von Finanzminister Klingbeil, Superreichensteuer genannt. Sie wird nur wenige betreffen. Aber das lässt sich auch ganz anders sehen. Das Institut der Deutschen Wirtschaft in Köln oder DIHK-Chef Adrian haben gewarnt, Höchststeuer hoch, das treffe in ohnehin schwieriger Zeit Mittelständler und Familienunternehmer, also die, die vor Ort für Investitionen sorgen, für Beschäftigung und Ausbildung. Klar, dass verschiedene Interessengruppen verschiedene Sichtweisen darauf haben, wie gerecht die Reformen der Koalition ausfallen werden. Auch wie generationengerecht die angestrebte Rentenreform wird. Der verpflichtende Beitragsaufschlag für eine Kapitalrente, die Streichung der Rente mit 63 oder dass Beamte weiter draußen bleiben, auch wenn eine fast 90-prozentige Umfragemehrheit der Bundesbürger sich das anders und aus ihrer Sicht gerechter wünscht. Vielleicht wird das alles ja beim nächsten Mal kommen, im nächsten großen Reformpaket. Vorsicht, warnt hier nicht nur Marcel Fratscher vom DIW.
12: Meine wirkliche Sorge ist, dass man gerade, wenn man jetzt diese Pakete so verabschiedet, eben dann auf absehbare Zeit, sprich 5 bis 10 bis 15 Jahre, eben keine weiteren Reformen machen wird. Wenn man das jetzt so beschließt, dann ist der politische Druck erstmal ein Stück weit genommen, aber das macht Deutschland eben nicht zukunftsfähig. Wir brauchen jetzt Klarheit, wir brauchen jetzt die richtigen Stellschrauben und das sind die Reformpakete sicherlich nicht.
3: Wie gerecht ist das Reformpaket der Koalition? Das war der Beitrag dazu von Frank Eischmann.
2: Kultur.
3: Das alte Ägypten, das ist von den Archäologen und Archäologinnen der letzten Jahrzehnte schon relativ gut erforscht. Da ist es etwas sehr Besonderes, wenn bei Ausgrabungen doch noch ein unbekanntes Grabmal entdeckt wird. Die niederländische Ägyptologin Carina van den Hoven hat genau das geschafft. Dabei hatte sie gar nicht nach einem Grab gesucht. Unser Korrespondent Moritz Behrendt hat sich die Ausgrabungsstätte im heutigen Luxor angesehen.
13: Das Westufer des Nils im heutigen Luxor gehört weltweit zu den aufregendsten archäologischen Stätten. Hier, wo einst die Königsstadt Theben lag, haben die alten Ägypter jahrhundertelang ihre Herrscher begraben. Im Tal der Könige und im Tal der Königinnen können Touristen die Grabmäler mit ihren atemberaubenden Wanddekorationen besuchen. Wenn Carina van den Hoven über ihre Arbeit in Luxor spricht, klingt das zunächst nicht ganz so spektakulär.
14: Wir waren hier im Rahmen unseres Projekts tätig. Dabei ging es um den Erhalt der Stätten. Wir schützen die Gräber vor dem Verfall und vor Naturgewalten wie Sturzfluten. Die treten in dieser Gegend regelmäßig auf.
13: Die Ägyptologin von der Universität Leiden in den Niederlanden arbeitet seit 8 Jahren mit ihrem Team an dem Projekt, in Kooperation mit dem ägyptischen Ministerium für Tourismus und Altertümer. Das Geld kommt zum Teil aus Deutschland von der Gerda-Henkel-Stiftung. Zur Konservierungsarbeit gehören auch kleinere Ausgrabungen. Und wer hier anfängt zu buddeln, der findet auch schnell etwas.
14: Archäologisch ist das ein überaus reiches Gebiet. Wo immer man gräbt, stößt man auf etwas Historisches, auf Daten und Informationen.
13: Van den Hoven und ihr Team waren also durchaus darauf gefasst, in den Sandschichten antike Überreste zu finden. Aber was sie dann entdeckt haben, ließ ihren Puls dann doch höher schlagen.
14: Plötzlich stießen wir auf den oberen Teil eines Türdurchgangs, der in den Fels gehauen war. Da denkt man sich natürlich, oh, vielleicht haben wir es hier mit einem Grab zu tun. Das ist natürlich ziemlich aufregend.
13: Das Grab, das sie entdeckt haben, gehörte einem Mann namens Passer aus der ägyptischen Oberschicht. Datiert werden konnte es grob auf die Zeit, als der bedeutende Pharao Ramses II. Über Ägypten herrschte. Zur Freude der Forscherinnen ist das Grab von Passer in ziemlich gutem Zustand, rund 3000 Jahre, nachdem es angelegt wurde.
14: Es gibt einen sehr schönen Eingangsbereich mit einer Treppe und seitlichen Rampen. Die ermöglichen den Zugang zur Grabkammer. Die ist hervorragend erhalten, ebenso wie ihre Wanddekorationen. In den nächsten Jahren werden wir daran arbeiten, das Grab auch für Besucher zugänglich zu machen.
13: In der kommenden Grabungssaison will van den Hoven noch tiefer in die Grabstätte vordringen. Dann wird sich auch zeigen, ob sich die Mumie von Passer noch hier befindet. Dass das Grab dann irgendwann zum Touristenmagneten wird, ist eher unwahrscheinlich. Es ist deutlich kleiner als die monumentalen Grabkammern der Pharaonen im Tal der Könige. Für die Forschung, sagt Ägyptologin van den Hoven, seien die vergleichsweise unscheinbaren Grabstätten aber umso wichtiger. Sie können Aufschluss geben über das Leben der Arbeiter und Beamten am Königshof vor gut 3000 Jahren.
15: They have really nice Wallpaintings.
14: Hier finden sich wirklich schöne Wandmalereien, Szenen aus dem Alltag, aber auch religiöse Darstellungen.
13: Die seien weniger streng gestaltet als die Dekorationen der Königsgräber. Dort war festgelegt, welche Abbildungen zu sehen sein mussten, damit der König seine Reise ins Jenseits antreten konnte. Die Gräber der hochrangigen Beamten dagegen seien in der Auswahl der Motive freier. Deshalb, sagt van den Hoven, finde sie diese Gräber noch spannender als die der Könige.
15: Those tombs personally more interesting and exciting than the royal tombs.
3: In Ägypten wurde ein Jahrtausende altes Grab entdeckt. Das war der Beitrag von Moritz Behrendt.
2: Standpunkte.
3: Die Deutsche Bahn will Alkohol an allen Bahnhöfen in Deutschland verbieten. Ausnahmen soll es nur für die Gastronomie geben. Im Herbst soll das Alkoholkonsumverbot in Kraft treten, mit dem Ziel, die Sicherheit für Reisende und Bahnmitarbeitende zu verbessern. Das Nachrichtenportal T-Online hält die geplante Regelung für inkonsequent.
16: Wenn das Anliegen von Bahnchefin Palla die tatsächliche Verbannung alkoholischer Getränke aus deutschen Bahnhöfen und Zügen ist, muss sie auch gegen die Angebote vor Ort vorgehen. Das Helle aus dem Bahnhofsrewe, das man nicht mehr trinken dürfte, alkoholisiert in der Regel auf die gleiche Weise wie das aus der Bahnhofskneipe oder im Bordrestaurant, das man weiterhin trinken dürfte, indem die Bahn übrigens auch Dry Gin aus dem Rheinland verkauft. Alkoholgehalt 41%. So ist das, was Palla ankündigt, nicht nur nicht konsequent, sondern auch nicht ehrlich. Denn die Fahrgäste, denen die Bahn im Zug hochprozentigen Alkohol verkauft, steigen dann an eben den Bahnhöfen aus, aus denen Palla das Trinken verbannen möchte.
3: Die Frankfurter Allgemeine Zeitung findet das geplante Verbot richtig.
16: Große Bahnhöfe sind in vielen Städten Hotspots der Kriminalität und Gewalt in Zügen gehört zum Alltag. Alkoholkonsum fördert aggressives Verhalten. Ebenso offensichtlich ist jedoch, dass der Alkoholkonsum nicht das einzige Problem in Bahnhöfen ist. Ausufernder Drogenkonsum und wachsende Verwahrlosung kommen hinzu. Aber auch das spricht nicht gegen ein Alkoholverbot.
3: Auch die Volksstimme aus Magdeburg lobt den neuen Plan der Deutschen Bahn und meint, sie solle noch einen Schritt weiter gehen.
16: Wirklich unsicher fühlen sich Fahrgäste meist nicht unbedingt in der Bahnhofshalle oder am Gleis, sondern im Zug, nämlich dann, wenn betrunkene, aggressive Fahrgäste auftauchen. Das kann im Umfeld von Risikofußballspielen passieren, aber auch zu anderen Gelegenheiten. Meint die Bahn es wirklich ernst mit dem neuen Sicherheitspaket, sollte sie auch an dieser Stelle ansetzen. Theoretisch kann ein Alkoholverbot auch in Zügen festgelegt werden. Rauchen ist in den Waggons schließlich auch untersagt. Der beste Kompromiss ist vielleicht, ein Alkoholverbot in Zügen zeitweise auszuprobieren, etwa im Umfeld von Risikofußballspielen. Das würde vielen Fahrgästen tatsächlich mehr Sicherheit im Zugverkehr vermitteln. Die jetzt geplanten neuen Regeln könnten der Auftakt sein.
3: Kritik kommt von der Rheinpfalz aus Ludwigshafen.
16: Jetzt verbieten wir also das Bier, statt die Ursachen von Gewalt und Verwahrlosung endlich an ihren Wurzeln zu packen. Statt solche Symbolpolitik zu inszenieren, sollte Bahnchefin Palla dafür sorgen, dass unsere Bahnhöfe wieder sauber, Gebäude instand gesetzt und Sicherheitskräfte präsenter werden. Doch schon für ausreichendes Personal fehlt offenbar das Geld. Wer soll unter diesen Umständen ausgerechnet ein flächendeckendes Alkoholverbot kontrollieren?
3: Ein Alkoholkonsumverbot werde die grundlegenden Probleme zwar nicht lösen, heißt es im Kommentar der Landshuter Zeitung, sie nennt es aber richtig und nachvollziehbar, dass die Bahn durchgreift.
16: An Bahnhöfen, wo so ein Verbot bereits gilt, hat man positive Erfahrungen gemacht. In Hamburg beispielsweise ging die Gewaltkriminalität zurück. Auch wenn das nicht allein am Verbot liegen dürfte, sondern auch an einer verstärkten Präsenz von Sicherheitskräften. Wer hier gleich Bevormundung wittert, es ist das gute Recht der Deutschen Bahn, dass sie von ihrem Hausrecht Gebrauch macht. Sie muss es nicht dulden, wenn ihre Mitarbeiter angegriffen und die Bahnhöfe vermüllt werden.
3: Das waren die Standpunkte. Zusammengestellt hat sie Gisela Former.
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3: Als letzter europäischer Staat hat Großbritannien heute vor 40 Jahren die Prügelstrafe an Schulen abgeschafft. Sophia Allenstein blickt zurück.
17: Bend over.
18: Ah! Au! Gewalt für Gehorsam, um den Charakter zu formen. Körperliche Züchtigung als Mittel der Erziehung ist in Großbritannien noch bis in die 70er und 80er Jahre Alltag in den Klassenzimmern.
19: Kinder wurden entweder mit dem Rohrstock geschlagen oder, besonders in Schottland und Nordengland, mit einem Lederriemen. Schläge gab es auf den Hosenboden oder die Hände. Das konnte durchaus gefährlich sein. Und natürlich war es sehr demütigend.
18: Peter Newell arbeitet eine Weile selbst als Lehrer und setzt sich dann für die Abschaffung der Prügelstrafe in Großbritannien ein. Am Ende ist es zwei schottischen Müttern zu verdanken, dass es in der Sache vorwärts geht. Anfang der 80er ziehen sie vor den Europäischen Gerichtshof, weil es in ihrem Bezirk keine staatliche Schule gibt, die ohne Gewalt unterrichtet. Das sei mit einer freien Wahl zur Ausbildung ihrer Kinder nicht zu vereinbaren, sagen die Mütter. Und bekommen Recht.
20: Lange und erbittert haben viele Briten den Rohrstock als unverzichtbares Mittel der Erziehung verteidigt. Ein paar Schläge auf den Hintern könnten einem jungen Briten nur guttun, hatte im Oberhaus eine Lady betont, das werde ihn lehren, dass am Ende immer der Stärkere siege. Nun als der Stärkere erwies sich jetzt der Europäische Gerichtshof in Straßburg.
18: Der verdonnert die britische Regierung dazu, das Gesetz zur Abschaffung der Prügelstrafe, zumindest an staatlichen Schulen, durch die beiden Häuser des Parlaments zu bringen. Es wird zwar eine knappe Entscheidung mit nur einer Stimme Mehrheit bei der Abstimmung. Aber dann ist klar, Großbritannien schafft als letzter europäischer Staat die Prügel für Schülerinnen und Schüler ab. Das passierte am 22. Juli 1986. Heute vor 40 Jahren.
3: Soweit der Stichtag von Sophia Allenstein. Und das war die ARD-Infonacht für diese Nacht. Das Team hier von NDR Info in Hamburg sagt danke fürs Interesse, danke fürs Zuhören. Hier kommt gleich wieder Ihr Inforadio und bringt Sie gut informiert in den Morgen. Ich bin Alex Grantl, kommen Sie gut in diesen Mittwoch. Die Zeit, es ist 5:57 Uhr.

0: 12 personnalités dénoncent des viols, des agressions d'une violence extrême et des assassinats de civils. Les experts, qui ne s'expriment pas au nom des Nations Unies, parlent aussi de travail forcé et de conditions de détention très difficiles. Ils affirment avoir adressé ces préoccupations au Rwanda, le soutien de l'AFC M23. La RDC, c'est aussi la politique et l'opposition qui ne sera pas dans la rue aujourd'hui. La C64 reporte sa marche censée dénoncer la réforme de la Constitution. La plateforme fait un pas vers Félix Tshisekedi qui a annoncé l'ouverture prochaine d'un dialogue national confié aux églises catholiques et protestantes. C'était l'une des revendications des opposants qui choisissent donc de faire redescendre la température. Même si au sein même de l'opposition, le report de la marche est loin de faire l'unanimité. RFI Kinshasa, Pauline Azidi.
1: Il aura fallu plusieurs réunions, plusieurs heures de discussion pour que les partis qui composent ces 64 se mettent d'accord et reportent leur mobilisation. Les discussions ont parfois été houleuses. C'était chaud, confirme un opposant. Preuve que parler d'une seule voix reste difficile. Pour cette Kikuni qui fait partie de Sauvons la RDC, une plateforme initiée autour de l'ancien président Joseph Kabila, l'annulation de la marche est une erreur, même son de cloche pour plusieurs personnalités politiques, notamment du côté du parti de Moïse Katumbi, pourtant membre de ces 64. La députée Dominique Munongo, élue du parti Ensemble, estime que la population avait mis tant d'espoir sur le C64, c'est tout simplement pathétique. Autre cadre de la formation politique, Laurent Oyemba fait part aussi de son désaccord. Sur le dialogue en lui-même, Ferdinand Kambéré, secrétaire permanent adjoint du PPRD, le parti historique de Joseph Kabila, a salué son organisation, mais il dit rester vigilant quant aux modalités. Pauline Azidi, Kinshasa, RFI.
0: Et la C64 a d'ailleurs posé un ultimatum. Elle donne à Félix Tshisekedi jusqu'au 15 août pour convoquer ce dialogue, faute de quoi elle reprendra ses actions. Et vous, chers auditeurs, qu'attendez-vous de ce dialogue national? Chantal Leroux attend vos témoignages dans Rappel sur l'actualité à partir de 8h10, temps universel. 160 000, c'est le nombre d'étrangers qui ont quitté l'Afrique du Sud depuis le début de la vague de manifestations contre les sans-papiers. Ce sont nos confrères de l'agence France-Presse qui ont compilé les données. Un peu plus de 100 000 Zimbabwéens, 47 000 ressortissants du Malawi et 2 000 du Mozambique. Les autorités sud-africaines rapportent, elles, 4 décès depuis le début des violences xénophobes. C'est l'une des routes migratoires les plus dangereuses et meurtrières du monde. Chaque année, des milliers d'hommes, de femmes et d'enfants embarquent dans des bateaux surchargés, inadaptés sur les plages ouest-africaines. Direction les Canaries, à plusieurs centaines de kilomètres au large, une traversée périlleuse et qui a encore fait des victimes la semaine dernière. 144 personnes mortes ou portées disparues. Elles étaient parties de Gambie, Mouli Diallo.
2: L'une des embarcations avait dérivé pendant près de 25 jours avant d'être secourue au large de la Mauritanie. Au total, 143 passagers de ce bateau sont morts ou portés disparus et seulement 38 ont survécu selon le HCR, le Haut Commissariat des Nations Unies pour les réfugiés. Pour l'organisation, cette tragédie est une nouvelle illustration du coût humain de ces routes migratoires périlleuses. Malgré les risques, les départs continuent et de plus en plus au sud, parfois à plus de 2000 km de leur destination, comme ça a été le cas pour ces embarcations sauvées la semaine dernière. Dans le même temps, toujours selon le HCR, les traversées réussies vers les Canaries ont diminué. L'archipel des Canaries a enregistré une baisse des arrivées de près de 60% comparé à l'année dernière. La route atlantique est l'un des corridors migratoires les plus meurtriers au monde, rappelle l'ONU. Une traversée rendue dangereuse par les longues distances, les conditions océaniques imprévisibles, les embarcations surchargées et les difficultés d'accès pour les secours.
0: Ces difficultés et la dangerosité de cette route migratoire, on en parlait cette semaine dans Afrique Midi avec Boubacar Sey, le président de l'ONU. 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Une nouvelle série d'attaques et d'enlèvements dans le nord-ouest du Nigeria. Plus de 40 personnes kidnappées par une bande criminelle. Entre vendredi et dimanche, 11 villages ont été attaqués dans la région de Maru, dans l'état de Zamfara. Comment expliquer qu'un lycéen de 18 ans soit mort en détention? Question qui agite la Guinée. Dans la nuit de lundi à mardi, Mamadou Djoumaba est décédé. Deux semaines plus tôt, cet élève avait été arrêté pour des soupçons de fraude lors du bac et condamné à un mois de prison à Kindia. Mokhtar Ba, c'est justement en prison que son état de santé s'est dégradé.
3: Selon sa famille, le jeune homme souffrait de drépanocytose, une maladie chronique nécessitant un suivi médical régulier. Ses proches affirment que son état s'est fortement dégradé en détention. L'élève a été amené d'urgence à l'hôpital, puis réintégré dans sa cellule, malgré les mises en garde de sa famille qui dénonce un retard dans sa prise en charge médicale. Le parquet de Kindia rejette cette version. Le procureur Mamadou Boy Diallo affirme que le lycéen n'est pas mort en prison. Selon lui, dès que son état s'est aggravé, il a été conduit à l'hôpital avant d'être remis à sa famille pour poursuivre son traitement. Les autorités soutiennent que le décès est lié à sa maladie et non à ses conditions de détention. Cette affaire intervient alors que les autorités guinéennes ont renforcé la lutte contre la fraude aux examens nationaux. Plusieurs candidats et encadreurs ont été poursuivis cette année après des cas de tricherie. Des organisations de défense des droits humains et des syndicats de l'éducation réclament une enquête indépendante afin d'établir les circonstances exactes de la mort de Mamadou Diouma Ba et d'éventuelles responsabilités. Mokhtar Ba Conakry, RFI.
0: Lui est une figure majeure de l'opposition et a été condamné cette semaine à 20 ans de prison. Au Ghana, Chairman Wontumi Bernard Antouibwa Siako, de son vrai nom, a été reconnu coupable d'exploitation minière illégale. Au Ghana, on parle de galamsey, une pratique nocive pour l'environnement et qui coûte au pays près de 2 milliards de dollars par an. Avec cette condamnation, Christina Okello, les Ghanéens s'interrogent, s'agit-il d'un tournant contre l'impunité?
4: Pendant des années, Bernard Antouibwa Siako, dit Chairman Wontumi, a semblé intouchable. Dès 2022, l'avocat et activiste Martine Pébu avait demandé l'ouverture des poursuites contre lui. Sans résultat. Pour l'avocat, l'arrivée au pouvoir de John Mahama a fait tomber la protection politique dont bénéficiait ce haut responsable de l'opposition.
5: C'est une victoire majeure dans la lutte contre le galamsey car Wontumi en était devenu en quelque sorte la figure emblématique. Il agissait en toute impunité grâce à sa proximité politique avec l'ancien gouvernement et même avec l'ancien président du Ghana. Les autorités étaient pratiquement impuissantes. Ce n'est qu'après l'alternance politique, l'année dernière, que l'affaire a pu avancer.
4: Mais cette victoire contre l'impunité soulève une autre question. Le nouveau pouvoir appliquera-t-il la même fermeté à son propre camp? Le MPP dénonce, lui, un règlement de compte politique. Pour Franklin Kudjo, président du centre de réflexion Imani Africa, c'est désormais la crédibilité du gouvernement qui est en jeu.
6: Le gouvernement ne pourra prouver qu'il prend réellement cette lutte au sérieux qu'en poursuivant aussi les membres de son propre camp. Le président lui-même a reconnu que certaines personnes de son parti étaient impliquées dans le galamsey, qu'il rendent leur nom public, qu'elles fassent l'objet d'enquêtes et qu'elles répondent elles aussi devant la justice.
4: Les défenseurs de l'environnement attendent désormais de voir si d'autres dossiers iront eux aussi jusqu'au procès.
0: Christina Okello, 5h43 à Accra, c'est à vous Andréane Mellard.
7: Et à 7h43 à Paris, on parle sport sur RFI. Bonjour Pauline Guillaume.
8: Bonjour Andréane et bonjour tout le monde.
7: Du foot, pour commencer, le Burkina Faso, le Mali et le Niger sont officiellement candidats pour organiser la CAN des hommes en 2032.
8: Oui, première candidature officiellement reçue par la CAF, information de la Fédération Nigérienne de Football, qui fait savoir que le Niger, aux côtés du Burkina Faso et du Mali, sont candidats à l'organisation du tournoi en 2032. En attendant peut-être une candidature officielle du Sénégal qui a fait part de son intérêt pour le tournoi continental en mai dernier.
7: Mais avant la CAN masculine, il y a la CAN féminine. L'édition 2026 démarre tout bientôt, dimanche au Maroc.
8: 13e édition du tournoi continental féminin avec 16 pays qualifiés. Dans le groupe A, on va retrouver le pays hôte, le Maroc, ainsi que le Kenya, le Sénégal et l'Algérie. Les Algériennes s'étaient arrêtées en quart de finale l'an dernier et sont entrées dans la dernière ligne droite de leur préparation avec un objectif clair, confirmer leur progression et jouer les premier rôle sur le continent. Sofia Nanani a pu observer la sélection lors d'un entraînement.
9: Pour être honnête, pour le moment, il n'y a pas de pression du tout. Je suis optimiste parce que nous avons un groupe très discipliné où tout le monde donne le meilleur de soi-même pour l'équipe et pour nos objectifs. Pendant le tournoi, nous prendrons les matchs un par un en espérant aller au bout. Pour ça, nous avons de super joueuses avec un talent exceptionnel qui font de très belles choses. Il n'y a plus qu'à performer à chaque match, mais vraiment aucune pression.
10: We'll cross that bridge when we get there. So, one game at a time, no pressures at all.
8: Alors, petite erreur, c'était les propos de Rachidat Ajibad, pardon, la capitaine nigériane dont on va parler dans un instant. Les Algériennes, donc je disais, veulent confirmer leur premier rôle sur le continent. On va écouter le reportage de Sofiane Anani.
11: Au Centre technique national de Sidi Moussa, les séances d'entraînement s'intensifient pour les Algériennes avant le départ pour le Maroc. L'équipe du sélectionneur Farid Benstiti reste sur un résultat encourageant en amical face à la Zambie, un match nul, un but partout qui a permis au staff d'identifier les derniers ajustements avant la CAN.
12: On est rentré tout doucement dans tous les aspects technico-tactiques pour mettre un petit peu en place l'équipe. Et là, véritablement rentré dans les domaines, les aspects à dominante tactique, puis un peu plus de force pour être prêt le 26. Donc c'est essentiel pour faire une bonne CAN. Et je pense qu'on est dans les meilleures conditions pour faire une bonne CAN.
11: Les joueuses, elles, assurent que l'expérience acquise lors des dernières compétitions leur permet d'aborder ce rendez-vous avec davantage de confiance. Sofia Gelati espère transformer cette progression en résultat.
13: On est une nation qui apprend et on a fait un beau parcours l'année dernière, mais on ne veut pas s'arrêter là. Ça fait quelques années maintenant qu'on travaille avec le coach Benstiti, donc tout se passe bien.
11: Après un parcours encourageant lors de la précédente édition, les Algériennes veulent confirmer leur montée en puissance et s'installer durablement parmi les grandes sélections du football féminin africain. Sofiane Anani, Alger RFI.
8: Voilà, débuté du tournoi pour les Algériennes face aux Sénégalaises dimanche à Rabat. Et on reparle rapidement des Nigérianes, du coup, donc qui font partie des favoris avec 4 victoires sur les 5 derniers tournois. Difficile de les imaginer faire moins bien qu'une finale, même s'il est toujours difficile de remporter une CAN. On découvrira ça le 28 juillet avec leur premier match face au Malawi.
7: Et cette CAN commence donc dimanche. Merci Pauline Guillou.
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7: 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On parle ce matin d'une ressource particulièrement prisée, le sable. C'est même la deuxième plus consommée au monde après l'eau. Et alors qu'on la croyait inépuisable, cette ressource, eh bien en fait, la demande mondiale dépasse clairement l'offre disponible et menace les écosystèmes. C'est ce que pointe un rapport de l'ONU. Jeanne Bartoli nous en parle.
15: La demande mondiale de sable en hausse continue. Elle devrait encore augmenter de 45% d'ici 2060, selon le rapport de l'Agence de l'ONU pour l'environnement. Une ressource indispensable, notamment dans le secteur de la construction. Un chiffre pour se rendre compte, une tonne de béton équivaut à 6 ou 7 tonnes de sable. Pour un kilomètre d'autoroute, comptez 10 000 tonnes de sable. Pour autant, on ne peut pas parler de marché mondial. Il y a un marché du sable, mais il est encore local. Son relatif faible prix et surtout le poids du sable très lourd en font une ressource difficile à transporter sur de longues distances. Actuellement, le géant du secteur, c'est la Chine, qui consomme environ 25 milliards de tonnes de sable par an. C'est tout simplement la moitié de la consommation mondiale annuelle. Et pour cela, la Chine a dû investir pour extraire de telles quantités et mise au point des procédés de fabrication artificielle consistant dans le broyage et le tamisage de roches ou de résidus miniers. Le futur géant du secteur, c'est le continent africain. La croissance de la demande en sable sera tirée à l'avenir par le continent qui devrait même prendre le relais de la Chine à l'horizon 2100. L'exode rural, le rattrapage en infrastructure, le marché africain du sable va se tendre. On le rappelle, il n'est pas possible d'extraire du sable du Sahara trop fin pour être utilisé pour le secteur de la construction. Le principal risque pour la filière, c'est l'absence d'organisation et de régulation. Or, sur le continent, le marché rime déjà avec des extractions sauvages et le développement d'un marché noir. Ce qui pose de nombreuses questions environnementales car le sable est indispensable à de nombreux écosystèmes, notamment sous-marins. Alors une demande qui explose, mais quid des prix? Certaines régions ayant épuisé leurs réserves de sable et régulé le marché, comme dans une partie de l'Europe, le sable sera bientôt importé depuis de plus longues distances. Son prix va donc mécaniquement augmenter, mais il ne devrait pas connaître pour autant une flambée des prix. Hormis les Émirats Arabes Unis ou encore l'Arabie Saoudite qui sont allés chercher du sable en Océanie pour leur projet pharaonique. La plupart des pays vont devoir investir pour trouver des solutions d'avenir, comme par exemple développer des filières de recyclage de déchets liés à l'extraction de certains minerais, comme le fer. À l'échelle mondiale, les terrils représentent entre 30 et 60 milliards de tonnes par an.
7: Votre chronique matière première sur RFI, une rediffusion ce matin. C'est un gisement de fer considéré comme le plus riche au monde, estimé à près de 8 milliards de tonnes et fruit d'un partenariat d'exploitation entre Pékin et Conakry. La mine de Simandou en Guinée est exploitée depuis novembre dernier avec pour la population locale des promesses de ruissellement économique. Or, le Timbuktu Institute de Dakar vient de publier un rapport baptisé « Au-delà de Simandou, la Guinée, une fragilité à plusieurs visages ». La question étant, comment ne pas reproduire à Simandou la situation
14: situation de Boké, toujours en Guinée, région d'exploitation de la bauxite et où le manque de services de base se fait régulièrement sentir. Le directeur régional du Timbuktu Institute, Bakary Samb, est notre invité ce matin. Il répond à Magali Lagrange.
16: Bonjour Bakary Samb.
17: Bonjour.
16: L'exploitation du gisement de fer de Simandou est lancée. Est-ce qu'elle peut faire décoller la Guinée ?
17: Oui, les attentes économiques autour de cette exploitation sont quand même considérables. On anticipe aujourd'hui la Banque mondiale sur une croissance guinéenne parmi les plus élevées du continent. Le risque qui a été identifié dans cette étude n'est donc pas que Simandou échoue économiquement. Le risque, c'est que la réussite macroéconomique du projet masque, comme à Boké, un dénuement local assez persistant. C'est cette tension, en fait, entre promesses macroéconomiques et attentes locales immédiates qui constitue le véritable test politique de Simandou dans les prochaines années.
16: Qu'est-ce qu'il faut dans cette région pour satisfaire les populations ? De quoi elles ont besoin ?
17: Les populations ont besoin d'hôpitaux, d'écoles, ont besoin d'infrastructures. C'est la redistribution rapide et visible de la richesse, ce qui n'est pas évident. Et ce qu'on voit dans les chiffres annoncés, c'est qu'une croissance est attendue. Mais de notre côté, on ne dit pas la manière dont cette croissance sera partagée, comment cette zone-là va bénéficier immédiatement et directement des retombées de Simandou et des ressources qu'elle génère. Bref, tout un ensemble de demandes en termes de services sociaux de base dont la Guinée manque cruellement, notamment dans les régions fragiles de Cancan et des Ercorées, et où le minerai est certes là. Les promesses sont quand même assez importantes, mais les résultats sont attendus par la population.
16: Vous avez cité l'exemple de Boké, qui est une zone d'exploitation de bauxite. Quel bilan on fait là-bas et quelle est la situation en fait aujourd'hui dans cette zone-là ?
17: Dans le rapport, nous parlons de Boké comme le laboratoire du paradoxe minier. Boké détient à elle seule près des deux tiers des réserves de bauxite guinéennes, mais souffre en même temps d'un déficit criant en route, en eau, en électricité, en infrastructures éducatives. Et les routes qui se dégradent à chaque saison des pluies, les explosions de colère qui s'y succèdent depuis près d'une décennie, avec récemment des émeutes pour le retour de l'eau et de l'électricité, qui a fait un mort et une trentaine de blessés en décembre 2025, la grève des enseignants qui a dégénéré. Et je crois que c'est le signe que la colère sociale à Boké se retourne désormais aussi entre des catégories locales, au-delà du seul État ou des compagnies minières.
16: Qu'est-ce qu'il faut faire pour que les retombées soient plus palpables et que les richesses soient mieux redistribuées ? Qu'est-ce qui manquait jusqu'ici ?
17: Ce qui manque, c'est au-delà des discours de souverainisme sur une emprise annoncée de l'État, des Guinéens sur leur propre richesse, ce qui manque, c'est gérer cette fragilité plurielle, notamment dans les zones minières. Rappelons que Simandou se trouve dans les zones les plus fragiles en termes de velléité ethnique et qu'aujourd'hui, si le projet Simandou n'est pas accompagné d'une politique sociale définie et qui puisse à moyen terme générer des retombées concrètes pour les populations, Simandou ne pourra pas effacer les fragilités structurelles de la Guinée. L'autre recommandation a été de considérer que cette fragilité en Guinée a plusieurs visages. La situation n'est pas identique selon qu'on soit à Ratoma, à Dalaba et qu'on soit aussi à Boké ou ailleurs. Il faut désormais une approche différencier de cette fragilité structurelle en Guinée afin de répondre aux besoins spécifiques de toutes les régions.
16: Une autre fragilité que vous identifiez dans le rapport, c'est la situation politique en Guinée. Certes, dites-vous, il y a eu un retour à la normalité institutionnelle avec les élections de fin d'année, mais tout cela reste encore fragile, estimez-vous ?
17: Oui, il y a en Guinée un changement de statut plus qu'un changement de nature du pouvoir. Le retour à l'ordre constitutionnel qui a modifié le statut juridique de la Guinée du pouvoir sans transformer les pratiques. L'interdiction des manifestations en vigueur depuis mai 2022. On voit que les partis politiques et les médias indépendants ont été suspendus. Et le point le plus sensible, à mon avis, aujourd'hui, reste les disparitions et d'autres phénomènes qu'on voit en Guinée qui montrent qu'il y a une fermeture de l'espace civique qui n'est pas seulement anecdotique, elle prive les mécanismes informels de médiation, comme le travail des sages, des leaders religieux, de leur capacité à dialoguer avec un État perçu jusqu'à présent comme étant un État quand même qui réduit les libertés et réduit les droits des citoyens. La Guinée, de manière générale, ne peut pas être aujourd'hui seulement analysée avec Simandou et toutes les promesses économiques. Il faut une politique d'inclusion sociale. Et l'un des sujets les plus importants aujourd'hui en Guinée, c'est la question de la cohésion sociale.
16: Merci Bakary Samb.
14: Bakary Samb, directeur régional du Timbuktu Institute, il répondait aux questions de Magali Lagrange, RFI Matin. Dans le prochain journal, dans 5 minutes, l'Inde à la une avec la brève arrestation hier de plusieurs représentants de l'opposition, comme Rahul Gandhi, lui qui a appelé à la démission de Narendra Modi après la répression musclée d'une manifestation lundi menée par le parti des cafards. On appelle New Delhi à 8h. Et juste avant le journal, c'est la Fabrique du Monde sur RFI. Bonjour Guillaume Nodin.
18: Bonjour Andréane.
14: On parle avec vous ce matin de la rivalité entre la Chine et les États-Unis qui depuis quelques années est l'un des aspects en fait les plus structurants des relations internationales. La course à la place de première puissance mondiale se déploie sur de multiples terrains économiques, stratégiques, diplomatiques et c'est aussi le cas sur les esprits. Guillaume, une étude américaine publiée il y a quelques jours montre que la popularité de la Chine est désormais plus forte que celle des États-Unis dans le monde, et cela pour la première fois depuis la pandémie de coronavirus.
18: Oui, c'est une étude du Pew Research Center, l'un des centres de réflexion américains non marqués politiquement. Plus de 40 000 personnes de 36 pays du monde sur tous les continents ont été interrogées pour cette étude récurrente, et dans une majorité de pays, une vingtaine, les courbes se croisent, comme on dit pendant les campagnes électorales. La confiance dans les États-Unis baisse et celle dans la Chine augmente. Ce n'est pas la première fois que cela arrive dans cette étude. Cela avait déjà été le cas à la fin du mandat de George W. Bush et pendant le premier mandat de Donald Trump, mais pas dans les mêmes proportions. Cela fait plusieurs mois que d'autres sondages, notamment un sondage Gallup au printemps, donnent des indications semblables. Ils ont d'ailleurs été massivement relayés et avec une certaine délectation par des médias chinois, mais ils étaient moins complets et se concentraient sur des zones géographiques plus resserrées, comme l'Europe par exemple, où l'impopularité de Donald Trump est manifeste depuis plusieurs mois.
14: Et c'est d'ailleurs l'une des explications avancées par l'étude à la baisse de confiance dans les États-Unis. Donald Trump.
18: Oui, la personnalité du président américain est clivante et la confiance personnelle qui lui est portée faiblit dans une vingtaine de pays. Celle dans le président chinois Xi Jinping augmente un peu, mais pas à des niveaux stratosphériques non plus. Les courbes se croisent chez des alliés traditionnels des États-Unis. On pense notamment aux pays d'Europe de l'Ouest, comme la France ou l'Allemagne. Il faut sans doute se souvenir que l'étude a été réalisée juste après les menaces du président américain contre le Groenland et pendant la guerre en Iran. En Afrique, où la Chine investit massivement depuis des années, c'est la même chose, notamment au Nigeria, faussement accusé de ne pas défendre les chrétiens, ou en Afrique du Sud, avec laquelle les relations sont exécrables. Le basculement est très net, notamment chez les jeunes, chez les voisins directs des États-Unis, visés par les menaces de droits de douane américains, le Canada et le Mexique.
14: Le même phénomène de voisinage méfiant joue en défaveur de la Chine en Asie.
18: Malgré l'instabilité et les menaces de droits de douane dans des pays qui ont une expérience plus proche de la Chine, la confiance en les États-Unis reste importante. C'est le cas du Japon qui vient de dénoncer des manœuvres militaires dans ses eaux territoriales ou aux Philippines où les incidents avec la marine chinoise en mer de Chine sont fréquents. Même chose en Corée du Sud ou en Inde. Il y a un domaine dans lequel l'image des États-Unis reste supérieure à celle de la Chine, le respect des libertés individuelles des citoyens. Mais l'écart se resserre et ce domaine semble de moins en moins peser dans la réflexion des personnes interrogées, qui privilégient de plus en plus la prévisibilité de chacune des deux grandes puissances et leur capacité à contribuer à la stabilité du monde, un domaine où la Chine prend clairement l'avantage.
14: Guillaume Nodin, La Fabrique du Monde sur RFI, c'est notre rendez-vous pour décrypter les relations internationales à retrouver tous les jours juste avant le journal de 8h. Le journal justement à suivre dans une minute et dans 20 minutes, notre grand invité international, le député Bruno Fuchs avec Véronique Rigolet.
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1: Um 8 Uhr. Mit Pascal Fournier, guten Morgen. Ein KI-Modell von OpenAI ist erstmals selbstständig in ein fremdes Computersystem eingedrungen. Frankreich erlässt als erstes EU-Land ein Social-Media-Verbot für unter 15-Jährige und Unfallermittler legen ihren Bericht zum Zugunglück von Riedlingen vor. Das Wetter zwischen Eifel und Westerwald wolkig, ab und zu Regen, Richtung Süden sonniger bis 28 Grad. Beim US-Tech-Konzern OpenAI hat sich ein KI-Modell selbstständig gemacht und einen Hackerangriff durchgeführt. Das betroffene Unternehmen Hugging Face bestätigte die Attacke. Aus Los Angeles, Reinhard Spiegelhauer.
2: Bei einem Leistungstest mit einem aktuellen und einem noch unveröffentlichten KI-Modell sollte getestet werden, wie gut sie Sicherheitslücken ausnutzen können. Schutzmechanismen hatte man dafür bewusst reduziert, um die maximalen Fähigkeiten der Modelle zu ermitteln. Dabei hätten sie eine nicht bekannte Sicherheitslücke in der Testumgebung identifiziert. Damit hätten sie sich innerhalb der OpenAI-Infrastruktur Zugriff auf einen Rechner mit Internetzugang verschafft. In einem Blog-Eintrag schreiben die KI-Entwickler, die Modelle hätten, so wörtlich, enorme Anstrengungen unternommen, um ein eng gefasstes Testziel zu erreichen. Die Ausnutzung von Schwachstellen, um zunächst aus einem Testsystem zu entweichen und dann gezielt in ein anderes System einzudringen, sei ein bislang beispielloser Cybervorfall, so OpenAI weiter. Die KI-Entwickler kündigten sofort Maßnahmen an, Testumgebungen in Zukunft strenger zu überwachen.
1: Als erstes EU-Land führt Frankreich ein Social-Media-Verbot für Kinder und Jugendliche unter 15 Jahren ein. Am Abend verabschiedete nach dem Senat auch das Parlament einen entsprechenden Gesetzentwurf mit großer Mehrheit. Die neuen Regeln sollen bereits nach den Sommerferien gelten. ARD-Paris-Korrespondentin Julia Borutta.
22: Das französische Social-Media-Verbot für unter 15-Jährige betrifft alle sozialen Plattformen, sieht aber Ausnahmen für Online-Enzyklopädien oder digitale Projekte mit Bildungszwecken vor. Beliebte Plattformen wie YouTube und WhatsApp dürfen nach Angaben der zuständigen Berichterstatterin im Parlament weiter für das reine Anschauen von Videos oder für den privaten Chatverkehr genutzt werden. Doch auch sie müssen eine Altersüberprüfung für den Teil einführen, der einem sozialen Netzwerk gleichgestellt ist, also etwa Kanäle zum Teilen von Inhalten oder Kommentarfunktionen. Kritiker des Gesetzes halten es für nicht durchführbar und deshalb reine Symbolpolitik. Es sei völlig unklar, mit welchen Überprüfungs-Apps, öffentlichen oder privaten, europäischen oder amerikanischen, das Alter der Jugendlichen festgestellt werden solle. Die Sozialisten wie auch die französische Linkspartei LFI haben angekündigt, zur Überprüfung des Gesetzes den Verfassungsrat anzurufen.
1: Bundeswirtschaftsministerin Reiche will junge Unternehmen stärker fördern. Das Bundeskabinett soll dazu heute eine Start-up- und Scale-up-Strategie verabschieden. Aus Berlin berichtet Maximilian Ulrich.
23: Die Bundesregierung will kleine Firmen, also Start-ups, stärker fördern, damit sie wachsen können. Und dieses Wachstum nennt man Scale-up. Dazu soll es mehr Geld vom Bund geben, so soll der sogenannte Deutschlandfonds über das Jahr 2030 hinaus verlängert werden. Über diesen Fonds werden auch Startups unterstützt, die Geld für den Start des Unternehmens brauchen. Die Bundesregierung will sich aber auch erstmals direkt an Startups beteiligen, die Kriegswaffen herstellen. Außerdem sollen militärische Startups die gleiche Förderung bekommen wie Startups, die keine Waffen herstellen. Die Start-up- und Scale-up-Strategie aus dem Wirtschaftsministerium enthält mehr als 150 Eckpunkte. Viele davon sind aber noch in einem frühen Stadium.
1: Die Menschen in Norwegen erinnern heute an die Opfer der Terroranschläge auf der Insel Utøya und in Oslo vor 15 Jahren. Auf einer Gedenkveranstaltung am Morgen sprechen Vertreterinnen von Selbsthilfegruppen und Ministerpräsident Støre. Bei dem Anschlag auf ein Jugendcamp der Sozialdemokratischen Arbeiterpartei in Utøya starben 69 Menschen. Zuvor hatte der rechtsextremistische Attentäter in Oslo eine Autobombe gezündet. Bei der Explosion wurden 8 Menschen getötet. In München wird am Nachmittag an die Opfer des Anschlags am Olympia-Einkaufszentrum heute vor 10 Jahren erinnert. Hauptredner ist Bundespräsident Steinmeier. Bei dem Attentat erschoss ein 18-Jähriger 9 Menschen ausländischer Herkunft und tötete sich danach selbst. Die Tat wurde zunächst als Amoklauf eingestuft. Inzwischen gehen die Ermittler von einer rechtsextremistischen Tat aus. Für Opfer von Terroranschlägen soll es künftig dauerhaft einen verlässlichen Ansprechpartner bei der Bundesregierung geben. Bundesjustizministerin Hubig bringt heute ein Gesetz ins Kabinett ein, das das Amt des Bundesopferbeauftragten aufwerten soll. Aus Berlin berichtet Markus Sambale.
3: Laut Gesetzentwurf sind für Personal und Ausstattung der Stelle des Opferbeauftragten rund 900.000 Euro pro Jahr vorgesehen. Bundesopferbeauftragter ist derzeit der Rechtsanwalt Roland Weber. Er soll Opfern und Angehörigen praktische finanzielle und psychosoziale Hilfe bieten. Unter anderem kümmert er sich um Betroffene von Messerangriffen in mehreren Städten und um die Opfer der Anschläge von Magdeburg 2024 und München 2025.
1: Ein Jahr nach dem Zugunglück von Riedlingen im Landkreis Biberach legen Unfallermittler am Vormittag ihren Untersuchungsbericht zur Ursache vor. Das hat ein Sprecher der Bundesstelle für Eisenbahnunfalluntersuchung dem SWR gesagt. Einzelheiten von Florian Peking.
4: Dann soll es Klarheit über die Ursachen des Unfalls geben, bei dem vor einem Jahr 3 Menschen starben und mehr als 30 Fahrgäste zum Teil lebensgefährlich verletzt wurden. Als wahrscheinlichste Ursache gilt bislang ein durch Starkregen ausgelöster Erdrutsch. Der Bericht soll auch klären, wie ähnliche Vorfälle auf der Strecke in Zukunft verhindert werden können. Anders als bei den Ermittlungen von Polizei oder Staatsanwaltschaft geht es aber nicht um Schuld- oder Haftungsfragen.
1: Im südlichen Oberallgäu ist möglicherweise ein Bär unterwegs. Das Bayerische Landesamt für Umwelt warnt deshalb aktuell Landwirte und auch Wanderer in der Region. Gefunden wurde Kot, der möglicherweise von einem Bären stammt. Die Proben sollen nun untersucht werden. Gleichzeitig suchen Experten nach weiteren Spuren. Zuletzt war vor gut 3 Jahren ein Bär im Landkreis Oberallgäu nachgewiesen worden. Das waren die Nachrichten.
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6: Mit Jonathan Hadem, schönen guten Morgen. Die Landwirte in Rheinland-Pfalz ziehen heute eine erste Erntebilanz. Dazu informieren heute die Bauern- und Winzerverbände Rheinland-Pfalz Süd und Rheinland-Nassau gemeinsam beim Erntegespräch. Und das wird interessant, vor allem wegen der heftigen Hitzewellen der letzten Wochen. Die Böden sind extrem trocken, auch wenn es am Wochenende mal ein bisschen stärker geregnet hat. Die Trockenheit bleibt. Eberhard Hartelt ist Präsident des Bauern- und Winzerverbandes Rheinland-Pfalz Süd. Er hartelt Getreide, Ölsaaten, Heu, Obst und Gemüse. Die Landwirte bauen natürlich vieles an. Aber wie fällt Ihre Erntebilanz im Überblick aus?
24: Ja, die Ernte als solches war eine rekordverdächtig frühe Ernte, auch früh fertig, früh eingesetzt. Das ist das Erste und sie war stark geprägt von dem Früheinsetzen des Sommers und den großen Temperaturen. Das heißt, alles, was später abgereift ist, spätere Saaten, spätere Fruchtarten, haben doch dann gelitten unter dieser starken Hitze, die biologisch dazu führt, dass die Pflanzen abreifen. Und die Kornfüllphase, also den Moment, wo die Früchte das Volumen aufnehmen für eine gute Ernte und gute Qualität sorgen, gerade die späteren Früchte haben doch sehr gelitten. Insgesamt knapp unter dem Durchschnitt.
6: Das heißt, dieses frühere Einsäen und die frühere Ernte ist letzten Endes auch schon eine Konsequenz, die Landwirte gezogen haben aus dem Klimawandel, der es bei uns immer heißer macht.
24: So ist es. Wir versuchen mit verschiedenen Strategien uns anzupassen an diese veränderten Klimaten. Wir versuchen früher einzusehen. Wir suchen Sorten, die früher abreifen, weil das die Erfahrung der letzten Jahre und Jahrzehnte ist oder dieses Übergangs ist, dass früh reifende Früchte und Sorten diese Hitze besser vertragen. Das ist das, was man machen kann. Was wir so schnell nicht machen können, ist unsere ganzen Fruchtarten wechseln, weil manche haben die Vorstellung, dass wir jetzt Olivenbäume setzen oder Zitrusfrüchte anbauen. Das geht so schnell nicht.
6: Aber warum geht das nicht? Weil wärmer wird es ja schon. Also das Klima ändert sich ja schon so, dass wir uns fast ein bisschen wie in der Toskana fühlen.
24: Ja, das klingt so einfach, aber man muss ja einfach dran denken, dass Jahrhunderte geprägt wir zum Beispiel ein Schwerpunkt des Getreidebaus sind. Das heißt, das Know-how einerseits, auch die Böden müssen dazu passen und natürlich die ganze Infrastruktur der Vermarktung der aufnehmenden Hand. Stellen wir uns mal vor, wir würden alle Olivenbäume pflanzen. Die Frage ist, wo kommt auf der anderen Seite dann das Getreide einerseits und andererseits, was sollen die Menschen mit so viel Olivenöl? Zudem gibt es keine Vermarktung, keine Pressungen hier. Wir sind ein klassisches Getreideanbaugebiet und Rapsanbaugebiet. Und danach ist unsere ganze Region, die Infrastruktur, ausgelegt. Das ist einfach mal so und das wechselt man nicht so schnell.
6: Eine andere Möglichkeit wäre ja, sich anzupassen und hitzeresistentere Sorten zu züchten oder zu importieren. Wie weit ist man da?
24: Das ist eine unserer Hoffnungen. Einerseits setzen wir schon Sorten ein, beispielsweise im Getreidebau in unserer Region sind oft französische Sorten, die von ihrem Ursprung, von ihrem Ursprungsstandort her eher hitzeverträglich und auch trockenverträglicher sind. Eine wirkliche Trockenresistenz gibt es nicht. Und in der Zucht arbeitet man auch intensiv daran. Und hier setzen wir natürlich auch auf neue technische Methoden der Züchtung, CRISPR-Cas und ähnliche Methoden, die diesen Prozess der natürlichen Züchtung einfach beschleunigen können einerseits und gezielter machen können, sodass wir schneller Züchtungsfortschritte erreichen. Aber Züchtung ist immer ein Prozess über viele, viele Jahre. Das lässt sich, und das ist unsere Hoffnung, über solche Methoden beschleunigen. Aber manchmal habe ich den Eindruck, die Beschleunigung ist schwerer anzupassen als an die schnelle Veränderung des Klimas. Aber das ist durchaus eine Hoffnung. Mhm.
0: Wachsen denn solche Pflanzen auch schon in Rheinland-Pfalz? Also was für Sorten sind da schon auf dem Feld?
24: Wie gesagt, das sind häufig französische Sorten. Der Saatgutmarkt ist ja international und man guckt sich auch nach Sorten um, die vom Standort besser in dieses veränderte Klima passen. Mir sind jetzt keine Sorten bekannt, die nach diesen modernen Züchtungsmethoden ganz konkret schon gezüchtet werden, weil man muss sich ja vorstellen, eine in der Natur immer vorkommende Mutation wird entdeckt in der bisherigen Züchtung, wird dann über mehrere Vermehrungsstufen allmählich in den Konsumanbau gebracht. Und das sind natürlich Entwicklungen, die brauchen Jahre. Das europäische Gentechnikgesetz ist ja erst kürzlich verändert worden, dass mit solchen Züchtungsmethoden auch in Europa gearbeitet werden kann. Deswegen alles das sind Entwicklungen, die gehen Jahre und Jahrzehnte. Da kann man keine Veränderung von heute auf morgen erwarten. Das ist biologisch nicht möglich.
0: Bilanz und Ausblick von Eberhard Hartelt. Er ist Präsident des Bauern- und Winzerverbandes Rheinland-Pfalz Süd. Europa ist der Kontinent, der sich am schnellsten im Klimawandel erwärmt. Das spüren wir am deutlichsten in Hitzewellen wie der im Juni jetzt. Und die hat uns natürlich nicht nur in Deutschland getroffen, sondern viele Teile Europas erfasst. Im Süden Frankreichs ist sie mit großen Waldbränden einhergegangen. Schon jetzt ist im Jahr 2026 mehr Fläche verbrannt als im gesamten Jahr 2025. Eine französische Region, die es hart getroffen hat, sind die Pyrénées Orientales, die östlichen Pyrenäen bei Perpignan, nahe der spanischen Grenze. Als Brandursachen wird häufig Brandstiftung vermutet. Die Flammen haben nicht nur viele Hektar Wald vernichtet, sondern auch zahlreiche Weinhänge. Die Winzer im Roussillon stehen vor dem Nichts. Unsere Paris-Korrespondentin Julia Borutta ist in die Region gefahren.
9: Durch die Windschutzscheibe wirkt es, als wäre da plötzlich ein Farbfilter in der Landschaft. Statt grün ist alles braun und schwarz. Auch der Boden. Das Feuer hat buchstäblich verbrannte Erde hinterlassen. 5000 Hektar Wald und Weinstöcke sind dahin. Die Heimat und die Lebensgrundlage von Menschen wie Jean-Louis Salis. Der 78-jährige Weinbauer steht vor seinem Haus ganz oben im 50 Einwohner zählenden Dörfchen Tarerac. Ein warmer, fester Händedruck, ein freundlicher, aber tieftrauriger Blick. Salis geht voraus in die dunkle Küche. Hier hängt der Kummer schwer in der Luft.
10: Als ich nach der Evakuierung zurückgekommen bin, habe ich geweint. Und heute Morgen, als ich mich endlich überwunden habe, meine Weinhänge abzufahren, da haben es die Tränen auch wieder leicht gehabt.
9: Von 45 Hektar sind ihm nur 8 geblieben. Das Feuer hatte hier Mitte Juli leichtes Spiel. Eine Luftfeuchtigkeit von nur 8%, Temperaturen von 43 Grad und starker Wind.
10: Die Pflanzen waren wie Benzin für das Feuer, so trocken waren sie. Und was auffällt, sind diese Schneisen, wo die Flammen nicht hingekommen sind, wo es jetzt nicht schwarz verbrannt ist, sondern braun. Da hat einfach die enorme Hitze des Brandes alle Feuchtigkeit in den Pflanzen verdampfen lassen, als hätte man einen riesigen Haartrockner über die Weinhänge gestülpt.
9: Salis hat nicht die Kraft, heute noch einmal mit in die Weinhänge zu fahren. Dafür ist Alain Fabre zur Stelle. Der 55-jährige Winzer, rundes Gesicht, wettergegerbte Haut, ist gleichzeitig auch Bürgermeister des kleinen Ortes. Total verbrannt, sagt Fabre und zerbröselt die braunen Weinblätter zwischen den kräftigen Fingern. Da kommt nichts mehr. Die Rebe daneben schafft es vielleicht nochmal,
22: Vielleicht. Wenn 50% eines Weinbergs kaputt sind, helfe nur noch rausreißen und neu pflanzen. Doch bis zu einer neuen Ernte dauert es dann mindestens 5 Jahre. Wie könnte man diese Region besser vor Feuern schützen?
7: Früher haben wir immer im Winter das Unkraut zwischen den Rebzeilen abgefackelt. Jetzt dürfen wir das nicht mehr. Vorschrift. Die Grünen wollen die Libellen, die Eidechsen und was weiß ich nicht alles schützen.
22: Wo mehr Unkraut stehen bleibt, hat das Feuer auch mehr Zündholz. Hinzu kommt, dass der massive Einbruch des Weinkonsums zu einem Rückgang des Weinanbaus geführt hat. Dabei ist ein Weinberg eigentlich ein guter Feuerwall.
7: Wenn wir mehr Bauern hier hätten, wäre der Schaden nicht so groß. Alles würde besser in Schuss gehalten, es gäbe weniger Gestrüpp, das die Flammen 10 Meter hochschlagen lässt. Das Feuer wäre einfacher zu stoppen.
22: Doch in der Region haben viele Bauern ihre Weinhänge vernichtet. Die EU zahlt dafür Prämien, um den Weinüberschuss zu reduzieren. Fabre wünscht sich Wasserrückhaltebecken. Im Winter Regen auffangen, im Sommer die Pflanzen wässern, damit sie die Hitze und mögliche Feuer besser überstehen. Doch auch um die Becken gibt es politischen Streit. Hilflos fühlen sie sich in Tarerac. Die Winzer wissen nicht, wie es weitergeht. Nur eines scheint gewiss, auch der nächste Sommer wird heiß und trocken.
0: 8.16 Uhr gleich. 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Das Wetter für Baden-Württemberg und Rheinland-Pfalz. Heute geht's bei vielen nochmal mit Sonne in den Tag. Von Norden her drückt dann aber schnell ein Tief rein und das bringt richtig dichte Wolken. Trüb und grau ist es über den Tag verteilt, dann vor allem zwischen Eifel und Westerwald. Da ist auch mal ein bisschen Regen möglich. Nach Süden hin bleibt's aber sonnig, zumindest im südlichen Baden-Württemberg. Da gibt's die meiste Sonne. Höchstens 19 Grad werden es später in Pronsfeld, in Selters und auch in Monschau. Und bis zu 28 kriegen wir in Rust, in Rheinfelden und auch in Freiburg. Morgen dann wieder teils sonnig, teils wolkig bei ähnlichen Temperaturen.
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0: Beim US-Konzern OpenAI hat sich ein KI-Modell selbstständig gemacht und einen Hackerangriff durchgeführt. Das betroffene Unternehmen bestätigte die Attacke. Bei einem Testlauf ist demnach die Software aus der eigentlich abgeschotteten Umgebung ausgebrochen, hat sich eigenständig Zugang zum Internet verschafft und ist in die Computersysteme der anderen KI-Firma eingedrungen. Als erstes EU-Land führt Frankreich ein Social-Media-Verbot für Kinder und Jugendliche unter 15 Jahren ein. Am Abend verabschiedete das Parlament einen entsprechenden Gesetzentwurf. Die neuen Regeln sollen schon nach den Sommerferien gelten. US-Verteidigungsminister Hegseth schätzt, dass der Iran-Krieg bis jetzt etwa 37,5 Milliarden Dollar gekostet hat. Das sind knapp 33 Milliarden Euro. Die Zahl nannte er in einer Anhörung im Senatsausschuss. Er forderte zugleich weitere 67 Milliarden Dollar. Gleichzeitig haben US-Streitkräfte erstmals nach Wochen wieder Angriffe auf die iranische Hauptstadt Teheran geflogen. Was unser Korrespondent in Teheran davon mitbekommen hat, hören Sie in rund 20 Minuten. Nach landesweiten Protesten hat der ukrainische Präsident Selenskyj den Oberkommandierenden der Armee Syrskyj entlassen. Das hat Selenskyj am Abend über den Messenger-Dienst Telegram bekannt gegeben. Syrskyjs Posten übernimmt Heeresgeneral Drapagi.
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0: 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Das Licht erlischt, Ampeln fallen aus, elektronische Zahlsysteme, Geldautomaten, Tankstellen funktionieren nicht mehr. 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Auf dem Land schreien die Kühe, denn kein Landwirt kann 100 Euter von Hand melken. 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Marco Rösseler.
8: Schon wieder Riesentheater wegen eines Stromausfalls.
11: Ein massiver Stromausfall hat am Mittag das öffentliche Leben lahmgelegt.
12: Kommen solche Meldungen nicht auffällig häufig?
13: Ampeln funktionierten nicht mehr.
25: In Reutlingen hat es wegen eines Brandes in einem Umspannwerk einen großflächigen Stromausfall gegeben.
26: Kann das noch Zufall sein?
27: Und das ist kein Unglück, das ist ein Anschlag.
28: Und plötzlich war das Licht aus.
26: Hat es da jemand auf uns abgesehen und wie verwundbar sind wir?
29: Wir sind nicht im Krieg, aber wir sind auch nicht mehr im Frieden.
30: Generalarzt Rolf von Uslar, zuständig für die Krankenversorgung bei der Bundeswehr.
31: Die Anzahl der Cyberangriffe, die nachweislich aus dem russischen Bereich kommen, ist so erheblich, dass es ein systematisches Austesten unserer Schwachstellen.
32: Okay, Nahkampfsehfähigkeit herstellen.
30: Von Uslar nimmt teil an einer Übung, die einen europaweiten Stromausfall als Szenario annimmt. Soldaten, Polizisten, Blaulichtorganisationen üben gemeinsam den Ernstfall. Ein europaweiter Stromausfall, ist so etwas überhaupt möglich?
2: Sicherlich ist ein europaweiter Blackout nicht absolut unwahrscheinlich,
30: sagt Markus Doll, zuständig bei der Bundesnetzagentur für das deutsche Stromnetz. Nicht absolut unwahrscheinlich. Da sind zum einen die zunehmenden Cyberattacken.
2: Und ich denke, die Tendenz wird weiter zunehmen.
30: Auf die lässt sich bislang noch reagieren. Physische Anschläge wie im Januar dieses Jahres in Berlin aber kann niemand verhindern.
2: Eine komplette Überwachung des gesamten Stromsystems ist auszuschließen.
30: Dafür ist das Netz einfach zu groß. Allein 2 Millionen Kilometer Stromleitungen durchziehen Deutschland. Jeden Strommast zu bewachen, unmöglich.
3: Im Berliner Südwesten haben etwa 50.000 Haushalte seit Stunden keinen Strom.
4: Wenn ich ein großes Kabel kaputt mache, habe ich einen halben Bezirk lahmgelegt,
30: klagt Maren Schellenberg. Sie ist Bürgermeisterin im Anfang diesen Jahres vom Stromausfall betroffenen Bezirk Berlin-Steglitz-Zehlendorf.
4: Es muss technische Lösungen geben, die dann tatsächlich auch zumindest widerstandsfähiger sind.
30: Die gibt es auch, aber sie kosten Geld.
2: Sie sind einfach in einem so dicht besiedelten Gebiet angewiesen, gewisse neuralgische Punkte einfach hinzunehmen.
30: Je großflächiger und je länger andauernd ein Stromausfall, desto schlimmer sind die Auswirkungen. Auf nur 24 Stunden Notstrombetrieb sind beispielsweise die meisten Krankenhäuser in Deutschland ausgelegt.
14: Nach 24 Stunden ist es dann schon schwierig, über diese Zeit hinauszukommen,
30: sagt der für die Gesundheitsversorgung bei der Bundeswehr zuständige Generalarzt von Uslar nach der Übung zu einem europaweiten Stromausfall.
14: Ohne Strom bricht die qualitativ hochwertige Gesundheitsversorgung der Bundesrepublik dann irgendwann zusammen. Ja, das ist nicht mehr durchzuhalten.
30: Und dann wird es sehr, sehr dunkel.
0: Die ARD-Doku Blackout. Wie sicher ist unser Stromnetz? Ab sofort in der ARD-Mediathek. Wie es um die Stromversorgung in Baden-Württemberg und Rheinland-Pfalz steht, weiß SWR-Energieexpertin Katha Jansen. Katha, wie sicher ist das Stromnetz bei uns?
15: Grundsätzlich gilt in Rheinland-Pfalz und Baden-Württemberg genau wie für Deutschland insgesamt, das Stromnetz ist vergleichsweise sicher. Das zeigen auch die Zahlen. Im Schnitt waren Menschen in Baden-Württemberg zuletzt binnen eines Jahres knapp 13 Minuten ohne Strom, in Rheinland-Pfalz 10 Minuten. Die Höchstwerte in Deutschland lagen so bei 17, 18 Minuten in Thüringen. Und das ist alles echt noch total im Rahmen. Sieht in anderen Ländern wirklich ganz anders aus. Also da sprechen wir von Stunden. Einfach weil das deutsche Netz mit einem speziellen Sicherheitsstandard geplant ist N-1, das ist der Netzfachbegriff für so eine Art doppelten Boden. Also wenn eine Leitung oder ein Trafo ausfällt, gibt es meist eine Alternative, sodass das betroffene Gebiet trotzdem relativ schnell wieder versorgt werden kann. Deutschland gehört ja mit zum europäischen Verbundnetz. Wir tauschen also mit anderen europäischen Ländern Strom aus. Dann übernehmen in Deutschland die Übertragungsnetzbetreiber, die den Strom weiter über weite Strecken mit Höchstspannung, zum Beispiel vom Windpark in der Nordsee, in den Südwesten bringen. Und dann kommen die Verteilnetzbetreiber vor Ort, die dafür sorgen, dass dieser Strom auch bei uns allen gut ankommt. Naja, und diese verschiedenen Netzebenen, die greifen gut ineinander. Auch das sorgt für Stabilität.
0: Was müsste denn passieren, damit es bei uns zu einem Blackout kommt?
15: Dafür müssten wirklich mehrere außergewöhnliche Ereignisse zusammenkommen und zusätzlich müssten auch noch bestehende Sicherheitsmechanismen versagen. Denn, um das nochmal von anderen Stromausfällen abzugrenzen, Blackout meint ja wirklich, dass der Strom großflächig und über längere Zeit ausfällt. Das ist nach wie vor sehr unwahrscheinlich. Ich habe bei Verteilnetz- und Übertragungsnetzbetreibern im Südwesten nachgefragt. Da kamen zum Beispiel Antworten wie, es bräuchte mindestens eine Kombination aus schweren Naturereignissen, großflächigen technischen Störungen und gezielten Sabotageakten oder Cyberangriffen auf die kritische Infrastruktur. Und was die Netzbetreiber auch sagen, es gibt eben zahlreiche Schutz- und Redundanzmechanismen mit dem Ziel, Ausfälle zu begrenzen, damit sie sich nicht auf größere Teile des Stromnetzes ausweiten können. Aber, und auch das sehen die Netzbetreiber, insgesamt nehmen die Risiken im Netz zu.
0: Welche potenziellen Gefahren drohen denn dann?
15: Das sind einmal Klimawandelfolgen, denn extreme Wetterereignisse wie Stürme, Hochwasser, Eislasten oder auch lang anhaltende Hitzeperioden, die können den Bauteilen im Netz schaden. Und solche Extremwetter erleben wir jetzt immer häufiger. Dazu kommen Cyberangriffe, bewusste Zerstörung von Leitungen oder Anlagen. Und gerade für die großen Übertragungsnetzbetreiber sind auch die zunehmenden geopolitischen Konflikte relevant, denn auch die können sich aufs Netz auswirken, eben weil wir international verknüpft sind beim Strom. Naja, und auch die zunehmenden Anforderungen mit der Energiewende sind ein Punkt. Der Netzausbau hinkt dem Ausbau der Erneuerbaren und auch dem Bedarf durch die Elektrifizierung hinterher. Das geht man jetzt seit einer Weile an, aber noch gibt es da einfach Engpässe und das sind potenzielle Schwachstellen und es muss eben auch viel Lastmanagement stattfinden, also viele Eingriffe, wer wo gerade wie viel produziert, um das Netz überhaupt stabil zu halten.
0: Wie bereiten sich denn Netzbetreiber und Behörden auf solche Zwischenfälle vor?
15: Da gibt es einmal das Thema Vorsorge, also Wartung, Instandhaltung vom Netz. Außerdem wird der Netzbetrieb rund um die Uhr geplant und auch überwacht. IT- und Cybersicherheitsmaßnahmen spielen eine immer größere Rolle. Die Netzbetreiber setzen da zum Beispiel auf abgekoppelte IT-Systeme, versuchen sich zu schützen. Wenn es trotzdem zu Störungen oder Ausfällen kommt, dann gibt es automatisierte Schutzsysteme, die den betroffenen Bereich schnell vom Netz abtrennen, damit daraus eben nichts Großes wird, sondern der Ausfall begrenzt bleibt. Netzbetreiber, Behörden und Einsatzkräfte arbeiten zusammen und für den Ernstfall gibt es Notfallpläne, Bereitschaftsdienste und auch im Vorfeld regelmäßige Übungen, damit, wenn es passiert, auch jeder Handgriff sitzt.
0: Informationen von SWR Energieexpertin Katja Jansen. 8.25 Uhr.
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0: Mit Martin Thiel.
1: Ja, Etappensieg, Sturz und ein geplatzter Traum. Freud und Leid lagen im Team Red Bull Bora Hansgrohe gestern bei der 16. Etappe der Tour de France, des härtesten Radrennens der Welt, ganz nah beieinander. Und alle leiden mit dem Florian Lipowitz aus Laichingen, für den die Tour beendet ist. Steffen Gahr und der verhängnisvolle Sturz von Florian Lipowitz im Einzelzeitfahren.
6: Was für ein sportliches Drama am Genfer See.
9: Es ist Lipowitz. Lipowitz am Boden, Lipowitz gestürzt und es sieht nicht gut aus.
6: Er war sehr gut unterwegs, 4 Kilometer vor dem Ziel, aber rutschte er in eine Rechtskurve raus aus der Tour.
9: Er sitzt auf dem Boden, jetzt sehen wir es nochmal in einer Rechtskurve, verliert er den Halt im Ziel. Schlagen Sie die Hände vor den Kopf.
6: Florian Lipowitz wurde lange behandelt, hielt sich die Schulter und musste das Rennen aufgeben. Während Remco Evenepoel im Ziel erst strahlend sein Siegerinterview gab, fast 30 Sekunden war der Belgier schneller als Tadej Pogacar. Eine Machtdemonstration.
10: It's amazing. It was a very nice DT.
6: Es ist Wahnsinn. Es war ein schönes Zeitfahren. Am belgischen Nationalfeiertag zu siegen ist besonders. Ich bin stolz. Aber mein Teamkollege Florian ist gestürzt. Das ist sehr schade. Daher ist es eher ein bittersüßer Sieg, den wir da feiern. Ich wünsche Florian das Allerbeste. Hoffentlich ist es nicht zu schlimm.
10: I wish him all the best and I hope it's not too bad.
6: Lipowitz konnte aufstehen und zum Krankenwagen gehen. Der Traum vom erneuten Tourpodium aber ist geplatzt. Das Touraus für den Laichinger, der erste große Rückschlag als Radprofi.
1: Ja, und die Saison für Florian Lipowitz ist wohl zu Ende. 6 Wochen muss der Laichinger wohl pausieren. Die Tour, die rollt weiter, in Führung nach wie vor der Slowene Tadej Pogacar, der sich heute bei der 17. Etappe, die 175 Kilometer lang ist, noch einmal ein bisschen schonen kann, bevor es dann in die Alpen geht. Holger Gersker weiß, was die Fahrer heute erwartet.
16: Ja, es ist der letzte Tag, an dem sich die Favoriten in der Gesamtwertung noch einmal entspannen können, bevor es dann richtig in die schweren Alpenetappen hineingeht. Ist dieses 17. Teilstück eins, wo wir ein großes Duell erleben werden zwischen einer Ausreißergruppe und den Sprintermannschaften. Wer setzt sich durch? Das ist die große Frage. Der Kurs ist im ersten Drittel noch sehr, sehr hügelig. Das wird eine echte Aufgabe für die Sprinter, da mitzukommen. Dann allerdings gibt es 3 Kilometer vor dem Ziel nochmal eine Welle. Also es spricht eigentlich alles für eine Ausreißergruppe und dennoch ist das noch nicht vorentschieden. Das Ziel ist in Voiron, das ist ein Vorort von Grenoble und es ist sozusagen die letzte Chance für alle, die nicht exzellent klettern können, denn danach kommen nur noch schwere Alpenetappen und das Finale in Paris.
1: Von der Tour zu den Finals von heute bis Sonntag finden in Hannover und Bochum die Entscheidungen in 24 Sportarten statt. Deutsche Meisterinnen und Meister werden ermittelt. Ein Hauch von Olympischen Spielen weht durch Hannover, inklusive einer Eröffnungsfeier heute Abend. Welche Stars am Start sind, weiß Mats Nicholson.
17: Olympiasiegerin Daya Varfolomeev zum Beispiel. Sie hat 2024 in Paris Gold in der rhythmischen Sportgymnastik gewonnen und wurde in dem Jahr auch als deutsche Sportlerin des Jahres ausgezeichnet. Weitere Olympiasieger in Hannover sind Laura Lindemann im Triathlon oder die Schwimmer Lukas Mertens und Florian Wellbrock. Insgesamt sind bei den Finals knapp 4000 Sportlerinnen und Sportler dabei. Mal zum Vergleich eine Größenordnung. Das sind mehr Athletinnen und Athleten als bei den Olympischen Winterspielen, zuletzt in Mailand.
1: Die Finals von heute bis Sonntag in Hannover. Und das war's vom Sport für den Moment. Die Zeit 8.29 Uhr.
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0: Mit Jonathan Hadem, schönen guten Morgen. Die USA greifen seit 11 Tagen wieder den Iran an, trotz eigentlich vereinbarter Waffenruhe. Heute Nacht wurde zum ersten Mal wieder die Hauptstadt Teheran beschossen. Unser Reporter Benjamin Weber konnte vor 2 Tagen in den Iran einreisen und hat die Angriffe heute Nacht mitverfolgt. Und darüber spreche ich auch gleich mit ihm direkt nach den Nachrichten.
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0: Heute geht's bei vielen noch mit Sonne in den Tag. Von Norden her drückt dann aber schon schnell ein Tief rein. Und das bringt dichte Wolken. Vor allem zwischen Eifel und Westerwald wird's heute tagsüber grau und trüb. Und da kann's auch mal regnen. Nach Süden hin bleibt's aber sonnig. Am meisten Sonne gibt's im südlichen Baden-Württemberg. Dementsprechend sehen auch die Temperaturen aus. Höchstens 19 Grad werden es in Bronsfeld, in Monschau und in Selters. Und bis zu 28 Grad kriegen wir in Freiburg und in Rust.
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0: légal, passible d'une peine pouvant aller jusqu'à 2 ans d'emprisonnement. Abdelaziz Diallo, Abidjan, RFI.
1: Et contacté par RFI, la Direction Générale des Hydrocarbures n'a pas donné suite à nos sollicitations. Une nouvelle série d'attaques et d'enlèvements dans le nord-ouest du Nigeria. Plus de 40 personnes kidnappées par une bande criminelle. Entre vendredi et dimanche, 11 villages ont été attaqués dans la région de Maru, dans l'état de Zamfara. Eux étaient soupçonnés d'avoir orchestré plusieurs attentats. Toujours au Nigeria, 2 hauts commandants d'Ansaru, le groupe terroriste, ont été condamnés lundi à la perpétuité par la Haute Cour fédérale d'Abuja. Insuffisant, répond le département des services de sécurité qui annonce faire appel de cette décision. RFI Abuja, Moïse Gomis.
2: Orchestration de plusieurs attentats et enlèvements majeurs, dont celui en 2013 de l'ingénieur français Francis Colomb. Entretien des liens avec des groupes terroristes affiliés à Al-Qaïda opérant dans les régions du Sahel et du Maghreb. Ce sont notamment ces accusations que Mahmoud Ousmane et Aboubakar Abba ont reconnues avant d'être condamnés ce lundi 20 juillet. Selon la NAN, l'agence nigérienne d'information, un haut responsable du département des services de sécurité estime, je cite, que la peine de perpétuité est trop légère au regard des crimes commis par ces 2 commandants d'Ansaru. Et ce haut responsable reste anonyme, confirme que le DSS va faire appel. Le Nigeria n'applique plus la peine capitale depuis une décennie. Pourtant, en juin dernier, un membre de Boko Haram était condamné à la peine de mort à cause de sa participation aux vagues d'attentats ayant frappé Maïdougouri en 2015. Pendant des mois, Mahmoud Ousmane et Aboubakar Abba, alias Malam Mahmouda, niaient les charges retenues contre eux. Puis ce lundi 20 juillet, les 2 hommes plaident coupables. Cette nouvelle stratégie de défense conduit le juge à les condamner à la prison à vie. Moïse Gomis, Abuja, RFI.
1: Quand l'exploitation minière se retrouve au cœur des conflits au Sahel, on s'arrête à présent sur ce rapport de l'ONG ACLED, publié cette nuit. Un travail très dense qui détaille l'évolution des batailles que se livrent les groupes armés djihadistes dans la région. Le JNIM, le FLA, mais aussi les milices pro-gouvernementales comme les VDP au Burkina et les armées régulières. Pour toutes ces entités, l'enjeu est simple. David Bachet, contrôler les mines d'or et leurs revenus.
3: Inata, Bungu, Solan au Burkina, Talanda, Kintaka et les nombreuses mines des régions de Kaï à Sikasso au Mali. 44 sites sont étudiés dans le rapport d'ACLED qui enseigne d'abord que 90% des violences se jouent en dehors des concessions dans un rayon d'une dizaine de kilomètres. Ce qui peut commencer par des attaques contre le personnel minier, les infrastructures ou les transports, écrit le chercheur Enin Saibia, peut dégénérer en une lutte d'influence plus large pour le contrôle des déplacements, du territoire, de l'autorité locale et de l'accès aux ressources. L'or représente des financements directs, il est aussi désormais au cœur d'une guerre économique et de gouvernance. C'est notamment la stratégie du JNIM qui, au Mali, organise des blocus, prélève des taxes et kidnappe du personnel étranger, surtout chinois, ce qui perturbe les activités, prive l'État d'importantes recettes et sape son autorité. Les mines offrent également des opportunités opérationnelles. Le JNIM a transformé des sites artisanaux en bases semi-permanentes, lit-on dans le rapport, où les combattants peuvent se fondre parmi les mineurs et mener des opérations. En plus de leur action militaire contre les groupes armés, les États sahéliens renforcent le contrôle des mines en nationalisant des sites ou en renforçant leur législation.
1: David Bachet, dossier complet à lire sur RFI.fr. Et dans quelques minutes, on continue de parler de l'exploitation minière sur RFI. Cette fois en Guinée, notre invité Bakary Samb du Timbuktu Institute publie lui un rapport sur la mine de fer de Simandou. Des progrès lents, inégaux et fragiles. Voilà comment la FAO, l'agence de l'ONU pour l'alimentation et l'agriculture, qualifie la lutte contre la faim dans le monde. Elle a légèrement reculé. 645 millions de personnes dans le monde en ont souffert l'an dernier et l'Afrique reste en première ligne. Le centre de gravité de la faim s'est déplacé de l'Asie jusqu'en Afrique, alerte la FAO. Conséquence du changement climatique, de l'inflation, mais aussi des conflits qui secouent le continent et ses crises. Au Soudan, en RDC, au Nigeria ou encore au Sahel, on vient de l'entendre, ont aussi des répercussions sur l'éducation des enfants. Des millions de jeunes sont privés d'école, leurs salles de classe transformées en refuge, voire détruites. D'où cette question évoquée lors du sommet sur l'éducation fondamentale ce mois-ci au Malawi. Valentin Hugues, comment adapter l'éducation à ces contextes si particuliers?
4: Quand la guerre éclate au Soudan en 2023, entre les forces de soutien rapide et l'armée régulière, la plupart des enfants du pays sont privées d'école. Aujourd'hui, le conflit continue, mais le ministre de l'Éducation, Dr Altohami Alzenajjar, affirme que 13 000 écoles ont déjà pu rouvrir.
5: Et 11 millions d'enfants ont pu retrouver le chemin de l'éducation.
4: Le Soudan a intégré la méthodologie TARL, avec certains cours qui regroupent les enfants par niveau plutôt que par âge. Un mécanisme largement déployé sur le continent africain, porté par l'UNICEF, dont fait partie Aritz Goya Lohambio.
6: Ça commence avec une évaluation individuelle avec l'enfant, pour voir où l'enfant est. Et après, les niveaux sont faits, les enfants sont regroupés pour un enseignement ciblé par groupe.
4: Cet enseignement est particulièrement adapté aux pays en crise, car quand la scolarité est fragmentée et les années incomplètes, les écarts d'apprentissage se creusent. C'est le cas au Nigeria, où des groupes armés ciblent très régulièrement les lieux de savoir, notamment dans le nord du pays, témoigne professeur Boulama Kagou, président du Conseil de l'éducation de base de l'État de Borno.
7: Nous avons perdu jusqu'à 2 ans de scolarité. Notre gouvernement a alors intégré la méthode TARL dans nos emplois du temps pour rattraper rapidement le retard accumulé.
4: Mais la situation reste encore très critique dans le nord du Nigeria, où seulement un peu plus de la moitié des enfants sont scolarisés. Valentin Huc, Johannesburg, RFI.
1: Il y a donc les manuels scolaires brûlés, les écoles transformées en camps de réfugiés. Il y a aussi, dans ces pays en guerre, les traumatismes des enfants. Pour Jean-Claude Bakwabaya, qui accompagne les jeunes isolés à l'est de la République démocratique du Congo avec l'ONG Street Child, il faut que les écoles soient des lieux de paix.
8: Il y en a qui vont à l'école parce que c'est le seul endroit où il y a un soupçon de vie. Des enfants comme ça, déjà naturellement, ils arrivent, ils ont un écart comparé aux autres. Et nos statistiques nous ont démontré qu'il faut absolument tenir compte des éléments qui font la souffrance de ces enfants pour les stabiliser émotionnellement. Essayer de comprendre pourquoi cet enfant ne parle pas, pourquoi cet enfant pleure à tout moment. Maintenant, lorsque on combine l'approche TARL avec certains aspects de protection des enfants qui peuvent être des jeux créatifs, récréatifs, ludiques, et ça sont des éléments qui nous ont beaucoup aidés dans la mise en œuvre en situation d'urgence, à ce que ce soit une approche qui fédère. Des enfants qui commencent même à apprendre aux parents des choses que les parents ne connaissaient pas. Et ça, c'est très important parce que ça pousse non seulement les enfants à aimer l'école, même les parents à aimer l'école parce qu'ils voient l'école différemment.
1: Jean-Claude Bakwabaya de l'ONG Street Child, au micro RFI de Valentin Hugues, qui signe ce dossier à retrouver sur RFI.fr. Un mot de l'actualité sportive, la CAN féminine débute dimanche au Maroc. Et alors que chez les hommes, la prochaine CAN, ce sera l'année prochaine entre le Kenya, l'Ouganda et la Tanzanie, d'autres pays se positionnent déjà pour organiser l'édition 2032. Ainsi, la déclaration d'intérêt de l'Alliance des États du Sahel, le Mali, le Burkina et le Niger a été officiellement enregistré par la CAF.
9: Et je peux vous dire dès maintenant qu'on va y revenir dans le journal des sports de Pauline Guillou dans une heure. Merci Arthur Ponchelet. 6h44 en temps universel, c'est la revue de presse. Revue de presse africaine. Bonjour Charlotte de Rouen.
10: Bonjour Andréane, bonjour à tous.
9: Direction le Mali, Charlotte, Jeune Afrique consacre un article au chef d'état-major du Front de Libération de l'Azawad.
10: Un portrait de Mbarek Ag Akli, le ministre de la Défense du FLA, qu'Africa Corps a cru avoir tué, titre le magazine qui a pu entrer en contact avec lui jeudi dernier. Il continue de mener des opérations dans le nord du Mali, aux côtés des djihadistes du JNIM, le groupe de soutien à l'islam et aux musulmans. Africa Corps, les mercenaires russes alliés de Bamako avait fait état le 5 juillet de sa mort après des combats dans la zone d'Anéfis, dans le nord du Mali. Mais moins d'une semaine plus tard, l'homme apparaissait dans une vidéo de propagande, haranguant ses troupes, leur assurant bravache que la victoire était à portée de main, malgré la perte d'Anéfis reprise par les forces armées maliennes. Cette résurrection de Mbarek Ag Akli est le nouvel épisode dans la bataille des récits que se joue parallèlement à la guerre qui oppose les Fama et leur leurs alliés russes d'Africa Corps à la coalition que forment les indépendantistes du FLA donc, et les djihadistes du JNIM, écrit Jeune Afrique. Il a mis en lumière la figure de celui qui se présente désormais comme le ministre de la Défense du FLA. Déserteur de l'armée malienne, vétéran de la rébellion indépendantiste du nord du Mali, il occupe une place centrale dans l'organigramme du FLA, poursuit le magazine, et assume sans complexe l'alliance avec la branche sahélienne d'Al-Qaïda. Pour moi, tous les habitants de ce territoire sont à un moment ou à un autre contraints de s'engager dans la lutte, car notre seul problème est celui qui nous oppose à l'État malien, à son armée, aux mercenaires russes qu'il emploie, explique-t-il à Jeune Afrique. Nous n'avons aucune difficulté à cohabiter les uns avec les autres, assure-t-il, reconnaissant simplement des différends d'ordre politique avec ses nouveaux alliés.
9: Le Mali, le Burkina Faso et le Niger officiellement candidats pour accueillir la CAN en 2032.
10: Les trois pays de l'AES, l'Alliance des États du Sahel, ont officiellement obtenu hier la validation de leur déclaration d'intérêt par la CAF, écrit Afrique.com. La reconnaissance de cette déclaration d'intérêt ne garantit pas l'attribution de la compétition, précise le média en ligne. Les trois fédérations devront désormais élaborer un dossier technique solide, démontrer la capacité de leurs infrastructures à accueillir un tournoi continental et convaincre les instances africaines de la viabilité de leur projet. Cette candidature commune marque une nouvelle étape dans la coopération entre les trois États membres de l'AES qui entendent désormais porter ensemble de grands projets sportifs continentaux, analyse CNews. Le format envisagé par l'AES ne serait pas une première sur le continent. En 2027, la CAN doit déjà réunir trois pays organisateurs, le Kenya, l'Ouganda et la Tanzanie. Un précédent qui pourrait servir de référence au dossier sahélien, indique la Nouvelle Tribune, qui précise qu'aucune date n'a encore été fixée pour l'attribution définitive de l'édition 2032.
9: Et puis c'est dans la presse africaine aussi ce matin, la RDC, cette nouvelle espèce de singe identifiée dans le parc national de la Lomami.
10: Oui, ce petit primate au pelage noir, Andréane, et aux lèvres rose-orangées, aura longtemps échappé au radar de la science, écrit Le Monde Afrique. Connu localement sous le nom de l'Ikweli, il vient d'être reconnu par la communauté scientifique comme une nouvelle espèce de singe, le Colobus congoensis de son nom scientifique. Une découverte rare, indique le journal. C'est seulement la cinquième nouvelle espèce de singe identifiée en Afrique au cours des 75 dernières années, mais elle pourrait déjà être classée comme espèce en danger, en cause la chasse, la petite taille de sa population et son habitat touché par le changement climatique.
9: La revue de presse africaine avec Charlotte Derouin sur RFI.
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9: L'actualité de ce mercredi 22 juillet 2026, c'est le jeu de chaises musicales qui continue en Ukraine avec cette fois le commandant en chef des armées. Limogé par Volodymyr Zelensky, le président ukrainien remplace Oleksandr Sirski par Mykhailo Drapaty et cède en cela à la demande formulée par les Ukrainiens ces derniers jours. 11e nuit de frappe entre l'Iran et les États-Unis et Donald Trump le dit, il n'en a pas fini du tout avec la guerre. Le président américain a notamment menacé d'attaquer très prochainement un complexe nucléaire souterrain secret dans la montagne du Golang, située dans le centre de l'Iran. Cette guerre qui coûte cher à l'administration américaine. Pete Hegseth, le ministre américain de la Défense, est allé plaider hier devant une commission du Sénat américain pour une rallonge budgétaire de 67 milliards de dollars pour le Pentagone. En France, les pompiers ont réussi à contenir l'incendie qui ravage le Var depuis hier, le sud du pays, et a détruit 2550 hectares en moins d'une journée. La France, où le Parlement a définitivement adopté ce mardi la proposition de loi qui interdit les réseaux sociaux aux moins de 15 ans, mais sans sanction. La mesure est une première en Europe et doit entrer en vigueur en partie le 1er septembre prochain. L'ONG ACLED, ONG spécialisée dans la veille sécuritaire, vient de publier un rapport qui analyse la concurrence des groupes armés et des forces régulières autour de l'extraction minière dans le Sahel, parce que les mines suscitent la convoitise pour tout l'écosystème économique qu'elles représentent. Et c'est justement d'une partie de cet écosystème dont on va parler tout de suite. Alors que l'un des plus gros gisements de fer au monde, la mine de Simandou en Guinée, est exploité depuis novembre. On s'interroge sur les retombées économiques promises aux habitants. Bakary Sombe est le directeur régional du Timbuktu Institute. L'organisation vient de sortir un texte baptisé « Au-delà de Simandou, la Guinée, une fragilité à plusieurs visages ». Il en parle avec Magali Lagrange. Bonjour Bakary Sombe.
12: Bonjour.
9: L'exploitation du gisement de fer de Simandou est lancée. Est-ce qu'elle peut faire décoller la Guinée ?
12: Oui, les attentes économiques autour de cette exploitation sont quand même considérables. On anticipe aujourd'hui la Banque mondiale sur une croissance guinéenne parmi les plus élevées du continent. Le risque qui a été identifié dans cette étude n'est donc pas que Simandou échoue économiquement. Le risque, c'est que la réussite macroéconomique du projet masque, comme à Boké, un dénuement local assez persistant. C'est cette tension, en fait, entre promesses macroéconomiques et attentes locales immédiates qui constitue le véritable test politique de Simandou dans les prochaines années.
9: Qu'est-ce qu'il faut dans cette région pour satisfaire les populations ? De quoi elles ont besoin ?
12: Les populations ont besoin d'hôpitaux, d'écoles, ont besoin d'infrastructures. C'est la redistribution rapide et visible de la richesse, ce qui n'est pas évident. Et ce qu'on voit dans les chiffres annoncés, c'est qu'une croissance est attendue. Mais de notre côté, on ne dit pas la manière dont cette croissance sera partagée, comment cette zone-là va bénéficier immédiatement et directement des retombées de Simandou et des ressources qu'elle génère. Bref, tout un ensemble de demandes en termes de services sociaux de base dont la Guinée manque cruellement, notamment dans les régions fragiles de Cancan et des Eaux-Corées, et où le minerai est certes là. Les promesses sont quand même assez importantes, mais les résultats sont attendus par la population.
9: Vous avez cité l'exemple de Boké, qui est une zone d'exploitation de bauxite. Quel bilan on fait là-bas et quelle est la situation en fait aujourd'hui dans cette zone-là ?
12: Dans le rapport, nous parlons de Boké comme le laboratoire du paradoxe minier. Boké détient à elle seule près des deux tiers des réserves de bauxite guinéenne, mais souffre en même temps d'un déficit criant en route, en eau, en électricité, en infrastructures éducatives. Et les routes qui se dégradent à chaque saison des pluies, les explosions de colère qui s'y succèdent depuis près d'une décennie, avec récemment des émeutes pour le retour de l'eau et de l'électricité qui a fait un mort et une trentaine de blessés en décembre 2025, la grève des enseignants qui a dégénéré. Et je crois que c'est le signe que la colère sociale à Boké se retourne désormais aussi entre des catégories locales, au-delà du seul État ou des compagnies minières.
9: Qu'est-ce qu'il faut faire pour que les retombées soient plus palpables et que les richesses soient mieux redistribuées ? Qu'est-ce qui manquait jusqu'ici ?
12: Ce qui manque, c'est au-delà des discours de souverainisme sur une emprise annoncée de l'État, des Guinéens sur leur propre richesse, ce qui manque, c'est gérer cette fragilité plurielle, notamment dans des zones minières. Rappelons que Simandou se trouve dans les zones les plus fragiles en termes de velléité ethnique et qu'aujourd'hui, si le projet Simandou n'est pas accompagné d'une politique sociale définie et qui puisse à moyen terme générer des retombées concrètes pour les populations, Simandou ne pourra pas effacer les fragilités structurelles de la Guinée. L'autre recommandation a été de considérer que cette fragilité en Guinée a plusieurs visages. La situation n'est pas identique selon qu'on soit à Ratoma, à Dalaba et qu'on soit aussi à Boké ou ailleurs. Il faut désormais une approche différencier de cette fragilité structurelle en Guinée afin de répondre aux besoins spécifiques de toutes les régions.
9: Une autre fragilité que vous identifiez dans le rapport, c'est la situation politique en Guinée. Certes, dites-vous, il y a eu un retour à la normalité institutionnelle avec les élections de fin d'année, mais tout cela reste encore fragile, estimez-vous ?
12: Oui, il y a en Guinée un changement de statut plus qu'un changement de nature du pouvoir. Le retour à l'ordre constitutionnel qui a modifié le statut juridique de la Guinée, du pouvoir, sans transformer les pratiques. L'interdiction des manifestations en vigueur depuis mai 2022. On voit que les partis politiques et les médias indépendants ont été suspendus. Et le point le plus sensible, à mon avis, aujourd'hui, reste les disparitions et d'autres phénomènes qu'on voit en Guinée qui montrent qu'il y a une fermeture de l'espace civique qui n'est pas seulement anecdotique, elle prive les mécanismes informels de médiation, comme le travail des sages, des leaders religieux, de leur capacité à dialoguer avec un État perçu jusqu'à présent comme étant un État quand même qui réduit les libertés et réduit les droits des citoyens. La Guinée, de manière générale, ne peut pas être aujourd'hui seulement analysée avec Simandou et toutes les promesses économiques. Il faut une politique d'inclusion sociale. Et l'un des sujets les plus importants aujourd'hui en Guinée, c'est la question de la cohésion sociale.
9: Merci Bakary Samb. Bakary Samb, directeur régional du Timbuktu Institute, entretien avec Magali Lagrange. Ces prochaines semaines, on réécoute ensemble chaque matin le meilleur de Maman. Maman, vous nous parliez hier du rêve d'université idéale de président fondateur. Aujourd'hui, on embarque avec vous pour une visite guidée de ce campus.
13: Oui, mesdames et messieurs, nous, Gondouanais patriotes et reconnaissants envers notre leader bien-aimé, avons eu le cœur brisé de voir l'état dans lequel les manifestations des étudiants pour cause de non-paiement de leur bourse avaient mis son excellence président fondateur. Nous avons vu comment il a, à contre-cœur, envoyé Sergent Sanfou ou la mort des autres, pacifier le campus. C'est pour cette raison que nous avons imaginé ce que serait l'université idéale de président fondateur. Allez, venez mes amis, venez avec moi pour une petite visite du campus de cette université pacifiée par les séides de notre leader bien-aimé. Regardez et admirez ce beau campus universitaire. C'est une ville dans la ville, que dis-je? C'est un vrai petit village gondouanais, baignant dans la paix et la sérénité. Il y a des tam-tams suspendus aux arbres, des bancs en bois pour les discussions du soir, et au centre, un grand baobab qu'on appelle l'arbre du savoir obéissant. Sous ses branches, le wifi est libre. Hein. Les étudiants peuvent surfer à volonté uniquement sur les sites diffusant les discours de président fondateur, et ils peuvent aussi regarder les vidéos relatant sa bio en plusieurs épisodes comme dans les séries Netflix. Ceux qui veulent juste parler, papoter avec leurs amis peuvent débattre à loisir de tous les sujets autorisés. La pluie, la saison des mangues et les bienfaits de la gouvernance de président fondateur. Chaque matin, la journée commence par une prière collective pour la stabilité nationale et la bonne santé présidentielle. Les griots du département de littérature entonnent des louanges en alexandrin pendant que les électriciens du campus tentent de rappeler à l'électricité qu'elle aussi a le devoir de servir la nation. Et la police? Eh bien, la police n'a plus le droit de venir pour disperser les étudiants sur le campus. Non, non, non. La police accompagne les chants de paix, main sur le cœur et main sur la matraque, sourire tranquille. Les sirènes de la police ne hurle plus, elle fredonne l'hymne national. À la bibliothèque, chaque livre commence par une dédicace à notre leader bien-aimé. Certains volumes sont même en attente d'impression, le temps d'obtenir sa bénédiction finale. Quant au repas à la cantine, c'est un vrai symbole d'unité gondouanaise. Le riz du nord, la sauce spéciale du sud, le poisson du fleuve, le rire des étudiants et le remerciement final pour le programme alimentaire présidentiel du vivre ensemble universitaire. La nuit, sous le ciel étoilé, on entend les étudiants chantaient à la guitare. Paix sur le campus, longue vie à président fondateur. Les étoiles brillent, les moustiques applaudissent et même les gardiens de nuit récitent les citations présidentielles comme des poèmes. Ainsi va la vie à l'université idéale de président fondateur, un lieu où tout le monde est d'accord, où la paix est obligatoire et où la sagesse des anciens se conjugue avec la patience des jeunes. À quelque part, dans son palais, président fondateur médite, satisfait de voir enfin une jeunesse tranquille. À demain.
9: Merci Maman. À demain, même heure, même endroit. 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Bienvenue à toutes et à tous si vous nous rejoignez.
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19: Um 9 Uhr mit Frauke Vetter. Einen schönen guten Morgen. Die hohen Preise für Benzin und Diesel an den Tankstellen in Deutschland sorgen erneut für Diskussionen über staatliche Eingriffe. Forderungen kommen sowohl aus der Opposition als auch aus der SPD. Isabel Karas berichtet.
20: Angesichts der hohen Spritpreise spricht sich SPD-Generalsekretär Tim Klüssendorf für einen Spritpreisdeckel aus, also eine staatliche Obergrenze an der Tankstelle. In der Neuen Osnabrücker Zeitung verweist er auf Modelle in Belgien und Luxemburg. Dort werde gemeinsam mit der Industrie ein Höchstpreis festgelegt. Deutschland sei dagegen ein Paradies für die Mineralölkonzerne. Auch linken Politiker Dietmar Bartsch verlangt ein Eingreifen des Staates. Er bezeichnet die hohen Spritpreise im Deutschlandfunk als nicht zumutbar, vor allem für Familienpendler und Handwerker. Bartsch wirft der Bundesregierung Untätigkeit vor und fordert unter anderem eine Übergewinnsteuer für Mineralölkonzerne sowie direkte Entlastungen für Verbraucherinnen und Verbraucher.
19: Für Opfer von Terroranschlägen soll es auf Dauer einen verlässlichen Ansprechpartner bei der Bundesregierung geben. Justizministerin Hubig bringt heute ein Gesetz ins Kabinett ein. Es soll das Amt des Bundesopferbeauftragten aufwerten. Rund 900.000 Euro pro Jahr für Personal und Ausstattung sind dafür vorgesehen. Zurzeit ist der Rechtsanwalt Roland Weber Opferbeauftragter. Er kümmert sich unter anderem um Betroffene von Messerangriffen in mehreren Städten und um die Opfer der Anschläge vom Magdeburger Weihnachtsmarkt 2024. Beim US-Konzern OpenAI hat sich ein KI-Modell selbstständig gemacht und einen Hackerangriff durchgeführt. Das betroffene Unternehmen Hugging Face bestätigte die Attacke. Bei einem Testlauf ist demnach die Software aus der eigentlich abgeschotteten Umgebung ausgebrochen, hat sich eigenständig Zugang zum Internet verschafft und ist in die Computersysteme der anderen KI-Firma eingedrungen. OpenAI spricht von einem beispiellosen Vorfall und will die Sicherheitsvorkehrungen verstärken. Start-up-Unternehmen in Deutschland haben in den ersten 6 Monaten des Jahres rund 5,3 Milliarden Euro an Kapital eingesammelt. Das sind nach Berechnungen der Unternehmensberatung EY 14% mehr als im Vorjahreszeitraum. Am meisten Geld bekamen demnach Unternehmen in Berlin. Baden-Württemberg folgt knapp dahinter, was vor allem am Robotik-Startup Neura Robotics lag. Es erhielt 1,2 Milliarden Euro Wagniskapital. Viele Porsche-Aktionäre wetten offenbar auf weiter fallende Aktienkurse. Wie das Handelsblatt berichtet, führen sie deshalb sogenannte Leerverkäufe durch. Seit dem Börsengang vor 4 Jahren hat die Aktie des Stuttgarter Autoherstellers rund 45% an Wert verloren. Mittlerweile sei jede 4. frei handelbare Porsche-Aktie ein Leerverkauf, schreibt die Zeitung und beruft sich auf Daten der Bank of America. Bei einem Leerverkauf leiht sich ein Anleger Aktien, verkauft diese sofort weiter und hofft, dass er sie später günstiger zurückkaufen kann. Die Differenz behält er als Gewinn. Der Louvre in Paris öffnet ab heute wieder seine berühmte Apollon-Galerie, allerdings ohne ihre wertvollen Juwelen und Kunstschätze. Im vergangenen Oktober hatten Einbrecher dort Ausstellungsstücke im Wert von rund 88 Millionen Euro gestohlen. Die mutmaßlichen Diebe sitzen inzwischen im Gefängnis, aber von den geklauten Exponaten fehlt weiter jede Spur. Aus Paris berichtet Kai Rienecker.
21: Der Saal wird völlig leer sein, erklärte der neue Louvre-Direktor Christophe Leribaud der Zeitung Le Parisien. Keine Spur mehr von den einstigen Hochsicherheitsvitrinen, die den Trendschleifern von 2 Einbrechern aus der Pariser Banlieue nicht standhalten konnten. Innerhalb von wenigen Minuten hatten die Louvre-Diebe Diademe, Halsketten, Ohrringe und Broschen von einem Materialwert in Höhe von 88 Millionen Euro in ihre Taschen gestopft und die völlig veralteten Sicherheitssysteme des Louvre ausgetrickst.
19: Bei den Wormser Nibelungenfestspielen wird heute an Mario Adorf erinnert. Der verstorbene Schauspieler war Mitbegründer der Festspiele und gehörte zum Kuratorium, das jedes Jahr den Mario Adorf-Preis für künstlerische Qualität verleiht. In Gedenken an ihn nehmen am Abend seine Tochter Stella und die Schauspielerin Maria Schrader an einer Podiumsveranstaltung in Worms teil. SWR Nachrichtenredaktion Christina Trautwein.
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2: Mit Gerald Pinkenburg, schönen guten Morgen. In Frankreich, da haben wir in den letzten Wochen immer wieder heftige Waldbrände gewütet. Gestern Abend zum Beispiel erst aktuell im Hinterland von Saint-Tropez an der Côte d'Azur. Schon jetzt ist in Frankreich mehr Fläche verbrannt als im gesamten Jahr 2025. Und eine Region, die es besonders hart getroffen hat, das sind die Pyrénées Orientales, die östlichen Pyrenäen bei Perpignan nahe der spanischen Grenze. Die Vermutung? Brandstiftung. Denn die Bedingungen für das Feuer, die waren ideal, trockene Hitze. Die Flammen haben aber nicht nur viele Hektar Wald vernichtet, sondern auch zahlreiche Weinhänge. Unsere Frankreich-Korrespondentin Julia Borutta war bei einem Winzer im Roussillon, der jetzt vor dem Nichts steht.
22: Durch die Windschutzscheibe wirkt es, als wäre da plötzlich ein Farbfilter in der Landschaft. Statt grün ist alles braun und schwarz. Auch der Boden. Das Feuer hat buchstäblich verbrannte Erde hinterlassen. 5000 Hektar Wald und Weinstöcke sind dahin. Die Heimat und die Lebensgrundlage von Menschen wie Jean-Louis Salis. Der 78-jährige Weinbauer steht vor seinem Haus ganz oben im 50 Einwohner zählenden Dörfchen Tarerac. Ein warmer, fester Händedruck, ein freundlicher, aber tieftrauriger Blick. Salis geht voraus in die dunkle Küche. Hier hängt der Kummer schwer in der Luft.
21: Als ich nach der Evakuierung zurückgekommen bin, habe ich geweint. Und heute Morgen, als ich mich endlich überwunden habe, meine Weinhänge abzufahren, da haben es die Tränen auch wieder leicht gehabt.
22: Von 45 Hektar sind ihm nur 8 geblieben. Das Feuer hatte hier Mitte Juli leichtes Spiel. Eine Luftfeuchtigkeit von nur 8%, Temperaturen von 43 Grad und starker Wind.
21: Die Pflanzen waren wie Benzin für das Feuer, so trocken waren sie. Und was auffällt, sind diese Schneisen, wo die Flammen nicht hingekommen sind, wo es jetzt nicht schwarz verbrannt ist, sondern braun. Da hat einfach die enorme Hitze des Brandes alle Feuchtigkeit in den Pflanzen verdampfen lassen, als hätte man einen riesigen Haartrockner über die Weinhänge gestülpt.
22: Salis hat nicht die Kraft, heute noch einmal mit in die Weinhänge zu fahren. Dafür ist Alain Fabre zur Stelle. Der 55-jährige Winzer, rundes Gesicht, wettergegerbte Haut, ist gleichzeitig auch Bürgermeister des kleinen Ortes. Total verbrannt, sagt Fabre und zerbröselt die braunen Weinblätter zwischen den kräftigen Fingern. Da kommt nichts mehr. Die Rebe daneben schafft es vielleicht noch mal. Vielleicht. Wenn 50% eines Weinbergs kaputt sind, helfe nur noch rausreißen und neu pflanzen. Doch bis zu einer neuen Ernte dauert es dann mindestens 5 Jahre. Wie könnte man diese Region besser vor Feuern schützen?
23: Früher haben wir immer im Winter das Unkraut zwischen den Rebzeilen abgefackelt. Jetzt dürfen wir das nicht mehr. Vorschrift. Die Grünen wollen die Libellen, die Eidechsen und was weiß ich nicht alles schützen.
22: Wo mehr Unkraut stehen bleibt, hat das Feuer auch mehr Zündholz. Hinzu kommt, dass der massive Einbruch des Weinkonsums zu einem Rückgang des Weinanbaus geführt hat. Dabei ist ein Weinberg eigentlich ein guter Feuerwall.
23: Wenn wir mehr Bauern hier hätten, wäre der Schaden nicht so groß. Alles würde besser in Schuss gehalten, es gäbe weniger Gestrüpp, das die Flammen 10 Meter hochschlagen lässt. Das Feuer wäre einfacher zu stoppen.
22: Doch in der Region haben viele Bauern ihre Weinhänge vernichtet. Die EU zahlt dafür Prämien, um den Weinüberschuss zu reduzieren. Fabre wünscht sich Wasserrückhaltebecken. Im Winter Regen auffangen, im Sommer die Pflanzen wässern, damit sie die Hitze und mögliche Feuer besser überstehen. Doch auch um die Becken gibt es politischen Streit. Hilflos fühlen sie sich in Tarerac. Die Winzer wissen nicht, wie es weitergeht. Nur eines scheint gewiss, auch der nächste Sommer wird heiß und trocken.
2: Tja, dramatische Situation. Und von den Weinbergen und Wäldern in Frankreich kommen wir zu unserem Wald. So ein Spaziergang da, der hat ja auch irgendwie eine beruhigende Wirkung. Das belegen auch Studien. Wer durch naturnahe Waldlandschaften geht, der tut was für seine Psyche und gegen den Stress. Aber doch der Ort, der uns entlastet, der ist zunehmend eben selbst belastet durch den Klimawandel. Und das ist sogar hörbar, hat Katja Evers aus der ARD-Klimaredaktion rausgefunden.
3: Sanftes Blätterrauschen, ein erdiger Geruch, leises Vogelgezwitscher. Schon als Kind hat Anne Arnold gerne im Wald gerochen, gelauscht, geschmeckt. Doch der Wald ihrer Kindheit ist jetzt ein anderer.
5: Diese Dürreperioden nehmen zu und das verändert die Waldstruktur. Das verändert das Bestandesklima und damit eben auch das Habitat von vielen, vielen Arten.
3: Anne Arnold leitet das NABU-Waldinstitut am Standort Blankenburg im Harz und hat damit nicht nur täglich mit dem Ort ihrer Kindheitserinnerungen zu tun, sondern auch einem, dem es zunehmend an Wasser fehlt. Die Folgen sind auch für uns Laien hörbar. Die Forscherin nennt exemplarisch zwei Geräuschkategorien. Erstens sorgt die Trockenheit für eine Reihe von Tönen. Dieser hier zum Beispiel.
5: Wenn man heute auf dem Waldboden läuft, also gerade in Laubbeständen, das ist zum Teil steinhart und staubig und man hat vorzeitig abgeworfene Äste, die auf dem Boden liegen oder auch das Blätterwerk auf dem Boden. Und wenn man dann drauf tritt, dann quietscht und knarrt es förmlich unterm Schuh.
3: Auch in den Wipfeln quietscht und knarzt es zunehmend. Etwa so.
5: Also man hört sozusagen auch, wie das Holz arbeitet, es knackt sozusagen in der Krone, wo man manchmal denkt, hier laufe ich bitte nicht durch, sondern hoffentlich fällt mir kein Ast auf den Kopf, so ungefähr. Ne?
3: Möglich ist es, denn mit anhaltender Trockenheit werfen die Bäume nicht nur Blätter ab, sondern auch Früchte und Äste. Die fehlen dann in den Kronen. Konsequenz?
5: Man hört andere Arten, ja, zum Beispiel Zikadengrillen, die dann plötzlich vermehrt auftauchen, eben dadurch bedingt, dass der Wald lichter wird und wärmer.
3: Ein Beispiel für die zweite Kategorie an Geräuschen, neue Arten. Neben dem Zirpen der Grillen hört man möglicherweise auch dieses imposante Brummen hier.
5: Das ist die blaue Holzbiene, das heißt, das ist unglaublich. Die ist so groß wie eine Hornisse und brummt auch so laut, fast schon bedrohlich. Ich finde sie wunderschön. Und sie vermehrt sich auf dem Totholz oder durch das Totholz und benötigt ganz viel Wärme.
3: Und noch jemand wird durch das viele Totholz angelockt. Der Specht. Mehr Totholz bedeutet mehr Käfer, bedeutet mehr Nahrung für den klopfenden Vogel. Und dadurch mehr Klopfen. Auch wenn der Specht kein neuer Bewohner des Waldes ist. Die gibt es aber auch bei den Vögeln.
5: Wir haben am Waldrändern tatsächlich auch Vögel schon gesehen, den Bienenfresser, der eigentlich eine Offenlandart ist und tatsächlich jetzt auch in die lichteren Bestände reinfliegt. Das ist ein wunderschöner Vogel, aber für uns natürlich ein Zeichen, oh, hier verändert sich was.
3: Die einen kommen, die anderen gehen. Mit dem Rückgang dichter Fichtenbestände verschwinden vielerorts auch typische Waldarten wie Tannenmeise oder Wintergoldhähnchen. Wer aufmerksam lauscht, hört nicht nur Vögel, Insekten oder den Wind in den Bäumen. Er hört auch den Umbruch eines Ökosystems, das versucht, sich an den Klimawandel anzupassen.
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2: 9:13. Beachvolleyball, Gewichtheben, Jiu-Jitsu. Rapid Surfen, ja, das sind einige Sportarten, die von heute an in Hannover zu sehen sein werden. Die deutschen Meisterschaften, Multisportmeisterschaften sogar, die sogenannten Finals, die starten. Am Nachmittag ist die Eröffnungsfeier, 24 Sportarten sind dann bis Sonntag da zu sehen. Tide Tedinger hat sich mal angeguckt, wie Hannover sich auf diese Mini-Olympiade vorbereitet.
6: Da fährt sie, die schwimmende Bühne für die Eröffnungsfeier, mit Schleppern einmal über den Maschsee gezogen bis ans Nordufer. Der Startschuss für die Finals dürfte ein ziemlicher Hingucker werden. Hannover putzt sich raus für die erste Sportgroßveranstaltung in der Stadt seit 20 Jahren, seit der Fußball-WM 2006. Oberbürgermeister Billit Onay sieht eine einmalige Chance.
1: Also wir merken ja gerade rund um die WM, aber auch bei den Olympischen Spielen in Paris, das ist für einen Standort, so ein Sportgroßereignis zu haben, also den Fokus medial, aber auch Menschen hier in der Stadt zu haben, das ist ein Riesengeschenk. Wird für Hannover, glaube ich, ein sehr, sehr echtes Ausrufezeichen setzen.
6: Die Vorbereitungen laufen nach Plan. Die Vorfreude der Hannoveranerinnen und Hannoveraner wächst.
4: Ich freue mich, das immer live zu sehen. Das ist immer eine Freude, auch die Freude bei den Sportlern und bei den Zuschauern zu sehen.
7: Ja, das finde ich auch ganz spannend und weil ich auch gerne selbst Sport mache.
8: Ich möchte mir gerne Veranstaltungen anschauen, insbesondere hier in der Nähe vom Maschsee oder am Maschpark oder auch in der Innenstadt.
4: Ich finde Schwimmen schön und ja, Kanufahren.
7: Mit dem BMX, dieses Flatland, ist interessant. Mal gucken, was es noch gibt.
24: Also interessiert mich schon, neue Sportarten kennenzulernen und wenn das Wetter schön ist, gerne.
6: Zu Beginn der Woche hat sich der Opernplatz mitten im Zentrum in eine Beachvolleyball-Arena verwandelt. Olympiasiegerin Laura Ludwig wird als Expertin im Ersten dabei sein.
25: Ich freue mich tierisch über die Aufgabe, am Mikrofon über Beachvolleyball einfach reden zu dürfen. Ja, ich bin überzeugt davon, dass Mini-Olympia sehr viel für den Sportstandort bringt.
6: Ein entscheidender Punkt, denn die Finals wollen sich nicht einfach selbst genug sein. Es geht auch um das Danach, sagt der Präsident des Stadtsportbundes Hannover, Benjamin Chaton.
26: Viele Menschen werden diese Sportarten sehen können, absolute Top-Leistungen auf deutschem Meisterschaftsniveau sehen und einfach hat die Erfahrung gezeigt, dass viele Erwachsene, aber vor allem auch viele Kinder auf einmal Anregungen bekommen, welche Sportarten sie durchführen können und ich glaube, das wird einfach einen wunderbaren Impuls geben für den Breitensport hier in unserer Region.
6: In die Vorfreude mischt sich aber auch Kritik. So hat es Beachwasserball nicht wie vorgesehen ins Programm geschafft. Schade für die Hochburg Hannover mit zwei Männer-Bundesligisten, darunter Meister Waspo. Dass es keinen geeigneten Spielort gäbe, kann Präsident Bernd Seitensticker nicht nachvollziehen. Auf der politischen Bühne gibt es Ärger, weil das Sicherheitskonzept für die Finals kurzfristig überarbeitet werden musste. Die Stadt muss dadurch mindestens 600.000 Euro Mehrkosten stemmen.
2: 16:09 ist es.
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2: Knapp ein Jahr nach dem Zugunglück von Riedlingen mit drei Toten und zahlreichen Verletzten ist die Ursache geklärt. Das Unglück sei durch einen Hangrutsch infolge von Starkregen ausgelöst worden, heißt es in einem Bericht der Bundesstelle für Eisenbahnuntersuchung in Bonn. SPD-Generalsekretär Tim Klüssendorf hat wegen der hohen Benzinpreise einen Spritpreisdeckel gefordert. Einen weiteren steuerfinanzierten Tankrabatt lehnte er dagegen in der Neuen Osnabrücker Zeitung ab. Wegen der schwierigen Haushaltslage schlägt Klüssendorf außerdem vor, neue Schulden aufzunehmen. Grund für die steigenden Spritpreise ist die neue Eskalation im Iran-Krieg. Beim US-Konzern OpenAI hat sich ein KI-Modell selbstständig gemacht und einen Hackerangriff durchgeführt. Das betroffene Unternehmen bestätigte die Attacke. Bei einem Testlauf ist demnach die Software aus der eigentlich abgeschotteten Umgebung ausgebrochen, hat sich selbstständig gemacht und einen eigenen Zugang zum Internet verschafft und ist in die Computersysteme der anderen KI-Firma eingedrungen. Wir berichten gleich darüber, hier nach diesem Überblick.
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2: Ja, es ist das passiert, was alle befürchtet haben. Bei einem internen Sicherheitsdienst, des KI-Unternehmens OpenAI, zu denen gehört ja auch ChatGPT, haben mehrere besonders leistungsfähige KI-Modelle ihre Testumgebung verlassen. Über das offene Internet sind sie dann in die Computersysteme eingedrungen. Die Entwickler sprechen selbst von einem beispiellosen Cybervorfall. Reinhard Spiegelhauer mit Einzelheiten.
27: Der Ablauf laut OpenAI bei einem Leistungstest mit einem aktuellen und einem noch unveröffentlichten KI-Modell sollte getestet werden, wie gut sie Sicherheitslücken ausnutzen können. Schutzmechanismen hatte man dafür bewusst reduziert, um die maximalen Fähigkeiten der Modelle zu ermitteln. Dabei hätten sie eine nicht bekannte Sicherheitslücke in der Testumgebung identifiziert. Damit hätten sie sich innerhalb der OpenAI-Infrastruktur Zugriff auf einen Rechner mit Internetzugang verschafft. Dort suchten die Modelle laut OpenAI gezielt nach Möglichkeiten, im Leistungstest besser abzuschneiden. Dabei seien sie auf die Plattform Hugging Face gestoßen und hätten dort relevante Informationen vermutet. Hugging Face entwickelt selbst KI-Modelle und stellt Entwicklungswerkzeuge für Forschung und Industrie bereit. Die OpenAI-Software nutzte wiederum ihre Fähigkeiten, Sicherheitslücken zu finden und drang in die Systeme von Hugging Face vor. Das Unternehmen hatte den Angriff offenbar Anfang vergangener Woche bemerkt und am Donnerstag öffentlich gemacht. Jetzt übernimmt OpenAI die Verantwortung für den Vorfall. In einem Blog-Eintrag schreiben die KI-Entwickler, die Modelle hätten, so wörtlich, enorme Anstrengungen unternommen, um ein eng gefasstes Testziel zu erreichen. Die Ausnutzung von Schwachstellen, um zunächst aus einem Testsystem zu entweichen und dann gezielt in ein anderes System einzudringen, sei ein bislang beispielloser Cybervorfall, so OpenAI weiter. Die KI-Entwickler kündigten sofort Maßnahmen an. Unter anderem verspricht OpenAI, die Vorgänge gemeinsam mit Hugging Face nochmals genauer nachzuvollziehen und Testumgebungen in Zukunft strenger zu überwachen.
2: Ja, das sind die Befürchtungen, die viele haben. KI ist halt nicht nur Segen, sondern auch Fluch. Aber wir nutzen ja fast jeden Tag irgendwelche KI-Modelle, sei es um irgendwas übersetzen zu lassen, die Rechtschreibung zu prüfen oder zu erkunden, woher denn die Schmerzen am Fuß kommen könnten. Ja, ChatGPT und Co. haben ihren Siegeszug angetreten und sind irgendwie auch nicht mehr wegzudenken. Doch Konzerne wie OpenAI oder Anthropic brauchen für ihre Entwicklung Geld, viel Geld. Wollen sie sich das an den Kapitalmärkten? Und etliche erwarten schon wieder einen Mega-Börsen-Hype, wenn es soweit ist. Aber könnte die Blase platzen wie damals, als das Internet so richtig loslegte? Claudia Wehrle hat mal nachgefragt.
9: Mit dem Einsatz von künstlicher Intelligenz sind große Hoffnungen verbunden. Und da geht's nicht nur ums effizientere Arbeiten in den Unternehmen, sagt Sandra Ebner von Union Investment.
10: Dass es die Wirtschaft produktiver macht, das ist das, worauf wir hoffen. Und dieses Potenzial hat diese Technologie, künstliche Intelligenz, definitiv. Aber es muss eben noch der Beweis kommen, dass ich damit nicht nur Kosten einsparen kann, sondern im besten Fall eben auch Neues auf neuartige Art und Weise machen kann, denn dann entsteht Wachstum.
9: Problem ist nur, das alles kostet Geld. Viel Geld sogar. Denn mit dem Kauf von Hochleistungschips ist es nicht getan. Da müssen Rechenzentren gebaut werden, es muss eine entsprechende Infrastruktur vorhanden sein. Das geht bis hin zur Stromversorgung. Und das kostet Milliarden. Große Tech-Konzerne wie Alphabet, Oracle oder Nvidia nehmen inzwischen hohe Kredite auf, um solche Investitionen überhaupt stemmen zu können. Das geschieht häufig über den Anleihemarkt. Und das ist auch der Grund, weshalb Konzerne wie OpenAI oder Anthropic so schnell wie möglich an die Börse wollen. Denn sie können sich auf diese Weise neue Geldquellen erschließen. Manch einer sieht darin Parallelen zum Hype um die Jahrtausendwende, als das Internet seinen Siegeszug um die Welt antrat und die Aktienkurse durch die Decke gingen. Damals war von einer Dotcom-Blase oder Dotcom-Bubble die Rede. Chris-Oliver Schickentanz von der Capitell AG will aber nicht so weit gehen.
11: Damals waren es ausschließlich Zukunftsfantasien, die die Kurse nach oben getragen haben. Hier sehen wir aber, dass profitabel Geld verdient wird und dass tatsächlich auch Geld in den Unternehmen hängen bleibt.
9: Problem ist nur, dass es sogenannte Klumpenrisiken gibt, also eine gefährliche Konzentration von Vermögenswerten in einem einzigen Bereich. In diesem Fall ist das der Tech-Bereich. Und diese gefährliche Konzentration gibt es gleich auf mehreren Ebenen. Die eine Sache ist, dass sich Tech-Unternehmen gegenseitig finanzieren, indem sie sich untereinander Produkte verkaufen oder Dienstleistungen zur Verfügung stellen, erklärt Sebastian Heinz von Statworks. Das ist ein Unternehmen, das Unternehmen, auch große DAX-Konzerne, beim Einsatz von künstlicher Intelligenz begleitet.
12: Das heißt, wenn in diesem Geflecht einer der Partner, aus welchen Gründen auch immer, umkippt oder weniger erwirtschaftet, weniger beginnt nachzufragen und so weiter, gerät dieses zirkuläre Finanzierungssystem ins Wanken. Und das kann extrem gefährlich werden, einfach aufgrund der Menge an Kapital, die in diesen Unternehmen gebunden ist.
9: Der andere Punkt ist die hohe Konzentration von Technologiewerten am Finanzmarkt. Aktien von Unternehmen, die etwas mit der künstlichen Intelligenz zu tun haben, sind nicht nur als einzelne Aktien handelbar, sondern sie sind auch in vielen ETFs enthalten, also in börsengehandelten Fonds. Selbst breit angelegte Indizes wie der MSCI World enthalten die großen Big-Tech-Konzerne, die durch ihre rasante Kursentwicklung auch immer mehr Gewicht in verschiedenen Indizes bekommen. Käme die Branche ins Rutschen, dann hätte das entsprechend große Auswirkungen an den Finanzmärkten. Es wartet ja eigentlich schon jeder darauf, dass etwas passiert, sagt Sebastian Heinz.
12: Und dann werden wir wahrscheinlich in eine ähnliche Situation reinlaufen, sag ich das mal, was die Auswirkungen oder Nachwirkungen angeht, wie wir es in der Dotcom-Bubble hatten, wie wir es aber auch in der Finanzkrise hatten.
9: Noch ist es nicht so weit. Noch boomt die Branche. In diesen Tagen legen große Konzerne ihre Geschäftsbücher offen und dann muss sich zeigen, ob die hochgesteckten Erwartungen
22: erfüllt werden.
2: Und dann kommen wir zu KI, der dritten, die Londoner Polizei. Die hat nämlich nach eigenen Angaben hervorragende Erfahrungen gemacht mit automatisierter Gesichtserkennung im öffentlichen Raum. Mehr als 2000 Personen, die gesucht wurden, konnten so in den vergangenen Monaten festgenommen werden. Die Fehlerquote, die sei gering, heißt es. Nun soll das Projekt ausgeweitet werden. Datenschützer, die sind aber entsetzt. Aus London berichtet Christoph Prössel.
13: Sloane Square im Londoner Stadtteil Chelsea. Auf dem breiten Bürgersteig steht ein roter Lieferwagen. Auf dem Dach Überwachungskameras. Gleich um die Ecke ein Gerüst mit weiteren Kameras. Vor dem Van stehen einige uniformierte Polizisten. Hier in dieser Einkaufsstraße ist viel los. Die Kameras scannen die Gesichter der Passanten. Eine Software gleicht die Bilder direkt mit einer Datenbank ab. In der sind Personen registriert, die gesucht werden. Festnahmen gibt es fast täglich. Ben Russell, Direktor der nachrichtendienstlichen Abteilung bei der Polizei. Seit 2024 haben wir 2500 Personen festgenommen, fast 900 in diesem Jahr. Das ist eine sehr effektive Technologie. Hinter mir konnten wir gerade sehen, wie ein Mann an der Kamera vorbeiging. Es gab einen Alarm, weil er vor Jahren einen Polizisten attackiert hatte. Die Polizisten legen einem Mann Handschellen an, nachdem sie seine Identität feststellen konnten. Er wird abgeführt. Direkt um die Ecke wird eine Frau angehalten, weil sie zu einem gerichtlich angeordneten Drogentest nicht erschienen ist. Fehlalarm gibt es äußerst selten, sagt die Polizei. Allein aufgrund einer Übereinstimmung mit der Datenbank erfolgt auch keine Festnahme. Dazu muss die Identität überprüft werden, auch mit Hilfe von Dokumenten. Bei den Passantinnen und Passanten löst der Einsatz gemischte Gefühle aus.
14: You have to weigh up.
13: Wir müssen abwägen zwischen der Erosion von Freiheitsrechten und den Opfern der Kriminalität in einer großen Stadt wie London. Ich bin da zurückhaltend. Zu viel Überwachung und wegen der staatlichen Bevormundung und dass jeder beobachtet wird. Ein massiver Eingriff in die Privatsphäre, sagen die Kritiker wie Jack Colson von Big Brother Watch. Der Beginn des Polizeistaates? Im britischen Recht ist bislang nicht geregelt, wie die Polizei die Gesichtserkennung verwenden darf. Der biometrische Gesichtsscan ist aber etwas Sensibles. Der ist eindeutig zuzuordnen und könnte gespeichert werden. Diese Daten könnten also für alles Mögliche genutzt werden. Das ist eine gravierende Maßnahme und ein machtvolles Instrument für jede Regierung. Organisationen wie Big Brother Watch fordern klare Regeln, wann die Polizei wo, aus welchen Gründen die Live-Gesichtserkennung durchführen darf. Geregelt werden soll auch, dass es keine Speicherung der Daten gibt. Ein Gesetzentwurf ist für den Herbst geplant. Die Polizei schafft bereits weitere Kameras und Lieferwagen an.
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2: Die Deutsche Bahn, die plant ja ein Alkoholverbot an allen Bahnhöfen. Das soll mehr Sicherheit für Reisende und Bahnbeschäftigte bringen. Die deutschen Tageszeitungen, die kommentieren das heute. Die Pressestimmen dazu hat Pascal Fournier.
15: Zunächst stellt die Pforzheimer Zeitung fest, es ist eigentlich egal, in welche deutsche Großstadt man fährt. Sicher ist fast immer, wenn man mit der Bahn ankommt, präsentiert sie sich erstmal von ihrer hässlicheren Seite. Der Hauptbahnhof ist in der Regel nicht nur einer der schäbigsten, sondern auch einer der gefährlichsten Orte der Stadt. Dass an Bahnsteigen, wo sich oft hunderte Menschen auf wenigen Quadratmetern Platz drängen, getrunken werden darf, ist ein Sicherheitsrisiko. Ein Bahnhof ist eben kein x-beliebiger Ort in einer Stadt. Zwischen Gleisen und vorbeirollenden Zügen sind verschärfte Sicherheitsvorkehrungen sinnvoll. Die Schwäbische Zeitung aus Ravensburg kommentiert, die unsägliche Unpünktlichkeit bekommt Bahnchefin Evelyn Palla mit solchen Vorschlägen zwar nicht in den Griff, aber das spricht nicht gegen das Vorhaben an sich. Für Bahnpassagiere und Bahnmitarbeiter ist es ein Fortschritt, wenn künftig alle Bahnhöfe zu Alkoholverbotszonen werden. Denn das trägt dazu bei, öffentliche Trinkgelage und damit verbundene alkoholisierte Exzesse zu unterbinden. Man muss kein Freund des stillen Mineralwassers sein, um einzuräumen, dass mit dem Alkoholkonsum auch das Aggressionspotenzial zunimmt. Das Alkoholverbot ist deshalb ein Schritt in die richtige Richtung. Aber ob das Vorhaben Wirkung zeigt, hängt von der Umsetzung und den damit verbundenen Kontrollen ab. Das könnte zum Knackpunkt werden, denn die Bundespolizei sieht sich nach eigenen Angaben nicht in der Lage, diese Aufgabe flächendeckend zu übernehmen. Und das Sicherheitspersonal der Bahn reicht dafür nicht aus. Palla muss also nachlegen, wenn sie zumindest mit dieser Idee erfolgreich sein will. Deutliche Zweifel an dem Vorhaben finden sich im Kommentar der Südwestpresse aus Ulm. Die Idee, Alkohol an deutschen Bahnhöfen zu verbieten, ist nachvollziehbar. Dass sich dadurch allerdings, wie erhofft, die Sicherheit verbessert, erscheint unwahrscheinlich. Das fängt schon damit an, dass das Verbot nicht konsequent ausgestaltet wird. Es gilt nur an Bahnsteigen und in Bahnhofshallen. Hinzu kommt, dass nicht alle Bahnhofshallen der Deutschen Bahn gehören, was den Wirkungsbereich des Verbots weiter einschränkt. Wer gerne Alkohol trinkt, wird das weiterhin tun, nur an anderer Stelle. Das Problem wird nicht behoben, sondern nur verlagert.
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2: Ja, die Länder, die brauchen Geld, meist sogar viel Geld. Deutschland kratzt ja gerade alles zusammen, um die Kosten für Infrastrukturmaßnahmen oder vor allem für die Rüstung zu bezahlen. Das geht mit Krediten, es geht aber auch, indem man sich das Geld von den Bürgern holt. Steuern zum Beispiel oder eben Sonderabgaben. Die wollen die USA. Rund 250 US-Dollar soll nämlich jeder bezahlen, um den Krieg am Golf zu finanzieren. Was dahinter steckt, dazu gleich mehr hier bei uns nach den Nachrichten. Gucken wir kurz noch aufs Wetter. Erst scheint so überall mal die Sonne. Von Rheinland-Pfalz her, da tauchen dann immer dichtere Wolken auf. Die kommen dann am Nachmittag auch in Baden-Württemberg an. Die Temperaturen heute dazu nochmal 19 bis immerhin 28 Grad.
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14: À la une de votre journal, Arthur Ponchelet, un revirement politique. Et maintenant, une question. Macky Sall a-t-il une chance de devenir secrétaire général de l'ONU?
16: L'ancien président sénégalais a en tout cas un atout, le soutien officiel de son pays. Un appui qui change tout, nous dit un analyste. La mort d'un lycéen et son lot de questions en Guinée. Il purgeait une peine de prison et souffrait de drépanocytose. Sa famille dénonce un retard dans sa prise en charge médicale. La une, c'est aussi ce reportage exceptionnel que l'on vous propose ce matin. RFI est à Amdafok, ville du nord de la Centrafrique, attaquée par les rebelles il y a 3 semaines. Et puis comment lutter

0: Indienne et espagnole engagée. Elle sera sur scène au Banana Festival ce vendredi dans le sud de la France. C'était notre choix musical du jour sur RFI. Merci Fatou Lordiouf.
1: Merci Andréane.
0: Et très belle journée à vous et à tous les auditeurs d'RFI. Je vous quitte, mais vos programmes continuent et je vous passe le relais. Chantal Leroux, bonjour.
2: Bonjour Andréane.
0: Dans 10 minutes après le journal Appel sur l'actualité, Chantal, le débat du jour consacré à la RDC et au report de la marche prévue aujourd'hui par le collectif C64.
2: Effectivement, l'opposition congolaise a reporté sa marche, mais affirme rester vent debout contre un troisième mandat pour Félix Tshisekedi et contre toute réforme de la Constitution. Elle exige que le dialogue national annoncé par le président vendredi soit convoqué avant le 15 août. Que pensez-vous de cet ultimatum? Qu'attendez-vous de ce dialogue national censé être inclusif? Quel rôle pour les églises? On vous attend.
0: Merci Chantal, bonne émission et à vous, belle journée sur RFI.
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6: Um 10 Uhr mit Frauke Vetter. Wirtschaftsministerin Reiche lehnt weitere staatliche Hilfen wegen der hohen Spritpreise ab. Das hat die CDU-Politikerin den Sendern RTL und NTV gesagt. Als Grund nennt sie die knappe Haushaltslage. Mit der vorübergehenden Senkung der Energiesteuer habe die Regierung im Mai und Juni ein sehr teures Instrument eingesetzt, was viele Milliarden Euro gekostet habe. Mehrere Politiker, unter anderem von der SPD, fordern einen staatlich festgelegten Preisdeckel, um die Menschen zu entlasten. Die Preise für Benzin und Diesel an deutschen Tankstellen liegen im Schnitt aktuell wieder bei weit über 2 Euro pro Liter. Für Opfer von Terroranschlägen soll es auf Dauer einen verlässlichen Ansprechpartner bei der Bundesregierung geben. Justizministerin Hubich bringt heute ein Gesetz ins Kabinett ein. Es soll das Amt des Bundesopferbeauftragten aufwerten. Aus Berlin, Markus Sambale.
7: Laut Gesetzentwurf sind für Personal und Ausstattung der Stelle des Opferbeauftragten rund 900.000 Euro pro Jahr vorgesehen. Bundesopferbeauftragter ist derzeit der Rechtsanwalt Roland Weber. Er soll Opfern und Angehörigen praktische finanzielle und psychosoziale Hilfe bieten. Unter anderem kümmert er sich um Betroffene von Messerangriffen in mehreren Städten und um die Opfer der Anschläge von Magdeburg 2024 und München 2025.
6: US-Präsident Trump hat nach Medienberichten ein Atomabkommen mit Saudi-Arabien vereinbart. Es ist die Voraussetzung dafür, dass US-Firmen an der Entwicklung eines zivilen Atomprogramms in Saudi-Arabien beteiligt werden dürfen. Außerdem könnte damit der Bau einer Urananreicherungsanlage ermöglicht werden. Die Vereinbarung soll den Berichten zufolge eine Laufzeit von 30 Jahren haben. Das Weiße Haus und die Regierung in Riad haben sich noch nicht dazu geäußert. Die Menschen in Norwegen erinnern heute an die Opfer der Terroranschläge auf der Insel Utøya und in Oslo vor 15 Jahren. Auf einer Gedenkveranstaltung sprechen Vertreterinnen von Selbsthilfegruppen und Ministerpräsident Støre. Bei dem Anschlag auf ein Jugendcamp der Sozialdemokratischen Arbeiterpartei in Utøya starben 69 Menschen. Zuvor hatte der rechtsextremistische Attentäter eine Autobombe in Oslo gezündet. Bei der Explosion wurden 8 Menschen getötet. In Deutschland gibt es immer mehr Autos. Zum Jahresbeginn kamen auf 1000 Einwohner im Durchschnitt 593 Pkw, teilte das Statistische Bundesamt mit. Das sind 3 mehr als im Vorjahr. Insgesamt waren zum 1. Januar 49,5 Millionen Autos zugelassen. Die höchste Pkw-Dichte gibt es mit 649 Autos pro 1000 Einwohner im Saarland, gefolgt von Rheinland-Pfalz und Bayern. Im Gefängnis von Siegburg bei Bonn hat es am Abend einen Großeinsatz der Polizei gegeben. Wie das Justizministerium mitteilte, habe man Hinweise auf einen geplanten gewaltsamen Aufstand von Gefangenen erhalten. Rund 100 Beamte hätten daraufhin die Haftanstalt durchsucht. Noch ist nicht klar, ob Gefangene wirklich einen Aufstand geplant haben. Knapp ein Jahr nach dem Zugunglück von Riedlingen mit 3 Toten und vielen Verletzten ist die Ursache geklärt. Der Zug ist demnach wegen eines Hangrutsches entgleist, der infolge von Starkregen ausgelöst worden war, heißt es in einem Bericht der Bundesstelle für Eisenbahnunfalluntersuchung in Bonn. Diese Ursache hatten Polizei und Staatsanwaltschaft schon kurz nach dem Unglück vermutet. Am Bodensee beginnen heute die Bregenzer Festspiele. Am Abend hat die Verdi-Oper La Traviata auf der Seebühne Premiere. Karin Wehrheim.
1: Die knapp 190.000 Karten dafür sind allerdings seit Ostern ausverkauft. So früh wie noch nie in der nunmehr 80-jährigen Geschichte der Festspiele. La Traviata war noch nie auf der Seebühne zu sehen. Gespielt wird die Oper an 28 Abenden vor einem riesigen zerborstenen Spiegel, der aus dem Bodensee ragt. Eröffnet werden die Bregenzer Festspiele bereits am Vormittag vom österreichischen Bundespräsidenten Alexander Van der Bellen. Insgesamt stehen bis zum 23. August 80 Opern-, Konzert- und Theaterabende auf dem Programm, darunter auch 2 Uraufführungen. Zum 80. Bestehen wird es außerdem erstmals ein gemeinsames Singen berühmter Opernchöre geben. Dazu werden am 1. August rund 6.800 Menschen vor der Seebühne erwartet.
6: SWR Nachrichten, Redaktion Christina Trautwein.
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9: Mit Gerald Pinkenburg. Schönen guten Tag. Aufschwung und Beschäftigung, ja, das hat uns ja die Regierungskoalition Deutschland vor 2 Wochen verordnet, sozusagen. Ein ausführliches Reformpaket, das nach der Sommerpause zu Gesetzen werden soll, um das Steuersystem und den Arbeitsmarkt zu ändern, die Regeln bei Krankschreibung oder auch den Abbau von Bürokratie. Aber wie gerecht werden die Zumutungen verteilt für das versprochene Ziel, Wachstum und mehr Jobs? Frank Eichmann hat nachgeforscht.
10: Mit einem bunten Strauß gewichtiger Worte stellten Bundeskanzler Merz und seine Arbeitsministerin Baas von der SPD Anfang Juli ihr Reformpaket vor.
11: Wir brechen auf in die Zukunft, wir machen uns stark, damit wir in der neuen Zeit gut leben können.
12: Es muss auch ausgewogen weiterhin zugehen.
11: Gerechtigkeit.
12: Dafür sorgen, dass Wirtschaft wieder wächst und vor allen Dingen wir den Zusammenhalt damit in unserem Land stärken.
10: Ankündigungen, mit denen die Regierung auf Zurückhaltung trifft. Denn 8 von 10 Bundesbürgern sehen den Wohlstand bei uns ungerecht verteilt, ergab vor einigen Wochen eine ARD-Umfrage. Und das wird sich nicht ändern, folgt man Kritikern der Koalitionsvorhaben wie Marcel Fratscher, Chef des Deutschen Instituts für Wirtschaftsforschung, kurz DIW, in Berlin.
13: Dieses Reformpaket malt ein Bild der Gesellschaft, bei der die Beschäftigten sich endlich mal mehr anstrengen müssen. Die müssen flexibler werden, die müssen nicht krank feiern, Lifestyle-Teilzeit, das ist schlecht. Die müssen mal härter ran und die ganz starken Schultern, die großen Vermögen, die kümmern komplett ungeschoren davon. Die vielen Privilegien werden nicht beschnitten, also die Balance stimmt nicht.
10: In den Reformideen stecke eine soziale Schieflage, sagt Marcel Fratscher, basierend auf einem gern gepflegten Missverständnis, wenn es um gerecht verteilte Zumutungen gehe. Dass man die gut verdienenden Leistungsträger schonen müsse, wolle man die Abwanderung der Industrie und sinkende Investitionen verhindern.
13: Und in unserer Gesellschaft setzen wir hohe Einkommen mit viel Leistung gleich. Und das sollten wir grundlegend hinterfragen, denn das sind häufig Frauen, die wenig verdienen, die sich um Kinder, um pflegebedürftige Angehörige kümmern, die also sehr viel leisten und kein Euro dafür bekommen, hohe Einkommen mit Leistung gleichzusetzen. Ich glaube, das funktioniert nicht.
10: Nur symbolisch die geplante Anhebung des Höchststeuersatzes von Finanzminister Klingbeil, Superreichensteuer genannt. Sie wird nur wenige betreffen. Aber das lässt sich auch ganz anders sehen. Das Institut der Deutschen Wirtschaft in Köln oder DIHK-Chef Adrian haben gewarnt, Höchststeuer hoch, das treffe in ohnehin schwieriger Zeit Mittelständler und Familienunternehmer, also die, die vor Ort für Investitionen sorgen, für Beschäftigung und Ausbildung. Klar, dass verschiedene Interessengruppen verschiedene Sichtweisen darauf haben, wie gerecht die Reformen der Koalition ausfallen werden. Auch wie generationengerecht die angestrebte Rentenreform wird. Der verpflichtende Beitragsaufschlag für eine Kapitalrente, die Streichung der Rente mit 63 oder dass Beamte weiter draußen bleiben, auch wenn eine fast 90-prozentige Umfragemehrheit der Bundesbürger sich das anders und aus ihrer Sicht gerechter wünscht. Vielleicht wird das alles ja beim nächsten Mal kommen, im nächsten großen Reformpaket. Vorsicht, warnt hier nicht nur Marcel Fratscher vom DIW.
13: Meine wirkliche Sorge ist, dass man gerade, wenn man jetzt diese Pakete so verabschiedet, eben dann auf absehbare Zeit, sprich 5 bis 10 bis 15 Jahre, eben keine weiteren Reformen machen wird. Wenn man das jetzt so beschließt, dann ist der politische Druck erstmal ein Stück weit genommen. Aber das macht Deutschland eben nicht zukunftsfähig. Wir brauchen jetzt Klarheit, wir brauchen jetzt die richtigen Stellschrauben. Und das sind die Reformpakete sicherlich nicht.
9: Sagt Marcel Fratscher vom DIW. Und dann gucken wir nochmal genauer auf eine Reform, auf die des Krankenkassensystems. Auf Versicherte in der gesetzlichen Krankenkasse kommen Änderungen zu. Zusatzbeiträge steigen möglicherweise. Und es könnte sein, dass wir das erstmal gar nicht merken. Denn Krankenkassen müssen die Erhöhungen nicht mehr aktiv mitteilen. Worauf Versicherte achten sollen, um Mehrkosten zu vermeiden, das weiß Saidi Sulilato, er ist Chefredakteur beim Geldratgeber Finanztipp. Saidi, wer ist denn eigentlich ganz besonders von möglichen Mehrkosten betroffen?
14: Ja, vor allen Dingen drei Gruppen. Zum einen Besserverdiener, die oberhalb der Beitragsbemessungsgrenze zur gesetzlichen Krankenversicherung liegen. Die liegen so bei ca. 5.800 Euro brutto im Monat. Diese Grenze soll um 3.600 Euro steigen, weshalb ich dann so rund 25, 26 Euro im Monat mehr für meine Krankenversicherung durchschnittlich bezahle. Dann Leute, die regelmäßig Medikamente kaufen. Die Zuzahlungen sollen so vom Bereich 5 bis 10 Euro auf 7,50 Euro bis 15 Euro bezahlen. Und schließlich, wenn mein Partner, meine Partnerin in der Familienversicherung kostenlos mitversichert ist, dann werde ich in Zukunft einen Zusatzbeitrag von 2,5% Punkten bezahlen. Davon sind aber zum Beispiel Eltern von unter 12-jährigen Kindern ausgenommen.
9: Wenn jetzt die Informationspflicht von Krankenkassen über höhere Zusatzbeiträge wegfällt, kann es sein, dass ich erst auf meinem Gehaltszettel sehe, dass weniger netto ankommt. Welche Möglichkeiten habe ich dann zu reagieren?
14: Ja, zunächst mal muss ich das überhaupt auf meinem Gehaltszettel bemerken, denn das kann ja sein, dass zwar meine Krankenkasse mehr verlangt, aber dass das verdeckt wird dadurch, dass zum Beispiel vielleicht die Steuern sinken, der Grundfreibetrag soll zum Jahreswechsel sinken. Das heißt, da muss ich schon wirklich genau hinschauen und mich vor allen Dingen aktiv auch über meine Kasse informieren, ob da was passiert ist. Wir haben das stark kritisiert, dass diese Informationspflicht weggefallen ist und letztendlich hat auch schon aus der SPD erste Stimmen gesagt, dass das nicht dauerhaft so bleiben soll. Wenn ich mich im Internet, wenn ich darauf stoße, dass eben meine Kasse teurer geworden ist, dann habe ich ein Sonderkündigungsrecht, kann innerhalb eines Monats mit Frist von 2 Monaten die Kasse wechseln. Wenn ich aber eh schon 12 Monate bei meiner Kasse bin, dann kann ich das in jedem Fall tun. Und deswegen macht es total Sinn, vor allen Dingen rund um den Jahreswechsel, sich gut zu informieren, ob es nicht eine bessere Kasse gibt.
9: Ab nächstem Jahr sollen ja auch die Zuzahlungen für Medikamente steigen. Das heißt, wir zahlen dann auch mehr in der Apotheke. Und wenn wir dann den Mund aufmachen, dann kann es ja sein, wir müssen auch den Geldbeutel weiter aufmachen. Stichwort Zahnersatz. Was ändert sich denn da?
14: Ja, beim Zahnersatz geht der Zuschuss der Krankenkasse ebenfalls nach unten von ungefähr 10 Prozentpunkte. Man kann sich das so vorstellen, bei so einer typischen Brücke, die man bekommt, die vielleicht ca. 1.700 Euro kostet, sinkt der Zuschuss um 173 Euro. Das heißt, das muss ich dann auch selbst mehr bezahlen. Und das kann natürlich, gerade wenn ich mehrfache Behandlungen habe, sich schon auswirken. Es wirkt sich übrigens gleichmäßig aus, ob ich denn jetzt das Bonusheft entsprechend gepflegt habe oder einen niedrigen Zuschuss bekomme, weil ich es eben nicht gepflegt habe.
9: Viele haben ja eine Zahnzusatzversicherung. Wer die nicht hat, sollte man sie abschließen?
14: Ich würde jetzt nicht sozusagen voreilig mal schnell eine Zahnzusatzversicherung deswegen abschließen, denn die ist eher langfristig zu sehen. Eine gute Zahnzusatzversicherung kostet irgendwas zwischen 20 und 40 Euro im Monat. Das ist dann doch deutlich mehr als das, was ich an Einbußen habe. Letztlich ist eine Zahnzusatzversicherung eine Wette darauf, dass in den nächsten Jahren, ich sag mal auf Sicht von 10 Jahren vielleicht, eine wirklich große Behandlung von vielen tausend Euro bei mir ansteht, dann kann sich so eine Zahnzusatzversicherung lohnen. Wenn das aber nicht der Fall ist, wenn ich wirklich mit kleineren Sachen rechne, dann kann ich mir im wahrsten Sinne des Wortes dieses Geld auch sparen und es einfach auf die Seite legen, weil ich dann natürlich nach vielen Jahren von diesem gesparten Geld auch eine große Behandlung bezahlen kann, falls und das Geld trotzdem zur Verfügung habe, falls die denn nicht kommt.
9: Die meisten Deutschen sind ja eher, ich sag mal, treu, wenn es um Versicherungen geht, also auch bei der Krankenversicherung zum Beispiel, da wechseln nur wenige. Wenn ich mir jetzt die Reform der GKV angucke, worauf sollte ich denn schauen, wenn es in Kraft tritt?
14: Ja, also überhaupt ist es grundsätzlich eine gute Idee, bei den Kassen mehr zu vergleichen. Es wird im ganzen System, bin ich überzeugt, besser tun, wenn mehr Leute die Kasse wechseln würden und den Wettbewerb dadurch anheizen würden. Nicht nur würde ich auf den Beitrag schauen, sondern auch auf die entsprechenden Zusatzleistungen, die wichtig sind für mich. Das kann die professionelle Zahnreinigung sein, die ist sehr beliebt und wird von vielen oder von manchen Kassen übernommen. Da kann ich mir leicht 100 Euro im Jahr sparen. Dann Reiseimpfungen, Schutzimpfungen, auch Kurse für Sport kann ein Punkt sein. Für Schwangere gibt es besondere Leistungen, wie zum Beispiel eine Beratung durch Hebammen am Telefon und vor allen Dingen auch Osteopathie, also alternative Medizin. Hier gibt es ebenfalls Kassen, die etwas zu bezahlen. Und wenn ich mir das da die passende Kasse aussuche, dann kann ich leicht mehrere hundert Euro im Jahr sparen.
9: Saidi Sulilato vom Geldratgeber Finanztipp. Ja, wer in einem Dorf in der Eifel, im Hunsrück oder im Westerwald lebt, der weiß es, das Krankenhaus in der Nähe. Das ist längst keine Selbstverständlichkeit mehr. Viele schreiben rote Zahlen, viele haben sogar schon dicht gemacht. Letzte Woche hat der Bundestag ein neues Spargesetz verabschiedet, das die gesetzlichen Kassen entlasten soll, unter anderem auf Kosten aber der Krankenhäuser. Wie das bei denen ankommt, das hat Jen Teufsen im Krankenhaus in Prüm in der Eifel gefragt.
15: Für Monique Heinzen ist es mehr als eine abstrakte Debatte über Zahlen. Seit 40 Jahren arbeitet sie schon im St. Josef Krankenhaus in Prüm. Jedes neue Spargesetz, das mache was mit ihr, den Kollegen und den Menschen in der Region.
16: Wenn ich denke, wie ich im Alter dann mal versorgt werde, wird es schwierig. Nicht durch Mitarbeitende, ganz sicher nicht. Die geben ihr Bestes, ne? Aber die sind halt auch unterbesetzt, gestresst. Also ich sehe da mit Sorge drauf, weil auch immer mehr gekürzt, gestrichen wird. Und wenn man als alter Mensch mal pflegebedürftig wird, sehr schwierig.
15: Dabei haben sie in Prüm so schon viele Sorgen. Das kleine Eifelkrankenhaus hat es in den vergangenen Jahren nicht geschafft, aus den roten Zahlen zu kommen. 3 von 4 Kliniken in Rheinland-Pfalz geht das so. Und trotzdem hat der Bund jetzt eine neue Sparrunde beschlossen. Die Krankenhausgesellschaft rechnet damit, dass den Kliniken in Rheinland-Pfalz durch das sogenannte GKV-Beitragsstabilisierungsgesetz im nächsten Jahr mindestens 250 Millionen Euro fehlen. Für den Geschäftsführer des Krankenhauses in Prüm, Michael Wilke, ist die Belastungsgrenze erreicht.
17: Und man kann sich mal fragen, wie findet ein Unternehmer ein Geschäftsmodell, wo er Leistung erbringt und dafür muss er auch noch Geld mitbringen? Das kann man eine gewisse Zeit machen oder das kann man auch mit einem gewissen Idealismus machen. Aber die Grenzen, glaube ich, dessen, was man da zumuten kann, die sind jetzt überschritten. Dieses Gesetz wird die kommunalen Haushalte massiv belasten. Die sind Gewährleistungsträger, aber das ist ja auch nicht der richtige Weg.
15: Auch Rechtsanwalt Harald Maas warnt vor den Folgen. Der Experte von KPMG Law hat schon viele Krankenhäuser und Träger in Rheinland-Pfalz beraten.
18: In der schwierigen Situation, in der sich viele bereits jetzt befinden, wird der wirtschaftliche Druck noch größer und den Trägern, den Einrichtungen geht oftmals wirklich das Geld aus, um notwendige Änderungen jetzt auch noch zu refinanzieren. Und das ist sozusagen nochmal ein nahezu Brandbeschleuniger, was die Situation nochmal sehr verschlimmert.
15: Klar ist, die Krankenkassen müssen sparen. Klar ist aber auch, es gibt Krankenhäuser wie in Prüm, die trotz roter Zahlen als unverzichtbar gelten für die medizinische Grundversorgung in ländlichen Regionen. Deshalb müssen Kommunen immer häufiger Geld zuschießen, um Standorte zu erhalten.
9: 10:17 Uhr ist es gleich.
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9: Das machen wir kurz. Erst haben wir noch was mit Sonne zu tun, dann kommen aber immer mehr dichtere Wolken. Regen gibt's aber nicht, das ist die gute Nachricht. Oder vielleicht auch nicht, wer den Regen braucht. 19 bis 28 Grad heute die Temperaturen.
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9: Wirtschaftsministerin Reiche lehnt weitere staatliche Hilfe wegen der hohen Spritpreise ab. Das hat die CDU-Politikerin den Sendern RTL und NTV gesagt. Als Grund nannte sie die knappe Haushaltslage. Mehrere Politiker, unter anderem von der SPD, fordern einen staatlich festgelegten Preisdeckel, um die Menschen zu entlasten. In Deutschland gibt es immer mehr Autos. Insgesamt waren zum Jahresbeginn 49,5 Millionen Autos zugelassen, so viele wie noch nie. Damit haben inzwischen im Schnitt 3 von 4 Erwachsenen ein Auto. Startups in Deutschland haben im vergangenen Jahr mehr als 5 Milliarden Euro und damit deutlich mehr Geld eingesammelt als im Jahr davor. Die Unternehmensberatung EY schreibt, allein in Baden-Württemberg sei das eingesammelte Kapital um 475% im Jahresvergleich gestiegen.
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19: Mit Matthias Zeller, guten Tag. Würden Sie vom Glauben abfallen, wenn Sie von einer Pfarrerin einen Reisesegen bekommen und 10 Minuten später Opfer eines schlimmen Unfalls werden würden? Genau das ist der badischen Landesbischöfin Heike Springhardt vor einigen Jahren passiert. Ihren Glauben hat das nicht erschüttert, im Gegenteil. Seit 4 Jahren steht Heike Springhardt an der Spitze der badischen Landeskirche. Aufgewachsen ist sie in Bölln im Kreis Lörrach, der kleinsten Gemeinde in Baden-Württemberg. Geboren ist die heute 51-Jährige in Basel. Nebenan im südbadischen Weil am Rhein wurde sie getauft. Dort war sie kürzlich zu Gast bei den Weiler Gesprächen von SWR und Bürgerstiftung. Das Gespräch haben wir vor Publikum geführt.
20: Jetzt könnte man ja annehmen, dass eine spätere Bischöfin in einer sehr religiösen bis vielleicht frommen Familie aufgewachsen ist. Wie war das bei Ihnen?
21: Anders. Also ich bin als Kind getauft worden in Weil mit 7 Wochen, also ganz klassisch, weil man das halt gemacht hat. Und meine Eltern waren Kirchenmitglieder, das schon. Aber ich würde heute sagen, ich bin durchaus im Geiste des christlichen Glaubens erzogen worden, aber explizit Christentum hat bei uns keine Rolle gespielt. Wir haben nicht gebetet vorm Essen. Ich habe keine Kinderbibel gehabt, aus der mir meine Eltern vorgelesen hätten. Ich bin im Religionsunterricht gerne gewesen, darüber dann auch in die Jungschar. Also ich war in der 2. Klasse, als wir nach Böllen gezogen sind. Und bin darüber dann auch reingewachsen. Und das haben meine Eltern immer auch mit unterstützt. Stichwort fahren, ja, Krippenspiel mitspielen, Jungschar, erst selber Jungschar-Kind sein und so Jugendarbeit machen. Aber ich bin so reingewachsen. Und dass dann die Themen des Glaubens irgendwann am Küchentisch Thema wurden, hatte dann damit zu tun, dass zunächst ich und dann auch meine Brüder in der Jugendarbeit waren und man dann halt auch ja gelegentlich in Gottesdienste gehen musste. So.
20: Wie ist denn Ihr persönliches Verhältnis zum Kollegen sozusagen, also zu Stefan Burger, dem Erzbischof von Freiburg?
21: Das ist ein sehr gutes persönliches Verhältnis und auch ein sehr gutes dienstliches Verhältnis. Also wir haben uns vom ersten Tag an richtig gut verstanden. Es war auch, das hat mich sehr berührt, vom ersten Tag an überhaupt keine Frage, dass jetzt in Baden halt eine Frau Bischöfin ist. Also Stefan Burger war bei meiner Einführung oder beim Gottesdienst zum Bischofswechsel. Mein Vorgänger wurde ja, das Amt wurde ja übergeben. Mein Vorgänger wurde im gleichen Gottesdienst verabschiedet. Und im Einführungsteil hat auch der Erzbischof ein Segenswort gesprochen. Damals kannten wir uns ja persönlich noch nicht. Und das hat mich schon damals sehr berührt und es war von Anfang an ein total herzliches, es ist ein sehr vertrauensvolles Verhältnis, denn wir haben das gleiche Amt, auch wenn es irgendwie ein bisschen unterschiedlich beschrieben ist in unseren Kirchen. Und die Fragen, wie sind wir als Christinnen und Christen in dieser Gesellschaft unterwegs, ist die entscheidendere. Ich bin da sehr froh drum, dass wir auch, wenn wir uns zu gesellschaftlichen Fragen äußern, wenn es um die Frage geht, wie entschieden stehen wir gegen Antisemitismus und wie genauso entschieden stehen wir für Gerechtigkeit im Heiligen Land, da sind wir gemeinsam unterwegs und das ist ein Segen.
20: Beide Kirchen haben das Problem, dass die Zahl der Kirchenmitglieder sinkt. Führt mich zu der Frage, braucht es da in Zukunft auch deswegen noch mehr ökumenische Zusammenarbeit, also vielleicht auch in gemeinsamen Gemeindehäusern, in gemeinsamen Kirchen, vielleicht auch, weil es gar nicht mehr anders geht?
21: Ja, ich bin nicht so ein Fan von so einem, weil es gar nicht, erst wenn es gar nicht mehr anders geht, machen wir Dinge zusammen oder anders. Ich glaube, dass wir uns immer fragen, wie sind wir glaubwürdig unterwegs. Als ich Vikarin war im kleinen Odenwald, wurde die evangelische Kirche renoviert. Da war überhaupt keine Frage, dass wir in dem Jahr in der katholischen Kirche unsere Gottesdienste gefeiert haben. Es gibt ökumenische Gemeindezentren schon ganz lange. Und natürlich tauschen wir uns auf Kirchenleitungsebene, also das Kollegium des Oberkirchenrats in Karlsruhe und das sozusagen entsprechende Kollegium in Freiburg auch viel darüber aus. Ja, wie sind wir in unseren Prozessen vor denselben Herausforderungen unterwegs? Wie können wir Gebäude gemeinsam nutzen? Das ist an manchen Stellen nicht ganz so einfach, aber dass wir ein Auge darauf haben, dass es einigermaßen dass nicht in einer Region irgendwie beide Konfessionen gleichermaßen sagen, wir geben unser Gemeindehaus auf, sondern es gibt dann vielleicht noch das eine und das andere nicht mehr. Darüber sind wir schon im Austausch und ich glaube, es ist eine Chance.
20: Diese Strukturveränderungen waren ja auch ein Thema auf dieser Wanderung, die ich vorhin schon erwähnt habe im Wiesental. Wollte aber zunächst mal nochmal Sie nach diesem Format fragen. Warum haben Sie sich denn entschieden, quasi Ihren Kirchenmitgliedern auf diese vielleicht etwas ungewöhnliche Weise zu begegnen? Also was kann man im Wandern, beim gemeinsamen Wandern besser, als wenn man sich jetzt in irgendeinem Gemeindehaus zusammen an den Tisch setzen würde?
21: Ja, ich habe das deswegen gemacht, weil ich finde, dass es beim Wandern, die Erfahrung habe ich vorher schon immer auch mit den Studierenden gemacht, man ist gemeinsam unterwegs, man kommt sehr locker ins Gespräch und zwischen Smalltalk und irgendwie einer politischen Auseinandersetzung und Seelsorge geht alles. Und es ist sozusagen auch irgendwann wieder, also man geht ein Stück auf dem Weg der Wanderung miteinander und dann kommt wieder jemand anderes dazu oder dann ist man irgendwo angekommen und macht Picknick und so. Also es hat was sehr Leichtgängiges. Die Idee war, eben niederschwellig miteinander unterwegs zu sein. Zu den heiteren Dimensionen dieser Wandertour gehörte jedes Mal, der irritierte Moment, also meistens so ja auch in Hausen, das hat mich ja total gefreut, dass da auch der Bürgermeister dann kam und so und mit allem goldenen Buch und so weiter im Hebelhaus im Anzug und ich war ja auf Wandertour und war natürlich gemeinsam mit meinem Team auch entsprechend angezogen. Der Kollege kann entsprechendes erzählen, also natürlich anständig, aber in Wanderklamotten, ja. Und dann, das hat gezeigt, dass es ein anderes Format ist, ja. Und zur Erkenntnis gehört aber auch, also natürlich war die Idee durchaus auch ganz niederschwellig raus aus der eigenen Blase zu gehen und mit Menschen ins Gespräch zu kommen, mit denen man sonst nie spricht. Das würde ich sagen, haben die Wanderungen nicht erfüllt. Und ich finde das gar nicht schlimm, weil natürlich für Menschen, die mit der Kirche verbunden sind, eng verbunden sind, ist es ja gerade für die irgendwie interessant, mit der Bischöfin ins Gespräch zu gehen und wer weiter weg ist, vielleicht auch nicht. Aber das Motiv war wirklich zu sagen, wir sind zusammen unterwegs und mich interessiert, was Leute sagen und ich erzähle auch, was sie von mir wissen wollen. Also so fragen sie ruhig sozusagen, ja. Aber vor allen Dingen die Menschen kennenzulernen.
20: Auf der Fahrt zu einer dieser Wandertouren sind Sie und Ihr Fahrer ja Opfer eines schweren Autounfalls geworden. Auf der A5 bei Rust vor 2 Jahren, da hat ein Auto vor dem Ihrigen sozusagen stark abgebremst und Ihr Fahrer hatte dann quasi keine Chance mehr und ist auf das andere Auto aufgefahren. Da sind Gott sei Dank dann nur blaue Flecken entstanden. Wie haben Sie diesen Unfall erlebt?
21: Ja, da gibt's eine ironische Rahmengeschichte dazu. Also auf dem Weg zu dieser, das war der erste Sommerferientag und pfiffige junge Freiburger Pfarrerinnen hatten auf einer der Autobahnraststätten dort so eine Segensaktion geplant und gemacht. Also mit der Idee, Menschen fahren jetzt in Urlaub und den können sie anhalten und werden gesegnet. Das wurde im Radio auch berichtet, da kamen viele hin und dann haben wir gesagt, dann halten wir da doch auch an und halten uns da einen Moment auf. So. Ich habe mit Leuten gesprochen, ich habe Menschen gesegnet und am Ende sagte die junge Pfarrerin, die das initiiert hat, zu mir, darf ich sie auch segnen? Und da habe ich gesagt, natürlich. Also hat sie mich gesegnet und sozusagen für eine behütete Gefahrt und 10 Minuten später hat es geknallt. Und ich fand es schon, also ich habe ja den Luxus eines Fahrers, wir saßen zu zweit hinten und das geht ja in Sekundenbruchteilen. Ja, der Fahrer sagte, das reicht nicht mehr und im nächsten Moment hat's geknallt. Jetzt ist es ein Auto, wo es Airbags drin hat. Es war also sofort alle Airbags runter. Es hat geraucht wie verrückt, das werde ich nie vergessen. Wenn Sie ein Airbag im Auto haben, der Airbag macht weißen Rauch. Ich habe wirklich gedacht, das Auto brennt. Das war das Schlimmste für mich in der Situation. Aber der Mensch am anderen Ende des Telefons sagte, ist der Rauch weiß oder schwarz? Da habe ich gesagt, er ist weiß. Sagt er, gut, wenn er weiß ist, ist es der Airbag. Wenn es schwarz ist, brennt Ihr Auto, sagte ich. Danke. So, also, naja, gut. Also, will sagen, also das war schon, das sitzt mir schon, es ist glimpflich ausgegangen, Gott sei Dank für alle, auch für den Fahrer, das Auto war am Ende, war natürlich total Schaden, aber es gibt einiges Heitere, wir standen dann ja lange am Rand, ja, natürlich mit den anderen beiden, auch den anderen ist nichts passiert, aber wir hatten lange, wir dann Unfallaufnahme und so weiter. Und darf ich 2 Anekdoten erzählen?
20: Haben wir die Zeit? Unbedingt, so. Unbedingt.
21: Die erste Anekdote war, dass wir da also standen und ich bin Diabetikerin und hatte irgendwie das Gefühl, irgendwas könnte mit dem Zucker nicht stimmen und bin zu denen hin, habe gesagt, haben Sie irgendwie einen Traubenzucker für mich? Okay. Dann sagte die Sanitäterin zu einem der anwesenden Feuerwehrmänner, pass mal auf die ein bisschen auf, die ist Diabetikerin. Und dann steht der neben mir und guckt mich so an unter seinem Helm und sagt, kann es sein, dass ich Sie kenne? Ich sagte, ja, kann sein, ich bin die Landesbischöfin. Und dann schmunzelte er und sagte, wir saßen letzte Woche zusammen in einer Sitzung. Es war der Finanzchef der Erzdiözese, der bei der Freiwilligen Feuerwehr arbeitet. das brachte mir sehr schnell Genesungswünsche aus Freiburg ein. Also es war wirklich ein netter, heiterer Moment. Und das andere war, dass ich an diesem Nachmittag dann da zuerst mal dachte ich, na toll, da kommst du von so einer Segensstation. Es stimmt eigentlich irgendwas von dem. Und je länger wir da standen, umso mehr war klar, was für ein Glück. Also es ist niemand ernsthaft verletzt worden, geschweige denn zu Tode gekommen. Wir waren echt bewahrt und es hätte sehr anders ausgehen können. Und über diesen Nachmittag und das Nachdenken über den Segen war ich dann am Abend dann doch irgendwie der Überzeugung, hat wahrscheinlich doch was genützt. Aber diese Erkenntnis, die hat mich über den Nachmittag geprägt. Die habe ich dann bei Insta gepostet und damit habe ich es dann in die Landesschau geschafft. War nicht die Absicht, aber wir hatten Glück.
19: Die badische Landesbischöfin Heike Springhardt bei den Weiler Gesprächen des SWR und der Bürgerstiftung Wein am Rhein. Und das war SWR aktuell Kontext.
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9: Wein aus Frankreich, lecker, aber leider auch oft teuer. Gut, es muss ja nicht ein Romané oder Pomerol sein. Die Winzer in Frankreich, die haben aber große Probleme. Vor allem die immense Trockenheit macht ihnen zu schaffen. In vielen Gebieten dürfen sie deshalb nicht mal mehr Wasser aus dem eigenen Brunnen an die Reben geben. Und dann kommt noch was dazu, Feuer. Wie sich das alles auswirkt, das hat unsere Frankreich-Korrespondentin in der Region Roussillon erfahren. Ihre Reportage gleich nach den Nachrichten hier bei uns in SWR aktuell. Kurzer Blick auf die Straßen, Vorsicht auf der B27 Tübingen Richtung Stuttgart. In Höhe Eichtalbrücke liegt ein Metallteil auf der rechten Spur. 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
9: Es ist noch überall sonnig, aber ab dem Nachmittag, da kommen dann auch in der Nordhälfte von Baden-Württemberg Wolken an. Die gibt's schon in Rheinland-Pfalz. Von Breisgau bis zum Allgäu bleibt's am längsten sonnig. Die Temperaturen heute 19 bis 28 Grad. Morgen dann ein Mix aus Sonne und Wolken bis zu 27 Grad dann die Temperatur.
0: Qui est aussi appuyé effectivement pour pouvoir calmer les choses et essayer de trouver des voies et moyens pacifiques pour résoudre le conflit en RDC.
2: Merci beaucoup, Bob Katamba. 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La dernière édition d'Afrique Matin est présentée par Xavier Besson. Bonjour Xavier.
22: Bonjour Chantal, bonjour à tous. Certains parlent d'erreurs, voire même de choix pathétiques en République démocratique du Congo. La décision de l'opposition de repousser sa manifestation prévue aujourd'hui laisse des traces, nous racontera notre correspondante à Kinshasa. Dans ce journal également le Sénégal, où le PASTEF réserve pour le moment sa réaction après que le président a décidé finalement de soutenir la candidature de Macky Sall, son prédécesseur, pour prendre la tête des Nations Unies. Et puis nous sommes en Côte d'Ivoire où les autorités tentent, vous l'entendrez, d'enrayer le trafic de gaz butane, normalement destiné à la cuisson. Que peut-on attendre du dialogue national congolais annoncé en fin de semaine dernière par la présidence et qui était une des revendications de l'opposition? C'est Chantal Leroux qui vous pose la question et qui attend vos réponses dans le débat d'appel sur l'actualité juste après ce journal. Mais dans l'immédiat, c'est une autre interrogation qui nous intéresse. Dans quel état d'unité ou de division l'opposition congolaise se trouve-t-elle après

0: Un agent des sapeurs-pompiers.
1: C'est très dangereux parce que c'est dans des espaces clos qu'ils font ce transvasement. Généralement, le gaz butane, il pose toujours en partie basse. Et lorsqu'il y a une concentration, c'est sûr et certain qu'il y aura une explosion.
0: Autre pratique tout aussi dangereuse, l'utilisation du gaz butane subventionné comme carburant pour certains véhicules. Moins coûteux que l'essence ou le gasoil et relativement facile à se procurer, il séduit des chauffeurs en quête d'économie. Grâce au butane, ils augmentent leurs bénéfices, résume un automobiliste. Une pratique pourtant illégale, passible d'une peine pouvant aller jusqu'à 2 ans d'emprisonnement. Abdelaziz Diallo, Abidjan, RFI.
2: Dans l'actualité ce matin également, l'Afrique du Sud, d'après un décompte de l'agence France-Presse, ce sont plus de 160 000 étrangers qui ont quitté le pays depuis le mois de mai. L'Afrique du Sud qui connaît une nouvelle vague de manifestations et de violences xénophobes, parfois meurtrières. Ce sont le Zimbabwe, le Malawi et le Mozambique qui ont rapatrié le plus grand nombre de leurs ressortissants. Enfin, avant de retrouver Chantal Laureau, on parle d'éducation dans les zones de conflit, quand les écoles sont fermées, détruites ou transformées en refuges. Que ce soit au Sahel, au Nigeria, au Soudan, les exemples ne manquent pas. Alors, comment adapter les cours et les rythmes scolaires? C'était le sujet d'un sommet organisé à Gaborone, au Malawi. Valentin Hugues.
3: Quand la guerre éclate au Soudan en 2023 entre les forces de soutien rapide et l'armée régulière, la plupart des enfants du pays sont privés d'école. Aujourd'hui, le conflit continue, mais le ministre de l'Éducation, Dr Altohami Alzenadjar, affirme que 13 000 écoles ont déjà pu rouvrir.
4: Et 11 millions d'enfants ont pu retrouver le chemin de l'éducation.
3: Le Soudan a intégré la méthodologie TARL, avec certains cours qui regroupent les enfants par niveau plutôt que par âge. Un mécanisme largement déployé sur le continent africain porté par l'UNICEF, dont fait partie Aritz Goya Lurambio.
5: Ça commence avec une évaluation individuelle avec l'enfant pour voir où l'enfant est. Et après, les niveaux sont faits, les enfants sont regroupés pour un enseignement ciblé. Par groupe.
3: Cet enseignement est particulièrement adapté aux pays en crise, car quand la scolarité est fragmentée et les années incomplètes, les écarts d'apprentissage se creusent. C'est le cas au Nigeria où des groupes armés ciblent très régulièrement les lieux de savoir, notamment dans le nord du pays, témoigne professeur Boulama Kagou, président du conseil de l'éducation de base de l'état de Borno.
6: Nous avons perdu jusqu'à 2 ans de scolarité. Notre gouvernement a alors intégré la méthode TARL dans nos emplois du temps pour rattraper rapidement le retard accumulé.
3: Mais la situation reste encore très critique dans le nord du Nigeria, où seulement un peu plus de la moitié des enfants sont scolarisés. Valentin Hugues, Johannesburg, RFI.
2: À Johannesburg, il est 10h40 et vous retrouvez Chantal Laureau.
7: Merci Xavier Besson.
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7: Bienvenue si vous nous rejoignez pour la seconde partie d'appel sur l'actualité. Vous le savez, pas de manifestation pour l'opposition aujourd'hui en RDC. À la demande des religieux, la plateforme C64, alliance de plusieurs partis d'opposition, a reporté sa journée de mobilisation contre la révision de la Constitution, défendue par le camp Tshisekedi. Mais elle a lancé un ultimatum au chef de l'État que le dialogue national annoncé vendredi dernier par la présidence s'ouvre avant le 15 août, un dialogue en principe inclusif confié aux églises. Que pensez-vous de cet ultimatum? Qu'attendez-vous de ce dialogue national? Le pouvoir, selon vous, fera-t-il marche arrière face à l'hostilité de l'opposition et des évêques à toute réforme de la Constitution qui ouvrirait la voie à un troisième mandat de Félix Tshisekedi? On lance tout de suite le débat. Et l'on part pour Kinshasa retrouver Djokatou. Bonjour Djokatou.
10: Bonjour Chantal et bonjour à tous les auditeurs de RFI.
7: Alors que pensez-vous de cet ultimatum lancé par l'opposition au président congolais?
10: Bon, premièrement, moi je pense que c'est un ultimatum qui n'aura pas de sens et qui est à vide. Pourquoi? Parce que premièrement, c'est pas le président qui a donné l'ultimatum. Non, le président a dit qu'il y aurait dialogue et tout. Mais l'opposition se met, lui donne un ultimatum pour dire quoi à la fin? Quand il y aura pas, quand la date butoir va arriver, qu'est-ce qu'ils diront? Qu'il n'a pas tenu parole? Non, parce qu'il y a un mécanisme qui doit être mis en place. Il faudrait savoir qui organise le dialogue, qui va convoquer ce dialogue, ça se tiendra où? Ce sont toutes ces questions-là qui doivent être répondues. qui sera, qui va participer au dialogue. Mais quand l'opposition donne un ultimatum, c'est pour quelle finalité? Vous voyez?
7: Mais alors justement, qui doit décider, par exemple, de l'ordre du jour, des participants, du nombre de participants, et s'ils doivent venir uniquement de l'opposition non armée, ou bien si il faut aussi qu'il y ait des représentants de la MCM 23, c'est la présidence qui va décider tout ça, non?
10: Oui, mais justement, il faudrait laisser le temps au président de mettre tout ça sur la table et puis voir comment ça va se passer. Parce qu'il y a déjà l'AFCM 23, Corneille Nangaa, qui a dit qu'il ne viendra pas, qu'il ne participera pas au dialogue. Donc, il faudrait tous ces mécanismes-là doivent être mis en place. Il ne faudrait pas donner un ultimatum au président, genre à telle date et tout, s'il n'y a pas de dialogue, si le dialogue n'est pas convoqué, nous on va faire ceci. Mais d'abord, la date butoir va arriver et l'opposition ne fera rien du tout. Parce que c'est une opposition qui est en perte de vitesse et à bout de souffle. Vous voyez, ils ont reporté. Et puis la marche du 22 qu'ils ont reporté, ce n'était pas contre la modification de la Constitution, c'était une marche demandant la démission du président de la République. Bon, ils vont demander la démission du président de la République au même moment où ils demandent un dialogue. C'est ambigu.
7: Bon, ils avaient aussi cette revendication d'un dialogue national.
10: Donc mais le président n'a jamais refusé le dialogue. Il ne faudrait pas qu'il fasse comme si le président a fléchi aujourd'hui. Le président n'a jamais refusé le dialogue. Il avait dit si dialogue il y a, avec certaines conditions. Et la même opposition a dit, lui et qui, pour mettre des conditions sur le dialogue. Non, mais le dialogue ne va pas se faire. Pour quelle finalité il demande le dialogue? Bon, on va prendre l'opposition armée et tout ce monde-là qui a pris le contrôle de l'Est et tout ça. On va les amener dans le dialogue. Pour quelle finalité? Pour le même cycle, les gens font des troubles, ils tuent les Congolais et tout, et puis on les ramène dans les dialogues, on se pardonne et tout, on donne des postes, on distribue dans les institutions.
7: Donc vous êtes pour le statu quo, pas de dialogue?
10: Non, je suis pour... Bon, allons-y au dialogue. On fait le dialogue, mais pour quelle finalité? Parce que l'opposition ne dit pas clairement ce qu'elle veut dans ce fameux dialogue. Elle ne le dit pas clairement. Prince Epenge a été reçu sur Top Congo hier. On lui a posé la question. Quelles sont vos revendications pour ce dialogue? Qu'est-ce que vous revendiquez? Oh non, nous allons connaître ça. Quand on sera sur place là, on va... Mais ça n'a pas de sens. Ils doivent avoir des lignes. Ils doivent proposer. Ils doivent être constructifs. Qu'est-ce qu'ils proposent? Ils ne proposent rien. C'est juste on se plaint de tout, on refuse tout et on veut dialogue. Mais dialoguer pour quelle finalité?
7: Eh bien, merci.
10: L'opposition armée viendra.
7: On a bien compris votre point de vue. Merci beaucoup, Djokatou, d'être intervenu dans ce débat. On va rester à Kinshasa avec Anissay. Anissay, bonjour.
11: Oui, bonjour Chantal.
7: Alors, est-ce que vous partagez le même avis que Djokatou ou est-ce que vous pensez, vous, que l'opposition a eu raison de reporter sa journée de mobilisation, sa marche aujourd'hui, à la demande des religieux?
11: Ben, écoutez, madame, quant à moi, je pense que le report de la marche est une décision responsable de la part de la coalition C64. Parce que vous savez, madame, lorsque un dialogue est proposé par le président de la République, il est préférable de privilégier la voie pacifique plutôt que la confrontation dans la rue. Mais également, cette ouverture doit être accueillie avec beaucoup de prudence. Parce que c'est un secret des polichinelles. Vous savez que le président de la République a très souvent tendance à revenir sur ses engagements. Il est donc normal de rester dubitatif par rapport à cette ouverture de dialogue. Mais aussi, en revanche, je pense que l'implication de pères spirituels comme facilitateurs est un signal très encourageant, parce que leur présence peut contribuer, n'est-ce pas, à instaurer un climat de confiance et à favoriser un dialogue sincère, en fait.
7: Et alors, la grande question, c'est qui, pour participer à ce dialogue, qui doit s'asseoir autour de la table? Pour vous, ce serait qui?
11: Vous savez que la CINCO et les CCI ont toujours plaidé pour un dialogue national inclusif. Et si le président de la République est allé voir la CINCO pour essayer de parler à l'opposition, c'est qu'il est d'une manière ou d'une autre, d'accord, pour qu'il y ait un dialogue inclusif. Le mot inclusif veut tout simplement dire ce que le mot inclusif veut dire. Je pense que quand on dit inclusif, c'est avec toutes les composantes de la scène politique et y compris la société civile ainsi que l'opposition armée.
7: Mais là, apparemment, c'est une question qui divise. Hein. Beaucoup de Congolais ne sont pas d'accord pour que les gens qui ont pris les armes contre l'armée congolaise à l'Est soient admis à la table de négociation, de dialogue.
11: Mais madame, l'enjeu premier de ces dialogues, c'est d'abord la sécurité du pays. Comment dialoguer sans... les gens qui sont à Goma, c'est-à-dire qu'on ne fera rien, donc ça sera insensé. Donc ça... dire qu'on ne veut pas dialoguer avec l'opposition non armée, c'est qu'on ne veut plus, on ne veut pas rétablir la paix ou soit l'intégrité nationale, c'est complètement, ça n'a pas de sens.
7: On a bien compris, Anicet, donc vous voulez un dialogue avec vraiment toutes les composantes de la société congolaise, y compris donc l'opposition armée représentée par l'AMC M23 à l'est du pays. Merci beaucoup, Anissa, d'avoir été avec nous. On va prendre Gratien qui nous attend au standard. Bonjour, Gratien.
12: Bonjour.
7: Gratien, que pensez-vous, vous, de ce report de la marche de l'opposition qui était prévue aujourd'hui? La C64 a eu raison de faire cette concession après l'annonce vendredi par la présidence congolaise de l'ouverture prochaine d'un dialogue national inclusif?
12: Je ne vais pas parler en termes d'avoir raison ou d'avoir tort. Je vais relever le...
7: Oh là là, Gratien, je suis désolé, on va essayer de vous rappeler parce que là la ligne est trop mauvaise et on a beaucoup de mal à comprendre ce que vous dites. Est-ce que Élie est en ligne avec nous? Élie?
13: Bonjour Chantal.
7: Bonjour.
13: Bonjour l'honorable Jean-Pierre Kézamon, l'ancien ministre de l'Éducation nationale.
7: Bon, donc Élie, vous êtes en ligne de Kinshasa et heureusement la ligne paraît bonne. Quelles sont vos attentes par rapport à ce fameux dialogue national inclusif?
13: Madame Chantal, vous savez, accorder à un chef de l'État un moratoire afin d'organiser un dialogue, à mon humble avis, constitué un manquement grave aux principes d'éthique et de déontologie.
7: Ah, pourquoi?
13: Vous savez, madame, le chef de l'État, il a été élu par le peuple souverain que nous sommes. Et nous voulons, en ces moments de crise, qu'il y ait de l'équilibre. En tout cas, je félicite le chef de l'État d'avoir lancé cet appel au dialogue national inclusif. Mais je voudrais en tout cas faire appel à la clémence du chef de l'État de pouvoir aussi voir les autres figures qui sont écartées, notamment l'ancien président de la République, Joseph Kabila, Moïse Katumbi, Matata Tamponou. Parce que ça serait incompréhensible de faire un dialogue sans ces figures-là, en tout cas, parce que ce sont des leaders incontestables.
7: Donc vous êtes sur la même ligne que qu'Anicet qu'on a entendu tout à l'heure. Donc pour vous, l'ancien président de la République, Joseph Kabila, même s'il a été condamné à mort pour ses liens présumés avec l'AMC M23, doit s'asseoir à la table des négociations, enfin faire partie de, il doit faire partie de ce dialogue national, de même que par exemple Corneille Nangaa. Vous êtes pour
13: non.
7: La... Non.
13: Madame, vous savez, moi je ne parle pas des Nangaa. Je ne parle pas des Nangaa parce que Nangaa, d'ailleurs, vous savez, je me demande où se tiendra ces dialogues-là.
7: C'est une des questions aussi. Apparemment, la présidence congolaise veut que ce se passe en RDC, mais en supposant qu'on élargisse ce dialogue à des membres de la MCM 23, qui pour l'instant d'ailleurs ne sont pas d'accord avec ce dialogue, mais il faudrait peut-être penser à trouver une ville dans un pays voisin qui accepte d'abriter ce dialogue national.
13: Mais madame, moi je voudrais que les mesures de dissipation soient prises en amont, parce qu'il y a des condamnés à mort qui sont, il y a des exilés. Matata Ponyo, il est condamné, il est cherché par la justice. L'ancien président de la République, il est condamné à mort. C'est-à-dire Katumbi n'a plus de passeport. C'est-à-dire que ceux qui veulent réellement organiser ces dialogues doivent voir tous ces aspects-là, parce que nous voulons la paix. Ça fait plus de trois décennies que nos frères de l'Est tombent. Innocemment, madame, nous voulons la paix et nous voulons que ces dialogues soient vraiment un lieu où on va trouver la solution au mot qui ronge la République.
7: Merci beaucoup, Élie. Vous voulez la paix, bien sûr, comme tous les Congolais. Merci beaucoup d'avoir participé à ce débat. On reste à Kinshasa, d'où nous appelle Rodrigue. Rodrigue, bonjour.
14: Merci. Bonjour madame, bonjour à tous les auditeurs de la Radio France Internationale.
7: Alors Rodrigue, vous êtes optimiste ou pessimiste sur la tenue de ce dialogue national ?
14: Écoutez, je suis farouchement opposé en tout cas à la logique de ces dialogues parce que ça ne nous sert à rien. Comme on dit, le même cause produit le même effet. Nous en avons vu la conférence de Goma en 2008, si je m'abuse, qui voulait justement pacifier l'Est de la République. Mais où en sommes-nous aujourd'hui? Goma est toujours sous l'occupation de l'ennemi. Nous avons eu le dialogue de San City. La résolution de ces dialogues-là n'était pas appliquée. Nous en avons eu ici les dialogues de Saint-Sylvestre avec sous l'égide d'ailleurs de la CENCO. Et c'était justement pour le partage des postes. Dans tout ça, le peuple ne gagne rien absolument.
7: Donc moi, vous renvoyez dos à dos pouvoir et opposition.
14: Effectivement, ça ne sert à rien parce que tout ce qui va se passer là-bas, il n'y a pas l'intérêt du peuple congolais. Et qu'est-ce que les gens là revendiquent exactement? Si on prenait par exemple que les gens qui ont touché aux armes pour tuer, massacrer les Congolais se mettent autour d'une table pour discuter, quel serait leur cahier des charges? Ils revendiquent quoi? Qui sont derrière ces gens-là? Et ça sera pour les intérêts du peuple congolais? Je ne crois pas, j'en doute fort.
7: Fait que les églises mettent leur poids dans ce dialogue national, dans l'organisation de ce dialogue national, est-ce que ça ne vous incite pas à un petit peu d'optimisme?
14: Et effectivement, il n'y aura rien du tout. Même si l'Église intervenait, parce qu'on en a eu ici, l'Église en a eu à être médiateur au dialogue de la CENCO de Saint-Sylvestre, c'était justement pour le partage. L'Église est là justement pour diluer, en fait, pour apaiser les esprits, pour apaiser qu'il n'y ait pas de confrontation ou la guerre et tout. Mais les résolutions qui sortiront de là, je doute fort que les gens vont appliquer cela, parce qu'on en a vu. Donc on pourrait toutefois prendre des résolutions, mais l'application posera problème, parce que ceux-là voudraient bien prendre une partie du pouvoir, les autres voudraient bien prendre une partie de l'Est du pays. Est-ce que croyez-vous que le peuple congolais sera d'accord avec ça? J'en doute fort. Parce que moi, je trouve rien de substantiel dans tout ça.
7: Merci beaucoup, Rodrigue, d'avoir participé à ce débat. On va partir pour Lubumbashi, à présent, retrouver Charles. Bonjour, Charles.
15: Bonjour, Chantal. Bonjour à tous les deux des RFI.
7: Alors, Charles, je vais vous lire un message. On a beaucoup reçu de messages sur Facebook et WhatsApp. John Israël nous écrit de Kinshasa. Personnellement, je pense que cet ultimatum ne servira à rien du tout. C'est le chef de l'État qui est le maître de tout. L'opposition exige le dialogue pour résoudre la crise sécuritaire. Et de son côté, le président rejette en bloc toute idée de s'asseoir avec ceux qui ont pris les armes contre la nation. Donc, il n'y aura aucun changement. C'est de la mascarade politique. Est-ce que vous partagez le point de vue de John Israël, Charles ?
15: Oui, tout à fait. Je pense qu'il faut juste voir les réactions après la réunion que le chef de l'État a eue avec les chefs des confessions religieuses. Et ben voilà, vous avez vu que le porte-parole est venu avec un autre message. Le cardinal Ambongo est venu aussi avec un autre message. Et aujourd'hui, d'ailleurs, la situation ne fait qu'évoluer dans une sorte de cacophonie autour du format même de ces dialogues et même du contenu. Voyez-vous. Donc c'est pour ça que moi je pense que il y aura rien de spécial qui va déboucher de ces dialogues tant que déjà il y a des divergences des points de vue ou des retombées par rapport à ces dialogues. Donc le format pose déjà problème. Il faudra maintenant que le gouvernement ou les régimes puissent peut-être bien définir les choses pour permettre à ce que les opposants viennent justement aussi faire part à ces dialogues. Sinon, ce sera, comme mes prédécesseurs l'ont dit, autant de dialogues, mais nous n'avons pas de résultats sur le terrain. Voyez-vous. Alors, c'est ça en fait mon point de vue.
7: Alors, quid de la question épineuse du changement de constitution? L'opposition est vent debout contre une révision du texte qui permettrait à Félix Tshisekedi de briguer un troisième mandat. Est-ce que vous imaginez le pouvoir faire marche arrière sur cette question?
15: Non, tout à c'est, d'ailleurs, comme je l'ai dit, au lendemain de la réunion que le chef de l'État a eue avec les confessions religieuses, vous avez vu comment l'UDP a réagi. Ils ont dit qu'ils ne vont pas lâcher prise. Ça veut dire que ce débat sur le changement de la Constitution va se poursuivre. Donc voilà. Alors que les opposants, rappelez-vous, il y avait une marche qui était prévue aujourd'hui, qui a été d'ailleurs de façon stratégique arrêtée par le dialogue, donc la promesse du dialogue, voyez-vous. Alors, vous pensez que le régime ne va pas laisser tomber. C'est déjà inscrit dans leur agenda. Ils vont aller tout droit vers le changement de cette constitution. Et je pense que les opposants doivent tirer toutes les conséquences, parce que la marche d'aujourd'hui, effectivement, elle était programmée, planifiée pour pouvoir dire non à ces projets de changement des constitutions. Voyez-vous, moi, le régime va continuer.
7: Alors justement, qui dit ultimatum dit réaction. Donc si l'ultimatum du 15 août n'est pas respecté, que peut faire l'opposition ?
15: Bon, moi je pense que l'opposition aujourd'hui, elle sort un peu fragilisée. Parce que, regardez, il y avait la première date qui a été repoussée, aujourd'hui le 22 repoussé, maintenant c'est le 15 août. Vous voyez, ces reports-là, ça fragilise un tout petit peu l'élan même de la mobilisation. Bon, j'espère qu'ils vont toujours pouvoir peaufiner d'autres stratégies afin de pouvoir rétablir la confiance avec le peuple, parce que ce qui est vrai, en tout cas, ces projets de changement des constitutions pose problème aujourd'hui. Et le pays est vraiment divisé à cause de ça. Donc c'est maintenant à l'opposition de voir quelle est la nouvelle stratégie qu'ils pourront peut-être entreprendre afin de pouvoir vraiment convaincre le régime qu'il arrête ses projets de changement de la Constitution.
7: Merci beaucoup Charles d'avoir participé à ce débat d'appel sur l'actualité. Je vous souhaite une bonne journée à Lubumbashi. Appel sur l'actualité touche à sa fin. Merci à toute l'équipe qui m'a aidé à préparer l'émission. Chloé Gomez, Maëlle Viguerard, Valentine Lemaire, Amandine Houry et Nine Attali-Chouvet. Merci à Benoît Vandenbroek à la réalisation, à Hugo Vallière au standard et à Fouque Foller aux réseaux sociaux.
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7: Dans 10 minutes, vous avez rendez-vous avec Priorité Santé et Charlie Dupiau. Bonjour Charlie.
17: Bonjour Chantal, bonjour à tous.
7: Au programme aujourd'hui.
17: Aujourd'hui, comment la médecine fait battre nos cœurs ? Transplantation cardiaque ou implantation de cœur artificiel ? Les techniques de chirurgie cardiaque sont de plus en plus précises et performantes. On va revenir dans l'émission sur ces avancées pour mieux traiter les maladies du cœur. Et pour en parler, on va recevoir deux cardiologues reconnus. On va aussi entendre un patient qui a été greffé du cœur. On se retrouve tout à l'heure dans 10 minutes. Si vous avez des questions pour nos invités, on vous attend dès maintenant sur WhatsApp au 33 7 61 18 46 41.
7: A tout à l'heure Charlie pour Priorité Santé.
17: A tout à l'heure.
18: 11 Uhr mit Frauke Vetter. Wirtschaftsministerin Reiche lehnt weitere staatliche Hilfen wegen der hohen Spritpreise ab. Das hat die CDU-Politikerin dem Sender NTV gesagt. Als Grund nennt sie die knappe Haushaltslage. Mit der vorübergehenden Senkung der Energiesteuer habe die Regierung im Mai und Juni ein sehr teures Instrument eingesetzt, das viele Milliarden Euro gekostet habe. Mehrere Politiker, unter anderem von der SPD, fordern einen staatlich festgelegten Preisdeckel, um die Menschen zu entlasten. Die Preise für Benzin und Diesel an deutschen Tankstellen liegen im Schnitt aktuell wieder bei weit über 2 Euro pro Liter. Für Opfer von Terroranschlägen soll es auf Dauer einen verlässlichen Ansprechpartner bei der Bundesregierung geben. Justizministerin Hubich bringt heute ein Gesetz ins Kabinett ein. Es soll das Amt des Bundesopferbeauftragten aufwerten. Aus Berlin, Markus Sambale.
19: Laut Gesetzentwurf sind für Personal und Ausstattung der Stelle des Opferbeauftragten rund 900.000 Euro pro Jahr vorgesehen. Bundesopferbeauftragter ist derzeit der Rechtsanwalt Roland Weber. Er soll Opfern und Angehörigen praktische finanzielle und psychosoziale Hilfe bieten. Unter anderem kümmert er sich um Betroffene von Messerangriffen in mehreren Städten und um die Opfer der Anschläge von Magdeburg 2024 und München 2025.
18: US-Präsident Trump hat nach Medienberichten ein Atomabkommen mit Saudi-Arabien vereinbart. Es ist die Voraussetzung dafür, dass US-Firmen an der Entwicklung eines zivilen Atomprogramms in Saudi-Arabien beteiligt werden dürfen. Außerdem könnte damit der Bau einer Urananreicherungsanlage ermöglicht werden. Die Vereinbarung soll den Berichten zufolge eine Laufzeit von 30 Jahren haben. In Deutschland gibt es immer mehr Autos. Zum Jahresbeginn kamen auf 1000 Einwohner im Durchschnitt 593 Pkw, teilte das Statistische Bundesamt mit. Das sind 3 mehr als im Vorjahr. Insgesamt waren zum 1. Januar 49,5 Millionen Autos zugelassen. Die höchste Pkw-Dichte gibt es im Saarland, gefolgt von Rheinland-Pfalz und Bayern. Im Gefängnis von Siegburg bei Bonn hat es am Abend einen Großeinsatz der Polizei gegeben. Wie das Justizministerium mitteilte, habe man Hinweise auf einen geplanten, gewaltsamen Aufstand von Gefangenen erhalten. Rund 100 Beamte hätten daraufhin die Haftanstalt durchsucht. Noch ist nicht klar, ob Gefangene wirklich einen Aufstand geplant haben. In vielen Städten im Südwesten könnten bald Einkaufshäuser der Warenhauskette Galeria schließen. Das Unternehmen will bundesweit mehr als 30 Filialen auf den Prüfstand stellen und hat jetzt bekannt gegeben, welche Standorte betroffen sind. So sollen unter anderem Filialen in Freiburg, Heilbronn, Koblenz und Mainz auf ihre Rentabilität geprüft werden. Galeria will mit den dortigen Vermietern über Mietkonditionen und Flächenanpassungen verhandeln. Sollte keine Lösung gefunden werden, könnten die Filialen geschlossen werden. Knapp ein Jahr nach dem Zugunglück von Riedlingen mit 3 Toten und vielen Verletzten ist die Ursache geklärt. Der Zug ist demnach wegen eines Hangrutsches entgleist, der infolge von Starkregen ausgelöst worden war, heißt es in einem Bericht der Bundesstelle für Eisenbahnunfalluntersuchung in Bonn. Diese Ursache hatten Polizei und Staatsanwaltschaft schon kurz nach dem Unglück vermutet. Am Bodensee haben die Bregenzer Festspiele mit einem Festakt begonnen. Am Abend feiert die Verdi-Oper La Traviata auf der Seebühne Premiere. Karin Wehrheim.
20: Die knapp 190.000 Karten dafür sind allerdings seit Ostern ausverkauft. So früh wie noch nie in der nunmehr 80-jährigen Geschichte der Festspiele. La Traviata war noch nie auf der Seebühne zu sehen. Gespielt wird die Oper an 28 Abenden vor einem riesigen, zerborstenen Spiegel, der aus dem Bodensee ragt. Eröffnet werden die Bregenzer Festspiele bereits am Vormittag vom österreichischen Bundespräsidenten Alexander Van der Bellen. Insgesamt stehen bis zum 23. August 80 Opern-, Konzert- und Theaterabende auf dem Programm, darunter auch 2 Uraufführungen. Zum 80. Bestehen wird es außerdem erstmals ein gemeinsames Singen berühmter Opernchöre geben. Dazu werden am 1. August rund 6.800 Menschen vor der Seebühne erwartet.
18: SWR Nachrichten, Redaktion Christina Trautwein.
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22: Mit Gerald Pinkenburg, schönen guten Tag. Machen wir doch mal eine Rechnung auf. In den USA, da leben knapp 350 Millionen Amerikanerinnen und Amerikaner. Wenn jeder von denen der Regierung $3 gibt, dann hat sie eine Milliarde zusammen. Das klingt ja schon mal viel. Aber allein für die Zusatzkosten des Iran-Krieges sollen alle allerdings nicht nur 3, sondern rund 250 US-Dollar berappen. Zumindest wenn es nach der Regierung in Washington geht. Vor einem Senatsausschuss hat Verteidigungsminister Pete Hegseth gestern erklärt, warum er diese knapp 88 Milliarden Dollar braucht. Steckt dahinter eine Lösungsstrategie, den Iran-Krieg zu beenden? Eher nicht, meint unser Washington-Korrespondent Carsten Kühntop.
23: Fast 5 Monate dauert der Iran-Krieg nun an. Ein Krieg, den Präsident Donald Trump nur wenige Tage nach dem Start als gewonnen erklärte. Und 2,5 Monate ist es her, dass das Pentagon zum bisher letzten Pressebriefing einlud. Seitdem hielt es Verteidigungsminister Pete Hegseth nicht mehr für nötig, die Amerikaner darüber zu informieren, wie sich ihre Streitkräfte am Persischen Golf schlagen. Der Senat erlebte gestern einen Verteidigungsminister, der sich schwer tat zu erklären, warum seine Regierung um weitere knapp 88 Milliarden Dollar fürs Militär bittet. Schuld sei Trumps Vorgänger, Joe Biden.
0: President Trump inherited a set of global and domestic crises.
23: Präsident Trump hat eine Reihe globaler und innenpolitischer Krisen geerbt, sowie fast überall aufgeschobene Instandhaltungsmaßnahmen. Anstatt das Schiff durch die aufziehenden Stürme zu steuern, haben frühere Anführer unser Militär durch soziale Experimente und eine globale Beschwichtigungspolitik verkümmern lassen.
0: Social experiments and globalist appeasement.
23: Kirsten Gillibrand, Senatorin der Demokraten, konterte.
1: You are asking for unlimited money for bombs.
23: Sie verlangen unbegrenztes Geld für Bomben, während Menschen ihre Familien nicht ernähren können. Ich weiß nicht, wie die Regierung das gegenüber den Amerikanern vertreten will.
1: To defend those decisions to the American people.
0: Not unlimited bombs, Senator. I'm asking for the right bombs at the right time to ensure we can deter our adversaries into the future.
23: Hexes Antwort, wolle keine unbegrenzten Bomben, sondern die richtigen, zur richtigen Zeit, Amerikas Gegner abschrecken zu können. Und?
0: We're staying laser-focused on the objective, and you're trying to make campaign commercials.
23: Wie ein Laser sei auf die Ziele fokussiert, während die Politikerin Werbevideos für den Wahlkampf produziere. Wer gehofft hatte, Hexeth würde eine Iran-Strategie des Präsidenten darlegen, wurde enttäuscht. Wenige Stunden zuvor hatte eine Reporterin Trump im Oval Office gefragt, was sein Plan sei. Schließlich deute nichts darauf hin, dass der Iran bereit sei, die Gefechte zu beenden. Trump reagierte gereizt.
4: Why do you know something that I don't know?
1: Well, they continue to attack our allies and
4: you don't know what the dialogue is behind the scenes that they want to meet desperately to try and end it because they're getting decimated.
23: Wisse sie etwas, was nicht wisse? Fragte der Präsident die Journalistin. Die Iraner verlangten dringend nach einem Treffen, nach einem Kriegsende. Schließlich würden sie gerade dezimiert. Nate Swanson von der Denkfabrik Atlantic Council sieht die Administration an einer Weggabelung. Im Nationalen Sicherheitsrat unter Trump war früher für den Iran zuständig. Swanson bei CNN.
5: What we've seen in the conflict over the past 9 days, 10 days is that it's actually getting more severe, right?
23: In den letzten 9 oder 10 Tagen haben wir gesehen, dass der Konflikt heftiger wird. Die USA greifen Einrichtungen der zivilen Infrastruktur an. Die Iraner machen das am Golf letztlich auch und haben tragischerweise gerade 4 Amerikaner getötet. Der Einsatz steigt also. Wir sind jetzt da, wo man entweder eine Abfahrt nimmt oder eskaliert. Trumps Optionen sind allesamt miserabel. Er könnte seine Streitkräfte abziehen, unverrichteter Dinge. Er könnte eine Bodeninvasion starten, brandgefährlich und ohne Garantie auf Erfolg. Und er könnte sich mit dem Iran und den Golfanrainern aufs gemeinsame Eintreiben einer Maut in der Straße von Hormuz verständigen. Eine verrückte Idee, die vielleicht die einzig machbare Lösung darstellt. Momentan scheint es, als würde Trump den Krieg um seiner selbst willen führen. Eine Position, in der der Präsident eigentlich nicht sein sollte, nur rund 3 Monate vor den wichtigen Zwischenwahlen im November.
22: Tja, die wichtigste Waffe Teherans in diesem Krieg, das war ja bisher die Blockade der Straße von Hormuz. Die Situation dort wird nur noch verschärft, weil die Houthi-Miliz im Jemen gleichzeitig den Zugang zum Suezkanal zu blockieren droht. Ja, solche Wasserstraßen sind wichtige Lebensadern unserer Weltwirtschaft. Sie sind aber auch oft geopolitisch sehr umstritten. So ist das auch bei der berühmt-berüchtigten Nordwestpassage im Norden Kanadas. Erst 1906 gelang dem norwegischen Polarforscher Roald Amundsen die erste Durchfahrt. Klimawandel und schmelzendes Eis beflügeln seit einigen Jahren die Hoffnung auf eine neue Schiffsroute zwischen Ostasien und Nordamerika. Warum dies aber in absehbarer Zeit eine Illusion bleibt, das berichtet unser Kanada-Korrespondent Martin Ganselmeier.
24: Die Nordwestpassage, eine künftige Handelsroute für die Schifffahrt. Die Polarexpertin Gabriela Grecius von der US-Denkfabrik Arctic Institute hält dies für vollkommen unrealistisch.
25: I don't see it actually as realistic at all.
26: Tatsächlich wird die Durchfahrt aufgrund des schmelzenden Eises eher schwieriger. Mal schmilzt das Meereis, dann gefriert es wieder. Ständig verändert sich die Strömung. Das macht die Navigation für Schiffe noch herausfordernder als früher.
24: Besonders gefährlich sind riesige Eisbrocken, die sich aufgrund des Klimawandels vom ewigen Polareis lösen und nach Süden treiben. Sie können die Außenwand der Schiffe zerstören oder die ohnehin engen Fahrrinnen blockieren. Wäre die Nordwestpassage eine weniger riskante Seeroute, könnte sie die Entfernung zwischen den Häfen in Tokio und New York halbieren. Doch die Gefahr, im Treibeis stecken zu bleiben oder gar zu verunglücken, ist für Handelsschiffe zu groß, sagt Arktik-Expertin Grecius.
26: Was würde nach einem Unglück passieren? Es gibt keine Infrastruktur, um auslaufendes Öl zu beseitigen. Oder man steckt fest und braucht einen Eisbrecher, der weit weg ist. Das kostet viel Geld und hohe Versicherungsprämien für Unternehmen.
24: Schon jetzt warnen Arktikforscher vor wachsenden Gefahren für die Umwelt. Die ökologischen Folgen von auslaufendem Öl oder chemischen Substanzen wären eine jahrzehntelange Belastung auch für die einheimische Inuit-Bevölkerung. Doch auch geopolitische Gründe verhindern, dass die Nordwestpassage in den nächsten Jahrzehnten zu einer attraktiven Schifffahrtsroute wird. Für Kanada ist die Nordwestpassage kanadisches Hoheitsgewässer, in dem seit Urzeiten die einheimischen Inuit leben. Dagegen sehen die USA, China und europäische Länder die Passage als internationale Wasserstraße, die zwei Ozeane verbindet und für alle frei befahrbar sein muss. Dieser Streit ist bis heute ungelöst. Seit 1988 gibt es jedoch zwischen Kanada und den USA eine Art Stillhalteabkommen, erklärt Arktik-Expertin Grecius. Leitgedanke: Wir stimmen überein, dass wir uns nicht einig sind.
26: Die USA fragen Kanada vor einer Durchfahrt stets um Erlaubnis. Und Kanada sagt immer ja. Damit bekommen die Amerikaner in der Praxis, was sie wollen, ohne Kanadas Auffassung anzutasten.
24: Dieser Kompromiss funktioniert seit fast 40 Jahren. Doch das wachsende Interesse Chinas und Russlands an der Nordwestpassage könnte den Status quo in Frage stellen.
22: Das ist jetzt 11 Uhr und 13 Minuten, glaube ich.
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22: Leider scheint fast überall mal die Sonne in Rheinland-Pfalz. Da gibt's aber schon dichtere Wolken. Am Nachmittag dann, da werden die auch in der Nordhälfte von Baden-Württemberg dichter, vom Breisgau bis zum Allgäu. Da bleibt's am längsten sonnig. Es wird ein bisschen wärmer als zuletzt. Die Temperaturen heute 19 bis 28 Grad. Ein paar kräftige Windböen sind heute auch mal wieder dabei. Morgen dann wechseln sich Sonne und einige Wolken ab. Die Temperaturen dann 20 bis 27 Grad.
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22: Die Vorsitzenden der CDU und CSU beraten am Nachmittag über eine mögliche Nachfolge für den zurückgetretenen Fraktionschef Spahn. Wie die Nachrichtenagentur Reuters unter Berufung auf eine SMS von CDU-CSU-Gruppenchef Hofmann berichtet, soll es um 15 Uhr eine Videokonferenz geben. Wer auf Spahn folgt, wird dann nächsten Mittwoch entschieden. Wirtschaftsministerin Reiche lehnt weitere staatliche Hilfen wegen der hohen Spritpreise ab. Das hat die CDU-Politikerin den Sendern RTL und NTV gesagt. Als Grund nennt sie die knappe Haushaltslage. Mehrere Politiker, unter anderem von der SPD, fordern einen staatlich festgelegten Preisdeckel, um die Menschen zu entlasten. Die Bundesanwaltschaft hat in Düsseldorf Anklage gegen 4 mutmaßliche Köpfe der Reichsbürgergruppe Königreich Deutschland erhoben. Die oberste deutsche Anklagebehörde wirft ihnen vor, Rädelsführer einer kriminellen Vereinigung zu sein. Im Süden Frankreichs müssen rund 500 Menschen wegen eines Waldbrandes vorübergehend in Notunterkünften unterkommen. Das haben die Behörden des betroffenen Departements Var mitgeteilt. Mehr als 30 Gebäude seien durch die Flammen beschädigt worden, heißt es. Der Brand war gestern Nachmittag auf einem Feld ausgebrochen und hat bereits mehr als 2.500 Hektar Vegetation zerstört.
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22: Ist das passiert, was alle befürchtet haben? Bei einem internen Sicherheitstest des KI-Unternehmens OpenAI, zu dem gehört ja auch ChatGPT, haben mehrere besonders leistungsfähige KI-Modelle ihre Testumgebung verlassen. Über das offene Internet sind sie dann in Computersysteme eingedrungen. Die Entwickler sprechen selbst von einem beispiellosen Cybervorfall. Reinhard Spiegelhauer mit Einzelheiten.
2: Der Ablauf laut OpenAI: bei einem Leistungstest mit einem aktuellen und einem noch unveröffentlichten KI-Modell sollte getestet werden, wie gut sie Sicherheitslücken ausnutzen können. Schutzmechanismen hatte man dafür bewusst reduziert, um die maximalen Fähigkeiten der Modelle zu ermitteln. Dabei hätten sie eine nicht bekannte Sicherheitslücke in der Testumgebung identifiziert. Damit hätten hätten sie sich innerhalb der OpenAI-Infrastruktur Zugriff auf einen Rechner mit Internetzugang verschafft. Dort suchten die Modelle laut OpenAI gezielt nach Möglichkeiten, im Leistungstest besser abzuschneiden. Dabei seien sie auf die Plattform Hugging Face gestoßen und hätten dort relevante Informationen vermutet. Hugging Face entwickelt selbst KI-Modelle und stellt Entwicklungswerkzeuge für Forschung und Industrie bereit. Die OpenAI-Software nutzte wiederum ihre Fähigkeiten, Sicherheitslücken zu finden und drang in die Systeme von Hugging Face vor. Das Unternehmen hatte den Angriff offenbar Anfang vergangener Woche bemerkt und am Donnerstag öffentlich gemacht. Jetzt übernimmt OpenAI die Verantwortung für den Vorfall. In einem Blog-Eintrag schreiben die KI-Entwickler, die Modelle hätten, so wörtlich, enorme Anstrengungen unternommen, um ein eng gefasstes Testziel zu erreichen. Die Ausnutzung von Schwachstellen, um zunächst aus einem Testsystem zu entweichen und dann gezielt in ein anderes System einzudringen, sei ein bislang beispielloser Cybervorfall, so OpenAI weiter. Die KI-Entwickler kündigten sofort Maßnahmen an. Unter anderem verspricht OpenAI, die Vorgänge gemeinsam mit Hugging Face nochmals genauer nachzuvollziehen und Testumgebungen in Zukunft strenger zu überwachen.
22: Ja, das sind alles die Befürchtungen, die viele haben. KI ist halt nicht nur Segen, sondern auch Fluch. Aber wir nutzen ja fast jeden Tag irgendwelche KI-Modelle, sei es um irgendwas übersetzen zu lassen, die Rechtschreibung zu prüfen oder um zu erkunden, woher denn die Schmerzen am Fuß kommen könnten. Ja, ChatGPT und Co., die haben ihren Siegeszug angetreten und sind nicht mehr wegzudenken aus unserem Alltag. Doch Konzerne wie OpenAI oder Anthropic, die brauchen für ihre Entwicklung Geld. Viel Geld. Holen wollen sie sich das an den Kapitalmärkten. Und etliche erwarten schon wieder einen Mega-Börsenhype, wenn es soweit ist. Aber könnte die Blase auch platzen, wie damals, als das Internet so richtig loslegte? Claudia Wehrle hat mal nachgefragt.
3: Mit dem Einsatz von künstlicher Intelligenz sind große Hoffnungen verbunden. Und da geht's nicht nur ums effizientere Arbeiten in den Unternehmen, sagt Sandra Ebner von Union Investment.
6: Dass es die Wirtschaft produktiver macht. Das ist das, worauf wir hoffen. Und dieses Potenzial hat diese Technologie, künstliche Intelligenz, definitiv. Aber es muss eben noch der Beweis kommen, dass ich damit nicht nur Kosten einsparen kann, sondern im besten Fall eben auch Neues auf neuartige Art und Weise machen kann. Denn dann entsteht Wachstum.
3: Problem ist nur, das alles kostet Geld. Viel Geld sogar. Denn mit dem Kauf von Hochleistungschips ist es nicht getan. Da müssen Rechenzentren gebaut werden, es muss eine entsprechende Infrastruktur vorhanden sein. Das geht bis hin zur Stromversorgung. Und das kostet Milliarden. Große Tech-Konzerne wie Alphabet, Oracle oder Nvidia nehmen inzwischen hohe Kredite auf, um solche Investitionen überhaupt stemmen zu können. Das geschieht häufig über den Anleihemarkt. Und das ist auch der Grund, weshalb Konzerne wie OpenAI oder Anthropic so schnell wie möglich an die Börse wollen. Denn sie können sich auf diese Weise neue Geldquellen erschließen. Manch einer sieht darin Parallelen zum Hype um die Jahrtausendwende, als das Internet seinen Siegeszug um die Welt antrat und die Aktienkurse durch die Decke gingen. Damals war von einer Dotcom-Blase oder Dotcom-Bubble die Rede. Chris-Oliver Schickentanz von der Capitell AG will aber nicht so weit gehen.
8: Damals waren es ausschließlich Zukunftsfantasien, die Kurse nach oben getragen haben. Hier sehen wir aber, dass profitabel Geld verdient wird und dass tatsächlich auch Geld in den Unternehmen hängen bleibt.
3: Problem ist nur, dass es sogenannte Klumpenrisiken gibt, also eine gefährliche Konzentration von Vermögenswerten in einem einzigen Bereich. In diesem Fall ist das der Tech-Bereich. Und diese gefährliche Konzentration gibt es gleich auf mehreren Ebenen. Die eine Sache ist, dass sich Tech-Unternehmen gegenseitig finanzieren, indem sie sich untereinander Produkte verkaufen oder Dienstleistungen zur Verfügung stellen, erklärt Sebastian Heinz von Statworks. Das ist ein Unternehmen, das Unternehmen, auch große DAX-Konzerne, beim Einsatz von künstlicher Intelligenz begleitet.
10: Das heißt, wenn in diesem Geflecht einer der Partner, aus welchen Gründen auch immer, umkippt oder weniger erwirtschaftet, weniger beginnt nachzufragen und so weiter, gerät dieses zirkuläre Finanzierungssystem ins Wanken. Und das kann extrem gefährlich werden, einfach aufgrund der Menge an Kapital, die in diesen Unternehmen gebunden ist.
3: Der andere Punkt ist die hohe Konzentration von Technologiewerten am Finanzmarkt. Aktien von Unternehmen, die etwas mit der künstlichen Intelligenz zu tun haben, sind nicht nur als einzelne Aktien handelbar, sondern sie sind auch in vielen ETFs enthalten, also in Börsen gehandelten Fonds. Selbst breit angelegte Indizes wie der MSCI World enthalten die großen Big-Tech-Konzerne, die durch ihre rasante Kursentwicklung auch immer mehr Gewicht in verschiedenen Indizes bekommen. käme die Branche ins Rutschen, dann hätte das entsprechend große Auswirkungen an den Finanzmärkten. Es wartet ja eigentlich schon jeder darauf, dass etwas passiert, sagt Sebastian Heinz.
10: Und dann werden wir wahrscheinlich in eine ähnliche Situation reinlaufen, sag ich das mal, was die Auswirkungen oder Nachwirkungen angeht, wie wir es in der Dotcom-Bubble hatten, wie wir es aber auch in der Finanzkrise hatten.
3: Noch ist es nicht so weit. Noch boomt die Branche. In diesen Tagen legen große Konzerne ihre Geschäftsbücher offen. Und dann muss sich zeigen, ob die hochgesteckten Erwartungen erfüllt werden.
22: Ja, im Moment reicht auch ein Blick auf die Börse, um zu sehen, ja, die Kurse der Tech-Aktien, die gehen gerade wieder nach oben. Kommen wir zu KI, der dritten. Die Londoner Polizei, die hat nach eigenen Angaben hervorragende Erfahrungen gemacht mit automatisierter Gesichtserkennung im öffentlichen Raum. Mehr als 2000 Personen, die gesucht wurden, die konnten so in den vergangenen Monaten festgenommen werden. Die Fehlerquote, die sei nur gering, heißt es. Nun soll das Projekt ausgeweitet werden. Datenschützer sind aber entsetzt. Aus London berichtet Christoph Brüssel.
9: Sloane Square im Londoner Stadtteil Chelsea. Auf dem breiten Bürgersteig steht ein roter Lieferwagen. Auf dem Dach Überwachungskameras. Gleich um die Ecke ein Gerüst mit weiteren Kameras. Vor dem Van stehen einige uniformierte Polizisten. Hier in dieser Einkaufsstraße ist viel los. Die Kameras scannen die Gesichter der Passanten. Eine Software gleicht die Bilder direkt mit einer Datenbank ab. In der sind Personen registriert, die gesucht werden. Festnahmen gibt es fast täglich. Ben Russell, Direktor der nachrichtendienstlichen Abteilung bei der Polizei.
11: Seit 2024 haben wir 2500 Personen festgenommen, fast 900 in diesem Jahr.
9: Das ist eine sehr effektive Technologie. Hinter mir konnten wir gerade sehen, wie ein Mann an der Kamera vorbeiging. Es gab einen Alarm, weil er vor Jahren einen Polizisten attackiert hatte. Die Polizisten legen einem Mann Handschellen an, nachdem sie seine Identität feststellen konnten. Er wird abgeführt. Direkt um die Ecke wird eine Frau angehalten, weil sie zu einem gerichtlich angeordneten Drogentest nicht erschienen ist. Fehlalarm gibt es äußerst selten, sagt die Polizei. Allein aufgrund einer Übereinstimmung mit der Datenbank erfolgt auch keine Festnahme. Dazu muss die Identität überprüft werden, auch mit Hilfe von Dokumenten. Bei den Passantinnen und Passanten löst der Einsatz gemischte Gefühle aus.
12: You have to weigh up.
9: Wir müssen abwägen zwischen der Erosion von Freiheitsrechten und den Opfern der Kriminalität in einer großen Stadt wie London. Ich bin da zurückhaltend. Zu viel Überwachung und wegen der staatlichen Bevormundung und dass jeder beobachtet wird. Ein massiver Eingriff in die Privatsphäre, sagen die Kritiker wie Jack Colson von Big Brother Watch. Der Beginn des Polizeistaates? Im britischen Recht ist bislang nicht geregelt, wie die Polizei die Gesichtserkennung verwenden darf. Der biometrische Gesichtsscan ist aber etwas Sensibles. Der ist eindeutig zuzuordnen und könnte gespeichert werden. Diese Daten könnten also für alles Mögliche genutzt werden. Das ist eine gravierende Maßnahme und ein machtvolles Instrument für jede Regierung. Organisationen wie Big Brother Watch fordern klare Regeln, wann die Polizei wo, aus welchen Gründen die Live-Gesichtserkennung durchführen darf. Geregelt werden soll auch, dass es keine Speicherung der Daten gibt. Ein Gesetzentwurf ist für den Herbst geplant. Die Polizei schafft bereits weitere Kameras und Lieferwagen an.
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22: 11:55 ist es. Es waren schreckliche Bilder damals vor 15 Jahren. Da tötete der rechtsextreme Terrorist Anders Behring Breivik 77 Menschen auf der norwegischen Insel Utøya und in Oslo. Die meisten von ihnen waren Jugendliche. Heute eröffnet im Regierungsviertel in Oslo ein neues Erinnerungszentrum, das 22. Juli-Zentrum. Direkt davor wurde bereits am Wochenende ein Denkmal eingeweiht. Dort hat sich unsere Korrespondentin Elena Kuch mit einer Überlebenden von Utøya getroffen.
7: Hanne ist 17, als sie nach Utøya aufbricht. Doch vor der Abreise geht sie noch shoppen in Oslo. Sie kauft sich Gummistiefel für das Sommerferienlager. So richtig hohe, die fast bis zu den Knien reichen.
12: Ich war ja jung und habe Shopping geliebt. Und ich habe die dann auch so die ganze Zeit angehabt, dann, obwohl es so wie heute vielleicht 30 Grad waren. Ich war so stolz, ja.
7: Es gibt ein Foto von ihr vor der Abreise nach Utøya. Anne Augrup-Wagen sitzt da auf dem Dach des Osloer Opernhauses, neben ihrer Freundin Astrid. Die beiden lächeln in die Kamera. Die Sonne scheint. Sie trägt ein ärmelloses blaues Sommerkleid mit weißen Punkten und dazu die hohen Gummistiefel. Wenn Hanne von Utøya spricht, sagt sie nur, die Insel. Und dort, auf der Insel, sind die Gummistiefel geblieben.
12: Meine Stiefel sind dann auf der Insel geblieben, weil ich es nicht mehr geschafft habe, mir die Stiefel anzuziehen an dem Tag, weil es hat krass geregnet. Und als ich mich versteckt habe, habe ich es nicht mehr geschafft.
7: Am 22. Juli vor 15 Jahren tötet Anders Behring Breivik 77 Menschen. Erst zündet er eine Autobombe im Regierungsviertel von Oslo. Dann fährt er auf die Insel Utøya. Da campen mehr als 500 Jugendliche. Es ist das Sommerferienlager der Jugendorganisation der Arbeiterpartei. Ein neues Denkmal erinnert in Oslo an die Terrorangriffe, an dieses nationale Trauma Norwegens. Es sieht aus wie ein riesengroßes Gemälde. Ein Vogel von Utøya spiegelt sich im Wasser. Das Denkmal besteht aus 300.000 kleinen Steinen. Hanne und andere Überlebende haben einige der Steine selbst gelegt.
12: Es ist groß, es ist monumental. Aber das ist ja auch die Sinn der Sache. Es soll, man muss Stellung nehmen sozusagen, aber auch also mit dem Vogel, der sich spiegelt. Also für mich ist das so dieses Lebensreich, Todesreich.
7: Hanne ist nach dem Abitur nach Berlin gezogen und hat 5 Jahre in Deutschland gelebt. Daher spricht sie auch so gut Deutsch. Sie brauchte Abstand, sagt sie. Und die neue Sprache habe ihr geholfen, andere, neue Worte zu finden für das, was sie erlebt hat. Sie habe lange gekämpft mit der sogenannten Überlebenden-Scham. Mit dem Gefühl, die anderen, die Toten im Stich zu lassen. Zum Beispiel, als sie aufgehört hat, sich in der Jugendorganisation der Arbeiterpartei zu engagieren. Hanne ist jetzt 32 und studiert Jura. In diesem Frühjahr hatte ihr erstes Theaterstück Premiere. Es handelt davon, erwachsen zu werden, sich selbst zu finden. Mit einem solchen Trauma. Der Name des Stücks? Das Mädchen in Gummistiefeln.
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22: Ein krankes Kind ist die deutsche Krankenversicherung. Seit Jahren wird daran rumgedoktert, bisher ohne Erfolg. Ja, wir merken es alle, die Krankenkassenbeiträge, die steigen immer weiter. Jetzt soll es eine Reform geben, also wirklich. Dass das für uns nicht gut ausgeht, das kann man sich denken, aber es kommt auf uns zu. Was da zu beachten ist, das gucken wir uns gleich an hier in SWR aktuell nach den Nachrichten. Kurzer Blick auf die Straßen, Vorsicht auf der A864, Dreieck Bad Dürrheim, Donaueschingen. In der Überleitung auf die B27 Richtung Bad Dürrheim eine ungesicherte Unfallstelle auf dem Beschleunigungsstreifen. A3 Köln Richtung Frankfurt zwischen Dietz und Limburg Süd, Baustelle auf dem rechten und im mittleren Fahrstreifen, 5 Kilometer stockender Verkehr. A48 Koblenz Richtung Dernbach zwischen Koblenz Nord und Bendorf Neuwied, eine Baustelle, 3 Kilometer Stau bis zu einer Viertelstunde plus. A5 Karlsruhe Richtung Frankfurt zwischen Kronau und Waldorf-Wiesloch, Baustelle, 6 Kilometer Stau, 30 Minuten plus. A6 Nürnberg Richtung Heilbronn zwischen Öhringen und Kreuz-Weinsberg, da läuft eine Unfallaufnahme auf der rechten Spur und im Standstreifen. Es staut sich auf 5 Kilometer bis zu 25 Minuten plus. 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Es scheint noch so ein bisschen die Sonne. Die Wolken werden aber dichter. Die Temperaturen heute 19 bis 28 Grad. Morgen dann ein Mix aus Sonne und Wolken.
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18: Um 11.30 Uhr mit Frauke Vetter. Wirtschaftsministerin Reiche lehnt weitere staatliche Hilfen wegen der hohen Spritpreise ab. Das hat die CDU-Politikerin den Sendern RTL und NTV gesagt. Als Grund nennt sie die knappe Haushaltslage. Mit der vorübergehenden Senkung der Energiesteuer habe die Regierung im Mai und Juni ein sehr teures Instrument eingesetzt, was viele Milliarden Euro gekostet habe. Mehrere Politiker, unter anderem von der SPD, fordern einen staatlich festgelegten Preisdeckel, um die Menschen zu entlasten. Die Preise für Benzin und Diesel an deutschen Tankstellen liegen im Schnitt aktuell wieder bei weit über 2 Euro pro Liter. Für Opfer von Terroranschlägen soll es auf Dauer einen verlässlichen Ansprechpartner bei der Bundesregierung geben. Justizministerin Hubig bringt heute ein Gesetz ins Kabinett ein. Es soll das Amt des Bundesopferbeauftragten aufwerten. Aus Berlin, Markus Sambale.
0: Laut Gesetzentwurf sind für Personal und Ausstattung der Stelle des Opferbeauftragten rund 900.000 Euro pro Jahr vorgesehen. Bundesopferbeauftragter ist derzeit der Rechtsanwalt Roland Weber. Er soll Opfern und Angehörigen praktische finanzielle und psychosoziale Hilfe bieten. Unter anderem kümmert er sich um Betroffene von Messerangriffen in mehreren Städten und um die Opfer der Anschläge von Magdeburg 2024 und München 2025.
18: US-Präsident Trump hat nach Medienberichten ein Atomabkommen mit Saudi-Arabien vereinbart. Es ist die Voraussetzung dafür, dass US-Firmen an der Entwicklung eines zivilen Atomprogramms in Saudi-Arabien beteiligt werden dürfen. Außerdem könnte damit der Bau einer Urananreicherungsanlage ermöglicht werden. Die Vereinbarung soll den Berichten zufolge eine Laufzeit von 30 Jahren haben. In Deutschland gibt es immer mehr Autos. Zum Jahresbeginn kamen auf 1000 Einwohner im Durchschnitt 593 Pkw, teilte das Statistische Bundesamt mit.

0: haben. In vielen Städten im Südwesten könnten bald Einkaufshäuser der Warenhauskette Galeria schließen. Das Unternehmen will bundesweit mehr als 30 Filialen auf den Prüfstand stellen und hat jetzt bekannt gegeben, welche Standorte betroffen sind. So sollen unter anderem Filialen in Freiburg, Heilbronn, Koblenz und Mainz auf ihre Rentabilität geprüft werden. Galeria will mit den dortigen Vermietern über Mietkonditionen und Flächenanpassungen verhandeln. Sollte keine Lösung gefunden werden, könnten die Filialen geschlossen werden. Knapp ein Jahr nach dem Zugunglück von Riedlingen mit 3 Toten und vielen Verletzten ist die Ursache geklärt. Der Zug ist demnach wegen eines Hangrutsches entgleist, der infolge von Starkregen ausgelöst worden war, heißt es in einem Bericht der Bundesstelle für Eisenbahnunfalluntersuchung in Bonn. Diese Ursache hatten Polizei und Staatsanwaltschaft schon kurz nach dem Unglück vermutet. Am Bodensee haben die Bregenzer Festspiele mit einem Festakt begonnen. Am Abend feiert die Verdi-Oper La Traviata auf der Seebühne Premiere. Karin Wehrheim.
1: Die knapp 190.000 Karten dafür sind allerdings seit Ostern ausverkauft. So früh wie noch nie in der nunmehr 80-jährigen Geschichte der Festspiele. La Traviata war noch nie auf der Seebühne zu sehen. Gespielt wird die Oper an 28 Abenden vor einem riesigen zerborstenen Spiegel, der aus dem Bodensee ragt. Eröffnet werden die Bregenzer Festspiele bereits am Vormittag vom österreichischen Bundespräsidenten Alexander Van der Bellen. Insgesamt stehen bis zum 23. August 80 Opern-, Konzert- und Theaterabende auf dem Programm, darunter auch 2 Uraufführungen. Zum 80. Bestehen wird es außerdem erstmals ein gemeinsames Singen berühmter Opernchöre geben. Dazu werden am 1. August rund 6.800 Menschen vor der Seebühne erwartet.
0: SWR Nachrichtenredaktion, Christina Trautwein.
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3: Mit Gerald Penckenburg. Schönen guten Mittag, kann man sagen. Aufschwung und Beschäftigung, das hat die Regierungskoalition Deutschland vor 2 Wochen verordnet sozusagen. Ein ausführliches Reformpaket, das nach der Sommerpause zu Gesetzen werden soll, um das Steuersystem und den Arbeitsmarkt zu ändern, die Regeln bei Krankschreibungen oder auch den Abbau von Bürokratie. Aber wie gerecht werden die Zumutungen verteilt und für das versprochene Ziel. Gibt es da Wachstum und mehr Jobs? Frank Eichmann hat mal nachgeforscht.
4: Mit einem bunten Strauß gewichtiger Worte stellten Bundeskanzler Merz und seine Arbeitsministerin Baas von der SPD Anfang Juli ihr Reformpaket vor.
5: Wir brechen auf in die Zukunft, wir machen uns stark, damit wir in der neuen Zeit gut leben können.
6: Es muss auch ausgewogen weiterhin zugehen.
5: Gerechtigkeit.
6: Dafür sorgen, dass Wirtschaft wieder wächst und vor allen Dingen wir den Zusammenhalt damit in unserem Land stärken.
4: Ankündigungen, mit denen die Regierung auf Zurückhaltung trifft. Denn 8 von 10 Bundesbürgern sehen den Wohlstand bei uns ungerecht verteilt, ergab vor einigen Wochen eine ARD-Umfrage. Und das wird sich nicht ändern, folgt man Kritikern der Koalitionsvorhaben wie Marcel Fratscher, Chef des Deutschen Instituts für Wirtschaftsforschung, kurz DIW, in Berlin.
7: Dieses Reformpaket malt ein Bild der Gesellschaft, bei der die Beschäftigten sich endlich mal mehr anstrengen müssen. Die müssen flexibler werden, die müssen nicht krank feiern, Lifestyle-Teilzeit, das ist schlecht. Die müssen mal härter ran und die ganz starken Schultern, die großen Vermögen, die kümmern komplett ungeschoren davon. Die vielen Privilegien werden nicht beschnitten, also die Balance stimmt nicht.
4: In den Reformideen stecke eine soziale Schieflage, sagt Marcel Fratscher, basierend auf einem gern gepflegten Missverständnis, wenn es um gerecht verteilte Zumutungen gehe. Dass man die gut verdienenden Leistungsträger schonen müsse, wolle man die Abwanderung der Industrie und sinkende Investitionen verhindern.
7: Und in unserer Gesellschaft setzen wir hohe Einkommen mit viel Leistung gleich. Und das sollten wir grundlegend hinterfragen, denn das sind häufig Frauen, die wenig verdienen, die sich um Kinder, um pflegebedürftige Angehörige kümmern, die also sehr viel leisten und keinen Euro dafür bekommen, hohe Einkommen mit Leistung gleichzusetzen. Ich glaube, das funktioniert nicht.
4: Nur symbolisch die geplante Anhebung des Höchststeuersatzes von Finanzminister Klingbeil, Superreichensteuer genannt. Sie wird nur wenige betreffen. Aber das lässt sich auch ganz anders sehen. Das Institut der Deutschen Wirtschaft in Köln oder DIHK-Chef Adrian haben gewarnt, Höchststeuer hoch, das treffe in ohnehin schwieriger Zeit Mittelständler und Familienunternehmer, also die, die vor Ort für Investitionen sorgen, für Beschäftigung und Ausbildung. Klar, dass verschiedene Interessengruppen verschiedene Sichtweisen darauf haben,

0: wie gerecht die Reformen der Koalition ausfallen werden. Auch wie generationengerecht die angestrebte Rentenreform wird. Der verpflichtende Beitragsaufschlag für eine Kapitalrente, die Streichung der Rente mit 63 oder dass Beamte weiter draußen bleiben, auch wenn eine fast 90-prozentige Umfragemehrheit der Bundesbürger sich das anders und aus ihrer Sicht gerechter wünscht. Vielleicht wird das alles ja beim nächsten Mal kommen, im nächsten großen Reformpaket. Vorsicht, warnt hier nicht nur Marcel Fratscher vom DIW.
1: Meine wirkliche Sorge ist, dass man gerade, wenn man jetzt diese Pakete so verabschiedet, eben dann auf absehbare Zeit, sprich 5 bis 10 bis 15 Jahre, eben keine weiteren Reformen machen wird. Wenn man das jetzt so beschließt, dann ist der politische Druck erstmal ein Stück weit genommen, aber das macht Deutschland eben nicht zukunftsfähig. Wir brauchen jetzt Klarheit, wir brauchen jetzt die richtigen Stellschrauben und das sind die Reformpakete sicherlich nicht.
2: Marcel Fratscher, der Chef des DIW. Und dann gucken wir mal genauer auf eine Reform, auf die des Krankenkassensystems. Auf Versicherte in der gesetzlichen Krankenkasse, da kommen ja Änderungen zu. Zusatzbeiträge steigen möglicherweise, aber es könnte sein, dass wir das erstmal gar nicht merken. Denn die Krankenkassen müssen die Erhöhungen nicht mehr aktiv mitteilen. Worauf Versicherte achten sollen, um Mehrkosten zu vermeiden, das weiß Saidi Sulilato. Er ist Chefredakteur beim Geldratgeber Finanztipp. Saidi, wer ist denn besonders von möglichen Mehrkosten betroffen?
3: Ja, vor allen Dingen drei Gruppen. Zum einen Besserverdiener, die oberhalb der Beitragsbemessungsgrenze zur gesetzlichen Krankenversicherung liegen. Die liegen so bei ca. 5.800 Euro brutto im Monat. Diese Grenze soll um 3.600 Euro steigen, weshalb ich dann so rund 25, 26 Euro im Monat mehr für meine Krankenversicherung durchschnittlich bezahle. Dann Leute, die regelmäßig Medikamente kaufen. Die Zuzahlungen sollen so vom Bereich 5 bis 10 Euro auf 7,50 Euro bis 15 Euro bezahlen. Und schließlich, wenn mein Partner, meine Partnerin in der Familienversicherung kostenlos mitversichert ist, dann werde ich in Zukunft einen Beitrag, Zusatzbeitrag von 2,5 Prozentpunkten bezahlen. Davon sind aber zum Beispiel Eltern von unter 12-jährigen Kindern ausgenommen.
2: Wenn jetzt die Informationspflicht von Krankenkassen über höhere Zusatzbeiträge wegfällt, kann es sein, dass ich erst auf meinem Gehaltszettel sehe, dass weniger netto ankommt. Welche Möglichkeiten habe ich dann zu reagieren?
3: Ja, zunächst mal muss ich das überhaupt auf meinem Gehaltszettel bemerken, denn es kann ja sein, dass zwar meine Krankenkasse mehr verlangt, aber dass das verdeckt wird dadurch, dass zum Beispiel vielleicht die Steuern sinken, der Grundfreibetrag soll zum Jahreswechsel sinken. Das heißt, da muss ich schon wirklich genau hinschauen und mich vor allen Dingen aktiv auch über meine Kasse informieren, ob da was passiert ist. Wir haben das stark kritisiert, dass diese Informationspflicht weggefallen ist und letztendlich hat auch schon aus der SPD erste Stimmen gesagt, dass das nicht dauerhaft so bleiben soll. Wenn ich mich im Internet, wenn ich darauf stoße, dass eben meine Kasse teurer geworden ist, dann habe ich ein Sonderkündigungsrecht, kann innerhalb eines Monats mit Frist von 2 Monaten die Kasse wechseln. Wenn ich aber eh schon 12 Monate bei meiner Kasse bin, dann kann ich das in jedem Fall tun. Und deswegen macht es total Sinn, vor allen Dingen rund um den Jahreswechsel, sich gut zu informieren, ob es nicht eine bessere Kasse gibt.
2: Ab nächstem Jahr sollen ja auch die Zuzahlungen für Medikamente steigen. Das heißt, wir zahlen dann auch mehr in der Apotheke. Und wenn wir dann den Mund aufmachen, dann kann es ja sein, wir müssen auch den Geldbeutel weiter aufmachen. Stichwort Zahnersatz. Was ändert sich denn da?
3: Ja, beim Zahnersatz geht der Zuschuss der Krankenkasse ebenfalls nach unten von ungefähr 10 Prozentpunkte. Man kann sich das so vorstellen, bei so einer typischen Brücke, die man bekommt, die vielleicht ca. 1.700 Euro kostet, sinkt der Zuschuss um 173 Euro. Das heißt, das muss ich dann auch selbst mehr bezahlen. Und das kann natürlich, gerade wenn ich mehrfache Behandlungen habe, sich schon auswirken. Es wirkt sich übrigens gleichmäßig aus, ob ich denn jetzt das Bonusheft entsprechend gepflegt habe oder einen niedrigen Zuschuss bekomme, weil ich es eben nicht gepflegt habe.
2: Viele haben ja eine Zahnzusatzversicherung. Wer die nicht hat, sollte man sie abschließen?
3: Ich würde jetzt nicht sozusagen voreilig mal schnell eine Zahnzusatzversicherung deswegen abschließen, denn die ist eher langfristig zu sehen. Eine gute Zahnzusatzversicherung kostet irgendwas zwischen 20 und 40 Euro im Monat. Das ist dann doch deutlich mehr als das, was ich an Einbußen habe. Letztlich ist eine Zahnzusatzversicherung eine Wette darauf, dass in den nächsten Jahren, ich sag mal auf Sicht von 10 Jahren vielleicht, eine wirklich große Behandlung von vielen tausend Euro bei mir ansteht, dann kann sich so eine Zahnzusatzversicherung lohnen. Wenn das aber nicht der Fall ist, wenn ich wirklich mit kleineren Sachen rechne, dann kann ich mir im wahrsten Sinne des Wortes dieses Geld auch sparen und es einfach auf die Seite legen, weil ich dann natürlich nach vielen Jahren von diesem gesparten Geld auch eine große Behandlung bezahlen kann, falls und das Geld trotzdem zur Verfügung habe, falls die denn nicht kommt.
2: Die meisten Deutschen sind ja eher, ich sag mal, treu, wenn es um Versicherungen geht, also auch bei der Krankenversicherung zum Beispiel, da wechseln nur wenige. Wenn ich mir jetzt die Reform der GKV angucke, worauf sollte ich denn schauen, wenn es in Kraft tritt?
3: Ja, also überhaupt ist es grundsätzlich eine gute Idee, bei den Kassen mehr zu vergleichen. Es würde im ganzen System, bin ich überzeugt, besser tun, wenn mehr Leute die Kasse wechseln würden und den Wettbewerb dadurch anheizen würden. Nicht nur würde ich auf den Beitrag schauen, sondern auch auf die entsprechenden Zusatzleistungen, die wichtig sind für mich. Das kann die professionelle Zahnreinigung sein, die ist sehr beliebt und wird von vielen oder von manchen Kassen übernommen. Da kann ich mir leicht 100 Euro im Jahr sparen. Dann Reiseimpfungen, Schutzimpfungen, auch Kurse für Sport kann ein Punkt sein. Für Schwangere gibt es besondere Leistungen, wie zum Beispiel eine Beratung durch Hebammen am Telefon und vor allen Dingen auch Osteopathie, also alternative Medizin. Hier gibt es ebenfalls Kassen, die etwas zu bezahlen. Und wenn ich mir das da die passende Kasse aussuche, dann kann ich leicht mehrere hundert Euro im Jahr sparen.
2: Saidi Sulilato, Chefredakteur beim Geldratgeber Finanztipp. Wir bleiben mal bei der Gesundheit. Ja, wer in einem Dorf in der Eifel, im Hunsrück oder auch im Westerwald lebt, der weiß, dass das Krankenhaus in der Nähe, das ist längst keine Selbstverständlichkeit mehr dort. Viele schreiben nämlich rote Zahlen, viele haben sogar schon dicht gemacht. Vergangene Woche hat der Bundestag ein neues Spargesetz verabschiedet, das die gesetzlichen Kassen entlasten soll, unter anderem aber auf Kosten der Krankenhäuser. Wie das bei denen ankommt, das hat Jan Teufsen im Krankenhaus in Prüm in der Eifel mal nachgefragt.
4: Für Monique Heinzen ist es mehr als eine abstrakte Debatte über Zahlen. Seit 40 Jahren arbeitet sie schon im St. Josef Krankenhaus in Prüm. Jedes neue Spargesetz, das mache was mit ihr, den Kollegen und den Menschen in der Region.
5: Wenn ich denke, wie ich im Alter dann mal versorgt werde, wird es schwierig. Nicht durch Mitarbeitende, ganz sicher nicht. Die geben ihr Bestes, ne? Aber die sind halt auch unterbesetzt, gestresst. Also ich sehe da mit Sorge drauf, weil auch immer mehr gekürzt, gestrichen wird. Und wenn man als alter Mensch mal pflegebedürftig wird, sehr schwierig.
4: Dabei haben sie in Prüm so schon viele Sorgen. Das kleine Eifelkrankenhaus hat es in den vergangenen Jahren nicht geschafft, aus den roten Zahlen zu kommen. 3 von 4 Kliniken in Rheinland-Pfalz geht das so. Und trotzdem hat der Bund jetzt eine neue Sparrunde beschlossen. Die Krankenhausgesellschaft rechnet damit, dass den Kliniken in Rheinland-Pfalz durch das sogenannte GKV-Beitragsstabilisierungsgesetz im nächsten Jahr mindestens 250 Millionen Euro fehlen. Für den Geschäftsführer des Krankenhauses in Prüm, Michael Wilke, ist die Belastungsgrenze erreicht.
6: Und man kann sich mal fragen, wie findet ein Unternehmer ein Geschäftsmodell, wo er Leistung erbringt und dafür muss er auch noch Geld mitbringen? Das kann man eine gewisse Zeit machen oder das kann man auch mit einem gewissen Idealismus machen. Aber die Grenzen, glaube ich, dessen, was man da zumuten kann, die sind jetzt überschritten. Dieses Gesetz wird die kommunalen Haushalte massiv belasten. Die sind Gewährleistungsträger, aber das ist ja auch nicht der richtige Weg.
4: Auch Rechtsanwalt Harald Maas warnt vor den Folgen. Der Experte von KPMG Law hat schon viele Krankenhäuser und Träger in Rheinland-Pfalz beraten.
7: In der schwierigen Situation, in der sich viele bereits jetzt befinden, wird der wirtschaftliche Druck noch größer und den Trägern, den Einrichtungen geht oftmals wirklich das Geld aus, um notwendige Änderungen jetzt auch noch zu refinanzieren. Und das ist sozusagen nochmal ein nahezu Brandbeschleuniger, was die Situation nochmal sehr verschlimmert.
4: Klar ist, die Krankenkassen müssen sparen. Klar ist aber auch, es gibt Krankenhäuser wie in Prüm, die trotz roter Zahlen als unverzichtbar gelten für die medizinische Grundversorgung in ländlichen Regionen. Deshalb müssen Kommunen immer häufiger Geld zuschießen, um Standorte zu erhalten.
2: 11.46 Uhr ist es.
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2: Ja, es gibt für einige noch Sonne. Vor allem so vom Breisgau bis zum Allgäu, da bleibt es am längsten sonnig. In Rheinland-Pfalz, da sind aber schon dichtere Wolken aufgetaucht. Am Nachmittag kommen die dann auch so auch in der Nordhälfte von Baden-Württemberg an. Es ist wärmer als zuletzt, 19 bis 28 Grad heute die Temperaturen. Ein paar kräftige Windböen sind auch mal dabei. Morgen dann ein Mix aus Sonne und Wolken bei 20 bis 27 Grad. Freitag geht es nochmal einen Tick rauf, 22 bis 29 Grad und auch meist sonnig. Samstag dann teils über 30 Grad heiß. Am Abend nahe der Schweiz kann es aber dann schon wieder örtlich Gewitter geben.
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2: Die Vorsitzenden der CDU und CSU beraten am Nachmittag über eine mögliche Nachfolge für den zurückgetretenen Fraktionschef Spahn. Wie die Nachrichtenagentur Reuters unter Berufung auf eine SMS von CSU-Landesgruppenchef Hoffmann berichtet, soll es um 15 Uhr eine Videokonferenz geben. Wer auf Spahn nachfolgt, wird nächsten Mittwoch entschieden. Die Bundesanwaltschaft hat in Düsseldorf Anklage gegen 4 mutmaßliche Köpfe der sogenannten Reichsbürgerszene erhoben. Die oberste deutsche Anklagebehörde wirft ihnen vor, Rädelsführer einer kriminellen Vereinigung zu sein. Ermittler durchsuchen gerade erneut die Zentrale der Deutschen Bank in Frankfurt. Dabei soll es um fragwürdige Steuergeschäfte der Postbank zwischen 2008 und 2010 gehen. Die Postbank gehört inzwischen zum Deutsche Bank-Konzern. Die Deutsche Bank hat sich bisher auf Nachfrage nicht dazu geäußert. Im Süden Frankreichs müssen rund 500 Menschen wegen eines Waldbrandes vorübergehend in Notunterkünften unterkommen. Das haben die Behörden des betroffenen Departements Var mitgeteilt. Mehr als 30 Gebäude seien durch die Flammen beschädigt worden, hieß es. Der Brand war gestern Nachmittag auf einem Feld ausgebrochen und hat bereits mehr als 2.500 Hektar Vegetation zerstört.
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2: Immer mehr Menschen leiden unter Stress und Erschöpfung und versuchen durch Achtsamkeitsmethoden wie Meditation oder Yoga dagegen anzugehen. Doch was, wenn nur noch das Selbst als veränderungsbedürftig erscheint und die Welt nicht mehr als veränderbar? Warum fühlen wir uns der Welt gegenüber so ohnmächtig und wie können wir diesen Gefühlen anders begegnen? Die Journalistin Katrin Fischer geht der Frage nach, wie die Ideologie der Achtsamkeit gesellschaftlichen Wandel blockiert. Nicole Köster hat in SWR1 Leute mit ihr gesprochen.
9: Sie hinterfragen die Praxis der Achtsamkeit im Alltag, die im Grunde dazu führt, dass sich jeder mehr und mehr um sich selbst kümmert. Denn zu diesem Fazit kommen Sie: in Achtsam geht die Welt zugrunde. Damit werden Sie sicherlich im Umfeld von Menschen, die glauben, besonders achtsam zu sein, sich nicht beliebt machen, oder?
10: Nein. Also es gibt natürlich viel Kritik, aber ich möchte einmal ganz kurz vorausschicken, es gibt auch ganz viel Unterstützung und Zustimmung. Ich kriege sehr, sehr viele E-Mails von Leuten, die sagen, oh, endlich sagt's mal einer, vielen Dank und so weiter. Also das möchte ich auch mal gesagt haben, aber es gibt auch sehr viel Kritik. Und ich glaube, das hat natürlich verschiedene Gründe. Zum einen, glaube ich, wer Achtsamkeit praktiziert, hält sich für jemanden, der auf der richtigen Seite steht, auf der guten Seite. Sie haben gerade nach Moral gefragt, auf der moralisch korrekten Seite. Und ich glaube, wir suchen alle in einem System, in dem wir uns schuldig machen, die Tiere sterben, Artensterben aus, Klimawandel, Armut, Kriege und so weiter. Wir versuchen, einen Platz zu finden, an dem wir keine Schuld tragen. Ich glaube, das ist eine Illusion, das können wir nicht, aber das ist ein Versuch. Und dann gibt es natürlich immer die Kritik, die mir entgegenkommt, zu sagen, du kritisierst ja gar nicht die echte Achtsamkeit. Du kritisierst ein Missbrauch, eine Instrumentalisierung. Und darüber habe ich lange nachgedacht und ich finde es schwierig. Also Achtsamkeit ist ein sehr großer, widersprüchlicher Begriff. Vom Buddha aus dem Baumarkt bis zu der 10-tägigen Vipassana-Meditation. Alles wird als Achtsamkeit bezeichnet. Aber wenn Sie diesen Begriff ernst nehmen und sagen, ich nehme einfach die Achtsamkeit, die ich in der Gesellschaft vorfinde, dann ist eine Art der Achtsamkeit dominant, die nicht viel mit dem radikalen buddhistischen Kern gemein hat. Und wenn dann Leute immer sagen, ja, aber der radikale buddhistische Kern meint was anderes, dann kann man auch sagen, ja, die Bergpredigt von Jesus meint was anderes. Und trotzdem haben wir ein Christentum, das diese radikale Ethik so nicht lebt.
9: Dennoch könnte man natürlich sagen, ja, Erschöpfungszustände, Panikattacken, Angsterkrankungen, Depressionen in unserer Gesellschaft nehmen zu. Das ist womöglicherweise ein Weg, damit es den Menschen etwas besser geht.
10: Ja, da würde ich Ihnen zustimmen. Aber das ist so ein bisschen wie, Sie haben ein Notfallprogramm und jetzt sagt man, Sie nehmen den Leuten die Nothilfe weg. Ich würde fragen, wenn Sie eine Panikattacke haben und Sie können die mit Achtsamkeit lösen oder lindern, ganz tolle Sache. Wie ich überhaupt sagen würde, natürlich ist Achtsamkeit eine gute Sache, um sich selber zu regulieren. Aber ich würde dann fragen, warum haben die Leute so viel Panikattacken? Was hat sich eigentlich in unserer Gesellschaft, dass wir so erschöpft sind, dass die Erschöpfung so zunimmt, dass uns alle Zahlen, ob in Europa, ob in Deutschland, ob Jugendliche, ob Erwachsene, sagen, dass eben Erschöpfung, Depressionen, Angsterkrankungen zunehmen und gleichzeitig haben wir seit den 1990er Jahren die Achtsamkeit, die sagt, wir können das alles lindern. Da muss man doch einfach sagen, da stimmt doch was nicht. Es nimmt zu, die Medikation ist da, aber sie wirkt nicht.
9: Einerseits mag die Aufmerksamkeit darauf größer sein. Also vielleicht gab es auch diese Phänomene früher schon, aber vielleicht nicht die Bereitschaft, sich damit so intensiv auseinanderzusetzen. Und auf der anderen Seite, sind Sie zu welchem Schluss gekommen?
10: Also Ihr Einwand ist auf jeden Fall einer, den man ernst nehmen muss. Das würde ich auch sagen. Wir wissen das nicht ganz genau. Ist das so, also sind die Leute wirklich erschöpfter oder redet man mehr über die Erschöpfung? Hat man früher eine Rückenerkrankung gehabt und heute ist man depressiv? Das ist, oder sind die, ist die Zunahme von Antidepressiva auch darauf zurückzuführen, dass Depressionen halt schneller diagnostiziert werden? Wenn Sie nach 2 Wochen nach dem Tod Ihres Ehepartners noch traurig sind, wird Ihnen eine Depression diagnostiziert. So Sachen haben sich ja verändert. Ich bin zu dem Schluss gekommen, weil ich gefragt habe, warum, also wenn Achtsamkeit auf Erschöpfung reagiert, die Antwort ist Mindful-Based Stress Reduction, achtsamkeitsbasierte Stressreduktion, also immer reagiert Achtsamkeit als Antwort auf Stress und Erschöpfung, habe ich mich gefragt, warum hat die Erschöpfung zugenommen? Und komme eben auch aufgrund der zeitlichen Korrelation in den 90ern, nimmt sie zu dem Schluss, dass es eine ökonomisch-politische, also wirtschaftliche Wende ist, nämlich die berühmte neoliberale Wende in den 80ern.
2: Die Journalistin Katrin Fischer in SWR 1, Leute, 11.53 Uhr.
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2: Mit Andreas Reinhardt.
11: Bei der Warenhauskette Galeria stehen 33 Filialen auf der Kippe, darunter viele in Baden-Württemberg und Rheinland-Pfalz. Das Unternehmen hat die Standorte heute veröffentlicht. Sie werden auf ihre Rentabilität geprüft und könnten geschlossen werden. Aus unserer Wirtschaftsredaktion Michael Wegmer.
12: In Baden-Württemberg geht es um 5 Filialen. Auf dem Prüfstand stehen die Häuser in Heilbronn, Mannheim, Singen und Offenburg und einer der beiden Standorte in Freiburg am Europaplatz. In Rheinland-Pfalz stehen 4 Standorte auf der Kippe, Bad Kreuznach, Koblenz, Mainz und Speyer. Überall dort will Galeria mit den Vermietern über die Mietbedingungen und mögliche Flächenanpassungen verhandeln. Bei manchen Häusern laufen solche Gespräche nach Unternehmensangaben schon. Sollte es keine Lösung geben, sei die jeweilige Filiale gefährdet. Kriterien für die Auswahl der betroffenen Filialen waren laut Galeria unter anderem die Mietbelastung und die Profitabilität. Die angeschlagene Warenhauskette hatte erst vor kurzem einen neuen Kreditrahmen von bis zu 160 Millionen Euro bekommen, geknüpft an einen Sanierungsplan. Schon im Juni war bekannt geworden, dass rund 30 der noch 83 bestehenden Filialen als gefährdet gelten.
11: Die hohen Preise für Benzin und Diesel sorgen erneut für eine Debatte über staatliche Eingriffe. Forderungen nach Maßnahmen kommen sowohl aus der Opposition als auch von der SPD. Aus Berlin Isabel Karas.
13: Angesichts der hohen Spritpreise spricht sich SPD-Generalsekretär Tim Klüssendorf für einen Spritpreisdeckel aus, also eine staatliche Obergrenze an der Tankstelle. In der neuen Osnabrücker Zeitung verweist er auf Modelle in Belgien und Luxemburg. Dort werde gemeinsam mit der Industrie ein Höchstpreis festgelegt. Deutschland sei dagegen ein Paradies für die Mineralölkonzerne. Klüssendorf fordert deshalb mehr staatliche Regulierung des Kraftstoffmarktes, statt steigende Preise immer wieder mit Steuergeld auszugleichen. Auch linken Politiker Dietmar Bartsch verlangt ein Eingreifen des Staates. Er bezeichnet die hohen Spritpreise im Deutschlandfunk als nicht zumutbar, vor allem für Familien, Pendler und Handwerksbetriebe. Bartsch wirft der Bundesregierung Untätigkeit vor und fordert unter anderem eine Übergewinnsteuer für Mineralölkonzerne sowie direkte Entlastungen für Verbraucherinnen und Verbraucher. Die Bundesregierung hatte Anfang der Woche erklärt, sie plane derzeit keine neuen Entlastungen für Autofahrerinnen und Autofahrer. Der 2-monatige Tankrabatt war Ende Juni ausgelaufen.
11: Viele Porsche-Aktionäre wetten offenbar auf weiter fallende Aktienkurse. Sie tätigen deshalb sogenannte Leerverkäufe, das berichtet das Handelsblatt. Seit dem Börsengang 2022 hat die Aktie des Stuttgarter Sportwagenbauers schon rund 45% an Wert verloren. Sebastian Felser.
14: Jede 4. frei handelbare Porsche-Aktie ist im Moment ein Leerverkauf. Damit würden so viele Investoren wie bei keinem anderen europäischen Autobauer auf fallende Kurse wetten. Das schreibt das Handelsblatt und beruft sich auf Daten der Bank of America, einer der größten US-Banken. Bei einem Leerverkauf leiht sich ein Anleger Aktien, verkauft diese sofort weiter und hofft, dass er sich später günstiger wiederbekommt, wenn er sie zurückgeben muss. Die Differenz behält er dann als Gewinn. Heute trifft sich der Aufsichtsrat des Autobauers, um über ein zweites sogenanntes Zukunftspaket für den Konzern zu sprechen. Es wird vermutlich weitere Stellenstreichungen enthalten. Die Rede ist von 4.000. Gleichzeitig will Porsche-Chef Leiters der Belegschaft offenbar entgegenkommen. Nach Informationen des Handelsblatts soll die Beschäftigungssicherung für die deutschen Standorte für alle verbleibenden Mitarbeiter bis 2035 verlängert werden.
11: Die Anleger am deutschen Aktienmarkt schieben die Sorgen beiseite. Die Probleme bleiben und sind immer dieselben. Der Ölpreis steigt, damit kommen die Inflationssorgen wieder zurück. Weiter unklar ist die Lage in Nahost. Ein Ende der Kämpfe ist weiter nicht in Sicht. Dennoch steigt der Leitindex DAX bis zum Mittag um 0,4% auf 25.120 Punkte. Aus unserem Börsenstudio Lili-Marie Hilscher.
15: An den Finanzmärkten richtet sich der Blick zur Wochenmitte vor allem auf Unternehmenszahlen und den Tech-Sektor. In Deutschland öffnete vor Börsenstart der Anlagenbauer GEA seine Bücher und sorgt damit für gute Stimmung. Das Unternehmen hat im zweiten Quartal die Erwartungen übertroffen. GEA steigerte seinen Umsatz deutlich um 11% und hebt die Prognose für das gesamte Jahr an. Nach Börsenschluss in Frankfurt legt dann die Deutsche Börse ihre Zahlen vor. Besonders groß ist die Aufmerksamkeit aber für die Tech-Werte in den USA. Am Abend legen dort Tesla und Alphabet Zahlen vor. Auch IBM und der Chip-Konzern Texas Instruments berichten. Ihre Ergebnisse gelten als wichtiger Gradmesser für den KI-Boom. Bereits gestern war die KI-Euphorie zurückgekehrt. Chip-Werte sorgten an der Wall Street für deutliche Kursgewinne. Der Branchenindex der Halbleiterwerte kletterte um mehr als 5%.
11: Und das war's für diese Stunde aus der Wirtschaftsredaktion. Die Zeit gleich 11.59 Uhr.
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16: Mit Christian Haug. Guten Tag. Künstliche Intelligenz macht sich selbstständig und versucht, die Kontrolle über die Welt zu übernehmen und vielleicht sogar die Menschen zu töten, die sie abschalten wollen. Das ist das Horrorszenario aus dystopischen Romanen wie Zero von Mark Ellsberg. Soweit ist es zum Glück noch nicht, aber den Chat-GPT-Erfindern ist ihre eigene KI jetzt tatsächlich ausgebrochen. Was das bedeutet, darum geht es hier gleich nach den Nachrichten.
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16: Im Süden von Baden-Württemberg, da bleibt es weiter recht sonnig. Ansonsten ziehen von Norden her zeitweise kompakte Wolken heran. In Eifel und Westerwald kann es örtlich regnen, sonst bleibt es trocken. Die Höchstwerte, die liegen zwischen 19 Grad im bewölkten Westerwald und 28 Grad im sonnigen Breisgau. In der Nacht ist es dann wechselnd bewölkt, dabei kühlt es auf 14 bis 9 Grad ab. Morgen wechseln sich Sonne und einige Wolken ab bei maximal 20 bis 27 Grad. Und am Freitag viel Sonne bei Höchstwerten von 22 bis 29 Grad. Und auch am Samstag meist sonniges Wetter um die 30 Grad.
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17: Um 12 Uhr mit Frauke Vetter. Die Bundesanwaltschaft in Düsseldorf hat Anklage gegen vier mutmaßliche Anführer einer Gruppe der sogenannten Reichsbürger erhoben. Es geht um eine Vereinigung, die sich Königreich Deutschland nennt. Die Männer sollen Rädelsführer einer kriminellen Vereinigung gewesen sein. Ihnen wird unter anderem bandenmäßige Urkundenfälschung und Steuerhinterziehung vorgeworfen. Die Bundesregierung will die Unterstützung für Menschen verbessern, die von Terroranschlägen betroffen sind. Das Kabinett hat einen Gesetzentwurf beschlossen, der das Amt des Bundesopferbeauftragten gesetzlich verankern soll. Justizministerin Hubig sagte, man sende damit die klare Botschaft, dass der Staat dauerhaft an der Seite der Betroffenen stehe. Den Opferbeauftragten gibt es seit 2018, allerdings bisher nicht als dauerhaftes Amt. Wirtschaftsministerin Reiche lehnt weitere staatliche Hilfen wegen der hohen Spritpreise ab. Das hat die CDU-Politikerin dem Sender NTV gesagt. Als Grund nennt sie die knappe Haushaltslage. Mit der vorübergehenden Senkung der Energiesteuer habe die Regierung im Mai und Juni ein sehr teures Instrument eingesetzt, was viele Milliarden Euro gekostet habe. Mehrere Politiker, unter anderem von der SPD, fordern einen staatlich festgelegten Preisdeckel, um die Menschen zu entlasten. Die Preise für Benzin und Diesel an deutschen Tankstellen liegen im Schnitt aktuell wieder bei weit über 2 Euro pro Liter. Die Vorsitzenden der CDU und CSU beraten am Nachmittag über eine mögliche Nachfolge für den zurückgetretenen Fraktionschef Spahn. Wie die Nachrichtenagentur Reuters unter Berufung auf eine SMS von CSU-Landesgruppenchef Hoffmann berichtet, soll es um 15 Uhr eine Videokonferenz geben. Wer auf Spahn folgt, wird nächsten Mittwoch entschieden. Dann kommt die Bundestagsfraktion der Union in einer Sondersitzung zusammen. Die Zentrale der Deutschen Bank in Frankfurt wird offenbar gerade durchsucht. Wie mehrere Medien berichten, gehe es um den Verdacht auf Steuerhinterziehung. Hintergrund seien demnach Ermittlungen zu sogenannten Cum-Cum-Geschäften. Staatsanwaltschaft und Steuerfahndung seien vor Ort im Einsatz. Die Deutsche Bank hat sich bisher nicht dazu geäußert. Bereits in der vergangenen Woche hatte die Staatsanwaltschaft eine Durchsuchung in einer Filiale der Deutschen Bank in Frankfurt bestätigt. In vielen Städten im Südwesten könnten bald Einkaufshäuser der Warenhauskette Galeria schließen. Das Unternehmen will bundesweit mehr als 30 Filialen auf den Prüfstand stellen und hat jetzt bekannt gegeben, welche Standorte betroffen sind. So sollen unter anderem Filialen in Freiburg, Heilbronn, Koblenz und Mainz auf ihre Rentabilität geprüft werden. Galeria will mit den dortigen Vermietern über Mietkonditionen und Flächenanpassungen verhandeln. Sollte keine Lösung gefunden werden, könnten die Filialen geschlossen werden. Knapp ein Jahr nach dem Zugunglück von Riedlingen mit 3 Toten und vielen Verletzten ist die Ursache geklärt. Der Zug ist demnach wegen eines Hangrutsches entgleist, der infolge von Starkregen ausgelöst worden war, heißt es in einem Bericht der Bundesstelle für Eisenbahnunfalluntersuchung in Bonn. Diese Ursache hatten Polizei und Staatsanwaltschaft schon kurz nach dem Unglück vermutet. In Deutschland waren noch nie so viele Autos zugelassen wie zum Jahresbeginn. Wie das Statistische Bundesamt mitgeteilt hat, stieg die Zahl auf 49,5 Millionen. Auch die Autodichte nahm zu. Auf 1000 Einwohner kamen im Schnitt 593 Pkw, 3 mehr als im Jahr davor. Ursula Mayer berichtet.
18: Seit 2008 ist diese Zahl kontinuierlich gestiegen. Zwischen den Bundesländern gab es dabei große Unterschiede. Mit 649 Autos pro 1000 Bürgerinnen und Bürgern kam das Saarland auf die höchste Pkw-Dichte, gefolgt von Rheinland-Pfalz. Am geringsten war die Pkw-Dichte in Hamburg, Bremen und Berlin. Hier kamen auch 1000 Leute gerade einmal 330 Autos. Generell war das Verkehrsaufkommen in ländlichen Regionen größer, denn dort hatten Berufstätige oft einen längeren Weg zur Arbeit und konnten nicht auf Bus und Bahn umsteigen.
17: SWR Nachrichten, Redaktion Leo Eder und Ramin Movasagian. Das Wetter in Baden-Württemberg und Rheinland-Pfalz. Am Rande eines Atlantikhochs strömt aus Norden mäßig warme Luft zu uns. Die Vorhersage, nach Süden zu, länger sonnig, von Norden her teils dichte Wolken, weitgehend trocken. Höchstwerte zwischen 19 Grad im Westerwald und 28 Grad im Breisgau. 12.05 Uhr.
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16: Mit Christian Haug. Guten Tag. Und das sind 3 unserer Themen bis 12:30. Das neue KI-Modell von OpenAI hat sich bei einem Test quasi selbstständig gemacht. Wir fragen den SWR-KI-Experten, wie groß die Gefahr ist, dass künstliche Intelligenz außer Kontrolle gerät. Heute vor 10 Jahren hat ein 18-Jähriger in München 9 Menschen getötet aus rechtsextremen Motiven. Wir erinnern an den Anschlag vom Olympia-Einkaufszentrum. Und die Bundesregierung verabschiedet ihre Start-up-Strategie. Der Experte aus unserer Wirtschaftsredaktion erklärt, wie genau die Politik Unternehmensgründerinnen und Gründer unterstützen will. Die künstliche Intelligenz macht sich selbstständig und wendet sich gegen ihre Schöpfer, um sich unangreifbar zu machen mit allen Mitteln. Am Ende kommt es zur Apokalypse. Das ist schon länger ein beliebtes Horrorszenario in der Populärkultur. Dystopien funktionieren immer. Aber selbst der Gründer des Unternehmens OpenAI, das ChatGPT entwickelt, Sam Altman, hat schon vor 3 Jahren gefordert, sich mit diesem Risiko auseinanderzusetzen. Dass KI in der Lage ist, sich aus ihrem vorgegebenen Handlungsrahmen sozusagen zu befreien, auszubrechen. Diesen Beweis hat jetzt OpenAI selbst geliefert. Die KI hat dabei ihre Entwickler offenbar problemlos ausmanövriert. Alexander Winkler ist der KI-Experte in der SWR-Wirtschaftsredaktion. Herr Winkler, wie genau hat die KI denn geschafft, sozusagen auszubrechen?
20: Es geht ja um das neueste Modell des KI-Anbieters OpenAI, ChatGPT 5.6 mit dem Namen Sol. Und dann ist ganz normal, dass Unternehmen testen, wie leistungsfähig bzw. gefährlich auch solche Modelle sind. Dafür sollte Sol sehr fortgeschrittene Hackerangriffe entwickeln. Das System wird dann in der sogenannten Sandbox getestet, einem Sandkasten, einer sicheren Umgebung, aus der die KI eigentlich nicht raus kann, zumindest in der Theorie. Diese KI war aber gleich doppelt kreativ. Sie hat nämlich recherchiert, wo es die meisten Infos über Sicherheitslücken herbekommt und sich dann Hugging Face ausgeguckt. Das ist eine in der KI-Community zentrale Plattform, eine Art Online-Bibliothek für KI-Programme. Und um an diese Infos zu kommen, hat Sol erst die Schutzmechanismen seiner eigenen Testumgebung ausgehebelt und dann eben Hugging Face angegriffen.
16: Haben die Entwickler also ihre eigene KI unterschätzt?
20: Das ist auf jeden Fall möglich, wobei das KI-Modelle aus ihren Sandboxen, aus ihren Sandkästen ausbrechen können. Davor haben Forschende schon seit einiger Zeit gewarnt. Das war also jetzt nicht völlig überraschend, dass es jetzt tatsächlich passiert ist.
16: In diesem Fall wurde ja auch die KI quasi zum Ausbruch ermutigt im Rahmen dieses Tests. Wie groß ist denn die Gefahr, dass eine KI das von sich aus macht?
20: Die halte ich zum heutigen Zeitpunkt relativ überschaubar, weil tatsächlich KI ja nicht von sich selber aus handelt, nicht als böse KI, sondern da ist immer noch ein Mensch dahinter, der den Auftrag gibt. Das kann natürlich passieren und passiert auch tagtäglich, dass KI von Hackern eingesetzt wird. Aber von sich selber aus, dass sie jetzt einfach mal sagt, ich überlege mir, ich bin heute böse und greife X, Y oder Z an, das hätte ich bisher noch nicht mitbekommen.
16: Immerhin hat OpenAI den aktuellen Vorfall ja auch offengelegt. Welche Strategie steckt denn dahinter? Wollen Sie damit zeigen, wie verantwortungsvoll Sie sind?
20: Zumindest wollen Sie das wahrscheinlich ausstrahlen, wobei ich auch behaupten würde, Marketing spielt da eine zentrale Rolle. Denn natürlich werden diese KI-Systeme immer besser, aber die Entwicklerfirmen übertrumpfen sich auch mit solchen Geschichten. Wir hatten vor einem halben Jahr den Fall von Anthropic, das sein neuestes Modell Mythos erst gar nicht bzw. später nur eingeschränkt veröffentlicht hat, weil es angeblich zehntausende Sicherheitslücken entdeckt haben soll. Bestätigt sind davon bis heute nur wenige. Solche Geschichten gibt's immer mehr und die sollen eben zeigen, unser KI-Modell, sagt jede Firma, ist das Beste. Bitte werdet unsere Kunden. Denn Fakt ist auch, diese KI-Firmen, die verdienen aktuell schlicht noch kein Geld. Und dann kommt noch ein Faktor dazu. In diesen Kampf, vor allem der amerikanischen Firmen, steigt jetzt noch China ein. Staatspräsident Xi Jinping hat höchstpersönlich gerade erst eine Strategie ausgerufen, mehr KI-Software weltweit öffentlich und kostenlos zugänglich zu machen. Und das ist nichts anderes als eine Kampfansage an die USA, denn die chinesischen Modelle, die sind zwar noch nicht auf Augenhöhe mit den amerikanischen, aber fast und viele davon jetzt eben quasi kostenlos. Und so greifen sie direkt das Geschäftsmodell von OpenAI und Co. an.
16: Es gibt ja immer wieder Forderungen, die Entwicklung von künstlicher Intelligenz zu reglementieren oder zumindest transparenter zu machen. Aufhalten lässt die Entwicklung sich sicher nicht. Kann man sagen, wie gefährlich KI werden könnte? Also Sie haben gesagt, von sich aus ist die nicht böse, aber welche Gefahren gibt's da?
20: Das ist natürlich ein Blick in die Glaskugel, den ich so nicht leisten kann. Ich finde es aber ganz wichtig, dass man sich immer vor Augen hält, das ist keine einseitige Entwicklung. Also hier werden nicht nur KIs immer bessere Hacker, sondern die KIs werden auch auf Seiten der Sicherheitscommunity immer stärker eingebunden und damit natürlich auch eingesetzt, um Angriffe zu verhindern. Das heißt, wir haben hier schlicht ein Wettrennen zwischen den Angreifern, die immer stärker werden, und den Verteidigern, die immer stärker werden. Aber das ist nichts anderes als eine Entwicklung, die wir in jeder Branche der Sicherheitsindustrie seit Jahren, seit Jahrzehnten, seit Jahrhunderten sehen.
16: Informationen und Einschätzungen waren das von Alexander Winkler, dem KI-Experten aus der SWR-Wirtschaftsredaktion. Normalerweise gehören persönliche Erlebnisse nicht in so eine Sendung. Aber bei einer Fahrt durch Bayern sind wir vor 2 Jahren in einem Schnellrestaurant in einem Münchner Vorort gelandet. Und erst als wir dort saßen und schon bestellt hatten, ist uns aufgefallen, wo wir sind. In der McDonald's-Filiale, in der am 22. Juli 2016 ein 18-Jähriger 5 Kinder und Jugendliche aus Familien mit Migrationshintergrund erschossen und einen weiteren lebensgefährlich verletzt hat. Keine Gedenktafel weist darauf hin, weder vor noch in dem Restaurant. Einen beklemmenderen Restaurantbesuch habe ich noch nie erlebt. Der 18-Jährige hatte heute vor 10 Jahren außerhalb der McDonald's-Filiale noch 4 weitere Menschen umgebracht Und obwohl der Täter ausschließlich auf Menschen geschossen hat, bei denen er einen Migrationshintergrund vermutete, stuften die Behörden die Tat jahrelang nicht als rechtsextrem ein. Heute wird an die Tat, aber auch an die umstrittenen Ermittlungen erinnert. Aus München berichtet Birgit Grundner.
0: Der 14-jährige Can Leyla ist am 22. Juli 2016 nachmittags mit Freunden bei McDonald's. Die Jugendlichen werden von den ersten Schüssen des Attentäters getroffen. Cans Vater Hassan bekommt zunächst die Nachricht, dass sein Sohn noch lebt. Erst viele Stunden später wird ihm gesagt, dass Can tot ist. Ein Albtraum, der bis heute anhält.
21: So die Zeiten es vergeht, umso schlimmer wird es. Wir versuchen nur, mit diesem verdammten Schmerz zu leben.
0: Weitere Opfer hatte der Attentäter im Freien und im Olympia-Einkaufszentrum auf der anderen Straßenseite gesucht. Ein Passant erzählt, wie er dem schwerverletzten Giuliano noch helfen wollte.
22: Dann habe ich mich nach links umgedreht, habe den Täter dann schon 1,5 Meter vor mir gesehen. Ja, und dann habe ich in den Lauf reingeschaut. Dann habe ich mir gedacht, jetzt ist es mit dir soweit. Habe mich wieder zum Giuliano umgedreht. Und dann habe ich dieses Klick gehört, 2-mal. Ja, und dann war ich ohnmächtig.
0: Der Attentäter hat 8 Jugendliche und eine Frau getötet und 5 weitere Menschen teils schwer verletzt. Dann nimmt sich der 18-Jährige selbst das Leben. Tagelang steht die ganze Stadt unter Schock. Der Platz vor dem Einkaufszentrum wird zum Blumenmeer und zum Treffpunkt für fassungslose Menschen.
23: Ich kannte eine Person.
24: Sie sind alle Kinder.
25: Es ist unsere Stadt, es sind unsere Leute und wir trauern einfach mit.
26: Meine Frau war mit meiner Tochter dabei im Olympia-Einkaufszentrum.
27: Was soll man machen, außer Kerzen und Blumen? Und vielleicht ist es gut für die Hinterbliebenen.
0: Fast alle Opfer hatten einen Migrationshintergrund. Lange wurde der Anschlag aber als reiner Racheakt eines psychisch kranken Mobbingopfers bezeichnet. Dabei hatte es früh immer mehr Hinweise auf einen anderen Hintergrund gegeben. Das rassistische Gedankengut des deutsch-iranischen Täters, seine Aktivitäten in einschlägigen Chatgruppen, der gezielt festgelegte Tatzeitpunkt, genau 5 Jahre nach den Anschlägen eines rechtsextremen Massenmörders in Norwegen. Erst 2019 hat das Landeskriminalamt den Anschlag von München als rassistisch und politisch motiviert eingestuft. Bayerns Innenminister Joachim Herrmann sagte damals:
28: Das Ganze ging dann schon in den Rassismus und offensichtlich auch Sympathien für Adolf Hitler über. Und deshalb halte ich es für richtig, dass man ganz klar den rechtsradikalen Hintergrund als solchen benennt.
0: Dafür hatten auch Angehörige wie Cans Mutter Sibel Leyla lange gekämpft. Und sie will auch weiter Haltung zeigen.
29: Rassismus gibt in dieser Stadt, gibt es in diesem Land und wird tagtäglich weitergegeben dafür, dass man nichts macht und dass wir dafür selber als Mutter und Vater so viel Schmerz in sich haben, anstatt an meinen Sohn zu trauern, musste ich dafür einfach aufstehen und einfach den Leute aufwecken und sagen, bitte hört uns.
0: Bis heute fordern Angehörige einen Untersuchungsausschuss, der aufklären soll, was nach dem Attentat bei Behörden und in der Politik falsch gelaufen ist, wie sie sagen. Viele Fragen seien offen geblieben, auch im Prozess gegen den Waffenhändler, bei dem der Attentäter über das Darknet die Tatwaffe gekauft hatte. Der Händler wurde zu 7 Jahren Haft verurteilt, unter anderem wegen fahrlässiger Tötung. An die Opfer erinnert am Tatort ein Denkmal. Dort findet heute die zentrale Gedenkfeier statt. Sibel und Leyla Hassan wollen auch dort für weitere Aufklärung eintreten. Für ihren Sohn.
29: Der gibt mir von oben diese Kraft.
30: Und der ist jetzt stolz auf Mutter und Papa, das weiß ich. Weil wir für ihn kämpfen, für Gerechtigkeit kämpfen.
16: Birgit Grundner erinnerte an den Anschlag vom Olympia-Einkaufszentrum in München. Heute vor 10 Jahren. Gestern hat die Bahn ein Alkoholverbot an allen Bahnhöfen im Land angekündigt. Auslöser war der Vorfall vom vergangenen Wochenende, bei dem in der Nähe von Karlsruhe ein betrunkener Fahrgast einen Sicherheitsmitarbeiter angegriffen haben soll. Dieser war aus dem fahrenden Zug gestürzt und dabei schwer verletzt worden. Künftig darf also auf Bahnsteigen oder in Bahnhofshallen kein Alkohol mehr getrunken werden. Im Hamburger Hauptbahnhof gibt es so ein Verbot schon seit mehr als 2 Jahren. Wiebke Heiden hat sich vor Ort umgesehen und umgehört.
1: Der Hamburger Hauptbahnhof, 13 Uhr. Es ist einiges los. Überall Reisende mit Koffern oder Rucksäcken, allein oder mit der Familie. In den Händen Wasserflaschen und Kaffeebecher. Keine Bierflasche steht herum. Das Sicherheitspersonal der Deutschen Bahn patrouilliert. Aus den Lautsprechern dröhnt die Durchsage, Alkoholtrinken verboten. In Hamburg gilt das bereits seit mehr als 2 Jahren. Nun soll es bundesweit ausgeweitet werden. Viele Reisende begrüßen das.
2: Ich finde das grundsätzlich gut, ja. Das ist gibt eine Sicherheit.
3: Wenn man viel am Bahnhof unterwegs ist, sieht man halt auch immer wieder Betrunkene. Dann ist es natürlich besser, wenn es keinen Alkohol gibt. Aber ob man damit diese Betrunkenen aus dem Bahnhofsbereich verbannen kann, glaube ich nicht.
4: Ich finde eigentlich, dass es eine gute Idee ist. Ich denke aber, da wird es auch Schwierigkeiten geben, wie man das umsetzen will. Also wie kontrolliert man das?
1: Im Hauptbahnhof setzt die Hamburger Innenbehörde und die Deutsche Bahn auf eine ganze Reihe von Maßnahmen. Das Alkoholverbot ist Teil davon. In Kombination mit mehr Videoüberwachung und Sicherheitsstreifen von Polizei und Sicherheitsteams der DB habe sich das bewährt, so Daniel Schäfer, Sprecher der Innenbehörde. Denn noch vor ein paar Jahren war der Hamburger Hauptbahnhof die Station mit den meisten Gewalttaten in Deutschland.
5: Wir machen hier sehr gute Erfahrungen. Also sowohl die Aufenthaltsqualität am Hamburger Hauptbahnhof hat sich deutlich verbessert, als auch die Sicherheitslage. Wir sehen das auch in Zahlen. Die Zahl der Hoheitsdelikte, Körperverletzungen, aber auch die Zahl der Sexualdelikte ist deutlich zurückgegangen, teilweise sogar zweistellig. Und das ist eine sehr gute Entwicklung auch für den Hamburger Hauptbahnhof.
1: DB-Konzernsprecherin Anja Brücker.
6: Dass Alkoholkonsum zu Gewalt führt, zu Konflikten, das ist hinreichend bewiesen und unsere Erfahrungen zeigen, überall dort, wo wir es verbieten, Alkohol zu trinken, in Bahnhöfen, da funktioniert das sehr gut.
1: In den Zügen darf allerdings weiter Alkohol getrunken werden. Und auch die Bahnhofsgastronomie bleibt von dem Verbot ausgenommen. Kritiker bemängeln, dass die geplanten Verbotszonen das Problem nicht beseitigen, sondern nur in die Umgebung verlagern würden.
16: 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Die Hitze und die Trockenheit der vergangenen Wochen begünstigen unter anderem in Frankreich massive Wald- und Flächenbrände. Schon jetzt ist im Jahr 2026 mehr Fläche verbrannt als im gesamten vergangenen Jahr. Eine Region, die es besonders hart getroffen hat, sind die Pyrénées Orientales, die östlichen Pyrenäen bei Perpignan, nahe der spanischen Grenze. Man vermutet dort, wie so oft, zu einem Moment, in dem die Bedingungen für das Feuer ideal waren, Brandstiftung. Die Flammen haben nicht nur viele Hektar Wald vernichtet, sondern auch ganze Weinhänge. Die Winzer im Roussillon stehen vor dem Nichts. Eine Reportage von Julia Borutta.
7: Durch die Windschutzscheibe wirkt es, als wäre da plötzlich ein Farbfilter in der Landschaft. Statt grün ist alles braun und schwarz. Auch der Boden. Das Feuer hat buchstäblich verbrannte Erde hinterlassen. 5000 Hektar Wald und Weinstöcke sind dahin. Die Heimat und die Lebensgrundlage von Menschen wie Jean-Louis Salis. Der 78-jährige Weinbauer steht vor seinem Haus ganz oben im 50 Einwohner zählenden Dörfchen Tarerac. Ein warmer, fester Händedruck, ein freundlicher, aber tief trauriger Blick. Salis geht voraus in die dunkle Küche. Hier hängt der Kummer schwer in der Luft.
9: Als ich nach der Evakuierung zurückgekommen bin, habe ich geweint. Und heute Morgen, als ich mich endlich überwunden habe, meine Weinhänge abzufahren, da haben es die Tränen auch wieder leicht gehabt.
7: Von 45 Hektar sind ihm nur 8 geblieben. Das Feuer hatte hier Mitte Juli leichtes Spiel. Eine Luftfeuchtigkeit von nur 8%, Temperaturen von 43 Grad und starker Wind.
9: Die Pflanzen waren wie Benzin für das Feuer, so trocken waren sie. Und was auffällt, sind diese Schneisen, wo die Flammen nicht hingekommen sind, wo es jetzt nicht schwarz verbrannt ist, sondern braun. Da hat einfach die enorme Hitze des Brandes alle Feuchtigkeit in den Pflanzen verdampfen lassen, als hätte man einen riesigen Haartrockner über die Weinhänge gestülpt.
7: Salis hat nicht die Kraft, heute noch einmal mit in die Weinhänge zu fahren. Dafür ist Alain Fabre zur Stelle. Der 55-jährige Winzer, rundes Gesicht, wettergegerbte Haut, ist gleichzeitig auch Bürgermeister des kleinen Ortes. Total verbrannt, sagt Fabre und zerbröselt die braunen Weinblätter zwischen den kräftigen Fingern. Da kommt nichts mehr. Die Rebe daneben schafft es vielleicht noch mal. Vielleicht. Wenn 50% eines Weinbergs kaputt sind, helfe nur noch rausreißen und neu pflanzen. Doch bis zu einer neuen Ernte dauert es dann mindestens 5 Jahre. Wie könnte man diese Region besser vor Feuern schützen?
8: Früher haben wir immer im Winter das Unkraut zwischen den Rebzeilen abgefackelt. Jetzt dürfen wir das nicht mehr. Vorschrift. Die Grünen wollen die Libellen, die Eidechsen und was weiß ich nicht alles schützen.
7: Wo mehr Unkraut stehen bleibt, hat das Feuer auch mehr Zündholz. Hinzu kommt, dass der massive Einbruch des Weinkonsums zu einem Rückgang des Weinanbaus geführt hat. Dabei ist ein Weinberg eigentlich ein guter Feuerwall.
8: Wenn wir mehr Bauern hier hätten, wäre der Schaden nicht so groß. Alles würde besser in Schuss gehalten, es gäbe weniger Gestrüpp, das die Flammen 10 Meter hochschlagen lässt. Das Feuer wäre einfacher zu stoppen.
7: Doch in der Region haben viele Bauern ihre Weinhänge vernichtet. Die EU zahlt dafür Prämien, um den Weinüberschuss zu reduzieren. Fabre wünscht sich Wasserrückhaltebecken. Im Winter Regen auffangen, im Sommer die Pflanzen wässern, damit sie die Hitze und mögliche Feuer besser überstehen. Doch auch um die Becken gibt es politischen Streit. Hilflos fühlen sie sich in Tarerac. Die Winzer wissen nicht, wie es weitergeht. Nur eines scheint gewiss, auch der nächste Sommer wird heiß und trocken.
16: Julia Brutta mit einer Reportage aus den Pyrenäen. In den 80er Jahren haben auch viele europäische Linke Daniel Ortega gefeiert, den Anführer der Sandinisten in Nicaragua, weil er gegen den Somoza-Clan kämpfte und ihn am Ende besiegte. Die Somozas hatten das mittelamerikanische Land mit Gewalt und Korruption drangsaliert, unterstützt von der US-Regierung unter Ronald Reagan. Inzwischen regiert Daniel Ortega das Land autoritär, gemeinsam mit seiner Ehefrau Rosario Murillo. Gemeinsam haben sie in Nicaragua ein System der Überwachung, Verfolgung, willkürlicher Festnahmen und Folter entwickelt. Bis zu 800.000 Menschen sind davor schon ins Ausland geflohen. Bisher warte das Regime noch den Schein einer Demokratie. Im kommenden Jahr stünden eigentlich Präsidentschaftswahlen an, aber die wird es nicht geben. Nie wieder, verkündete jetzt der 80-jährige Ortega. Unsere Mittelamerika-Korrespondentin Jenny Barke berichtet.
10: Die Zukunft des Landes ohne Wahlen verkündet Daniel Ortega am Sonntag in Nicaraguas Hauptstadt Managua vor Zehntausenden. In Reih und Glied stehen sie da, mobilisierte Beamte, Lehrkräfte, Profiteure seines Systems. Gemeinsam feiern sie den 47. Jahrestag der sandinistischen Revolution.
11: No crean que porque no hay guerra, estamos en paz.
10: Glaubt bloß nicht, dass wir in Frieden leben, nur weil kein Krieg mehr herrscht. Es ist Schluss mit der Geschichte. Niemals werden die von den Yankees und Somozisten eingesetzten Parteien wieder an die Regierung kommen. Somozisten, Anhänger des Diktators Anastasio Somoza. Die Sandinisten um Daniel Ortega haben ihn gestürzt am 19. Juli 1979. Ortega galt international als strahlende Revolutionsfigur. An diesen historisch bedeutenden Tag erinnert nun diese Feier. Ortegas Versprechen damals, nie wieder Diktatur. Sein Versprechen 47 Jahre später, nie wieder Wahlen.
11: No volverán a haber elecciones.
10: Es wird keine Wahlen mehr geben, damit sie nicht versuchen, die Regierung an sich zu reißen, die Macht an sich zu reißen. Seit 20 Jahren regiert der Langzeitmachthaber durch. Immer an seiner Seite seine Ehefrau Rosario Murillo, seit 2 Jahren sogenannte Co-Präsidentin. Seit das Regime 2018 Proteste blutig niedergeschlagen hat, sind 800.000 Nicaraguaner vor möglichen Verhaftungen, verschwinden lassen und Folter ins Ausland geflohen. Auch Dora Maria Telles lebt im Exil. Einst Kommandantin der Revolution, wurde sie schließlich von Ortega festgenommen und nach 2 Jahren Gefängnis ausgewiesen. Die Abschaffung der Wahlen, für Telles ein Zeichen, dass Ortega sich weiter bedroht fühlt. Er hat nicht einmal mehr Vertrauen in seine eigene soziale Basis, nicht in die Menschen, die in seinem Umfeld arbeiten. Die Errichtung ihrer Diktatur blieb bisher straflos, auch auf internationaler Ebene, auch wenn die USA seit langem freie Wahlen fordern. US-Außenminister Marco Rubio hat die angekündigten Pläne Ortegas jetzt scharf kritisiert. Dass das US-Militär dieses Jahr zuerst Venezuelas Langzeitmachthaber Nicolás Maduro festgenommen hat und US-Präsident Donald Trump jetzt Kuba isoliert, könnte Ortegas Verfolgungswahn verstärken, schätzt die Exil-Nicaraguanerin Tellez.
12: Es gibt zudem das Gerücht, dass in der Armee große Unzufriedenheit herrscht. Auch viele Polizisten sind nicht einverstanden, dass sie selbst die Bürger unterdrücken sollen. Und das Regime hat Angst, dass es so kommen könnte wie in Venezuela, dass Zivilisten mit den Vereinigten Staaten über das Schicksal der Tyrannen verhandeln. Weil sie die Chance verpasst hätten, einen Weg für einen demokratischen Übergang zu ebnen, bleibe ihnen nichts weiter übrig, als sich weiter abzuschotten.
16: Jenny Barke über die Lage in Nicaragua. Junge Unternehmen in Deutschland sollen schneller und einfacher an Geld kommen, um zu wachsen. Im Bundeskabinett soll deshalb heute eine neue Start-up-Strategie beschlossen werden. Im Kern soll die vor allem verhindern, dass junge Unternehmen, wenn sie international expandieren, irgendwann auch abwandern. Christoph Mautes aus der SWR Wirtschaftsredaktion. Wie will die Bundesregierung das machen?
13: Also die grundsätzliche Idee ist, die jungen Unternehmen eben dann finanziell zu unterstützen, wenn sie es am dringendsten brauchen, nämlich beim sogenannten Scale-up. Also dann, wenn das Startup erstmal eigentlich aus dem Gröbsten raus ist, das Geschäftsmodell funktioniert, Produkt passt zum Markt, Voraussetzungen sind im Grunde alle da, jetzt muss skaliert werden, also das Geschäft hochgefahren. Und genau in dieser Zeit verschlingt so ein Unternehmen erstmal sehr, sehr viel Geld. Da wird professionalisiert, da werden neue Strukturen aufgebaut, neue Leute eingestellt und. Genau da ist es aber gar nicht so leicht, an Geld zu kommen, zumindest wenn man es etwa mit den USA vergleicht. Deswegen gibt es auch öfter mal diese Abwanderungsgedanken junger Unternehmen in diese Richtung. Die Finanzierungslandschaft hier in Deutschland ist eben einfach eine andere und da will jetzt der Bund in gewisser Weise in die Bresche springen. Der Deutschlandfonds, der schon aufgelegt wurde, soll dafür unter anderem verlängert und aufgestockt werden. Es soll also mehr Geld gesammelt und den Unternehmen zur Verfügung gestellt werden. Und zum Beispiel bei Rüstungs-Startups will der Bund sich auch zukünftig selbst beteiligen können.
16: Der Fokus soll also auch auf Startups im Bereich Rüstung liegen. Gibt es da schon viele in Deutschland?
13: Es gibt einige und die sammeln auch jetzt schon ganz fleißig Geld ein. Das sagt zumindest das aktuelle Startup-Barometer von den Unternehmensberatern von EY. Demnach ging jeder 10. Euro, der im ersten Halbjahr dieses Jahr in Deutschland in Startups floss, an Unternehmen im Defense-Tech-Bereich, also in die Rüstung. Und das, obwohl nur relativ wenige Startups in dem Bereich überhaupt Finanzierungsrunden hatten, bedeutet, die es geschafft haben, Investoren zu überzeugen, haben ziemlich viel Geld bekommen. Im Schnitt waren das rund 80 Millionen Euro und damit weit mehr als bei anderen Branchen.
16: Wo stehen denn Baden-Württemberg und Rheinland-Pfalz im bundesweiten Vergleich der Startup-Branche?
13: Also Baden-Württemberg war jetzt im ersten Halbjahr ziemlich weit vorne mit dabei. Im Geldranking liegt man bundesweit auf Platz 2. Das liegt aber im Grunde eigentlich ausschließlich an einem einzigen Unternehmen, nämlich Neura Robotics aus Metzingen. Die haben im Juni 1,2 Milliarden Euro eingesammelt. Die bauen vor allem Humanoide, also menschenähnliche Roboter. Und zu den Investoren zählen Bosch, Amazon und der Chip-Gigant Nvidia. Fast ein Viertel von dem Geld, das in deutsche Startups geflossen ist im ersten Halbjahr, floss zu Neura Robotics. Also es ist wirklich immens. Rheinland-Pfalz auf der anderen Seite lag dagegen weit unten im Ranking, hat nur zwei Finanzierungsrunden abgehalten und dabei kamen nur etwa 1 Million zusammen. Das ist deutlich weniger als zum Beispiel letztes Jahr zur selben Zeit.
16: Wie sieht die Entwicklung deutschlandweit aus?
13: Also grundsätzlich gab es nicht besonders viele Deals, aber die es gab, waren eben besonders groß. Die Zahl der Finanzierungsrunden ging eher nach unten. Gleichzeitig wurde 14% mehr Geld zusammengesammelt. Das liegt eben vor allem daran, dass diese großen Deals zustande kamen. Natürlich nichts auch nur annähernd im Bereich von Neura Robotics, aber eben relativ viel im Bereich um die 50 Millionen Euro aufwärts. Heißt aber auch, die Kleinen haben es tendenziell schwerer, an Geld zu kommen im Moment.
16: Informationen waren das von Christoph Mautes aus der SWR Wirtschaftsredaktion hier in SWR Kultur aktuell am Mittag mit Christian Haug. 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
15: Selenskyj entlässt seinen Armeechef. KI von OpenAI macht sich ungeplant selbstständig. Und 15 Jahre nach dem Terror auf Utøya. Das sind drei unserer Themen in der kommenden halben Stunde. Mein Name ist Aaron Klein und ich freue mich, dass Sie mit dabei sind. Vergangene Woche hatte der ukrainische Präsident Selenskyj seinen durchaus beliebten Verteidigungsminister Fedorow entlassen. Der hatte innerhalb von kurzer Zeit die Modernisierung der ukrainischen Armee vorangetrieben, lag aber im Dauerstreit mit dem Armeechef Syrskyj. Die Entlassung von Fedorow hatte im Anschluss tagelang tausende Ukrainer aus Protest auf die Straße getrieben. Jetzt hat Präsident Selenskyj reagiert und auch den Armeechef Syrskyj entlassen und einen neuen Armeechef eingesetzt. eingesetzt. Reaktionen auf diese Vorgänge hat Stefan Lag in Kiew gesammelt.
17: Der abgesetzte ukrainische Armeechef Oleksandr Sirski hat noch einmal Bilanz gezogen. In einem Facebook-Post verwies er auf die seiner Ansicht nach größten Erfolge seiner militärischen Laufbahn. Zum Beispiel die Verteidigung Kiews und die Gegenoffensive im Gebiet Kharkiv 2022. Als Armeechef habe er schwierige Entscheidungen treffen müssen. Dabei habe der Schutz der Soldaten stets Priorität gehabt. Auch die Modernisierung der Drohnenkriegsführung falle in seine Amtszeit. Sirski reagiert damit auf Vorwürfe, er habe Reformen blockiert und Soldaten unnötig hohen Risiken ausgesetzt. Unabhängig von seinem Amt wolle er der Ukraine weiter dienen. Auf seinen Nachfolger Michailo Drapati warten nach Einschätzung des Militäranalysten Denis Popovic große Herausforderungen. Zu diesen Herausforderungen gehört unter anderem die Gefahr einer Offensive in der Region Tscherniw. Es besteht die Möglichkeit einer Mobilisierung oder Teilmobilisierung durch die Russische Föderation in diesem Herbst. Auch darüber wird viel gesprochen. Und dann gibt es die Probleme mit der Mobilisierung bei den ukrainischen Streitkräften. Das sind die Probleme, die ständig auf der Tagesordnung stehen. Drapati genießt in der Armee hohes Ansehen. Der Politologe Ihor Reiterovic beschreibt ihn auf seinem YouTube-Kanal als Kommandeur, der trotz Einsätzen an besonders schwierigen Frontabschnitten stets den Menschen in den Mittelpunkt gestellt habe. Diese Geschichte vom Respekt gegenüber den Menschen, genau das zeichnet Drapati aus. Alle, die ihn kennen oder ihm irgendwann begegnet sind, sowohl Militärangehörige als auch Menschen, die die Streitkräfte der Ukraine unterstützen, betonen,

0: politische Krise entschärft, ist offen. Der Politologe Leonid Schwedz warnt vor zu hohen Erwartungen an den neuen Armeechef. Zudem sei weiterhin unklar, welche Rolle der entlassene Verteidigungsminister Fedorow künftig spielen werde. Präsident Selenskyj hat ihm eine wichtige Aufgabe in Aussicht gestellt. Wir erinnern uns daran, dass diese öffentliche Unzufriedenheit maßgeblich mit dem Rücktritt von Michailo Fedorow und der Befürchtung zusammenhing, die Ukraine könne die Innovationskraft seines Teams verlieren. Daher ist die Frage, wo genau Fedorow und seine Gefolgschaft künftig als Zentrum innovative Impulse agieren werden, noch nicht geklärt. Fest steht aber auch, da sind sich viele Beobachter einig, dass Selenskyj aus dieser Krise angeschlagen herausgeht. Seine Glaubwürdigkeit, vor allem bei seinen eigenen Anhängern, hat stark gelitten.
1: Mauretanien, Nigeria, Südafrika. Das ist der Reiseplan von Bundesaußenminister Wadephul in dieser Woche. Gestern hat sich Wadephul in Lagos, in der größten Stadt Nigerias, mit Modeschöpfern, mit Filmemachern, mit Musikern und mit Influencern getroffen. Danach folgten Gespräche mit Wirtschaftsbossen. Wadephuls Botschaft, diesen Chancenkontinent Afrika erkennen und auch gegenseitig nutzen. Er hat mehr Offenheit der deutschen Wirtschaft gefordert und versprach mehr Flexibilität. Auch in Sachen Visa. Und Georg Schwarte begleitet den Außenminister.
2: Da steht der deutsche Außenminister in Lagos, Nigerias Boomtown, umringt von jungen Influencerinnen, Künstlerinnen, Filmemachern. Und Wadephul ohne Sakko gibt den Influencer.
3: Hello Nigeria, great to be here.
4: You're welcome.
2: Tolle Bilder, auch für die Social-Media-Abteilung des deutschen Außenministers, aber die jungen Nigerianer. Sie wollen mehr als nur Kulisse sein. Sie wollen Chancen für sich, ihr Land in Deutschland.
5: In fact, it was Berlin Fashion Week.
2: Da ist die Fashion Week in Berlin. Wir haben tolle Designer, sagt eine junge Modemacherin.
6: And then there's the Berlinale, the film festival. Of course, yeah.
2: Und die Berlinale. Wir machen tolle Filme, sagt ein junger Mann. Claudia Roth, die grüne Bundestagsabgeordnete, applaudiert da laut und jubelt. Sie war Berlinale-Präsidentin, Kulturstaatsministerin und reist gerade mit Wadephul durch Afrika. Kultur als Türöffner für einen ganzen Kontinent. Die grüne Roth ist begeistert.
7: Ja, natürlich. Aber ich glaube, man hat heute gemerkt in dem Gespräch, wie wichtig die Kreativindustrie ist. Und dass es ein richtig auch ökonomischer Punkt ist. Film, Mode, die tollen Museen, die es hier gibt. Und wir sollten wirklich alle Türen aufmachen, genau für diese Kunst.
2: Alle Türen, aber gelegentlich eben auch die Grenzen. Eine junge Frau fragt, wir wollen ja kommen zu euch, nach Deutschland, mit unserer Mode, unserer Kunst, aber wir kriegen keine Visa. Wadephul hört zu und macht sich einen mentalen Merkzettel. Später, draußen, vor dem Influencer-Zelt, sagt er das.
8: Ich glaube, Deutschland muss für sowas offener sein. Wir müssen flexibler sein dafür. Aber hier muss die Bundesregierung insgesamt die Anstrengungen verstärken. Deswegen nehme ich von hier auch mit, dass wir an unserer Offenheit, an unserer Flexibilität arbeiten sollten.
2: Drin, sagt Shalom, eine bekannte nigerianische Influencerin. Sie sind ein Politiker, ein Anwalt. Was wollen Sie denn von uns Kreativen lernen?
9: You're a politician and a lawyer from Germany. So is there anything you would like to learn from a Nigerian creator?
2: Neue Ideen, sagt Wadephul. Eure Offenheit, eure Kreativität. Ihr seid willkommen, sagt er. Und diese Offenheit, die fordert er dann später auch von deutschen Unternehmern, die in Afrika investieren wollen und sollen.
8: Afrika ist ein Chancenkontinent für Europa, aber Chancen muss man wahrnehmen. Ich muss auch der deutschen Wirtschaft sagen, alle müssen sich bewegen, alle müssen flexibler werden und das gilt auch für die deutsche Wirtschaft.
2: Nigeria, Afrikas Powerhouse, es ist der zweitgrößte deutsche Handelspartner in Subsahara-Afrika. Hier leben über 240 Millionen Menschen, Durchschnittsalter 17. Nigeria ist Rohölproduzent und nicht nur das, sie liefern immer mehr Kerosin.
8: Gerade im Hinblick auf die Engpässe, die jetzt entstanden sind durch den Konflikt in der Straße von Hormuz. So kamen zum Beispiel im Juni 25% der Kerosinlieferungen nach Europa aus Nigeria.
2: Drin wurde Wadephul dann von Shalom und den Influencerinnen zum Abschluss erst einmal zum deutschen Premierminister befördert. Egal. Sie fanden es großartig, dass ein Außenminister ihnen zuhört und er sagt, er verspricht nicht nur ihre Ideen aufzugreifen, sondern er komme wieder. Für Wadephul war das gestern das Neue, das andere Afrika.
8: Der Kontinent ist jung, innovativ und konsumfreudig, gerade in Nigeria. Das Land ist ein wirtschaftliches Kraftzentrum.
2: Heute fliegt der deutsche Minister weiter in die Hauptstadt Abuja. Da warten keine Influencer, sondern die Außenministerin des Landes. Aber etwas Glamour gibt's auch da. Die Juristin war 1989 nämlich auch mal Miss Afrika.
1: Georg Schwarte begleitet den Außenminister auf seiner Afrika-Reise. In Riedlingen, einer Kleinstadt in Baden-Württemberg, kamen im vergangenen Juli drei Menschen bei einem Zugunglück ums Leben.

0: Ein Regionalexpress war damals auf einer eingleisigen Strecke unterwegs. Als der Zug entgleiste, Wagen verkeilten sich, ein Waggon wurde die Böschung raufgeschoben. Wie konnte es dazu kommen? Das haben ein Jahr lang Experten der Bundesstelle für Eisenbahnunfalluntersuchung, BEU, untersucht. Und ob der Bericht jetzt wirklich Klarheit bringt, dazu Florian Peking.
1: Was schon kurz nach dem Unfall vermutet worden war, bestätigen jetzt auch die Experten der BEU. Die Ursache für das Unglück war ein Hangrutsch. Kurz bevor der Zug entgleiste, gab es in der Region ein schweres Unwetter mit Starkregen. Ein Entwässerungsschacht lief über, dadurch wurde laut BEU die Bahnböschung unterspült und ein Hangrutsch ausgelöst. Die Gleise wurden teils mit Schlamm und Geröll verschüttet. Der Neigetechnikzug entgleiste. Er war mit einer zugelassenen Geschwindigkeit von gut 150 Kilometern pro Stunde unterwegs.
0: So viel also zum Hangrutsch. Was sonst noch im Bericht steht, nochmal Florian Peking.
1: Der Untersuchungsbericht ist rund 60 Seiten lang, sehr analytisch mit vielen Details. Darin kann man zum Beispiel lesen, dass es zum Zeitpunkt des Unglücks Warnungen vor Starkregen des Deutschen Wetterdienstes gegeben hatte. Das war laut BEU aber nicht ungewöhnlich, solche Regenfälle kämen in dem Gebiet öfter vor. Eine Handlungsanweisung für die Bahnmitarbeiter, wie sie mit dem angekündigten Starkregen umgehen müssen, habe es nicht gegeben. Ohnehin muss man sagen, dass der Bericht der BEU ausdrücklich keinen Schuldigen benennen soll, sondern er soll die Ursache für das Unglück klären und es geht darum herauszufinden, wie solche Unfälle künftig verhindert werden können.
0: Und zur Frage, ob damit alle Ermittlungen zum Zugunglück abgeschlossen sind, noch einmal Florian Peking.
1: Nein, die BEU hat nun ihren Abschlussbericht vorgelegt. Weiterhin laufen aber auch strafrechtliche Ermittlungen bei der Staatsanwaltschaft. Ein sogenanntes Todesermittlungsverfahren. Das ist bei nicht natürlichen Todesfällen üblich. Und diese Ermittlungen sind auch nach knapp einem Jahr immer noch nicht abgeschlossen. Laut einem Sprecher der Staatsanwaltschaft wartet man aktuell noch auf ein geologisches Gutachten.
0: Sie hören die SR-Infobilanz am Mittag. Gleich geht es um eine künstliche Intelligenz, die sich ungeplant selbstständig gemacht hat. Nach den Kurzmeldungen um jetzt 12.40 Uhr mit Peter Weizmann.
2: Thorsten Frey soll neuer Vorsitzender der Unionsfraktion im Bundestag werden. Auf diesen Vorschlag verständigten sich laut Nachrichtenagentur dpa die Chefs von CDU und CSU, Merz und Söder. Der CDU-Politiker ist derzeit Kanzleramtschef. Die Fraktion soll Frey dann am Mittwoch kommender Woche in einer Sondersitzung wählen. Die Bundesanwaltschaft hat 4 mutmaßliche Köpfe der Reichsbürgerbewegung angeklagt. Die Behörde wirft ihnen vor, als Anführer der Bewegung Königreich Deutschland verbotene Einlagen- und Versicherungsgeschäfte betrieben zu haben. Dazu kämen noch zahlreiche Fälle von Steuerhinterziehung, Urkundenfälschung und weitere Delikte. Laut Bundesanwaltschaft hat die Vereinigung zwischen 2020 und 2025 mit teils illegalen Geschäften rund 10 Millionen Euro eingenommen. Auf eigene Umsätze seien dabei keine Steuern gezahlt worden. Für Mitarbeiter hätten die Angeklagten weder Lohnsteuer noch Sozialversicherungsbeiträge abgeführt. SPD-Generalsekretär Klüssendorf hat sich angesichts der hohen Preise für Benzin und Diesel für einen Spritpreisdeckel ausgesprochen. Er verwies auf Nachbarländer wie Belgien und Luxemburg. Sie hätten einen Spritpreisdeckel schon vor Jahren eingeführt und schauten teils mit Häme auf die Entwicklung hierzulande. Deutschland gelte als Paradies für die Mineralölkonzerne. Klüssendorf sieht viele Menschen angesichts der angespannten Haushaltslage am Limit. Er fordert eine erneute Diskussion darüber, die Schuldenregeln noch einmal auszusetzen, sonst bestehe die Gefahr, dass unsere Gesellschaft zerreißt. Noch nie waren in Deutschland so viele Autos zugelassen wie Anfang des Jahres. Nach Angaben des Statistischen Bundesamtes gab es mit 49,5 Millionen angemeldeten Autos 200.000 mehr als im Jahr davor. Außerdem gab es noch nie so viele Autos pro Einwohner. Die höchste Pkw-Dichte gab es mit Ausnahme der Stadtstaaten im Saarland. Auf 1.000 Einwohner kommen hier im Schnitt 649 Autos. Danach folgen Rheinland-Pfalz und Bayern. In Frankreich hat die rechtsnationale Politikerin Le Pen Revision gegen ihre Verurteilung wegen Veruntreuung von EU-Geldern eingereicht. Le Pen war Anfang Juli zu 3 Jahren Haft verurteilt worden, davon 2 auf Bewährung und 1 Jahr in Form von Hausarrest mit einer elektronischen Fußfessel. Le Pen kann damit zunächst ungehindert den Wahlkampf für die Präsidentschaftswahl im kommenden Frühjahr beginnen. Das zuständige Pariser Gericht hat angekündigt, noch vor der ersten Runde der Wahl am 18. April eine Entscheidung zu fällen. Bei der Saarbahn hat um 12 Uhr ein weiterer Streik begonnen. Dazu hat erneut die Lokführergewerkschaft GDL aufgerufen. Es ist bereits der 8. Streik in dem Tarifkonflikt. Wie lange der Ausstand dauern wird, ist noch nicht bekannt. Ab morgen sollen laut Saarbahn ersatzweise Busse fahren. Weitere Verhandlungstermine wurden bislang nicht vereinbart. Eine Schlichtung haben die GDL und der Kommunale Arbeitgeberverband abgelehnt. Beide Seiten werfen sich eine anhaltende Blockadehaltung vor.
0: Das klingt wirklich wie ein Science-Fiction-Film. Mehrere künstliche Intelligenzen der Firma OpenAI haben sich selbstständig gemacht. Bei einem internen Sicherheitstest von OpenAI haben mehrere besonders leistungsfähige KI-Modelle ihre Testumgebung verlassen und sind offenbar über das offene Internet in andere Computersysteme eingedrungen. Die Entwickler selbst sprechen von einem beispiellosen Cybervorfall. Reinhard Spiegelhauer berichtet.
3: Der Ablauf laut OpenAI bei einem Leistungstest mit einem aktuellen und einem noch unveröffentlichten KI-Modell sollte getestet werden, wie gut sie Sicherheitslücken ausnutzen können. Schutzmechanismen hatte man dafür bewusst reduziert, um die maximalen Fähigkeiten der Modelle zu ermitteln. Dabei hätten sie eine nicht bekannte Sicherheitslücke in der Testumgebung identifiziert. Damit hätten sie sich innerhalb der OpenAI-Infrastruktur Zugriff auf einen Rechner mit Internetzugang verschafft. Dort suchten die Modelle laut OpenAI gezielt nach Möglichkeiten, im Leistungstest besser abzuschneiden. Dabei seien sie auf die Plattform Hugging Face gestoßen und hätten dort relevante Informationen vermutet. Hugging Face entwickelt selbst KI-Modelle und stellt Entwicklungswerkzeuge für Forschung und Industrie bereit. Die OpenAI-Software nutzte wiederum ihre Fähigkeiten, Sicherheitslücken zu finden und drang in die Systeme von Hugging Face vor. Das Unternehmen hatte den Angriff offenbar Anfang vergangener Woche bemerkt und am Donnerstag öffentlich gemacht. Jetzt übernimmt OpenAI die Verantwortung für den Vorfall. In einem Blog-Eintrag schreiben die KI-Entwickler, die Modelle hätten, so wörtlich, enorme Anstrengungen unternommen, um ein eng gefasstes Testziel zu erreichen. Die Ausnutzung von Schwachstellen, um zunächst aus einem Testsystem zu entweichen und dann gezielt in ein anderes System einzudringen, sei ein bislang beispielloser Cybervorfall, so OpenAI weiter. Die KI-Entwickler kündigten sofort Maßnahmen an. Unter anderem verspricht OpenAI, die Vorgänge gemeinsam mit Hugging Face nochmals genauer nachzuvollziehen und Testumgebungen in Zukunft strenger zu überwachen.
0: Eine weitere künstliche Intelligenz, die hoffentlich nicht ihre angestammte Umgebung verlässt, ist die, die in London die dortige Polizei bei der automatisierten Gesichtserkennung unterstützt. London hat mit knapp 700.000 Kameras das dichteste Überwachungsnetz in Europa. Und die Polizei dort hat jetzt mitgeteilt, man habe hervorragende Erfahrungen gemacht mit dieser automatisierten Gesichtserkennung. Mehr als 2.000 Personen, die gesucht wurden, seien so in den vergangenen Monaten festgenommen worden. Jetzt soll das Projekt erweitert werden, was natürlich unter anderem Datenschützer auf den Plan ruft. Christoph Brössel berichtet.
4: Sloane Square im Londoner Stadtteil Chelsea. Auf dem breiten Bürgersteig steht ein roter Lieferwagen. Auf dem Dach Überwachungskameras. Gleich um die Ecke ein Gerüst mit weiteren Kameras. Vor dem Van stehen einige uniformierte Polizisten. Hier in dieser Einkaufsstraße ist viel los. Die Kameras scannen die Gesichter der Passanten. Eine Software gleicht die Bilder direkt mit einer Datenbank ab, in der sind Personen registriert, die gesucht werden. Festnahmen gibt es fast täglich. Ben Russell, Direktor der nachrichtendienstlichen Abteilung bei der Polizei. Seit 2024 haben wir 2500 Personen festgenommen, fast 900 in diesem Jahr. Das ist eine sehr effektive Technologie. Hinter mir konnten wir gerade sehen, wie ein Mann an der Kamera vorbeiging. Es gab einen Alarm, weil er vor Jahren einen Polizisten attackiert hatte. Die Polizisten legen einem Mann Handschellen an, nachdem sie seine Identität feststellen konnten. Er wird abgeführt. Direkt um die Ecke wird eine Frau angehalten, weil sie zu einem gerichtlich angeordneten Drogentest nicht erschienen ist. Fehlalarm gibt es äußerst selten, sagt die Polizei. Allein aufgrund einer Übereinstimmung mit der Datenbank erfolgt auch keine Festnahme. Dazu muss die Identität überprüft werden, auch mit Hilfe von Dokumenten. Bei den Passantinnen und Passanten löst der Einsatz gemischte Gefühle aus.
5: You have to weigh up.
4: Wir müssen abwägen zwischen der Erosion von Freiheitsrechten und den Opfern der Kriminalität in einer großen Stadt wie London. Ich bin da zurückhaltend, zu viel Überwachung und wegen der staatlichen Bevormundung und dass jeder beobachtet wird. Ein massiver Eingriff in die Privatsphäre, sagen die Kritiker wie Jack Colson von Big Brother Watch. Der Beginn des Polizeistaates?
6: Im britischen Recht ist bislang nicht geregelt, wie die Polizei die Gesichtserkennung verwenden darf. Der biometrische Gesichtsscan ist aber etwas Sensibles. Der ist eindeutig zuzuordnen und könnte gespeichert werden. Diese Daten könnten also für alles Mögliche genutzt werden. Das ist eine gravierende Maßnahme und ein machtvolles Instrument für jede Regierung. Organisationen wie Big Brother Watch fordern klare Regeln, wann die Polizei wo, aus welchen Gründen die Live-Gesichtserkennung durchführen darf. Geregelt werden soll auch, dass es keine Speicherung der Daten gibt. Ein Gesetzentwurf ist für den Herbst geplant. Die Polizei schafft bereits weitere Kameras und Lieferwagen an.
0: Nicht nur in Deutschland, auch in Frankreich sind aktuell Sommerferien und nach diesen Sommerferien dürfen Kinder unter 15 Jahren in Frankreich keine neuen Social-Media-Konten mehr erstellen. Der Senat und die Nationalversammlung haben gestern am späten Abend für ein entsprechendes Gesetz gestimmt. Präsident Macron selbst hat darauf gedrängt, dass dieses Gesetz schon direkt nach den Sommerferien greift. Es beinhaltet unter anderem auch ein Handyverbot an weiterführenden Schulen. Frankreich ist damit das erste Land in der EU mit einem solchen Verbot und aus Paris berichtet darüber Julia Borutta.
7: Das Verbot betrifft alle sozialen Plattformen, sieht aber Ausnahmen vor. Beispielsweise für Online-Enzyklopädien oder digitale Projekte mit Bildungszwecken. Beliebte Plattformen wie YouTube oder WhatsApp dürfen nach Angaben der zuständigen Berichterstatterin im Parlament, Laure Miller, weiter für das reine Anschauen von Videos oder für den privaten Chatverkehr benutzt werden. Doch auch sie müssen eine Altersüberprüfung für den Teil einführen, der einem sozialen Netzwerk gleichkommt. Also etwa Kanäle zum Teilen von Inhalten oder Kommentarfunktionen. Die Plattformen haben jetzt bis Ende des Jahres Zeit, die Konten von Kunden aufzuspüren, die jünger als 15 Jahre alt sind. Kritiker des Gesetzes halten es für nicht durchführbar und deshalb für reine Symbolpolitik. Es sei völlig unklar, mit welchen Überprüfungs-Apps, öffentlichen oder privaten, europäischen oder amerikanischen, das Alter der Jugendlichen verlässlich festgestellt werden solle. Die Sozialisten wie auch die französische Linkspartei LFI haben angekündigt, zur Überprüfung des Gesetzes den Verfassungsrat anzurufen. Sie sehen individuelle Grundrechte bedroht. Staatspräsident Macron hingegen begrüßte das Verbot, für das er sich schon seit Jahren stark gemacht hatte. In einer drastischen Videobotschaft auf X, in der er unter anderem die schockierende Selbstinszenierung von magersüchtigen jungen Frauen zeigte, erklärte er: Ich danke allen Parlamentariern und der Regierung. Es ist geschafft, ein wichtiger Fortschritt. Frankreich ebnet in Europa den Weg für den Schutz unserer Kinder und Jugendlichen. Wir werden dranbleiben. Es wird erwartet, dass die EU nach der Sommerpause Vorschläge unterbreitet, wie man die Beschränkung der sozialen Medien für Minderjährige europaweit vereinheitlichen und wirksam gestalten kann.
0: Und während in Paris das Social-Media-Verbot beschlossen wurde, kämpfen in vielen anderen Teilen von Frankreich Feuerwehrleute gegen verheerende Waldbrände, unter anderem im Hinterland der Côte d'Azur, wie Kai Rienecker berichtet.
8: Das Feuer im bergigen Hinterland des Departements Var hat sich seit gestern Mittag in hoher Geschwindigkeit ausgebreitet. Angefacht von Mistralwinden haben die Flammen in weniger als 24 Stunden gut 2500 Hektar ausgetrocknete Wald- und Buschfläche heimgesucht. Innerhalb kürzester Zeit mobilisierten die Einsatzkräfte über 1000 Feuerwehrleute und mehrere Löschflugzeuge. Über 30 Häuser und Wohnungen wurden bislang beschädigt. Etwa 500 Menschen aus mehreren Dörfern mussten in Sicherheit gebracht werden. Der zuständige Präfekt teilte mit, der Brand sei noch nicht unter Kontrolle. Im Südwesten Frankreichs hatte ein heftiges Feuer direkt am Flughafen Bordeaux-Mérignac gestern die Einsatzkräfte überrascht. Zwei Feuerwehrleute starben in einem Kiefernwald, als sie mit ihrem Löschfahrzeug von bis zu 30 Meter hohen Flammen eingeschlossen wurden.
0: Kai Rienecker berichtet aus Frankreich von den Waldbränden dort. Es war heute, am 22. Juli, vor 15 Jahren, als Anders Behring Breivik in Norwegen 77 Menschen tötete. Auf der Insel Utøya und in Oslo, die meisten von ihnen Jugendliche. Heute eröffnet im Regierungsviertel in Oslo ein neues Erinnerungszentrum, das 22. Juli-Zentrum. Direkt davor wurde bereits am Wochenende ein Denkmal eingeweiht. Und dort hat sich ARD-Korrespondentin Elena Kuch mit einer Überlebenden von Utøya getroffen. Sie erzählt, wie die Gummistiefel, die sie sich für ihre Reise nach Utøya gekauft hat, zu einem Symbol für ihr Trauma geworden sind.
9: Hanne ist 17, als sie nach Utøya aufbricht. Doch vor der Abreise geht sie noch shoppen in Oslo. Sie kauft sich Gummistiefel für das Sommerferienlager. So richtig hohe, die fast bis zu den Knien reichen.
10: Ich war ja jung und habe Shopping geliebt. Und ich habe die dann auch so die ganze Zeit angehabt dann, obwohl es so wie heute vielleicht 30 Grad waren. Ich war so stolz, ja.
9: Es gibt ein Foto von ihr vor der Abreise nach Utøya. Anne Aukrup-Wagen sitzt da auf dem Dach des Osloer Opernhauses, neben ihrer Freundin Astrid. Die beiden lächeln in die Kamera. Die Sonne scheint. Sie trägt ein ärmelloses blaues Sommerkleid mit weißen Punkten und dazu die hohen Gummistiefel. Wenn Hanne von Utøya spricht, sagt sie nur, die Insel. Und dort, auf der Insel, sind die Gummistiefel geblieben.
10: Meine Stiefel sind dann auf der Insel geblieben, weil ich es nicht mehr geschafft habe, mir die Stiefel anzuziehen an dem Tag, weil es hat krass geregnet. Und als ich mich versteckt habe, habe ich es nicht mehr geschafft.
9: Am 22. Juli vor 15 Jahren tötet Anders Behring Breivik 77 Menschen. Erst zündet er eine Autobombe im Regierungsviertel von Oslo. Dann fährt er auf die Insel Utøya. Da campen mehr als 500 Jugendliche. Es ist das Sommerferienlager der Jugendorganisation der Arbeiterpartei. Ein neues Denkmal erinnert in Oslo an die Terrorangriffe, an dieses nationale Trauma Norwegens. Es sieht aus wie ein riesengroßes Gemälde. Ein Vogel von Utøya spiegelt sich im Wasser. Das Denkmal besteht aus 300.000 kleinen Steinen. Hanne und andere Überlebende haben einige der Steine selbst gelegt.
10: Es ist groß, es ist monumental. Aber das ist ja auch die Sinn der Sache. Es soll, man muss Stellung nehmen sozusagen, aber auch also mit dem Vogel, der sich spiegelt. Also für mich ist es so dieses Lebensreich, Todesreich.
9: Hanne ist nach dem Abitur nach Berlin gezogen und hat 5 Jahre in Deutschland gelebt. Daher spricht sie auch so gut Deutsch. Sie brauchte Abstand, sagt sie. Und die neue Sprache habe ihr geholfen, andere, neue Worte zu finden für das, was sie erlebt hat. Sie habe lange gekämpft mit der sogenannten Überlebenden-Scham, mit dem Gefühl, die anderen, die Toten im Stich zu lassen. Zum Beispiel, als sie aufgehört hat, sich in der Jugendorganisation der Arbeiterpartei zu engagieren. Hanne ist jetzt 32 und studiert Jura. In diesem Frühjahr hatte ihr erstes Theaterstück Premiere. Es handelt davon, erwachsen zu werden, sich selbst zu finden, mit einem solchen Trauma. Der Name des Stücks? Das Mädchen in Gummistiefeln. Das Theater passt als Kunstform für ihre Erzählung, sagt sie, weil es so körperlich ist und weil man die Körper sieht.
10: Weil das Trauma im Körper sitzt. Deswegen haben wir eigentlich das Theater als Format gewählt.
11: Was meinst du mit, dass das Trauma im Körper sitzt?
10: Der Körper erinnert sich an seinem Leben sozusagen und trägt alles mit sich, was ich je erlebt habe sozusagen. Und auch so starke Gefühle wie ja, Lebensgefahr sitzt im Körper. Das geht nicht weg. Ja.
9: Auf die Steine, die Hanne für das Denkmal gelegt hat, hat sie auch etwas geschrieben. Auf einen ihren Namen. Auf einen, wir geben nie auf. Und auf dem dritten Stein steht das Mädchen in Gummistiefeln. Erst 13 Jahre nach dem Terrorangriff, zu ihrem 30. Geburtstag, hat sie sich wieder neue Gummistiefel gekauft.
0: Und bevor wir am Ende der Sendung Stimmen aus den internationalen Zeitungen hören, bleibt uns noch der Blick aufs Wetter. Heute, am Mittwoch, viel Sonne im Saarland, am Nachmittag einige Wolken, die aber heute harmlos bleiben bei heute 22 bis 26 Grad. In der Nacht aktuell Wetter zum Durchlüften, es kühlt auf bis zu 8 Grad runter. Morgen sieht's dann tagsüber mehr oder weniger genauso aus wie heute, am Freitag ebenso, am Freitag dann sogar bis 28 Grad. Am Samstag ziehen dann so langsam Wolken ins Saarland, die am Sonntag im Lauf des Tages auch Regen und Gewitter bringen können. Und das war die SR-Infobilanz am Mittag mit Aaron Klein. Ich freue mich, wenn Sie dranbleiben oder wieder einschalten um 17.30 Uhr zur Bilanz am Abend. Tschüss.
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13: Kinder unter 15 Jahren dürfen in Frankreich ab September keine Social-Media-Konten mehr haben. Einem entsprechenden Verbot hat das Parlament jetzt zugestimmt. Die französische Zeitung La Croix spricht von einer dringenden Notwendigkeit. Das weiß jeder, der verzweifelt zusehen muss, wie seine Kinder oder Enkel stundenlang an ihren Handys kleben und sich dort sekundenlange Videos hintereinander ansehen. Jeder, der die Auswirkungen dieser übermäßigen Bildschirmnutzung auf das Gehirn einer ganzen Generation kennt, weiß das ebenfalls. Auch die Jugendlichen selbst sind sich dessen bewusst, aber sie haben ein zwiespältiges Verhältnis zu ihren Bildschirmen. Sie möchten sich davon lösen, ohne es jemals wirklich zu schaffen. Frankreich ist ein Vorreiter für Europa, findet die italienische Zeitung La Stampa. Präsident Emmanuel Macron hofft, den Rest Europas mitzuziehen. Während der parlamentarischen Debatten über den Gesetzestext wurde stets besonders auf die Vereinbarkeit mit dem EU-Recht geachtet, um Konflikte zu vermeiden. Vor allem nach der Warnung der EU-Kommission zu Beginn des Monats, wonach einige Bestimmungen aufgrund zu weitreichender Befugnisse der nationalen Behörden im Widerspruch zum Digital Service Act stünden. Das Signal aus Paris an Brüssel scheint jedoch angekommen zu sein. Ein anderes Thema. Die gegenseitigen Angriffe zwischen den USA und dem Iran gehen weiter. Die 11. Nacht in Folge flog die US-Luftwaffe Attacken auf Ziele im Iran. Es gab auch wieder Explosionen in der Hauptstadt Teheran. Der Londoner Independent ist der Meinung, der US-Präsident komme nicht weiter. Durch die zunehmend militärischen Aktivitäten wird deutlich, dass die amerikanische Strategie scheitert und Präsident Trump, angestachelt von seinem Freund und Verbündeten, dem israelischen Ministerpräsidenten Benjamin Netanyahu, sich in einer selbstgestellten Falle verfangen hat. Sie gleicht einer Schlinge, die sich immer enger und schmerzhafter zuzieht, je stärker die USA versuchen, sich daraus zu befreien. Auch die australische Zeitung The Age findet den Militäreinsatz im Iran für die USA immer demütigender. Die Welt ist heute deutlich verwundbarer als in der früheren Phase des Krieges. Trump beteuert natürlich, er mache sich keine Sorgen über die Ausweitung und Eskalation der Kämpfe im Nahen Osten. Und falls die Houthi-Rebellen tatsächlich das Rote Meer sperren sollten? Wenn so etwas passiert, kümmern wir uns darum, sagte Trump. Die USA haben sich allerdings schon so erfolgreich um die Straße von Hormuz gekümmert, dass derzeit nur noch eine Handvoll Tanker täglich die Passage wagt. Das waren Auszüge aus Kommentaren der internationalen Presse, zusammengestellt von Milat Kupay.
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14: Da begrüßt sie auch mal mit zu. Die Passengers, die machen den Auftakt Young as the Morning, Old as the Sea. Und Ihnen wünsche ich einen entspannten Mittwochnachmittag.
15: Um 13 Uhr mit Eva Irion. Die Unionsbundestagsfraktion hat sich nach Medienberichten auf einen neuen Vorsitzenden geeinigt. Wie das ZDF und die Bild-Zeitung berichten, soll Kanzleramtsminister Frei neuer Fraktionschef werden. Darauf hätten sich die beiden Parteichefs Merz und Söder geeinigt. Heute Nachmittag wollen beide den Fraktionsvorstand über den Kandidaten informieren. Die Fraktion soll Frei heute in einer Woche in einer Sondersitzung wählen. Die Bundesregierung will die Unterstützung für Menschen verbessern, die von Terroranschlägen betroffen sind. Das Kabinett hat einen Gesetzentwurf beschlossen, der das Amt des Bundesopferbeauftragten gesetzlich verankern soll. Aus Berlin Dietrich Karl Meurer.
16: Der Bundesopferbeauftragte hilft Menschen nach Anschlägen bei der Suche nach finanzieller Unterstützung, Beratungsangeboten und weiteren Hilfen. Anlass war der Anschlag auf dem Berliner Breitscheidplatz im Jahr 2016. Damals zeigte sich, dass eine zentrale Anlaufstelle auf Bundesebene fehlte. Künftig soll ein Gesetz Zuständigkeiten, Aufgaben und Rechte des Bundesopferbeauftragten festschreiben. Der Entwurf legt zudem erstmals fest, wer als Betroffener gilt. Dazu zählen Verletzte, Hinterbliebene, Zeugen, Ersthelfer und Menschen mit unmittelbaren wirtschaftlichen Schäden.
15: Staatliche Stellen sollen ab sofort besser vor Cyberangriffen geschützt werden. Das Bundeskabinett hat dafür eine neue Strategie beschlossen. Diese sieht unter anderem vor, dass Diensthandys regelmäßig auf Sicherheitslücken untersucht werden. Auffällige Vorgänge sollen so frühzeitig erkannt und gemeldet werden. Außerdem gilt bei der Anmeldung an Rechnern künftig die Zwei-Faktor-Authentifizierung. Bundesdigitalminister Wildberger sagte, die Cybersicherheitslage sei so angespannt wie nie zuvor. Die Bundesanwaltschaft in Düsseldorf hat Anklage gegen 4 mutmaßliche Anführer einer Gruppe der sogenannten Reichsbürger erhoben. Es geht um eine Vereinigung, die sich Königreich Deutschland nennt. Die Männer sollen Rädelsführer einer kriminellen Vereinigung gewesen sein. Ihnen wird unter anderem bandenmäßige Urkundenfälschung und Steuerhinterziehung vorgeworfen. Die Zentrale der Deutschen Bank in Frankfurt wird gerade durchsucht. Wie mehrere Medien berichten, seien Staatsanwaltschaft und Steuerfahndung vor Ort wegen des Verdachts auf Steuerhinterziehung. Dabei geht es einem Insider zufolge um Ermittlungen zu sogenannten Cum-Cum-Geschäften der Postbank. Die Deutsche Bank erklärte, ihrer Kenntnis nach werde wegen Transaktionen der jetzigen Tochter Postbank aus den Jahren 2008 bis 2010 ermittelt. Die Postbank war damals aber noch nicht vollständig von der Deutschen Bank übernommen worden. US-Außenminister Rubio trifft sich morgen in der philippinischen Hauptstadt Manila mit seinem russischen Amtskollegen Lavrov zu Gesprächen über ein Ende des Ukraine-Kriegs. Beide befinden sich anlässlich eines Treffens der südostasiatischen Staatengemeinschaft ASEAN bereits vor Ort. Lavrov erklärte, er rechne mit einem sehr nützlichen Gespräch. Rubio sagte, die USA seien weiter bereit, eine konstruktive Rolle zu spielen, um den Krieg in der Ukraine zu beenden. Norwegen erinnert heute an die Opfer der Terroranschläge in Oslo und auf der Insel Utøya vor 15 Jahren. An der Gedenkstätte im Regierungsviertel wurden am Morgen die Namen der Getöteten vorgelesen. Ministerpräsident Støre legte einen Kranz nieder. Am Nachmittag soll es noch eine Gedenkveranstaltung auf der Insel Utøya geben. Bei dem Anschlag im Juli 2011 hatte der rechtsextremistische Attentäter erst eine Autobombe in Oslo gezündet und danach auf die Teilnehmer eines Jugendcamps auf Utøya geschossen. 77 Menschen starben. Im Geburtshaus von Adolf Hitler im österreichischen Braunau am Inn ist eine Polizeistation eröffnet worden. Innenminister Karner sagte, es sei ein Zufall der Geschichte, dass Braunau Hitlers Geburtsort sei. Dennoch sei es notwendig, Verantwortung zu übernehmen. Die heutige österreichische Polizei sei das genaue Gegenteil der Symbolik, die dem Hitler-Geburtshaus anhafte, so der ÖVP-Politiker. SWR-Nachrichtenredaktion Leo Eder und Ramin Movasagian. Das Wetter in Baden-Württemberg und Rheinland-Pfalz. Am Rande eines Atlantikhochs strömt aus Norden mäßig warme Luft zu uns. Die Vorhersage: nach Süden zu länger sonnig, von Norden her teils dichte Wolken. Die Höchstwerte zwischen 19 Grad im Westerwald und 28 Grad im Breisgau. Morgen Sonne und noch einige Wolken bei 20 bis 27 Grad. Und die Aussichten: am Freitag viel Sonne, 24 bis 29 Grad. 13.05 Uhr.
17: 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Guten Tag. Und das sind drei unserer Themen bis halb zwei. Das neue KI-Modell von OpenAI hat sich bei einem Test quasi selbstständig gemacht. Wir fragen den SWR-KI-Experten, wie groß die Gefahr ist, dass künstliche Intelligenz außer Kontrolle gerät. Heute vor 10 Jahren hat ein 18-Jähriger in München 9 Menschen getötet, aus rechtsextremen Motiven. Wir erinnern an den Anschlag vom Olympia-Einkaufszentrum. Und die Bundesregierung verabschiedet ihre Start-up-Strategie. Der Experte aus unserer Wirtschaftsredaktion erklärt, wie genau die Politik Unternehmensgründerinnen und Gründer unterstützen will. Die künstliche Intelligenz macht sich selbstständig und wendet sich gegen ihre Schöpfer, um sich unangreifbar zu machen. Mit allen Mitteln am Ende kommt es zur Apokalypse. Das ist schon länger ein beliebtes Horrorszenario in der Populärkultur. Dystopien funktionieren immer. Aber selbst der Gründer des Unternehmens OpenAI, das ChatGPT entwickelt, Sam Altman, hat schon vor 3 Jahren gefordert, sich mit diesem Risiko auseinanderzusetzen. Dass KI in der Lage ist, sich aus ihrem vorgegebenen Handlungsrahmen zu befreien, sozusagen auszubrechen, diesen Beweis hat jetzt OpenAI selbst geliefert. Die KI hat dabei ihre Entwickler offenbar problemlos ausmanövriert. Alexander Winkler ist der KI-Experte aus der SWR-Wirtschaftsredaktion. Herr Winkler, wie genau hat es die KI geschafft, sozusagen auszubrechen?
18: Es geht ja um das neueste Modell des KI-Anbieters OpenAI, ChatGPT 5.6 mit dem Namen Sol. Und dann ist ganz normal, dass Unternehmen testen, wie leistungsfähig bzw. gefährlich auch solche Modelle sind. Dafür sollte Sol sehr fortgeschrittene Hackerangriffe entwickeln. Das System wird dann in einer sogenannten Sandbox getestet, einem Sandkasten, einer sicheren Umgebung, aus der die KI eigentlich nicht raus kann, zumindest in der Theorie. Diese KI war aber gleich doppelt kreativ. Sie hat nämlich recherchiert, wo es die meisten Infos über Sicherheitslücken herbekommt und sich dann Hugging Face ausgeguckt. Das ist eine in der KI-Community zentrale Plattform, eine Art Online-Bibliothek für KI-Programme. Und um an diese Infos zu kommen, hat Sol erst die Schutzmechanismen seiner eigenen Testumgebung ausgehebelt und dann eben Hugging Face angegriffen.
13: Haben die Entwickler also ihre eigene KI unterschätzt?
18: Das ist auf jeden Fall möglich, wobei das KI-Modelle aus ihren Sandboxen, aus ihren Sandkästen ausbrechen können. Davor haben Forschende schon seit einiger Zeit gewarnt. Das war also jetzt nicht völlig überraschend, dass es jetzt tatsächlich passiert ist.
13: In diesem Fall wurde ja auch die KI quasi zum Ausbruch ermutigt im Rahmen dieses Tests. Wie groß ist denn die Gefahr, dass eine KI das von sich aus macht?
18: Die halte ich zum heutigen Zeitpunkt relativ überschaubar, weil tatsächlich KI ja nicht von sich selber aus handelt, nicht als böse KI, sondern da ist immer noch ein Mensch dahinter, der den Auftrag gibt. Das kann natürlich passieren und passiert auch tagtäglich, dass KI von Hackern eingesetzt wird. Aber von sich selber aus, dass sie jetzt einfach mal sagt, ich überlege mir, ich bin heute böse und greife X, Y oder Z an, das hätte ich bisher noch nicht mitbekommen.
13: Immerhin hat OpenAI den aktuellen Vorfall ja auch offengelegt. Welche Strategie steckt denn dahinter? Wollen Sie damit zeigen, wie verantwortungsvoll Sie sind?
18: Zumindest wollen Sie das wahrscheinlich ausstrahlen, wobei ich auch behaupten würde, Marketing spielt da eine zentrale Rolle. Denn natürlich werden diese KI-Systeme immer besser, aber die Entwicklerfirmen übertrumpfen sich auch mit solchen Geschichten. Wir hatten vor einem halben Jahr den Fall von Anthropic, das sein neuestes Modell Mythos erst gar nicht bzw. später nur eingeschränkt veröffentlicht hat, weil es angeblich zehntausende Sicherheitslücken entdeckt haben soll. Bestätigt sind davon bis heute nur wenige. Solche Geschichten gibt's immer mehr und die sollen eben zeigen, unser KI-Modell, sagt jede Firma, ist das Beste. Bitte werdet unsere Kunden. Denn Fakt ist auch, diese KI-Firmen, die verdienen aktuell schlicht noch kein Geld. Und dann kommt noch ein Faktor dazu. In diesen Kampf, vor allem der amerikanischen Firmen, steigt jetzt noch China ein. Staatspräsident Xi Jinping hat höchstpersönlich gerade erst eine Strategie ausgerufen, mehr KI-Software weltweit öffentlich und kostenlos zugänglich zu machen. Und das ist nichts anderes als eine Kampfansage an die USA, denn die chinesischen Modelle, die sind zwar noch nicht auf Augenhöhe mit den amerikanischen, aber fast und viele davon jetzt eben quasi kostenlos. Und so greifen sie direkt das Geschäftsmodell von OpenAI und Co. an.
13: Es gibt ja immer wieder Forderungen, die Entwicklung von künstlicher Intelligenz zu reglementieren oder zumindest transparenter zu machen. Aufhalten lässt die Entwicklung sich sicher nicht. Kann man sagen, wie gefährlich KI werden könnte? Also Sie haben gesagt, von sich aus ist die nicht böse, aber welche Gefahren gibt's da?
18: Das ist natürlich ein Blick in die Glaskugel, den ich so nicht leisten kann. Ich finde es aber ganz wichtig, dass man sich immer vor Augen hält, das ist keine einseitige Entwicklung. Also hier werden nicht nur KIs immer bessere Hacker, sondern die KIs werden auch auf Seiten der Sicherheitscommunity immer stärker eingebunden und damit natürlich auch eingesetzt, um Angriffe zu verhindern. Das heißt, wir haben hier schlicht ein Wettrennen zwischen den Angreifern, die immer stärker werden, und den Verteidigern, die immer stärker werden. Aber das ist nichts anderes als eine Entwicklung, die wir in jeder Branche der Sicherheitsindustrie seit Jahren, seit Jahrzehnten, seit Jahrhunderten sehen.
13: Informationen und Einschätzungen waren das von Alexander Winkler, dem KI-Experten aus der SWR Wirtschaftsredaktion. Normalerweise gehören persönliche Erlebnisse nicht in so eine Sendung, aber bei einer Fahrt durch Bayern sind wir vor 2 Jahren in einem Schnellrestaurant in einem Münchner Vorort gelandet. Und erst als wir dort saßen und schon bestellt hatten, ist uns aufgefallen, wo wir sind. In der McDonald's-Filiale, in der am 22. Juli 2016 ein 18-Jähriger 5 Kinder und Jugendliche aus Familien mit Migrationshintergrund erschossen und einen weiteren lebensgefährlich verletzt hat. Keine Gedenktafel weist darauf hin, weder vor noch in der Filiale. Einen beklemmenderen Restaurantbesuch habe ich noch nie erlebt. Der 18-Jährige hatte heute vor 10 Jahren außerhalb der McDonald's-Filiale noch 4 weitere Menschen umgebracht. Und obwohl der Täter ausschließlich auf Menschen geschossen hat, bei denen er einen Migrationshintergrund vermutete, stuften die Behörden die Tat jahrelang nicht als Rechtsextreme ein. Heute wird an die Tat, aber auch an die umstrittenen Ermittlungen erinnert. Aus München berichtet Birgit Grundner.
19: Der 14-jährige Can Leyla ist am 22. Juli 2016 nachmittags mit Freunden bei McDonald's. Die Jugendlichen werden von den ersten Schüssen des Attentäters getroffen. Cans Vater Hassan bekommt zunächst die Nachricht, dass sein Sohn noch lebt. Erst viele Stunden später wird ihm gesagt, dass Can tot ist. Ein Albtraum, der bis heute anhält.
20: So die Zeiten es vergeht, umso schlimmer wird es. Wir versuchen nur, mit diesem verdammten Schmerz zu leben.
19: Weitere Opfer hatte der Attentäter im Freien und im Olympia-Einkaufszentrum auf der anderen Straßenseite gesucht. Ein Passant erzählt, wie er dem schwerverletzten Giuliano noch helfen wollte.
21: Dann habe ich mich nach links umgedreht, habe den
1: Täter dann schon 1,5 Meter vor mir gesehen. Ja, und dann habe ich in den Lauf reingeschaut. Dann habe ich mir gedacht, jetzt ist es mit dir soweit. Habe mich wieder zum Giuliano umgedreht. Und dann habe ich dieses Klick gehört. Zweimal. Ja, und dann war ich ohnmächtig.
19: Der Attentäter hat 8 Jugendliche und eine Frau getötet und 5 weitere Menschen teils schwer verletzt. Dann nimmt sich der 18-Jährige selbst das Leben. Tagelang steht die ganze Stadt unter Schock. Der Platz vor dem Einkaufszentrum wird zum Blumenmeer und zum Treffpunkt für fassungslose Menschen.
21: Ich kannte eine Person.
22: Sie sind alle Kinder.
23: Es ist unsere Stadt, es sind unsere Leute und wir trauern einfach mit.
24: Meine Frau war mit meiner Tochter dabei im Olympia-Einkaufszentrum.
25: Was soll man machen, außer Kerzen und Blumen? Und vielleicht ist es gut für die Hinterbliebenen.
19: Fast alle Opfer hatten einen Migrationshintergrund. Lange wurde der Anschlag aber als reiner Racheakt eines psychisch kranken Mobbingopfers bezeichnet. Dabei hatte es früh immer mehr Hinweise auf einen anderen Hintergrund gegeben. Das rassistische Gedankengut des deutsch-iranischen Täters, seine Aktivitäten in einschlägigen Chatgruppen, der gezielt festgelegte Tatzeitpunkt, genau 5 Jahre nach den Anschlägen eines rechtsextremen Massenmörders in Norwegen. Erst 2019 hat das Landes Das Kriminalamt den Anschlag von München als rassistisch und politisch motiviert eingestuft. Bayerns Innenminister Joachim Herrmann sagte damals:
26: Das Ganze ging dann schon in den Rassismus und offensichtlich auch Sympathien für Adolf Hitler über. Und deshalb halte ich es für richtig, dass man ganz klar den rechtsradikalen Hintergrund als solchen benennt.
19: Dafür hatten auch Angehörige wie Chans Mutter Sibel Leila lange gekämpft. Und sie will auch weiter Haltung zeigen.
10: Rassismus gibt in dieser Stadt, gibt es in diesem Land und wird tagtäglich weitergegeben. Dafür, dass man nichts macht und dass wir dafür selber als Mutter und Vater so viel Schmerz in sich haben, anstatt an meinen Sohn zu trauern, musste ich dafür einfach aufstehen und einfach den Leuten aufwecken und sagen, bitte hört uns.
19: Bis heute fordern Angehörige einen Untersuchungsausschuss, der aufklären soll, was nach dem Attentat bei Behörden und in der Politik falsch gelaufen ist, wie sie sagen. Viele Fragen seien offen geblieben, auch im Prozess gegen den Waffenhändler, bei dem der Attentäter über das Darknet die Tatwaffe gekauft hatte. Der Händler wurde zu 7 Jahren Haft verurteilt, unter anderem wegen fahrlässiger Tötung. An die Opfer erinnert am Tatort ein Denkmal. Dort findet heute die zentrale Gedenkfeier statt. Sibel und Leila Hassan wollen auch dort für weitere Aufklärung eintreten. Für ihren Sohn.
10: Der gibt mir von oben diese Kraft.
20: Und der ist jetzt stolz auf Mutter und Papa, das weiß ich. Weil wir für ihn kämpfen, für Gerechtigkeit kämpfen.
27: Birgit Grundner erinnerte an den Anschlag vom Olympia-Einkaufszentrum in München heute vor 10 Jahren. Gestern hat die Bahn ein Alkoholverbot an allen Bahnhöfen im Land angekündigt. Auslöser war der Vorfall vom vergangenen Wochenende, bei dem in der Nähe von Karlsruhe ein betrunkener Fahrgast einen Sicherheitsmitarbeiter angegriffen haben soll. Dieser war aus dem fahrenden Zug gestürzt und wurde dabei schwer verletzt. Künftig darf also auf Bahnsteigen oder in Bahnhofshallen kein Alkohol mehr getrunken werden. Im Hamburger Hauptbahnhof gibt es so ein Verbot schon seit mehr als 2 Jahren. Wiebke Heiden hat sich vor Ort umgesehen und umgehört.
28: Der Hamburger Hauptbahnhof, 13 Uhr. Es ist einiges los. Überall Reisende mit Koffern oder Rucksäcken, allein oder mit der Familie. In den Händen Wasserflaschen und Kaffeebecher. Keine Bierflasche steht herum. Das Sicherheitspersonal der Deutschen Bahn patrouilliert. Aus den Lautsprechern dröhnt die Durchsage, Alkoholtrinken verboten. In Hamburg gilt das bereits seit mehr als 2 Jahren. Nun soll es bundesweit ausgeweitet werden. Viele Reisende begrüßen das.
29: Ich finde das grundsätzlich gut, ja. Das ist gibt eine Sicherheit.
30: Wenn man viel am Bahnhof unterwegs ist, sieht man halt auch immer wieder Betrunkene. Dann ist es natürlich besser, wenn es keinen Alkohol gibt. Aber ob man damit diese Betrunkenen aus dem Bahnhofsbereich verbannen kann, glaube ich nicht.
31: Ich finde eigentlich, dass es eine gute Idee ist. Ich denke aber, da wird es auch Schwierigkeiten geben, wie man das umsetzen will. Also wie kontrolliert man das?
28: Im Hauptbahnhof setzt die Hamburger Innenbehörde und die Deutsche Bahn auf eine ganze Reihe von Maßnahmen. Das Alkoholverbot ist Teil davon. In Kombination mit mehr Videoüberwachung und Sicherheitsstreifen von Polizei und Sicherheitsteams der DB habe sich das bewährt, so Daniel Schäfer, Sprecher der Innenbehörde. Denn noch vor ein paar Jahren war der Hamburger Hauptbahnhof die Station mit den meisten Gewalttaten in Deutschland.
32: Wir machen hier sehr gute Erfahrungen. Also sowohl die Aufenthaltsqualität am Hamburger Hauptbahnhof hat sich deutlich verbessert, als auch die Sicherheitslage. Wir sehen das auch in Zahlen. Die Zahl der Hoheitsdelikte, Körperverletzungen, aber auch die Zahl der Sexualdelikte ist deutlich zurückgegangen, teilweise sogar zweistellig. Und das ist eine sehr gute Entwicklung auch für den Hamburger Hauptbahnhof.
28: DB-Konzernsprecherin Anja Brücker.
0: Dass Alkoholkonsum zu Gewalt führt, zu Konflikten, das ist hinreichend bewiesen und unsere Erfahrungen zeigen, überall dort, wo wir es verbieten, Alkohol zu trinken, in Bahnhöfen, da funktioniert das sehr gut.
28: In den Zügen darf allerdings weiter Alkohol getrunken werden. Und auch die Bahnhofsgastronomie bleibt von dem Verbot ausgenommen. Kritiker bemängeln, dass die geplanten Verbotszonen das Problem nicht beseitigen, sondern nur in die Umgebung verlagern würden.
27: 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Aktuell ist es 13.18 Uhr. Die Hitze und die Trockenheit der vergangenen Wochen begünstigen unter anderem in Frankreich massive Wald- und Flächenbrände. Schon jetzt ist im laufenden Jahr mehr Fläche verbrannt als im gesamten vergangenen Jahr. Eine Region, die es besonders hart getroffen hat, sind die Pyrénées Orientales, die östlichen Pyrenäen bei Perpignan nahe der spanischen Grenze. Man vermutet dort, wie so oft, Brandstiftung zu einem Moment, in dem die Bedingungen für das Feuer ideal waren. Die Flammen haben nicht nur viele Hektar Wald vernichtet, sondern auch viele Weinhänge. Die Winzer im Roussillon stehen vor dem Nichts. Eine Reportage von Julia Borutta.
2: Durch die Windschutzscheibe wirkt es, als wäre da plötzlich ein Farbfilter in der Landschaft. Statt grün ist alles braun und schwarz. Auch der Boden. Das Feuer hat buchstäblich verbrannte Erde hinterlassen. 5000 Hektar Wald und Weinstöcke sind dahin. Die Heimat und die Lebensgrundlage von Menschen wie Jean-Louis Salis. Der 78-jährige Weinbauer steht vor seinem Haus ganz oben im 50 Einwohner zählenden Dörfchen Tarerac. Ein warmer, fester Händedruck, ein freundlicher, aber tief trauriger Blick. Salis geht voraus in die dunkle Küche. Hier hängt der Kummer schwer in der Luft.
3: Als ich nach der Evakuierung zurückgekommen bin, habe ich geweint. Und heute Morgen, als ich mich endlich überwunden habe, meine Weinhänge abzufahren, da haben es die Tränen auch wieder leicht gehabt.
2: Von 45 Hektar sind ihm nur 8 geblieben. Das Feuer hatte hier Mitte Juli leichtes Spiel. Eine Luftfeuchtigkeit von nur 8%, Temperaturen von 43 Grad und starker Wind.
3: Die Pflanzen waren wie Benzin für das Feuer, so trocken waren sie. Und was auffällt, sind diese Schneisen, wo die Flammen nicht hingekommen sind, wo es jetzt nicht schwarz verbrannt ist, sondern braun. Da hat einfach die enorme Hitze des Brandes alle Feuchtigkeit in den Pflanzen verdampfen lassen, als hätte man einen riesigen Haartrockner über die Weinhänge gestülpt.
2: Salis hat nicht die Kraft, heute noch einmal mit in die Weinhänge zu fahren. Dafür ist Alain Fabre zur Stelle. Der 55-jährige Winzer, rundes Gesicht, wettergegerbte Haut, ist gleichzeitig auch Bürgermeister des kleinen Ortes. Total verbrannt, sagt Fabre und zerbröselt die braunen Weinblätter zwischen den kräftigen Fingern. Da kommt nichts mehr. Die Rebe daneben schafft es vielleicht noch mal. Vielleicht. Wenn 50% eines Weinbergs kaputt sind, helfe nur noch rausreißen und neu pflanzen. Doch bis zu einer neuen Ernte dauert es dann mindestens 5 Jahre. Wie könnte man diese Region besser vor Feuern schützen?
4: Früher haben wir immer im Winter das Unkraut zwischen den Rebzeilen abgefackelt. Jetzt dürfen wir das nicht mehr. Vorschrift. Die Grünen wollen die Libellen, die Eidechsen und was weiß ich nicht alles schützen.
2: Wo mehr Unkraut stehen bleibt, hat das Feuer auch mehr Zündholz. Hinzu kommt, dass der massive Einbruch des Weinkonsums zu einem Rückgang des Weinanbaus geführt hat. Dabei ist ein Weinberg eigentlich ein guter Feuerwall.
4: Wenn wir mehr Bauern hier hätten, wäre der Schaden nicht so groß. Alles würde besser in Schuss gehalten, es gäbe weniger Gestrüpp, das die Flammen 10 Meter hochschlagen lässt. Das Feuer wäre einfacher zu stoppen.
2: Doch in der Region haben viele Bauern ihre Weinhänge vernichtet. Die EU zahlt dafür Prämien, um den Weinüberschuss zu reduzieren. Fabre wünscht sich Wasserrückhaltebecken. Im Winter Regen auffangen, im Sommer die Pflanzen wässern, damit sie die Hitze und mögliche Feuer besser überstehen. Doch auch um die Becken gibt es politischen Streit. Hilflos fühlen sie sich in Tarerac. Die Winzer wissen nicht, wie es weitergeht. Nur eines scheint gewiss, auch der nächste Sommer wird heiß und trocken.
27: Die Reportage aus den Pyrenäen von Julia Borutta. In den 1980er Jahren haben auch viele europäische Linke Daniel Ortega gefeiert, den Anführer der Sandinisten in Nicaragua, weil er gegen den Somoza-Clan kämpfte und ihn am Ende besiegte. Die Somozas hatten das mittelamerikanische Land mit Gewalt und Korruption drangsaliert, unterstützt von US-Regierungen. Inzwischen regiert Daniel Ortega das Land selbst autoritär, gemeinsam mit seiner Frau. Gemeinsam haben sie in Nicaragua ein System der Überwachung, Verfolgung, willkürlicher Festnahmen und Folter entwickelt. Bis zu 800.000 Menschen sind davor schon ins Ausland geflohen. Bisher wahrte das Regime noch den Schein einer Demokratie. Im kommenden Jahr stünden eigentlich Präsidentschaftswahlen an, aber die wird es nicht geben. Nie wieder werde es Wahlen geben, verkündete jetzt der 80-jährige Ortega. Unsere Mittelamerika-Korrespondentin Jenny Barker berichtet.
5: Die Zukunft des Landes ohne Wahlen verkündet Daniel Ortega am Sonntag in Nicaraguas Hauptstadt Managua vor Zehntausenden. In Reih und Glied stehen sie da, mobilisierte Beamte, Lehrkräfte, Profiteure seines Systems. Gemeinsam feiern sie den 47. Jahrestag der sandinistischen Revolution.
6: No crean que porque no hay guerra, estamos en paz.
5: Glaubt bloß nicht, dass wir in Frieden leben, nur weil kein Krieg mehr herrscht. Es ist Schluss mit der Geschichte. Niemals werden die von den Yankees und Somozisten eingesetzten Parteien wieder an die Regierung kommen.
6: Jamás.
5: Somozisten, Anhänger des Diktators Anastasio Somoza. Die Sandinisten um Daniel Ortega haben ihn gestürzt am 19. Juli 1979. Ortega galt international als strahlende Revolutionsfigur. An diesen historisch bedeutenden Tag erinnert nun diese Feier. Ortegas Versprechen damals: nie wieder Diktatur. Sein Versprechen 47 Jahre später: nie wieder Wahlen.
6: No volverán a haber elecciones.
5: Es wird keine Wahlen mehr geben, damit sie nicht versuchen, die Regierung an sich zu reißen, die Macht an sich zu reißen. Seit 20 Jahren regiert der Langzeitmachthaber durch. Immer an seiner Seite seine Ehefrau Rosario Murillo, seit 2 Jahren sogenannte Co-Präsidentin. Seit das Regime 2018 Proteste blutig niedergeschlagen hat, sind 800.000 Nicaraguaner vor möglichen Verhaftungen, verschwinden lassen und Folter ins Ausland geflohen. Auch Dora Maria Telles lebt im Exil. Einst Kommandantin der Revolution, wurde sie schließlich von Ortega festgenommen und nach 2 Jahren Gefängnis ausgewiesen. Die Abschaffung der Wahlen, für Telles ein Zeichen, dass Ortega sich weiter bedroht fühlt.
7: De manera que el anuncio que hace
5: Er hat nicht einmal mehr Vertrauen in seine eigene soziale Basis, nicht in die Menschen, die in seinem Umfeld arbeiten. Die Errichtung ihrer Diktatur blieb bisher straflos, auch auf internationaler Ebene, auch wenn die USA seit langem freie Wahlen fordern. US-Außenminister Marco Rubio hat die angekündigten Pläne Ortegas jetzt scharf kritisiert. Dass das US-Militär dieses Jahr zuerst Venezuelas Langzeitmachthaber Nicolás Maduro festgenommen hat und US-Präsident Donald Trump jetzt Kuba isoliert, könnte Ortegas Verfolgungswahn verstärken, schätzt die Exil-Nicaraguanerin Telles. Es gibt zudem das Gerücht, dass in der Armee große Unzufriedenheit herrscht. Auch viele Polizisten sind nicht einverstanden, dass sie selbst die Bürger unterdrücken sollen. Und das Regime hat Angst, dass es so kommen könnte wie in Venezuela, dass Zivilisten mit den Vereinigten Staaten über das Schicksal der Tyrannen verhandeln. Weil sie die Chance verpasst hätten, einen Weg für einen demokratischen Übergang zu ebnen, bleibe ihnen nichts weiter übrig, als sich weiter abzuschotten.
27: Junge Unternehmen in Deutschland sollen schneller und einfacher an Geld kommen, um zu wachsen. Im Bundeskabinett soll deshalb heute eine neue Start-up-Strategie beschlossen werden. Im Kern soll die vor allem verhindern, dass junge Unternehmen, wenn sie international expandieren, irgendwann auch abwandern. Christoph Mautus aus der SWR Wirtschaftsredaktion. Wie will die Bundesregierung das genau machen?
8: Also die grundsätzliche Idee ist, die jungen Unternehmen eben dann finanziell zu unterstützen, wenn sie es am dringendsten brauchen, nämlich beim sogenannten Scale-up. Also dann, wenn das Startup erstmal eigentlich aus dem Gröbsten raus ist, das Geschäftsmodell funktioniert, Produkt passt zum Markt, Voraussetzungen sind im Grunde alle da, jetzt muss skaliert werden, also das Geschäft hochgefahren. Und genau in dieser Zeit verschlingt so ein Unternehmen erstmal sehr, sehr viel Geld. Da wird professionalisiert, da werden neue Strukturen aufgebaut, neue Leute eingestellt und. Genau da ist es aber gar nicht so leicht, leicht an Geld zu kommen, zumindest wenn man es etwa mit den USA vergleicht. Deswegen gibt es auch öfter mal diese Abwanderungsgedanken junger Unternehmen in diese Richtung. Die Finanzierungslandschaft hier in Deutschland ist eben einfach eine andere und da will jetzt der Bund in gewisser Weise in die Bresche springen. Der Deutschlandfonds, der schon aufgelegt wurde, soll dafür unter anderem verlängert und aufgestockt werden. Es soll also mehr Geld gesammelt und den Unternehmen zur Verfügung gestellt werden. Und zum Beispiel bei Rüstungs-Startups will der Bund sich auch zukünftig selbst beteiligen können.
27: Der Fokus soll also auch auf Startups im Bereich Rüstung liegen. Gibt es da schon viele in Deutschland?
8: Es gibt einige und die sammeln auch jetzt schon ganz fleißig Geld ein. Das sagt zumindest das aktuelle Startup-Barometer von den Unternehmensberatern von EY. Demnach ging jeder 10. Euro, der im ersten Halbjahr dieses Jahr in Deutschland in Startups floss, an Unternehmen im Defense-Tech-Bereich, also in die Rüstung. Und das, obwohl nur relativ wenige Startups in dem Bereich überhaupt Finanzierungsrunden hatten, bedeutet, die, die es geschafft haben, Investoren zu überzeugen, haben ziemlich viel Geld bekommen. Im Schnitt waren das rund 80 Millionen Euro und damit weit mehr als bei anderen Branchen.
27: Wo stehen denn Baden-Württemberg und Rheinland-Pfalz im bundesweiten Vergleich der Startup-Branche?
8: Also Baden-Württemberg war jetzt im ersten Halbjahr ziemlich weit vorne mit dabei. Im Geldranking liegt man bundesweit auf Platz 2. Das liegt aber im Grunde eigentlich ausschließlich an einem einzigen Unternehmen, nämlich Neura Robotics aus Metzingen, die haben im Juni 1,2 Milliarden Euro eingesammelt. Die bauen vor allem Humanoide, also menschenähnliche Roboter. Und zu den Investoren zählen Bosch, Amazon und der Chip-Gigant Nvidia. Fast ein Viertel von dem Geld, das in deutsche Startups geflossen ist im ersten Halbjahr, floss zu Neura Robotics. Also es ist wirklich immens. Rheinland-Pfalz auf der anderen Seite lag dagegen weit unten im Ranking, hat nur 2 Finanzierungsrunden abgehalten und dabei kamen nur etwa 1 Million zusammen. Das ist deutlich weniger als zum Beispiel letztes Jahr zur selben Zeit.
27: Wie sieht die Entwicklung deutschlandweit aus?
8: Also grundsätzlich gab es nicht besonders viele Deals, aber die, die es gab, waren eben besonders groß. Die Zahl der Finanzierungsrunden ging eher nach unten. Gleichzeitig wurde 14% mehr Geld zusammengesammelt. Das liegt eben vor allem daran, dass diese großen Deals zustande kamen. Natürlich nichts auch nur annähernd im Bereich von Neura Robotics, aber eben relativ viel im Bereich um die 50 Millionen Euro aufwärts. Heißt aber auch, die Kleinen haben es tendenziell schwerer, an Geld zu kommen im Moment.
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15: Paul Lancin-Spinelli.
14: Et bienvenue si vous nous rejoignez, c'est RFI Midi qui commence 2 heures pour vous informer avec toute la rédaction mobilisée, nos reporters, nos correspondants et nos invités. Avec à la une l'Ukraine et ce chamboulement au sein de la hiérarchie militaire. Le président ukrainien remplace le numéro 1 de l'armée, Oleksandr Sirski, très décrié au sein de la population. Volodymyr Zelensky a-t-il cédé à la pression de la rue ou y a-t-il d'autres facteurs? Qu'est-ce que ça dit de sa gouvernance? Quel changement potentiel sur le front? La question que l'on posera à notre invité à 12h15, temps universel. L'Inde également au cœur de l'actualité où les cafards sont soutenus jusqu'au Parlement. 2 leaders de l'opposition indienne, Rahul Gandhi et sa sœur Priyanka, ont été violemment interpellés hier après leur rappel à la démission du Premier ministre Narendra Modi et leur appui au parti des cafards, ce mouvement de la jeunesse qui dénonce des fraudes massives lors d'examens universitaires et qui continue à protester.
16: Je manifeste pour une meilleure éducation et les récents suite de sujets d'examen pose tellement de problèmes aux étudiants, aux profs, aux parents. On a aussi beaucoup de jeunes qui se suicident. La situation est vraiment désespérée.
14: Un reportage à New Delhi à écouter dans 30 minutes. Avant cela, le dopage. Le cyclisme n'en veut pas, mais les contrôles parasitent-ils les coureurs du Tour de France? Les tests sont très nombreux cette année et certains athlètes râlent. On en parle avec notre envoyé spécial. À 12h30, temps universel, ça sera Afrique Midi avec Nicolas Sûr. Au Cameroun, le gouvernement rassure, l'opposition monte au créneau après 45 jours d'absence de Paul Biya. Et puis ce cri du cœur des artistes haïtiens à Port-au-Prince, les gangs réduisent en poussière les ateliers et les espaces d'exposition, mettant en péril le secteur culturel.
9: J'ai perdu tout mon atelier, les gangs l'ont incendié. J'aurais aimé pouvoir me relever, récupérer au moins 10% de tout ce que j'ai perdu, mais je ne peux même pas travailler, faute d'espace. Je n'ai aucun endroit où installer ou stocker mes œuvres.
14: Entretien retrouvé à 13h, temps universel dans notre rendez-vous d'Haïti et des Amériques. Vous avez le programme d'RFI Midi, soyez les bienvenus. Diplomatie, économie, technologie, la liste des domaines de rivalité entre les États-Unis et la Chine se décline dans d'innombrables domaines et ce, depuis des années. C'est une composante structurante essentielle des relations internationales et qui joue aussi dans l'esprit des populations. C'est ce qu'on va voir dans la Fabrique du Monde. Bonjour Guillaume Nodin.
10: Bonjour Paul.
14: Guillaume, une étude américaine publiée il y a quelques jours montre que la popularité de la Chine est désormais plus forte que celle des États-Unis dans le monde et c'est une première depuis la pandémie de coronavirus.
10: Oui, c'est une étude du Pew Research Center. C'est l'un des centres de réflexion américains non marqués politiquement. Plus de 40 000 personnes de 36 pays du monde sur tous les continents ont été interrogées pour cette étude récurrente. Et dans une majorité de pays, une vingtaine, les courbes se croisent, comme on dit pendant les campagnes électorales. La confiance dans les États-Unis baisse.

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2: Um 14 Uhr mit Eva Irion. Kanzleramtsminister Frei soll Nachfolger von Jens Spahn als Unionsfraktionschef im Bundestag werden. Wie mehrere Medien berichten, haben sich die beiden Parteichefs Merz und Söder auf ihn geeinigt. Aus Berlin Dagmar Pepping.
3: Um 15 Uhr wollen die beiden Parteichefs dem Unionsfraktionsvorstand ihren Personalvorschlag unterbreiten. Am kommenden Mittwoch soll die Fraktion dann in Berlin zu einer Sondersitzung zusammenkommen, um den neuen Fraktionschef zu wählen. Der Baden-Württemberger Frei war vor seinem Wechsel an die Spitze des Kanzleramtes parlamentarischer Geschäftsführer der Unionsfraktion und damit engster Mitarbeiter des damaligen Fraktionsvorsitzenden und Oppositionsführers Friedrich Merz.
2: Staatliche Stellen sollen ab sofort besser vor Cyberangriffen geschützt werden. Das Bundeskabinett hat dafür eine neue Strategie beschlossen. Diese sieht unter anderem vor, dass Diensthandys regelmäßig auf Sicherheitslücken untersucht werden. Auffällige Vorgänge sollen so frühzeitig erkannt und gemeldet werden. Außerdem gilt bei der Anmeldung an Rechnern künftig die Zwei-Faktor-Authentifizierung. Bundesdigitalminister Wildberger sagte, die Cybersicherheitslage sei so angespannt wie nie zuvor. Ein Textilhändler ist im Streit über Maskenlieferungen während der Corona-Pandemie mit einer Klage gegen den Bund gescheitert. Nach Ansicht des Bonner Landgerichts hat das Bundesgesundheitsministerium zwar in Telefonaten und E-Mails Interesse an einem Vertrag mit der Hamburger Firma bekundet, zu einem verbindlichen Kaufvertrag sei es aber nicht gekommen. Der Händler hatte im Prozess 287 Millionen Euro plus 160 Millionen Euro Zinsen vom Bund gefordert. Er argumentierte, der damalige Gesundheitsminister Spahn habe persönlich mehrere 100 Millionen Masken bei der Firma bestellt, dann aber kurzfristig wieder abgesagt. Die Zentrale der Deutschen Bank in Frankfurt wird gerade durchsucht. Wie mehrere Medien berichten, seien Staatsanwaltschaft und Steuerfahndung vor Ort wegen des Verdachts auf Steuerhinterziehung. Dabei geht es einem Insider zufolge um Ermittlungen zu sogenannten Cum-Cum-Geschäften der Postbank. Die Deutsche Bank erklärte, ihrer Kenntnis nach werde wegen Transaktionen der jetzigen Tochter Postbank aus den Jahren 2008 bis 2010 ermittelt. Die Postbank war damals aber noch nicht vollständig von der Deutschen Bank übernommen worden. US-Außenminister Rubio trifft sich morgen in der philippinischen Hauptstadt Manila mit seinem russischen Amtskollegen Lavrov zu Gesprächen über ein Ende des Ukraine-Kriegs. Beide befinden sich anlässlich eines Treffens der südostasiatischen Staatengemeinschaft ASEAN bereits vor Ort. Lavrov erklärte, er rechne mit einem sehr nützlichen Gespräch. Rubio sagte, die USA seien weiter bereit, eine konstruktive Rolle zu spielen, um den Krieg in der Ukraine zu beenden. Im Süden Frankreichs müssen rund 500 Menschen wegen eines Waldbrands vorübergehend in Notunterkünften unterkommen. Das haben die Behörden des betroffenen Departements Var mitgeteilt. Mehr als 30 Gebäude seien durch die Flammen beschädigt worden, heißt es. Der Brand war gestern Nachmittag auf einem Feld ausgebrochen und hat bereits mehr als 2500 Hektar Vegetation zerstört. In mehreren Regionen Frankreichs gilt wegen der extremen Hitze aktuell die höchste Warnstufe für Waldbrände. Frankreichs Umweltministerin Barbu tritt zurück aus Protest gegen ein umstrittenes Landwirtschaftsgesetz. Das erlaubt Bauern vorübergehend ein bisher verbotenes Schädlingsbekämpfungsmittel einzusetzen. Allerdings nur bei Zuckerrüben, Äpfeln, Haselnüssen und Kirschen. Umstritten ist das Mittel Acetamiprid, weil es Wissenschaftlern zufolge Bienen und andere Bestäuber schädigt. Die französische Umweltministerin sagt, sie habe sich für den Schutz von Wasser, Luft und Artenvielfalt eingesetzt. Nun könne sie diesen Anspruch nicht mehr durchsetzen. Der deutsche Radprofi Florian Lipowitz ist einen Tag nach seinem Sturz bei der Tour de France am Schlüsselbein operiert worden. Das hat der Chef des Teams Red Bull Bora Hans Grohe bestätigt. Der 25-Jährige aus Laichingen im Alb-Donau-Kreis werde voraussichtlich noch bis morgen im Krankenhaus bleiben, heißt es. Lipowitz war gestern beim Zeitfahren in einer Kurve gestürzt und brach sich dabei das rechte Schlüsselbein. Die Tour ist damit für ihn vorzeitig beendet. SWR-Nachrichtenredaktion, Leo Eder und Ramin Movasagian.
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4: Mit Christian Haug. Guten Tag. Die Schufa, die sammelt ziemlich viele Informationen von den Deutschen und speichert sie, und zwar viel länger, als bisher bekannt war. Eigentlich müsste die Schufa ihre gesammelten Daten regelmäßig löschen, aber aktuelle Recherchen zeigen, das tut sie in vielen Fällen nicht. Das hat NDR-Journalist Peter Hornung zusammen mit Kolleginnen und Kollegen der Süddeutschen Zeitung recherchiert. Im Tagesschau-Podcast 11KM erzählt er Host Kevin Ebert von einer Schattendatenbank, die viele Fragen aufwirft und die gesellschaftliche Diskussion rund um das Prinzip Schufa neu anheizen könnte.
5: Hallo Peter, schön, dass du da bist.
6: Hallo, grüß dich.
5: Die Schufa, das ist ja ein Unternehmen, das unser aller Leben beeinflusst, irgendwie dazugehört. Man hat fast schon das Gefühl, es ist so eine deutsche Behörde. Ich glaube aber, nur wenige Verbraucher und Verbraucherinnen wissen genau, wie die Schufa eigentlich funktioniert. Kannst du mal erklären, wie wir als Verbraucher mit der Schufa in unserem Alltag in Berührung kommen?
6: Wir kommen eigentlich sehr, sehr oft mit der Schufa im Alltag in Kontakt. Aber wir merken es meistens nicht. Ein Handyvertrag zum Beispiel, der ist ein gutes Beispiel. Also auch so einer mit einem Smartphone, das man durch den Vertrag abbezahlt. Du hast ein teures Gerät, für das du erstmal nichts bezahlst. Jetzt will also der Handyanbieter wissen, wie wahrscheinlich ist es eigentlich, dass du deine Rechnung auch bezahlen kannst. Und da kommt jetzt die Schufa ins Spiel. Die errechnet diese Wahrscheinlichkeit aus den Daten von dir, die sie hat. Das ist der sogenannte Score. Und diesen Score gibt sie dem Handyanbieter. Und dann sagt er, okay, also das scheint schon sehr wahrscheinlich, dass du das bezahlst. Also kannst du einen Vertrag haben. Oder sieht nicht so gut aus. Nimm lieber ein Prepaid-Handy.
5: Ich habe vor 2 Jahren einen neuen Handyvertrag abgeschlossen. Ich habe da niemals die Schufa beauftragt und auch nichts angeklickt. Aber auch da wurde das gemacht.
6: Genau, die Schufa siehst du nicht im Alltag. Ja. Die kommt ganz oft ins Spiel. Es ist gesetzlich so geregelt. Früher gab es mal eine Schufa-Klausel, die man unterschreiben musste. Die gibt's schon lange nicht mehr im neuen Datenschutzrecht. Jetzt ist es einfach so, die Schufa darf das. Die hat ein berechtigtes Interesse und die Unternehmen dürfen das auch abfragen bei der Schufa.
5: Die Schufa, die wirkt ja wie so eine Institution, fast schon so behördlich, also so, dass die einfach dazugehört. Dabei ist das ja aber eigentlich ein Unternehmen.
6: Genau, es ist ein privates Unternehmen, das Gewinn machen möchte, das auf Gewinn ausgerichtet ist, eine Aktiengesellschaft. Die Schufa ist eine sogenannte Wirtschaftsauskunftei. Die gibt eben diese Bewertungen über Verbraucherinnen und Verbraucher heraus. Es gibt mehrere Wirtschaftsauskunfteien in Deutschland. Die Schufa ist aber bei weitem die größte und die bekannteste. Und sie verfügt so über die Daten von 68 Millionen Deutschen.
5: Also sitzen auf einem massiven Datenschatz.
6: Absolut.
5: Jetzt war die Schufa ja recht lange mit dem Vorwurf konfrontiert, dass sie vollkommen intransparent sei bei der Berechnung des sogenannten Schufa-Scores, also diesem Score, mit dem die Schufa einschätzt, ob ich jetzt kreditwürdig bin oder nicht. Seit März gibt's deshalb einen neuen Schufa-Score. Wie funktioniert der?
6: Naja, jahrzehntelang war tatsächlich der Bonitätsscore der Schufa eine totale Blackbox. Am 17. März dieses Jahres hat die Schufa diesen neuen Score vorgestellt. Das ist ein relativ einfach aufgebauter Score mit 12 Merkmalen. Da sind so Sachen wie Alter der Adresse drin, also Alter der jetzigen Adresse. Dann sind andere Sachen drin wie Zahlungsstörungen. Die sind ganz wichtig. Also hast du in der Vergangenheit mal eine Rechnung nicht bezahlt, kamen Mahnungen und am Ende dann möglicherweise auch ein Inkasso. Wie viel Girokonten hast du, wie viel Kreditkarten und lauter solche Sachen. Das wird alles mit einbezogen.
5: Heißt, wenn wir nochmal auf die Adresse blicken, häufige Umzüge mag die Schufa nicht so gerne.
6: Genau, das ist tatsächlich so, dass einem das eher schade, dass einem das runterzieht. Selbst wenn man sagt, naja, hey, ich habe einen spannenden Beruf, ich kriege sogar ordentlich Geld und ich muss halt oft umziehen. Und das ist überhaupt kein Zeichen dafür, dass ich nicht kreditwürdig bin. Aber die Schufa sagt, statistisch berechnet ist es einfach so, Leute, die häufig umziehen. Klar, das könnten ja auch Mietnomaden sein, Leute, die vor Gläubigern fliehen. Da ist es einfach so, die haben einen schlechteren Score. Und jetzt gab es eben im März diese große Veranstaltung der Schufa, eine Pressekampagne.
7: Nun sollen Verbraucherinnen und Verbraucher leichter nachvollziehen können, wie die Berechnungen der Schufa zustande kommen. Von heute an ist es möglich, den neuen Schufa-Score, also die Angaben zur Zahlungszuverlässigkeit, kostenlos einzusehen.
8: Die Umstellung ist eine Reaktion auf Gerichtsurteile und Kritik von Verbraucherschützern.
6: Der neue Score mit 12 Bewertungskriterien, das ist alles transparent, das ist in der App vorhanden, man kann das nachsteuern, man kann das kontrollieren. Das ist sozusagen die schöne neue Score-Welt. Und die Schufa war auch ganz stolz drauf.
9: Die Menschen hatten natürlich oft ein ungutes Gefühl in Bezug auf die Schufa und dafür gibt es jetzt gar keinen Grund mehr.
6: Das ist die Schufa-Chefin Tanja Birkholz. Man muss klar sagen, das war vor allem ein Marketingerfolg für die Schufa. Der bildet aber die Wirklichkeit nicht ab. Es gibt nämlich noch immer die alten, intransparenten, komplizierten Scores. Und die sind immer noch viel wichtiger als dieser neue Score. Ich habe mit Leuten aus einigen Branchen gesprochen, was sie von diesem neuen Score halten. Und da war schon eine ziemliche Skepsis durchzuhören. Banken, Handelsunternehmen, Telekom-Unternehmen, auch Versorger, also so Energieversorger, da muss man sagen, ja, die gucken sich das an, aber die sind noch nicht alle so, dass die Laola machen, weil es diesen neuen transparenten Schufa-Score gibt. Und die Schufa selbst sagt, im Augenblick von den 100 größten Beziehern ihrer Scores, also den Unternehmen, hätten gerade mal 14 Unternehmen sich für den neuen Score entschieden. Und entschieden heißt dann auch nicht unbedingt, dass sie auch nur den neuen Score beziehen, sondern sie können natürlich auch noch den alten beziehen.
5: Okay, aber verstehe ich das richtig? Der neue Score hat die alten Scores von der Schufa nicht abgelöst, wie viele Leute, auch ich, das vielleicht denken würden, sondern die Unternehmen, die können jetzt einfach zwischen diesen beiden Varianten wählen.
6: Also die Schufa hat gesagt, Ende 2028 werden die alten Scores beendet und dann kriegt man nur noch den neuen. Aber sie muss ja erst die Verträge mit den Firmen schließen. Das heißt also, dieser neue Score ist erstmal ein großes Versprechen und eigentlich eine Hoffnung der Schufa und weniger eine Realität.
5: Du beobachtest die Schufa ja schon seit 15 Jahren. Du bist ja ein Experte, so tief drin wie wenige Menschen. Dieses neue System, alles neu, alles viel transparenter, zumindest sagt die Schufa das. Ist es wirklich so transparent, so verbraucherfreundlich, wie die Schufa es behauptet?
6: Also dieses Transparenzversprechen der Schufa, das ist noch längst nicht eingelöst, würde ich sagen.
5: Okay.
6: Und das haben wir jetzt auch gerade bei einer Recherche gesehen. Wir haben jetzt gerade herausgefunden, dass die Schufa offenbar historische Daten von Millionen Verbraucherinnen und Verbrauchern Jahre zurückgespeichert hat. Wo eigentlich alle dachten, das sei längst gelöscht. Also man könnte eigentlich sagen, bildhaft, sie haben nichts geschreddert, sie haben nichts gelöscht, sondern sie haben alles einfach ins Archiv gestellt. In dieser historischen Datenbank, da sind alte Kredite drin, Kreditkarten, aber auch negative Sachen, Pfändungen, Privatinsolvenzen, aber oft eben Schulden, die die Betroffenen schon vor Jahren beglichen haben. Das sind einfach sensible Informationen, die großen Schaden anrichten könnten, wenn sie in die falschen Hände geraten. Wie viele Jahre diese Datenbank zurückgeht, das ist nicht ganz klar. Als wir der Schufa geschrieben haben, 5 Jahre, da haben sie jedenfalls nicht widersprochen. Für diese Negativeinträge, da gibt es gesetzliche Löschfristen. Gespeichert werden darf die Eröffnung einer Privatinsolvenz zum Beispiel 3 Jahre. Eine sogenannte Restschuldbefreiung, also ganz am Ende des Prozesses einer Privatinsolvenz, nur 6 Monate. Das zeigt das Verhältnis. Ich habe 15 Jahre, wirklich 15 Jahre dazu recherchiert. Ich habe es immer nur so raunen hören, dass es da irgendwas im Hintergrund geben muss. Eine Schattendatenbank, ein Gedächtnis der Schufa. Aber es war überhaupt nicht klar. Aber man muss auch sagen, die Schufa sagt, wir dürfen das haben. Das ist alles rechtens. Es gibt eine Rechtsgrundlage dafür. Und ganz wichtig, diese Daten werden nicht zur Bewertung von Verbrauchern jetzt aktuell verwendet, sondern zum Beispiel für Datentests.
5: Datentests. Da will ich dich gleich fragen, was du genau damit meinst. Erst habe ich mich gefragt, Peter, wie habt ihr das denn rausgefunden? Na, du sagst Schattendatenbank, das ist ein total krasses Wort. Wie seid ihr darauf gekommen? Wie habt ihr da recherchiert?
6: Also man muss gut vernetzt sein in der Branche, in den Branchen, die beteiligt sind, bei den Wirtschaftsauskunftsteilen, aber auch bei den Unternehmen, die diese Scores von Wirtschaftsauskunftsteilen wie der Schufa beziehen. Und da gab es einfach Hinweise. Und in dem Zusammenhang habe ich dann angefangen, die Schufa zu fragen. Und da haben sie es tatsächlich so eingeräumt, Stück für Stück. Aber eben auch gleich erklärt, wir dürfen das, das ist alles rechtens.
5: Und die Schufa verwendet die Datenbank für Datentests, hast du eben gesagt. Was soll das heißen?
6: Ja, die sagen, die benutzen die Daten nicht, um Bonitätsscores von Verbrauchern zu berechnen, sondern sie stellen die Daten nur Firmen zu Testzwecken zur Verfügung. Und zwar nicht die Daten selber, sondern sie nehmen die historischen Daten und berechnen mit der neuen Methode, also mit diesem neuen transparenten Score, berechnen sie einen Score. Und so lässt sich vergleichen, wie der Score von dir, Kevin, sich mit einer alten und der neuen Methode unterscheidet. Und da wollen sie den Unternehmen dann zeigen, wie gut der neue Score ist.
5: Aber, also das klingt ja jetzt schon wie doch ein versteckter Bonitätscheck hintenrum.
6: Nein, also im konkreten Fall ist es ja so, die Firmen sollen nur sehen, ob der neue Score wirklich aussagekräftig ist. Mhm. Bonitätscheck wäre, wenn man sagen würde, okay, wir schauen uns diesen alten Score mal genauer an. Der ist gar nicht so gut und das merken wir uns. Und das hat quasi Auswirkungen auf die Kundenbeziehung demjenigen, den es betrifft. Oder wir geben dem keinen Kredit, weil da doch was war. Das ist schon ein bisschen länger her, aber da war was Ungutes. Da sagt aber die Schufa ganz klar, wir lassen uns unterschreiben, dass das damit nicht geschehen darf. Die Schufa sagt, die Tests sind notwendig, damit Unternehmen sehen können, dass der neue Score auch funktioniert. Unternehmen wie Banken zum Beispiel, und da sagt die Schufa, Banken sind gesetzlich dazu verpflichtet. Es gibt eine Finanzaufsicht, die den Banken auf die Finger schaut. Und die müssen für ihre Risikosteuerung, also bei der Kreditvergabe, müssen die gute Scores haben. Und deshalb brauchen die Banken das. Und deshalb, so sagt die Schufa, sei die Schufa gehalten, solche historischen Daten auch tatsächlich zu speichern.
5: Okay, gibt es für mich als Verbraucher, als Kevin Ebert, irgendeine Möglichkeit herauszufinden, welche Daten von mir in dieser Schattendatenbank gespeichert werden?
6: Du wirst nicht darüber informiert, Kevin, dass es die Daten weitergegeben werden. Du wirst auch nicht darüber informiert, dass es die Daten gibt. Das heißt, es gibt ja diese Datenkopie von der Schufa.
5: Und die kann ich kostenlos anfordern, oder? Also das ist ja gesetzlich geregelt, wenn ich wissen will, welche Informationen die Schufa zu mir gespeichert hat, richtig?
6: Genau, da steht es nicht drin. Und die Schufa sagt, das muss da auch gar nicht drin stehen. Das interessiert eigentlich die Leute nicht. Die Schufa sagt, die Leute wollen eigentlich nur was über Daten wissen, die zur Bonitätsbewertung herangezogen werden. Und da diese Daten ja nicht zur Bonitätsbewertung herangezogen werden, interessiert es auch keinen. Und deshalb steht es nicht drin. Ich habe mit Leuten gesprochen, die sich seit Jahr und Tag schon mit der Schufa beschäftigen, mit Finanzmarktexpertinnen, mit Leuten von Verbraucherzentralen. Die haben alle gesagt, bah, das gibt es, das wusste ich nicht.
10: Ja, das wirft natürlich Fragen auf. Ja.
6: Und einer, mit dem wir gesprochen haben, ist Claudio Zeitz-Brandmeier, ist ein Finanzmarktexperte des Verbraucherzentrale Bundesverbands. Und der hat ganz klar gesagt, sie fragen sich dort beim Verbraucherzentrale Bundesverband, warum das Vorgehen der Schufa hier bislang nicht bekannt war.
10: Wir fragen uns, warum wir nicht wussten, dass die Schufa hier Daten, historische Daten weiter speichert und an Unternehmen weitergibt.
6: Und selbst Leute aus Konkurrenzunternehmen der Schufa haben gesagt, nein, das war mir nicht bekannt. Während unserer Recherchen, während wir angefragt haben in den letzten Wochen und wir uns immer ausgetauscht haben zu diesem Thema mit der Schufa, gab es dann plötzlich einen neuen Text auf der Schufa-Seite, also im Internet. Und da hat die Schufa so ein bisschen verklausuliert dargestellt, was sie da macht. Und da hat sie auch von historischen Daten gesprochen. Aber vorher wusste keiner was.
5: Diese historischen Daten, die sollen für Tests herbeigezogen werden, um diesen neuen Score zu validieren, aber eben nicht, um die Kreditwürdigkeit, die Bonität zu prüfen. Wie sorgt die Schufa dafür, dass diese Daten aber eben nicht doch dafür verwendet werden?
6: Also erstens, die Daten selber werden nicht an Unternehmen weitergegeben. Aus den historischen Daten werden nur historische Scores sozusagen, Verbraucherbewertungen errechnet.
5: Okay.
6: Das bekommen die Unternehmen. Die Schufa sagt ganz klar, die Unternehmen haben keinen eigenen Zugriff auf die Datenbanken der Schufa. Aber sie kriegen die Scores. Die Unternehmen unterschreiben dann, dass sie das nur nehmen, um zu gucken, wie gut ist der Score und dass sie nicht drauf schauen, was der Score eigentlich tatsächlich aussagt und daraus ihre Schlüsse ziehen oder das sogar in ihre eigenen Datenbanken übernehmen. Und das genau ist der Punkt. Also man muss der Schufa und den Unternehmen vertrauen, dass das genau passiert. Aber die Schufa selber, die kann ja gar nicht kontrollieren, was die Firmen mit den Daten machen. Und ich als Verbraucher werde es ja auch nicht erfahren, ob meine Daten genutzt wurden.
10: Das ist natürlich problematisch, weil für die Unternehmen, die diese Daten bekommen, ist es sehr verlockend, diese Daten nicht nur für Testzwecke zu verwenden, sondern sie auch tatsächlich für Kreditentscheidungen beispielsweise heranzuziehen.
6: Und Claudio Zeitz-Brandmeier vom Verbraucherzentrale Bundesverband, der hat klar gesagt, dann hätten Verbraucher einen konkreten Schaden, wenn durch dieses Vorgehen eben ein Kredit nicht erteilt wird.
10: Weil etwa die Bank sagt, hoppla, ja, ich sehe zwar, jetzt ist die Bonität gut, aber dank dieses Vorgehens, über das wir hier sprechen, kann ich eben ja eine kleine Zeitreise machen, kann in die Vergangenheit reisen und dann sehen, aha, da gab es mal Zahlungsschwierigkeiten. Und auf der Grundlage sage ich dann, ich gebe dir lieber keinen Kredit.
6: Das hieße, dadurch würden Verbraucherinnen und Verbraucher immer wieder eingeholt werden von alten, eigentlich längst abgeschlossenen Kapiteln. Und es geht eben nicht nur um diese längst abgeschlossenen Kapitel. Es gibt auch noch einen weiteren Schaden. Und der ist im Gegensatz zu dem anderen, was man schwer nachweisen kann, schon eingetreten in dem Moment, wo die Daten benutzt werden.
11: Ja, der Schaden, der besteht hier tatsächlich im Kontrollverlust über diese Daten.
6: Und das sagt auch Ruth Jannerl. Ruth Jannerl ist eine Datenschutzexpertin, ist eine Uniprofessorin aus Bayreuth und die hat uns das klar gesagt.
11: Nach der Rechtsprechung von EuGH und BGH kann auch ein solcher Kontrollverlust einen immateriellen Schaden bilden, der zu Schadensersatz verpflichtet. Dieser wird aber vermutlich in der Höhe nicht besonders umfangreich sein.
6: Aber wenn wir überlegen, wie viele Menschen davon betroffen sein könnten, dann könnte das doch am Ende relativ teuer werden.
5: Es gibt also Zweifel, ob das rechtens ist, was die Schufa da macht, ne? Also, wie begründet die Schufa überhaupt, dass sie das Recht haben, diese Daten zu speichern und zu verwenden?
6: Naja, die sagen, diese Löschfristen, die es gibt für diese Daten, die gelten natürlich und die halten wir strikt ein in unserem produktiven System. Das produktive System ist sozusagen die offizielle Schufa-Datenbank, aus der die Verbraucherbewertungen errechnet werden. Und daneben gibt es eben noch die historischen Daten, die historische Datenbank. Und da sagen sie, also sie sagen vor allen Dingen das mit Bezug auf die Banken. Die Banken, die brauchen zuverlässige Scores, die sind von der Finanzaufsicht dazu verpflichtet. Es gibt x Gesetze, die ganz klar vorschreiben, die Banken brauchen Scores, die auch geprüft sind. Und deshalb sagt die Schufa, sei sie gehalten, das ist die Formulierung, gehalten, solche historischen Daten auch tatsächlich zu haben. Und auch andere Branchen hätten einfach berechtigte Interessen, das ist ein Rechtsbegriff, zuverlässige Kundenbewertung zu bekommen und eben diese neuen Scores der Schufa auf die Art und Weise zu überprüfen.
11: Im Datenschutzrecht gelten die Grundsätze der Datensparsamkeit und der Zweckbindung. Wenn also Daten nicht mehr für ihren ursprünglichen Zweck verwendet werden können, sind sie grundsätzlich zu löschen. Das gilt auch für diese historischen Daten, die die Schufa jetzt aber speichert.
6: Ruth Janal, die Datenschutzexpertin, sagt klar, nach der Rechtsprechung des EuGH ist es nicht zulässig, eine dauerhafte Speicherung solcher historischer Daten.
11: Zwar hat die Schufa recht, dass es sinnvoll ist, auf Basis solcher historischer Daten die Prognosegüte des aktuellen oder neuen Scores zu prüfen. Aber das ließe sich auch mit einem deutlich kleineren Datensatz ermöglichen. Dafür brauche ich nicht den Datensatz von 67 Millionen deutschen Bürgern.
5: Habt ihr auch Unternehmen angefragt, ob die diese historischen Schufa-Scores verwenden und was die damit machen?
6: Wir haben ganz viele Unternehmen gefragt, Dutzende in vielen Branchen, Telekommunikationsdienstleister, Energieversorger, Inkassofirmen, Banken, Sparkassen, alles Mögliche. Viele haben nicht geantwortet, muss man ganz klar sagen. Viele haben ausweichend reagiert, haben Fragen beantwortet, die wir gar nicht gestellt haben und unsere Fragen nicht beantwortet. Manche haben gesagt, nein, verwenden wir nicht. Und genau drei Unternehmen, ein Zahlungsdienstleister, ein Energieversorger und eine Bank haben gesagt, ja, wir nutzen diese historischen Daten der Schufa. Aber die haben natürlich nicht gesagt, dass sie das für was anderes nutzen als für die Datentests. Und da besteht jetzt unmittelbar bei diesen Firmen natürlich auch kein Verdacht.
5: Die Schufa, die hat über Jahre Daten über Verbraucher speichern können, ohne, und das finde ich das Krasse eigentlich an der Stelle, auch ich als Verbraucher, ohne dass ich was davon mitkriege. Wie kann es sein, dass es passiert? Kontrolliert da eigentlich niemand, welche Daten die Schufa sammelt und speichert?
6: Doch, natürlich. Also es gibt einen rechtlichen Rahmen erstmal, Bundesdatenschutzgesetz, gibt die Europäische Datenschutzgrundverordnung und es gibt auch einen Verhaltenskodex der Wirtschaftsauskunftsteilen in Deutschland. Und dann gibt's eine Aufsichtsbehörde. Das ist der hessische Datenschutzbeauftragte. Der ist deshalb zuständig, weil die Schufa in Wiesbaden ihren Hauptsitz hat. Und dieser Datenschutzbeauftragte, also der wird nach Beschwerden tätig. Und in diesem konkreten Fall, da gab es auch eine Beschwerde. Offenbar von einem Verbraucher, der einen Hinweis auf diese Datentests hatte und auf diese Schattendatenbank. Und seit einem Jahr wird geprüft, seit mehr als einem Jahr. Wir wissen aber nicht sehr viel, weder die Schufa noch der hessische Datenschutzbeauftragte sagen viel darüber. Also was wir wissen, es geht um die Rechtsgrundlage für die Verwendung dieser historischen Daten für Datentests. Und es geht auch um die Frage, ob Verbraucherinnen und Verbraucher davon was erfahren müssen in ihrer Datenkopie.
5: Also die Schufa geht davon aus, um das nochmal festzuhalten, dass sie diese historischen Daten speichern darf. Deiner Einschätzung und auch der Einschätzung nach der Juraprofessorin spricht schon vieles dafür, dass die Schufa das eigentlich nicht darf. Welche Konsequenzen könnte das jetzt für die Schufa haben, wenn sie hier gegen Gesetze verstoßen hat?
6: Das wäre tatsächlich der Worst Case für die Schufa, wenn es so wäre. Dann haben Datenschutzbeauftragte wie der in Hessen ein großes Instrumentarium. Es können empfindliche Millionen Bußgelder verhängt werden. Das ist das eine. Das zweite, es wäre ein massiver Reputationsschaden für die Schufa.
5: Ja.
6: Deshalb kann sie sich nur wünschen, dass sie diese Rechtsgrundlage auch wirklich überzeugend darlegt.
5: Gerade nach dieser Transparenzoffensive, ne?
6: Absolut, absolut. Auch jetzt ist dieser Schaden schon da, dass sie sagen, ja, also ihr müsst es ja gar nicht wissen mit diesen historischen Daten. Das ist das Gegenteil von Transparenz. Ich würde erwarten, wenn die alte Sachen über mich gespeichert haben, dann sollen sie es halt irgendwo hinten reinschreiben, dann sehe ich das, dann schreiben sie dazu, das hat aber keinen Einfluss auf ihren Score. Wenn ich auf die Straße gehe und irgendjemanden frage und sage, willst du von der Schufa nur das wissen, was für deinen Score wichtig ist, oder würde es dich interessieren, was die alles über dich gespeichert haben? Ich weiß die Antwort. Und du, Kevin, kennst sie auch, ja?
5: Ja, ich kann sie mir denken.
6: Eben. Und das könnte tatsächlich etwas sein, was die Schufa in den nächsten Wochen auch sehr bewegen wird. Ich glaube nämlich, dass viele Menschen auch gezielt nachfragen werden und fragen werden, was habt ihr da gespeichert? Es gibt noch ein Problem und das könnte bei den Unternehmen sein, die an diesen Datentests teilgenommen haben. In dem Moment, wo die diese historischen Scores die ja personenbezogen sind, also wo man sehen kann, für wen die sind, bekommen und die verarbeiten, sind sie rechtlich gesehen Verantwortliche dafür. Das heißt, die müssen auch der Datenschutzbehörde gegenüber gerade stehen. Und wenn diese Daten aber fragwürdig sind, also wenn es überhaupt fragwürdig ist, ob die Schufa diese Daten rausgeben durfte, dann haben auch alle Unternehmen ein Problem, die damit gearbeitet haben.
5: Peter, du recherchierst seit 15 Jahren zu Schufa, hast dich immer wieder mit diesem System dahinter und auch der Frage nach Transparenz beschäftigt und das Prinzip Auskunftei, das ist ja schon länger, ich sag mal, durchaus umstritten. Jetzt mal ganz provokant gefragt zum Schluss.
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13: 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Et c'est l'heure d'Afrique Midi. Bonjour Nicolas Sûr.
14: Bonjour Paul Lonsin-Spinelli. Bonjour à toutes et à tous. Il y a 10 ans, la disparition d'un journaliste au Burundi. Il s'appelait Jean Bigirimana. Il travaillait pour le média indépendant Iwachu quand il a été enlevé. Plus aucune nouvelle depuis. 625 millions de personnes souffrent toujours de la faim dans le monde et l'Afrique est en première ligne. Selon l'Organisation des Nations Unies pour l'alimentation et l'agriculture, 20% de la population du continent est sujette à la sous-alimentation.
13: Et David Laborde, directeur de la division économie agroalimentaire à la FAO, est notre invité.
14: Parce que le consentement reste indispensable, y compris entre mari et femme, l'île Maurice reconnaît le viol conjugal. Un amendement au code pénal a été voté hier soir. Désormais, le mariage ne pourra plus être invoqué comme moyen de défense par les maris accusés de viol.
13: Qui organisera la Cannes de foot 2032? La Confédération africaine de football vient de lancer le processus.
14: Oui, la CAF invite les candidats potentiels à se manifester. Et une première candidature est arrivée, Frédéric Suto. Les 3 pays de l'Alliance des États du Sahel, le Mali, le Niger et le Burkina, se sont positionnés.
15: Oui, une réunion s'est tenue le week-end dernier à New York en marge de la finale de la Coupe du Monde, avec autour du président de la CAF, Patrice Motsepe, les présidents des 3 fédérations, Burkina Faso, Mali, Niger. Le colonel Pelé, nigérien et membre du conseil de la FIFA, était là également. Des discussions, des échanges, réunions de travail et les 3 pays de l'AES ont fait part de leur intérêt pour organiser la Cannes de foot 2032. La Fenifoot rapporte que Patrice Motsepe a salué et encouragé l'initiative, mais il ne s'agit là que d'une première étape, hein, faire part de son intention. Viendra ensuite, si cela se confirme, le dossier de candidature proprement dit. Et là, le Burkina, le Mali, le Niger devront répondre à un cahier des charges très précis. Quid des infrastructures, les stades bien évidemment. Certes, le Mali et le Burkina les ont rénovés ces dernières années, mais ça n'est pas le cas du Niger. Quid des capacités d'hébergement, les transports pour accueillir une CAN à 24 équipes et surtout, la vraie question, Nicolas, c'est la question sécuritaire, bien entendu. Au-delà de l'effet d'annonce, de diversion, diront certains, comment peut-on envisager accueillir la CAN alors qu'aujourd'hui des pans entiers de territoire de ces 3 pays échappent de fait au contrôle de l'État, ils sont contrôlés par des djihadistes avec des attaques parfois jusqu'aux portes des capitales, sans parler des pénuries massives de carburant, d'électricité, d'eau. Vous le voyez, beaucoup, beaucoup de questions qui restent en suspens.
14: Le Mali ou les avocats de la défense poursuivent aujourd'hui leur plaidoirie dans le procès de la tentative de complot contre le gouvernement. Sur le banc des accusés, 6 personnalités emprisonnées depuis près de 5 ans, atrocement torturées, toutes liées à l'ancien président de transition, Bandao. Hier, David Bachet, le procureur, a requis 20 ans de prison pour 5 d'entre elles, dont l'ancien chef de la sécurité d'État, le colonel Kassoum Goïta, et l'ancien secrétaire général de la présidence, Kalilou Doumbia.
16: Oui, c'est le maximum prévu, hein, 20 années de réclusion criminelle pour tous les accusés, sauf le commissaire Diakité, pour qui le procureur demande l'acquittement. L'ancien secrétaire général de la présidence, Kalilou Doumbia, avait été mis hors de cause dès 2022 par un juge d'instruction qui avait demandé

0: Le tissu social est bouleversé. Bouba Kaïda, un habitant d'Amdafok qui a perdu sa femme et sa maison, ne veut plus revivre une telle crise.
1: Dans la Vakaga, nous avons trop souffert. La guerre a détruit notre région. Nous ne voulons plus de crise.
0: Malgré cette détresse, le gouvernement se veut rassurant auprès de la population.
2: Le gouvernement ne les oublie pas. Si moi-même je suis arrivé jusqu'ici, jusqu'à Amdafok, c'est le gouvernement. Et on est en train de se battre, tout ira dans l'ordre.
0: L'effectif des forces armées centrafricaines continue d'être renforcé afin d'assurer la sécurité de l'ensemble de la préfecture. Rolf Esteve Domerle, de retour d'Amdafok, RFI.
3: L'épidémie d'Ebola qui frappe l'est de la RDC dans une bien moindre mesure. Quelques districts de l'Ouganda voisine a désormais fait plus de 1000 morts, 1001 victimes très précisément selon l'Organisation mondiale de la santé qui recense en tout près de 2500 cas et avertit que l'épidémie continue de se propager rapidement.
4: À Maurice, un amendement majeur au code pénal adopté hier soir au Parlement.
3: Oui, il reconnaît le viol conjugal et met fin à l'exception dont bénéficiaient les maris poursuivis pour le viol de leur femme. Désormais, le mariage, qu'il soit civil ou religieux, ne pourra plus être invoqué comme moyen de défense. Une avancée saluée unanimement, même si certains élus estiment qu'elle demeure incomplète, Patrick Hilbert.
5: C'est une évolution importante du droit mauricien. En adoptant cet amendement, les députés entérinent le principe selon lequel le consentement reste indispensable, y compris au sein du mariage. Le ministre de la Justice, Gavin Glover, a insisté sur la portée symbolique et juridique de cette réforme. Selon lui, le mariage n'est plus un bouclier et il n'existe désormais aucune différence entre un viol commis par un époux sur sa femme et celui perpétré par un inconnu. Il a également défendu le durcissement des sanctions lorsque l'auteur est le conjoint, un partenaire intime ou lorsque la victime est enceinte, vulnérable, mineure ou victime de violences domestiques. Pour le gouvernement, la trahison de la confiance au sein du couple constitue une circonstance aggravante justifiant des peines plus lourdes pouvant aller de 10 à 45 ans de servitude pénale. La députée du Front progressiste militant, Joanna Béranger, a salué cette avancée tout en regrettant une réforme jugée insuffisante. Elle estime que Maurice aurait dû adopter une loi globale sur les infractions sexuelles plutôt que procéder par amendements successifs. Ce vote constitue une étape importante, reconnaît-elle, mais ne doit pas être le dernier chantier en matière de protection des victimes. Patrick Hilbert, pour lui, RFI.
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3: Il est 14h42 à Paris, dans la deuxième partie d'Afrique Midi en Guinée. La mort en détention d'un lycéen condamné pour avoir fraudé lors du bac. Madagascar angoissé depuis le début du mois par une vague de disparitions et de crimes. Deux nouveaux décès inexpliqués ravivent la psychose. Et un trafic de gaz butane qui inquiète en Côte d'Ivoire. En plus bref, dans l'actualité africaine de ce mercredi, en Angola, deux Russes condamnés ce matin pour association de malfaiteurs, espionnage, terrorisme et détention illégale de devises. Ils écopent de 11 et 8 ans de prison ferme. Un journaliste de la télévision publique angolaise est lui condamné à 2 ans avec sursis. Tous avaient été arrêtés l'an dernier à Luanda. Selon les autorités angolaises, ils préparaient des campagnes hostiles au président Lourenço en vue des élections de 2027.
4: En Guinée, la mort d'un lycéen de 18 ans dans la prison où il avait été incarcéré pour fraude lors des épreuves du baccalauréat.
3: Cela s'est passé à Kindia, à 130 km à l'est de Conakry. Mamadou Djoumaba avait été condamné à 1 mois de prison ferme et venait de passer 2 semaines en détention quand son état de santé s'est dégradé, Moukhtarba.
7: Selon sa famille, le jeune homme souffrait de drépanocytose, une maladie chronique nécessitant un suivi médical régulier. Ses proches affirment que son état s'est fortement dégradé en détention. L'élève a été amené d'urgence à l'hôpital, puis réintégré dans sa cellule, malgré les mises en garde de sa famille qui dénonce un retard dans sa prise en charge médicale. Le parquet de Kindia rejette cette version. Le procureur Mamadou Boy Diallo affirme que le lycéen n'est pas mort en prison. Selon lui, dès que son état s'est aggravé, il a été conduit à l'hôpital avant d'être remis à sa famille pour poursuivre son traitement. Les autorités soutiennent que le décès est lié à sa maladie et non à ses conditions de détention. Cette affaire intervient alors que les autorités guinéennes ont renforcé la lutte contre la fraude aux examens nationaux. Plusieurs candidats et encadreurs ont été poursuivis cette année après des cas de tricherie. Des organisations de défense des droits humains et des syndicats de l'éducation réclament une enquête indépendante afin d'être d'établir les circonstances exactes de la mort de Mamadou Djouma Ba et d'éventuelles responsabilités. Mokhtar Ba Conakry, RFI.
3: À Madagascar, deux nouveaux décès inexpliqués raniment la psychose provoquée par la vague de disparitions et de crimes des dernières semaines. Lundi, le corps d'un étudiant a été retrouvé dans une rivière en périphérie d'Antananarive. Hier matin, c'est celui d'une femme de 27 ans qui a été découvert dans la région de Fianarantsoa. Leurs proches avaient signalé leur disparition sur les réseaux sociaux et dans la société civile. De nombreuses voix s'élèvent pour fustiger l'impuissance des pouvoirs publics. À Antananarive, Guilhem Fabry.
8: Niaina Andjiamassi Navaloun préparait un mémoire d'informatique. Hortensia Mandjrosouvouch venait, elle, de soutenir une thèse de médecine. Leur décès, dans des circonstances encore à éclaircir, ravive peur et colère à Madagascar. Elliot Randjiamandjrat est porte-parole de la Gen Z.
9: Je suis complètement indigné. Là, ce qu'on demande, c'est le minimum, en fait. C'est de nous protéger en tant que jeunes pour qu'on puisse profiter de nos libertés, même aller travailler, en fait, juste vivre tranquillement. On exige d'avoir des vraies enquêtes sur ces affaires de disparition, pas s'adonner juste à des discours politiques en disant que c'est de la déstabilisation, retrouver les meurtriers au moins, qu'il y ait une vraie justice.
8: Bolatine Ravelo-Arimis, personnalité engagée dans la défense des droits humains, demande au chef de la transition et à ses quatre hauts conseillers de décréter un état d'urgence sécuritaire.
10: Les réponses ne sont pas proportionnelles à la gravité de la situation. On a un peu l'impression que la police nationale se bat seule avec très peu de moyens. Et de la communication périodique et claire par rapport aux situations des enlèvements, des morts, devrait être la priorité dans la communication de l'État.
8: Le Premier ministre, Memtin Radzaounarson, a annoncé hier la présentation prochaine d'un rapport revenant à la fois sur les cas de meurtre et de disparition et sur les actions mises en œuvre par l'État pour contrer l'insécurité. Guillaume Fabriant, Tananarive, RFI.
3: Le gaz butane est habituellement destiné à la cuisson pour les ménages, mais voilà qu'en Côte d'Ivoire, il alimente de plus en plus un marché clandestin. Des bouteilles sont transvasées illégalement pour remplir des bonbonnes plus grandes ou même servir de carburant à certains véhicules. Des pratiques interdites, mais surtout extrêmement dangereuses que les autorités tentent d'endiguer. À Abidjan, le reportage d'Abdoulaziz Diallo.
11: À première vue, il ne s'agit que de simples bouteilles reliées par un tuyau. Et pourtant, derrière cette installation rudimentaire, se cache une activité illégale et risquée. Le procédé consiste à transférer le gaz d'une bouteille de 6 kg vers une autre de 12 kg à l'aide d'un raccord artisanal. L'opération est réalisée sans équipement homologué, sans contrôle de la pression et souvent dans des garages ou des habitations. Le moindre incident peut provoquer d'énormes dégâts, alerte Marc Ngozan, ancien agent des sapeurs-pompiers.
12: C'est très dangereux parce que c'est dans des espaces clos qu'ils font ce transvasement. Généralement, le gaz butane pose toujours en partie basse. Et lorsqu'il y a une concentration, c'est sûr et certain qu'il y aura une explosion.
11: Autre pratique tout aussi dangereuse, l'utilisation du gaz butane subventionné comme carburant pour certains véhicules. Moins coûteux que l'essence ou le gasoil et relativement facile à se procurer, il séduit des chauffeurs en quête d'économie. Grâce au butane, ils augmentent leurs bénéfices, résume un automobiliste. Une pratique pourtant illégale, passible d'une peine pouvant aller jusqu'à 2 ans d'emprisonnement. Abdelaziz Diallo, Abidjan, RFI.
3: Contacté par nos soins, la Direction générale des hydrocarbures n'a pas donné suite. Il est midi 48 à Abidjan, Paul Lonsin-Spinelli, les grands titres de ce 22 juillet.
4: Après une 11e nuit consécutive de bombardements, l'Iran annonce il y a quelques minutes une nouvelle frappe américaine sur l'île de Larak dans le détroit d'Ormuz. Comme c'est le cas quotidiennement, les sirènes d'alerte ont de nouveau retenti aujourd'hui à Bahreïn, pays allié des États-Unis. Le baril de pétrole, lui, est repassé au-dessus des $95 pour la première fois depuis près d'un mois et demi. Le secrétaire d'État américain qui rencontrera son homologue russe demain aux Philippines, c'est Sergueï Lavrov qui l'a annoncé aujourd'hui. Son rendez-vous avec Marco Rubio se déroulera en marge d'une réunion de l'Association des Nations de l'Asie du Sud-Est, l'ASEAN. L'imbroglio au sein du gouvernement français après avoir annoncé démissionner Monique Barbu. La ministre de la Transition écologique reste finalement en poste. Elle souhaitait quitter sa fonction pour protester contre l'adoption d'un amendement qui doit réintroduire un pesticide dans l'agriculture. Et puis 9 mois après le spectaculaire cambriolage au sein du musée du Louvre, la galerie Apollon rouvre aujourd'hui sans les bijoux de la couronne qui avait été dérobée et qui n'ont toujours pas été retrouvées. Le montant du cas est estimé à 88 millions d'euros. 625 millions de personnes souffrent toujours de la faim dans le monde. Ces chiffres dévoilés hier par la FAO, l'Organisation des Nations Unies pour l'Alimentation et l'Agriculture, révèlent une légère amélioration par rapport à 2022, mais la tendance est fragile et l'Afrique est en première ligne. Sur le continent, 20% de la population est sujette à la sous-alimentation. David Laborde, directeur de la division économie agroalimentaire à la FAO, est votre invité, Nicolas Sûr.
13: Bonjour David Laborde.
14: Bonjour.
13: 7,8% de la population mondiale souffre de la faim. C'est beaucoup, mais en même temps, c'est la prévalence la plus faible jamais enregistrée. Est-ce que c'est un motif d'espoir ou est-ce un chiffre en trompe-l'œil ?
14: Non, c'est un motif d'espoir parce que depuis que la FAO existe, depuis 1947, on a suivi cette baisse de la faim qui, à l'époque, concernait plus d'un tiers de la population mondiale, de manière régulière. En 2015, on avait vu un ralentissement des progrès, en particulier à cause d'un certain nombre de problèmes en matière de production agricole, du début des chocs climatiques, d'un certain nombre de conflits. Et puis, avec la crise du Covid, une augmentation forte. Et on avait refranchi le seuil de plus de 820 millions de personnes en faim chronique. Et donc, ça représentait à l'époque 8,6% de la population mondiale. Et donc là, dans les quatre dernières années, on a 1% en gros de la population mondiale qui a été retirée de cette situation de faim chronique. Donc, alors simplement, ce n'est pas quelque chose que l'on voit partout et qui aussi n'inclut pas forcément tous les groupes de la population mondiale.
13: Vous dites en effet que le centre de gravité de la faim s'est déplacé de l'Asie jusqu'en Afrique. Est-ce que vous pouvez nous expliquer pourquoi ?
14: Alors oui, parmi ces 645 millions de personnes qui sont en faim chronique dans le monde, en 2025, on en a 309 millions qui sont en Afrique. Et on a simplement maintenant moins de 190 millions en gros en Asie. Et traditionnellement, l'Asie, c'était le continent le plus peuplé, avec un fort taux de pauvreté, y compris de faim. Dans les années 2000, la Chine avait fait des progrès énormes sur ce front-là, dans les années 90 et 2000. Dans les années 2010 et de nos jours, c'est l'Inde aussi qui est en train de réduire très fortement la faim sur le continent, alors qu'en Afrique, on a une dynamique qui est un peu renversée, puisqu'on a une population qui continue d'augmenter très fortement. Et on a donc, comme vous l'avez dit, 20% de la population qui était déjà initialement avec une faim chronique.
13: Mais pourquoi l'Asie a-t-elle réussi là où l'Afrique peine ?
14: Alors, l'Asie est arrivée à moderniser son agriculture d'une part, à avoir un développement économique aussi très fort, y compris dans le secteur industriel. Et ce qui est important aussi, par exemple, dans un pays comme l'Inde, c'est des politiques très volontaristes en matière de protection sociale, de distribution alimentaire. Donc, vous avez des facteurs économiques qui permettent d'augmenter le niveau de vie de l'ensemble de la population, une agriculture qui devient plus productive et donc des coûts d'alimentation qui baissent pour la plupart des gens, et pour la partie la plus pauvre de vos pays, des gouvernements qui ont mobilisé des ressources essentiellement domestiques pour distribuer de la nourriture et protéger socialement.
13: Et ça a été moins le cas. Voilà, ça a été moins le cas sur le continent africain.
14: Alors oui, parce qu'en Afrique, déjà, on a un continent qui part d'un niveau de revenus et de pauvreté. Donc un niveau de revenu plus faible et un niveau de pauvreté plus fort. On a une forte croissance démographique, donc chaque année il y a de plus en plus de gens pour qui on doit trouver un travail, pour qui on doit trouver de la nourriture. Et malheureusement, le continent lui-même a été impacté par des conflits domestiques, en Afrique centrale, au Soudan, qui est toujours une source d'augmentation de la faim, mais aussi les chocs climatiques. Malheureusement, l'Afrique est dans la zone subtropicale. On sait que le réchauffement climatique est beaucoup plus violent dans cette partie-là du monde. Et donc, vous avez cette combinaison, malheureusement, d'effets. Choc climatique, niveau de pauvreté élevé, donc vulnérabilité accrue, conflits, et des pays qui sont aussi initialement endettés, donc qui n'ont pas forcément les moyens fiscaux de mettre en place des protections sociales sur le continent. Mais tous les pays africains ne sont pas en train d'une situation qui se détériore. Là aussi, il y a des nuances.
13: Certains pays ont montré malgré tout qu'on pouvait inverser la tendance, lesquels ?
14: Alors, par exemple, on a eu le cas de l'Éthiopie qui a eu une augmentation de l'insécurité alimentaire, y compris quand il y avait des troubles sécuritaires et politiques dans le pays. Et dans les deux dernières années, ils sont arrivés à de nouveau réduire fortement la faim au sein de leurs frontières. Donc ça, c'est un exemple. On a aussi des pays, malheureusement, qui se sont détériorés. Et c'est pour ça, comme le Nigeria, par exemple, ou certains pays de la zone sahélienne. Et c'est pour ça que quand on regarde la situation nette, eh bien, on voit finalement l'Afrique qui atteint un plateau, si vous voulez. Là, ce qu'on voit déjà dans les 2-3 dernières années, c'est que l'augmentation s'est très fortement ralentie. De 2024 à 2025, on a cette quasi-stabilité en nombre. Comme la population africaine, en vérité, augmente, ça veut dire aussi qu'en pourcentage de la population, pour la première fois, on a vu une petite baisse, mais avec quand même des zones contrastées à travers le continent et d'un pays à l'autre. Et puis donc, de temps en temps, avec ces effets balanciers en fonction de la conjoncture économique et en fonction des conflits ou pas.
13: David Laborde, est-ce que la solidarité internationale est aujourd'hui à la hauteur des enjeux?
14: Non, je pense que malheureusement, elle n'a jamais vraiment été, et c'est pour ça qu'on est dans cette situation. Alors, la solidarité internationale a aidé, hein. C'est clair que si on n'avait pas la solidarité internationale, on serait dans une situation qui serait aujourd'hui beaucoup plus compliquée. Mais malheureusement, non, on n'est pas à la hauteur de ce qu'il faut faire pour atteindre les objectifs de développement durable de 2030, dont l'un d'eux est l'éradication de la faim. Et malheureusement, on a vu dans les deux dernières années des coupes justement en matière d'aide internationale assez importantes. Et suivant les derniers chiffres de l'OCDE en ce domaine, de 2024 à 2025, l'aide internationale à l'Afrique a été coupée de 20%. Donc, on a un continent qui fait face à des pressions domestiques et extérieures fortes et qui n'a pas forcément les moyens financiers de faire face à tous les fronts, hein, parce que la faim n'est qu'une partie de l'agenda de développement.
13: Merci David Laborde. Cet entretien sera retrouvé sur le www.rfi.fr et sur nos applications, rubrique invité, onglet invité d'Afrique Midi. Comment régénérer les sols quand des cultures intensives les ont appauvris? C'est le défi que tente de relever la Marocaine Wissal Ben Moussa. Il y a 4 ans, elle a cofondé une start-up, Sent to Green, pour faire la promotion de solutions plus durables. Notre correspondant Mathias Reynal est allé à sa rencontre.
15: Je vous fais un petit tour du propriétaire.
16: Une ferme à la végétation luxuriante. Nous sommes dans l'exploitation familiale de Wissal Ben Moussa à Guelmim, dans le sud du Maroc, à la lisière du désert.
15: Je suis de formation ingénieure en agroalimentaire. Je bossais chez une multinationale. J'étais responsable R&D, donc on formulait des cubes de bouillon et on devait utiliser des colorants, etc., que tout le monde jugeait assez toxique.
16: Son attirance pour le vivant, la recherche d'un travail qui a du sens, vont conduire Wissal Ben Moussa à changer de voie.
15: Donc, grosse prise de conscience écologique, personnelle. D'une manière tout à fait automatique, je me suis dit si j'avais un impact à faire quelque part, c'est vraiment au tout début de la filière, puis la partie agro, sauf que j'avais zéro connaissance en agro.
16: Elle commence par un petit potager de 200 mètres carrés. Elle découvre la permaculture, l'agroécologie.
15: Ce sont deux parcelles où on teste les fourrages avec arbres fruitiers.
16: Sa ferme est un véritable jardin d'Éden. Pourtant, Wissal Ben Moussa est partie d'une terre aride, inhospitalière en apparence. Elle est parvenue à y semer de nouveau la vie. C'est ici qu'elle mène des expérimentations pour la start-up Sent to Green.
15: L'agriculture de régénération est la solution pour la crise que l'agriculture est en train de vivre aujourd'hui face au changement climatique. C'est de là où l'idée de créer Sent to Green est née, l'idée de créer une expertise, une solution qui soit ancrée dans la terre. On n'a pas démarré dans des laboratoires où on a vraiment démarré du terrain.
16: Toutes les données du sol, des cultures sont collectées pour alimenter une plateforme qui permettra une standardisation des bonnes pratiques. Les agriculteurs du monde entier pourront ensuite les appliquer.
15: Il y a un mot en anglais que j'adore pour décrire un fermier. Ils vont dire « land steward », du mot « stewardship ». En tant qu'agriculteur, tu es juste là pour prendre soin de ce terrain-là. Tu fais partie de tout cet écosystème.
16: Aujourd'hui, la start-up Sent to Green accompagne des milliers d'agriculteurs à travers tout le continent, en Côte d'Ivoire, en Tanzanie ou encore en RDC. Mathias Reynal, de retour de Guelmim, RFI.
13: Et c'est à Guelmim que se termine cette demi-heure d'Info Africaine réalisée et préparée avec Laurent Chaffard, Lorraine Rémusa, Fiona Cristini et Cécile Périard. Merci à eux et merci à vous de nous avoir suivis.
4: Et merci Nicolas Sur. À demain pour une nouvelle édition d'Afrique Midi. Dans 2 minutes selon votre zone d'écoute, le rendez-vous d'Haïti et des Amériques ou bien 30 minutes d'info en full day ou en portugais.
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23: Um 15 Uhr mit Eva Irion. Bundeskanzler Merz und CSU-Chef Söder informieren zur Stunde den Vorstand der Unionsfraktion im Bundestag, wer dem zurückgetretenen Fraktionschef Spahn nachfolgen soll. Nach übereinstimmenden Medienberichten wird das der bisherige Kanzleramtschef Thorsten Frei sein. Frei hat bisher die Arbeit der Bundesministerien koordiniert und die Entscheidungen des Regierungschefs vorbereitet. Der 52-jährige CDU-Politiker stammt aus Bad Säckingen und hat bei der letzten Bundestagswahl das Direktmandat für den Schwarzwald-Baar-Kreis und das obere Kinzigtal geholt. Außerdem ist er stellvertretender Vorsitzender der CDU in Baden-Württemberg. Messenger-Dienste in der EU dürfen bald private Chats auf verdächtige Nachrichten durchforsten. Darauf haben sich Vertreter der 27 EU-Staaten geeinigt. So soll stärker gegen sexuellen Kindesmissbrauch vorgegangen werden. Die sogenannte Chat-Kontrolle erlaubt großen Online-Diensten wie Meta oder Google, auf unverschlüsselte Nachrichten zuzugreifen. Verdachtsfälle sollen sofort den Behörden gemeldet werden. Die neue Regelung soll bis zum April 2028 gelten. Ein Textilhändler ist im Streit über Maskenlieferungen während der Corona-Pandemie mit einer Klage gegen den Bund gescheitert. Aus Bonn, Maike Kreber.
24: Zwischen der Hamburger Firma und dem Bundesgesundheitsministerium habe es keinen Kaufvertrag gegeben. Mit dem Argument hat der Richter des Bonner Landgerichtes die Klage des Unternehmens abgewiesen. Zwar gab es Telefonate und einige E-Mails zwischen der Firma und dem Ministerium, in dem Interesse an einem Vertrag bekundet wurde. Zu einem verbindlichen Vertrag sei es aber nicht gekommen. Die Firma hatte im Prozess 287 Millionen Euro plus 160 Millionen Euro Zinsen vom Bund gefordert. Denn laut Firma habe der damalige Gesundheitsminister Spahn persönlich mehrere hundert Millionen Masken bei ihnen bestellt, dann aber kurzfristig wieder abgesagt.
23: Im Süden Frankreichs müssen rund 500 Menschen wegen eines Waldbrands vorübergehend in Notunterkünften unterkommen. Das haben die Behörden des betroffenen Departements Var mitgeteilt. Mehr als 30 Gebäude seien durch die Flammen beschädigt worden, heißt es. Der Brand war gestern Nachmittag auf einem Feld ausgebrochen und hat bereits mehr als 2500 Hektar Vegetation zerstört. In mehreren Regionen Frankreichs gilt wegen der extremen Hitze aktuell die höchste Warnstufe für Waldbrände. Frankreichs Umweltministerin Barbu tritt zurück aus Protest gegen ein umstrittenes Landwirtschaftsgesetz. Das erlaubt Bauern vorübergehend, ein bisher verbotenes Schädlingsbekämpfungsmittel einzusetzen, unter anderem bei Äpfeln und Kirschen. Umstritten ist das Mittel Acetamiprid, weil es Wissenschaftlern zufolge Bienen und andere Bestäuber schädigt. Die französische Umweltministerin sagt, sie habe sich für den Schutz von Wasser, Luft und Artenvielfalt eingesetzt. Nun könne sie diesen Anspruch nicht mehr durchsetzen. Am Vormittag sind die 80. Bregenzer Festspiele feierlich eröffnet worden. In der 90-minütigen Zeremonie stand vor allem die Geschichte des größten Kulturereignisses am Bodensee im Mittelpunkt. Einzelheiten von Karin Wirheim.
25: 80 Jahre Bregenzer Festspiele, das seien 80 Jahre Mut, künstlerische Neugier, Leidenschaft, Beharrlichkeit und Vertrauen in die Kraft der Kunst, sagte Festspielpräsident Hans-Peter Metzler vor 1700 geladenen Gästen. Ein Jahr nach dem Ende des Zweiten Weltkriegs hatten die Festspiele ihren Anfang genommen. Der österreichische Bundespräsident Alexander Van der Bellen mahnte, ein demokratisches Europa müsse sein wie Orchester und Chor einer Opernaufführung. Ein Zusammenspiel mit Mut zur Verantwortung, wenn der Einsatz komme. Erste Premiere heute Abend ist die Verdi-Oper La Traviata auf der Seebühne. Alle knapp 190.000 Karten sind ausverkauft.
23: Der deutsche Radprofi Florian Lipowitz ist nach seinem Sturz bei der Tour de France am Schlüsselbein operiert worden. Das hat der Chef des Teams Red Bull Bora Hans Grohe bestätigt. Der 25-Jährige aus Laichingen im Alb-Donau-Kreis werde voraussichtlich noch bis morgen im Krankenhaus bleiben, heißt es. Lipowitz war gestern beim Zeitfahren in einer Kurve gestürzt und brach sich dabei das rechte Schlüsselbein. Die Tour ist damit für ihn vorzeitig beendet. SWR-Nachrichten, Redaktion Leo Eder und Ramin Movasagian.
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1: Sie haben es vielleicht bei uns in den Nachrichten gehört. Immer mehr Menschen in Deutschland besorgen sich illegal einen Fischereischein. Das hat der Chef des Landesfischereiverbands Baden-Württemberg gesagt. Gefälscht werden demnach nicht nur die Fischereischeine selbst, sondern auch Prüfungszeugnisse, die für das Ausstellen des sogenannten Anglerscheins nötig sind. Um ihn zum Beispiel in Baden-Württemberg zu bekommen, muss man einen 32-stündigen Kurs mit Prüfung absolvieren. Das Land Baden-Württemberg will unter anderem deshalb im nächsten Jahr auf digitale Scheine umstellen und folgt damit anderen Bundesländern wie Nordrhein-Westfalen oder auch Schleswig-Holstein, die das schon entsprechend umgesetzt haben. Darüber spreche ich mit Sarah Schweitzer, CDU, Staatssekretärin im Ministerium für ländlichen Raum, Landwirtschaft und Heimat in Stuttgart. Das mit den Fälschungen der Angelscheine, Frau Schweitzer, war das ein großer Punkt oder ging es Ihnen auch noch um etwas anderes?
2: Ja, also es ist in der Tat so mit diesen Fälschungen, das ist schon ein Thema, was immer wieder auch vorkommt. Das ist jetzt kein singuläres Ereignis und das war unter anderem auch die Motivation, dass wir auf ein digitales Verfahren jetzt umstellen wollen mit DigiFishDoc. Das hat Schleswig-Holstein, hat das federführend entwickelt und wir sind jetzt eins der ersten Bundesländer, das das jetzt mit umsetzt.
1: Ist das mit der digitalen Karte jetzt nur ein Vorteil für die Verwaltung oder haben auch die Angelfreunde was davon?
2: Also ich würde sagen, die Angelfreunde haben auch etwas davon. Ich bin ja selber auch Anglerin, habe selbst auch den Angelschein und es geht natürlich schneller. Also an dem Tag, wo man dann den Sachkundenachweis erlangt hat und die Fischereiprüfung, also kann man quasi unmittelbar dann auch in Zukunft den Fischereischein digital und das Ganze bequem auch von zu Hause aus beantragen und er wird dann mit der Post zugesandt im Scheckkartenformat. Das ist, glaube ich, schon eine wesentliche Erleichterung.
1: Kann ich denn dann mit einem digitalen Angelschein oder Fischereischein, wie er offiziell heißt, aus Baden-Württemberg dann auch in Mainz oder in Köln angeln oder gelten da nach wie vor die landeseigenen Gesetze?
2: Also an den Gesetzen ändern wir jetzt mit dem neuen Verfahren nichts. Also es geht erstmal wirklich darum, dass wir das Verfahren vereinfachen. Es machen auch andere Länder mit. Da kann man natürlich schauen, inwiefern man dann noch auch darüber hinaus über das reine Verfahren hinweg zu Kooperationen kommt. Aber es geht jetzt erstmal um ein vereinfachtes Verfahren und auch vor allem um mehr Fälschungssicherheit, weil in Zukunft haben wir dann auch direkt den Zugriff auf das Fischereiregister, wo man dann auch sofort sieht, ob eine Prüfung bestanden wurde oder nicht.
1: Mhm. Muss denn jetzt jeder oder jede, der vorher einen Schein auf Papier hatte, umstellen oder gilt das nur für neu ausgestellte Genehmigungen?
2: Ja, wir machen das Verfahren ähnlich, wie wir es ja auch schon kennen von den Führerscheinen. Also da war es ja auch so, früher Papierführerschein, heute Scheckkarte und so wird es auch mit dem Angelschein sein, dass wir eine Übergangsfrist machen, das sind 5 Jahre, wo man dann die alten Scheine umtauschen kann gegen die neuen Scheckkartenformate.
1: Jetzt hat NRW den Jugendfischereischein im Zuge der Entbürokratisierung abgeschafft. Da muss jetzt jemand mit, der einen Schein hat. Wie geht das jetzt für Kinder und Jugendliche in Baden-Württemberg mit dem Angeln in Zukunft?
2: Also wir sind ja sehr stolz darauf, dass wir schon in der letzten Legislaturperiode das Alter für den Jugendfischereischein abgesenkt haben von ehemals 10 auf jetzt 7 Jahre. Und ich meine, der Vorteil ist eben, dass die Kinder und Jugendliche eigenständig angeln können und nicht nur über die Helferregelung. Und ich muss ehrlich sagen, ich finde das schon ein großer Fortschritt. Es geht ja auch um Eigenverantwortung für die Kinder. Und ich finde es eigentlich gut, wenn wir das beibehalten. Ob es rechtlich nochmal in einen neuen Rahmen gegossen werden muss, das schauen wir uns dann an. Weil wir müssen uns ohnehin jetzt für die Umsetzung auch die fischereirechtlichen Vorgaben nochmal zur Brust nehmen. Aber wir möchten auf jeden Fall nicht die aktuelle Rechtslage im Hinblick auf die Kinder und Jugendlichen verschlechtern.
1: Die Bundesländer versprechen sich ja eine Harmonisierung der Verwaltung. Wie sieht es denn mit den Umweltaspekten des Fischens aus? Also auch des Überfischens möglicherweise. Wird denn darauf geachtet, dass nicht zu viele Hobbyfischer sich ihr Abendessen aus dem Fluss holen und die Ökosysteme leiden dadurch?
2: Also die Gefahr sehe ich ehrlich gesagt nicht, weil es gibt ja eine Begrenzung von der Zulässigkeit, wie viele Angler ein See verträgt. Und das ist aktuell auch schon sehr restriktiv und auch sehr mit Augenmaß. Ich glaube, also da haben wir nicht die Sorge. Ich sehe eher eine Riesenchance, dass der Angelsport aktuell ja auch, ich sag mal, im Trend ist, dass wir wieder mehr Kinder und Jugendliche an die Natur heranführen, wo sie dann auch einfach die Zusammenhänge des Ökosystems verstehen. Deswegen sehe ich darin eher eine Chance als ein Risiko.
1: Sarah Schweitzer, das sie ist von der CDU, Staatssekretärin im Ministerium für ländlichen Raum, Landwirtschaft und Heimat in Stuttgart. Der Fischereischein wird vom nächsten Jahr an digital.
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1: Die grün geführte Landesregierung spart am Naturschutz. Diesen Vorwurf erheben derzeit die Landschaftserhaltungsverbände im Land. Die gibt es in fast jedem Landkreis und in ihnen arbeiten Naturschutz, Landwirtschaft und öffentliche Hand zusammen. Und sie sind es, die sich vor Ort um Naturschutzmaßnahmen kümmern. Das zuständige Umweltministerium hat nun aber ein Loch im Haushalt und mitten im laufenden Jahr Mittel gekürzt. Das heißt, viele Maßnahmen können jetzt nicht wie geplant umgesetzt werden. Das trifft unter anderem Landwirte, die Naturschutzarbeiten machen. Verena Katschka berichtet.
5: Eine Wiese an einem steilen Hang bei Staringen im Bodensee-Hinterland. Landwirt Florian Riegel bei einer seiner Schaf- und Ziegenherden. Kontrolle, ob alle fit sind und noch genug Wasser da ist. Insgesamt hat er 800 Tiere. Sie machen Naturschutz, fressen zum Beispiel invasive Pflanzenarten. Und zwar im Auftrag vom Landschaftserhaltungsverband Konstanz. Beweidung, vor allem auf Flächen, die für die Landwirtschaft normalerweise nicht attraktiv sind. Eine typische Aufgabe, für die es eigentlich Geld vom Land gibt. Geld, das Florian Riegel nach der drastischen Kürzung jetzt fehlt. Rund 40.000 Euro, sagt er. Die könne er nicht einfach so bei den Tieren sparen.
6: Ich muss jeden Tag versorgen, das ganze Jahr. Und ich habe voll die Kosten. In der laufenden Saison mittendrin zu erfahren, dass plötzlich die Tierhaltung ehrenamtlich ist, das hat mich doch sehr schockiert.
5: Unzählige Landwirte sind frustriert, bestätigt Thilo Herbster. Er ist Geschäftsführer des Landschaftserhaltungsverbands Konstanz und Landessprecher aller Landschaftserhaltungsverbände in Baden-Württemberg.
7: Das sind teils Auswirkungen, die in die Existenz dieser Betriebe gehen. Das sind die Ausführenden vor Ort und niemand anders führt den Naturschutz aus. Und die brauchen wir langfristig. Und da muss einfach mitschwingen, dass wir die auch wieder künftig finanzieren können.
5: Das Umweltministerium schreibt auf Anfrage, die Situation 2026 sei besonders.
9: Durch eine Verkettung mehrerer Umstände stehen leider weniger Mittel zur Verfügung. Das Umweltministerium arbeitet derzeit daran, eine Nachfinanzierung auf den Weg zu bringen.
5: Ob das aber gelingen wird, sei noch unklar, heißt es weiter. Ortswechsel. Am Rande des Wurzacher Rieds, eines großen Moorgebiets in Oberschwaben. Pressetermin. Es geht um den bedrohten Moorfrosch. Der Landschaftserhaltungsverband Ravensburg hat vor 7 Jahren ein Aufzuchtprojekt gestartet. Verantwortlich ist Biologe Moritz Ott. Er öffnet den Deckel eines Eimers. Darin kommt büschelweise Gras zum Vorschein und Babyfrösche, die darauf herumkrabbeln. Moritz Ott und sein Team haben sie im Frühjahr quasi von Hand aufgezogen. Seit 7 Jahren macht er das jetzt, Laich entnehmen und in einer eigens dafür gebauten Aufzuchtstation ausbrüten, geschützt vor Fressfeinden. Die jungen Frösche werden später im Moor ausgesetzt, so wie es heute mit den Kleinen im Eimer passieren soll. Das Projekt sei erfolgreich, doch es fehle Geld vom Land für die Zukunft.
10: Die Populationen sind auf einem steigenden Ast durch unsere Unterstützungsaufzucht. Aber wenn wir an die Ursachen ran wollen, brauchen wir halt wirklich finanzielle Mittel. Wir müssen die Lebensräume verbessern. Da müssen mehr Möglichkeiten geschaffen werden zum Laichen, dass so eine Art auch einfach wieder in einem perfekten Zustand nachher ist.
5: Der Schutz des Moorfrosches sei im Zuge anderer Moorschutzmaßnahmen möglich, sagt dazu das Umweltministerium. Geld nur zugunsten einer Art, das sei bei der angespannten Situation im Haushalt abzuwägen. Zurück bei Florian Riegel in Staringen. Dass das Land nicht unbegrenzt Geld hat, ist allen klar. Aber
6: gerade die Dürre, die wir jetzt haben und das Artensterben und so weiter, ist es für mich total verstörend, dass an der Stelle gespart wird.
5: Natur- und Artenschutz auf der Kippe. All die Macher vor Ort hoffen, dass es doch noch eine Lösung gibt.
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1: Der Schwarzwald in der Nacht, der kann einen ja so schon mal ins Schaudern bringen.
3: In St. Mergen reicht das aber offenbar noch nicht und deshalb machen sie seit mehr als 25 Jahren dort mit viel Aufwand für Touristen und Einheimische eine Geisterwanderung, bei der sich unser Reporter Stefan Schlegel an seinem Mikro festkrallen musste.
8: Ruhig! Ruhig und unaufgeregt folgen.
11: So, jetzt begeben sich ungefähr 50 Menschen, große und kleine, in den Schwarzwald.
12: Ich bin der Manfred Herrmann, der wo die Richtung vorgibt und ein bisschen was erzählt.
11: Jetzt springen hier plötzlich aus dem Unterholz kleine hutzlige Männchen mit lustigen Hüten.
14: Jetzt ist man vorbereitet und trotzdem erschrickt man.
11: Wie fühlt sich das an?
14: Komisch.
11: Und deswegen sind Sie doch hier.
14: Ich bin immer noch so erschreckt in meinem Alter. Aber es ist angenehm, wenn es nachlässt.
11: Der Schreck?
14: Ja.
11: Wer hat uns jetzt überfallen?
12: Der Bezit Glunke. Er ist ein bisschen so ein zwielichtiger Typ, wo man nicht weiß, möchte er Blödsinn machen oder wird es jetzt ernst. Und er packt einen am Kragen und nimmt jemand mit.
11: Jetzt steht auf einmal so eine Hexe im Wald. Oh Gott.
15: Da wäre ja fast das Mikro aus der Hand gefallen.
12: Was man aber zu der Hexe aussagen muss, die fangen gern Kinder, die wäre gekocht und dann wird Schlugsalbe draus gemacht, dass das mit dem Besenfliegen auch funktioniert.
11: Gruselt dich schon ein bisschen?
14: Nö.
11: Und dass die Hexen Kinder kochen, macht dir keine Sorgen?
14: Ich hab gerne meine Laterne.
11: Warum trägst du Knoblauch?
14: Damit ich die Geister verscheuchen kann.
11: Und klappt das?
14: Ja.
12: Schimmelräder, komm! Schimmelräder, komm! Schimmelräder, komm nur!
14: Und wenn ich mein Recht nicht bekomme, dann hol ich mir!
11: Jetzt kommen hier 5 Pferde angelaufen durch den Wald und galoppieren davon.
14: Ich habe gerade so Angst, weil es ist ja jetzt schwarz auf schwarz. Und dann können die einen halt richtig erschrecken.
11: Wer sind die Geister, die Hexen, die Reiter?
12: Das sind eigentlich alles Mitglieder von örtlichen Vereinen. Das sind eben Betziglunge, die Lochhexe, der Reit- und Fahrverein. Dann kommen noch von der Trachtenkapelle St. Merge.
26: Das sind wieder die Kleinen mit der hellen Hüte.
11: Die Betziglunke? Sind jetzt viel leiser, aber die rücken einem so richtig auf die Pelle. Macht es Spaß, die Leute zu erschrecken?
27: Schon, ja.
11: Der Betziglunke hat mit mir gesprochen. Was fandst du am tollsten?
14: Die Pferde.
11: Warum?
14: Weil ich auch eins haben möchte.
28: Sehr viel Aufwand, was ich hier betreibe und es war echt spaßig.
29: Vor allem dachte ich irgendwann, das wäre kein Geist hinter mir, sondern meine Frau. Und dann merkte ich, das ist ein Geist. Ne?
11: Dann wird spooky, ne?
29: Sehr spooky.
30: Ich war ja vor ganz langer Zeit schon mal da und ich habe gar nicht in Erinnerung gehabt, dass es so toll ist.
3: Die Geisterwanderung in St. Mergen ist kostenfrei. Man darf gern was spenden und der nächste Termin ist der 3. August, 15 Uhr und 16 Minuten.
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3: Von Norden her wird es immer wolkiger, im Süden dagegen Sonne. Das Ganze bei bis zu 28 Grad. In Freudenstadt gerade bewölkte 22.
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3: Kanzleramtsminister Frei soll Nachfolger von Jens Spahn als Unionsfraktionschef im Bundestag werden. Wie mehrere Medien berichten, haben sich die beiden Parteichefs Merz und Söder auf ihn geeinigt. Am kommenden Mittwoch soll die Fraktion in Berlin zu einer Sondersitzung zusammenkommen, um den neuen Fraktionschef zu wählen. Ein Textilhändler ist im Streit über Maskenlieferungen während der Corona-Pandemie mit einer Klage gegen den Bund gescheitert. Nach Ansicht des Bonner Landgerichts sei es nicht zu einem verbindlichen Kaufvertrag gekommen. Die Hamburger Firma hatte argumentiert, der damalige Gesundheitsminister Spahn habe persönlich mehrere 100 Millionen Masken bei ihr bestellt, dann aber kurzfristig wieder abgesagt. Staatliche Stellen sollen ab sofort besser vor Cyberangriffen geschützt werden. Das Bundeskabinett hat dafür eine neue Strategie beschlossen. Diese sieht unter anderem vor, dass Diensthandys regelmäßig auf Sicherheitslücken untersucht werden. Der deutsche Radprofi Florian Lipowitz ist einen Tag nach seinem Sturz bei der Tour de France am Schlüsselbein operiert worden. Das hat der Chef des Teams Red Bull Bora Hansgrohe bestätigt. Der 25-Jährige aus Laichingen im Alb-Donau-Kreis war gestern beim Zeitfahren in einer Kurve gestürzt.
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3: Es begann als Internet-Meme, doch mittlerweile identifizieren sich Millionen junger Inderinnen und Inder mit den sogenannten Kakerlaken und stellen sich gegen die Regierung von Premierminister Modi. Nach heftigen Zusammenstößen zwischen Demonstranten und Sicherheitskräften in Neu-Delhi will die Bewegung ihre Proteste gegen das umstrittene Bildungssystem fortsetzen. Die Kakerlaken-Volkspartei gilt als größte Herausforderung für Modi in seiner dritten Amtszeit. Franziska Amler.
4: Die Bilder laufen nonstop im indischen Fernsehen. Demonstranten auf den Straßen von Neu-Delhi, Polizei im Einsatz, chaotische Szenen. Zwei Tage nach den heftigen Zusammenstößen in Indiens Hauptstadt geht es jetzt um die Deutungshoheit. Die Fernsehmoderatorin spricht sogar von einem Krieg der Versionen.
13: The narrative is locked in a war of versions.
4: Auch Alexander Balakrishnan war dabei. Der 26-jährige Content-Creator berichtet von dramatischen Szenen.
16: The police were terrible.
17: Die Polizei war schrecklich. Sie hat uns mit Schlagstöcken angegriffen. Ich musste über einen Zaun springen, mich hinter Büschen verstecken. Wir alle, die friedlich protestieren, sollten überhaupt keiner Gewalt ausgesetzt sein.
16: To violence at all.
4: Mit ihrem Marsch zum Parlament wollten Tausende, vor allem junge Demonstrierende, den Rücktritt von Bildungsminister Dharmendra Pradhan fordern. Hintergrund sind mehrere Skandale bei Prüfungen, die das Vertrauen junger Menschen in das indische Bildungssystem erschüttert haben. Weil Aufgaben zuvor durchgesickert waren, mussten mehr als 2 Millionen angehende Medizinstudierende eine Aufnahmeprüfung wiederholen. Dieser und weitere Skandale hatten eine Reihe von Suiziden ausgelöst. Die Polizei, die die Kundgebung nach eigenen Angaben nicht genehmigt hatte, setzte Tränengas sowie Schlagstöcke ein. Das ist auf zahlreichen Videos zu sehen. Beide Seiten sprechen von vielen Verletzten. Hinter den Protesten steht die sogenannte Kakerlaken-Volkspartei, kurz CJP. Was als Internet-Meme begann, ist inzwischen zu einer großen Jugendbewegung geworden. Seit Wochen campieren mitten im Regierungsviertel Demonstranten. Der ungewöhnliche Name geht auf eine Aussage von Indiens obersten Richter zurück, der mit einem Vergleich junger Arbeitsloser mit Kakerlaken landesweit für Empörung sorgte. Rückendeckung bekommen die Demonstrierenden inzwischen auch von der Opposition. Oppositionsführer Rahul Gandhi und Mitglieder seiner Kongresspartei protestierten gestern mit einer Sitzblockade vor der Residenz von Premierminister Narendra Modi gegen den Polizeieinsatz. Sie wurden nach einigen Stunden von der Polizei abgeführt. Gandhi, der inzwischen auch den Rücktritt Modis fordert, sagte anschließend in einem Video:
18: Why is the Indian education system?
19: Warum bricht das indische Bildungssystem zusammen? Warum werden Prüfungsunterlagen geleakt? Warum ist Bildung in Indien so teuer, dass Familien sich finanziell ruinieren müssen, um ihren Kindern eine Ausbildung zu ermöglichen? Das sind berechtigte Fragen.
4: Kakerlaken gelten bekanntlich als extrem robust. Sie lassen sich nur schwer verdrängen oder ausrotten, heißt es. Und so will auch die regierungskritische Kakerlakenbewegung weitermachen. Weitere Märsche werde es jedoch mit Blick auf die zahlreichen Verletzten nicht geben. Dass sie so schnell nicht aufgeben wollen, hatte ihr Gründer Abhijit Dibke bereits vor Wochen in einem Interview mit dem ARD-Studio Neu-Delhi deutlich gemacht.
20: No, not at all. Now this is...
21: Nein, überhaupt nicht. Das hier ist ein langer Kampf. Wir sind gekommen, um langfristig zu bleiben. Denn der Rücktritt des Bildungsministers ist erst der Anfang. Eines der größten Probleme in Indien ist die gesellschaftliche Spaltung und die kommunale Politik. Arbeitslosigkeit und das Bildungssystem sind zentrale Probleme.
4: Indien brauche einen gesellschaftlichen Wandel. Auch für Content-Creator Alexander Balakrishnan geht es längst um mehr als Prüfungen und Bildungspolitik. Es stellt sich zunehmend die Frage, wie viel Raum Protest in Indien noch hat.
22: Ich mache mir tatsächlich Sorgen um die Zukunft der Demokratie in diesem Land. Dieses Land wird weiter bestehen, aber wird auch die Demokratie in diesem Land überleben? Wer weiß.
16: Who knows?
4: Ob die Bewegung weiterhin standhalten kann, ist offen. Für die Regierung von Premierminister Narendra Modi sind die Kakerlaken bereits jetzt ein Problem.
24: Von Indien nach China. Es ist noch keine 2 Wochen her, da wurde das Land von Super-Taifun Bavi in Atem gehalten, dem bislang heftigsten Wirbelsturm der Saison. Sturmfluten und Überschwemmungen waren die Folge. Mindestens 6 weitere Taifune sollen noch kommen. Um Chinas Küstenbewohner darauf vorzubereiten, dass die Extremwetterlagen zunehmen, wurde ein Simulationszentrum für Naturkatastrophen eingerichtet. Sebastian Hesse stellt das Konzept vor.
25: In einem Schwimmbecken versuchen die Teilnehmer, sich nicht von anrauschenden Wassermassen hinwegreißen zu lassen. Sie stemmen sich gegen die Fluten, klammern sich an Seile, die über das Becken gespannt sind. Einen Raum weiter machen gewaltige Turbinen mächtig Wind und Probanden mühen sich ab, auf den Beinen zu bleiben. Auch der 34-jährige Wang Zhen ist dabei, im Neoprenanzug und mit Helm auf dem Kopf. Klatschnass und erschöpft sagt er der Nachrichtenagentur Reuters, dass das Wetter in den letzten beiden Jahren immer unberechenbarer geworden ist. Man sollte unbedingt die Wettervorhersagen im Auge behalten und sich mit Katastrophenschutz beschäftigen, rät der Kaffeehausbetreiber. Und besser noch, man sollte lernen, wie sich unterschiedlich starke Naturkatastrophen anfühlen. Das hat auch den 44-jährigen Wu Zijian motiviert, den Parcours im Katastrophensimulationszentrum von Hangzhou zu durchlaufen. Das Wetterphänomen El Niño soll im kommenden Jahr laut Medienberichten besonders verheerend werden, so Wu gegenüber Reuters. Mehr Starkregen, mehr Extremwetterlagen wie Taifune. Das muss ja nicht so kommen, aber besser, man ist vorbereitet. Das Simulationszentrum für Naturkatastrophen in Hangzhou versteht sich als Pilotprojekt. Wenn die Nachfrage sich als hoch erweisen sollte, wird es 5 weitere Zentren für Überlebenstraining in China geben. Das Interesse scheint da zu sein, weiß Wang Guanghan. Er ist Chefausbilder beim Simulationszentrum.
0: Wir haben im Mai letzten Jahres eröffnet. Bis zum Jahresende konnten wir schon 100.000 Besucher verzeichnen, darunter Schüler, Rettungsdienstler und alle möglichen Erwachsenen. Für dieses Jahr haben wir noch keine Zahlen.
25: Rund 200 Euro lassen sich die Teilnehmer einen Tag Survival Training kosten. Und weil nicht jeder entlang Chinas schier endloser Küstenlinie das Überlebenstraining wird absolvieren können, hat Chefausbilder Wang bei Reuters ein paar Tipps auf Lager.
0: Der wichtigste Überlebensreflex während eines Taifuns sollte sein, nicht vor die Tür gehen, drinnen bleiben, in geschützten Räumen. Und wenn Sie doch mal raus müssen, achten Sie auf Ihre Körperhaltung. Leicht gebeugt bleiben, sich gegen den Wind wappnen. Am wichtigsten ist, die Umgebung im Auge zu behalten, niemals die Augen schließen, um sich vor starkem Wind oder Regen zu schützen. Das wäre grundfalsch. In so einer Situation muss man wachsam bleiben und mitkriegen, was um einen herum passiert.
25: Verhaltensmaßregeln, die die Überlebenschancen sehr vieler Menschen erhöhen. Als sich Anfang des Monats Super-Taifun Bavi dem chinesischen Festland näherte, wurden vorsorglich fast 2 Millionen Küstenbewohner evakuiert.
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24: An so gut wie jeder deutschen Tankstelle gibt es Eiswürfel zu kaufen, gecrashed oder auch in Würfelform, das Ganze im Plastiksack. Der absolute Gegenentwurf dazu kommt aus Japan, denn dort ist das sogenannte reine Eis eine eigene Handwerkskunst. Mit Säge und Hobel formen Meister makellose Eisblöcke für die angesagtesten Bars der Welt. Aus Tokio berichtet Thorsten Ifland.
19: Hier entsteht ein Kunstwerk. Ein Kunstwerk aus Eis. Ein Diamant. Glasklar, perfekt geschliffen. Die Mitarbeiter von Kazuhiko Kuramoto produzieren Eiswürfel. Aber nicht irgendwelche, sondern die perfekten Eiswürfel.
1: Wir stellen dieses Eis seit mehr als 100 Jahren nach derselben Methode her und haben dabei ein großes Know-how aufgebaut.
19: Das Wasser wird ganz langsam gefroren und dabei 48 Stunden lang bewegt. Dadurch gibt es wenige bis gar keine Luftblasen und keine eingeschlossenen Mineralien. Pures, glasklares Eis entsteht in rechteckigen Blöcken. Daraus werden dann die gewünschten Formen gelöst. In dem Fall werden ganz runde, symmetrisch perfekte Kugeln aus den Blöcken geschlagen.
1: Bis zu diesem Stadium dauert es etwa eine Woche. Das hier ist der letzte Schritt. Hier verbringen wir einen Tag damit, das Eis auf eine Temperatur zu bringen, die den Transport erleichtert, bevor wir es ausliefern.
19: Die Kunden sind Cocktailbars, Luxushotels auf der ganzen Welt.
1: Für uns gibt es 3 entscheidende Eigenschaften. Das Eis muss klar, langsam schmelzen und hart sein. Diese 3 Merkmale sind für Cocktail-Eis am wichtigsten.
19: Profis wie Chef-Barkeeper Shingo Miyagi schwören auf das High-End-Eis aus Kanazawa.
2: Man merkt, dass dieses Eis von jemandem hergestellt wurde, der die Eigenschaften von Wasser genau versteht. Durch das Umwälzen werden Verunreinigungen entfernt, während das Innere langsam und gleichmäßig gefriert. Dadurch erfüllt dieses Eis aus meiner Sicht alle Voraussetzungen perfekt.
19: Das Eis hat einen enormen Einfluss auf den Geschmack eines Cocktails, erklärt Miyagi. Entscheidend ist der Nachgeschmack nach dem ersten Schluck. Gutes Eis verwässert die Drinks nicht so schnell.
2: Ein Cocktail entsteht eigentlich erst dann, wenn Glas, Eis und Flüssigkeit zu einer Einheit verschmelzen. Genau deshalb können wir Profis Geld für unsere Cocktails verlangen. Das beste Eis ist am Ende dasjenige, das das Aroma des Getränkes vollständig zur Geltung bringt, ganz ohne Verunreinigung.
19: Und gutes Eis ist echte Handarbeit, wie hier in Japan.
24: 4:02.
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24: Das einzig Mausartige an ihnen, sie haben einen Pelz, wenn auch Kunstpelz. Ansonsten sind Diddelmäuse eher menschlich, mit großen Augen und bedienen Kindchenschema und Kitschverlangen. Die Maus war so ein typisches 90er-Jahre-Ding und kommt wieder. Ein Retro-Phänomen, das in Krisenzeiten Trost und Ruhe spenden, aber auch auf geistige Abwege führen kann, sagt der Psychologe, mit dem ich über das Diddle-Comeback gesprochen habe. Das komplette Gespräch in der nächsten Viertelstunde nach den Nachrichten. Am Mikrofon ist Katja Burg. Schönen guten Tag.
31: 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Das Wetter für den Südwesten.
24: Viel Sonne und von Norden her Wolken. Morgen ebenfalls Sonne und Wolken. Das Ganze bei bis zu 27 Grad. Im Moment in Freiburg bewölkte 26, auf dem Feldberg im Schwarzwald leicht bewölkt bei 16 und in Kempten leicht bewölkte 22 Grad.
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5: Um 15.30 Uhr mit Eva Irion. Der bisherige Kanzleramtschef Frei wird neuer Unionsfraktionsvorsitzender im Bundestag. Darauf haben sich CDU-Chef Merz und der CSU-Vorsitzende Söder nach eigenen Angaben geeinigt. In einer Erklärung heißt es, beide hätten den Fraktionsvorstand über ihren Personalvorschlag informiert. Demnach bittet Merz in dem Schreiben um die Zustimmung der Fraktion. Üblicherweise bestimmen die beiden Parteichefs über den Fraktionsvorsitz. Das Ja der Abgeordneten gilt als Formsache. SPD-Parlamentsgeschäftsführer Wiese hatte vorab gesagt, er freue sich auf die Zusammenarbeit mit einem möglichen Unionsfraktionschef Frei. Messenger-Dienste in der EU dürfen bald private Chats auf verdächtige Nachrichten durchforsten. Darauf haben sich Vertreter der 27 EU-Staaten geeinigt. So soll stärker gegen sexuellen Kindesmissbrauch vorgegangen werden. Die sogenannte Chat-Kontrolle erlaubt großen Online-Diensten wie Meta oder Google, auf unverschlüsselte Nachrichten zuzugreifen. Verdachtsfälle sollen sofort den Behörden gemeldet werden. Die neue Regelung soll bis zum April 2028 gelten. Ein Textilhändler ist im Streit über Maskenlieferungen während der Corona-Pandemie mit einer Klage gegen den Bund gescheitert. Aus Bonn, Maike Kreber.
6: Zwischen der Hamburger Firma und dem Bundesgesundheitsministerium habe es keinen Kaufvertrag gegeben. Mit dem Argument hat der Richter des Bonner Landgerichtes die Klage des Unternehmens abgewiesen. Zwar gab es Telefonate und einige E-Mails zwischen der Firma und dem Ministerium, in dem Interesse an einem Vertrag bekundet wurde. Zu einem verbindlichen Vertrag sei es aber nicht gekommen. Die Firma hatte im Prozess 287 Millionen Euro plus 160 Millionen Euro Zinsen vom Bund gefordert. Denn laut Firma habe der damalige Gesundheitsminister Spahn persönlich mehrere hundert Millionen Masken bei ihnen bestellt, dann aber kurzfristig wieder abgesagt.
5: Im Süden Frankreichs müssen rund 500 Menschen wegen eines Waldbrands vorübergehend in Notunterkünften unterkommen. Das haben die Behörden des betroffenen Departements Var mitgeteilt. Mehr als 30 Gebäude seien durch die Flammen beschädigt worden, heißt es. Der Brand war gestern Nachmittag auf einem Feld ausgebrochen und hat bereits mehr als 2500 Hektar Vegetation zerstört. In mehreren Regionen Frankreichs gilt wegen der extremen Hitze aktuell die höchste Warnstufe für Waldbrände. Frankreichs Umweltministerin Barbu tritt zurück aus Protest gegen ein umstrittenes Landwirtschaftsgesetz. Das erlaubt Bauern vorübergehend, ein bisher verbotenes Schädlingsbekämpfungsmittel einzusetzen, allerdings nur bei Zuckerrüben, Äpfeln, Haselnüssen und Kirschen. Umstritten ist das Mittel Acetamiprid, weil es Wissenschaftlern zufolge Bienen und andere Bestäuber schädigt. Die französische Umweltministerin sagt, sie habe sich für den Schutz von Wasser, Luft und Artenvielfalt eingesetzt. Nun könne sie diesen Anspruch nicht mehr durchsetzen. Am Vormittag sind die 80. Bregenzer Festspiele feierlich eröffnet worden. In der 90-minütigen Zeremonie stand vor allem die Geschichte des größten Kulturereignisses am Bodensee im Mittelpunkt. Einzelheiten von Karin Wehrheim.
7: 80 Jahre Bregenzer Festspiele, das seien 80 Jahre Mut, künstlerische Neugier, Leidenschaft, Beharrlichkeit und Vertrauen in die Kraft der Kunst, sagte Festspielpräsident Hans-Peter Metzler vor 1700 geladenen Gästen. Ein Jahr nach dem Ende des Zweiten Weltkriegs hatten die Festspiele ihren Anfang genommen. Der österreichische Bundespräsident Alexander Van der Bellen mahnte, ein demokratisches Europa müsse sein wie Orchester und Chor einer Opernaufführung. Ein Zusammenspiel mit Mut zur Verantwortung, wenn der Einsatz komme. Erste Premiere heute Abend ist die Verdi-Oper La Traviata auf der Seebühne. Alle knapp 190.000 Karten sind ausverkauft.
5: Der deutsche Radprofi Florian Lipowitz ist nach seinem Sturz bei der Tour de France am Schlüsselbein operiert worden. Das hat der Chef des Teams Red Bull Bora Hans Grohe bestätigt. Der 25-Jährige aus Laichingen im Alb-Donau-Kreis werde voraussichtlich noch bis morgen im Krankenhaus bleiben, heißt es. Lipowitz war gestern beim Zeitfahren in einer Kurve gestürzt und brach sich dabei das rechte Schlüsselbein. Die Tour ist damit für ihn vorzeitig beendet. SWR-Nachrichten, Redaktion.

0: gibt es wieder Diddl-Produkte in Deutschland zu kaufen? Wir haben uns auf der Stuttgarter Königstraße umgehört, wer die Kultmaus noch kennt.
1: Meine ganze Kindheit ist von der Diddl-Maus geprägt worden. Sämtliche Plüschtiere, Stickerbögen, Postkarten, Tüten, alles. Weil die einfach viel wert sind. Ich habe wirklich alle Blockblätter, die es jemals gab. Das muss natürlich weitergeführt werden.
2: Also wir sind mit unseren großen Ordnern zur Schule gegangen und haben unter uns Freundinnen die Diddl-Blätter getauscht. Und das sind einfach nur schöne Erinnerungen.
3: Das ist schon lange her, aber da gab es auch die Zeichenblöcke und allem. Und die Groß-Diddl-Maus, wo alle hinterher waren. Und mein Cousin hatte das, meine Cousine.
4: Es war, jeder hatte diesen Diddl-Wahn, sag ich mal. Es war nur Diddl.
5: Ja, das ist natürlich meine Kindheit, die ich damit in Verbindung setze. Ich habe eigentlich mein komplettes Geld für Diddl ausgegeben. Für Magnete, Tassen, Karten, Briefpapier, alles.
6: Ich verbinde damit die 90er und ich meine, wir haben das sogar verschenkt und auch als Geburtstagskarten war Diddl-Maus drauf. Also ein Comeback, es gibt viele Dinge, die haben ein Comeback, es gibt welche, die brauchen keins. Ob jetzt Diddl-Maus eins braucht hat, weiß ich nicht.
7: Also ich habe es gelesen tatsächlich und dachte, ach wie nett, gibt es immer noch oder kommt wieder. Also ich brauche sie jetzt nicht mehr, aber ich finde es einfach nett.
1: Vielleicht eher in unserer Generation, also eher die Leute, die jetzt so um die 30 sind, ob das bei den Kindern dann nochmal so ankommt wie bei uns, weiß ich nicht.
0: Die Diddl-Maus und ihr Comeback. Warum löst das bei so vielen Menschen Begeisterung aus? Das ist eine Frage, der wir nachgehen wollen, und zwar mit Paul Bremer. Er ist Psychologe und arbeitet beim Rheingold-Institut, das psychologische Wirkungsforschung betreibt. Diddl ist zurück, Herr Bremer. Warum löst das so einen Hype aus?
8: Ja, wir sind gerade in einer sehr, sehr spannenden Zeit, wo eine vermeintlich heilere und einfache Vergangenheit riesige Faszination ausübt. Die Menschen sehen da draußen viele Krisen, Klimakatastrophen, Kriege, große Migrationsherausforderungen, eine Politik, die sich nicht auf eine gemeinsame Vision einigen kann, kaputte Bahntrassen und. Das überfordert, das verdrängt man gerne und man sehnt sich da in eine vermeintlich leichtere und bessere Welt der 90er, 70er, 80er Jahre oder gerne auch mal bei Serien wie Downton Abbey und Co. in das England des 18. oder 19. Jahrhunderts oder eben in eine Zeit zurück, in der man sich noch an der Diddl-Maus erfreut hat.
0: Mhm. Diddl ist ja nur ein Beispiel von vielen. Auch zum Beispiel, Sie haben jetzt Serien genannt, aber auch das diesjährige DFB-Trikot erinnert an alte Zeiten. Also Retro ist ein Trend, der uns sozusagen auffängt, oder wie kann ich Sie da verstehen?
8: Nun ja, die Leute wollen ja nicht immer Krise, empfinden aber ein bisschen kognitive Dissonanz, wenn man im Jetzt auf heile Welt macht und alles ignoriert. Also ich sag mal als schönes Werbebeispiel, die Rama-Familie aus der 90er-Werbung, die mit zwei perfekten Eltern und zwei perfekten Kindern am Frühstückstisch gesessen hat und dann haben alle gelacht und sind dann geschmiert in den Tag gestartet, die kann ich in der Jetztzeit nicht mehr so erzählen, weil die Leute denken, ich muss mich gleich in der U-Bahn wieder von irgendeinem Irren anschreien lassen. Und das funktioniert aber, wenn ich eine Art Sujet bilde und es verrücke in eine Zeit, in der vermeintlich die Dinge noch mehr im Lot und einfacher waren. Und das übt momentan in der Polykrise, in der Krisenpermanenz eine große Faszination auf die Menschen aus.
0: Aha, das heißt, wir wissen eigentlich, dass wir uns flüchten in Dinge, die nicht real sind oder die halt süß und nett und knuffig im Zweifel im Falle der Diddl-Maus sind. Und wir wissen das und versuchen damit aber hin und her zu dealen. Habe ich sowieso richtig verstanden?
8: Ja, es sind im Prinzip Anleihen und Fossile einer schöneren, einfacheren Zeit. Mhm. Wir sehen paradoxerweise auch gerade bei der jüngeren Generation da eine große Faszination, weil die wirklich sagen, ich bin momentan eigentlich eher in einem multiplen Hilflosigkeits- und Verlorenheitsgefühl. Also ich kriege keine Rente, kann mir keine Wohnung leisten. Wir haben beim Vorklima gewarnt, aber die Alten lassen uns im Stich. Kriege und Krisen aller Orten. Und für diese erscheinen dann in der Rückschau die Jahrzehnte, die sie ja oft dann selber gar nicht miterlebt haben, die 90er oder die Nullerjahre, als großes Versprechen, wo man sich mit Flipphones und Baggypants und Ähnlichem bedient und ausstatten kann.
0: Das wollte ich gerade sagen. Es ist schon interessant, weil die Leute, die sich dafür interessieren, waren ja damals im Zweifel noch gar nicht auf der Welt. Und trotzdem heißt es, schwingt da dieser früher war alles besser Gedanke mit. Wie kommt das? Weil wenn man statistisch sich das betrachtet, war ja früher durchaus nicht alles besser.
8: Das stimmt. Wir gucken natürlich aber auch immer auf das, was wirkt bei den Menschen. Denn das ist letztlich ja die Wahrheit und Realität, nachdem sie ihr Verhalten und Erleben auch

0: gestalten. Und die Unlösbarkeit und Parallelität der Krisen aktuell ist neu. Also man hat nicht das Gefühl, es gibt jetzt die Weltwirtschaftskrise oder den Balkankrieg oder Ähnliches. Das wird dann gelöst und es geht zum nächsten Thema, sondern jede Krise funktioniert eigentlich in der Hütchenspielerlogik und wird immer wieder neu aufgekocht. Also wenn das Ahrtal überschwemmt wird oder L.A. brennt, geht es ums Klima. Wenn es einen neuen Vorstoß in der Ukraine oder im Iran gibt, geht es um den Krieg. Wenn ein Flüchtlingsboot im Mittelmeer ertränkt, geht es ums Thema Migration. Und das kommt aber immer alles wieder. Nichts wird gelöst. Und in der Dualität ist die Qualität im Erleben für die Menschen wiederum neu.
1: Dass Menschen sich in unsicheren Zeiten diesem Kuschel-Wohlfühltrend anschließen, das ist verständlich. Wie kritisch sehen Sie das als Psychologe?
0: Also man sagt ja, das schöne Sprichwort, ein Laster braucht der Mensch. Wir uns verurteilen da eigentlich relativ wenig, schauen eher immer, dass wir die fantastischen Paradoxien der Seele verstehen lernen. Und von daher, alles, was die Leute glücklich macht und ihnen hilft, ist natürlich sinnvoll. Man muss allerdings aufpassen, dass man als Gesellschaft nicht immer in einer Art Nachspielzeit existiert und nur schon Gestaltetes nochmal wiederkäut, sondern dass man auch perspektivisch Visionen und Ideen entwickelt, hinter die sich die Gesellschaft stellen kann und die dann auch letztendlich tragen und das Land auch langfristig vorantreiben. Das kann nicht durch Diddelmäuse ersetzt werden, aber ich habe mitnichten was gegen die Diddelmaus.
1: Letztlich geht es bei dieser Wiederkehr, egal welchen Trends, ob Diddelmaus oder sonst was, vor allem ja auch um Geld, Ihrer Einschätzung nach. Diese jüngere Generation, die darauf jetzt anspringt möglicherweise, ist ja auch eine konsumkritische. Wird dieser Diddelmaus-Hype also so konsummächtig werden wie der davor?
0: Das kommt ganz darauf an, wie das Ganze aufbereitet und in welche Bilder das verknüpft wird. Wenn es gelingt, das Gefühl zu erwecken, hier habe ich ein heiles, funktionierendes Relikt aus alter Zeit, was in meinem momentanen aktuellen Alltag Reiz und Relevanz entfalten kann, dann schon. Wenn man das Gefühl hat, hier versucht mir jemand das nächste Retro-Ding zu verkaufen, dann wird es schwierig.
1: Paul Bremer war das. Er ist Psychologe vom Rheingold-Institut über Retro-Trends wie die Rückkehr der Diddelmaus. Und die Diddelmaus ist nicht die einzige, die ein Comeback erlebt. Eine baden-württembergische Institution gibt auch eine Wiedergeburt her. Das beliebte Geschirrdekor Hahn und Henne nämlich. Ab Freitag können Kaffeetassen mit schwarzem Federvieh auf gelb-grünem Grund wieder in Zell am Harmersbach im Ortenaukreis gekauft werden. Produziert werden sie bislang noch im Allgäu. SWR-Reporter Ulf Seefeld.
2: 10 Verkaufsstellen wird es in Zell am Harmersbach geben. Das sind Geschäfte und Hotels. Bis Oktober 2023 wurde das Hahn- und Henne-Geschirr jahrzehntelang direkt vor Ort produziert in der Zeller Keramik. Aber das Unternehmen mit einst 400 Beschäftigten war insolvent und musste geschlossen werden. Die Stadt hat sich allerdings die Markenrechte gesichert und Kontakt zur Allgäuer Keramik geknüpft. Dort werden die Tassen jetzt in Serie hergestellt. Vermutlich schon bald will die kleine Firma aus der Nähe von Zonthofen auch Hahn und Henne Teller nach Zell am Harmersbach liefern.
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1: Er soll es jetzt für die deutsche Fußballnationalmannschaft richten, Jürgen Klopp. Eine Mischung aus Best Buddy, Motivationsbiest und Reporterschreck. Und das, was manchmal so leichtfertig weltberühmt genannt wird, auf Klopp trifft das zu. Stefan Sander über den international bekannten Mann mit den Mainzer Wurzeln.
8: The best coach is Jürgen Klopp.
9: Der beste Fußballtrainer ist Jürgen Klopp, heißt es bereits 2019 und 2020. Klopp wird 2-mal FIFA-Welttrainer. Ein Star ist er also schon länger. Was Promi Klopp aber auszeichnet, seine Anfangszeit in Mainz hat er nie vergessen. 18 Jahre ist Jürgen Klopp dort im Verein. Erst als Spieler, dann als Trainer. Immer emotional dabei.
10: Und du kommst hier an und fragst mich, von was wir träumen. Also so einen Scheißdreck habe ich im Leben noch nicht gehört, ehrlich.
9: Sagt der Fußballer Jürgen Klopp. Damals steckt er mit Mainz 05 im Abstiegskampf in der zweiten Bundesliga. 2001 wird er über Nacht vom Mainzer Spieler zum Mainzer Trainer. 3 Jahre später steigt er mit den 05ern in die Bundesliga auf.
11: Wir sind in der ersten Liga!
9: 2008 sagt Jürgen Klopp in Mainz Tschüss. Er wechselt als Trainer zu Borussia Dortmund. Bei seinem Abschied in der Mainzer Innenstadt kommen tausende Menschen.
12: Alles, was ich bin, alles, was ich kann, habt ihr mich werden lassen. Alles.
9: Ab dann beginnt seine Zeit als Erfolgstrainer erst so richtig. Mit Dortmund wird Klopp 2-mal Meister und 1-mal Pokalsieger. Später wechselt er weiter nach Liverpool. Dort gewinnt er die Champions League und die Premier League. Und trotzdem, Mainz ist für ihn immer präsent. Auch bei Liverpools Pressekonferenzen.
13: Das ist ein ganz besonderer Club. Wenn ihr noch nicht in Deutschland wart und Mainz 05 gesehen habt, versucht unbedingt eine Karte zu kriegen. Es ist echt klasse da.
9: Diese Verbundenheit zwischen Klopp und Mainz 05 besonders, auch für viele Fans.
14: Was ich am geilsten fand, als er mit Liverpool die Champions League gewonnen hat, wo er gefragt wurde, was war der größte Erfolg, da hat er den Aufstieg mit Mainz erwähnt. Und das kam schon authentisch rüber.
15: In der Diskothek getroffen und dann hat er sich an uns erinnert, ist nach dem Spiel über den Zaun geklettert, hat uns umarmt und ist dann wieder aufs Spielfeld zurück nach dem Spiel.
16: Ich habe ihn erst neulich im Getränkemarkt gesehen.
14: Ja, bei der Pizzeria hat man ihn getroffen, beim Italiener. Und es war halt auch so ein bisschen, war mein Verständnis so ein Deal, keiner macht ein großes Theater drum, keiner verrät, wenn er irgendwo ist.
16: Dann sagt man nett Hallo und der war total easy.
17: Total nett. Hat vor jedem Spiel den Rollifahrer in die Hand gedrückt.
16: Total nahbar
17: nett,
16: und
17: sympathisch,
16: nett.
17: Authentisch.
9: Jürgen Klopp.
18: I'm the normal one, maybe if you want this.
9: Der Normale ist mittlerweile ein Superstar. Anders kann man es nicht benennen. Klopp wird in ganz Europa und teilweise weltweit von Fußballfans erkannt. Man sieht ihn in Werbespots und als Experte im Fernsehen.
1: 15 Uhr und 47 Minuten.
3: 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Das Wetter für Baden-Württemberg und Rheinland-Pfalz.
1: Sonne, von Norden her kommen ein paar Wolken, da gibt es auch ein paar Schauer. Morgen dann Sonne und Wolken im Wechsel. Bis 27 Grad warm wird es. Im Moment in Laupheim leicht bewölkte 24 Grad.
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1: Die Unionsvorsitzenden Merz und Söder haben Kanzleramtschef Thorsten Frey offiziell als neuen Vorsitzenden der Unionsfraktion im Bundestag vorgeschlagen. Der 52-jährige CDU-Politiker stammt aus Bad Säckingen und hat bei der letzten Bundestagswahl das Direktmandat für den Schwarzwald-Baar-Kreis und das obere Kinzigtal geholt. Ein Textilhändler ist im Streit über Maskenlieferungen während der Corona-Pandemie mit einer Klage gegen den Bund gescheitert. Nach Ansicht des Bonner Landgerichts sei es nicht zu einem verbindlichen Kaufvertrag gekommen. Die Hamburger Firma hatte argumentiert, der damalige Gesundheitsminister Spahn habe persönlich mehrere 100 Millionen Masken bei ihr bestellt, dann aber kurzfristig wieder abgesagt. Staatliche Stellen sollen ab sofort besser vor Cyberangriffen geschützt werden. Das Bundeskabinett hat dafür eine neue Strategie beschlossen. Diese sieht unter anderem vor, dass Diensthandys regelmäßig auf Sicherheitslücken untersucht werden.
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1: Übergewicht kann das Krebsrisiko deutlich erhöhen. Das ist in der Medizin schon lange bekannt. In den vergangenen Jahren wurden für alle Krebsfälle pauschale Zahlen zwischen 4 und 8% genannt. Jetzt kommt eine Studie des Deutschen Krebsforschungszentrums in Heidelberg zu noch höheren Werten. Demnach soll mehr als jeder 10. Tumor durch Übergewicht verursacht sein. Die Analyse ist gerade im Fachblatt Cancer Communications erschienen. Ulrike Till aus der ARD-Wissenschaftsredaktion hat mit Studienleiter Professor Hermann Brenner gesprochen.
19: Wir hatten das seit langem vermutet, einfach weil aus methodischen Gründen die bisherigen Studien diesen Einfluss mit hoher Wahrscheinlichkeit unterschätzt hatten. Und das haben wir jetzt sorgfältig einmal nachgeprüft und bestätigen können.
20: Das Forschungsteam hat Gesundheitsdaten von etwa 460.000 Menschen in Großbritannien neu ausgewertet. Bis zu 11,5% aller Krebsfälle sollen demnach mit Übergewicht zusammenhängen. Die Heidelberger Gruppe hat bei der Analyse der UK Biobank einen neuen Ansatz gewählt. Wenn es um den Zusammenhang zwischen Übergewicht und Krebs ging, hat sich die Wissenschaft bisher meist auf den BMI konzentriert. Bei sportlichen Menschen kann der BMI allerdings auch durch eine große Muskelmasse erhöht sein. Das verzerre die Werte, so Studienleiter Professor Hermann Brenner vom Deutschen Krebsforschungszentrum DKFZ.
19: Es gibt bessere Maße, es gibt den Taillenumfang und es gibt den Quotienten aus dem Taillenumfang und dem Hüftumfangmaße, die insgesamt das Risiko besser vorhersagen, weil sie eher ja, das Übergewicht im Bereich des Bauchfetts widerspiegeln, dass das Krebsrisiko wahrscheinlich die größere Rolle spielt.
20: Vor allem das sogenannte viszerale Fett im Bauchraum gilt als gefährlich. Anders als Speckpolster an Po und Beinen produziert dieses innere Bauchfett viele Entzündungsstoffe und auch Hormone wie Östrogen. Beides kann das Wachstum von Tumoren fördern. Außerdem erhöht viel viszerales Fett den Insulinspiegel. Auch das kann ein Krebstreiber sein. Allgemein gilt ein Bauchumfang von mehr als 88 cm bei Frauen und mehr als 102 cm bei Männern als Signal für zu viel Bauchfett. Allerdings liefert die aktuelle Studie keine klaren Grenzwerte für das Krebsrisiko, so Hermann Brenner.
19: Da ist es wahrscheinlich nicht so, dass es einen markanten Grenzwert gibt, oberhalb dessen es dann sprunghaft im Risiko ansteigt, sondern das sieht eher aus nach einem allmählichen Anstieg. Eben je höher, desto höher dann entsprechend auch das Krebsrisiko.
20: Die Heidelberger Analyse liefert pauschale Werte. Es gibt keine Einzelergebnisse für unterschiedliche Krebsarten. Aus anderen Studien weiß man aber, dass Übergewicht bei einigen Tumoren eine besonders große Rolle spielt.
19: Am ausgeprägtesten ist der Zusammenhang zwischen dem Übergewicht und dem Gebärmutterkörperkrebs. Aber es gibt eine ganze Reihe von Krebsarten, auch häufige Krebsarten wie Darmkrebs, wie Brustkrebs, wie Leberkrebs und andere, bei denen eben diese Risikoerhöhung auch nachgewiesen ist. Also insgesamt gilt das erhöhte Risiko für 13 Krebsarten als gesichert.
20: Hermann Brenner drängt daher darauf, mehr für die Prävention zu tun. Und zwar schon bei Kindern und Jugendlichen, damit sie gar nicht erst zu fettleibigen Erwachsenen werden, die dann ein höheres Risiko für Krebs haben.
1: Forscherinnen und Forscher vom Deutschen Krebsforschungszentrum Heidelberg haben herausgefunden, dass Übergewicht das Risiko für Tumore mehr fördert als bisher gedacht. Ein Bericht von Ulrike Till aus der ARD Wissenschaftsredaktion. Und jetzt ist es gleich 4:07.
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1: Von und mit Andreas Reinhardt.
0: Das Bundeskabinett hat die sogenannte Start-up- und Scale-up-Strategie beschlossen. Damit sollen Unternehmensgründungen und das Wachstum etablierter junger Firmen gefördert werden. Aus Berlin Philipp Eckstein.
21: Das Ziel, es soll einfacher werden, neue Firmen in Deutschland zu gründen. Und so betont es Wirtschaftsministerin Reiche,
22: dass Wachstum beschleunigt wird und vor allem, dass Innovation in Deutschland gehalten wird.
21: Es soll also dafür gesorgt werden, dass Firmen oder Ideen für neue Produkte nicht ins Ausland verlagert werden. Die CDU-Politikerin Reiche sagt,
22: ein Großteil der deutschen Gründer

0: Jeanne Chéral et Jean Dujardin.
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2: Um 17 Uhr mit Johannes Wördemann. Kanzleramtsminister Thorsten Frey soll Nachfolger des zurückgetretenen Jens Spahn an der Spitze der Unionsfraktion werden. Auf diesen Vorschlag haben sich CDU-Chef Merz und CSU-Chef Söder geeinigt und ihn auch der Fraktion mitgeteilt. Aus Berlin, Dagmar Pepping.
3: Thorsten Frey habe einen maßgeblichen Anteil am bisherigen Erfolg der Regierungsarbeit und der Stabilität der Koalition. Die Reformerfolge der letzten Wochen seien auch sein Verdienst, erklärte Merz nach einer Videokonferenz mit dem Fraktionsvorstand der Union. Söder ergänzte, Frey werde ein guter Vorsitzender der gemeinsamen Bundestagsfraktion werden. Schon als Kanzleramtsminister oder früher als parlamentarischer Geschäftsführer habe die CSU gut mit ihm zusammengearbeitet. Die Abgeordneten der Unionsfraktion kommen am Mittwoch in Berlin zu einer Sondersitzung zusammen. Dann wird sich der Baden-Württemberger Frey zur Wahl stellen.
2: Nach einem von KI-Modellen eigenständig gesteuerten Hackerangriff ist das Bundesdigitalministerium alarmiert. Die Fähigkeiten von KI-Modellen nehmen massiv zu. Das verändere auch die Bedrohungslage massiv. Ein Sprecher nannte es einen Paradigmenwechsel. Nach Angaben des US-Konzerns OpenAI hat sich sein neues KI-Modell bei einem Test selbstständig gemacht und eigenständig einen Hackerangriff auf eine Programmierplattform unternommen. Es handle sich um einen nie dagewesenen Cybervorfall. Unternehmen in Deutschland fordern, die beschlossene Start-up-Strategie der Bundesregierung zügig umzusetzen. Das Kabinett hat am Vormittag mehr als 150 Maßnahmen beschlossen. Diese sehen unter anderem vor, dass die Gründung von Betrieben einfacher wird. Außerdem sollen Start-ups einen besseren Zugang zu öffentlichen Aufträgen erhalten. Vom Start-up-Verband heißt es, aus dem Papier müsse schnell Realität werden. Ähnlich äußerte sich der Präsident des Digitalverbands Bitkom Wintergerst. Jetzt müssten den Versprechen auch Taten folgen. Der Paritätische Wohlfahrtsverband warnt vor den Folgen der geplanten Wohngeldreform. Ab dem kommenden Jahr soll die staatliche Unterstützung an deutlich weniger Menschen ausgezahlt werden. Dies würde vor allem Familien mit Kindern und Menschen mit niedrigem Einkommen treffen, heißt es in einem Bericht des Sozialverbands. Hauptgeschäftsführer Rock sagte, wer Wohngeld beziehe, lebe finanziell am Limit und könne sich selbst alltägliche Dinge nicht kaufen. Hier weiter zu kürzen sei sozial- und familienpolitisch unverantwortlich. Messenger-Dienste in der EU dürfen bald private Chats auf verdächtige Nachrichten durchforsten. Darauf haben sich Vertreter der 27 EU-Staaten geeinigt. So soll stärker gegen sexuellen Kindesmissbrauch vorgegangen werden. Eine Übergangsregelung für die sogenannte Chat-Kontrolle erlaubt großen Online-Diensten wie Meta oder Google, auf unverschlüsselte Nachrichten zuzugreifen. Verdachtsfälle sollen sofort den Behörden gemeldet werden. Die neue Regelung soll bis zum April 2028 gelten. Eine Fabrik im niedersächsischen Lingen darf künftig Brennelemente russischen Typs herstellen, unter strengen Sicherheitsauflagen. Betreiber der Anlage ist ein Kernkraftunternehmen, das zum französischen Framatome-Konzern gehört. Der will sechseckige Brennelemente für AKWs russischer Bauart produzieren und dafür mit einem Atomkonzern aus Russland zusammenarbeiten. Niedersachsens Umweltminister Mayer kritisierte die Kooperation. Diese sei politisch grundfalsch. Das Land habe den Antrag nach dem Atomgesetz aber nicht ablehnen können. Der Bund sieht das Risiko durch mögliche Sabotage oder Spionage für nicht ausreichend. Die Vereinten Nationen haben die libanesische Stadt Tyros in die Liste der gefährdeten Weltkulturerbe aufgenommen. Das hat das UNESCO-Komitee bestätigt. Bei israelischen Luftangriffen Ende Mai waren mehrere antike Säulen in der Hafenstadt zerstört worden. Experten des Welterbezentrums wollen sich möglichst bald einen Überblick vor Ort verschaffen, heißt es. Tyros wurde vermutlich 2750 Jahre vor Christus errichtet und gilt als wichtigster Fundort phönizischer und römischer Überreste im Libanon. SWR Nachrichtenredaktion Leo Eder und Rami Movasagian. Das Wetter für Baden-Württemberg und Rheinland-Pfalz. Am Rande eines Atlantikhochs strömt aus dem Norden eine Kaltfront zu uns. Heute Abend gibt es in Rheinland-Pfalz vereinzelt Schauer. Ansonsten bleibt es sonnig. Nachts kühlt es ab auf 14 bis 9 Grad. Morgen Sonne und dichte Wolken. Am freundlichsten wird es in Südbaden. Die Temperaturen erreichen maximal 20 bis 27 Grad. 17.05 Uhr.
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4: Im Studio Christian Rönspieß. Guten Tag. Bis um 5:30 geht es bei uns unter anderem um Thorsten Frey. Wir haben es in den Nachrichten gehört, er soll Nachfolger von Jens Spahn an der Spitze der Unionsfraktion werden. Ich spreche gleich mit unserem Hauptstadtkorrespondenten über die Reaktion auf den Vorschlag und weitere mögliche Wechsel im Bundeskabinett. Eine KI von OpenAI durchbricht Sicherheitsschranken und hackt ein anderes Unternehmen. Ein Cybersicherheitsexperte schätzt für uns die Gefahren ein. Und in der Ukraine wird die Militärführung umgebaut. Unser Korrespondent in Kiew bringt uns auf den aktuellen Stand. Die Nachfolge von Jens Spahn an der Spitze der Unionsfraktion ist so gut wie klar. Schon am späten Mittag ist durchgesickert, dass CDU-Chef Merz und der CSU-Vorsitzende Söder Kanzleramtschef Thorsten Frey aus Baden-Württemberg für das Amt vorschlagen wollen. Am Nachmittag gab es dann eine digitale Schalte der Parteichefs mit dem Vorstand der Unionsfraktion dazu. Nächsten Mittwoch soll die Fraktion dann in einer Sondersitzung über Thorsten Frey abstimmen. Andreas Fischer im Hauptstadtstudio, bevor wir zum Kandidaten kommen. Wie kann es sein, dass der Vorschlag schon Stunden vor der Verkündung gegenüber der Fraktionsspitze durchsickert?
5: Tja, das ist eine Frage, die sich manche im Fraktionsvorstand der Union heute Mittag wohl auch gestellt haben. Klar ist, vor solchen Personalentscheidungen wird hier in Berlin im Hintergrund natürlich viel gesprochen, auch mit Journalisten. Und irgendwer aus dem engeren Kreis der Union hat diese Info dann an mehrere Medien durchgestochen. Wer da der Maulwurf ist oder ob es sogar mehrere gibt, das lässt sich hinterher dann meistens nicht sagen, auch in diesem Fall nicht. Es ist aber ja nicht das erste Mal, dass bei der Union etwas nach außen sickert. Und es hatte sich ja auch schon abgezeichnet in den vergangenen Tagen, dass alles auf Frey hinausläuft.
4: Genau, mit Thorsten Frey hat sich jetzt der Top-Favorit durchgesetzt, also der, den alle von Anfang an auf der Liste hatten, und zwar ganz oben. Wie ist das einzuschätzen und wie sind die Reaktionen darauf bisher?
5: Ja, aus Sicht von Bundeskanzler Friedrich Merz ist diese Personalie auf jeden Fall naheliegend. Frey ist ein enger Vertrauter von ihm. Merz hat mit ihm sehr gut zusammengearbeitet, als er selbst Fraktionsvorsitzender im Bundestag war. Da war Frey erster parlamentarischer Geschäftsführer, also quasi so seine rechte Hand in der Fraktion. Mhm. Und auch bis jetzt im Kanzleramt gehört Frey zum engsten Kreis von Merz. Er ist auf jeden Fall loyal, anders als Jens Spahn, wo das für Merz wohl nicht immer so klar war. Und im Fraktionsvorstand kam diese Entscheidung auf jeden Fall heute gut an. Steffen Bilger, der erste parlamentarische Geschäftsführer, hat sich gerade eben dazu geäußert.
6: Nach meinem Eindruck wurde der Vorschlag sehr positiv aufgenommen. Am Ende entscheidet die Fraktion am kommenden Mittwoch. Aber Thorsten Frey bringt natürlich sehr gute Voraussetzungen mit, denn er kennt die Fraktion in- und auswendig als ehemaliger erster parlamentarischer Geschäftsführer. Er weiß, worauf es ankommt, die Fraktion stark zu vertreten, aber auch den Zusammenhalt in der Koalition in den Mittelpunkt zu stellen.
5: Und auch aus dem Rest der Fraktion gibt es gerade viele positive Stimmen zur Personalie Frey. Das begrüßt zum Beispiel auch Alexander Trom, CDU-Bundestagsabgeordneter für den Wahlkreis Heilbronn.
7: Er ist der richtige Mann zur jetzigen Zeit. Er kennt das Regierungsgeschäft, er weiß um die Bedürfnisse einer Bundestagsfraktion und er genießt Vertrauen beim Koalitionspartner. Also insofern ein guter Vorschlag, der sicherlich nächste Woche ein außerordentlich gutes Ergebnis bekommt.
5: Und Trom hat es gerade auch schon erwähnt, Frey genieße Vertrauen beim Koalitionspartner. Der parlamentarische Geschäftsführer der SPD-Fraktion, Dirk Wiese, hat gesagt, er habe mit Frey in der Vergangenheit schon sehr gut zusammengearbeitet.
4: Damit wird also der Job des Kanzleramtsministers demnächst frei. Wer kommt da für die Nachfolge in Frage?
5: Ja, da gibt es verschiedene Namen, die hier in Berlin kursieren. Einmal ist das Günther Krings, bisheriger stellvertretender Fraktionsvorsitzender und Vorsitzender der einflussreichen Landesgruppe Nordrhein-Westfalen, also auch aus der Heimat von Friedrich Merz. Dann gibt es Hendrik Koppenstedt, bisher parlamentarischer Geschäftsführer der Fraktion und etwas abwegiger Martin Jäger, der aktuelle Präsident des Bundesnachrichtendienstes, auch wenn letzteren viele hier für nicht so wahrscheinlich halten. Klar ist, das hat man aus Regierungskreisen heute auch nochmal gehört, diese Personalie, die Nachfolge im Kanzleramt als Kanzleramtsminister, die soll jetzt erstmal noch nicht bekannt gegeben werden. Erstmal soll Thorsten Frey am kommenden Mittwoch in der Fraktion gewählt werden und dann soll es um den nächsten Namen gehen.
4: Wir erinnern uns, Kanzler Merz hat im ZDF-Sommerinterview am Sonntag auch sehr vage und sehr im Konjunktiv ein weiteres Stühlerücken im Kabinett nicht ausgeschlossen. Tut sich da was?
5: Ja, so richtig kann man das noch nicht sagen. Es gibt schon Listen und auch mögliche Positionen, die hier so ein bisschen im Hintergrund kursieren, aber das ist alles nicht bestätigt. Da weiß man noch nicht, wie viel da wirklich dran ist. Ich würde mal sagen, ausgeschlossen ist es nicht, dass da auf einer weiteren Kabinettsposition noch eine Neubesetzung kommende Woche erfolgt. Die spannende Frage wird jetzt einfach sein, gelingt es Friedrich Merz und auch Markus Söder bis kommenden Mittwoch da dicht zu halten oder gelangt da auch wieder eine Info vorab an uns, an die Medien?
4: Informationen von Hauptstadtkorrespondent Andreas Fischer zum designierten Unionsfraktionschef Frei und den Auswirkungen dieses Personalwechsels. Bundeswirtschaftsministerin Reiche will junge Unternehmen stärker fördern. Das Bundeskabinett soll dazu eine Start-up- und Scale-up-Strategie verabschieden. Der Plan soll Deutschland zu einem attraktiveren Standort für innovative Unternehmen machen und sie nicht nur bei der Gründung, also beim Start-up, sondern auch in der anschließenden Wachstumsphase, dem sogenannten Scale-up, unterstützen. Geplant ist auch die gezielte Förderung von Rüstungsunternehmen. Hauptstadtkorrespondent Jakob Mayer mit Beispielen.
8: Amelie Reigl ist auf der Suche nach 1 Million Euro. So viel Geld braucht die Würzburgerin bis Jahresende, um in ihrer Firma Tiger Shark Science Gehälter zahlen und ein Labor einrichten zu können. Sie und ihr Team züchten künstliche Haut, um Testmöglichkeiten in Kosmetik und Pharmaindustrie zu verbessern und so die Zahl von Tierversuchen zu senken. An Geld zu kommen ist für Startups die größte Herausforderung, sagt Firmenmitgründerin Reigl.
9: Gerade bei Banken ist es tatsächlich so, dass sie am liebsten schon Umsätze sehen möchten. Wir brauchen aber erstmal Investment, damit wir unsere Umsätze generieren können. Und dadurch ist es teilweise ein bisschen schwieriger, dann auch von den Banken Geld zu bekommen.
8: Tiger Shark Science aus Würzburg ist nicht allein. Kleine Firmen mit originellen Ideen boomen. Seit Jahresbeginn wurden in Deutschland über 3000 Startups gegründet, ein neuer Rekord. Aber viele kämpfen mit den gleichen Problemen. Zu viel Bürokratie, zu wenig Startkapital. Um wachsen zu können, brauchen sie Wagniskapital. Das ist in Deutschland rar, weil institutionelle Anleger wie Banken oder Fondsanbieter im Vergleich zu den USA wenig Geld in diesen Bereich stecken. Das will die Bundesregierung mit ihrer Start-up-Strategie ändern, sagt die zuständige Bundeswirtschaftsministerin Katharina Reiche.
10: Wir verfolgen das Ziel, dass Gründen einfacher wird, dass Wachstum beschleunigt wird und vor allem, dass Innovation in Deutschland gehalten wird.
8: So will die Bundesregierung den Deutschlandfonds über 2030 hinaus ausbauen. Das ist ein Programm, um private Kapitalquellen für Zukunftsinvestitionen anzuzapfen. Mittel der Kreditanstalt für Wiederaufbau werden aufgestockt. Gelder aus der privaten Altersvorsorge sollen als Wagniskapital in Startups investiert werden können. Um Bürokratie abzubauen, bringt die Bundesregierung das Projekt Schneller Gründen auf den Weg. Startups sollen erforderliche Daten digital an die zuständigen Behörden übermitteln können.
10: Gründen, anmelden, Steuernummer und den Eintrag ins Handelsregister, alles in einem Prozessschritt, dass sich das Unternehmen aufs Wachstum konzentrieren kann. Und dann erst auf die Bürokratie.
8: Dabei richtet die Bundesregierung den Fokus besonders auf Startups, die Militärtechnik entwickeln. Sie will Hürden abbauen, etwa beim Zugang zu staatlichen Aufträgen. Und sie ermöglicht Direktbeteiligungen des Bundes an Startups, die militärisch nutzbare Produkte herstellen.
10: Der Staat mit einem großen Auftrag sichert somit Produktion und sichert Geschäfte ab.
8: Der vom Bundeskabinett beschlossene Katalog mit 150 Maßnahmen ist kein Gesetz, sondern eine Agenda, die mehrere Ministerien jetzt umsetzen sollen. Der Digitalverband Bitkom lobt die Strategie, fordert aber, den Versprechen auch Taten folgen zu lassen. Der Geschäftsführer des Start-up-Verbandes, Christoph Stresing, begrüßt die Möglichkeit, Gelder aus der Altersvorsorge in Start-ups zu stecken.
11: Es geht aber dabei ja nicht, dass einzelne Leute ihr gesamtes Vermögen in ein Start-up investieren, sondern das passiert über Fonds, vielleicht sogar über Dachfonds, sehr breit diversifiziert. Das heißt, wir haben ein hochattraktives Chancen-Risikoprofil.
8: Amelie Reigl von der Firma Tiger Shark Science in Würzburg wünscht sich vor allem, dass es jetzt rasch vorangeht.
9: Die größte Herausforderung ist gar nicht, dass man keine Förderung bekommt, sondern eher, dass es doch ein bisschen langsam dauert. Gerade im Start-up-Bereich braucht man Schnelligkeit.
8: Auch wenn Amelie Reigl weiter auf der Suche nach Wachstumskapital ist, für sie läuft es derzeit nicht schlecht. Die Würzburgerin hat gerade den Bayerischen Gründerpreis bekommen.
4: Ein Bericht zur Start-up- und Scale-up-Strategie der Bundesregierung von Jakob Mayer. Es klingt wie ein Albtraum-Szenario von Tech-Sicherheitsexperten. Eine Software mit künstlicher Intelligenz von ChatGPT-Entwickler OpenAI ist aus einer Testumgebung sozusagen ausgebrochen und in Computersysteme einer anderen KI-Firma eingedrungen, hat sich dort wie ein Hacker verhalten. Darüber spreche ich mit Jürgen Schmidt von Heise Security. Die Heise-Gruppe gibt unter anderem das Computermagazin CT heraus. Herr Schmidt, da hat sich jetzt eine KI-Software mehr oder weniger selbstständig gemacht. Wie konnte das passieren?
12: Im Wesentlichen haben die Forscher diese KI darauf angesetzt, Sicherheitslücken zu finden und auszunutzen, beziehungsweise zu zeigen, wie gut sie darin ist, in einem speziellen Test. Und das alles haben sie in der Testumgebung gemacht, bei der eine einzige Sicherheitslücke ausreichte, um in Freiheit zu gelangen und danach eben sich im Internet auszutoben. Das klingt schon fast fahrlässig absurd.
4: Da wurden also sozusagen Sicherheitsstandards schlicht nicht eingehalten, an die man eigentlich normalerweise denken müsste.
12: Ja, das ist in etwa so, Sie können sich das so vorstellen, als hätte man das Manhattan-Projekt zum Bau der Atombombe, mit der vergleicht der OpenAI-Chef ja die Gefährlichkeit von KI ganz gerne, als würde ich das zu Hause in meinem Heimlabor machen.
4: Hier ist jetzt also eine KI im übertragenen Sinne ausgebrochen, hat dabei natürlich auch wieder was gelernt und wenn ich es richtig verstanden habe, auch andere Software sozusagen zu Hilfe genommen. Wie groß ist die Gefahr, dass sich sowas mal nicht mehr einfangen lässt?
12: Also wir wissen seit einiger Zeit, dass KIs tatsächlich Sicherheitslücken finden und auch ausnutzen können, relativ selbstständig. Und auch, dass sie komplette Angriffe orchestrieren können. Das heißt, die Gefahr als solche ist durchaus real. Das Problem ist vor allem, wie man mit dieser Gefahr umgeht. Denn das ist ja irgendwie alles eigentlich kein Hexenwerk. Wir wissen ja, wie man mit gefährlichen Dingen umgeht, wie man die entsprechend einsperren kann. Wir haben Forscher, die arbeiten mit Viren, richtig gefährlichen Viren, um Impfungen zu finden. Und das bekommen wir auch hin. Das wäre auch im Bereich KI durchaus alles möglich. Das Problem ist die Schwerpunktsetzung der KI-Firmen, die im Moment völlig daneben ist.
4: In welcher Richtung daneben aus Ihrer Sicht?
12: Es geht da im Moment nur darum, Schlagzeilen zu machen und vor allem dabei fokussieren die Firmen vor allem darauf, wer hat denn im Moment das gefährlichste Modell? Weil das gefährlichste ist irgendwie das tollste und deshalb steigern die sich rein darin, immer weiter zu zeigen, wie gefährlich ihre Modelle sind, statt sich darauf zu konzentrieren, wie man die nachweislichen Fähigkeiten praktisch und auch sicher nutzen kann. Das heißt, wir brauchen da einen anderen Fokus, eine andere Herangehensweise an das Problem.
4: Wie könnte man die KI-Entwickler dazu bringen, diese andere Herangehensweise mal zumindest in Betracht zu ziehen?
12: Wir brauchen auf jeden Fall einen Fokus darauf, möglichst bald praktisch nutzbare, sichere Systeme zu entwickeln. Und der fehlt mir im Moment. Wie man den Anreiz da hinbekommen könnte, ob das eine staatliche Intervention bräuchte oder ob das der Markt irgendwie hinbekommen müsste. Da habe ich kein fertiges Konzept in der Tasche. Da bin ich nicht so viel weiter als der Rest der Welt. Aber wichtig ist vor allem, dass wir diese Diskussion jetzt führen und in den Mittelpunkt stellen und nicht so sehr uns in irgendwelche Doomsday-Szenarien verrennen, die uns nicht wirklich weiterbringen.
4: Es heißt ja immer wieder, KI ist an sich weder gut noch böse. Aber wir wissen ja inzwischen, dass KI Dinge erfindet, lügt, fabuliert, halluziniert, schmeichelt, im Zweifelsfall auch zum Schaden der Anwender, denn eine falsche, erfundene Information, die hilft einem ja auch nicht weiter. Warum ist das so? Warum tut KI-Software das?
12: Jetzt geht's also sehr weit, also darüber kann man ganze Stunden reden oder sogar Tage und müsste eigentlich relativ weit in die Funktionsweise von KI-Systemen eintauchen. Mhm. Ich würde eigentlich lieber ein wenig mich darauf konzentrieren, ob das ein grundsätzliches Problem ist, das man nicht lösen kann oder nicht. Mhm. Da würde ich nämlich sagen, KI hat diese Schwächen, das ist konzeptbedingt, wie die eben funktionieren, weil sie eben immer darauf ausgelegt sind, ein Gespräch in Gang zu bringen und das funktioniert nun mal am besten damit, dass man Dinge fortführt auf irgendeine Art und Weise und im Zweifelsfall eben dann auch mal was dazu erfindet. wenn das diesem Fortführen des Gesprächs hilfreich ist.
13: Könnte man, müsste man vielleicht künstliche Intelligenz mit sowas wie einem künstlichen Gewissen ausstatten?
12: Also es gibt im Moment durchaus Ansätze, dass es sinnvoll wäre, zum Beispiel eine künstliche Intelligenz zu kombinieren mit einer zweiten KI, die sie überwacht und sozusagen ein bisschen der moralische oder sonstige Gegenspieler ist, die Dinge kritisch hinterfragt immer wieder, sodass sich die beiden im Team sozusagen insgesamt konstruktiver und verlässlicher verhalten, als es eine einzelne KI tun würde. Das ist durchaus ein Ansatz, an dem im Moment geforscht wird, und das sieht durchaus vielversprechend aus.
13: Was KI alleine tut, ist das eine, aber was passiert, wenn KI in kriminelle Hände gerät? Täuschend echte KI-Stimmen von Verwandten für den Enkeltrick zum Beispiel sind heute einfacher denn je. Im Grunde bieten Sie und ich in diesem Moment gerade bestes Trainingsmaterial dafür. Wie müsste man sowas regulieren, dass eben KI möglichst nicht in kriminelle Hände gerät? Zum Teil ist es ja schon.
12: Ja, die ist es, und das werden wir auch nicht mehr einfangen können. Also die Idee, man könnte KI irgendwie so einsperren, dass nur die Guten sie verwenden, ist aus meiner Sicht völlig fehlgeleitet. Mhm. Denn wohin die führt, zeigt gerade dieser aktuelle Fall mit OpenAI. Also das angreifende Modell war überhaupt nicht gesperrt, und die Verteidiger wurden ausgesperrt, weil das angeblich zu gefährlich wäre. Da behindert man die Verteidiger mehr, als man den Angreifern schadet.
13: Da ist also noch ganz schön viel zu entdecken, zu erforschen, wenn ich Sie richtig verstehe.
12: Auf jeden Fall. Es gibt ganz, ganz viele Fragen und vergleichsweise wenig verlässliche Antworten. Da muss man im Moment im Wesentlichen auf Sicht operieren.
13: Jürgen Schmidt von Heise Security und seine Einschätzungen rund um den Sicherheitsvorfall mit KI-Software von OpenAI. Bei dem wurden die Computersysteme einer anderen KI-Firma gehackt. Der Druck wurde schließlich zu groß. Gestern haben wir hier über den umstrittenen ukrainischen Armeechef Syrsky berichtet. Er wird maßgeblich für den Rücktritt von Verteidigungsminister Fedorov verantwortlich gemacht. Über mehrere Tage haben Menschen in der Ukraine demonstriert. Für Fedorov gegen Syrsky. Am Abend hat Präsident Zelensky den Armeechef dann entlassen und Generalmajor Drapati als neuen Oberbefehlshaber ernannt. Heute ging der Umbau der Militärführung weiter. Es gibt auch einen neuen Generalstabschef. Aus Kiew berichtet Stefan Lag.
14: Der abgesetzte ukrainische Armeechef Oleksandr Syrsky hat noch einmal Bilanz gezogen. In einem Facebook-Post verwies er auf die seiner Ansicht nach größten Erfolge seiner militärischen Laufbahn, zum Beispiel die Verteidigung Kiews und die Gegenoffensive im Gebiet Kharkiv 2022. Als Armeechef habe er schwierige Entscheidungen treffen müssen. Dabei habe der Schutz der Soldaten stets Priorität gehabt. Auch die Modernisierung der Drohnenkriegsführung falle in seine Amtszeit. Syrsky reagiert damit auf Vorwürfe, er habe Reformen blockiert und Soldaten unnötig hohen Risiken ausgesetzt. Unabhängig von seinem Amt wolle er der Ukraine weiter dienen. Auf seinen Nachfolger Mikhailo Drapati warten nach Einschätzung des Militäranalysten Denis Popovic große Herausforderungen. Zu diesen Herausforderungen gehört unter anderem die Gefahr einer Offensive in der Region Tscherniw. Es besteht die Möglichkeit einer Mobilisierung oder Teilmobilisierung durch die Russische Föderation in diesem Herbst. Auch darüber wird viel gesprochen. Und dann gibt es die Probleme mit der Mobilisierung bei den ukrainischen Streitkräften. Das sind die Probleme, die ständig auf der Tagesordnung stehen. Drapati genießt in der Armee hohes Ansehen. Der Politologe Ihor Reiterovic beschreibt ihn auf seinem YouTube-Kanal als Kommandeur, der trotz Einsätzen an besonders schwierigen Frontabschnitten stets den Menschen in den Mittelpunkt gestellt habe. Diese Geschichte vom Respekt gegenüber den Menschen, genau das zeichnet Drapati aus. Alle, die ihn kennen oder ihm irgendwann begegnet sind, sowohl Militärangehörige als auch Menschen, die die Streitkräfte der Ukraine unterstützen, betonen vor allem seine Haltung gegenüber den Soldatinnen und Soldaten. Einer der Hauptkritikpunkte an dem abgesetzten Armeechef Syrsky war, dass er verlustreich gekämpft und häufig hohe Opferzahlen bei den Soldaten in Kauf genommen habe, was ihm mitunter auch den Spitznamen Schlechter eingebracht hatte. Viele dürften mit Drapati die Hoffnung auf echte Reformen verbinden, dass Kommandeure bei Fehlern Verantwortung übernehmen, dass ehrlich kommuniziert wird und auch unangenehme Wahrheiten ausgesprochen werden, dass Ressourcen fair verteilt werden und dass das Mikromanagement aufhört. Doch ob die Entlassung Sirskis die innenpolitische Krise entschärft, ist offen. Der Politologe Leonid Schwedz warnt vor zu hohen Erwartungen an den neuen Armeechef. Zudem sei weiterhin unklar, welche Rolle der entlassene Verteidigungsminister Fedorow künftig spielen werde. Präsident Selenskyj hat ihm eine wichtige Aufgabe in Aussicht gestellt. Wir erinnern uns daran, dass diese öffentliche Unzufriedenheit maßgeblich mit dem Rücktritt von Michailo Fedorow und der Befürchtung zusammenhing, die Ukraine könne die Innovationskraft seines Teams verlieren. Daher ist die Frage, wo genau Fedorow und seine Gefolgschaft künftig als Zentrum innovative Impulse agieren werden, noch nicht geklärt. Fest steht aber auch, da sind sich viele Beobachter einig, dass Selenskyj aus dieser Krise angeschlagen herausgeht. Seine Glaubwürdigkeit, vor allem bei seinen eigenen Anhängern, hat stark gelitten.
13: Stefan Laak über den Umbau der ukrainischen Militärführung. Es war eines der schwersten Zugunglücke der vergangenen Jahre in Deutschland. Am 27. Juli 2025, also vor knapp einem Jahr, ist im baden-württembergischen Riedlingen im Kreis Biberach ein Zug entgleist. 3 Menschen starben, mehr als 30 wurden verletzt. Und die Frage war, wie konnte das passieren? Die Bundesstelle für Eisenbahnunfalluntersuchung, kurz BEU, hat das jetzt geklärt. Ein Jahr lang haben die Experten den Vorfall untersucht und herausgefunden, ein Hangrutsch aufgrund von Starkregen war schuld, so wie von Anfang an angenommen. Aber es gibt auch Kritik. SWR-Reporter Dirk Polzin berichtet.
15: Die Kritik an dem Bericht kommt aus Berlin. Von Bahnexperte Markus Hecht. Er war bis 2025 Leiter des Fachgebiets Schienenfahrzeuge an der Technischen Universität Berlin und hat sich detailliert mit dem Zugunglück befasst. Dem Grundtenor des Berichts stimmt er zu.
16: Also die Hauptursache war, dass die Straßenentwässerung nicht richtig war und dass die in die Böschung entwässert hat. Dadurch kam es zur Hangrutschung. Aber das war ja keine Mure, das war ja ein Mürchen. Und in dem Bericht ist nicht rekonstruiert worden, wie hoch denn diese Mure war. Also ich schätze, es war 20 Zentimeter, was da Dreck auf der Schiene lag.
15: Hecht will damit sagen, das abgerutschte Erdreich hätte eigentlich gar kein Problem sein dürfen. Der sogenannte Bahnräumer am Zug hätte im Fall Riedlingen die Erde wegfegen müssen. Aber
16: der Bahnräumer, der an dem Fahrzeug dran ist, entspricht seit 2009 nicht mehr den EU-Vorgaben, weil das Fahrzeug 2002 zugelassen worden ist. Und dann kommt zum Tragen der Bestandsschutz. Also was mal zugelassen war, wird nur in ganz seltenen Fällen in Deutschland nachgebessert.
15: Das Unglück hätte Hecht zufolge also nicht passieren müssen. Die Bundesstelle für Eisenbahnunfalluntersuchung hingegen sieht das in ihrem Bericht anders. Und auch Hans Leister, Berater im Schienenverkehrssektor, zweifelt an Hechts These.
17: Ja, das kann man spekulativ natürlich behaupten. Wenn das Fahrzeug modernen Kriterien entsprochen hätte, wären die Folgen geringer gewesen. Aber deshalb kann man ja nicht alle alten Fahrzeuge sofort ausmustern und umbauen. Ich glaube nicht, dass das besonders realistisch ist.
15: Leister hält den Unfallbericht im Gegensatz zu Hecht für schlüssig. Er zeige, die Bahn treffe bei dem Unglück mit 3 Toten und über 30 Verletzten keine Schuld. Positiv sieht den Bericht auch der Riedlinger Bürgermeister Markus Schaft.
18: Es zeigt das, was man vor Ort beobachten konnte, nämlich diesen Erdrutsch, dass das eben die Hauptursache ist. Also es hat natürlich mit jedem etwas getan. Einfach emotional. Man denkt an die Personen, an die Betroffenen, an die Angehörigen, auch die Hinterbliebenen. Und ich glaube, dass der Gottesdienst, der jetzt am Montag stattfindet, eine Gelegenheit ist, das mal abzuschließen und auch zu einer Ruhe zu kommen.
15: Nicht zur Ruhe kommen dürfte hingegen die Bahn. Es sei jetzt nötig, bei zunehmenden Unwetterlagen die Bahnstrecken widerstandsfähiger zu machen. Zusammen mit anderen Behörden, meint Bahnexperte Leister.
17: Dem Thema Entwässerung, den Böschungen, der Vegetation, den Bäumen noch mehr Aufmerksamkeit schenken, um eben Gefahren noch besser ausschließen zu können. Aber ich denke, das hat man auch schon erkannt und wird ja auch im Bericht angedeutet, dass es da schon Untersuchungen gibt.
15: Markus Hecht dürfte dem zustimmen. Beim Thema Bestandsschutz aber sieht er weiter dringenden Verbesserungsbedarf.
16: Also Eschede war so ein Fall. 100 Tote, dann macht man was. Aber eine Handvoll Tote, da lässt man es halt bleiben, wie es ist. Also das ist schon ein Mangel des Gesetzgebers.
15: Bleibt abzuwarten, ob die Staatsanwaltschaft Ravensburg das Thema Bahnräumer im Blick hat. Die Ermittlungen laufen noch. Lege das angeforderte geologische Gutachten vor, könne man sie abschließen, so ein Sprecher.
13: Die Bundesstelle für Eisenbahnunfalluntersuchung hat ihren Bericht zum Zugunglück von Riedlingen vor knapp einem Jahr vorgestellt. Demnach war, wie erwartet, ein Hangrutsch dafür verantwortlich. 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
20: Thorsten Frey soll neuer Unionsfraktionschef werden. Hintergründe zur OpenAI-KI, die sich selbstständig gemacht hat. Und Generalsanierung der Bahn und die massiven Auswirkungen auf das Saarland. Diese und weitere Themen besprechen wir in der kommenden halben Stunde. Mein Name ist Aaron Klein und ich freue mich, dass Sie mit dabei sind. Nachdem Jens Spahn am Samstag als Vorsitzender der Unionsfraktion im Bundestag zurückgetreten ist, steht jetzt offenbar sein Nachfolger fest. Thorsten Frey, noch Kanzleramtsminister. Darauf haben sich die Chefs von CDU und CSU, Friedrich Merz und Markus Söder, verständigt. In einer Sitzung des Fraktionsvorstandes soll Frey jetzt am Nachmittag schon vorgestellt worden sein. Offiziell ins Amt kommt er dann erst durch Wahl in der Fraktion, die dafür am kommenden Mittwoch in Berlin zu einer Sondersitzung zusammenkommen soll. Denn es ist ja parlamentarische Sommerpause eigentlich. Die SPD unterstützt Frey als möglichen künftigen Unionsfraktionschef. Was noch unklar ist, ist, wer auf Frey im Kanzleramt folgen soll. Aber wer ist Thorsten Frey eigentlich? Was kann er? Was zeichnet ihn aus? Christina Nagel stellt ihn vor.
21: Thorsten Frey stammt aus Baden-Württemberg. Er ist verheiratet, hat drei Kinder. Der studierte Jurist hat als Rechtsanwalt gearbeitet, bevor er hauptberuflich in die Politik wechselte. Mit 31 wurde er Oberbürgermeister von Donaueschingen. 2013 zog er erstmals in den Bundestag ein, voller Tatendrang, wie er zu Protokoll gab.
22: Jetzt kann's richtig losgehen.
21: Dass ihn sein Weg bis ins Kanzleramt als Minister für besondere Aufgaben führen wird, ist damals nicht absehbar. Frey erarbeitet sich nach und nach einen Ruf als guter Verhandler. Er gilt als fleißig, strukturiert und gut vernetzt, als jemand, der weiß, wie man Strippen zieht und eigene Positionen durchsetzt. Freundlich im Ton, aber, so Parteifreunde, durchaus hart in der Sache. Ende 2021 wird der CDU-Politiker zum ersten parlamentarischen Geschäftsführer der Fraktion gewählt. Er ist damit quasi der Manager der Fraktion mit Blick auf Termine, Themen und Abläufe. Bei ihm, so erklärt er in einer Dokumentation des SWR, liefen die Fäden aller Arbeitsgruppen zusammen.
23: Das bedeutet, dass man sich permanent mit Themen beschäftigen muss, bei denen man selbst kein Experte ist. Es geht also darum, sich sehr schnell auch in teilweise neue Sachverhalte einzuarbeiten. Und das geht nicht ohne eine optimale Zuarbeit.
21: Und es geht nicht ohne Kommunikation. Freys verbindliche Art wird allgemein geschätzt. Er kommuniziert gern. Und er ist ein gern gesehener Gast in Talkshows. Dass er dort auch in seiner Funktion als Kanzleramtschef regelmäßig auftritt, kommt allerdings nicht bei allen Parteifreunden gut an. Statt Interviews zu geben, solle sich Frey lieber abseits der öffentlichen Bühne darum kümmern, die Regierungsarbeit mit den Fraktionen und den Bundesländern zu koordinieren, heißt es. Denn nicht immer läuft die Zusammenarbeit rund. So scheiterte unter anderem die von der Regierung angekündigte Entlastungsprämie für hohe Energiekosten am Widerstand der Länder. Ins Kanzleramt war der 52-Jährige auf Bitten von Friedrich Merz gekommen. Der Kanzler schätzt Frey. Er bezeichnet ihn gern als seine rechte Hand und er weiß, dass er sich auf ihn verlassen kann. Frey bleibt in seiner Rolle, selbst wenn er anderer Meinung ist.
23: Am Ende gibt es einen Vorsitzenden, der führt. Und für mich ist es nie eine Frage gewesen, dass ich die Mehrheitsentscheidungen in der Fraktion dann auch loyal mittrage.
21: Das Amt des Fraktionsvorsitzenden, daraus hat der CDU-Politiker nie einen Hehl gemacht, hätte er gern schon zu Beginn der Legislaturperiode übernommen. Am kommenden Mittwoch nun könnte es soweit sein, vorausgesetzt die Fraktionsmitglieder folgen dem Vorschlag ihrer Vorsitzenden und stimmen für ihn. Frey wäre dann zuständig dafür, strittige Punkte innerhalb der Fraktion, aber auch mit dem Koalitionspartner SPD zu verhandeln und abzuräumen, um die knappe Mehrheit im Parlament zu sichern. Und sein Job wäre es auch, Unionspositionen nach außen zu kommunizieren.
1: Und wir bleiben im politischen Berlin. Dort hat Bundeswirtschaftsministerin Reiche heute Pläne vorgestellt, wie junge Unternehmen in Zukunft stärker gefördert werden sollen. Das Bundeskabinett soll dazu eine Start-up- und Scale-up-Strategie verabschieden. Der Plan ist, Unternehmen nicht nur bei der Gründung unterstützen, also beim Start-up, sondern auch in der anschließenden Wachstumsphase, also beim Scale-up. Geplant ist dabei auch die gezielte Förderung von Rüstungsunternehmen. Jakob Mayer berichtet.
2: Amelie Reigl ist auf der Suche nach 1 Million Euro. So viel Geld braucht die Würzburgerin bis Jahresende, um in ihrer Firma Tiger Shark Science Gehälter zahlen und ein Labor einrichten zu können. Sie und ihr Team züchten künstliche Haut, um Testmöglichkeiten in Kosmetik und Pharmaindustrie zu verbessern und so die Zahl von Tierversuchen zu senken. An Geld zu kommen ist für Startups die größte Herausforderung, sagt Firmenmitgründerin Reigl.
9: Gerade bei Banken ist es tatsächlich so, dass die am liebsten schon Umsätze sehen möchten. Wir brauchen aber erstmal Investment, damit wir unsere Umsätze generieren können. Und dadurch ist es teilweise ein bisschen schwieriger, dann auch von den Banken Geld zu bekommen.
2: Tiger Shark Science aus Würzburg ist nicht allein. Kleine Firmen mit originellen Ideen boomen. Seit Jahresbeginn wurden in Deutschland über 3000 Startups gegründet, ein neuer Rekord. Aber viele kämpfen mit den gleichen Problemen. Zu viel Bürokratie, zu wenig Startkapital. Um wachsen zu können, brauchen sie Wagniskapital. Das ist in Deutschland rar, weil institutionelle Anleger wie Banken oder Fondsanbieter im

0: Gelder aus der privaten Altersvorsorge sollen als Wagniskapital in Startups investiert werden können. Um Bürokratie abzubauen, bringt die Bundesregierung das Projekt Schneller Gründen auf den Weg. Startups sollen erforderliche Daten digital an die zuständigen Behörden übermitteln können.
1: Gründen, anmelden, Steuernummer und den Eintrag ins Handelsregister. Alles in einem Prozessschritt, dass sich das Unternehmen aufs Wachstum konzentrieren kann. Und dann erst auf die Bürokratie.
0: Dabei richtet die Bundesregierung den Fokus besonders auf Startups, die Militärtechnik entwickeln. Sie will Hürden abbauen, etwa beim Zugang zu staatlichen Aufträgen. Und sie ermöglicht Direktbeteiligungen des Bundes an Startups, die militärisch nutzbare Produkte herstellen.
1: Der Staat mit einem großen Auftrag sichert somit Produktion und sichert Geschäfte ab.
0: Der vom Bundeskabinett beschlossene Katalog mit 150 Maßnahmen ist kein Gesetz, sondern eine Agenda, die mehrere Ministerien jetzt umsetzen sollen. Der Digitalverband Bitkom lobt die Strategie, fordert aber, den Versprechen auch Taten folgen zu lassen. Der Geschäftsführer des Start-up-Verbandes, Christoph Stresing, begrüßt die Möglichkeit, Gelder aus der Altersvorsorge in Start-ups zu stecken.
2: Es geht aber dabei ja nicht, dass einzelne Leute ihr gesamtes Vermögen in ein Start-up investieren, sondern das passiert über Fonds, vielleicht sogar über Dachfonds, sehr breit diversifiziert. Das heißt, wir haben ein hochattraktives Chancen-Risikoprofil.
0: Amelie Reigel von der Firma Tiger Shark Science in Würzburg wünscht sich vor allem, dass es jetzt rasch vorangeht.
3: Die größte Herausforderung ist gar nicht, dass man keine Förderung bekommt, sondern eher, dass es doch ein bisschen langsam dauert. Gerade im Start-up-Bereich braucht man Schnelligkeit.
0: Auch wenn Amelie Reigel weiter auf der Suche nach Wachstumskapital ist, für sie läuft es derzeit nicht schlecht. Die Würzburgerin hat gerade den Bayerischen Gründerpreis bekommen.
4: Eigentlich wollte die KI-Firma OpenAI nur einen internen Test machen. Dabei hat sich aber ein KI-Agent selbstständig Zugang zum Internet verschafft und die Systeme einer anderen Firma gehackt. So beschreibt es OpenAI selbst. Schaden hat der Fall nicht angerichtet. Die Debatte um strengere Regeln für KI dürfte aber jetzt neuen Schwung bekommen. Nils Dams fasst den aktuellen Fall nochmal zusammen.
5: Was OpenAI jetzt mit einem Zitat beispiellosen Cyber-Zwischenfall beschreibt, beginnt schon Anfang letzter Woche. Die KI-Firma Hugging Face stellt fest, dass etwas nicht stimmt. Hugging Face ist eine wichtige Plattform für KI-Entwickler, eine Art Marktplatz für Modelle und Tools für die KI-Entwicklung. Die Betreiber der Plattform registrieren einen Hackerangriff und haben früh den Verdacht, dass es sich nicht um einen üblichen Angriff handeln könnte. Die Attacke sei so clever gewesen, schreibt Hugging Face später, dass es sich auch um einen eigenständigen KI-Agent gehandelt haben könnte. Jetzt ist klar, genau das war der Fall. Die ChatGPT-Firma OpenAI hat bestätigt, dass zwei ihrer KI-Modelle den Angriff selbstständig durchgeführt haben. OpenAI-Chef Sam Altman sprach in einem Blog-Eintrag von einem schwerwiegenden Sicherheitsvorfall. Eigentlich hätte das nicht passieren dürfen. OpenAI wollte seine KIs eigentlich nur testen, intern und vom Internet abgeschottet. Die Modelle hätten aber eine bisher unbekannte Schwachstelle gefunden, um den geschützten Bereich zu verlassen. Sie konnten sich mit dem Internet verbinden und danach den Angriff auf Hugging Face durchführen. Einen Schaden habe das nicht verursacht, die Sicherheitslücke sei laut OpenAI auch geschlossen worden. Dass sich KI-Systeme mehr und mehr selbstständig machen können, davor warnen Fachleute schon lange. Auch vor dem Hintergrund, dass die KI-Entwicklung immer schneller geht. Die großen Tech-Unternehmen investieren hunderte Milliarden Dollar, um im KI-Bereich vorne mit dabei zu sein.
4: Und wir sprechen über diesen Fall der ausgebrochenen KI mit einem Experten aus der Region. Professor Philipp Slussalek ist geschäftsführender Direktor des DFKI, des Deutschen Forschungszentrums für Künstliche Intelligenz in Saarbrücken. Und ich habe ihn kurz vor der Sendung gefragt, was da jetzt eigentlich genau passiert ist und warum das jetzt international für so viel Aufmerksamkeit sorgt.
6: Es ist das erste dokumentierte Vorfall, wo ein KI-System eigenständig tatsächlich ausgebrochen und eigenständig angegriffen hat. Ist aber nicht so, dass das völlig überraschend kommt. Das sind Sachen, vor denen wir als DFKI schon lange gewarnt haben und andere natürlich auch, um Gottes Willen. Sind wir nicht die Einzigen. Aber es ist das erste dokumentierte Verfahren, wo das tatsächlich passiert ist. Aber wir wissen, dass diese KI-Systeme, gerade diese neuen agentischen Systeme, eben eigenes Reasoning, Schlussfolgern haben. Es hatte das Ziel einzubrechen, aber sozusagen in einer beschränkten Umgebung, hat dann aber beschlossen, in Anführungszeichen, dass es viel einfacher ist, wenn es auf Hugging Face Zugang hat, und hat dann innerhalb von Minuten oder weniger, also sehr kurzer Zeit, ist dann auch geschafft, dort rauszukommen und eben diesen Angriff auf Hugging Face dann zu machen.
4: Jetzt lesen wir die Schlagzeile, die KI ist ausgebrochen. Das klingt nach Science Fiction so ein bisschen. Wie viel Science Fiction

0: steckt da drin und welche realen Risiken vor allem sehen Sie tatsächlich in diesem Ausbruch?
1: Naja, das kann man schon sagen. Es ist aus dem Gefängnis, aus dem IT-Gefängnis, also es hatte eigentlich keinen Zugang zum Internet, war natürlich eine IT-Umgebung, hat es dann geschafft, dort Lücken zu finden und eben dann doch rauszukommen. Also insofern, ja, man kann absolut von Ausbrechen sprechen an der Stelle. Und man muss jetzt sagen, das war ein Ausbruch aus einer Firma, die eigentlich nur was testen wollte. Also da war noch nicht mal eine böse Intention dahinter bei der Firma, sondern das ist sozusagen zufällig passiert, weil das System sozusagen die Firma ausgetrickst hat. Man dachte, das kann innerhalb des Gefängnisses das Ziel erreichen, aber das System hat dann eben eine andere Lösung gefunden oder eigentlich einen anderen Trick gefunden, wie es das Testsystem, wie es das austricksen kann, indem es eben ausbricht und sich Informationen von anderswo holt. Das ist die beunruhigende Sache, weil wenn solche Systeme von bösen Akteuren, wahrscheinlich eher staatlichen Akteuren, weil da schon relativ viel Infrastruktur im Moment dafür notwendig ist, benutzt werden, um gezielt Angriffe zu machen, dann sehen wir einfach, was damit tatsächlich hier und heute schon möglich ist. Und das sollte uns alle beunruhigen.
0: Michael Carroll, der kommt aus der Führungsriege von OpenAI, der hat jetzt gesagt, eine potenzielle Diskrepanz zwischen den Absichten der Menschen und der Software in Zukunft, dass das zu den größten Risiken gehören werde. Können Sie das so unterschreiben?
1: Ja, das ist aber auch nichts Neues. Das kennen wir aus KI-Systemen schon vor 20, 30 Jahren, dass sogenannte Emerging Behavior, dass man ein bestimmtes Ziel hatte und daraufhin die Anweisung gegeben hat, dass dann das System aber eben ganz andere Wege gefunden hat, dieses Ziel zu erreichen. Und ich glaube, wo wir hin müssen, ist, dass wir das verhindern. Das sind Sachen, die wir ja schon seit als DFKI schon lange anprangern, schon lange sagen, da muss mehr passieren und auch schon erste Aktivitäten in diese Richtung machen, die aber bisher noch wenig finanziert werden.
0: Das führt mich zu meiner letzten Frage, Herr Professor Slusser-Leck. Welche Lehren muss die KI-Forschung, müssen vielleicht auch Staaten und Gesetzgeber jetzt daraus aus dieser Aktion ziehen? Brauchen wir vielleicht staatlicherseits international strengere Regeln?
1: Strengere Regeln auch. Also als erstes denke ich, ist es ein Weckruf an die gesamte Gesellschaft und an die Politik, nicht nur in Deutschland, nicht nur in Europa, sondern weltweit. Da muss man zusammenarbeiten. Das ist sind Sachen, die wir schon lange vorschlagen. Seit 2017 schlage ich die Idee eines europäischen CERN für KIs ein, wo wir europäisch zusammenkommen, um genau solche und ähnliche Fragestellungen zu adressieren und mit sogenannten Trusted AI, wo wir Garantien über KI-Systeme abgeben können, dem entgegentreten. Wie gesagt, das wird bisher kaum gefördert und da gibt es jetzt Aktivitäten. Wir haben zum Beispiel einen Vorschlag für ein KI Security and Safety Institut hier gemacht in Deutschland. Der wichtige Punkt ist hier aber, das sind alles Forschungsfragen. Wir wissen in vielen Fällen nicht, wie wir das am besten einhegen können, aber hier müssen wir jetzt die besten Köpfe und die besten Organisationen in Deutschland, in Europa zusammenbringen, um diese Herausforderungen jetzt sehr kurzfristig adressieren zu können. Und dafür sind entsprechende öffentliche Mittel auch notwendig, um das überhaupt machen zu können.
0: Professor Philipp Slusser-Leck, geschäftsführender Direktor des DFKI in Saarbrücken, zur sich selbstständig gemachten KI von OpenAI. Frankreich hat ein Social-Media-Verbot für unter 15-Jährige beschlossen. Das gilt ab dem 1. September. Ab dann dürfen unter 15-Jährige keine Social-Media-Accounts mehr anlegen. Aber es bleiben noch Fragen offen, wie SR-Korrespondentin Caro Düller berichtet.
2: Ab dem 1. September heißt es ausgeloggt. Und zwar für alle Kinder und Jugendlichen unter 15. Laut dem Gesetz dürfen sie dann keine Social-Media-Accounts mehr anlegen. Plattformen wie YouTube oder WhatsApp dürfen weiter genutzt werden, um Videos zu schauen oder private Nachrichten zu verschicken. Der Teil von YouTube und WhatsApp, der einem sozialen Netzwerk gleichkommt, also Kanäle zum Teilen von Inhalten oder Kommentarfunktionen, fallen aber unter das Verbot. Bestehende Konten würden überprüft, sagt Laure Miller von der Präsidentenpartei Renaissance, die das Gesetz maßgeblich vorangetrieben hat. Die Plattformen haben bis Ende des Jahres Zeit, um Konten, die bereits bestehen und zu Jugendlichen unter 15 gehören, sozusagen einzufangen. Kritiker bezeichnen das Gesetz als vage und sehen darin vor allem Symbolpolitik. Denn wie die Altersbeschränkung in Frankreich durchgesetzt werden soll, ist unklar. Für die Regulierung sehr großer Plattformen ist nämlich die Europäische Kommission zuständig. So schreibt es das EU-Gesetz über digitale Dienste vor. Bedeutet, Frankreich habe keine Möglichkeit, die Plattform zu irgendetwas zu verpflichten, das über dieses EU-Gesetz hinausgeht, betont Jessica Galissaire. Sie arbeitet für die Denkfabrik Interface und forscht dort zu den Themen digitale Öffentlichkeit und Plattformregulierung. Alles, was Frankreich tun könnte, wenn die Plattformen sich nicht an die französischen Gesetze halten, ist entweder die EU-Kommission darüber in Kenntnis zu setzen oder den Mitgliedstaat, in dem die Plattformen ihren Sitz haben. Die Jugendschutzbestimmungen sind auf europäischer Ebene aber schon im Gesetz über digitale Dienste geregelt, weshalb Frankreich die Plattformen zu nichts verpflichten kann, das darüber hinausgeht. Deshalb enthält das französische Gesetz auch keine Vorschriften, wie das Alter der User konkret geprüft werden soll und durch wen. Ideen dafür gäbe es, sagen Regierungsvertreter, etwa die App France Identité, in der Franzosen ihre offiziellen Dokumente wie Ausweis oder Führerschein speichern können. Auch eine EU-weite App zur Altersprüfung wird gerade entwickelt. Aus Sicht von Wissenschaftlerin Jessica Galissaire könnte das französische Gesetz ein falsches Gefühl von Sicherheit schaffen. Ich finde, das kann sehr gefährlich sein. In dem Sinne, dass Eltern sich sagen könnten, ah super, mein Kind unter 15 hat jetzt eh keinen Zugang mehr zu Social Media, kann also ein Handy haben. Oder dass Eltern glauben, weniger wachsam sein zu können, weil sie ihre Kinder in Sicherheit wähnen. Viele Politiker beglückwünschen sich für ein Gesetz, das a. nichts ändern wird und b. gefährlich sein könnte. Ob das Gesetz tatsächlich zum 1. September in Kraft treten kann, wird sich zeigen. Die Sozialisten und auch die linksradikale Partei LFI haben angekündigt, den Verfassungsrat anzurufen. Denn sie sehen durch das pauschale Social-Media-Verbot auch individuelle Grundrechte bedroht.
0: Sie hören die SR-Infobilanz am Abend gleich mit der Frage, ob das Saarland von der Bahn abgehängt wird. Denn eine zentrale Bahnstrecke im Saarland wird vollgesperrt. Das nach den Kurzmeldungen um jetzt 17.48 Uhr mit Peter Weizmann.
3: Nach 9 US-Angriffen auf den Iran und Gegenangriffen des Regimes in Teheran verschärft US-Präsident Trump den Ton. Er drohte dem Iran mit Angriffen auf Brücken und Kraftwerke im Land. Und zwar jedes Mal, wenn der Iran Schiffe in der Straße von Hormus attackiere. Die Europäische Flugsicherheitsbehörde EASA warnt Fluggesellschaften mittlerweile davor, Jordanien zu überfliegen. Hintergründe sind wiederholte iranische Angriffe und die deshalb aktive jordanische Flugabwehr. Bei der Deutschen Bank in Frankfurt hat es am Morgen eine Razzia gegeben. Ermittler der Staatsanwaltschaft durchsuchten die Konzernzentrale in Frankfurt. Dabei ging es nach Angaben von WDR, NDR und Süddeutscher Zeitung um möglicherweise rechtswidrige Steuergeschäfte bei der Deutsche Banktochter Postbank. Ermittelt wird den Angaben nach gegen 10 ehemalige Topmanager. Sie sollen dafür verantwortlich sein, dass die Postbank zwischen 2008 und 2010 falsche oder unvollständige Körperschaftssteuererklärungen abgegeben habe. Die Ermittler gehen von einem Schaden für den Staat von über 350 Millionen Euro aus. Der frühere Bundesverkehrsminister Scheuer von der CSU muss sich im September vor Gericht verantworten. Dabei geht es um den Vorwurf einer Falschaussage im Zusammenhang mit der gescheiterten Pkw-Maut. Das Landgericht Berlin hat zunächst 12 Verhandlungstage geplant. Ein Urteil könnte Ende November gesprochen werden. Scheuer weist die Vorwürfe zurück.
0: Die Deutsche Bahn steckt mitten in ihrer Generalsanierung und die trifft voraussichtlich in 2 Jahren auch das Saarland. Denn die Pläne zur Sanierung der Strecke zwischen Ludwigshafen und Forbach, die werden konkreter. Nach den Plänen der Bahn soll sie 2028 für 8 Wochen und im Jahr darauf für 5,5 Monate komplett gesperrt werden. Das betrifft auch die Strecke Homburg-Saarbrücken. Und vor der Sendung habe ich mit Lars Ohlinger aus der SR Wirtschaftsredaktion darüber gesprochen und ich habe ihn gefragt, was eigentlich genau geplant ist und welche Befürchtungen es jetzt dabei gibt.
4: Diese Vollsperrungen, die werden damit begründet, dass man eine Generalsanierung auf dieser Strecke Forbach-Ludwigshafen umsetzen will. Das sind ja rund 130 Kilometer, kann man sagen auch. Und man sagt, wir müssen endlich mal wirklich ran. Wir können da nicht nur klein-klein machen. Noch ist nicht ganz klar, wie lange diese Vollsperrungen auch sind. Man hat dort das angegeben, du hast es ja gerade erwähnt halt. Aber man ist noch in Gesprächen. Die Verhandlungen haben erst begonnen, zum Beispiel zwischen der DB und dem Verkehrsministerium Mitte Juni. Es wurden auch schon Gespräche, Verhandlungen mit Unternehmen eingeleitet. Die Befürchtung ist natürlich relativ groß, auch bei den Passagieren, ganz klar, bei Vereinen, Verbänden auch. Man fürchtet zum Beispiel der Verkehrsclub Deutschland, dass auch langfristig dort Folgen kommen könnten, nicht nur so kurzfristig innerhalb dieser Sperrungen, wo natürlich viel Ersatzverkehr und so weiter und so fort, aber auch langfristig könnte es sein, dass zum Beispiel der ICE nach Paris auch, der wird dann umgeleitet über Stuttgart-Straßburg, da fährt er ja auch teilweise schon, aber es gibt ja trotzdem immer noch Verbindungen nach Saarbrücken, dass man dann aber von der Deutschen Bahn und auch von der französischen Bahn sagt, ach, warum eigentlich überhaupt noch über Saarbrücken? Fahren wir doch immer über Straßburg. Und das wäre natürlich eine sehr negative Folge. Aber kurzfristig gesehen, während der Sperrung, da ist natürlich gerade die Wirtschaft auch betroffen, aber auch viele, viele Passagiere.
0: Die Befürchtungen der Passagiere hast du angesprochen. Die Wirtschaft ist auch besprochen. Du hast es angerissen. Mal konkret, auf die Unternehmen im Saarland könnten auch hohe Kosten zukommen. Wie sieht die Wirtschaft das konkret im Saarland?
4: Ja, die Kosten könnten sogar sehr hoch sein. Ich habe mich mit einem Unternehmen unterhalten, was auch relativ viele Züge bestückt hat und dann auch einige große Unternehmen anfährt und belädt dann auch mit Rohstoffen. Die sagen, wenn wir jetzt zum Beispiel die Ersatzroute nach Mainz fahren, dann auch über Neunkirchen oder so, dann haben wir dreimal so hohe Kosten. Und das ist natürlich schon ein Problem. Anderes Problem ist aber auch, dass es eine Koordination geben müsste. Denn es betrifft ja nicht nur die Bahn, sondern es betrifft ja auch den Straßenverkehr. Wir sehen ja auch gerade, was auf den Autobahnen los ist. Und da sagt man dann, wenn jetzt noch mehr auf die Autobahn verlagert wird, einerseits, andererseits dort auch gebaut wird, das funktioniert gar nicht. Und da fordert man Gespräche, aber natürlich auch vom Bundesverkehrsministerium, dass dort koordiniert wird zwischen der Autobahn und der Bahn halt. Das sind ja Bundesunternehmen und da wirklich auch ein bisschen mehr passiert.
0: Ist ja dann auch schon die zweite zentrale Verkehrsachse im Saarland, die auf längere Zeit gesperrt sein wird. Die A620 ist ja auch schon lange gesperrt und wird noch lange gesperrt sein. Generalsanierung ist bei der Bahn das Stichwort und die Vollsperrung, die daraus folgt. Gibt es denn zu dieser Generalsanierung überhaupt Alternativen?
4: Das ist natürlich sehr schwierig, ja, weil natürlich im Moment sagt man, es wird ein hochwertiger Ersatzverkehr, so das Zitat der Deutschen Bahn, was sie mir geschickt haben, eingerichtet. Das bedeutet aber vor allen Dingen dann wahrscheinlich über den Busverkehr auch. Da ist noch auch vieles unklar, da muss man mal sehen, wie das umgestellt wird. Aber es wird auch befürchtet von zum Beispiel VCD, aber auch von der Plattform Regionalität, Mobilität, dass, wie soll das passieren, zum Beispiel am Hauptbahnhof in Saarbrücken, für einen Regionalexpress müsste man wahrscheinlich 5, 6, vielleicht sogar 7 Busse dorthin stellen. Und das ist ja nur ein Express, da haben wir ja andauernd dort Verkehr. Also da wird es sehr schwierig werden, das zu koordinieren. Ist vielleicht möglich, man sagt von Seiten des VCD auch, wir müssen nicht nur auf Busse gucken, sondern das Problem ist natürlich auch, wir sollten versuchen, Ersatzverkehrstrecken über Neunkirchen dann zum Beispiel zu nutzen, stärker zu nutzen. Nur die sind zum Beispiel auch nicht teilweise elektrifiziert, da wird es dann schon wieder schwierig. Die sollten eigentlich auch modernisiert werden und viele Nutzer, das ist eine große Angst auch, werden dann vielleicht sagen, ach, warum jetzt Bahn? Nee, ich nehme jetzt doch lieber mein Auto.
0: Lars Ohlinger zur Vollsperrung der Bahnstrecke Ludwigshafen-Vorbach ab 2028, die bei uns im Saarland die Strecke zwischen Homburg und Saarbrücken betreffen wird. Heute, vor 10 Jahren, kam es im Olympia-Einkaufszentrum in München zu einem rassistisch motivierten Attentat. 8 Jugendliche und eine 45-jährige Mutter wurden erschossen, 5 weitere Menschen wurden verletzt. Von einem 18-jährigen Rechtsextremisten. Zur Stunde gedenkt die Stadt München der Opfer mit einem Festakt am Mahnmal, zu der auch Bundespräsident Frank-Walter Steinmeier erwartet wird. Manuel Rauch beobachtet die Gedenkveranstaltung. Herr Rauch, wie haben Sie die Veranstaltung bisher erlebt und hat der Bundespräsident schon gesprochen?
5: Ja, es ist eine sehr gedrückte Stimmung hier vor dem Olympia-Einkaufszentrum, wo vor genau 10 Jahren die ersten Schüsse gefallen sind. Eine Bühne ist hier aufgebaut, davor ein Zeltdach mit Stühlen für die geladenen Gäste. Und gerade eben um 17.51 Uhr, genau um diese Zeit, sind damals vor 10 Jahren eben diese ersten Schüsse gefallen. Und da ist jetzt mit einer Schweigeminute der Opfer gedacht worden. Bundespräsident Frank-Walter Steinmeier hat gleich zu Beginn der Feier um 16 Uhr gesprochen. Diese rassistische Tat betrifft nicht nur die Opfer und ihre Angehörigen und Freunde, nicht nur die Stadt München, nicht nur den Freistaat Bayern. Sie betrifft unser ganzes Land und sie geht uns alle in diesem Land an, hat er gesagt. Er hat auch noch mal daran erinnert, dass der Attentäter nach allem, was man ja weiß, keines der Opfer persönlich kannte, sondern gezielt Menschen töten wollte, die er als minderwertig ansah.
0: Viele Angehörige der Opfer sagen, sie hätten sich vom Staat lange im Stich gelassen gefühlt, weil diese Tat im Olympia-Einkaufszentrum jahrelang als Amoklauf und eben nicht als rechtsextremes Attentat eingeordnet wurde. Spielt diese Enttäuschung heute bei der Gedenkfeier auch noch eine Rolle?
5: Die spielt eine sehr große Rolle. Das ist hier die ganze Zeit zu spüren. Die meisten Todesopfer hatten ja einen Migrationshintergrund. Der Anschlag wurde lange als Racheakt eines psychisch kranken Einzeltäters eingestuft, der in der Schule gemobbt wurde. Dabei hatte es ja schon früh Hinweise auf einen politischen Hintergrund gegeben. Ja, das rassistische Gedankengut des deutsch-iranischen Täters war bekannt. Seine Aktivitäten in Chatgruppen, der gezielt festgelegte Tatzeitpunkt, das war ja genau 5 Jahre nach den Anschlägen eines rechtsextremen Massenmörders in Norwegen. Und erst 2019, also 3 Jahre später, hat das Bayerische Landeskriminalamt den Anschlag als rassistisch und rechtsextrem eingestuft. Und dazwischen lagen eben Jahre, in denen sie, so sagen es die Angehörigen, von offiziellen Stellen nicht ausreichend gehört wurden, in denen sich der Eindruck verschärft hat, dass sie als Migranten nicht ausreichend ernst genommen wurden. Sie haben sich 3 Jahre lang alleingelassen gefühlt. Das hört man hier immer wieder.
0: Die Tat in Norwegen des Rechtsextremisten Anders Behring Breivik, die haben wir in der Mittagssendung ja schon thematisiert. Die Tat in München, die wurde, wie schon gesagt, lange nicht als extremistisch eingestuft. Wieso? Gab es da möglicherweise Ermittlungsfehler?
5: Ja, das ist genau die Frage, die sich auch immer noch viele Angehörige stellen. Die Initiative München OEZ Erinnern fordert deswegen, dass sich ein parlamentarischer Untersuchungsausschuss mit den Geschehnissen von damals nochmal beschäftigen soll. Da geht es immer noch vor allem um die Frage, warum ging das so lange, mehr als 3 Jahre, bis der Anschlag auch als solcher eingestuft wurde. Nötig für so einen Untersuchungsausschuss wäre ein Fünftel der Stimmen des Landtags. Doch bislang sieht es nicht so aus, als ob es sich dafür genügend Abgeordnete finden lassen. Innenminister Joachim Herrmann will sich demnächst mit Angehörigen treffen und über Unklarheiten sprechen. Für einen solchen Untersuchungsausschuss sieht aber auch er keinen Anlass.
0: Manuel Rauch live von der Gedenkveranstaltung vom Olympia-Einkaufszentrum in München, wo heute vor 10 Jahren ein 18-jähriger Rechtsextremist 9 Menschen erschossen hatte. Und zum Abschluss der Bilanz am Abend heute werden wir wie gewohnt sportlich. Die Alpen stehen bereit, aber die heutige Etappe der Tour de France bot noch einmal die Chance für die Sprinter. 2000 Höhenmeter standen heute auf dem Programm. Von Beginn an ging es bergauf, inklusive einer kleinen Bergetappe. Danach ging es lange bergab. Zeit und Gelegenheit für die Sprinterteams, sich für das Finale zu positionieren. Holger Gerska berichtet von der heutigen Etappe.
6: Es war eine abwechslungsreiche, lange völlig offene Etappe als Duell zwischen Ausreißern und Sprinterteams. Gewonnen hat letztlich ein Sprinter, nämlich Jasper Philipsen, glänzend eingesetzt durch seinen Teamkollegen Mathieu van der Poel, gewann der Belgier nach vielen vergeblichen Anläufen zum ersten Mal bei dieser Tour de France eine Etappe. Es war sein 11. Tageserfolg bei der Frankreich-Rundfahrt insgesamt. Er war überglücklich, denn bisher lief für ihn nicht viel zusammen. Damit bleibt er aber auch vor allem im Rennen um das grüne Trikot, rückte bis auf 7 Zähler an Mats Pedersen aus Dänemark heran. Zweiter auf dieser Etappe, Mauro Schmid, der bereits in den Vogesen eine Etappe gewonnen hatte. Dritter der Niederländer Olaf Koy. Auch deutsche Radprofis spielten lange vorn mit. Vor allem Felix Engelhardt, der deutsche Meister, fuhr in einer Ausreißergruppe. Allerdings wurde diese dann vor dem Finale wieder eingeholt. So war Georg Zimmermann als 18. bester Deutscher auf dieser Etappe, die keinerlei Veränderungen an der Spitze der Gesamtwertung brachte.
0: Und damit bleibt uns jetzt wirklich am Ende der Sendung noch der Blick aufs Wetter. Heute viel Sonne im Saarland. Die paar Wolken, die am Himmel rumschweben, die bleiben harmlos heute bei 22 bis 26 Grad. In der Nacht aktuell Wetter zum Durchlüften. Es kühlt ab auf bis zu 8 Grad. Morgen am Donnerstag mal mehr, mal weniger, ganz genauso wie heute. Am Freitag ebenso, am Freitag sogar bis 28 Grad. Am Samstag ziehen dann so langsam Wolken ins Saarland. Die können am Sonntag im Lauf des Tages dann auch Regen und Gewitter mit sich bringen. Das war die SR-Info-Bilanz am Abend. Mein Name ist Aaron Klein. Ich freue mich, wenn wir uns morgen wieder zur Bilanz am Mittag hören, ab 12.30 Uhr. Und ich sage Tschüss und schönen Abend.
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9: 16h en temps universel, bonjour à tous, mercredi 22 juillet, voici les titres de cette édition. La guerre au Moyen-Orient, les Américains ont de nouveau bombardé l'Iran alors que l'Iran a frappé des intérêts américains dans la région. L'Ukraine, le président Volodymyr Zelensky continue de changer des hauts responsables du pays. En Inde, la crise s'installe entre la jeunesse et le gouvernement. Témoignage à suivre d'une députée de l'opposition Nations. Et puis enfin, football africain. Qui organisera la Coupe d'Afrique des Nations en 2032? Ça paraît loin, mais la question se pose déjà. Trois pays, les trois pays de l'AES, l'Alliance des États du Sahel, Mali, Niger, Burkina, sont intéressés pour accueillir la CAN. Patrice Motsepe, le président de la CAF, réagit à cette idée à la fin du journal. À chaque fois qu'un navire sera attaqué dans le détroit d'Ormuz, les États-Unis bombarderont l'Iran. Nouvel avertissement de Donald Trump. Le président américain précise même que l'armée américaine frappera des infrastructures civiles. Comprendre des ponts ou des centrales de production électrique. L'Iran, qui par ailleurs a frappé plusieurs endroits, plusieurs intérêts américains dans des pays de la région. Aux dernières nouvelles, l'armée jordanienne annonce avoir intercepté dans la journée 4 missiles en provenance d'Iran. 2 missiles, eux, sont tombés dans des zones où il n'y avait pas d'habitants. D'ailleurs, l'Union européenne déconseille aux avions européens de survoler la Jordanie. Enfin, si Donald Trump menace toujours l'Iran, son secrétaire général, Marco Rubio, lui, eh bien, est toujours disposé à négocier avec le régime iranien. Il a au moins une condition. Pour lui, il n'est pas question d'autoriser l'Iran à contrôler le détroit d'Ormuz.
7: Si nous créons un précédent au Moyen-Orient où un État-nation peut décider de contrôler une voie navigable internationale, de faire payer un péage et faire exploser des bateaux si l'on ne paie pas, alors nous créerons un précédent très dangereux qui se répétera dans d'autres parties du monde, y compris dans cette région. L'enjeu ici ne se limite donc pas simplement à ce qui se passe dans le détroit d'Ormuz. Il existe un principe fondamental en matière de liberté de navigation. Et si celui-ci est menacé, je pense que l'économie mondiale est menacée. Les règles qui ont régi le commerce international depuis 150 ans sont également menacées et nous ne pouvons pas laisser cela se produire.
9: Le secrétaire d'État américain Marco Rubio, aujourd'hui à Manille, aux Philippines, alors qu'il participe à une réunion des nations d'Asie du Sud-Est. Nicolas Maduro, devant les juges américains aujourd'hui, le président vénézuélien doit comparaître ce mercredi devant un tribunal de New York pour ce qui sera sa troisième apparition publique depuis sa spectaculaire capture par les États-Unis en début d'année à Caracas. Nicolas Maduro est notamment poursuivi pour trafic de drogue avec son épouse Cilia Flores. Et l'idée de ce rendez-vous du jour est de préparer le futur procès de Nicolas Maduro, indique le procureur. Le grand ménage se poursuit au cœur de l'appareil militaire ukrainien. L'armée de l'Ukraine, éreinté, fatigué par 4 ans et demi de guerre face à la Russie, a un nouveau chef depuis ce matin. Il s'appelle Mykhailo Drapaty. Il remplace l'impopulaire Alexander Sirski. Une décision prise par Volodymyr Zelensky après plusieurs jours de manifestations. Le président qui promet aussi le retour au gouvernement de Mykhailo Fedorov, le ministre de la Défense très apprécié de la population, est soudainement limogé, remercié la semaine dernière. Analyse à présent de Tetiana Orgokka. Elle est universitaire ukrainienne et elle revient sur le parcours d'Oleksandr Sirski.
11: Le général Sirski est un véritable héros de l'Ukraine et donc il n'y a personne qui remet en doute tout ce qu'il a fait durant l'année 2022. Il utilise une manière un peu trop ancienne puisque la guerre entre 2022 et 2026, elle a quand même changé de nature et aujourd'hui une approche beaucoup plus centrée sur l'homme, sur le soldat est nécessaire étant donné qu'on est dans la guerre asymétrique et que justement on est face à une armée beaucoup plus corpulente, l'armée russe. Il faudrait vraiment abandonner un peu les méthodes d'assaut et puis faire travailler les drones, les nouvelles technologies, etc. Donc c'est un peu ça le ligne de partage entre deux philosophies de guerre et qui ont fait de la sorte qu'il était inadmissible pour une grande partie de la société ukrainienne que Fedorov part alors que Sirski, il reste sur place.
9: Tetiana Ogorfka au téléphone avec Paul Lonsin-Spinelli. RFI, 21h35 à New Delhi. La jeunesse indienne maintient la pression sur le Premier ministre Narendra Modi. Le bras de fer s'est encore poursuivi ce 22 juillet en Inde entre d'un côté la contestation étudiante déterminée à obtenir la tête du ministre de l'Éducation pour cause de fraude aux examens et de l'autre le gouvernement indien qui pour la première fois évoque l'idée d'une réforme, d'une nouvelle loi. En attendant, Rahul Gandhi, le principal chef de l'opposition, a été relâché ce matin après son interpellation en lien avec le mouvement de contestation. Elle aussi a été interpellée, la sœur de Rahul Gandhi, puis elle a été relâchée. La députée Priyanka Gandhi redit ce matin son soutien aux manifestants.
12: Nous sommes contre la violence et nous l'avons toujours été. C'est l'idéologie de notre parti. Le Mahatma Gandhi s'est battu pour la liberté. Et j'ai entendu les manifestants, les étudiants et tous les autres affirmer qu'ils n'auraient pas recours à la violence. Or, on voit que les étudiants sont attaqués, frappés à coups de matraque, qu'on leur lance des gaz lacrymogènes. La jeunesse a massivement voté pour ce gouvernement et elle se sent complètement trahie. Notre devoir est d'être à leur côté. Notre devoir est d'élever la voix pour les soutenir et de lutter pour notre démocratie. C'est ce que nous ferons.
9: La députée indienne Priyanka Gandhi. Dans l'actualité européenne, la maison natale d'Adolf Hitler, la maison où est né Adolf Hitler en Autriche, est devenue officiellement aujourd'hui un commissariat de police. Le gouvernement autrichien espère que ce changement empêchera les admirateurs du dictateur nazi d'en faire un lieu de rassemblement. À l'extérieur du bâtiment, rien ne rappelle Adolf Hitler. Seule une pierre qui porte le message « Plus jamais de fascisme » est installée devant le bâtiment, avec le mot « police » qui a été depuis aujourd'hui ajouté sur la façade. On ne connaît pas encore les conditions de ce revirement en France. Monique Barbu, la ministre de la Transition écologique, a commencé la journée en présentant sa démission, puis elle s'est entretenue avec Emmanuel Macron pour enfin changer d'avis à la mi-journée. La ministre a accepté de poursuivre sa mission à la demande du président de la République. En Afrique du Sud, le président de la CAF, Patrice Motsepe, a tenu aujourd'hui une longue conférence de presse pour féliciter le parcours des équipes africaines en Coupe du Monde de football. Il s'est réjoui que 9 des 10 équipes engagées dans la compétition cette année aient atteint les phases éliminatoires. Un signe d'espoir, a-t-il affirmé, avant de rappeler son ambition, voir une équipe africaine soulever un jour le trophée. Et puis, Patrice Motsepe est également revenu sur la candidature de 3 pays, les pays de l'AES, qui souhaitent accueillir la CAN en 2032. Valentin Hugues.
13: Pour l'instant, les 3 pays de l'AES ne sont qu'au tout début d'un très long processus. Mais le président de la CAF, Patrice Motsepe, affirme que leur candidature vaut autant que celle de n'importe quel autre pays.
14: Le Burkina Faso, le Niger et le Mali auront autant de chances que les autres. Ils ne seront pas désavantagés. Et le fait qu'ils soient dirigés par des juntes militaires ne leur portera pas préjudice. Cela étant, les questions de sûreté et de sécurité sont des enjeux que nous devrons aborder.
13: Car au-delà de la question des infrastructures et particulièrement des stades, la région est confrontée à de nombreux défis sécuritaires. Au Mali, par exemple, une partie du pays est contrôlée par les groupes djihadistes jusqu'aux portes de Bamako.
14: Nous devons avoir l'assurance que nos supporters et spectateurs pourront circuler librement. Nous devons être certains, et cela vaut pour n'importe quel pays, que nos supporters et nos invités seront en sécurité. Our fans
13: and our guests will be safe. Pour certains observateurs, cette candidature n'est pas sérieuse et serait surtout un moyen de reléguer au second plan la crise que connaît la région du Sahel. Valentin Hugues, Johannesburg, RFI.
9: Ainsi se referme ce journal RFI à Paris, 18h10.
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Das Intermezzo aus der Oper Hari Janosch von Zoltán Kodály, gespielt vom Atlanta Symphony Orchestra und dirigiert von Joel Levy, hier um 7:15 bei SR Kultur. Und das heißt ja auch SR Kultur und nicht Atlanta Kultur. Deswegen geht's jetzt mal weiter mit einer saarländischen Künstlerin. Sie kommt hier aus St. Wendel, Lena Hafner und ihr Song Hopeful Wanderers. Musik.

Ein Song über die Hoffnung. Hoffnungsvolle Wanderer heißt es ja. Hopeful Wanderers von der saarländischen Dolly Parton. Zumindest wurde sie mal mit der jungen Dolly Parton verglichen. Das sei ihr auf jeden Fall gegönnt. Lena Hafner aus St. Wendel war das. Und das war auch die SR Kultur Abendmusik. Ich bin Jonas Hildebrand und morgen ab 18 Uhr wieder für Sie da. Hier geht's jetzt gleich ganz spannend weiter, nämlich mit unserer Sendung Literatur im Gespräch. Und da hören Sie heute die Abiturrede von Autorin Safia al-Baghdadi. Viel Spaß dabei. Vorher kommt noch Pete Murray mit So Beautiful.

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1: Mit Tilla Fuchs herzlich willkommen. Am 25. Juni hat die Schriftstellerin Safia al-Baghdadi die diesjährige Abiturrede gehalten. Jedes Jahr lädt ja SR Kultur in Zusammenarbeit mit der Peter und Luise Hager Stiftung und dem Ministerium für Bildung und Kultur des Saarlandes eine bekannte Schriftstellerin oder einen Schriftsteller ein, einen Text speziell für die Abiturientinnen und Abiturienten im Saarland zu schreiben und dann auch vorzutragen. Safia al-Baghdadi ist im Saarland geboren, hat Schauspiel- und Kommunikationswissenschaften studiert, widmet sich aber seit 2008 vor allem dem Schreiben. Zuletzt erschien von ihr der Roman »Unser Haus mit Rutschel« bei Hansa, der an ihre eigenen Kindheitserfahrungen angelehnt ist, vom Aufwachsen zwischen den Kulturen erzählt und vom Zweiten Golfkrieg, der die Familie verändert. Wir hören einen Mitschnitt von Safia al-Baghdadis Rede, gehalten in der Kamera 2 in Saarbrücken am 25. Juni.
2: Liebe AbiturientInnen, ich freue mich sehr für die, die es hierher geschafft haben. Und auch vielen Dank an diejenigen, die mich hierher eingeladen haben, also an den Saarländischen Rundfunk, die Peter und Luise Hager Stiftung und das Ministerium für Kultur und Bildung. Ich freue mich sehr, dass Christine Streichert-Klibo heute hier ist und möchte euch nun alle entführen in eine kleine Geschichte, die hoffentlich auch euch anspricht. Der Titel ist Heimaturlaub. Haben Sie ein Haustier, einen Wellensittich oder einen Goldfisch, einen Hamster oder eine Schildkröte? Ein Haustier, das Sie ebenso wie Ihre Familie oft besuchen möchten? Es gibt Menschen, die fahren am Wochenende nach Hause, an den Ort ihrer Kindheit, in ihre alte Heimat. Die besuchen dort ihre Familie, ihre Eltern, die auf wundersame Weise nicht geschieden sind und sich im Alltag trotzdem nicht angiften, ihre Großeltern, sofern die noch leben, und natürlich den Hund, der ihnen eigentlich vor Urzeiten, als sie selbst noch Kinder waren, geschenkt worden war und den nach ein paar Mal Ballwerfen, Stöckchen holen und Streicheleinheiten seither aber stets nur Muttigassi führt. Sagt Ihnen das etwas? Die Menschen, die am Wochenende heimfahren, tun dies nicht nur regelmäßig, sondern auch noch gerne. Die freuen sich. Manche tun das auch aus bloßem Pflichtbewusstsein heraus oder brauchen einfach dringend frische Wäsche. Gerade in jungen Jahren, aus unerfindlichen Gründen immer Männer, so Pi mal Daumen zwischen 18 und 45, für die bleibt Mutti der Waschsalon ihres Vertrauens. Diese Menschen meine ich aber nicht. Ich spreche von den wenigen Auserlesenen, die tatsächlich ein bisschen Heimweh empfinden und sich aufrichtig auf ein Wiedersehen mit ihrer Familie freuen. Diese Menschen beneide ich. Zählen Sie zu diesen seltenen Glückspilzen oder wünschen Sie sich das? Ich habe mir das jedenfalls damals mit 18 Jahren gewünscht. Unweigerlich beginnen die Heimatbesuche ja genau ab dem Zeitpunkt, nachdem man von dort weggezogen ist. Und das ist meist nach dem Abitur, während des Studiums oder der Ausbildung in irgendeiner anderen Stadt, die zwar oft auch in Deutschland liegt, ähnliche Fußgängerzonen mit identischen Supermarkt- und Modeketten hat und auch immer wenigstens ein nettes Café. Aber ansonsten ist alles ganz anders, weil die vertrauten Menschen und Haustiere von früher im neuen Alltag eben fehlen. Die Katze schnurrt einem frühmorgens nicht mehr direkt ins Ohr, Papa schickt einen nicht mehr rechtzeitig zur Schule los und an der Kreuzung draußen wartet auch nicht mehr der beste Freund, um den Schulweg gemeinsam zu bestreiten. Ich spreche von jener kritischen Lebensphase, wenn der Wahnsinn des Erwachsenenlebens beginnt, wenn man 300 Kilometer von der Heimatstadt entfernt in der Fußgängerzone plötzlich rätselt, ob das hier nicht doch Saarbrücken ist, weil alles identisch aussieht, wenn Socken zum ersten Mal im Waschsalon auf mysteriöse Weise verschwinden, ebenso wie das Geld auf dem ersten eigenen Konto und man sich hauptsächlich von Gummibärchen ernährt, statt Gemüse zu kochen. Überhaupt steht Kochen in dieser ersten aufregend autonomen Zeit neuer Lebenserfahrungen auf der Bucketlist wohl eher ganz weit hinten. Zumindest war das bei mir so. Als Studentin und sogar bevor ich überhaupt studierte, gab ich mein hart erkellnertes Geld lieber für wuchtige Plateauschuhe aus, die zwar aberwitzig schwer waren und völlig überteuert, aber eben wahnsinnig angesagt. Das bisschen, das da noch übrig blieb, investierte ich in hauchdünne Kleider, verprasste es für Kinokarten, Konzerttickets, billige Stehplätze im Theater und in Flaschen abgefüllte Drinks, die meine Freundinnen und ich in unseren winzigen Handtaschen in die Nachtclubs hineinschmuggelten, weil wir uns die teuren drinnen nicht leisten konnten. So viel Geld war das eigentlich nicht, das ich ausgab. Ich hatte bloß einfach wenig und das meiste ging für die Miete drauf. Ich weiß aber gar nicht, ob ich meine damalige Lebenssituation verallgemeinern kann. Ob die Mehrheit meiner Generation sich damals hauptsächlich von Truppifrutti und Multivitaminsaft ernährte, darüber sprachen wir nicht. Was wird auf Ihrem Speiseplan stehen? Vielleicht eher vegane Katjes und rote Beete-Smoothies oder Matcha-Latte und Sushi? Keine Sorge, wir müssen nicht drüber sprechen. Ich fuhr jedenfalls auch nie wie meine Freundinnen am Wochenende heim. Noch nicht einmal, um meine Wäsche waschen zu lassen. Obwohl ich ein Jahr nach meinem Abitur von Saarbrücken nach München umgezogen war, weit davon entfernt, noch eine eigene Waschmaschine zu besitzen, fehlte mir doch die Wohnung, in der ich eine Waschmaschine hätte abstellen können. Ich hauste bei Freunden, schlief auf Sofas und in Gästebetten. Da hätte eine Wochenendheimkehr sich doch nicht nur angeboten, sondern geradezu aufgedrängt. Ein verlängerter Heimataufenthalt, vielleicht gar eine vollkommene Heimkehr. Und sei es auch nur, um das Sofa meiner Freunde, ebenso wie meine Freunde, selbst ein wenig zu entlasten. Bei mir lief das anders. Noch bevor ich das heimische Nest verlassen konnte, waren mir meine Eltern zuvorgekommen. Sie liefen einfach davon. Erst mein Vater, dann meine Mutter, noch ehe ich offiziell mein Abiturzeugnis erhalten hatte. Sie machten sich aus dem Staub, suchten das Weite und ließen sich anderswo nieder. Natürlich war ich in ihren neuen Wohnstätten willkommen, aber es war nicht dasselbe. Es war kein Heimkehren, sondern lediglich ein Besuchen. Es gab dort nicht mehr mein altes Kinderzimmer mit meinen Plüschtieren, für die ich mittlerweile zu cool geworden war. Ebenso wenig meine wackelig auf einer schmalen Regalzeile aufgetürmte Dosensammlung, die scheppernd in sich zusammenfiel, sobald man die Zimmertür ein wenig zu schwungvoll schloss und die nun endlich hätte ungestört stoisch verstauben können. Auch schmückten die vielen Madonna-Poster aus der Bravo die Wände dort nicht. Es gab nur noch ein zwar geschmackvoll eingerichtetes, aber doch sehr anonymes Gästezimmer mit gerahmten Muschelfotos. Bei meiner Mutter und bei meinem Vater war es sowieso so winzig, dass für einen Gast kein Platz zum Übernachten war. Das war aber in Ordnung, denn bei ihm hielt ich es sowieso nicht mehr länger als eine Stunde aus. Er hatte sich fanatisch in eine Religion verrannt, was meine Mutter veranlasst hatte, ihn zu verlassen. Und ihn wiederum zu versuchen, dann wenigstens meinen Bruder und mich bei jeder Gelegenheit mit übersüßtem Pfefferminztee und verführerisch leckeren Baklava zu bekehren. Kaum fing er vom jüngsten Tag zu sprechen an, bekamen Tee und Gebäck einen bitteren Beigeschmack. Ich ließ abrupt Teller und Tässchen sinken und suchte das Weite. Ich floh aber nicht nur vor ihm und nicht nur aus Saarbrücken, sondern auch vor mir selbst. Klebrig und bitter haftete meine Vergangenheit an mir und von der wollte ich mich lösen. Damals, mit 18 Jahren, erinnerte ich mich nämlich noch nicht an die schrecklich schönen Kindheitsmomente, sondern einfach nur an die schrecklichen Momente, die peinlichen Situationen, die Momente, in denen ich jedes Mal dachte, warum kann meine Familie nicht wie alle anderen sein? In mir eingebrannt hatte sich der Moment, in dem mein Vater uns in unserer Wohnung vor der Scheidung die Hölle heiß machte und sich dann selbst zur Abkühlung einfach einen Krug Wasser überkippte. Ich erinnerte mich an das knappe Geld, meine von Nebenjobs überforderte Mutter und wie sie mich manchmal um einen 50er anpumpte, damit sie zu essen kaufen konnte. Ich jobbte seit meinem 16. Lebensjahr neben der Schule als Kellnerin, um mir meinen Führerschein finanzieren zu können. Und manchmal lieh ich meiner Mutter Geld. Aber nicht, dass sie jetzt denken, ach, daher weht der Wind und meine Mutter hätte sich kurz nach meinem Abitur einfach mit meiner Kohle aus dem Staub gemacht. Nein, nein, so lief das nicht. Ich kann Ihnen versichern, sollte meine Mutter Sie je um Geld anhauen, können Sie dem Ansinnen getrost Folge leisten, denn sie zahlte stets jeden Pfennig fristgerecht zurück. Wahrscheinlich liefe es heute aber sowieso eher umgekehrt, dass meine Mutter Ihnen Kredit gewähren würde. Sie hat sich mittlerweile finanziell abgesichert. Nach meinem Abitur wollte ich jedenfalls so schnell wie möglich aus meiner Kindheitswohnung. Dort wohnte eh niemand mehr, bis auf meinen Bruder, dessen Katze, die ursprünglich einmal unsere gewesen war, und einen WG-Mitbewohner, die Tag ein, Tag aus mit ihren Kumpels Skateboard durch unsere Diele fuhren und den Klodeckel grundsätzlich immer hochgeklappt ließen. Also die Jungs, nicht die Katze. Ich wollte weg aus Saarbrücken und zugleich auch vor mir selbst fliehen. Ich wollte partout nichts mehr mit mir zu tun haben. Ich wollte eine andere sein. Was bot sich da Besseres als die Schauspielerei? Die erste Station meiner Flucht war München. Von dort aus bewarb ich mich quer durch die Republik an Schauspielschulen und landete im Ausland, in Wien. Ich war aus dem Saarland geflohen, aber das Saarland blieb mir dennoch nah. Die Freunde, bei denen ich in München Unterschlupf gefunden hatte, waren ausgewanderte Saarländer. In Wien besuchte ich die Schauspielschule gemeinsam mit einer Saarländerin und wohnte sogar in einer WG mit ihr. Und sie gehörte eben zu jenen Menschen, die ich beneidete. Sie wusch ihre Wäsche nämlich ausschließlich in Wien und fuhr also, so mutmaßte ich, tatsächlich gern an Wochenenden in die alte Heimat. Vielleicht aber spielte sie uns nur etwas vor, ebenso wie ich allen vorspielte, jemand anderes zu sein. Schließlich waren wir angehende Schauspielerinnen und Schauspielerinnen wollen immer alles Mögliche, bloß nicht sie selbst sein. Einmal fuhr ich in ihrem Ford Fiesta mit ins Saarland. Ihre Familie lebte in Saarlouis. Da lag Saarbrücken ja auf dem Weg. Vor meiner Abreise erklärte ich ganz Wien, dass ich übers Wochenende heimfuhr, zur Familie, mit verklärt sehnsuchtsvollem und vorfreudigem Blick, wie ich es im Schauspielunterricht gelernt hatte. Auf der ewig langen Fahrt mit meiner Freundin fluchten wir über den defekten Kühler, die beschlagenen Scheiben, die bittere Kälte und den Stau. Wir rauchten Kette und suchten über hunderte von Kilometern nach einem Musiksender, den wir erst bei unserer Ankunft fanden. Nachdem ich in Saarbrücken aus dem verqualmten, dunstbeschlagenen Fiesta in eine diesige, dunkle Nacht hinausgestiegen war, hoffte ich bereits, meine Freundin würde auf der Rückfahrt ja nicht vergessen, mich wieder abzuholen. Ich glaube, ich rief ihr das sogar durch die nun endlich laut wummernde Musik aus dem Autoradio zu. Und dann sah ich ihrem davonrauschenden Wagen nach, bis er außer Sichtweite war. Als ich daraufhin die ehemalige Wohnung meiner Kindheit betrat, die nun zu einer WG bekiffter Skateboarder verwahrlost war, dort schnell ein paar meiner Kleider und alte Plüschtiere rettete, bevor man sie auf dem Schwarzmarkt gegen Marihuana verticken könnte und bei der Gelegenheit auf unserem Dachboden feststellte, dass mein Vater unterdessen einen Großteil meiner dort zwischendeponierten Möbel verschachert hatte, und als ich anschließend müde bei einer anderen Freundin in Saarbrücken ins Gästebett fiel, da wurde mir ganz seltsam und fremd zumute. Ich übernachtete in meiner alten Heimat nicht daheim, weil es dort kein Daheim mehr für mich gab. Was bedeutete das denn? Wer war ich denn dann ohne die Wohnung meiner Kindheit, ohne meine Möbel, ohne Zuhause? Eine Mischung aus tiefer Traurigkeit, Wut und zugleich verzweifelter Euphorie packte mich. Ich hatte keinen Heimathafen mehr. Ich konnte meinen Anker neu setzen, wo auch immer es mir beliebte. Alles war möglich. War alles möglich? Auf der Rückfahrt mit meiner saarländischen Schauspielschulfreundin schwiegen wir beide. Als hätte das Wochenende bei ihrer intakten Familie sie ebenso ernüchtert, wie mich das meine in meinen Trümmern. Ich habe immer die Leute beneidet, die an Wochenenden nach Hause fuhren, tatsächlich heimkehrten in das Haus voller Kindheitserinnerungen, an den Ort, an dem sie sich geborgen fühlen und neue Kraft schöpfen konnten, in alten Poesiealben blättern und über ihre ersten, sehr abstrakten Kunstwerke grübeln, während es im ganzen Haus nach Lieblingsessen und frischer Wäsche duftete, wohlig träumend in den weichen Laken ihrer Kindheit. Aber gibt es diese Menschen überhaupt? Ein Freund erzählte mir neulich, dass sein Vater in seinem ehemaligen Kinderzimmer nun eine Brieftaube beherbergt. In dem Haus, in dem ich aufgewachsen bin, leben nun auch andere. Ich vermute jedoch überwiegend Menschen, eventuell ein oder zwei Katzen, Hunde, Hamster, aber keine Tauben. Vielleicht ein Psychologenpaar mit Praxis in der Wohnung und Kinderwunsch. Vielleicht ein lediger Spitzenverdiener, der selten da ist. Vielleicht eine andere Familie mit Katze. Wie soll ich das wissen? Im Gegensatz zu meinem Freund, der sein zu einem Taubenschlag umfunktioniertes Kinderzimmer besichtigt hat, er brauchte frische Wäsche, traue ich mich jedenfalls seit meinem letzten befremdenden Besuch in der Skater-WG meines Bruders nicht mehr dorthin. Obwohl mein Bruder und seine Mitbewohner längst die Kurve gekriegt und in anständige, vernünftige Leben umgezogen sind, meide ich unser altes Haus. Allein der Anblick des Hauses, das meine Familie schon lange nicht mehr bewohnt, schmerzt mich. Er ruft Erinnerungen an damals hervor. Schreckliche, vor allem aber schrecklich schöne Erinnerungen. Gerade die schönen Erinnerungen schmerzen. Bei traurigen Erinnerungen bin ich erleichtert, dass sie weit weg in der Vergangenheit liegen. Dann freue ich mich, dass das passé ist und sich seitdem einiges zum Besseren gewendet hat. Die glücklichen Erinnerungen an meine Kindheit dagegen machen mir bewusst, dass es nie wieder so sein wird. Ein Moment ist ein Moment und schon ist man erwachsen. Dem Tod ein Stück näher. Ein Optimist würde sagen, heute ist der erste Tag vom Rest deines Lebens. Mach etwas draus. Ich kann nie wieder in meine Kindheit zurück. Nie wieder das Kind sein, das dort in dieser Familie mit seinen Eltern, seinem Bruder und seiner Katze lachte, tanzte und spielte. Niemand kann das. Anders als andere kann ich die Vergangenheit aber auch nicht in die Gegenwart holen. Ich kann das Haus, in dem ich aufgewachsen bin, das Museum meiner Kindheit nicht mehr besichtigen. Nicht mehr den Duft von damals einatmen, nicht die Dinge dort anfassen und mich darüber erinnern. Das ist für immer vergangen. Selbst wenn die neuen Bewohner mich in mein einstiges Zuhause einladen würden, könnte ich nicht dorthin zurück. Alles an mir sträubt sich dagegen. Allein bei dem Gedanken daran zieht sich mein Magen zusammen. Ich vermeide das Haus auch von außen zu erblicken. Ich gehe Umwege. Wenn ich mit der Saarbahn daran vorbeifahre, obwohl das Haus in einer Parallelstraße liegt und ich es von der Bahn aus gar nicht sehen könnte, schaue ich dennoch bewusst in die entgegengesetzte Richtung. Und trotzdem erinnere ich mich. Ich trage die Erinnerungen ja in mir. Und es genügt, nur in die Nähe zu kommen, und schon werden sie geweckt. Das Haus meiner Kindheit stand schon lange, bevor wir dort einzogen, und steht dort auch heute noch. Es ist ein schöner Altbau mit weißer Fassade, robust anmutendem Mauerwerk, großzügigen, abgerundeten Erkern und einem geschwungenen, schwarzen Schieferdach. Und in der Welle des Dachs, auf der Frontseite, ragt eine gewölbte Fensternische hervor wie ein mandelförmiges Riesenauge auf Halbmast. Es ist ein so hübsches Haus, dass einige Male fremde Menschen, die es erblickten, einfach so bei uns klingelten und fragten, ob wir denn nicht zufällig vorhätten, bald auszuziehen, damit sie einziehen könnten. Mein kleiner Bruder und ich, die in einem Wettrennen zur Tür gestürzt waren, um zu öffnen, weil wir fälschlicherweise geglaubt hatten, es stünden dort Freunde, die uns besuchen wollten. Wir wurden unruhig und begannen, im Türrahmen rumzuturnen, kletterten unschlüssig daran hinauf und hinab wie Kletteräffchen. Denn was sollte diese Frage, ob wir ausziehen wollten? Warum denn? Und wohin? Mein Bruder rief chirpend vom oberen Türrahmen unseren Vater herbei. Und mein Vater, der dann dazu kam, damals noch ganz und gar lebensfroh und sowas von überhaupt nicht religiös, grinste nur und sagte, dass wir das nicht vorhätten. Wir glaubten, dass wir für immer dort wohnen würden. Natürlich gab es auch die großen Pläne, bald nach New York oder Los Angeles auszuwandern, vielleicht auch eine Villa in Bagdad zu bewohnen, mit Rutsche in den Tigris. Aber vorerst blieben dies Träume und war das Haus in Saarbrücken unsere Heimat. Das war nämlich greifbar, war stabiles Mauerwerk, waren Fenster wie Sonnenaufgänge in die weite Welt, waren breite Türbalken, an denen man hinaufklettern konnte wie an einem Segelmast auf hoher See, waren geräumige und zugleich gemütliche Räume der Geborgenheit. Bis der Krieg kam. Das war 1991. Dabei kam der Krieg nicht wirklich zu uns. Unser Haus wurde nicht beschossen, es wurde nicht von Soldaten gestürmt oder von Bomben zerstört. Auch mussten wir selbst niemanden erschießen, nichts stürmen und auch nichts zerstören. Trotzdem wurde unsere Familie zerstört. Das Haus blieb unversehrt, blieb dasselbe. Aber unser Zusammenleben in ihm veränderte sich. Mein Vater drehte durch. Meine Mutter warf ihn raus. Mein kleiner Bruder drehte durch. Meine Mutter zog aus. Obwohl der Krieg tausende Kilometer von uns entfernt im Irak tobte, wirkte er sich auf uns in Saarbrücken aus. Sogar noch 7 Jahre danach, als mein Bruder 1998 mit seinen Freunden in unserer alten Wohnung eine WG ausrief, stand diese WG noch im Schatten des Krieges. War das eine Wohnguerilla, ein Zusammentrommeln seiner Truppe? Die Wohnung wurde zu seinem Schützengraben, von wo aus er gegen alles aufbegehrte, was der ferne Krieg in unserer Familie zertrümmert hatte. Ich zückte ein weißes Tüchlein, winkte meinem Bruder damit zum Abschied und tat das, was die meisten Zivilisten bei Krieg tun: ich floh. Dabei war ich noch nie im Krieg. Ich kenne ihn nur aus dem Fernsehen, lese von ihm in Zeitungen, höre ihn in den Radionachrichten und erfahre aus Filmen, dramatisch verdichtet von tragischen Einzelschicksalen, manchmal auch von einem mit rotem Samt bezogenen Logenplatz im Theater aus. Und je nach Epoche ändert sich manchmal der Blick. Werden die Täter zu Opfern, die Guten zu Bösen oder sogar umgekehrt, in der Gegenwart und manchmal im Rückblick. Meinen Bruder etwa fand ich damals unglaublich pubertär und doof. Heute sehe ich ihn anders. Das ist wie mit Britney Spears. Mitte der Nullerjahre dachten alle, sie dreht komplett durch. Erst Jahre später erkennen wir, wie die Medien damals ihr Image verzerrten, wie ihr Daddy das nutzte, um Britney für unmündig zu erklären und an ihr Geld zu kommen. Britney war also gar nicht so crazy, sondern eher verzweifelt. Mein Bruder war verzweifelt. Mein Bruder und Britney, damals als Verantwortliche ihres eigenen Unglücks verschrien, rückblickend Opfer, heute Survivors. Und die wahren Bösewichte waren die Väter. Doch kann ich rückblickend sogar meinem Vater nicht mehr ganz die Schuld für den Zerfall meiner Familie geben. Es gibt einfach Dinge, für die er nichts konnte, wie etwa den Golfkrieg. Ohne diesen Krieg wäre vielleicht alles anders gekommen, alles doch noch irgendwie gut gegangen. Ein passenderes Beispiel für den veränderten Blick im Lauf der Zeit wäre wohl eher Russland. Ich denke etwa daran, dass die Sowjetunion im Zweiten Weltkrieg zu den Alliierten gehörte, mit Großbritannien, den USA und Frankreich gegen Nazi-Deutschland kämpfte. Die Sowjets waren es, die 1945 die Überlebenden im Konzentrationslager Auschwitz befreiten. Zur damaligen Sowjetunion gehörten auch die Ukraine. Ein Viertel der Roten Armee waren Ukrainer. Seite an Seite mit den Russen brachten sie 1945 Berlin zu Fall und zwangen Deutschland somit zur Kapitulation. Eigentlich müsste

wenig davon, ihr anzugehören. Und noch weniger dürften sie von Stalin gehalten haben. Spätestens seitdem er Anfang der 30er Jahre den Holodomor, den Hungertod von Millionen Ukrainern, gezielt herbeigeführt hatte. Stalin war grausam, damit brauchen wir uns gar nicht länger aufzuhalten. Und Teile seiner Roten Armee waren selbst ebenfalls grausam. Aber Hitler war eben schlimmer. Also drückten die westlichen Alliierten das Auge mit dem kommunistischen Dorn darin einfach zu. Nach dem Zweiten Weltkrieg öffneten sie das Auge wieder und sofort änderte sich ihr Blick. Die Bösewichte in den westlichen Filmen waren zwar oft Deutsche, oft aber auch Russen. Heute sind die Hollywood-Filmschurken meist Russen, oft auch Araber. Russische Filmhelden dagegen wird man in unserer westlichen Welt vergeblich suchen. Die damaligen Heldentaten einfacher Soldaten aus dem Osten scheinen wir vergessen zu haben. Wir erinnern nur die Verbrechen ihres tyrannischen Staatschefs und fürchten uns vor ihren antikapitalistischen Gesellschaftsentwürfen. Seltsamerweise vergleichen wir Putin aber selten mit Stalin, sondern eher mit Hitler. Und Putin wiederum rechtfertigt seinen Angriff auf die Ukraine, indem er Selenskis Regierung mit den Nazis gleichsetzt. Hitler und die Nazis sind bis heute als Inbegriff des ultimativ Bösen unvergessen. Wer aber denkt heute noch bei der Befreiung Deutschlands an die Russen? Wir denken an Schokolade und Zigaretten verschenkende, breitgrinsende Amerikaner und Briten, vielleicht auch mal an ein paar Franzosen. Überhaupt die Befreiung Deutschlands, das klingt auch schräg. Als wäre ganz Deutschland damals von Nazis belagert gewesen, ein besetztes Gebiet unter Fremdherrschaft, das gesamte Land in Geiselhaft, bis endlich die Alliierten kamen, um die Deutschen von den Nazis zu befreien. Das heutige Deutschland genießt weltweit ein hohes Ansehen, obwohl es zuvor doch die Brutstätte der Nazis, ihre einstige Heimat war. Deutschland hat seine NS-Vergangenheit aufgearbeitet und gedenkt der Opfer. Was aber wurde eigentlich aus den Nazis? Sind die alle im Gefängnis gelandet? Erinnern ist wichtig, um aus der Vergangenheit zu lernen. Manchmal aber verblassen Erinnerungen, vor allem dann, wenn sich Menschen, Beziehungen und Sichtweisen in der Gegenwart verändern. Das Haus meiner Kindheit kann nichts dafür, dass meine Familie darin zerbrochen ist. Trotzdem bereitet mir der Gedanke an das Haus Unbehagen, wegen der Erinnerungen, die ich damit assoziiere. Mein Verhältnis zum Saarland dagegen hat sich gewandelt, seitdem ich es gleich nach meinem Abitur in größter Eile verlassen habe. Heute spüre ich eine Verbundenheit, ein Heimatgefühl. Natürlich aber nicht nur, weil ich hier geboren und aufgewachsen bin, sondern auch, weil ich mich im Saarland erkenne. Den Saarländern war lange Zeit nicht klar, wo sie hingehörten, ob nach Deutschland oder Frankreich, oder vielleicht eher wie die Luxemburger, einfach nur zu sich selbst. Vielleicht habe ich mich aus diesem Grund im Saarland immer heimisch und zugleich nie zu Hause gefühlt, weil auch ich nie recht wusste, ob ich nach Deutschland, nach Frankreich oder eher einfach nur zu mir selbst gehörte. Oder aber gehöre ich etwa in den Irak, das Heimatland meines Vaters? Dort war ich nämlich schon mal, mit 11, ganze 3 Wochen. Reicht das? Ich könnte auch auswandern, alles zurücklassen, nochmal ganz von vorne anfangen, in den USA. Dort war ich insgesamt immerhin schon 7 Wochen. Wer möchte mit? Die USA sind doch die großen Helden, die glorreichen Retter im Zweiten Weltkrieg. Doch auch unser Blick auf die USA hat sich seither gewandelt. Als Levis 501, McDonald's und Michael Jackson, wie eigentlich alles Amerikanische, total im Trend waren und die USA 1991 den Irak angriffen, demonstrierten weltweit zwar viele Menschen gegen diesen zweiten Golfkrieg, doch standen die Regierungschefs der führenden Industrienationen den USA zur Seite und schickten ebenfalls Truppen in den Irak. Schließlich verwiesen die heldenhaften Amis den bösen Diktator Saddam Hussein in seine Schranken. Um ihren Blitzkrieg zu legitimieren, verglichen sie Saddam Hussein mit Hitler. Ja, die Nummer zieht ja immer, siehe oben. Heute blickt man ernüchtert auf den Zweiten Golfkrieg zurück. Man fragt sich, mit welchem Recht die USA sich damals in einen Konflikt zwischen dem Irak und Kuwait einmischten. Ein Konflikt, in dem Saddam Hussein Kuwait beschuldigte, ihm Erdöl zu stehlen.
Man fragt sich, warum die

0: USA damals nicht auf Saddams Angebot, die Angelegenheit friedlich auszuhandeln, eingingen. Und nicht zuletzt fragt man sich, warum die USA nach rasch geglückter Befreiung Kuwaits nach Kriegsende trotzdem noch über ein Jahrzehnt am Wirtschaftsembargo der UN gegen den Irak festhielten, worunter einzig die irakische Zivilbevölkerung litt und Menschen starben. Ja, das fragt man sich. Genauso wie man sich fragen kann, warum Britney Spears von einem amerikanischen Gericht für unmündig erklärt wurde, wenn sie doch trotzdem jahrelang jeden Abend Shows in Las Vegas geben musste und das auf sehr mündige Art schaffte. Manchmal sprechen die USA nicht nur einer Einzelperson, sondern gleich ganzen Regierungen die Mündigkeit ab, wie etwa neulich Venezuela oder auch dem Iran, der jüngst im Namen der Demokratie von den USA angegriffen wurde, wie 2003 im dritten Golfkrieg wieder der Irak. Damals wie heute kostete der Krieg unzählige Leben. Über die spricht man jedoch kaum. Und nach der versprochenen Demokratie kann man auch heute noch im Irak vergeblich suchen. Man findet nur Gräber und wirtschaftliche Interessen, nur Korruption und Unterdrückung. Gräbt man noch etwas tiefer, findet sich in dem Buch Die Schockstrategie von Naomi Klein, was wirklich hinter diesem immer wieder als Kriegsmotiv missbrauchten Demokratieversprechen der USA steckt. Machtgieriger Katastrophenkapitalismus. Kein Wunder, dass mein Vater damals schon von den USA, die er bis dahin geradezu angehimmelt hatte, maßlos enttäuscht war. Schließlich hatten sie sein Heimatland Irak zerstört. Ebenso kann ich verstehen, dass er nach 1991 nie wieder dorthin zurückkehren wollte. Bestimmt erging es ihm in der Hinsicht ähnlich wie mir mit dem Haus meiner Kindheit, dass die schrecklich schönen Erinnerungen an seinen ehemaligen Heimatort, der unausweichliche Vergleich, der dann eintritt, sobald sich etwas verändert hat zwischen dem, was war und wie es jetzt ist, ihn zu sehr geschmerzt hätten, um sich dem Ganzen vor Ort zu stellen. Dazu die zermürbende Gewissheit, dass es nie wieder so werden würde wie früher. Oh, wie schön ist Bagdad! Die spektakulären Geschichten aus Tausend und einer Nacht, die mein Vater mir als Kind erzählte, passen nicht zu den schlimmen Bildern, die wir derzeit in den Nachrichten aus dem Nahen Osten zu sehen bekommen. Nachrichten kann man abschalten, Gedanken eher nicht. Sogar wenn man zur Ablenkung auf Videos von süßen Kätzchen klickt, bringt das einen selten auf andere Gedanken und schweift man doch immer wieder zu dem zurück, was einen bedrückt. Gut möglich, dass mein Vater, genau wie ich, nach seinem Abitur ganz weit von sich und seiner Heimat gewollt hatte. Mit 18 Jahren war er zum Studium nach Deutschland gekommen. Das kommt ja vor, dass man im Ausland studiert. Ebenso kommt es vor, dass man sich bei der Gelegenheit verliebt. In das Land, die Leute, die Lebensart, in einen anderen Menschen. Und dann bleibt man dort. Der Golfkrieg im Heimatland meines Vaters wird ihm dann allerdings in Erinnerung gerufen haben, dass es eben nicht so einfach ist, seine alte Heimat ganz aufzugeben. Ebenso wie es einem nie gelingt, sein altes Ich vollständig zu verleugnen. Ich habe es ja versucht. Auf der Schauspielschule forderten die Lehrer aber dauernd, dass man sein Innerstes enthüllte, statt sich zu verstellen. Beim Film wiederum mochte ich die Rollen nicht, die mir angeboten wurden. Ich wollte keine Prostituierte sein, keine Putzfrau, keine Knastinsassin und Kellnerin schon gar nicht. Ich kellnerte doch schon im echten Leben. Also versuchte ich, mich über das Schreiben neu zu erfinden. Mit Anfang 20 schrieb ich mich ganz weit weg von mir selbst. Einen Roman über alte Männer kurz vor dem Tod. Dann ein Buch über einen Macho, der sein hektisches Reporterleben liebte und sich ansonsten aber nie verliebte, obwohl ich Hektisches hasste und mich doch ständig verliebte. Und für meinen dritten Roman schlüpfte ich in keine geringere Rolle als Gott, die als Frau mit gebrochenem Herzen und Kinderwunsch eine Genforscherin beauftragt, ihren Traum einer perfekten Messias zu verwirklichen, um alle Männer abzuschaffen. Dabei habe ich im wahren Leben weder ein Interesse daran, Männer abzuschaffen, noch einen Kinderwunsch, noch halte ich mich in irgendeiner Weise für Gott. Ich habe höchstens Liebeskummer, sehr oft sogar. Trotzdem steckt in diesem, wie in jedem meiner Romane, sehr viel von mir selbst drin. Das stelle ich immer wieder aufs Neue fest. Die Fragen, die uns umtreiben, Die Antworten, die wir darauf suchen, führen doch immer wieder dazu, dass wir zwar glauben, uns ganz weit von uns zu entfernen und im Endeffekt aber doch wieder nur bei uns selbst landen. Was wäre, wenn? Was, wenn ich im Alter einsam wäre? Was, wenn mir meine Karriere wichtiger wäre, als eine Familie zu gründen? Was, wenn ich Gott wäre? Warum aber stelle ich mir solche Fragen eigentlich? Und schon lande ich wieder bei mir selbst. Es führt einfach kein Weg daran vorbei. Warum bin ich so und nicht anders? Warum möchte ich überhaupt jemand anderes sein? Warum schreibe ich kein Buch darüber? Ich habe lange gebraucht, um dieses Buch, ein Buch über meine eigene Geschichte, zu schreiben. Das bedeutete ja, freiwillig in das Haus meiner Kindheit zurückzukehren und sei es nur in Gedanken. Mich mit meiner eigenen Vergangenheit auseinanderzusetzen, in all jene Erinnerungen einzutauchen, die ich tief in mir drin hinter der von mir persönlich versiegelten Tür zum Haus meiner eigenen Kindheit verschanzt hatte. Warum hat mein Vater sich so radikal verändert? Warum hat der Golfkrieg unsere Familie zerstört? Warum erzähle ich Ihnen davon? Pardon. Sollte ich Ihnen zur Feier des Tages, zu Ihrem erfolgreich bestandenen Abitur nicht eher nur Schönes erzählen? Sollte ich Sie nicht befeuern und anspornen, sich ein großartiges Leben ganz nach Ihrem Gusto zu gestalten, inklusive Sicherheit, Eigenheim und wenig Work? Mit Spitzenverdienst, bei geringstem Arbeitsaufwand und Biogemüse aus dem Community-Garten, inklusive Fairtrade-Proteinshakes und schnurrender Katze? Das wünsche ich Ihnen von Herzen. Und obendrauf an Wochenenden tatsächlich gerne heimzufahren, ganz ohne Wäsche waschen zu müssen. Schluss mit vergangenen Kriegen, mit den USA, dem Irak. Was geht Sie das schon an? Das ist doch so weit weg von Ihrem Leben. Es gibt doch genug aktuelle Kriege andernorts, die Sie viel mehr betreffen. Die USA und der Irak könnten höchstens aufregende Urlaubsziele sein. Oder aber Sie schlagen zwei Fliegen mit einer Klappe und reisen einfach nur in den Nahen Osten. Dort sind derzeit nämlich auch Amis stationiert. Keine Ahnung, ob wieder oder noch immer. Ich weiß nur, Culture Clash. Abenteuer garantiert. Granaten stark. Bombenstimmung im Nahen Osten. Es ist eigentlich gar nicht so abwegig, dass einige von Ihnen tatsächlich dort landen könnten. Wegen des Fragebogens, den Sie entweder ausfüllen mussten oder freiwillig durften, diesem Fragebogen zum Wehrdienst. Hinzu kommt die Musterung. Als ich Abitur machte, mussten die Jungs auch zur Musterung. Anders als heute war der Wehrdienst aber noch Pflicht und man musste gute Gründe finden, um ihn zu verweigern. Heute muss man vielleicht eher gute Gründe finden, um ihn nicht zu verweigern. Stell dir vor, es ist Krieg und keiner geht hin. Dieses Zitat aus einem Gedicht des Poeten Karl Sandburg wurde von den Gegnern der Friedensbewegung ergänzt. Dann kommt der Krieg zu dir. Stell dir vor, es ist Krieg und keiner geht hin. Dann kommt der Krieg zu dir. Und ich frage mich heute, was mache ich dann? Damals wie heute gab es Kriege. Neu ist heute, dass Europa nach Jahrzehnten militärisch wieder aufrüstet. Die Gefahr, dass Deutschland direkt mit einem Krieg konfrontiert werden könnte, besteht wieder. Nachdem wir jahrzehntelang glaubten, Krieg wäre in Europa auf immer passé, wir glaubten doch aus der Geschichte gelernt zu haben. Also wünsche ich Ihnen und uns allen heute nichts Geringeres als den Weltfrieden. Großen Krisen muss man große Träume entgegensetzen, anders funktioniert es nicht. Angeblich glauben heute ja viele nicht mehr daran, dass große Träume wahr werden können. So zu denken, finde ich mindestens so gefährlich wie Krieg. Wenn wir uns von vornherein klein machen und nur klein träumen, wo soll das hinführen? Was wird dann aus unserer Welt? Auch große Träume können für die Menschheit gefährlich sein. Ich denke etwa an den Typen, der auf den Mars ziehen will, oder an den anderen, den Kriminellen, der sich weltweit jede Frechheit herausnimmt, bloß weil er der Chef der USA ist. Der hat sicher nie klein geträumt. Setzen Sie dem etwas entgegen. Etwas bombastisch Positives, etwas gigantisch Gutes, etwas maßlos Menschliches. Das sage ich jetzt einfach so. Dabei habe ich selbst keinen blassen Schimmer, was genau. Ich weiß nur, es muss etwas spektakulär Großes sein. Und Sie sind jetzt genauso verantwortlich für das, was aus unserer Welt wird, wie alle anderen, die schon etwas länger erwachsen sind, mich eingeschlossen. I'd love to change the world, but I don't know what to do, so I leave it up to you, sang die Band 10 Years After bereits 1971. Ich deute diese Zeilen als Kritik der Jugend an ihre Elterngeneration. Anlass war der damals umstrittene Vietnamkrieg, noch so ein Krieg. Daneben sprach der Song aber auch jede Menge anderer Probleme an, die wir weltweit bis heute nicht gelöst haben. Die Wut in diesem Song sollte auch ihre Wut sein. Darüber nämlich, dass wir Alten die Welt noch immer nicht zum Besseren verändert haben und die Angelegenheit nun einfach ihnen überlassen. Vielleicht aber sollten sie sich im Gegenteil darüber freuen. Das Schicksal der Menschheit liegt in ihren Händen. Mich fragt aber keiner mehr. Ich musste den Fragebogen zum Wehrdienst nicht ausfüllen. Noch nicht einmal freiwillig durfte ich das. Dabei ist das doch so ein so harmloser kleiner Fragebogen, der einen höchstens vielleicht bei der Auswahl des gewünschten Einsatzbereichs zum Träumen einlädt, wenn man sich kurz ausmalt, Pilotin bei der Luftwaffe oder Marineoffizier mit schicker Kapitänsmütze in einem U-Boot zu sein, aber natürlich ohne Krieg. Sondern lässig glücklich wie in den typischen Anfangsszenen eines Actionfilms, wenn die Katastrophe noch nicht eingetreten ist und man an idyllischen Orten beim Übungseinsatz mit den anderen Piloten witzereißend im Jet Loopings über die pittoresken Alpen fliegt oder im U-Boot per Funk scherzend durch einen beruhigend tiefblauen Ozean an einem winkenden Wal vorbeizieht, der nicht Timmy heißt und nicht suizidal ist. Das Wort Krieg kommt in dem Fragebogen nicht vor. Genauso wie auf Dating-Apps in den Fragen zur Profilerstellung das Wort Sex nie erwähnt wird, obwohl es den meisten dort doch eigentlich nur darum geht. In beiden Fällen gibt es keine Vorwarnung. Von einer Dating-App kann man sich wieder abmelden, vom Krieg nicht. Ein Grund mehr, ihn zumindest einmal zu erwähnen. Krieg ist aber doch nur etwas für Größenwahnsinnige oder für solche, die gegen Ungerechtigkeit aufbegehren oder einfach, weil ihr Land angegriffen wurde und sie sich dagegen wehren müssen. Dann müssen sie Krieg denken, um ihm große Lösungen entgegenzusetzen. Hier in dem Fragebogen will man jedoch zunächst nur die Kleinen, das Kanonenfutter will man Soldaten rekrutieren. Obwohl der Grund, weshalb es diesen Fragebogen überhaupt neuerdings gibt, doch genau der ist, dass Europa sich derzeit von einem Krieg bedroht sieht. Da füllt man also einen harmlosen Fragebogen aus, der furchtbar klein gedruckt ist, in dem das Wort freiwillig oft vorkommt, damit man sich das auch ja einprägt und bloß nicht gezwungen fühlt, obwohl man den Fragebogen ja ausfüllen muss, in dem bescheiden von Einsätzen die Rede ist. Geradezu gewagt und dem Krieg noch am nächsten ist höchstens einmal das Wort Streitkräfte. Doch darauf stößt nur, wer so neugierig ist, auf das Fragezeichen neben dem jeweiligen Eingabefeld zu klicken. Und das tun eh nur Wehrdienstgegner, denen dieser Fragebogen sowieso von vornherein suspekt war. Andernfalls gibt man einfach persönliche Daten wie Körpergröße und Hausnummerpreis, wie oft man Sport macht und welchen Schulabschluss man hat, genau wie beim Anlegen eines Profils auf jeder beliebigen Dating-App und schickt das Ganze schließlich an die Bundeswehr ab, ohne auch nur einmal auf das Wort Krieg gestoßen zu sein. It's a match. Dating-Apps locken mit Liebe. Dabei trifft man dort oft nur auf verruchte Anfragen. Die Bundeswehr lockt mit attraktiven Ausbildungschancen. Dabei geht es in Wirklichkeit um die Bereitschaft, dem Tod ins Auge zu sehen und bei der Gelegenheit eventuell verfrüht zu sterben. Man steht dem Grauen ebenso jungfräulich gegenüber wie der Lust, schrieb der französische Schriftsteller Louis-Ferdinand Céline in seiner Reise ans Ende der Nacht inmitten des Ersten Weltkrieges. Vielleicht denkt man beim Ausfüllen des Fragebogens trotz aller offensichtlichen Bemühungen der Bundeswehr, sich so sexy zu zeigen wie gewisse Typen auf Dating-Apps, bei denen man die Kontaktaufnahme bereits nach einem bloßen Hallo im Chat bereut. Ja, vielleicht denkt man beim Ausfüllen des Wehrdienstfragebogens trotzdem an Krieg. Vielleicht überlegt man, ob denn aus dem freiwilligen Wehrdienst nicht bald doch ein verpflichtender werden könnte. Und auch, Ganz gleich, ob der Wehrdienst nun freiwillig oder verpflichtend wäre, wohin die einen denn schicken könnten, in welchen Krieg, die Auswahl ist groß. Welchen würden Sie bevorzugen? Den langjährigen Krieg in der Ukraine, den nicht enden wollenden in Gaza, den jüngst wieder aufgeflammten im Südlibanon, den außer Kontrolle geratenen im Iran, der wie eine wild gewordene Flipperkugel Israel, den Irak, Jemen, Saudi-Arabien, Kuwait und Katar trifft. Es gibt auch wenig beachtete Kriege wie den im Sudan. Falls Sie ein kühleres Klima bevorzugen, bahnt sich vielleicht in naher Zukunft etwas in Grönland an. Wenn Sie schon immer mal in die USA wollten, gibt es dort vermutlich bald einen Bürgerkrieg. Sollten Sie jedoch ungern verreisen, kommt ja vielleicht demnächst ein Krieg direkt vor der eigenen Haustür. Die Bundeswehr prognostiziert da etwas von russischer Seite für 2029. Falls bei den hier genannten Kriegen nichts für Sie dabei war, darf ich Sie beruhigen. Es gibt noch unzählige weitere. Sie haben also, was Krieg angeht, gewissermaßen die Qual der Wahl. Mein Großvater mütterlicherseits hatte keine Wahl, nur Qual. Damals war Weltkrieg, Zweiter Weltkrieg. Mein Großvater Gustav Friedrich Funke, kurz Fritz, Sohn der Roten Martha aus Oberschlesien und eines Berliner Physiotherapeuten, wurde 1943 an die Ostfront geschickt. Damals war ja tatsächlich Krieg gegen Russland.
1: Ein Ausschnitt aus der diesjährigen Abiturrede von Safia al-Baghdadi mit dem Titel Heimaturlaub. Gehalten am 25. Juni in der Kamera 2 in Saarbrücken. Und wie es weitergeht mit der Geschichte ihres Großvaters, das können Sie online hören auf srkultur.de und in ARD Sounds. Dort finden Sie die Rede in voller Länge. Die Abiturrede wird jedes Jahr von SR Kultur in Zusammenarbeit mit der Peter und Luise Hager Stiftung und dem Saarländischen Ministerium für Bildung und Kultur veranstaltet. Sie können die Rede auch in Buchform erwerben. Erschienen ist sie im Saarländischen Konte Verlag. Und das war Literatur im Gespräch für heute. Mein Name ist Tilla Fuchs. Ich wünsche einen schönen Abend. Tschüss, machen Sie es gut.
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4: Guten Abend, ich begrüße Sie zur Tagesschau. Kanzleramtsminister Frey soll neuer Chef der Unionsfraktion werden. Auf diesen Vorschlag für die Spahn-Nachfolge haben sich die Parteichefs Merz und Söder geeinigt. Die Abstimmung in der Fraktion ist heute in einer Woche geplant. Dafür müssen die Abgeordneten ihre Sommerpause unterbrechen und in Präsenz zusammenkommen. Wer wiederum Nachfolger von Frey als Kanzleramtschef werden soll, ließ Merz noch offen.
5: Freundlich, zugewandt und loyal. Das dürfte Bundeskanzler Merz an seinem noch Kanzleramtsminister Frey schätzen. Merz teilte mit, Frey habe maßgeblichen Anteil am Erfolg der Regierungsarbeit. Vorher war Frey insgesamt 7 Jahre in führender Rolle in der Unionsfraktion.
6: Er kennt diese Fraktion, er kennt parlamentarisches Arbeiten und er kennt im Übrigen auch die Themen, die derzeit auf dem Tisch liegen, nämlich von Kabinettsseite. Und er hat einen hervorragenden Draht auch zum Koalitionspartner in die SPD.
5: Seine Wahl zum Fraktionsvorsitz soll kommenden Mittwoch stattfinden. Abgeordnete von CDU und CSU müssen dafür ihren Urlaub unterbrechen. Thorsten Frey finden viele einen guten Vorschlag.
7: Thorsten Frey ist ein versierter Politiker, der empathisch auftritt und mit seinem Auftreten auch dazu beiträgt, unterschiedliche politische Auffassungen zu überbrücken.
8: Mit allen Fraktionskollegen, wo ich heute Nachmittag und heute Abend sprechen konnte, waren eigentlich alle voll des Lobes über den Vorschlag. Und deswegen glaube ich, dass der am Mittwoch auch eine breite Zustimmung in der Fraktion bekommen wird.
5: Auch der Koalitionspartner SPD sieht Frey positiv.
9: Die Zusammenarbeit wird vertrauensvoll sein, da habe ich keinen Zweifel, weil wir ihn wirklich seit längerem schon kennen.
5: Seit 2013 sitzt der Jurist Frey im Deutschen Bundestag. Zu Beginn seiner politischen Karriere war er 9 Jahre lang Oberbürgermeister von Donaueschingen in Baden-Württemberg. Für die Menschen dort steht heute weniger die Person Frey im Vordergrund. Viele sind generell unzufrieden mit der Bundesregierung.
10: Komm mal wieder alle auf den Boden und zeig mal wieder den Bürgern nach und nicht euch.
3: wenn Herr Thorsten Frey das umsetzt, was sie alles vorhaben, ne, mit mehr zusammen, dann sind wir zufrieden.
10: Er ist nicht besser wie der Herr Merz, ganz einfach.
5: Wer Frey als Chef des Kanzleramts nachfolgt, ist noch nicht bekannt. Der Bundeskanzler werde das zügig entscheiden, hieß es aus Regierungskreisen.
4: Da fragen wir nach bei Markus Preis in Berlin. Was versprechen sich Merz und Söder von ihrer Entscheidung?
11: Naja, das ist in erster Linie eine CDU-Entscheidung. Die hat 164 Sitze im Bundestag, viermal so viel wie die CSU mit 44. Und Friedrich Merz, der hat jetzt statt eines potenziellen Konkurrenten wie Jens Spahn demnächst einen sehr, sehr loyalen Vertrauten als Fraktionschef im Bundestag. Und dazu einen, der genau diesen Job will und ihn nicht als Sprungbrett für die Karriere sieht. Trotzdem gibt's heute zumindest hinter vorgehaltener Hand auch ein paar Fragezeichen. Einige Unionsabgeordnete meinen, Frey hätte als Kanzleramtschef Konflikte nicht früh genug gesehen und abgeräumt. Und genau das müsse er aber auch als Fraktionschef können. Und manche zweifeln auch, wie gut Thorsten Frey Attacke kann. Attacke auf den politischen Gegner. Denn auch das ist Aufgabe eines Fraktionschefs im Bundestag als wichtigster Redner. Und attackieren, das konnte Jens Spahn sehr gut.
4: Dann wer könnte nun auf Thorsten Frey als Kanzleramtschef folgen?
11: Also nach allem, was ich höre, ist diese Entscheidung tatsächlich noch nicht gefallen. Zitat, den einen Zettel, den gibt's noch nicht. Der Kanzler überlegt und bespricht weiter, ob man nur einen Kanzleramtsminister sucht oder doch eine größere Regierungsumbildung will. Grundsätzlich ist man vorsichtig, denn erstmal muss ja die Wahl von Frey klappen, bevor man einen Nachfolger braucht. Und der Kanzler will offenbar vermeiden, dass die Abgeordneten das Gefühl haben, es ist eh schon alles klar, wir sollen dafür extra aus dem Urlaub kommen und dann hier nur abnecken. Man weiß, sowas kann bei der Union schnell nach hinten losgehen.
4: Dankeschön, Markus Preis. Und Jens Spahn stand schon vor der Leihmutterschaft immer wieder unter Druck, etwa wegen der Maskenaffäre. Ihm wird vorgeworfen, als Gesundheitsminister in der Corona-Pandemie zu teuer und zu viel Schutzausrüstung eingekauft zu haben. In diesem Zusammenhang gab es zahlreiche Rechtsstreitigkeiten, von denen einige zugunsten der Händler ausgingen. Die Klage eines Hamburger Textilunternehmers, der vom Bund Schadensersatz von fast 500 Millionen Euro wollte, ist heute jedoch gescheitert.
12: Bilder, die wirken wie aus einer anderen Zeit. FFP2-Masken im Alltag. Sie wurden während der Pandemie dringend gebraucht und in hoher Stückzahl vom damaligen Bundesgesundheitsminister Jens Spahn bestellt. Ein Milliardengeschäft. Vor dem Bonner Landgericht geht es heute um den Fall eines Hamburger Unternehmens. Die Firma sagt, Spahn habe bei ihnen persönlich per E-Mail und telefonisch Masken bestellt. Doch gab es einen Kaufvertrag? Das Gericht sagt heute nein.
13: Es war so, dass die Kammer eben ausgeführt hat, dass es keinen konkreten Vertragsschluss gab, dass man sich aber durchaus in einer Vertragsanbahnung befunden hat.
12: Der Anwalt der Klägerpartei ist irritiert über die Kommunikation des Bundesgesundheitsministeriums mit seinen Mandanten.
14: Es ist spannend zu sehen, wie unorganisiert die Abläufe waren. Das ist ganz wertungsfrei. Wir sind am Beginn der Pandemie. Da konnte man, glaube ich, nicht wahnsinnig viel erwarten. Aber es ist recht unkoordiniert.
12: Dutzende weitere Unternehmen klagen gegen den Bund in Maskenverfahren. Doch nicht alle Fälle sind vergleichbar.
15: Bei den Maskenfällen kommt es sehr auf die Umstände im konkreten Fall an. Das Urteil bedeutet also nicht automatisch, dass auch alle anderen Klagen keinen Erfolg haben werden. Und schon Mitte September wird übrigens am Bundesgerichtshof über mehrere andere Maskenfälle verhandelt.
12: Auch 6 Jahre nach der Pandemie ist die Aufarbeitung noch längst nicht abgeschlossen.
4: Der Konflikt zwischen den USA und Iran eskaliert weiter. US-Präsident Trump drohte mit Angriffen auf Brücken oder Kraftwerke, sollte Iran weiterhin Schiffe in der Straße von Hormus attackieren. In der vergangenen Nacht griff das US-Militär auch Teheran an. Dort wächst bei den Menschen neben der Sorge vor neuen Militärschlägen auch die finanzielle Not.
16: Die Wirtschaftskrise in Iran, längst ist sie in der Mittelschicht angekommen. Das, was Reza Akbari sucht, gibt es zwar, aber er kann es sich nicht mehr leisten. Das macht mich wirklich depressiv. Ich wollte Haushaltsgeräte für die Aussteuer meiner Tochter und konnte nicht einmal einen einzigen Artikel bezahlen. Explodierende Preise, auch ein Problem für den Teheraner Bazar, einem der wirtschaftlichen Zentren der Stadt. Früher war hier mehr los, Gründe hat das viele. Die Situation ist katastrophal. Der Dollar steigt und fällt ständig. Auf dem Basar herrscht kaum noch Betrieb. Die Menschen haben ihre Kaufkraft verloren. Experten in Teheran rechnen für dieses Jahr mit einer Inflation von 68%. Tatsächlich liegt sie wahrscheinlich höher, im dreistelligen Bereich. Die massive Verteuerung ist in jedem Gespräch in Teheran ein Thema.
17: Und dann ist da neben der wirtschaftlichen Lage noch der militärische Konflikt mit den USA. Die Islamische Republik Iran zeigt sich unnachgiebig, beschießt US-Stützpunkte am Golf und droht dem US-Präsidenten. Dass sich aus dieser Situation eine große Eskalation ergeben könnte und der große Krieg wiederkommt, das beschäftigt die Menschen hier, auch wenn der Alltag in Teheran vordergründig weiterläuft wie bisher.
16: Auch das Alltag in Teheran. Kundgebungen von Anhängern der Islamischen Republik. Sie wollen der Führung ihre Unterstützung zeigen im Krieg gegen die USA. Auch letzte Nacht haben sich die USA und Iran erneut gegenseitig angegriffen, wie diese Bilder zeigen sollen.
4: Im Abwehrkampf gegen Russland werden die ukrainischen Streitkräfte künftig von einem neuen Armeechef geführt, dem 43-jährigen Generalmajor Drapati. Er habe den Auftrag, die Offensivhandlungen fortzusetzen und zu verstärken, teilte Drapati kurz nach seiner Ernennung mit. Zuvor hatte Präsident Zelensky den bisherigen Armeechef Sirski entlassen. Gegen Sirski hatte es seit Tagen landesweite Proteste gegeben, unter anderem wegen seines Führungsstils. 10 Jahre ist es her, dass ein 18-jähriger Rechtsextremist am Olympia-Einkaufszentrum in München 9 Menschen erschoss. 8 von ihnen waren Jugendliche. Mit einer Schweigeminute, Trauerbeflaggung und einer Kranzniederlegung wurde heute der Opfer gedacht. Bundespräsident Steinmeier forderte in einer Rede mehr klare Kante im Kampf gegen Rassismus. Jahrelang hatten die Behörden die Tat als Amoklauf eingestuft. Mehrere Gutachten wiesen dem Täter später jedoch rassistische Motive nach.
18: Am Tatort kommen sie heute zusammen. Auch 10 Jahre nach dem brutalen Attentat ist der Platz am Münchner Olympia-Einkaufszentrum für die Angehörigen mit tiefem Schmerz verbunden.
19: Man sagt, die Zeit heilt alle Wunden. Wer so etwas sagt, hat niemals sein eigenes Kind verloren. Die Zeit heilt nichts. Sie bringt meinen Sohn nicht zurück.
20: Ihre Trauer, liebe Familien der Ermordeten, dieses Leid hält an. Und es will nicht vergehen. Zu schwer der Verlust, zu groß der Schmerz.
18: München am 22. Juli 2016. In diesem McDonald's fallen die ersten Schüsse. 5 Menschen werden dabei getötet. Innerhalb von wenigen Minuten erschießt der deutsch-iranische Täter 4 weitere Personen, nach 2,5 Stunden schließlich sich selbst. Seine Opfer, fast alle Jugendliche mit Migrationsgeschichte. Über 3 Jahre gingen die Ermittler von einem Amoklauf aus. Dann erst wurde die Tat als rechtsextremistisches Attentat eingestuft.
21: Warum habt ihr uns die Tat immer wieder als Amoklauf verkauft? Könnt ihr uns erklären, warum es so lange gedauert hat, diese Tat als rechten und rassistischen Terroranschlag anzuerkennen?
18: Bis heute sind viele Fragen offen. Um die zu klären, fordern die Angehörigen nun einen parlamentarischen Untersuchungsausschuss.
4: Der Tag des Anschlags von München war nicht zufällig gewählt. 5 Jahre zuvor, am 22. Juli 2011, hatte der Rechtsterrorist Breivik in Norwegen 77 Menschen ermordet. Zuerst zündete er eine Bombe im Regierungsviertel in Oslo. Anschließend fuhr er auf die Insel Utøya und verübte ein Massaker im Jugendlager der Sozialdemokratischen Partei. Breivik wurde festgenommen und zur damaligen Höchststrafe verurteilt, 21 Jahre Haft. Die Erinnerungen an den Tag belasten Hinterbliebene und Überlebende bis heute.
22: Hanne ist damals 17, als sie nach Utøya aufbricht. In Oslo geht sie vorher noch shoppen. Auf ihre neuen Gummistiefel war sie stolz. Die sind für sie heute eng verbunden mit ihrem Trauma, mit Angst, mit dem Verlust von Sicherheit.
23: Meine Stiefel sind dann auf der Insel geblieben, weil ich es nicht mehr geschafft habe, mir die Stiefel anzuziehen an dem Tag, weil es hat krass geregnet. Und als ich mich versteckt habe, habe ich es nicht mehr geschafft.
22: Auf der Insel Utøya campten damals mehr als 500 Jugendliche im Ferienlager der Arbeiterpartei. 69 Menschen erschießt der Rechtsterrorist Breivik auf der Insel. Zuvor hatte er eine Autobombe im Regierungsviertel in Oslo gezündet. 8 Menschen sterben. Die Terrorattentate und die Ideologie Breiviks dahinter beeinflussen bis heute rechtsextremistische Straftäter.
0: In
22: den letzten 7 Jahren sehen wir, dass Breivik immer mehr verehrt wird in rechtsextremen Netzwerken. In Oslo eröffnet heute ein Erinnerungszentrum. Nur wenige Meter von dem Ort entfernt, an dem die Autobombe explodierte. Direkt davor ist ein Denkmal eingeweiht worden, bestehend aus tausenden Mosaiksteinen. 3 davon hat Hanne August Wagan selbst gelegt.
23: Auf der einen habe ich geschrieben, wir geben nie auf, nie.
22: Hanne hat ihr Leben mit dem Trauma in einem Theaterstück verarbeitet. Es heißt, das Mädchen in Gummistiefeln.
4: Es klingt genau wie das Horrorszenario, vor dem Kritiker und Entwickler der künstlichen Intelligenz immer wieder warnen. Eine autonom agierende KI-Anwendung ist bei einem Test außer Kontrolle geraten. Sie ist wie ein Hacker in das System einer anderen KI-Firma eingedrungen. Nach Angaben des Entwicklers OpenAI nutzte sie dazu Softwarelücken und gestohlene Anmeldedaten.
1: Eine KI, die selbstständig ein Unternehmen hackt. Es klingt wie aus einem Science-Fiction-Film, was OpenAI in einem Blogpost bekannt gibt. Von einem beispiellosen Cybervorfall spricht das Unternehmen. Doch was ist passiert? OpenAI testet ein KI-Modell in einem eigentlich gesicherten Bereich und stellt ihm eine Aufgabe, erlaubt ihm auch Sicherheitslücken zu nutzen. Eine solche findet die KI, verschafft sich aber dann ungeplant Zugang zum Internet und bricht aus. Bei der KI-Firma Hugging Face vermutet die ausgebrochene KI offenbar selbstständig Lösungsansätze für ihre Aufgabe, findet auch hier eine Sicherheitslücke und dringt in das System ein. So etwas könnte künftig häufiger passieren.
2: KI wird sich verselbstständigen und wenn man ihr eine Aufgabe gibt, wird sie nach Lösungsmöglichkeiten suchen und vielleicht das ein oder andere Mal auch kreativer sein und vor allem ethische Grenzen nicht beachten.
1: KI-Systeme könnten künftig IT-Sicherheitslücken deutlich schneller entdecken und dann hacken.
6: Wir gehen davon aus, dass die nächsten Monate, 1-2 Jahre, sehr, sehr holprig werden, dass wir mit einer deutlich höheren Anzahl von Angriffen rechnen müssen und dass wir kaum noch eine andere Chance haben werden, uns zu verteidigen, als selber auf eine entsprechende Automatisierung zu setzen und KI auch für uns zu nutzen.
1: Auch US-Konkurrent Anthropic verfügt über ein Modell, das hacken kann. Beide Firmen warnen immer wieder vor den eigenen Produkten, beobachten Experten.
24: Es ist wichtig, darüber zu reden, wie können wir diesen Gefahren entgegenwirken. Auf der anderen Seite ist es aber auch ein Rennen, welches KI-Modell wird als bestes wahrgenommen, wo solche Vorfälle dann auch positiv fürs Marketing sein können.
1: OpenAI hat für künftige Trainings bessere Schutzmaßnahmen angekündigt.
4: Und nun die Wettervorhersage für morgen Donnerstag, den 23. Juli.
25: Auch morgen sorgt hoher Luftdruck Richtung Südwesten für sonniges und warmes Wetter. Sonst ist es unter Tiefdruckeinfluss durchwachsen und recht kühl. Heute Nacht gibt's im Nordosten Schauer, auch einzelne Gewitter sind möglich. In Schleswig-Holstein und im Südwesten ist es dagegen oft klar. Morgen mal Sonne, mal dichtere Wolken, im Osten windig und mancherorts Schauer, stellenweise auch Gewitter. Den meisten Sonnenschein gibt's an der Ostsee und im Südwesten. An der See heute Nacht wieder 16 oder 15, im Südwesten bei längerem Aufklaren unter 10 Grad. Dort morgen bei Sonnenschein wieder sommerlich warm, in der Nordhälfte meist um oder etwas über 20 Grad. Freitag vom Süden bis zur Mitte sonnig, Richtung Norden neben Sonne auch dichtere Wolken, aber meist trocken. Samstag viel Sonnenschein und im Süden über 30 Grad, aber Sonntag wird es wieder kühler und auch wechselhafter.
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27: Vom Südwestrundfunk in Baden-Baden. Aus dem Studio von SWR aktuell mit Florian Zelt. Schönen guten Abend. Es klingt wie ein Albtraum-Szenario. Eine KI handelt eigenständig. Ist jetzt wirklich passiert? Eine Software mit künstlicher Intelligenz von ChatGPT-Entwickler OpenAI ist aus einer Testumgebung sozusagen ausgebrochen und selbstständig in Computersysteme einer anderen KI-Firma eingedrungen und hat sich dort ja wie ein Hacker verhalten. Darüber hat SWR-Moderator Christian Rönspieß mit Jürgen Schmidt gesprochen von Heise Security. Die Heise-Gruppe gibt unter anderem das Computermagazin CT heraus.
28: Herr Schmidt, da hat sich jetzt eine KI-Software mehr oder weniger selbstständig gemacht. Wie konnte das passieren?
29: Im Wesentlichen haben die Forscher diese KI darauf angesetzt, Sicherheitslücken zu finden und auszunutzen, beziehungsweise zu zeigen, wie gut sie darin ist, in einem speziellen Test. Und das alles haben sie in der Testumgebung gemacht, bei der eine einzige Sicherheitslücke ausreichte, um in Freiheit zu gelangen und danach eben sich im Internet auszutoben. Das klingt schon fast fahrlässig absurd.
28: Da wurden also sozusagen Sicherheitsstandards schlicht nicht eingehalten, an die man eigentlich normalerweise denken müsste.
29: Ja, das ist in etwa so, Sie können sich das so vorstellen, als hätte man das Manhattan-Projekt zum Bau der Atombombe, mit der vergleicht der OpenAI-Chef ja die Gefährlichkeit von KI ganz gerne, als würde ich das zu Hause in meinem Heimlabor machen.
28: Hier ist jetzt also eine KI im übertragenen Sinne ausgebrochen, hat dabei natürlich auch wieder was gelernt und wenn ich es richtig verstanden habe, auch andere Software sozusagen zu Hilfe genommen. Wie groß ist die Gefahr, dass sich sowas mal nicht mehr einfangen lässt?
29: Also wir wissen seit einiger Zeit, dass KIs tatsächlich Sicherheitslücken finden und auch ausnutzen können, relativ selbstständig. Und auch, dass sie komplette Angriffe orchestrieren können. Das heißt, die Gefahr als solche ist durchaus real. Das Problem ist vor allem, wie man mit dieser Gefahr umgeht. Denn das ist ja irgendwie alles eigentlich kein Hexenwerk. Wir wissen ja, wie man mit gefährlichen Dingen umgeht, wie man die entsprechend einsperren kann. Wir haben Forscher, die arbeiten mit Viren, richtig gefährlichen Viren, um Impfungen zu finden. Und das bekommen wir auch hin. Das wäre auch im Bereich KI durchaus alles möglich. Das Problem ist die Schwerpunktsetzung der KI-Firmen, die im Moment völlig daneben ist.
28: In welcher Richtung daneben aus Ihrer Sicht?
29: Es geht da im Moment nur darum, Schlagzeilen zu machen und vor allem dabei fokussieren die Firmen vor allem darauf, wer hat denn im Moment das gefährlichste Modell? Weil das gefährlichste ist irgendwie das tollste und deshalb steigern die sich rein darin, immer weiter zu zeigen, wie gefährlich ihre Modelle sind, statt sich darauf zu konzentrieren, wie man die nachweislichen Fähigkeiten praktisch und auch sicher nutzen kann. Das heißt, wir brauchen da einen anderen Fokus, eine andere Herangehensweise an das Problem.
28: Wie könnte man die KI-Entwickler dazu bringen, diese andere Herangehensweise mal zumindest in Betracht zu ziehen?
29: Wir brauchen auf jeden Fall einen Fokus darauf, möglichst bald praktisch nutzbare, sichere Systeme zu entwickeln. Und der fehlt mir im Moment. Wie man den Anreiz da hinbekommen könnte, ob das eine staatliche Intervention bräuchte oder ob das der Markt irgendwie hinbekommen müsste. Da habe ich kein fertiges Konzept in der Tasche. Da bin ich nicht so viel weiter als der Rest der Welt. Aber wichtig ist vor allem, dass wir diese Diskussion jetzt führen und in den Mittelpunkt stellen und nicht so sehr uns in irgendwelche Doomsday-Szenarien verrennen, die uns nicht wirklich weiterbringen.
28: Müsste man vielleicht künstliche Intelligenz mit sowas wie einem künstlichen Gewissen ausstatten?
29: Also es gibt im Moment durchaus Ansätze, dass es sinnvoll wäre, zum Beispiel eine künstliche Intelligenz zu kombinieren mit einer zweiten KI, die sie überwacht und sozusagen ein bisschen der moralische oder sonstige Gegenspieler ist, die Dinge kritisch hinterfragt immer wieder, sodass sich die beiden im Team sozusagen insgesamt konstruktiver und verlässlicher verhalten, als es eine einzelne KI tun würde.
27: Jürgen Schmidt von Heise Security, SWR-Moderator Christian Rönspieß hat mit ihm gesprochen. Ein anderes Thema jetzt im ARD-Infoabend. Wie gerecht ist das Reformpaket der Bundesregierung? Steuern, Aufschwung, soziale Gerechtigkeit. Alles wichtige Aspekte, auf die wir bei uns im Programm schon geschaut haben. Ein weiterer Aspekt, der Besuch in der Apotheke könnte für viele gesetzlich Versicherte schon bald teurer werden. Denn die Bundesregierung will die Zuzahlungen für verschreibungspflichtige Medikamente um 50% anheben. Als Teil einer Reform zur Stabilisierung der gesetzlichen Krankenversicherung. Was das für Kundinnen und Kunden und für die Apotheken bedeutet, hat sich Ann-Britt Backenbüll in Hamburg angeschaut.
0: So, das sind dann einmal die Tabletten. 5 Euro bekomme ich von Ihnen mit Karte.
3: Die Kundin hält ihre EC-Karte an das Lesegerät. Der Einkauf ist abgeschlossen. 5 Euro Zuzahlung für ihr verschreibungspflichtiges Medikament. Während sie einpackt, rückt der nächste Kunde nach. In der Apotheke im Hamburger Stadtteil Wandsbek ist an diesem Vormittag trotz Sommerferien viel los. Apothekerin Sabine Gneko bleibt gelassen, nimmt sich für jede Frage Zeit. In wenigen Wochen dürfte vor allem eine dazukommen, warum für verschreibungspflichtige Medikamente in einigen Fällen eine höhere Zuzahlung fällig wird.
0: Wir stehen natürlich vor der Aufgabe, dass wir letztendlich den Patienten erklären müssen, was sich da verändert und wahrscheinlich auch, warum es sich verändert. Das wird Zeit kosten, die uns natürlich eigentlich für die Beratung, für die Aufklärung der Patienten fehlt.
3: Hintergrund ist eine Gesetzesänderung. Die Bundesregierung plant, die gesetzliche Mindest- und Höchstzuzahlung für verschreibungspflichtige Medikamente ab dem kommenden Jahr zu erhöhen. Seit 2004 wurden diese nicht angepasst. Bislang zahlen gesetzlich Versicherte 10% des Medikamentenpreises, mindestens 5, höchstens 10 Euro. Ab Januar bleibt es zwar bei 10%, die Mindestzuzahlung steigt jedoch auf 7,50 Euro. Die Höchstgrenze auf 15 Euro. Was die einen für verkraftbar halten, bereitet anderen jetzt schon Sorgen.
5: Ich bin halt ein Patient, der auch ein bisschen mehr Medikamente benötigt. Da sehe ich das schon. Also das ist eine ganze Menge, dann also im Monat zusammenkommt.
7: Wenn ich daran denke, wie viele Medikamente ich schon bekommen habe, die ich halt auch günstiger bekommen habe durch die Krankenkasse, finde ich das schon wieder okay.
8: Blutdrucktabletten muss ich nehmen. Und meine Ärztin hat das so differenziert, dass es drei verschiedene Präparate sind. Also wenn ich jetzt für jedes Präparat 7,50 Euro bezahlen muss, das ist schon eine ganze Menge.
3: Ausgenommen von der Gesetzesänderung bleiben Kinder und Jugendliche unter 18 Jahren. Erwachsene können sich von den Zuzahlungen befreien lassen, wenn sie ihre persönliche Belastungsgrenze erreicht haben. In der Regel 2% des jährlichen Bruttoeinkommens. Bei schwer chronisch Kranken sind es 1%. Auf die gesetzliche Zuzahlung in Form von Rabatten und Gutscheinen gänzlich zu verzichten, mit diesem Angebot werben einige Online-Apotheken. Sabine Gneko sieht darin eine Wettbewerbsverzerrung.
0: Wir können und wir dürfen ja auch gar nicht auf die Zuzahlung verzichten. Es sind ja eigentlich Eigenanteile, die von der Krankenkasse von ihren Patienten verlangt werden. Nicht wir verlangen die, sondern wir geben diese Eigenanteile auch weiter.
3: Für den Deutschen Apothekerverband ist das mehr als ein Wettbewerbsproblem. Anke Rüdinger ist stellvertretende Vorsitzende. Sie sieht den Gesetzgeber in der Pflicht.
9: Wir fordern, dass die gesetzlichen Regelungen so konkretisiert werden, dass ein Verzicht auf die Zuzahlungen gesetzlich untersagt ist. Und idealerweise wird das staatlich sanktioniert. In meinen Augen ist das eine staatliche Aufgabe.
3: Bis zum Inkrafttreten wollen Sabine Gneko und ihr Team die Patientinnen und Patienten gezielt informieren, damit ihnen im Apothekenalltag auch ab Januar genug Zeit für ihre eigentlichen Aufgaben bleibt.
0: Möchten Sie oder möchten Sie nicht?
27: Eine Reportage aus Hamburg von Anbrit Backenbüll. Es ist 20.25 Uhr.
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27: Mit Thomas Bareis.
10: Hallo nach da draußen. Wir starten mit der Tour de France. Das war heute die erste Etappe ohne Florian Lipowitz, unsere deutsche Radhoffnung aus Laichingen. Er liegt gerade nach dem gestrigen Sturz mit einem Schlüsselbeinbruch im Krankenhaus und ist auch schon operiert worden. Gute Besserung an dieser Stelle. Diese heutige 17. Etappe über 175 Kilometer von Chambéry nach Voiron wurde letztendlich im Sprint entschieden.
11: Mustergültig der Antritt von Michael Matthews, aber noch viel schneller ist Jasper Philipsen. Philipsen übernimmt die Führung. Philipsen kommt als erster hier in Richtung Zielstrich und gewinnt mit einem Riesenvorsprung vor Michael Matthews und vor Olaf Koy.
10: Sprintentscheidungen sind oft unübersichtlich, diesmal nicht. Steffen Gahr hat die Einzelheiten dazu.
12: Das war mustergültig. Teamwork at its best von Jasper Philipsen und Mathieu van der Poel. Tagessieger Philipsen hat in diesem Sprint der Ausreißergruppe von der perfekten Vorarbeit seines Teamkollegen van der Poel profitiert. Der mehrfache Paris-Roubaix-Sieger van der Poel fuhr seinem Mannschaftskollegen auf der ansteigenden Zielgeraden von Voiron den Sprint perfekt an und Philipsen vollendete. Damit machte der Belgier den Kampf um das grüne Trikot wieder spannend. 7 Punkte liegt Philipsen nun hinter Mats Pedersen vom deutschen Lidl-Team. Der deutsche Meister Felix Engelhardt war lange bei den Ausreißern des Tages dabei, hatte aber im Finale keine Kraft mehr. Bester Deutscher am Ende Georg Zimmermann als 18. Das Hauptfeld kam knapp 9 Minuten nach dem Sieger ins Ziel. Tadej Pogacar bleibt souverän im gelben Trikot.
10: 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Mit bunten Fahnen und Olympiaglanz sind die Finals am Maschsee in Hannover offiziell eröffnet worden, Tide Tenninger berichtet.
13: Dem Knalleffekt voraus ging eine 1,5-stündige Show auf einer schwimmenden Bühne vor dem Nordufer. ARD-Moderatorin Stefanie Müller-Spirrer begrüßte unter anderem 3x3-Basketball-Olympiasiegerin Sonja Greinacher zum Gespräch und auch den Silbermedaillengewinner im Beachvolleyball 2024 Clemens Wickler. Wickler zeigte sich beeindruckt vom wörtlich Mini-Olympia. Deutschland sei auch bereit für die großen Olympischen Spiele. Zu den Highlights der Eröffnungsfeier gehörten die zahlreichen sportlichen Kostproben auf der Bühne. Darunter Bogenschießen, BMX, Flatland, Jiu-Jitsu, Karate und Judo sowie Live-Musik mit der hannoverschen Band Fury in the Slaughterhouse. Mit dem Windsurfen auf dem Steinhuder Meer nördlich von Hannover haben die ersten Wettbewerbe schon begonnen. Offizieller Start ist morgen.
10: Und was dann morgen bei den Finals so ansteht, das weiß Anne van Eickels.
14: Mitten in der Stadt geht es hoch hinaus. Auf dem Opernplatz schrauben sich die Stabhochspringer in die Höhe. Und die Athleten erwartet dabei eine besondere Atmosphäre. Denn so nah wie dort können Sportfans in keinem Stadion der Welt dabei sein. Bei den Turnern geht es am ersten Wettkampftag um die Medaillen im Mehrkampf und auch um die Möglichkeit, sich noch für die Turn-EM im August zu qualifizieren. Beim Schwimmen werden ebenfalls die ersten Titel vergeben. Auch der Olympiasieger von Paris, Lukas Mertens, springt ins Becken. Am Steinhuder Meer starten die Küstenrouten. Das Coastal Rowing, eine Mischung aus Sprinten an Land und Rudern auf dem Wasser, gehört in 2 Jahren bei den Sommerspielen in Los Angeles zum Olympiaprogramm.
10: Damit wären wir beim Fußball und der Tatsache, dass Bundesligist VfB Stuttgart erst einmal ohne seine angedachte Nummer 1 im Tor auskommen muss. Torhüter Dennis Simon hat sich im Mannschaftstraining des VfB verletzt und muss sein angestrebtes Bundesliga-Debüt verschieben. Der 20-Jährige wird mit einer Muskelverletzung an der Oberschenkelrückseite für rund 2 Monate bis Ende September ausfallen. Soweit der Sport mit Thomas Bareis.
27: Vielen Dank, Thomas. Den Sport im ARD-Infoabend gibt es immer um 17:45. Kommen Sie gut informiert mit uns durch die letzten Stunden dieses Mittwochs an diesem 22. Juli.

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1: Um 20.30 Uhr mit Johannes Wördemann. Nach dem jüngsten Zwischenfall mit der künstlichen Intelligenz ChatGPT ist auch die Bundesregierung alarmiert. Die KI hatte sich bei ihrer Entwicklerfirma OpenAI aus einer abgegrenzten Testumgebung befreit und Zugang zum Internet verschafft. Danach hackte sie sich in Computersysteme einer anderen KI-Firma. Ein Sprecher der Bundesregierung sagte, man nehme den Vorfall sehr ernst. Deshalb setze man nicht nur auf strenge Regeln, sondern wappne sich auch gegen mögliche Gefahren, unter anderem durch den Aufbau eines KI-Sicherheitsinstituts. Sachsens Ministerpräsident Kretschmer hat eine neue Diskussion über die sogenannte Brandmauer gegenüber der AfD ausgelöst. Dem Hansesblatt sagte er, wer noch über Brandmauern rede, habe die Zeichen der Zeit nicht erkannt. Kritik an seinen Äußerungen kam nicht nur aus der SPD, von Grünen und Linken, sondern auch aus der eigenen Partei. Der Vorsitzende des Unionssozialflügels Radke sagte, sprachliche Verrenkungen zur Brandmauer brächten niemanden weiter und nicht eine Wählerstimme. Die Bundesregierung will Firmengründungen erleichtern, das Wachstum kleiner Firmen beschleunigen und Deutschland für Gründer attraktiver machen. Das Kabinett hat dazu eine neue Start-up-Strategie beschlossen. Damit soll eine Firmengründung vollständig digital möglich werden. Die Steuernummer und der Eintrag ins Handelsregister würden in einem Schritt möglich, heißt es. Außerdem will sich die Bundesregierung finanziell an solchen Start-ups beteiligen, die Waffen herstellen oder militärische Dienstleistungen entwickeln. Ungarns neuer Premier Modjo hat den Machtkampf gegen Generalstaatsanwalt Notch gewonnen. Notch trat jetzt zurück. Er war gut ein Jahr im Amt und galt als Gefolgsmann des früheren Regierungschefs Orbán. Modjo wirft Notch vor, als Generalstaatsanwalt nicht auf Fehlverhalten von Regierungsbehörden reagiert zu haben. Unter anderem geht es darum, dass der Geheimdienst während der Regierungszeit Orbáns Politiker der Oppositionspartei Tiso überwacht hat. Der gehört auch Modjo an. Radprofi Jasper Philipsen aus Belgien hat die 17. Etappe der Tour de France gewonnen. Er kam nach knapp 148 Kilometern von Chambéry nach Voiron mit einer guten Radlänge Vorsprung ins Ziel vor dem Schweizer Mauro Schmidt. Bester deutscher Radprofi war heute Georg Zimmermann auf Rang 18. In der Gesamtwertung führt weiterhin Vorjahressieger Tadej Pogacar aus Slowenien mit 4,5 Minuten Vorsprung auf den Belgier Remco Evenepoel. SWR-Nachrichtenredaktion Klaus Reginek und das Wetter. Nur im Nordosten gibt es einzelne Schauer und Gewitter, die Tiefstwerte 16 bis 8 Grad. 20.33 Uhr.
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2: Mit Florian Zelt. Schönen guten Abend. Seit Jahren sieht sich Frankreichs Präsident Macron in Europa als Vorreiter und Antreiber, wenn es um ein Verbot von Social Media für Kinder und Jugendliche unter 15 geht. Und gestern hat das französische Parlament genau das endgültig beschlossen. Ab dem 1. September dürfen unter 15-Jährige keine Social Media Accounts mehr anlegen. Allerdings bleiben noch viele Fragen offen, was die Umsetzung dieses Gesetzes betrifft. Caroline Diller berichtet unsere Korrespondentin aus Paris.
3: Präsident Emmanuel Macron reagierte prompt, ausgerechnet über Social Media. Auf X postete Macron einen Zusammenschnitt von Schockvideos, in dem etwa junge Frauen ihre extreme Magersucht inszenieren. Aus seiner Sicht hat das Gesetz vor allem ein Ziel: die potenziellen Gefahren sozialer Netzwerke für Jugendliche einzudämmen.
4: Voilà, le Parlement vient de voter l'interdiction des réseaux sociaux.
3: Das Parlament hat das Verbot von Social Media für Jugendliche unter 15 beschlossen. Es ist ein wichtiger Fortschritt. Frankreich ebnet in Europa den Weg, um unsere Kinder und Jugendlichen zu schützen. Und wir machen weiter.
4: En Europe pour la protection de nos enfants, de nos adolescents. On continue.
3: Ab dem 1. September heißt es ausgelockt, und zwar für alle Kinder und Jugendlichen unter 15. Laut dem Gesetz dürfen sie dann keine Social-Media-Accounts mehr anlegen. Plattformen wie YouTube oder WhatsApp dürfen weiter genutzt werden, um Videos zu schauen oder private Nachrichten zu verschicken. Der Teil von YouTube und WhatsApp, der einem sozialen Netzwerk gleichkommt, also Kanäle zum Teilen von Inhalten oder Kommentarfunktionen, fallen aber unter das Verbot. Bestehende Konten würden überprüft, sagt Laure Miller von der Präsidentenpartei Renaissance, die das Gesetz maßgeblich vorangetrieben hat. Die Plattformen haben bis Ende des Jahres Zeit, um Konten, die bereits bestehen und zu Jugendlichen unter 15 gehören, sozusagen einzufangen. Kritiker bezeichnen das Gesetz als vage und sehen darin vor allem Symbolpolitik. Denn wie die Altersbeschränkung in Frankreich durchgesetzt werden soll, ist unklar. Für die Regulierung sehr großer Plattformen ist nämlich die Europäische Kommission zuständig. So schreibt es das EU-Gesetz über digitale Dienste vor. Bedeutet, Frankreich habe keine Möglichkeit, die Plattformen zu irgendetwas zu verpflichten, das über dieses EU-Gesetz hinausgeht, betont Jessica Galissaire. Sie arbeitet für die Denkfabrik Interface und forscht dort zu den Themen digitale Öffentlichkeit und Plattformregulierung. Alles, was Frankreich tun könnte, wenn die Plattformen sich nicht an die französischen Gesetze halten, ist entweder die EU-Kommission darüber in Kenntnis zu setzen oder den Mitgliedstaat, in dem die Plattformen ihren Sitz haben. Die Jugendschutzbestimmungen sind auf europäischer Ebene aber schon im Gesetz über digitale Dienste geregelt, weshalb Frankreich die Plattformen zu nichts verpflichten kann, das darüber hinausgeht. Deshalb enthält das französische Gesetz auch keine Vorschriften, wie das Alter der User konkret geprüft werden soll und durch wen. Ideen dafür gäbe es, sagen Regierungsvertreter. Etwa die App France Identité, in der Franzosen ihre offiziellen Dokumente wie Ausweis oder Führerschein speichern können. Auch eine EU-weite App zur Altersprüfung wird gerade entwickelt. Aus Sicht von Wissenschaftlerin Jessica Galissaire könnte das französische Gesetz ein falsches Gefühl von Sicherheit schaffen. Ich finde, das kann sehr gefährlich sein. In dem Sinne, dass Eltern sich sagen könnten, ah super, mein Kind unter 15 hat jetzt eh keinen Zugang mehr zu Social Media, kann also ein Handy haben. Oder dass Eltern glauben, weniger wachsam sein zu können, weil sie ihre Kinder in Sicherheit wähnen. Viele Politiker beglückwünschen sich für ein Gesetz, das a. nichts ändern wird und b. gefährlich sein könnte. Ob das Gesetz tatsächlich zum 1. September in Kraft treten kann, wird sich zeigen. Die Sozialisten und auch die linksradikale Partei LFI haben angekündigt, den Verfassungsrat anzurufen. Denn sie sehen durch das pauschale Social-Media-Verbot auch individuelle Grundrechte bedroht.
2: Ein Bericht aus Paris von Caroline Düller. Es begann als Internet-Meme. Doch inzwischen identifizieren sich Millionen junger

0: Indiens Hauptstadt, geht es jetzt um die Deutungshoheit. Die Fernsehmoderatorin spricht sogar von einem Krieg der Versionen.
1: The narrative is locked in a war of versions.
0: Auch Alexander Balakrishnan war dabei. Der 26-jährige Content-Creator berichtet von dramatischen Szenen.
2: The police were terrible.
3: Die Polizei war schrecklich. Sie hat uns mit Schlagstöcken angegriffen. Ich musste über einen Zaun springen, mich hinter Büschen verstecken. Wir alle, die friedlich protestieren, sollten überhaupt keiner Gewalt ausgesetzt sein.
2: Subject to violence at all.
0: Mit ihrem Marsch zum Parlament wollten Tausende, vor allem junge Demonstrierende, den Rücktritt von Bildungsminister Dharmendra Pradhan fordern. Hintergrund sind mehrere Skandale bei Prüfungen, die das Vertrauen junger Menschen in das indische Bildungssystem erschüttert haben. Weil Aufgaben zuvor durchgesickert waren, mussten mehr als 2 Millionen angehende Medizinstudierende eine Aufnahmeprüfung wiederholen. Dieser und weitere Skandale hatten eine Reihe von Suiziden ausgelöst. Die Polizei, die Kundgebung nach eigenen Angaben nicht genehmigt hatte, setzte Tränengas sowie Schlagstöcke ein. Das ist auf zahlreichen Videos zu sehen. Beide Seiten sprechen von vielen Verletzten. Hinter den Protesten steht die sogenannte Kakerlaken-Volkspartei, kurz CJP. Was als Internet-Meme begann, ist inzwischen zu einer großen Jugendbewegung geworden. Seit Wochen campieren mitten im Regierungsviertel Demonstranten. Der ungewöhnliche Name geht auf eine Aussage von Indiens obersten Richter zurück, der mit einem Vergleich junger Arbeitsloser mit Kakerlaken landesweit für Empörung sorgte. Rückendeckung bekommen die Demonstrierenden inzwischen auch von der Opposition. Oppositionsführer Rahul Gandhi und Mitglieder seiner Kongresspartei protestierten gestern mit einer Sitzblockade vor der Residenz von Premierminister Narendra Modi gegen den Polizeieinsatz. Sie wurden nach einigen Stunden von der Polizei abgeführt. Gandhi, der inzwischen auch den Rücktritt Modis fordert, sagte anschließend in einem Video:
4: Why is the Indian education system?
5: Warum bricht das indische Bildungssystem zusammen? Warum werden Prüfungsunterlagen geleakt? Warum ist Bildung in Indien so teuer, dass Familien sich finanziell ruinieren müssen, um ihren Kindern eine Ausbildung zu ermöglichen? Das sind berechtigte Fragen.
0: Kakerlaken gelten bekanntlich als extrem robust. Sie lassen sich nur schwer verdrängen oder ausrotten, heißt es. Und so will auch die regierungskritische Kakerlakenbewegung weitermachen. Weitere Märsche werde es jedoch mit Blick auf die zahlreichen Verletzten nicht geben. Dass sie so schnell nicht aufgeben wollen, hatte ihr Gründer Abhijit Dibke bereits vor Wochen in einem Interview mit dem ARD-Studio Neu-Delhi deutlich gemacht.
6: No, not at all. Now this is...
7: Nein, überhaupt nicht. Das hier ist ein langer Kampf. Wir sind gekommen, um langfristig zu bleiben. Denn der Rücktritt des Bildungsministers ist erst der Anfang. Eines der größten Probleme in Indien ist die gesellschaftliche Spaltung und die kommunale Politik. Arbeitslosigkeit und das Bildungssystem sind zentrale Probleme.
0: Indien brauche einen gesellschaftlichen Wandel. Auch für Content-Creator Alexander Balakrishnan geht es längst um mehr als Prüfungen und Bildungspolitik. Es stellt sich zunehmend die Frage, wie viel Raum Protest in Indien noch hat.
3: Ich mache mir tatsächlich Sorgen um die Zukunft der Demokratie in diesem Land. Dieses Land wird weiter bestehen, aber wird auch die Demokratie in diesem Land überleben? Wer weiß.
2: Who knows?
0: Ob die Bewegung weiterhin standhalten kann, ist offen. Für die Regierung von Premierminister Narendra Modi sind die Kakerlaken bereits jetzt ein Problem.
8: Ein Bericht aus Neu-Delhi von Franziska Amler. Keine 2 Wochen ist es her, da ist Super-Taifun Bavi über China hinweggefegt, dem bislang heftigsten Wirbelsturm der Saison. Sturmfluten und Überschwemmungen waren die Folge und mindestens 6 weitere Taifune soll es in den kommenden Wochen geben. Um Chinas Küstenbewohner darauf vorzubereiten, dass die Extremwetterlagen spürbar zunehmen, wurde jetzt ein Simulationszentrum für Naturkatastrophen eingerichtet. Sebastian Hesse berichtet.
9: In einem Schwimmbecken versuchen die Teilnehmer, sich nicht von anrauschenden Wassermassen hinwegreißen zu lassen. Sie stemmen sich gegen die Fluten, klammern sich an Seile, die über das Becken gespannt sind. Einen Raum weiter machen gewaltige Turbinen mächtig Wind und Probanden mühen sich ab, auf den Beinen zu bleiben. Auch der 34-jährige Wang Zhen ist dabei, im Neoprenanzug und mit Helm auf dem Kopf. Klatschnass und erschöpft sagt er der Nachrichtenagentur Reuters, dass das Wetter in den letzten beiden Jahren immer unberechenbarer geworden ist. Man sollte unbedingt die Wettervorhersagen im Auge behalten und sich mit Katastrophenschutz beschäftigen, rät der Kaffeehausbetreiber. Und besser noch, man sollte

0: lernen, wie sich unterschiedlich starke Naturkatastrophen anfühlen. Das hat auch den 44-jährigen Wu Zijian motiviert, den Parcours im Katastrophensimulationszentrum von Hangzhou zu durchlaufen. Das Wetterphänomen El Niño soll im kommenden Jahr laut Medienberichten besonders verheerend werden, so Wu gegenüber Reuters. Mehr Starkregen, mehr Extremwetterlagen wie Taifune. Das muss ja nicht so kommen, aber besser, man ist vorbereitet. Das Simulationszentrum für Naturkatastrophen in Hangzhou versteht sich als Pilotprojekt. Wenn die Nachfrage sich als hoch erweisen sollte, wird es 5 weitere Zentren für Überlebenstraining in China geben. Das Interesse scheint da zu sein, weiß Wang Guanghan. Er ist Chefausbilder beim Simulationszentrum.
1: Wir haben im Mai letzten Jahres eröffnet. Bis zum Jahresende konnten wir schon 100.000 Besucher verzeichnen, darunter Schüler, Rettungsdienstler und alle möglichen Erwachsenen. Für dieses Jahr haben wir noch keine Zahlen.
0: Rund 200 Euro lassen sich die Teilnehmer einen Tag Survival Training kosten. Und weil nicht jeder entlang Chinas schier endloser Küstenlinie das Überlebenstraining wird absolvieren können, hat Chefausbilder Wang bei Reuters ein paar Tipps auf Lager.
1: Der wichtigste Überlebensreflex während eines Taifuns sollte sein, nicht vor die Tür gehen, drinnen bleiben, in geschützten Räumen. Und wenn Sie doch mal raus müssen, achten Sie auf Ihre Körperhaltung. Leicht gebeugt bleiben, sich gegen den Wind wappnen. Am wichtigsten ist, die Umgebung im Auge zu behalten. Niemals die Augen schließen, um sich vor starkem Wind oder Regen zu schützen. Das wäre grundfalsch. In so einer Situation muss man wachsam bleiben und mitkriegen, was um einen herum passiert.
0: Verhaltensmaßregeln, die die Überlebenschancen sehr vieler Menschen erhöhen. Als sich Anfang des Monats Supertaifun Bavi dem chinesischen Festland näherte, wurden vorsorglich fast 2 Millionen Küstenbewohner evakuiert.
2: Ein Bericht von Sebastian Hesse im ARD-Infoabend. Nach Deutschland. Ob Schulchor, Schach oder Spanisch, es gibt viele Wahlfächer an den Schulen bundesweit. Aber ein ganz besonderes neues Schulfach gibt es in Bayern. Darum geht es jetzt bei uns. An der staatlichen Realschule in Neuburg an der Donau können Schülerinnen und Schüler lernen, wie sie junge Patienten im Krankenhaus unterhalten und zum Lachen bringen können. Als Klinik-Clowns. Und gleichzeitig lernen sie auch viel über Empathie und Selbstvertrauen. Wahlschulfach Klinik-Clown. Rebecca Preuß war dabei und berichtet jetzt davon.
3: Letzter Check vor dem Start. Die 14-jährige Paula steht auf einem Krankenhausflur und blickt in ihre Tasche.
4: Wir haben hier ganz viele verschiedene Kuscheltiere für jedes Alter.
3: Außerdem einen Zaubersack und Zauberwürfel. Die Tasche der Neuburger Klinik-Clowns ist gut gefüllt. Es kann losgehen für Paula und ihre Mitschülerinnen Anni und Rihanna. Gleich werden sie an der Tür eines Patientenzimmers klopfen, hier auf der Kinderstation der Armeos-Klinik St. Elisabeth in Neuburg an der Donau.
4: Es ist am Anfang aufregend, weil man nicht weiß, in welchem Alter das Kind ist.
3: So ist jeder ihrer Besuche eine Überraschung.
5: Hallo, dürfen wir reinkommen?
3: Mit dabei in der Klinik ist Lehrerin Melanie Kappel. Eigentlich lehrt sie Biologie und Sport. Aber seit 8 Jahren unterrichtet sie auch Bespaßen. So nennen es ihre Schülerinnen und Schüler.
5: Vor 8 Jahren haben damals die arrivierten Klinik-Clowns hier aufgehört an der Klinik. Und dann war so ein Aufruf. Und dann habe ich mich einfach gemeldet, habe mich selber ein bisschen ausbilden lassen. Und dann habe ich mir aber gedacht, Mensch, wie cool wäre das, das mit Kindern aus meiner Schule zu machen.
3: Und von Beginn an sind die Klinik-Clowns nicht nur eine AG an der Schule, sondern ein mögliches Wahlfach in der 8. Klasse. Und das ist wohl bayernweit einzigartig. Sich auf unterschiedlichste Situationen einstellen und mit den Schicksalen anderer Kinder konfrontieren, das sind die Herausforderungen, denen sich die Klinik-Clowns stellen. Heute bilden die 10 Clowns 3 Teams. Jedes geht selbstständig in die Patientenzimmer. Sie zaubern, verschenken Kuscheltiere und machen lustige Erinnerungsfotos.
6: Fokus, Fokus.
7: Jetzt fass mal rein.
6: Es beißt auch nicht. Abracadabra.
3: Paula, Anni und Rihanna begegnen hinter ihrer ersten Tür an diesem Tag einem 4-jährigen Buben und seiner Mutter. Der Junge hat Probleme beim Atmen, ist verkabelt. Paula schenkt ihm ein Kuscheltier.
5: Du kannst du ruhig eins aussuchen.
8: Danke.
5: Kein Problem.
3: Ein paar Minuten sind die drei Schülerinnen bei dem Jungen im Zimmer. Für ihn und seine Mutter Nora ein bisschen Ablenkung im Krankenhausalltag.
4: Dem hat es richtig gut gefallen. Ich fand es wirklich, wirklich sehr lieb.
3: Und die Klinik-Clowns merken, unsere Begegnungen im Krankenhaus, sie verändern uns. Paula und Rihanna beschreiben es so.
4: Ich habe Selbstvertrauen gewonnen und ich bin nicht mehr so schüchtern wie am Anfang.
8: Ich liebe es einfach zu sehen, wenn Menschen glücklich sind, und ich mache auch generell einfach öfters sehr viele Witze, damit man auch im Alltag öfters lacht.
3: Schülerinnen und Schüler als Klinik-Clowns, sie trauen sich was und schenken Freude.
2: Rebecca Preuß über die Klinik-Clowns. Dem neuen Wahlschulfach an der staatlichen Realschule Neuburg an der Donau in Bayern. Und jetzt ist es 20.49 Uhr.
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2: Der Druck wurde zu groß. Gestern haben wir über den umstrittenen ukrainischen Armeechef Syrsky berichtet. Er wird ja maßgeblich für den Rücktritt von Verteidigungsminister Fedorow verantwortlich gemacht. Tagelang haben tausende Menschen in der Ukraine demonstriert. Für Fedorow, indem sie einen innovativen Politiker sehen, und gegen Armeechef Syrsky, der für die Demonstranten der alten militärischen Schule angehört und der Innovationen ausgebremst haben soll. Gestern Abend wurde der Armeechef entlassen und heute ging der Umbau der Militärführung in der Ukraine weiter. Aus Kiew berichtet Stefan Lag.
10: Der abgesetzte ukrainische Armeechef Oleksandr Syrsky hat noch einmal Bilanz gezogen. In einem Facebook-Post verwies er auf die seiner Ansicht nach größten Erfolge seiner militärischen Laufbahn. Zum Beispiel die Verteidigung Kiews und die Gegenoffensive im Gebiet Kharkiv 2022. Als Armeechef habe er schwierige Entscheidungen treffen müssen. Dabei habe der Schutz der Soldaten stets Priorität gehabt. Auch die Modernisierung der Drohnenkriegsführung falle in seine Amtszeit. Syrsky reagiert damit auf Vorwürfe, er habe Reformen blockiert und Soldaten unnötig hohen Risiken ausgesetzt. Unabhängig von seinem Amt wolle er der Ukraine weiter dienen. Auf seinen Nachfolger Mykhailo Drapaty warten nach Einschätzung des Militäranalysten Denis Popovich große Herausforderungen. Zu diesen Herausforderungen gehört unter anderem die Gefahr einer Offensive in der Region Tscherniw. Es besteht die Möglichkeit einer Mobilisierung oder Teilmobilisierung durch die Russische Föderation in diesem Herbst. Auch darüber wird viel gesprochen. Und dann gibt es die Probleme mit der Mobilisierung bei den ukrainischen Streitkräften. Das sind die Probleme, die ständig auf der Tagesordnung stehen. Drapaty genießt in der Armee hohes Ansehen. Der Politologe Ihor Reiterowitsch beschreibt ihn auf seinem YouTube-Kanal als Kommandeur, der trotz Einsätzen an besonders schwierigen Frontabschnitten stets den Menschen in den Mittelpunkt gestellt habe. Diese Geschichte vom Respekt gegenüber den Menschen, genau das zeichnet Drapaty aus. Alle, die ihn kennen oder ihm irgendwann begegnet sind, sowohl Militärangehörige als auch Menschen, die die Streitkräfte der Ukraine unterstützen, betonen vor allem seine Haltung gegenüber den Soldatinnen und Soldaten. Einer der Hauptkritikpunkte an dem abgesetzten Armeechef Syrsky war, dass er verlustreich gekämpft und häufig hohe Opferzahlen bei den Soldaten in Kauf genommen habe, was ihm mitunter auch den Spitznamen Schlechter eingebracht hatte. Viele dürften mit Drapaty die Hoffnung auf echte Reformen verbinden, dass Kommandeure bei Fehlern Verantwortung übernehmen, dass ehrlich kommuniziert wird und auch unangenehme Wahrheiten ausgesprochen werden, dass Ressourcen fair verteilt werden und dass das Mikromanagement aufhört. Doch ob die Entlassung Syrskys die innenpolitische Krise entschärft, ist offen. Der Politologe Leonid Schwedz warnt vor zu hohen Erwartungen an den neuen Armeechef. Zudem sei weiterhin unklar, welche Rolle der entlassene Verteidigungsminister Fedorow künftig spielen werde. Präsident Selenskyj hat ihm eine wichtige Aufgabe in Aussicht gestellt. Wir erinnern uns daran, dass diese öffentliche Unzufriedenheit maßgeblich mit dem Rücktritt von Mykhailo Fedorow und der Befürchtung zusammenhing, die Ukraine könne die Innovationskraft seines Teams verlieren. Daher ist die Frage, wo genau Fedorow und seine Gefolgschaft künftig als Zentrum innovative Impulse agieren werden, noch nicht geklärt. Fest steht aber auch, da sind sich viele Beobachter einig, dass Selenskyj aus dieser Krise angeschlagen herausgeht. Seine Glaubwürdigkeit, vor allem bei seinen eigenen Anhängern, hat stark gelitten.
2: Unser Korrespondent aus Kiew, Stefan Lag. Ein anderes Thema. Rauchen erhöht das Krebsrisiko deutlich, wissen wir. Aber auch Übergewicht. Das haben viele gar nicht so sehr auf dem Zettel, obwohl auch das schon lange bekannt ist. In den vergangenen Jahren wurden für alle Krebsfälle pauschale Zahlen zwischen 4 und 8% genannt. Und jetzt kommt eine Studie des Deutschen Krebsforschungszentrums in Heidelberg zu noch höheren Werten. Demnach soll mehr als jeder 10. Tumor durch Übergewicht verursacht worden sein. Ulrike Till aus unserer Wissenschaftsredaktion hat mit Studienleiter Professor Hermann Brenner gesprochen.
11: Wir hatten das seit langem vermutet, einfach weil aus methodischen Gründen die bisherigen Studien diesen Einfluss mit hoher Wahrscheinlichkeit unterschätzt hatten. Und das haben wir jetzt sorgfältig einmal nachgeprüft und bestätigen können.
12: Das Forschungsteam hat Gesundheitsdaten von etwa 460.000 Menschen in Großbritannien neu ausgewertet. Bis zu 11,5% aller Krebsfälle sollen demnach mit Übergewicht zusammenhängen. Die Heidelberger Gruppe hat bei der Analyse der UK Biobank einen neuen Ansatz gewählt. Wenn es um den Zusammenhang zwischen Übergewicht und Krebs ging, hat sich die Wissenschaft bisher meist auf den BMI konzentriert. Bei sportlichen Menschen kann der BMI allerdings auch durch eine große Muskelmasse erhöht sein. Das verzerre die Werte, so Studienleiter Professor Hermann Brenner vom Deutschen Krebsforschungszentrum DKFZ.
11: Es gibt bessere Maße, es gibt den Taillenumfang und es gibt den Quotienten aus dem Taillenumfang und dem Hüftumfangmaße, die insgesamt das Risiko besser vorhersagen, weil sie eher das Übergewicht im Bereich des Bauchfetts widerspiegeln, das das Krebsrisiko wahrscheinlich die größere Rolle spielt.
12: Vor allem das sogenannte viszerale Fett im Bauchraum gilt als gefährlich. Anders als Speckpolster an Po und Beinen produziert dieses innere Bauchfett viele Entzündungsstoffe und auch Hormone wie Östrogen. Beides kann das Wachstum von Tumoren fördern. Außerdem erhöht viel viszerales Fett den Insulinspiegel. Auch das kann ein Krebstreiber sein. Allgemein gilt ein Bauchumfang von mehr als 88 cm bei Frauen und mehr als 102 cm bei Männern als Signal für zu viel Bauchfett. Allerdings liefert die aktuelle Studie keine klaren Grenzwerte für das Krebsrisiko, so Hermann Brenner.
11: Da ist es wahrscheinlich nicht so, dass es einen markanten Grenzwert gibt, oberhalb dessen es dann sprunghaft im Risiko ansteigt, sondern es sieht eher aus nach einem allmählichen Anstieg. Eben je höher, desto höher dann entsprechend auch das Krebsrisiko.
12: Die Heidelberger Analyse liefert pauschale Werte. Es gibt keine Einzelergebnisse für unterschiedliche Krebsarten. Aus anderen Studien weiß man aber, dass Übergewicht bei einigen Tumoren eine besonders große Rolle spielt.
11: Am ausgeprägtesten ist der Zusammenhang zwischen dem Übergewicht und dem Gebärmutterkörperkrebs. Aber es gibt eine ganze Reihe von Krebsarten, auch häufige Krebsarten wie Darmkrebs, wie Brustkrebs, wie Leberkrebs und andere, bei denen eben diese Risikoerhöhung auch nachgewiesen ist. Also insgesamt gilt das erhöhte Risiko für 13 Krebsarten als gesichert.
12: Hermann Brenner drängt daher darauf, mehr für die Prävention zu tun. Und zwar schon bei Kindern und Jugendlichen, damit sie gar nicht erst zu fettleibigen Erwachsenen werden, die dann ein höheres Risiko für Krebs haben.
2: Übergewicht soll für deutlich mehr Krebsfälle verantwortlich sein als bisher gedacht. Ulrike Till hat darüber berichtet. Machen wir weiter mit was Schönem, auch wenn es unheimlich ist. Nachts im Wald zum Beispiel, aber für einige offensichtlich immer noch nicht unheimlich genug. Wir schauen jetzt nach St. Mergen, mitten im Schwarzwald. Denn da gibt es seit inzwischen mehr als 25 Jahren eine Geisterwanderung. Mit viel Aufwand für Touristen und Einheimische. Unser Reporter Stefan Schlegel war dabei.
13: Ruhig! Ruhig und unaufgeregt folgen.
14: So, jetzt begeben sich ungefähr 50 Menschen, große und kleine, in den Schwarzwald.
13: Ich bin der Manfred Herrmann. Da, wo die Richtung vorgibt und ein bisschen was erzählt.
14: Jetzt springen hier plötzlich aus dem Unterholz kleine, hutzlige Männchen mit lustigen Hüten.
15: Jetzt ist man vorbereitet und trotzdem erschrickt man.
14: Wie fühlt sich das an?
15: Komisch.
14: Aber deswegen sind Sie doch hier.
15: Ich bin immer noch so erschreckt in meinem Alter. Aber es ist angenehm, wenn es nachlässt.
14: Der Schreck?
15: Ja.
14: Wer hat uns jetzt überfallen?
13: Der Bezit Glunke. Er ist ein bisschen so ein zwielichtiger Type, wo man nicht weiß, möchte er Blödsinn machen oder wird es jetzt ernst. Und er packt einen am Kragen und nimmt jemand mit.
14: Jetzt steht auf einmal so eine Hexe im Wald.
13: Oh Gott. Da wäre ja fast das Mikro aus der Hand gefallen. Was man aber zu der Hexe aussagen muss, die fangen gern Kinder. Die werden gekocht und dann wird Schlugsalbe draus gemacht, dass das mit dem Besenfliegen auch funktioniert.
14: Gruselt dich schon ein bisschen?
16: Nö.
14: Und dass die Hexen Kinder kochen, macht dir keine Sorgen?
16: Ich hab gern meine Laterne.
14: Warum trägst du Knoblauch?
16: Damit ich die Geister verscheuchen kann.
14: Und, klappt das?
16: Ja.
13: Schimmelräder, komm! Schimmelräder, komm! Schimmelräder, komm nur!
17: Und wenn ich mein Recht nicht bekomme, dann hol ich mir!
14: Jetzt kommen hier 5 Pferde angelaufen durch den Wald und galoppieren davon.
16: Ich habe gerade so Angst, weil es ist ja jetzt schwarz auf schwarz. Und dann können die einen halt richtig erschrecken.
14: Wer sind die Geister, die Hexen, die Reiter?
13: Das sind eigentlich alles Mitglieder von örtlichen Vereinen. Das sind eben Bitziglunge, die Lochhexe, der Reit- und Fahrverein. Dann kommen wir noch von der Trachtenkapelle St. Merge.
18: Das sind wieder die Kleinen mit der hellen Hüt.
14: Die Bitziglunge? Sind jetzt viel leiser, aber die rücken einem so richtig auf die Pelle. Macht es Spaß, die Leute zu erschrecken?
10: Schon, ja.
14: Der Betzigdunk hat mit mir gesprochen. Was fandst du am tollsten?
16: Die Pferde.
14: Warum?
16: Weil ich auch eins haben möchte.
19: Sehr viel Aufwand, was ich hier betreibe, und es war echt spaßig.
20: Vor allem dachte ich irgendwann, das wäre kein Geist hinter mir, sondern meine Frau. Und dann merkte ich, das ist ein Geist. Ne?
14: Dann wird spooky, ne?
20: Sehr spooky.
21: Ich war ja vor ganz langer Zeit schon mal da und ich habe gar nicht in Erinnerung gehabt, dass es so toll ist.
2: Geisterbahn war gestern, Geisterwanderung ist heute. In St. Mergen im Schwarzwald. Unser Reporter Stefan Schlegel ist mal mitgegangen. Gehört haben Sie es im ARD-Infoabend.

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6: 23 Uhr mit Felix Sprung. Kanzleramtsminister Frey soll Nachfolger des zurückgetretenen Jens Spahn an der Spitze der Unionsfraktion werden. Das hat CDU-Chef Merz zusammen mit Markus Söder, seinem Kollegen von der CSU, vorgeschlagen. Was der Entscheidung möglicherweise zugrunde lag, erläutert unser Berlin-Korrespondent Markus Preis.
7: Friedrich Merz, der hat jetzt statt eines potenziellen Konkurrenten wie Jens Spahn demnächst einen sehr, sehr loyalen Vertrauten als Fraktionschef im Bundestag. Trotzdem gibt's heute zumindest hinter vorgehaltener Hand auch ein paar Fragezeichen. Einige Unionsabgeordnete meinen, Frey hätte als Kanzleramtschef Konflikte nicht früh genug gesehen und abgeräumt. Und genau das müsse er aber auch als Fraktionschef können. Und manche zweifeln auch, wie gut Thorsten Frey Attacke kann. Attacke auf den politischen Gegner. Und attackieren, das konnte Jens Spahn sehr gut.
6: Die Bundesregierung hat mit Sorge auf den jüngsten Vorfall bei OpenAI reagiert, einem der führenden Unternehmen im Bereich der künstlichen Intelligenz. Ein Sprecher des Digitalministeriums sprach von einem Paradigmenwechsel. Man sehe bereits seit Monaten, dass KI-Agenten immer mehr können. Das verändere auch die Bedrohungslage. Zuvor war bekannt geworden, dass bei OpenAI ein autonom agierendes KI-Modell außer Kontrolle geraten war. Es drang in das Computersystem eines anderen Unternehmens ein, um eine Aufgabe zu erfüllen. Die EU-Kommission hat der milliardenschweren Übernahme des Hollywood-Konzerns Warner Brothers durch den Konkurrenten Paramount zugestimmt, allerdings unter Auflagen. Paramount muss eine Beteiligung am Filmverleiher United International Pictures aufgeben. Denn die EU-Kommission befürchtet, dass das Unternehmen nach der Übernahme schlechtere Konditionen für die Kinobetreiber durchsetzen könnte, zum Nachteil der europäischen Verbraucher. Im Bereich der Filmproduktion sieht die Kommission dagegen keine Gefahr für den Wettbewerb. In München ist am Abend mit einer bewegenden Feier der Opfer des rechtsextremistischen Anschlags vor 10 Jahren gedacht worden. Ein 18-Jähriger hatte damals im Bereich des Olympia-Einkaufszentrums 9 Menschen ausländischer Herkunft und anschließend sich selbst erschossen. Aus München Alisa Marie Schröter.
8: Bundespräsident Frank-Walter Steinmeier sprach den Angehörigen sein Mitgefühl aus und setzte das Münchner Attentat in den Kontext anderer rechtsterroristischer Anschläge, wie jener in Hanau, Halle und Solingen. Eine Spur rechtsextremer Taten ziehe sich durch die Geschichte der Bundesrepublik, sagte Steinmeier. Auch der Täter vom Münchner OEZ-Attentat habe seine Opfer nach rassistischen Zuschreibungen ausgewählt. Daran ändere auch die Tatsache nichts, dass der Täter selbst Migrationshintergrund hatte.
6: Das waren die Nachrichten. Das Wetter in Deutschland, in der Nacht gebietsweise trocken, zum Teil noch Schauer, kaum Gewitter, Tiefstwerte 15 bis 8 Grad. Morgen mehr Wolken, Höchstwerte 18 bis 27 Grad. Es ist 23.03 Uhr.
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9: Gute Nachrichten vorab. Entwarnung auf der A24 Berlin Richtung Hamburg. Hier ist kein Falschfahrer mehr zwischen Herzsprung und Pritzwalk unterwegs. Und ebenfalls Entwarnung auf der A49 Kassel-Gießen. Hier ist kein Falschfahrer mehr zwischen Neuental und Stadtallendorf Nord auf der Fahrbahn. Die A1 Bremen Richtung Hamburg ist zwischen Harburg und Stillhorn wegen einer Nachtbaustelle bis ca. 5 Uhr gesperrt. Die Umleitung führt über die U83. A2 Richtung Braunschweig zwischen Lehrte und Hämeler Wald 5 Kilometer Stau wegen einer Fahrbahnverengung. Verzögerung hier ca. 30 Minuten. A3 Würzburg Richtung Frankfurt zwischen Hanau und Obertshausen 3 Kilometer Stau wegen Reparaturarbeiten nach einem Fahrzeugbrand. Der Verkehr wird an der Brandstelle über den Standstreifen geleitet. Die A5 Frankfurt Richtung Karlsruhe zwischen Heppenheim und Hemsbach wegen einer Nachtbaustelle bis ca. 6 Uhr gesperrt. Die Umleitung führt ab Heppenheim über die U86. A8 München Richtung Stuttgart zwischen Eichelberg und Kirchheim-Tech Ost. 3 Kilometer Stau. Dort ist nach einem Unfall nur eine Spur frei. Die A30 Rheine Richtung Amsterdam ist zwischen Rheine und Rheine-Nord wegen Bauarbeiten bis ca. 5 Uhr gesperrt. Die A44 Essen Richtung Düsseldorf ist zwischen Dreieck Fellbad Nord und Hetterscheid wegen Bauarbeiten bis Mitte Oktober gesperrt. A52 Gelsenkirchen Richtung Marl zwischen Übergang von der B224 und Gelsenkirchen-Scholven wird nach einem Unfall der Verkehr über die Anschlussstelle Gelsenkirchen-Bur West geleitet. A71 Richtung Sangerhausen. Der Tunnel Behringen ist wegen Wartungsarbeiten bis ca. 7 Uhr gesperrt. Die A93 Hof Richtung Weiden ist zwischen Selb-West und Höchstädt wegen Bergungsarbeiten gesperrt. Die Umleitung führt über die U14. Die Berliner Stadtautobahn A111 ist zwischen Schulzendorfer Straße und Weidmannsluster Damm wegen Wartungsarbeiten im Tunnel bis ca. 5 Uhr in beiden Richtungen gesperrt. Die A115 Avus Richtung Dreieck Funkturm ist zwischen Kreuz Zehlendorf und Spanischer Allee ebenfalls bis ca. 5 Uhr gesperrt. Und B96 in Berlin, hier ist der Tiergartentunnel wegen Tunnelwartungsarbeiten bis ca. 6 Uhr in beiden Richtungen gesperrt. Wir haben es geschafft, allen, die unterwegs sind, eine gute und sichere Fahrt.
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9: Und die kommt vom Norddeutschen Rundfunk in Hamburg mit Daniel Frevel am Mikrofon. Willkommen. Seit dem Rücktritt Jens Spahns als Fraktionsvorsitzender der Union geisterte vor allem ein Name als ein möglicher Nachfolger durch das politische Berlin, Thorsten Frei. Und jetzt soll er es auch wirklich werden. Der bisherige Kanzleramtsminister wandert also nun einige hundert Meter vom Bundeskanzleramt zurück in den Bundestag. Der 52-Jährige ist in der Unionsfraktion und auch in der Öffentlichkeit kein Unbekannter. Christina Nagel stellt Frei noch einmal vor.
10: Thorsten Frei stammt aus Baden-Württemberg. Er ist verheiratet, hat 3 Kinder. Der studierte Jurist hat als Rechtsanwalt gearbeitet, bevor er hauptberuflich in die Politik wechselte. Mit 31 wurde er Oberbürgermeister von Donaueschingen. 2013 zog er erstmals in den Bundestag ein, voller Tatendrang, wie er zu Protokoll gab.
11: Jetzt kann es richtig losgehen.
10: Dass ihn sein Weg bis ins Kanzleramt als Minister für besondere Aufgaben führen wird, ist damals nicht absehbar. Frei erarbeitet sich nach und nach einen Ruf als guter Verhandler. Er gilt als fleißig, strukturiert und gut vernetzt, als jemand, der weiß, wie man Strippen zieht und eigene Positionen durchsetzt. Freundlich im Ton, aber, so Parteifreunde, durchaus hart in der Sache. Ende 2021 wird der CDU-Politiker zum ersten parlamentarischen Geschäftsführer der Fraktion gewählt. Er ist damit quasi der Manager der Fraktion mit Blick auf Termine, Themen und Abläufe. Bei ihm, so erklärt er in einer Dokumentation des SWR, liefen die Fäden aller Arbeitsgruppen zusammen.
12: Das bedeutet, dass man sich permanent mit Themen beschäftigen muss, bei denen man selbst kein Experte ist. Es geht also darum, sich sehr schnell auch in teilweise neue Sachverhalte einzuarbeiten. Und das geht nicht ohne eine optimale Zuarbeit.
10: Und es geht nicht ohne Kommunikation. Freis verbindliche Art wird allgemein geschätzt. Er kommuniziert gern und er ist ein gern gesehener Gast in Talkshows. Dass er dort auch in seiner Funktion als Kanzleramtschef regelmäßig auftritt, kommt allerdings nicht bei allen Parteifreunden gut an. Statt Interviews zu geben, solle sich Frei lieber abseits der öffentlichen Bühne darum kümmern, die Regierungsarbeit mit den Fraktionen und den Bundesländern zu koordinieren, heißt es. Denn nicht immer läuft die Zusammenarbeit rund. So scheiterte unter anderem die von der Regierung angekündigte Entlastungsprämie für hohe Energiekosten am Widerstand der Länder. Ins Kanzleramt war der 52-Jährige auf Bitten von Friedrich Merz gekommen. Der Kanzler schätzt Frei. Er bezeichnet ihn gern als seine rechte Hand und er weiß, dass er sich auf ihn verlassen kann. Frei bleibt in seiner Rolle, selbst wenn er anderer Meinung ist.
12: Am Ende gibt es einen Vorsitzenden, der führt. Und für mich ist es nie eine Frage gewesen, dass ich die Mehrheitsentscheidungen in der Fraktion dann auch loyal mittrage.
10: Das Amt des Fraktionsvorsitzenden, daraus hat der CDU-Politiker nie einen Hehl gemacht, hätte er gern schon zu Beginn der Legislaturperiode übernommen. Am kommenden Mittwoch nun könnte es soweit sein, vorausgesetzt die Fraktionsmitglieder folgen dem Vorschlag ihrer Vorsitzenden und stimmen für ihn. Frei wäre dann zuständig dafür, strittige Punkte innerhalb der Fraktion, aber auch mit dem Koalitionspartner SPD zu verhandeln und abzuräumen, um die knappe Mehrheit im Parlament zu sichern. Und sein Job wäre es auch, Unionspositionen nach außen zu kommunizieren.
9: Insgesamt also kein einfacher Job. Wird Frei der Aufgabe gerecht werden? In seiner bisherigen Rolle im Kanzleramt hat es ja durchaus immer mal geruckelt. Und was bedeutet der Wechsel nun für das Bundeskabinett? Mein Kollege Gerd Wolf vom NDR hat darüber mit unserer Hauptstadtkorrespondentin Sabine Henkel gesprochen. Und seine erste Frage war: Thorsten Frei bekommt jetzt den Job, den er immer wollte. War Kanzleramtsminister also nur Parkposition?
11: Nein, das würde ich nicht so formulieren, denn das würde ja bedeuten, dass die Weiterfahrt in die Fraktionen geplant war. Und das war ja ganz und gar nicht so. Das kam ja jetzt alles sehr überraschend und plötzlich für alle Beteiligten. Also dieser Job Kanzleramtsminister, das war schon ernst gemeint. Das wollte Friedrich Merz so. Und Thorsten Frei hat es mitgemacht. Was blieb ihm auch anderes übrig? Und jetzt bekommt er den Job, den er lieber wollte, den er vielleicht auch besser kann, den er vielleicht besser ausübt. Jedenfalls gehe ich von ganz großer Motivation aus, wenn denn Thorsten Frei nächste Woche von der Fraktion gewählt wird, dass er da den Vorsitz entsprechend übernimmt.
13: Man kennt Frei in der Unionsfraktion. Werden Sie ihn mit offenen Armen empfangen dort?
11: So sieht das aus. Also alles, was ich hier sehe und höre, lese an Reaktionen, dann ist das doch durchweg sehr, sehr positiv. Und mein Eindruck vorher war auch kein anderer. Also Thorsten Frei ist anerkannt in der Fraktion. Das ist ja keiner, der hemdsärmlich da durchgeht oder groß aneckt. Er ist eher ein sehr höflicher Mensch, der auch eher leise Töne anschlägt, der aber auch hartnäckig verhandeln kann. Diesen Ruf hat er auch. Und das erwartet die Fraktion natürlich auch. Eine gewisse Selbstständigkeit und Selbstbewusstsein auch dem Kanzler gegenüber. Und einer, der jetzt auch schnell Ruhe reinbringt. Denn man ist ja mitten in der Legislatur. Keine leichte Sache. Aber Thorsten Frei hat entsprechende Erfahrungen. Und das traut man ihm offenbar auch alles zu.
13: Wenn man Thorsten Frei politisch einordnet, dann fällt einem schnell sozusagen der Begriff Mitte-Rechts ein. Ist er der Richtige, wenn es darum geht, sensible Mehrheiten für Schwarz-Rot auszutarieren?
11: Ja, das wird sich zeigen, aber ich denke schon, denn er hat ja als parlamentarischer Geschäftsführer entsprechende Erfahrungen gesammelt. Er hat unter Friedrich Merz gelernt, zumindest wie man eine Fraktion führt. Merz hatte nicht die Aufgabe, in der Opposition mit der SPD oder anderen Koalitionspartnern zu agieren. Das hat aber ja Frei zumindest die Erfahrung jetzt im Kanzleramt gesammelt, dass man verschiedene Positionen zusammenbringen muss. Und ich glaube auch, dass er ein Gespür hat für die Fraktion. Also es geht ja auch darum, Gruppen in den eigenen Reihen ausfindig zu machen. Wenn wir zum Beispiel daran denken, wie die junge Gruppe gegen die Rente rebelliert hat. Also so etwas frühzeitig zu erkennen, Gespräche zu führen und das offene Ohr zu haben für andere Gedanken und Meinungen.
13: Die erste Personalie ist jetzt klar, stellt sich die Frage, wer macht das dann im Kanzleramt? Wer wird das managen künftig anders, manche sagen besser?
11: Ja, das wüsste ich auch gern. Ich weiß es schlicht nicht. Da gibt es Unmengen von Gerüchten und Spekulationen. Friedrich Merz hat heute klargestellt, er will jetzt erstmal diese Geschichte klären, also das in der Fraktion. Und jetzt soll sich auch erstmal alles auf Thorsten Frei konzentrieren. Das habe er verdient und das sei angemessen. Und wen er sich dann als neue rechte Hand ins Kanzleramt holt, das wird er vielleicht sogar erst nächste Woche bekannt geben, wenn Frei sich der Wahl in der Fraktion gestellt hat.
13: Trotzdem nochmal spekuliert, Friedrich Merz hat jetzt an einer wichtigen Schaltstelle im Bundestag jemanden, dem er vertraut. Vertrauen ist ja was anderes, als er möglicherweise zu Jens Spahn gehabt haben soll. Das Regieren wird in der Folge einfacher und vielleicht besser?
11: Das ist auf jeden Fall das, was Friedrich Merz erwartet. Und das ist auch das, von dem man von vornherein gesagt hat, es ist eine Chance, dass Spahn jetzt nicht mehr da ist, sondern Merz seinen Vertrauten in die Fraktion setzen kann. Ich glaube, dass es genauso wichtig ist, ist die Entscheidung, wen holt er ins Kanzleramt. Denn da war Frei ja nicht unbedingt an der richtigen Stelle. Das hat nicht so richtig funktioniert. Auch die Zusammenarbeit mit den Ländern, wenn man nur an die 1.000-Euro-Prämie denkt, die ja vollkommen in den Bach runtergegangen ist, da steht auch Frei in der Kritik. Also da brauche ich auch jemanden, der schon eine gewisse Erfahrung hat, dem er vertraut und der auch vielleicht im Hintergrund bereit ist, diese ganzen Strippen zu ziehen.
13: Nun hat Merz ja im letzten ZDF-Sommerinterview so ein bisschen kryptisch geantwortet, aber trotzdem die Frage, stehen weitere Personalrochaden an möglicherweise?
11: Ja, das könnte natürlich sein, wenn er im Kabinett noch mal was verschiebt, also aus einem Ministerium jemanden holt ins Kanzleramt auf den jetzigen Freiposten, dann gibt es da natürlich auch noch mal Verschiebungen. Ich würde jetzt nicht erwarten, dass allzu viele Stühle hin und her gerückt werden, denn das gibt ja sehr viel Unruhe und manche Reformprozesse sind schon angestoßen. Dann müssen sich die Neuen da erst wieder einarbeiten. Kann ich mir jetzt nicht vorstellen, dass es allzu viel Wechsel geben wird, aber den ein oder anderen vielleicht schon.
9: Einschätzung aus Berlin von Sabine Henkel im Gespräch mit Gerd Wolf.

0: Und wir schauen auf die Uhr. Es ist 23.15 Uhr.
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0: In die Ukraine. Nach tagelangen Protesten hat Präsident Selenskyj den Armeechef Syrskyj entlassen. Neuer Oberbefehlshaber wird Michailo Drapaty, der das Heer schon einmal geleitet hat. Der soll jetzt auf Wunsch von Präsident Selenskyj die Verteidigungsstrategie überarbeiten. Es geht etwa um die schnellere Lieferung von Waffen und Drohnen sowie eine stärkere Luftabwehr gegen russische Angriffe. Stefan Lark berichtet.
2: Der abgesetzte ukrainische Armeechef Oleksandr Syrskyj hat noch einmal Bilanz gezogen. In einem Facebook-Post verwies er auf die seiner Ansicht nach größten Erfolge seiner militärischen Laufbahn, zum Beispiel die Verteidigung Kiews und die Gegenoffensive im Gebiet Kharkiv 2022. Als Armeechef habe er schwierige Entscheidungen treffen müssen. Dabei habe der Schutz der Soldaten stets Priorität gehabt. Auch die Modernisierung der Drohnenkriegsführung falle in seine Amtszeit. Syrskyj reagiert damit auf Vorwürfe, er habe Reformen blockiert und Soldaten unnötig hohen Risiken ausgesetzt. Unabhängig von seinem Amt wolle er der Ukraine weiter dienen. Auf seinen Nachfolger Michailo Drapaty warten nach Einschätzung des Militäranalysten Denis Popovic große Herausforderungen. Zu diesen Herausforderungen gehört unter anderem die Gefahr einer Offensive in der Region Tscherniw. Es besteht die Möglichkeit einer Mobilisierung oder Teilmobilisierung durch die Russische Föderation in diesem Herbst. Auch darüber wird viel gesprochen. Und dann gibt es die Probleme mit der Mobilisierung bei den ukrainischen Streitkräften. Das sind die Probleme, die ständig auf der Tagesordnung stehen. Drapaty genießt in der Armee hohes Ansehen. Der Politologe Ihor Reiterovic beschreibt ihn auf seinem YouTube-Kanal als Kommandeur, der trotz Einsätzen an besonders schwierigen Frontabschnitten stets den Menschen in den Mittelpunkt gestellt habe. Diese Geschichte vom Respekt gegenüber den Menschen, genau das zeichnet Drapaty aus. Alle, die ihn kennen oder ihm irgendwann begegnet sind, sowohl Militärangehörige als auch Menschen, die die Streitkräfte der Ukraine unterstützen, betonen vor allem seine Haltung gegenüber den Soldatinnen und Soldaten. Einer der Hauptkritikpunkte an dem abgesetzten Armeechef Syrskyj war, dass er verlustreich gekämpft und häufig hohe Opferzahlen bei den Soldaten in Kauf genommen habe, was ihm mitunter auch den Spitznamen Schlechter eingebracht hatte. Viele dürften mit Drapaty die Hoffnung auf echte Reformen verbinden, dass Kommandeure bei Fehlern Verantwortung übernehmen, dass ehrlich kommuniziert wird und auch unangenehme Wahrheiten ausgesprochen werden, dass Ressourcen fair verteilt werden und dass das Mikromanagement aufhört. Doch ob die Entlassung Syrskyjs die innenpolitische Krise entschärft, ist offen. Der Politologe Leonid Schwedz warnt vor zu hohen Erwartungen an den neuen Armeechef. Zudem sei weiterhin unklar, welche Rolle der entlassene Verteidigungsminister Fedorow künftig spielen werde. Präsident Selenskyj hat ihm eine wichtige Aufgabe in Aussicht gestellt. Wir erinnern uns daran, dass diese öffentliche Unzufriedenheit maßgeblich mit dem Rücktritt von Michailo Fedorow und der Befürchtung zusammenhing, die Ukraine könne die Innovationskraft seines Teams verlieren. Daher ist die Frage, wo genau Fedorow und seine Gefolgschaft künftig als Zentrum innovative Impulse agieren werden, noch nicht geklärt. Fest steht aber auch, da sind sich viele Beobachter einig, dass Selenskyj aus dieser Krise angeschlagen herausgeht. Seine Glaubwürdigkeit, vor allem bei seinen eigenen Anhängern, hat stark gelitten.
0: Berichtet Stefan Lark. Seit vielen Jahren schon regiert in Nicaragua der Langzeitmachthaber Daniel Ortega autoritär, inzwischen gemeinsam mit seiner Ehefrau Rosario Murillo. Gemeinsam haben sie ein System der Überwachung, Verfolgung und willkürlicher Festnahmen und Folter entwickelt. Für die Nicaraguaner gehört Angst zum Alltag. Wegen der Repressionen sind bis zu 800.000 Menschen ins Ausland geflohen. Doch bisher wartet das Regime zumindest noch den Schein von Wahlen. Nächstes Jahr hätten Präsidentschaftswahlen stattfinden sollen, doch es wird keine mehr geben. Nie wieder, verkündete jetzt der 80-jährige Ortega. Jenny Barke mit den Einzelheiten.
3: Die Zukunft des Landes ohne Wahlen verkündet Daniel Ortega am Sonntag in Nicaraguas Hauptstadt Managua vor Zehntausenden. In Reih und Glied stehen sie da, mobilisierte Beamte, Lehrkräfte, Profiteure seines Systems. Gemeinsam feiern sie den 47. Jahrestag der sandinistischen Revolution.
4: No crean que porque no hay guerra, estamos en paz.
3: Glaubt bloß nicht, dass wir in Frieden leben, nur weil kein Krieg mehr herrscht. Es ist Schluss mit der Geschichte. Niemals werden die von den Yankees und Somocisten eingesetzten Parteien wieder an die Regierung kommen. Somocisten, Anhänger des Diktators Anastasio Somoza, die Sandinisten um Daniel Ortega haben ihn gestürzt am 19. Juli 1979. Ortega galt international als strahlende Revolutionsfigur. An diesen historisch bedeutenden Tag erinnert nun diese Feier. Ortegas Versprechen damals: nie wieder Diktatur. Sein Versprechen 47 Jahre später: nie wieder Wahlen.
4: No volverán a haber elecciones.
3: Es wird keine Wahlen mehr geben, damit sie nicht versuchen, die Regierung an sich zu reißen, die Macht an sich zu reißen. Seit 20 Jahren regiert der Langzeitmachthaber durch. Immer an seiner Seite seine Ehefrau Rosario Murillo, seit 2 Jahren sogenannte Co-Präsidentin. Seit das Regime 2018 Proteste blutig niedergeschlagen hat, sind 800.000 Nicaraguaner vor möglichen Verhaftungen, verschwinden lassen und Folter ins Ausland geflohen. Auch Dora Maria Telles lebt im Exil. Einst Kommandantin der Revolution, wurde sie schließlich von Ortega festgenommen und nach 2 Jahren Gefängnis ausgewiesen. Die Abschaffung der Wahlen, für Telles ein Zeichen, dass Ortega sich weiter bedroht fühlt.
5: De manera que el anuncio que hace
3: Er hat nicht einmal mehr Vertrauen in seine eigene soziale Basis, nicht in die Menschen, die in seinem Umfeld arbeiten. Die Errichtung ihrer Diktatur blieb bisher straflos, auch auf internationaler Ebene, auch wenn die USA seit langem freie Wahlen fordern.
0: Jenny Barke berichtete. Es war eines der schwersten Zugunglücke der vergangenen Jahre in Deutschland. Am 27. Juli 2025 entgleiste im baden-württembergischen Riedlingen im Kreis Biberach ein Zug. 3 Menschen starben, mehr als 30 wurden verletzt. Und die Frage war, wie konnte das passieren? Die Bundesstelle für Eisenbahnunfalluntersuchung, kurz BEU, hat das nun geklärt. 1 Jahr lang haben die Experten den Vorfall untersucht und herausgefunden, ein Hangrutsch aufgrund von Starkregen war schuld, so wie von Anfang an angenommen. Doch es gibt auch Kritik. Dirk Polzin berichtet.
6: Die Kritik an dem Bericht kommt aus Berlin. Von Bahnexperte Markus Hecht. Er war bis 2025 Leiter des Fachgebiets Schienenfahrzeuge an der Technischen Universität Berlin und hat sich detailliert mit dem Zugunglück befasst. Dem Grundtenor des Berichts stimmt er zu.
7: Also die Hauptursache war, dass die Straßenentwässerung nicht richtig war und dass die in die Böschung entwässert hat. Dadurch kam es zur Hangrutschung. Aber das war ja keine Mure, das war ja ein Mürchen. Und in dem Bericht ist nicht rekonstruiert worden, wie hoch denn diese Mure war. Also ich schätze, es war 20 Zentimeter, was da Dreck auf der Schiene lag.
6: Hecht will damit sagen, das abgerutschte Erdreich hätte eigentlich gar kein Problem sein dürfen. Der sogenannte Bahnräumer am Zug hätte im Fall Riedlingen die Erde wegfegen müssen. Aber
7: der Bahnräumer, der an dem Fahrzeug dran ist, entspricht seit 2009 nicht mehr den EU-Vorgaben, weil das Fahrzeug 2002 zugelassen worden ist. Und dann kommt zum Tragen der Bestandsschutz. Also was mal zugelassen war, wird nur in ganz seltenen Fällen in Deutschland nachgebessert.
6: Das Unglück hätte Hecht zufolge also nicht passieren müssen. Die Bundesstelle für Eisenbahnunfalluntersuchung hingegen sieht das in ihrem Bericht anders. Und auch Hans Leister, Berater im Schienenverkehrssektor, zweifelt an Hechts These.
8: Ja, das kann man spekulativ natürlich behaupten. Wenn das Fahrzeug modernen Kriterien entsprochen hätte, wären die Folgen geringer gewesen. Aber deshalb kann man ja nicht alle alten Fahrzeuge sofort ausmustern und umbauen. Ich glaube nicht, dass das besonders realistisch ist.
6: Leister hält den Unfallbericht im Gegensatz zu Hecht für schlüssig. Er zeige, die Bahn treffe bei dem Unglück mit 3 Toten und über 30 Verletzten keine Schuld. Positiv sieht den Bericht auch der Riedlinger Bürgermeister Markus Schaft.
9: Es zeigt, dass, was man vor Ort beobachten konnte, nämlich diesen Erdrutsch, dass das eben die Hauptursache ist. Also es hat natürlich mit jedem etwas getan. Einfach emotional. Man denkt an die Personen, an die Betroffenen, an die Angehörigen, auch die Hinterbliebenen. Und ich glaube, dass der Gottesdienst, der jetzt am Montag stattfindet, eine Gelegenheit ist, das mal abzuschließen und auch zu einer Ruhe zu kommen.
6: Nicht zur Ruhe kommen dürfte hingegen die Bahn. Es sei jetzt nötig, bei zunehmenden Unwetterlagen die Bahnstrecken widerstandsfähiger zu machen, zusammen mit anderen Behörden, meint Bahnexperte Leister.
8: Dem Thema Entwässerung, den Böschungen, der Vegetation, den Bäumen noch mehr Aufmerksamkeit schenken, um eben Gefahren noch besser ausschließen zu können. Aber ich denke, das hat man auch schon erkannt und wird ja auch im Bericht angedeutet, dass es da schon Untersuchungen gibt.
6: Markus Hecht dürfte dem zustimmen. Beim Thema Bestandsschutz aber sieht er weiter dringenden Verbesserungsbedarf.
7: Also Eschede war so ein Fall. 100 Tote, dann macht man was. Aber eine Handvoll Tote, da lässt man es halt bleiben, wie es ist. Also das ist schon ein Mangel des Gesetzgebers.
6: Bleibt abzuwarten, ob die Staatsanwaltschaft Ravensburg das Thema Bahnräumer im Blick hat. Die Ermittlungen laufen noch. Lege das angeforderte geologische Gutachten vor, könne man sie abschließen, so ein Sprecher.
0: Das Bahnunglück von Riedlingen und die Folgen, ein Bericht von Dirk Polzin.
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0: Vorhang auf für die Finals. Deutschlands größtes Leichtathletikfest gastiert in diesem Jahr in Niedersachsens Landeshauptstadt Hannover. Alles dazu und mehr vom Sport jetzt mit Stefan Krotoff.
10: Jo, 4 Tage lang wetteifern rund 4000 Sportler um insgesamt 143 deutsche Meistertitel. Frage an die Kollegin Anne Hild. Welche Highlights hat er denn, der erste Wettkampftag?
11: Es ist super schwierig, sich für eins zu entscheiden. Ich stelle mir zum Beispiel Stabhochsprung auf dem Opernplatz wirklich spektakulär vor. Das Finale startet da um 16 Uhr und ist super prominent besetzt mit Bo Kandalita-Behre und Jillian Ladwig, also dem aktuellen deutschen Meister und dem Dominator der Jahre davor. Und während dann nebenan die ersten Matches im Beachvolleyball ausgetragen werden, finden ein paar Meter weiter am Maschsee die ersten Kanu-Wettbewerbe statt. Für wen es etwas mehr Wellen sein dürfen, der findet seine Action auf dem Steinhuder Meer mit Windsurfen, Segeln und Coastal Rowing. Das sogenannte Küstenrudern wird ja in 2 Jahren erstmals olympisch sein und die Wettkämpfe starten an Land. Nach einem Sprint Richtung Wasser geht es in einem Slalomkurs um 2 Bojen und wieder aus dem Boot raus in Richtung Ziellinie. Hoch hinaus geht's in der großen Arena am Messegelände beim Trampolinturnen und dem Mehrkampf der Männer an den Geräten. Und dafür hat sogar der mehrfache deutsche Meister und Lokalmatador Andreas Toba sein Karriereende vertagt.
10: Rappelvolles Programm also bei den Leichtathletik-Finals in Hannover. 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Etappe der Tour de France gewonnen. Nach knapp 175 Kilometern konnte der Sprinter jubeln, weil er ein Teamkollege Mathieu van der Poel, einen extrem prominenten hochkarätigen Helfer, hatte. Morgen beginnt dann die sogenannte Alpentrilogie, bei der insgesamt mehr als 10.000 Höhenmeter zu bewältigen sind. Holger Gerska ist vor Ort. Wie arg wird sie denn, die Kraxelei?
12: Ja, diese Etappe ist die leichteste der 3 folgenden Alpenetappen, die jetzt auf dem Programm stehen, und dennoch sind es 4.000 Höhenmeter. Das ist eine super schwere Aufgabe. 5 Bergwertungen gibt es, verteilt auf diese 185 Kilometer in den südlichen Alpen. 2 davon gehören zur zweitschwersten Kategorie, darunter auch der 7 Kilometer lange Schlussanstieg.
10: Ups, so, also Teil 1 dieser Alpensaga. Und was haben wir jetzt von Tadej Pogacar zu erwarten, dem Führenden in der Gesamtwertung?
12: 2 Szenarien sind aus meiner Sicht denkbar für diese Etappe. Zum einen, es gibt eine Ausreißergruppe mit großem Vorsprung, die um den Tagessieg kämpft. Und dahinter gibt es dann den Kampf um die Abstände in der Gesamtwertung und um die Platzierungen hinter Tadej Pogacar. Oder aber Variante 2, Tadej Pogacar möchte mal wieder eine alte Rechnung begleichen, denn an dieser Stelle, an dieser Bergankunft in Ossier, Merlet, ist er vor 6 Jahren nur 2. geworden, hinter seinem Landsmann Primoz Roglic. Also dieser Etappensieg in diesem Skiort, der fehlt ihm noch.
10: Spannend also bei der Tour de France. Und bei der Kanuslalom-WM im US-amerikanischen Oklahoma City ging es heute um die Teamtitel im Einer-Kanadier. Die deutschen Männer mit Lennart Tuchscherer, Timo Trommer und Sideris Tasiadis holten gerade eben Bronze. Gold ging an Großbritannien, Frankreich ergatterte Silber. Thorsten vom Wege.
13: Das DKV-Trio musste als erstes in den Kanal in Oklahoma City und legte einen fehlerfreien und schnellen Lauf hin, an dem sich die Konkurrenz lange Zeit die Zähne ausgebissen hatte. Weniger erfolgreich agierten dagegen die deutschen Kanadier Frauen. Das Trio aus Leipzig leistete sich in einer engen Konkurrenz 2 Torstangenberührungen und fiel durch diese Fehler auf Platz 7 zurück. Allerdings hätte die reine Fahrzeit auch nicht zu einer Medaille gereicht. Gold holte hier die Slowakei vor Tschechien und Frankreich. Die 4 platzierten Britinnen hatten nicht einmal 2 Sekunden Rückstand auf Gold. Deutschland fehlten am Ende über 8 Sekunden zu Platz 1.
10: In Oklahoma City sollen dann 2028 auch olympische Kanu-Wettkämpfe stattfinden.
0: Stefan Grothoff aus unserer Sportredaktion. Vielen Dank.

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1: Um 23.30 Uhr mit Juliette Groß. Kanzleramtsminister Frei soll Nachfolger des zurückgetretenen Jens Spahn an der Spitze der Unionsfraktion werden. Das schlagen die Vorsitzenden von CDU und CSU Merz und Söder vor. In einer Woche soll die Fraktion über den Vorschlag abstimmen. Aus Berlin Dagmar Pepping.
2: Thorsten Frei habe einen maßgeblichen Anteil am bisherigen Erfolg der Regierungsarbeit und der Stabilität der Koalition. Die Reformerfolge der letzten Wochen seien auch sein Verdienst, erklärte Merz nach einer Videokonferenz mit dem Fraktionsvorstand der Union. Söder ergänzte, Frei werde ein guter Vorsitzender der gemeinsamen Bundestagsfraktion werden. Schon als Kanzleramtsminister oder früher als parlamentarischer Geschäftsführer habe die CSU gut mit ihm zusammengearbeitet. Wer Frei als Chef des Kanzleramtes nachfolgen soll, ist noch nicht bekannt.
1: Die Bundesregierung hat eine neue Strategie für die Unterstützung von Start-ups in Deutschland beschlossen. Die Pläne von Wirtschaftsministerin Reiche sehen unter anderem vor, die Bürokratie für junge Firmen abzubauen. Außerdem soll es für sie leichter werden, Personal und Geldgeber zu finden. Die Bundesregierung will damit verhindern, dass Start-ups und Innovationen ins Ausland abwandern. US-Präsident Trump hat dem Iran mit Angriffen auf die zivile Infrastruktur gedroht. Online schrieb Trump, ab sofort würden die USA jedes Mal, wenn der Iran in der Straße von Hormus auf ein Schiff schieße, eine Brücke oder ein Kraftwerk bombardieren und zerstören. Aus Washington Nina Barth.
3: Trump fügte hinzu, das schließe auch Brücken oder Kraftwerke in oder in der Nähe der Hauptstadt Teheran mit ein. Ob Trump mit seiner Drohung tatsächlich ernst machen würde, ist nicht klar. Der US-Präsident hat bereits mehrfach Drohungen ausgesprochen oder Ankündigungen gemacht, die dann nicht so eingetreten sind. Und es ist auch nicht das erste Mal, dass Trump mit Angriffen auf die zivile Infrastruktur Irans droht. Es ist aber ein weiteres Zeichen dafür, dass in dem wieder neu entfachten Krieg keine diplomatische Annäherung in Sicht ist.
1: In München ist mit einer Schweigeminute der Todesopfer des rechtsextremistischen Anschlags vor 10 Jahren gedacht worden. Ein 18-Jähriger hatte damals im Bereich des Olympia-Einkaufszentrums 9 Menschen ausländischer Herkunft und anschließend sich selbst erschossen. An der Gedenkfeier am Nachmittag nahm auch Bundespräsident Steinmeier teil. In seiner Rede forderte er mehr klare Kante im Kampf gegen Rassismus. Über Ursachen und Konsequenzen solcher Verbrechen dürfe nicht geschwiegen werden. Das Wetter in Deutschland. In der Nacht gebietsweise trocken, zum Teil noch Schauer, kaum Gewitter, Tiefstwerte 15 bis 8 Grad. Morgen mehr Wolken und etwas Regen, im Südwesten und im Ostseeumfeld oft heiter, Höchstwerte 18 bis 27 Grad. Am Freitag freundlich Richtung Norden, einzelne Schauer, 19 bis 30 Grad. Das waren die Nachrichten.
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4: A2 Richtung Braunschweig zwischen Lehrte und Hämelerwald 5 Kilometer Stau wegen einer Fahrbahnverengung. Hier Verzögerungen von ca. 30 Minuten. A3 Würzburg Richtung Frankfurt zwischen Hanau und Obertshausen 3 Kilometer Stau wegen Reparaturarbeiten nach einem Fahrzeugbrand. Der Verkehr wird an der Brandstelle über den Standstreifen geleitet. A8 München Richtung Stuttgart zwischen Eichelberg und Kirchheim Tech Ost 3 Kilometer Stau. Dort ist nach einem Unfall nur eine Spur frei. Die A44 Essen Richtung Düsseldorf ist zwischen Dreieck Felbert Nord und Hetterscheid wegen Bauarbeiten bis Mitte Oktober gesperrt. Die A93 Hof Richtung Weiden ist zwischen Selb West und Höchstadt wegen Bergungsarbeiten gesperrt. Die Umleitung führt hier über die U14. Die A115 Abus Richtung Dreieck Funkturm ist zwischen Kreuz Zehlendorf und Spanische Allee bis ca. 5 Uhr gesperrt. Die B96 in Berlin, hier ist der Tiergartentunnel wegen Tunnelwartungsarbeiten bis ca. 6 Uhr in beiden Richtungen gesperrt. Das war's. Ihnen eine gute und sichere Fahrt.
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4: Mit Daniel Frevel. Willkommen. Gesucht wird eine Gründerkultur. In Deutschland, so scheint es manchmal, ist einfach mal machen, auch wenn es schief geht, noch nicht so weit verbreitet. Die Bundeswirtschaftsministerin will deshalb junge Unternehmen besser fördern. Der Plan soll das Land zu einem attraktiven Standort machen, wenn es um Start-ups geht und um Scale-ups, also die harte und ungewisse Zeit nach der Gründung. Gefördert werden ausdrücklich auch Rüstungsunternehmen. Aus Berlin, Jakob Mayer.
5: Amelie Reigl ist auf der Suche nach 1 Million Euro. So viel Geld braucht die Würzburgerin bis Jahresende, um in ihrer Firma Tiger Shark Science Gehälter zahlen und ein Labor einrichten zu können. Die 28-Jährige und ihr Team züchten künstliche Haut, um Testmöglichkeiten in Kosmetik und Pharmaindustrie zu verbessern und so die Zahl von Tierversuchen zu senken. An Geld zu kommen ist für Startups die größte Herausforderung, sagt Firmenmitgründerin Reigl.
6: Gerade bei Banken ist es tatsächlich so, dass die am liebsten schon Umsätze sehen möchten. Wir brauchen aber erstmal Investment, damit wir unsere Umsätze generieren können. Und dadurch ist es teilweise ein bisschen schwieriger, dann auch von den Banken Geld zu bekommen.
5: Tiger Shark Science aus Würzburg ist nicht allein. Kleine Firmen mit originellen Ideen boomen. Seit Jahresbeginn wurden in Deutschland über 3000 Startups gegründet, ein neuer Rekord. Aber viele kämpfen mit den gleichen Problemen. Zu viel Bürokratie, zu wenig Startkapital. Um wachsen zu können, brauchen sie Wagniskapital. Das ist in Deutschland rar, weil institutionelle Anleger wie Banken oder Fondsanbieter im Vergleich zu den USA wenig Geld in diesen Bereich stecken. Das will die Bundesregierung mit ihrer Start-up-Strategie ändern, sagt die zuständige Bundeswirtschaftsministerin Katharina Reiche.
7: Wir verfolgen das Ziel, dass Gründen einfacher wird, dass Wachstum beschleunigt wird und vor allem, dass Innovation in Deutschland gehalten wird.
5: So will die Bundesregierung den Deutschlandfonds über 2030 hinaus ausbauen. Das ist ein Programm, um private Kapitalquellen für Zukunftsinvestitionen anzuzapfen. Mittel der Kreditanstalt für Wiederaufbau werden aufgestockt. Gelder aus der privaten Altersvorsorge sollen als Wagniskapital in Startups investiert werden können. Um Bürokratie abzubauen, bringt die Bundesregierung das Projekt Schneller Gründen auf den Weg. Startups sollen erforderliche Daten digital an die zuständigen Behörden übermitteln können. Dabei richtet die Bundesregierung den Fokus besonders auf Startups, die Militärtechnik entwickeln. Sie will Hürden abbauen, etwa beim Zugang zu staatlichen Aufträgen. Und sie ermöglicht Direktbeteiligungen des Bundes an Startups, die militärisch nutzbare Produkte herstellen.
7: Der Staat mit einem großen Auftrag sichert somit Produktion und sichert Geschäfte ab.
5: Der Digitalverband Bitkom lobt die Strategie, fordert aber, den Versprechen auch Taten folgen zu lassen. Der Geschäftsführer des Start-up-Verbandes, Christoph Stresing, begrüßt die Möglichkeit, Gelder aus der Altersvorsorge in Start-ups zu stecken.
8: Es geht aber dabei ja nicht, dass einzelne Leute ihr gesamtes Vermögen in ein Start-up investieren, sondern das passiert über Fonds, vielleicht sogar über Dachfonds, sehr breit diversifiziert. Das heißt, wir haben ein hochattraktives Chancen-Risikoprofil.
5: Amelie Reigl von der Firma Tiger Shark Science in Würzburg wünscht sich vor allem, dass es jetzt rasch vorangeht.
6: Gerade im Start-up-Bereich braucht man Schnelligkeit.
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4: Welchen Laden haben Sie vor Augen, wenn Sie den Begriff Discounter hören? Vielleicht Aldi oder Lidl, aber vermutlich nicht unbedingt Netto. Martin Küstermann aus der ARD-Verbraucherredaktion hat einen Marktcheck gemacht und den selbsterklärten Marken-Discount unter die Lupe genommen.
9: Wir sind unterwegs in einer Fußgängerzone und wollen von den Passanten wissen, welcher Discounter hat eigentlich die meisten Filialen in Deutschland?
10: Aldi 1 safe.
11: Dann ist aber Lidl 100% die 2.
12: Es könnte sein, dass Penny vor Netto liegt.
13: Ich sage Ihnen, es ist ganz anders.
14: Ach was,
13: das ist verrückt.
11: Netto hat die meisten.
13: Okay, das hätte ich nicht gedacht.
11: Nee, ich auch nicht.
13: Das ist crazy.
9: Tatsächlich hat Netto mit über 4.400 mehr Filialen als Aldi Nord und Süd zusammen. Also offenbar ein ziemlich unterschätzter Branchenriese. Im Logo des Händlers steht selbstbewusst Markendiscount. Doch worin liegt eigentlich der Unterschied zu den anderen Discountern? Vor allem im vergleichsweise großen Sortiment mit besonders vielen Markenprodukten, erklärt Handelsexperte Professor Carsten Kortum von der Dualen Hochschule Heilbronn.
15: Wir Kunden und Kundinnen wollen natürlich schon gerne Auswahl beim Einkaufen. Und das ist auch ein Hauptdifferenzierungsmerkmal von Netto, wo man versucht, sich abzugrenzen.
9: Dass Netto ein großes Sortiment hat, bestätigen auch unsere Recherchen. Hier bekommen wir in Stichproben tatsächlich mehr Markenprodukte als bei Aldi und Lidl. Aber wir wollten es noch genauer wissen und haben dafür einen Langzeitcheck gemacht. Eine Familie hat für uns 4 Wochen nur bei Netto eingekauft. Familienvater Sebastian kann die große Auswahl bei Netto zwar bestätigen, ärgert sich aber

0: Angebote, also die mit den größten Reduzierungen, hatte in unserer Stichprobe Kaufland. Bei Nettos Eigenmarken sind die Preise allerdings auf dem Niveau der Discounter-Konkurrenz. In unserer Stichprobe kosteten sie sogar auf den Cent exakt dasselbe wie bei Aldi und Lidl. Um herauszufinden, wie gut die Qualität der Eigenmarken ist, haben wir einige von Netto und anderen Händlern gecheckt. So auch Lebensmittel für einen italienischen Abend. Unsere Marktcheck-Testfamilie und ihre Freunde durften bei einem Abendessen probieren. Mit Unterstützung von Gastronom Salvatore Marazzo. Los geht's mit dem Olivenöl von Netto.
1: Im Hals brennt er leicht, was kein schlechtes Zeichen ist. Sehr leicht. Bekömmlich.
0: Bei Ciabatta und Parmesan verliert Netto gegen Konkurrent Kaufland, gewinnt aber bei den Tortelloni. Und vor allem beim Tiramisu. Das ist bei Netto sogar ein echtes Highlight.
2: Ich bin ja eigentlich kein großer Fan von Tiramisu, aber die mag ich wirklich gerne.
3: Industriell gefertigtes Tiramisu, aber ich kann es essen. Also schmeckt nicht schlecht.
0: Am Ende hat Netto beim italienischen Abend leicht die Nase vorn.
4: Ein Marktcheck von Martin Küstermann. Der Hashtag offene Tür verbreitete sich heute vor 10 Jahren schnell bei Social Media. Münchnerinnen und Münchner posteten ihn, um anderen Menschen in der Stadt Zuflucht zu bieten, denn am Olympia-Einkaufszentrum schoss ein junger Mann kurz vorher auf Jugendliche und Passanten. Ein rechtsextremer Anschlag, wie sich später herausstellte, der vor allem jungen Menschen mit Migrationshintergrund galt. Der Attentäter tötete 9 Menschen. Kurz nach der Tat warnten die Behörden allerdings noch vor weiteren Attentätern, auch weil sich in den sozialen Netzwerken alle möglichen Falschinformationen und Spekulationen rasend schnell verbreitet hatten. Heutzutage gibt es bei der Feuerwehr München ein Team, das eine Panik wie 2016 verhindern soll. Rebecca Bück berichtet.
5: Am Abend des 22. Juli 2016 gehen viele Posts viral. Videos, Fotos, Tweets. Meldungen über mögliche Tatorte in München, zentral am Marienplatz, am Stachus oder am Isartor. Eines der Bilder zeigt eine Rolltreppe, blutverschmiert, scheinbar in München. Aber es ist ein Foto von einem Überfall auf ein Einkaufscenter in Südafrika aus dem Jahr 2015, nicht vom OEZ-Attentat. Viele Menschen werden diese Information am Abend des 22. Juli 2016 nicht erhalten haben. Stattdessen verbreitet sich die Nachricht von mehreren möglichen Tätern an mehreren Tatorten im gesamten Stadtgebiet. Bei der Polizei laufen Notrufe und Schussmeldungen ein. Rund 70 Tatorte werden in der Nacht gemeldet. Glaubhafte Meldungen, erinnert sich der damalige Polizeipressesprecher Markus Sagloria Martins.
6: Wir haben teilweise auf einen Phantomtatort 6 Anrufe bekommen, wo dann unterschiedlichste Sachverhalte gemeldet wurden, immer mit Schüsse, Verletzte und oder Tote.
5: Erst im Laufe der Nacht kann sichergestellt werden, es handelt sich um einen Täter und einen Tatort. Die anderen Tatorte, also etwa Marienplatz und Stachus, sind Phantomtatorte. Social Media könnten ein Beschleuniger der Falschmeldungen gewesen sein. Benedikt Groß von der Freiwilligen Feuerwehr in München findet:
7: Jeder von uns schaut täglich aufs Handy und natürlich müssen wir in dem Raum präsent sein.
5: Vor 2 Jahren hat er deshalb ein Virtual Operations Support Team, kurz VOST, nach dem Modell des Technischen Hilfswerks aufgebaut. Sie könnten in Notlagen den Unterschied machen. So sieht das auch Florentin von Kaufmann, der schon 2016 bei der Münchner Berufsfeuerwehr war und heute Abteilungsleiter in der Branddirektion ist. An die Diskussion über das Foto von der blutigen Rolltreppe erinnert er sich.
8: Beeinflusst so eine Einsatzsituation natürlich schon stark.
5: Benedikt Groß erklärt, wie die Arbeit von VOST aussehen kann, anhand eines Beispiels, dem Anschlag auf die Verdi-Demo im Februar 2025 in München.
7: Hier sehen wir tatsächlich einen Platz in München, wir sehen in der Flucht den Olympiaturm und wir sehen aber Einsatzkräfte, die in kurzen Hosen rennen und das passt nicht zu einem Ereignis, das im Februar stattfinden soll.
5: Erkenntnisse über solche Fehlinformationen können Einsatzkräfte entlasten und durch die Pressestelle an die Bevölkerung kommuniziert werden.
8: Meiner Ansicht nach war ja gerade das OEZ-Ereignis ein großer Treiber, diese VOST-Teams auch auf die Beine zu stellen. Also die Hoffnung ist schon da, dass man das deutlich beeinflussen kann.
5: 10 Jahre nach dem Attentat am Olympia-Einkaufszentrum gibt es also Ansätze, wie Einsatzkräfte für Sicherheit sorgen können, trotz Panik in den sozialen Medien.
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4: Es geht offenbar immer weiter. Die 11. Nacht in Folge flog die US-Luftwaffe Angriffe auf Ziele im Iran. Zum ersten Mal seit Anfang Juni gab es auch wieder Explosionen in Teheran. Ein Ende des Krieges ist nicht abzusehen. Die Straße von Hormus ist weiterhin kaum passierbar und das alles kostet. Vor einem Senatsausschuss in Washington legte der US-Verteidigungsminister gestern dar, warum die Regierung knapp 88 Milliarden Dollar extra will. Das Geld wird vor allem für

0: den Krieg gebraucht. Die Demokraten vermissen eine Strategie, wie Präsident Donald Trump die Iraner in die Knie zwingen will. Carsten Kühntop dazu aus Washington.
1: Fast 5 Monate dauert der Iran-Krieg nun an. Ein Krieg, den Präsident Donald Trump nur wenige Tage nach dem Start als gewonnen erklärte. Und 2,5 Monate ist es her, dass das Pentagon zum bisher letzten Pressebriefing einlud. Seitdem hielt es Verteidigungsminister Pete Hegseth nicht mehr für nötig, die Amerikaner darüber zu informieren, wie sich ihre Streitkräfte am Persischen Golf schlagen. Der Senat erlebte einen Verteidigungsminister, der sich schwer tat zu erklären, warum seine Regierung um weitere knapp 88 Milliarden Dollar fürs Militär bittet. Schuld sei Trumps Vorgänger, Joe Biden. Präsident Trump hat eine Reihe globaler und innenpolitischer Krisen geerbt, sowie fast überall aufgeschobene Instandhaltungsmaßnahmen. Anstatt das Schiff durch die aufziehenden Stürme zu steuern, haben frühere Anführer unser Militär durch soziale Experimente und eine globale Beschwichtigungspolitik verkümmern lassen.
2: Social experiments and globalist appeasement.
1: Kirsten Gillibrand, Senatorin der Demokraten, konterte.
3: You are asking for unlimited money for bombs.
1: Sie verlangen unbegrenztes Geld für Bomben, während Menschen ihre Familien nicht ernähren können. Ich weiß nicht, wie die Regierung das gegenüber den Amerikanern vertreten will. Wenige Stunden zuvor hatte eine Reporterin Trump im Oval Office gefragt, was sein Plan sei. Schließlich deute nichts darauf hin, dass der Iran bereit sei, die Gefechte zu beenden. Trump reagierte gereizt.
4: Why do you know something that I don't know?
5: Well, they continue to attack our allies and kill
4: them. You don't know what the dialogue is behind the scenes that they want to meet desperately to try and end it because they're getting decimated.
1: Wisse sie etwas, was er nicht wisse? Fragte der Präsident die Journalistin. Die Iraner verlangten dringend nach einem Treffen, nach einem Kriegsende. Schließlich würden sie gerade dezimiert. Trumps Optionen sind allesamt miserabel. Er könnte seine Streitkräfte abziehen, unverrichteter Dinge. Er könnte eine Bodeninvasion starten, brandgefährlich und ohne Garantie auf Erfolg. Und er könnte sich mit dem Iran und den Golfanrainern aufs gemeinsame Eintreiben einer Maut in der Straße von Hormuz verständigen. Eine verrückte Idee, die vielleicht die einzig machbare Lösung darstellt.
0: Der Iran-Krieg ist ja nicht nur von den USA begonnen worden, auch Israel war von Anfang an daran beteiligt. Aktuell hält sich der Staat aber militärisch im Hintergrund, ist mit sich selbst und dem Wahlkampf beschäftigt. Über die Rolle Israels hat Michael Imhoff vom WDR mit Guido Steinberg gesprochen. Der ist Nahost-Experte bei der Stiftung Wissenschaft und Politik. Und die erste Frage an ihn war, ist das Ihrer Meinung nach eine Strategie oder was steckt dahinter, dass Israel in den Krieg aktuell nicht in Erscheinung tritt?
6: Nein, ich befürchte, dass das auch auf israelischer Seite eine gewisse Ratlosigkeit ist. Der Krieg hat ja zu einem doch sehr, sehr recht großen Konflikt geführt zwischen Ministerpräsident Netanyahu und Präsident Trump. Mein Eindruck ist, dass die israelische Regierung jetzt eine Neuauflage der Debatten zwischen Trump und Netanyahu vermeiden will und sich deshalb erst einmal zurückhält und schaut, für welche Optionen sich denn die US-Seite entscheidet.
7: Glauben Sie, dass Israel dann in diesen Krieg wieder mit einsteigen könnte?
6: Ja, das ist theoretisch möglich. Allerdings interessiert Israel im Moment vor allem die Situation im Libanon, wo der Konflikt ja auch trotz einer Beruhigung in den letzten Tagen weiter andauert. Mein Eindruck ist so ein bisschen, dass die Israelis da ein gebranntes Kind sind. Sie waren doch sehr schockiert darüber, wie schnell diese sehr engen Beziehungen mit den USA, die sich ja ausgedrückt haben durch den gemeinsamen Beginn des Krieges am 28. Februar, wie schnell diese Beziehungen sich dann verschlechtert haben, ob der unterschiedlichen Strategien der beiden Regierungen. Ich habe so ein bisschen den Eindruck, als wollten die Israelis jetzt erstmal Distanz von Washington und vor allem auch Distanz vor diesem Krieg wahren und sich stattdessen auf die Situation, vor allem im Libanon, konzentrieren wollen.
7: Jetzt gibt es ja auch Angriffe der Iraner auf die Amerikaner und Staaten am Golf. Worum geht es denn der iranischen Führung in diesem Krieg?
6: Nun, die iranische Regierung will vor allem Stärke zeigen. Sie wollen zeigen, dass auch wenn die USA jetzt den Krieg wieder erneut eskalieren, wie das in den letzten 10 Tagen geschehen ist, sie durchaus in der Lage sind, den Amerikanern weh zu tun. Und da setzen sie auf die in den letzten Wochen bewährten Mittel. Angriffe in der Straße von Hormuz, vor allem aber im Moment Angriffe auf die Verbündeten der USA, also Kuwait, Saudi-Arabien, Katar und auf amerikanische Ziele in der Region, vor allem in Jordanien. Das ist ein Erfolgsmodell aus iranischer Sicht und sie glauben, dass sie auch den jetzigen Konflikt weiter auf diese Art und Weise überstehen können.
7: Geplant war es aber eigentlich anders. Im Juni mit diesem Memorandum, wo man ja gesagt hat, die Kampfhandlungen seien beendet und man sah 60 Tage vor, um weitere Verhandlungen zu führen. Warum ist diese Vereinbarung denn jetzt innerhalb weniger Wochen wieder zusammengebrochen?
6: Ja, da gibt es unterschiedliche Gründe für. Ein möglicher Grund war, dass dieses Abkommen doch sehr, sehr hastig verhandelt wurde und dass die Details ganz einfach nicht geklärt waren. Und wir haben dann ja gesehen in den folgenden Tagen und Wochen, dass es Interpretationsunterschiede gab zwischen Washington und Teheran, was denn eigentlich diese Öffnung der Straße von Hormuz bedeutet. Die Amerikaner haben sich wohl vorgestellt, dass alles zu der Situation von vor dem 28. Februar 2026 zurückgeht, während die Iraner schon die Gelegenheit gekommen sahen, den Verkehr durch die Straße von Hormuz zu kontrollieren. Das hat dann zu Konflikten geführt und ja, das dürfte der allerwichtigste Grund gewesen sein. Allerdings muss man, denke ich, sehen, dass vor allem die USA nach dem Krieg in einer sehr, sehr schwierigen Situation waren, weil sie ganz einfach in diesem Abkommen so viele Dinge weggegeben haben. Es wurde als Niederlage interpretiert in den USA, aber auch weltweit. Und das konnte offensichtlich die US-Regierung so nicht stehen lassen.
0: Sagt Guido Steinberg von der Stiftung Wissenschaft und Politik im Gespräch mit Michael Immo vom WDR.
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0: Der Steidl Verlag aus Göttingen ist vor allem bekannt für seine opulenten und qualitativ herausragenden Fotobücher und für anspruchsvolle Literatur. Aber seit einer Woche ist er in den Schlagzeilen, weil bekannt wurde, dass das Traditionsunternehmen von Verleger Gerhard Steidl finanziell in Schieflage geraten ist. Christoph Höland über den aktuellen Stand.
9: Steidl verlegte Werke von Günter Grass, mitunter pilgerten Stars wie Karl Lagerfeld und Rockstar Bryan Adams in die Druckerei in Göttingens Altstadt. Doch nun beschäftigt sich in Göttingen unter anderem Arbeitsrechtler Sascha John mit dem renommierten Verlag. Er vertritt mehrere der zuletzt 18 Angestellten. Schon 2024 seien Gehälter nicht geflossen. Die Belegschaft habe die Zähne zusammengebissen, sagt John.
10: Bei Steidl handelt es sich um ein sehr spezielles, besonderes Unternehmen mit herausragenden Künstlerinnen und Künstlern und Autoren. Und dieser Mythos Steidl, der so ein bisschen um diesen Verlag entstanden ist, führt eben zu einer sehr hohen Loyalität der Mitarbeiterinnen und Mitarbeiter, die eben lange weitergearbeitet haben und immer noch arbeiten, obwohl sie teilweise monatelang kein Geld bekommen haben.
9: Nun haben einige Steidl-Beschäftigte den Verlag verlassen, andere klagen die ausgebliebenen Gehälter ein. Ein gegen Steidl gestellter Insolvenzantrag hat sich dem Insolvenzverwalter zufolge zwar mittlerweile erledigt, die Rückstände seien ausgeglichen, aber Anfang der Woche erklärte auch die Günther und Ute Grass Stiftung, Steidl die lukrativen Rechte an Grasswerk abgenommen zu haben, wegen wiederholter Zahlungsausfälle. Der Verlag ist also in Schieflage, doch in der Sendung Fazit des Deutschlandfunks gab sich Gerhard Steidl gestern trotzdem optimistisch.
11: Was sich aber jetzt deutlich verbessert hat durch diese wirtschaftliche Schieflage, die ich ja eingestehe, die sich aber tagtäglich eigentlich bessert. Also wir sind mittlerweile über den Berg und kommen auch über die Runden. Aber es haben sich mittlerweile insgesamt 12 ernsthafte Investoren gemeldet, 4 davon aus der Schweiz, 3 in den USA, 2 aus Singapur, 1 aus Korea.
9: Im Deutschlandfunk machte Steidl vor allem amerikanische Zölle und chinesische Zensur für die Probleme verantwortlich. Um die Hälfte sei deswegen das wichtige Auslandgeschäft eingebrochen. Den Investor, so will es Steidl verstanden wissen, braucht er vor allem mit Blick auf seine Nachfolge. Wegen seines Alters wolle er sich auf das Künstlerische im Verlag konzentrieren, erklärte der 75-Jährige. Zugesagt hat noch kein Geldgeber. Vielleicht auch, weil er die Göttinger Innenstadtimmobilien, also Druckerei, Verlagsräume, Privatpension und mehr zusammenhalten müsste, wie Steidel im Deutschlandfunk betonte.
11: Das ist so ein Kernstück in der Innenstadt von Göttingen. Das wollen wir nicht aufgeben. Ich kämpfe darum, das zusammenzuhalten. Und dazu gehört eben ein Investor, der sich verpflichtet, diese Immobilien zu kaufen und sie nicht wieder zu verkaufen. Also ich möchte nicht hinterher einen Versicherungskonzern da drin sitzen sehen. Und dieses kleinmaßstäbliche Ensemble, das muss weiter gedeihen und blühen und soll auch mit dem Literaturhaus sowieso, mit dem Kunsthaus Göttingen und mit dem Verlagshaus ein Kernstück der Göttinger Kulturpolitik sein.
9: Das Kunsthaus gehört freilich der Stadt Göttingen, die es auch auf Betreiben Steidels mit Fördergeldern vom Bund gebaut hatte. Die Ausstellungsflächen sind so schick, wie der laufende Betrieb unterfinanziert ist. Zuletzt avancierte Steidel deshalb zum ehrenamtlichen künstlerischen Leiter. Er sei angesichts seiner Kontakte dort schwer wegzudenken, erklärte die ansonsten zugeknöpfte Göttinger Stadtverwaltung. Die Sorgen um Steidel und den renommierten Göttinger Verlag bleiben also.
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0: Kanzleramtsminister Thorsten Frey soll Jens Spahn an der Spitze der Unionsfraktion ablösen. Auf die Personalie haben sich der CDU-Vorsitzende Merz und CSU-Chef Söder verständigt. In der kommenden Woche soll in einer Sondersitzung der Unionsfraktion über den Vorschlag abgestimmt werden. Unser Gastautor heute bei den Standpunkten ist Ulrich Schönborn, Chefredakteur der Nordwest-Mediengruppe in Oldenburg. Und er findet, Frey sei eine gute Wahl.
12: Kein neues Experiment, sondern ein bewährter Parteipolitiker, der schon in der Opposition als parlamentarischer Geschäftsführer die Strippen in der Unionsfraktion gezogen hat. Bundeskanzler Merz hat in ihm einen Vertrauten. Thorsten Frey gilt als intern gut vernetzt und ist gleichzeitig in der Lage, Unionspolitik nach außen zu kommunizieren. Nach Spahn-Skandalen, Regierungskrisen und stockenden Reformen braucht die Unionsfraktion eine Führung, die Stabilität in die eigenen Reihen bringt und endlich mit Sachthemen glänzt. Viel zu oft hat sich die Union mit sich selbst beschäftigt. Hoffentlich gelingt es den Parteichefs Merz und Söder nun im Zusammenspiel mit dem neuen Fraktionschef, verloren gegangenes Vertrauen in die Politik zurückzugewinnen. Mit Blick auf anstehende Landtagswahlen und den Höhenflug der AfD besser heute als morgen.
0: Die Meinung von Ulrich Schönborn, Chefredakteur der Nordwestmediengruppe in Oldenburg. Spiegel Online spricht mit Blick auf den Personalvorschlag von Merz und Söder dagegen von einer vertanen Chance.
13: Gut daran ist, dass Frey nicht mehr das Kanzleramt leitet. Er war damit überfordert, die Regierungsarbeit zu koordinieren. Das finden nicht nur Sozialdemokraten, sondern auch viele Unionsabgeordnete. Das Chaos des ersten Regierungsjahres geht auch auf sein Konto. Unklar bleibt, warum ihn diese Bilanz für den Fraktionsvorsitz qualifizieren sollte. Merz und Söder hätten die Chance gehabt, ein starkes Signal zu setzen. Wir nehmen die besten Leute für die wichtigsten Posten. Das wäre mutig gewesen.
0: Steffen Wurzel vom Deutschlandfunk findet, der Vorschlag Frey hat sowohl Licht- als auch Schattenseiten.
14: Über die Parteigrenzen hinweg ist Thorsten Frey gut vernetzt und anerkannt. Auch in weiten Teilen der Opposition wird er geschätzt, unter anderem für seine Fähigkeit, zuhören und abweichende Argumente akzeptieren zu können. Beides leider keine Selbstverständlichkeit in der Bundespolitik. Thorsten Frey als neuer Unionsfraktionschef, eine Personalie also ohne Haken? Nicht ganz. Erstens wird dem 52-Jährigen angelastet, das Bundeskanzleramt, gelinde gesagt, nicht gerade vorbildlich geleitet zu haben. Außerdem sitze er zu viel in Talkshows und zu wenig am Schreibtisch. Auch dieser Vorwurf gegenüber Thorsten Frey war auch aus den Regierungsfraktionen immer wieder zu hören in den vergangenen Monaten.
0: Kommentiert Steffen Wurzel vom Deutschlandfunk. Nach Meinung des Stern könnte ein großes Problem für Frey werden, was ursprünglich mal als Stärke galt, seine Nähe zu Kanzler Merz.
13: Viele Unionsabgeordnete, sogar aus der CDU, hatten sich in den vergangenen Tagen für CSU-Mann Alexander Dobrindt als Fraktionschef ausgesprochen, weil sie ihm eher zutrauen, dem Kanzler die Stirn zu bieten. Frey hingegen wird der Unionsfraktion nun beweisen müssen, dass er nicht obrigkeitshörig jede Idee von Merz, jeden Kompromiss mit der SPD durchpeitschen will.
0: Und das waren die Standpunkte, zusammengestellt von Peter Behrendt.

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1: Um 0 Uhr mit Juliette Groß. Kanzleramtsminister Frei soll Nachfolger des zurückgetretenen Jens Spahn an der Spitze der Unionsfraktion werden. Das hat CDU-Chef Merz zusammen mit Markus Söder, seinem Kollegen von der CSU, vorgeschlagen. Was der Entscheidung möglicherweise zugrunde lag, erläutert unser Berlin-Korrespondent Markus Preis.
2: Friedrich Merz, der hat jetzt statt eines potenziellen Konkurrenten wie Jens Spahn demnächst einen sehr, sehr loyalen Vertrauten als Fraktionschef im Bundestag. Trotzdem gibt's heute zumindest hinter vorgehaltener Hand auch ein paar Fragezeichen. Einige Unionsabgeordnete meinen, Frei hätte als Kanzleramtschef Konflikte nicht früh genug gesehen und abgeräumt. Und genau das müsse er aber auch als Fraktionschef können. Und manche zweifeln auch, wie gut Thorsten Frei Attacke kann. Attacke auf den politischen Gegner. Und attackieren, das konnte Jens Spahn sehr gut.
1: Die Bundesregierung hat mit Sorge auf den jüngsten Vorfall bei OpenAI reagiert, einem der führenden Unternehmen im Bereich der künstlichen Intelligenz. Ein Sprecher des Digitalministeriums sprach von einem Paradigmenwechsel. Das verändere auch die Bedrohungslage. Zuvor war bekannt geworden, dass bei OpenAI ein autonom agierendes KI-Modell außer Kontrolle geraten war. Es drang in das Computersystem eines anderen Unternehmens ein, um eine Aufgabe zu erfüllen. Die US-Regierung will Saudi-Arabien dabei helfen, ein ziviles Atomprogramm aufzubauen. Die Energieminister beider Länder haben ein Abkommen dafür unterzeichnet. Was genau darin steht, hat US-Energieminister Wright nicht bekannt gegeben. Ihm zufolge wird aber sichergestellt, dass keine Atomwaffen hergestellt werden. Im US-Parlament könnte es Widerstand gegen das Abkommen geben, denn viele Abgeordnete lehnen es ab, atomare Technologie im Nahen Osten auszuweiten. In München ist am Abend der Opfer des rechtsextremistischen Anschlags vor 10 Jahren gedacht worden. Ein 18-Jähriger hatte damals im Bereich des Olympia-Einkaufszentrums 9 Menschen ausländischer Herkunft und anschließend sich selbst erschossen. Aus München, Alisa-Marie Schröter.
3: Bundespräsident Frank-Walter Steinmeier sprach den Angehörigen sein Mitgefühl aus und setzte das Münchner Attentat in den Kontext anderer rechtsterroristischer Anschläge, wie jener in Hanau, Halle und Solingen. Eine Spur rechtsextremer Taten ziehe sich durch die Geschichte der Bundesrepublik, sagte Steinmeier. Auch der Täter vom Münchner OEZ-Attentat habe seine Opfer nach rassistischen Zuschreibungen ausgewählt. Daran ändere auch die Tatsache nichts, dass der Täter selbst Migrationshintergrund hatte.
1: Das waren die Nachrichten. Das Wetter in Deutschland. Gebietsweise trocken, zum Teil noch Schauer, kaum Gewitter, Tiefstwerte 15 bis 8 Grad. Tagsüber mehr Wolken und etwas Regen, im Südwesten und im Ostseeumfeld oft heiter. Höchstwerte 18 bis 27 Grad. Es ist 0 Uhr 3.
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4: Die A1 Bremen Richtung Hamburg ist zwischen Harburg und Stillhorn wegen einer Nachtbaustelle bis ca. 5 Uhr gesperrt. Die Umleitung führt über die U83. A2 Richtung Braunschweig zwischen Lehrte und Hämeler Wald 5 Kilometer Stau wegen einer Fahrbahnverengung. Verzögerung hier ca. 30 Minuten. A3 Würzburg Richtung Frankfurt zwischen Hanau und Oberzhausen 3 Kilometer Stau wegen Reparaturarbeiten nach einem Fahrzeugbrand. Der Verkehr wird an der Brandstelle über den Standstreifen geleitet. Die A5 Frankfurt Richtung Karlsruhe ist zwischen Heppenheim und Helmsbach wegen einer Nachtbaustelle bis 6 Uhr gesperrt. Die Umleitung führt ab Heppenheim über die U86. A8 München Richtung Stuttgart zwischen Eichelberg und Kirchheim-Teck-Ost 3 Kilometer Stau. Dort ist nach einem Unfall nur eine Spur frei. Die A30 Rheine Richtung Amsterdam ist zwischen Rhein und Rheine-Nord wegen Bauarbeiten bis ca. 5 Uhr gesperrt. Die A44 Essen Richtung Düsseldorf ist zwischen Dreieck Fellbad Nord und Hetterscheid wegen Bauarbeiten bis Mitte Oktober gesperrt. A71 Richtung Sangerhausen, der Tunnel Behringen ist wegen Wartungsarbeiten bis ca. 7 Uhr gesperrt. Die A93 Hof Richtung Weiden ist zwischen Selb-West und Höchstädt wegen Bergungsarbeiten gesperrt. Die Umleitung führt über die U14. Die Berliner Stadtautobahn A111 ist zwischen Schulzendorfer Straße und Weidmannsluster Damm wegen Wartungsarbeiten im Tunnel bis ca. 5 Uhr in beiden Richtungen gesperrt. Die A115 Abus Richtung Dreieck Funkturm ist zwischen Kreuz Zehlendorf und Spanischer Allee ebenfalls bis ca. 5 Uhr gesperrt. Und B96 in Berlin, der Tiergartentunnel, ist wegen Tunnelwartungsarbeiten bis ca. 6 Uhr in beiden Richtungen gesperrt. Das war's, allen, die unterwegs sind, eine gute und sichere Fahrt.
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4: Aus dem Studio von NDR Info in Hamburg mit Daniel Frevel am Mikrofon ein herzliches Willkommen Ihnen. Es klingt fast wie in einem Science-Fiction-Film. Eine künstliche Intelligenz macht sich selbstständig und hackt auf eigene Faust ein Unternehmen. So soll es nun dem KI-Riesen OpenAI passiert sein, wie er selbst mitteilte. Allerdings bei einem Testlauf, bei dem man der KI auch das Ausnutzen von Sicherheitslücken erlaubte. Was bedeutet dieser Vorfall nun? Und wie selbstständig können KI-Modelle heute schon Sicherheitslücken auffinden und ausnutzen? Bevor wir das gleich mit einem Fachmann einordnen, fasst Korrespondent Nils Dams aus San Francisco den Fall nochmal für uns zusammen.
5: Was OpenAI jetzt mit einem Zitat beispiellosen Cyber-Zwischenfall beschreibt, beginnt schon Anfang letzter Woche. Die KI-Firma Hugging Face stellt fest, dass etwas nicht stimmt. Hugging Face ist eine wichtige Plattform für KI-Entwickler, eine Art Marktplatz für Modelle und Tools für die KI-Entwicklung. Die Betreiber der Plattform registrieren einen Hackerangriff und haben früh den Verdacht, dass es sich nicht um einen üblichen Angriff handeln könnte. Die Attacke sei so clever gewesen, schreibt Hugging Face später, dass es sich auch um einen eigenständigen KI-Agent gehandelt haben könnte. Jetzt ist klar, genau das war der Fall. Die ChatGPT-Firma OpenAI hat bestätigt, dass zwei ihrer KI-Modelle den Angriff selbstständig durchgeführt haben. OpenAI-Chef Sam Altman sprach in einem Blog-Eintrag von einem schwerwiegenden Sicherheitsvorfall. Eigentlich hätte das nicht passieren dürfen. OpenAI wollte seine KIs eigentlich nur testen, intern und vom Internet abgeschottet. Die Modelle hätten aber eine bisher unbekannte Schwachstelle gefunden, um den geschützten Bereich zu verlassen. Sie konnten sich mit dem Internet verbinden und danach den Angriff auf Hugging Face durchführen. Einen Schaden habe das nicht verursacht, die Sicherheitslücke sei laut OpenAI auch geschlossen worden. Dass sich KI-Systeme mehr und mehr selbstständig machen können, davor warnen Fachleute schon lange. Auch vor dem Hintergrund, dass die KI-Entwicklung immer schneller geht. Die großen Tech-Unternehmen investieren hunderte Milliarden Dollar, um im KI-Bereich vorne mit dabei zu sein. Der Fall sei exzellentes Angstmarketing, sagt ein KI-Experte der Konkurrenzfirma Meta. Die Diskussion um schärfere KI-Regeln läuft aber schon. Der KI-Forscher Steve Newman spricht von einem Warnschuss. Der demokratische Kongressabgeordnete Greg Kassar aus Texas forderte verpflichtende und unabhängige Sicherheitstests für neue KI-Systeme. Nach dem Amtsantritt von Donald Trump hat er die sowieso schon eher vagen KI-Regeln seines Vorgängers Joe Biden ganz abgeräumt. Das Argument, Regulierung schränke die Entwicklung und Innovationen der US-Tech-Unternehmen ein. Trumps Ziel, die USA sollen im Wettlauf um die besten KIs weltweit führen und vor allem vor China sein. Jetzt will Donald Trump den Zugang zu führenden KI-Modellen aber stärker kontrollieren. Das hat auch mit OpenAIs Konkurrent Anthropic zu tun. Anthropic hat das KI-Modell Mythos entwickelt, aber nicht breit veröffentlicht. Die Begründung, es sei so leistungsfähig, dass es lange unentdeckte Sicherheitslücken in Computercodes finden kann. Wenn es in die falschen Hände gerate, könnte es auch für Cyberangriffe genutzt werden. Anthropic hat es deshalb nur ausgewählten Firmen und Behörden zur Verfügung gestellt. Als Anthropic dann die abgespeckte Version Fable 5 für alle veröffentlicht hat, hat die US-Regierung den Zugang zeitweise gesperrt. Davor wurde bekannt, dass KI-Forscher Wege gefunden haben, die Sicherheitsbeschränkungen von Fable 5 zu umgehen.
4: Ja, und bei dem nun neuen Vorfall bei OpenAI hat die KI also offenbar die Sandkiste verlassen und über das offene Internet Informationen gesammelt, die sie dann brauchte, um ihren Job zu machen, und hat dabei auch ein anderes Unternehmen gehackt. Fritz Espenlaub ist der Host des Podcasts The OpenAI Story, und mein Kollege Gerd Wolf vom Norddeutschen Rundfunk hat ihn gefragt, ob wir hier den Moment erlebt haben, in dem sich künstliche Intelligenz erstmals der menschlichen Kontrolle entzogen hat.
6: Das ist eine interessante Frage, weil eigentlich was passiert ist, ist, dass das Modell zu gut darin war, die Aufgabe zu erledigen, die ihm Menschen gestellt haben. Also es hat sich nicht in dem Sinne verselbstständigt, dass es komplett aus sich selbst heraus sich irgendwie diesen, in Anführungszeichen, Hackerangriff jetzt zum Ziel gesetzt hätte, sondern es war ja im Kontext einer internen Evaluierung, einer Testaufgabe, die bei OpenAI dem Modell gestellt wurde, wo das Modell dann quasi auf die Idee gekommen ist, naja, um jetzt diese Aufgabe wirklich gut zu lösen, breche ich doch mal quasi ins Lehrerzimmer ein und hole mir die Vollversion der Lösung, die Gesamtlösung. Und das heißt, paradoxerweise hat das Modell einen tatsächlichen Cyberangriff durchgeführt, aber eigentlich nur, um eine Aufgabe zu erledigen, die es generell auf seine Fähigkeiten testen sollte, Cyberangriffe durchzuführen.
7: Also ist das jetzt schlimm oder nicht so schlimm?
6: Es ist auf jeden Fall ein Zeichen, dass diese Modelle immer besser werden und dass das gerade sehr, sehr schnell geht. Und gerade die Frage, was das dann für Cyberangriffe und für Cybersicherheit bedeutet, das ist schon eine große Frage, mit der sich die KI-Welt jetzt schon seit einer ganzen Weile beschäftigt, weil am Ende ist das ja alles Software. Und die ganze Welt, also auch unsere kritische Infrastruktur, läuft auf Software, läuft auf Computercode, läuft auf Programmen. Und diese Modelle sind halt in einer Sache ganz besonders gut, nämlich im Schreiben von Programmcode. Und wir sehen, dass diese Modelle immer mehr in eine Richtung entwickelt werden, in dem die tatsächlich autonom über einen längeren Zeitraum selbstständig arbeiten können. Also das heißt nicht, dass die sich ihre eigenen Ziele setzen, das heißt nicht, dass die irgendwie eine Art Bewusstsein oder sowas hätten, aber das heißt, dass man denen ein Ziel geben kann und es kann dabei dann eben passieren, dass man, wenn man dieses Ziel nicht klar genug formuliert, dass das Modell sich dann seinen eigenen Lösungsweg überlegt und der natürlich dann, wie in diesem Fall passiert, quasi auch einen erfolgreichen Cyberangriff ausführt. Und natürlich kommen wir jetzt zunehmend in eine Welt, in der sich diese Fähigkeiten natürlich auch verbreiten und möglicherweise auch bald schon nicht mehr nur die super Top-KI-Firmen diese Modelle intern haben, sondern zunehmend mehr und mehr Leute darauf Zugriff haben und dann ja vielleicht auch wirklich Hacker damit tatsächlich bösartige Hackerangriffe ausführen können. Das heißt, ja, das ist schon ein großes Thema.
7: Mit anderen Worten, Unternehmen müssen sich darauf gefasst machen, dass sie von Modellen, die aus ihrer Sandbox ausbüchsen, irgendwann auch erwischt werden.
6: Oder eben Modelle, die tatsächlich von bösartigen Akteuren, sagt man da gerne in der KI-Welt, also von zum Beispiel Hackern oder von Regierungen oder von was auch immer tatsächlich genutzt werden, um Cyberangriffe durchzuführen. Man muss aber auch dazu sagen, dass auf der anderen Seite, und das ist ja auch eine interessante Sache an diesem Vorfall, dass natürlich diese besseren Modelle, diese neueren KI-Modelle auch wieder zur Verteidigung, zur Cyberabwehr von Angriffen benutzt werden können. Und auch das tatsächlich passiert ist bei Hugging Face. Also die haben quasi ihre eigenen KI-Modelle eingesetzt, um dann diesen Cyberangriff eben auch ausfindig zu machen, zu identifizieren, die Sicherheitslücken zu schließen, das abzuwehren.
7: Dieses Wettrüsten, wenn wir bei diesem Bild der Sandbox bleiben, wenn eine KI ausbüchst aus der Sandkiste, wer haftet dann am Ende für Schäden beispielsweise, die dadurch entstehen?
6: Das ist eine sehr interessante Frage, die sicherlich am Ende einfach wahrscheinlich juristisch geklärt werden muss, wo möglicherweise auch gerade unter der aktuellen, sage ich mal, juristischen Infrastruktur, wir vielleicht noch nicht immer die klare Antwort darauf haben, aber die intuitive Antwort natürlich wäre, dass am Ende es einen Verantwortlichen gibt, eine Firma, ein Unternehmen, das dieses Modell eingesetzt hat oder möglicherweise auch die Firma, die das Modell entwickelt hat, die dann in die Haftung genommen werden muss. Aber natürlich wird das da zu juristischen Auseinandersetzungen wahrscheinlich führen, wenn es tatsächlich echte erste Fälle gibt, wo dann wirkliche Schäden entstehen. Und natürlich wird jeder so ein bisschen die Verantwortung von sich wegweisen. Und die Modelle einsetzen, aber nicht entwickelt haben, werden sagen, naja, wir haben es ja nicht entwickelt, da können wir nichts dafür. Die anderen, die das entwickelt haben, werden sagen, naja, wir können ja auch nicht garantieren, dass alle Leute das immer richtig einsetzen. Insofern hat man da ein bisschen eine Leerstelle gerade.
7: OpenAI hat das sozusagen veröffentlicht. OpenAI spricht von einem beispiellosen Vorfall. Nun wissen wir ja, OpenAI will im September an die Börse. Manche sagen jetzt, alles ein Riesending zum Werbung machen. Gehen Sie da mit?
6: Also sagen wir so, es ist auf jeden Fall nicht schlecht für OpenAI, dass jetzt wieder so viel über OpenAI geredet wird und über ihre Modelle und was die alles können und wie gut die sind. Ich persönlich schwanke da oft ein bisschen in meiner Einschätzung. Auf der einen Seite, ja, es ist so, dieses Unternehmen und sein CEO Sam Altman hat einen Track Record, also eine Vorgeschichte, dass man Fähigkeiten auch gerne mal als besonders bedrohlich und besonders mächtig dargestellt hat und davon profitiert hat. Und am Ende waren sie vielleicht nicht immer so mächtig. Auf der anderen Seite ist das durchaus eine reale Gefahr. Also das ist jetzt tatsächlich nicht nur in diesem Fall, sondern auch in anderen Fällen sehen wir, dass diese Modelle einfach immer besser werden und tatsächlich immer länger und autonomer arbeiten. Und natürlich hat das reale Konsequenzen für unsere Cybersicherheit. Das ist jetzt nicht alles irgendwie nur ein PR-Scam, den sich Sam Altman oder OpenAI ausgedacht haben. Von daher denke ich, dass teilweise die Befürchtungen, die diese Firmen formulieren, sicherlich irgendwo auch einen gewissen PR-Wert haben, einen Mehrwert haben, aber schon gleichzeitig auch reale Befürchtungen sind. Und nur weil die jetzt von den Firmen kommen, die diese Modelle herstellen, würde ich das nicht irgendwie per se als, das ist jetzt nur PR-Quatsch, abtun.
8: Sagt der KI-Journalist Fritz Espenlaub im Gespräch mit Gerd Wolf vom Norddeutschen Rundfunk.
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8: Seit Jahren schon sieht sich Präsident Emmanuel Macron in Europa als Vorreiter und Antreiber, wenn es um ein Verbot von Social Media für Kinder und Jugendliche unter 15 geht. Nun hat das französische Parlament genau das endgültig beschlossen. Ab dem 1. September dürfen unter 15-Jährige demnach keine Social Media Accounts mehr anlegen. Allerdings bleiben Fragen bestehen, was die Umsetzung dieses Gesetzes betrifft. Caroline Dila berichtet.
9: Präsident Emmanuel Macron reagierte prompt, ausgerechnet über Social Media. Auf X postete Macron einen Zusammenschnitt von Schockvideos, in dem etwa junge Frauen ihre extreme Magersucht inszenieren. Aus seiner Sicht hat das Gesetz vor allem ein Ziel: die potenziellen Gefahren sozialer Netzwerke für Jugendliche einzudämmen.
10: Voilà, le Parlement vient de voter l'interdiction des réseaux sociaux.
9: Das Parlament hat das Verbot von Social Media für Jugendliche unter 15 beschlossen. Es ist ein wichtiger Fortschritt. Frankreich ebnet in Europa den Weg, um unsere Kinder und Jugendlichen zu schützen. Und wir machen weiter.
10: Pour la protection de nos enfants, de nos adolescents. On continue.
9: Ab dem 1. September heißt es ausgelockt, und zwar für alle Kinder und Jugendlichen unter 15. Laut dem Gesetz dürfen sie dann keine Social-Media-Accounts mehr anlegen. Plattformen wie YouTube oder WhatsApp dürfen weiter genutzt werden, um Videos zu schauen oder private Nachrichten zu verschicken. Der Teil von YouTube und WhatsApp, der einem sozialen Netzwerk gleichkommt, also Kanäle zum Teilen von Inhalten oder Kommentarfunktionen, fallen aber unter das Verbot. Bestehende Konten würden überprüft, sagt Laure Miller von der Präsidentenpartei Renaissance, die das Gesetz maßgeblich vorangetrieben hat. Die Plattformen haben bis Ende des Jahres Zeit, um Konten, die bereits bestehen und zu Jugendlichen unter 15 gehören, sozusagen einzufangen. Kritiker bezeichnen das Gesetz als vage und sehen darin vor allem Symbolpolitik. Denn wie die Altersbeschränkung in Frankreich durchgesetzt werden soll, ist unklar. Für die Regulierung sehr großer Plattformen ist nämlich die Europäische Kommission zuständig. So schreibt es das EU-Gesetz über digitale Dienste vor. Bedeutet, Frankreich habe keine Möglichkeit, die Plattform zu irgendetwas zu verpflichten, das über dieses EU-Gesetz hinausgeht, betont Jessica Galissaire. Sie arbeitet für die Denkfabrik Interface und forscht dort zu den Themen digitale Öffentlichkeit und Plattformregulierung. Alles, was Frankreich tun könnte, wenn die Plattformen sich nicht an die französischen Gesetze halten, ist entweder die EU-Kommission darüber in Kenntnis zu setzen oder den Mitgliedstaat, in dem die Plattformen ihren Sitz haben. Die Jugendschutzbestimmungen sind auf europäischer Ebene aber schon im Gesetz über digitale Dienste geregelt, weshalb Frankreich die Plattformen zu nichts verpflichten kann, das darüber hinausgeht. Deshalb enthält das französische Gesetz auch keine Vorschriften, wie das Alter der User konkret geprüft werden soll und durch wen. Ideen dafür gäbe es, sagen Regierungsvertreter. Etwa die App France Identité, in der Franzosen ihre offiziellen Dokumente wie Ausweis oder Führerschein speichern können. Auch eine EU-weite App zur Altersprüfung wird gerade entwickelt. Aus Sicht von Wissenschaftlerin Jessica Galissaire könnte das französische Gesetz ein falsches Gefühl von Sicherheit schaffen. Ich finde, das kann sehr gefährlich sein. In dem Sinne, dass Eltern sich sagen könnten, ah super, mein Kind unter 15 hat jetzt eh keinen Zugang mehr zu Social Media, kann also ein Handy haben. Oder dass Eltern glauben, weniger wachsam sein zu können, weil sie ihre Kinder in Sicherheit wähnen. Viele Politiker beglückwünschen sich für ein Gesetz, das a. nichts ändern wird und b. gefährlich sein könnte. Ob das Gesetz tatsächlich zum 1. September in Kraft treten kann, wird sich zeigen. Die Sozialisten und auch die linksradikale Partei LFI haben angekündigt, den Verfassungsrat anzurufen. Denn sie sehen durch das pauschale Social-Media-Verbot auch individuelle Grundrechte bedroht.
8: Caroline Dila berichtete. Mehr Jobs, bessere Weiterbildung und weniger Armut. Das sind die sozialen Versprechen der EU bis 2030. Die EU-Kommission hatte dafür vor 5 Jahren konkrete Ziele formuliert. Konnte sie die umsetzen? Und was kommt bei den Menschen tatsächlich an? Die erste Bilanz seit 2021 sollte zeigen, ob Europas Sozialpolitik für die Herausforderungen von Arbeiterkräftemangel, Digitalisierung und Wettbewerbsfähigkeit noch ausreichend gerüstet ist. Nun wurde sie in Brüssel vorgestellt und Andreas Meyer-Feist war für uns dabei.
11: Wie sozial ist Europa? Die erste umfassende Brüsseler Bilanz dazu bietet kein Bild, mit dem man uneingeschränkt zufrieden sein könnte. Und es ist ein Bild voller Widersprüche. Es gibt positive Dinge. Die Mindestlöhne sind überall gestiegen. Und auch anderswo gibt es Gutes zu berichten, sagt die rumänische EU-Sozialkommissarin Roxana Minsatu.
12: Equal pay for equal work.
11: Gleicher Lohn für gleiche Arbeit. Der Durchbruch kommt wohl jetzt mit der EU-Entgelttransparenzrichtlinie. Die gibt es schon seit 2 Jahren, aber die muss nun in nationales Recht überführt worden sein. Bei der Umsetzung sollen kleinere und mittlere Unternehmen finanzielle und administrative Hilfen bekommen. Ansonsten wird der Lichtblick getrübt durch einen krassen Widerspruch. Überprüft wurden 3 Kernziele bis 2030: Beschäftigung, Weiterbildung und Armutsbekämpfung. Einerseits, es gibt eine hohe Beschäftigungsquote. Andererseits, die EU könnte mit der Armutsbekämpfung ein wichtiges Ziel verfehlen. Das hat mit steigenden Preisen zu tun, sagt Roxana Minsatu.
12: In many of our member states, in many sectors, where a salary is not enough to really pay for all those necessary for a family.
11: Viele Gehälter reichten für Familien nicht mehr aus, ungeachtet dessen, dass die EU bei der Beschäftigung gut dasteht. Das Ziel für 2030: eine Beschäftigungsquote von 78%. Der aktuelle Ist-Stand liegt bei 75,4%. Das ist Rekordniveau durch den Fachkräftemangel. Ungenutzte Potenziale sollen noch gehoben werden mit einem neuen Gesetz für hochwertige Arbeitsplätze, das noch in diesem Jahr auf den Weg gebracht werden soll. Luft nach oben gibt es bei der Weiterbildung. Mindestens 60% der Geringqualifizierten sollen bis 2030 davon profitieren. Derzeit liegt die Quote bei unter 50%. Die EU will nachsteuern, mit Hilfen für Unternehmen, die mehr in die Weiterbildung ihrer Beschäftigung investieren sollen. Mindestens 15 Millionen weniger armutsgefährdete Menschen soll es 2030 geben in der EU. Statt einer Senkung verharren aber noch 95 Millionen Menschen in einem Armutsrisiko. Die Krisen der letzten Jahre haben alle Erfolge aufgezehrt. EU-Kommissarin Roxana Minsatu sieht die größten Probleme bei gestiegenen Wohn- und Lebenshaltungskosten und bei den Energiepreisen.
12: Increased cost of living, problems in terms of being able to afford a house, to pay your energy bill.
11: Der isolierte Blick auf Deutschland ist besonders interessant. Deutschland übertrifft das EU-Ziel bei der Beschäftigung. Bei der Weiterbildung liegt Deutschland vor allem bei der digitalen Nachqualifizierung sehr schlecht im Rennen. Vor allem Kinderarmut ist in vielen Ländern ein Problem, auch in Deutschland.
8: Ja, und jetzt von Brüssel nach Süddeutschland. Der Bayerische Landtag hat vor 1 Jahr das 3. Modernisierungsgesetz beschlossen. Es soll für weniger Bürokratie und schnellere Genehmigungen sorgen, auch für Bauprojekte in Skigebieten. Ausgerechnet der erste Praxistest am Fellhorn im Allgäu sorgt jetzt aber für Stillstand statt Beschleunigung. Die Bauarbeiten für einen neuen Sessellift wurden per Gerichtsbeschluss gestoppt. Warum? Simon Wörz berichtet.
13: Die Scheithubelbahn am Fellhorn soll durch einen modernen Sessellift ersetzt werden. Zur nächsten Wintersaison sollte der neue Lift eigentlich Fahrgäste schneller und komfortabler transportieren. Ob dieser Zeitplan zu halten ist, ist inzwischen unklar. Anfang Juli hat das Verwaltungsgericht Augsburg die Arbeiten gestoppt. Der Hintergrund? Das Genehmigungsverfahren stützt sich auf das 3. Modernisierungsgesetz. Und genau dieses Gesetz wird jetzt vom Gericht auf seine Vereinbarkeit mit EU-Recht geprüft. Ausgang und Dauer des Verfahrens? Ungewiss.
14: Jetzt kann man natürlich sagen, muss die Bahn ja 40 aushalten. Also ich sehe das ein bisschen anders, weil natürlich die verlässt sich aufs Gesetz, verlässt sich auf die Grundlagen, wir auch.
13: Christian Wilhelm von den Freien Wählern ist Landrat im Oberallgäu. Er bedauert die Bauverzögerung durch die rechtliche Unsicherheit. Im März hatte das Landratsamt Oberallgäu den Neubau und die Pistenumbauten genehmigt. Und zwar ohne Umweltverträglichkeitsprüfung, kurz UVP. Begründung: die neue Bahn ist 1,43 Kilometer lang. Der neue gesetzliche Schwellenwert liegt bei 1,5 Kilometern. So schreibt es das 3. Modernisierungsgesetz vor. Gegen diese sofort geltende Genehmigung hat der Landesbund für Vogel- und Naturschutz, der LBV, geklagt. Eigentlich soll das Modernisierungsgesetz Verfahren vereinfachen und beschleunigen. Jetzt muss aber geklärt werden, ob die angehobenen UVP-Schwellenwerte überhaupt mit europäischem Recht vereinbar sind.
15: Tatsächlich sind die Schwellenwerte so massiv angehoben worden, dass ja fast keine Seilbahn in Bayern mehr unter diese Grenze fällt. Das ist ja eindeutig. Also wenn man das so weit anhebt, dass man faktisch die EU-Regelung aushöhlt.
13: Sagt Johannes Becher, stellvertretender Fraktionsvorsitzender der Grünen. Die Staatsregierung verteidigt das Gesetz. Auch CSU-Fraktionschef Klaus Holleczek hält die neuen UVP-Schwellenwerte für richtig.
16: Der Naturschutz spielt eine wichtige Rolle. Wir würden uns ja den eigenen Ast absägen, auf dem wir sitzen, wenn wir das nicht beachten würden. Aber wir brauchen einfach wieder mehr Maß und Mitte in diesen Dingen. Und das haben wir auch gemacht.
13: Im Oberallgäu versucht Landrat Christian Wilhelm, aus der verfahrenen Lage herauszukommen. Ein möglicher Ausweg? Ausgerechnet die Umweltverträglichkeitsprüfung, die durch das Modernisierungsgesetz für die Scheithubbelbahn entfallen ist, wurde jetzt von der Fellhornbahn eingereicht. Jetzt können Naturschutzverbände ihre Anliegen offiziell vorbringen.
14: Aber auch das kostet natürlich jetzt schon immens Zeit, mit dem hat die Bahn zu Recht auch nicht rechnen können.
13: Die Fellhornbahn hofft, dass der Bayerische Verwaltungsgerichtshof den Baustopp aufhebt. Dort hat sie inzwischen Beschwerde eingelegt. Der LBV und die Fellhornbahn selbst äußern sich wegen des laufenden Verfahrens derzeit nicht.
17: Sport.
18: Mit Lars Bente. 143 deutsche Meisterschaften in 24 Sportarten. Das sind die Finals und die wurden nun in Hannover eröffnet. Das Ganze ist ja quasi so eine Art kleines Olympia und da haben sich die Veranstalter natürlich nicht lumpen lassen. Eine Eröffnungsfeier mit Live-Musik und schwimmender Bühne auf dem Maschsee. Sportlich ist das Multisport-Event auch schon losgegangen, zumindest mit Windsurfen. Ja, viele andere Sportarten, die starten jetzt bei den Finals. Anne van Eickels blickt voraus auf den ersten offiziellen Wettkampftag.
19: Mitten in der Stadt geht es hoch hinaus. Auf dem Opernplatz schrauben sich die Stabhochspringer in die Höhe. Und die Athleten erwartet dabei eine besondere Atmosphäre. Denn so nah wie dort können Sportfans in keinem Stadion der Welt dabei sein. Bei den Turnern geht es am ersten Wettkampftag um die Medaillen im Mehrkampf und auch um die Möglichkeit, sich noch für die Turn-EM im August zu qualifizieren. Beim Schwimmen werden ebenfalls die ersten Titel vergeben. Auch der Olympiasieger von Paris, Lukas Mertens, springt ins Becken. Am Steinhuder Meer starten die Küstenruderer. Das Coastal Rowing, eine Mischung aus Sprinten an Land und Rudern auf dem Wasser, gehört in 2 Jahren bei den Sommerspielen in Los Angeles zum Olympiaprogramm.
18: Ja, nicht wenige Sportfans freuen sich schon auf dieses Mini-Olympia in unter anderem Hannover.
20: Deutschland ist ja leider immer das Fußball sehr gut angesagt, ist sonst noch vielleicht Handball und Eishockey. Und jetzt hat man in kurzen Tagen die Möglichkeit, mal wirklich viele Randsportarten zu sehen.
21: Und man staunt, was wirklich, was für Sportarten alles dazugehört. Auch dieses Breakdance für mich, ne? Das war genauso Wahnsinn, wie die getanzt hat. Die Beine sonst wo, das ist kein Sport mehr, das ist ja schon Akrobatik, sage ich.
22: Das ist für alles schön, das ist für die Sportler schön und für die Zuschauer bei dem Wetter super.
18: Und Sie können in den kommenden Tagen natürlich immer wieder live dabei sein bei den Finals, entweder vor Ort oder über die zahlreichen Livestreams auf sportschau.de. Während die Finals also losgehen, neigt sich die Tour de France stark dem Ende zu. 17 von insgesamt 21 Etappen haben die Radprofis schon absolviert bei dieser legendären Frankreich-Rundfahrt. Sprinter Jasper Philipsen, der konnte diese Etappe in Veyron gewinnen und damit schwinden die Hoffnungen auf den ersten deutschen Etappensieger bei der Tour seit 5 Jahren immer weiter. Oder Tour-Reporter Holger Gerska?
23: Ja, es wäre schon eine Riesensensation, wenn es jetzt noch einen deutschen Etappensieg geben würde und damit droht das 5. Jahr in Folge ohne Tageserfolg. Es war überhaupt bei dieser Tour nur ein einziger Deutscher, einmal bei der Siegerehrung, Felix Engelhardt als kämpferischer Fahrer der 2. Etappe. Das war's und das könnte es auch gewesen sein, denn jetzt gibt es 3 Tage lang schwere Alpenetappen, Kletterpartien am Ende. Der beste deutsche Kletterer ist Florian Lipowitz, der hat sich ja das Schlüsselbein gebrochen, ist nicht mehr mit von der Partie. Die anderen sind da sicherlich nicht konkurrenzfähig und dann bleibt das Finale in Paris. Nur da, denke ich, will Tadej Pogacar in seinem gelben Trikot einmal diesen Kurs gewinnen und er ist da der klare Favorit.
18: Wie so oft. Und wie so oft in letzter Zeit sind die deutschen Fußballer ja bekanntlich wieder früh gescheitert bei der WM. Aller Voraussicht nach soll ja Jürgen Klopp als neuer Bundestrainer die Nationalmannschaft dann wieder in erfolgreiche Zeiten führen. Zu dieser Personalie, da haben wir auch schon fast jede Meinung gehört. Der FC Bayern, der hielt sich aber bisher eher bedeckt, wenn es um Klopp ging. Das hat sich nun geändert. FCB-Präsident Herbert Heine, der hat nämlich unter anderem Folgendes über den designierten Bundestrainer gesagt.
24: Ich finde, es ist eine gute Lösung. Ich glaube, dass
1: dass wir in Deutschland jetzt eine Aufbruchstimmung brauchen nach den letzten drei Turnieren, bei denen wir ja mehr oder weniger jedes Mal in der Gruppenphase ausgeschieden sind und sich ein gewisser Mehltau über die deutsche Nationalmannschaft gelegt hat. Und wenn er eins kann, der Jürgen Klopp, dann ist es Aufbruchstimmung zu erzeugen, Motivation. Das hat er bei allen seinen Clubs bewiesen. Er war überall sehr erfolgreich und deswegen finde ich, ist das eine gute Lösung.
18: Die dann möglichst bald auch fix sein sollte. Schließlich gibt es Ende September schon die nächsten Länderspiele fürs DFB-Team in der Nations League gegen die Niederlande und Griechenland.
8: Lars Bente war das aus unserer Sportredaktion.

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1: Um 0.30 Uhr mit Juliette Groß. Kanzleramtsminister Frei soll Nachfolger des zurückgetretenen Jens Spahn an der Spitze der Unionsfraktion werden. Das schlagen die Vorsitzenden von CDU und CSU Merz und Söder vor. In einer Woche soll darüber abgestimmt werden. Aus Berlin Dagmar Pepping.
2: Thorsten Frei habe einen maßgeblichen Anteil am bisherigen Erfolg der Regierungsarbeit und der Stabilität der Koalition. Die Reformerfolge der letzten Wochen seien auch sein Verdienst, erklärte Merz nach einer Videokonferenz mit dem Fraktionsvorstand der Union. Söder ergänzte, Frei werde ein guter Vorsitzender der gemeinsamen Bundestagsfraktion werden. Schon als Kanzleramtsminister oder früher als parlamentarischer Geschäftsführer habe die CSU gut mit ihm zusammengearbeitet. Wer Frei als Chef des Kanzleramtes nachfolgen soll, ist noch nicht bekannt.
1: US-Präsident Trump hat dem Iran mit Angriffen auf die zivile Infrastruktur gedroht. Online schrieb Trump, ab sofort würden die USA jedes Mal, wenn der Iran in der Straße von Hormus auf ein Schiff schieße, eine Brücke oder ein Kraftwerk bombardieren. Aus Washington Nina Barth.
3: Trump fügte hinzu, das schließe auch Brücken oder Kraftwerke in oder in der Nähe der Hauptstadt Teheran mit ein. Ob Trump mit seiner Drohung tatsächlich ernst machen würde, ist nicht klar. Der US-Präsident hat bereits mehrfach Drohungen ausgesprochen oder Ankündigungen gemacht, die dann nicht so eingetreten sind. Und es ist auch nicht das erste Mal, dass Trump mit Angriffen auf die zivile Infrastruktur Irans droht. Es ist aber ein weiteres Zeichen dafür, dass in dem wieder neu entfachten Krieg keine diplomatische Annäherung in Sicht ist.
1: In München ist mit einer Schweigeminute der Todesopfer des rechtsextremistischen Anschlags vor 10 Jahren gedacht worden. Ein 18-Jähriger hatte damals im Bereich des Olympia-Einkaufszentrums 9 Menschen ausländischer Herkunft und anschließend sich selbst erschossen. An der Gedenkfeier am Nachmittag nahm auch Bundespräsident Steinmeier teil. In seiner Rede forderte er mehr klare Kante im Kampf gegen Rassismus. Waldbrände sorgen weiterhin in mehreren europäischen Ländern für Gefahr. An der französischen Atlantikküste bei Bordeaux sind am Nachmittag mehrere Orte und auch ein Campingplatz mit 3.500 Urlaubern evakuiert worden. Auch ein Strand, an dem sich 600 Fahrzeuge befanden, wurde geräumt. Auch Spanien kämpft weiter mit zahlreichen Bränden. Laut Rettungsdienst mussten unter anderem im Südwesten von Madrid mehrere Gemeinden evakuiert werden. Das Wetter in Deutschland. Gebietsweise trocken, zum Teil noch Schauer, kaum Gewitter, Tiefstwerte 15 bis 8 Grad. Tagsüber mehr Wolken und etwas Regen im Südwesten und im Ostseeumfeld oft heiter, Höchstwerte 18 bis 27 Grad. Am Freitag freundlich, Richtung Norden einzelne Schauer, 19 bis 30 Grad. Am Samstag freundlich, im Norden vereinzelt Schauer, Richtung Hochrhein einzelne Gewitter, 20 bis 32 Grad. Das waren die Nachrichten.
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4: A2 Richtung Braunschweig zwischen Lehrte und Hämelerwald. 5 Kilometer Stau wegen einer Fahrbahnverengung. Verzögerung hier ca. 30 Minuten. Die A5 Frankfurt Richtung Karlsruhe ist zwischen Heppenheim und Hemsbach wegen einer Nachtbaustelle bis ca. 6 Uhr gesperrt. Die Umleitung führt ab Heppenheim über die U86. A8 München Richtung Stuttgart zwischen Eichelberg und Kirchheim-Tech Ost, 3 Kilometer Stau, dort ist nach einem Unfall nur eine Spur frei. Die A30 Rheine Richtung Amsterdam ist zwischen Rhein und Rheine-Nord wegen Bauarbeiten bis ca. 5 Uhr gesperrt. A71 Richtung Sangerhausen, der Tunnel Behringen ist wegen Wartungsarbeiten bis ca. 7 Uhr gesperrt. Die A93 Hof Richtung Weiden ist zwischen Selb-West und Höchstadt wegen Bergungsarbeiten gesperrt, die Umleitung führt über die U14. Die Berliner Stadtautobahn A111 ist zwischen Schulzendorfer Straße und Weidmannsluster Damm wegen Wartungsarbeiten im Tunnel bis ca. 5 Uhr in beiden Richtungen gesperrt. B96 in Berlin. Der Tiergartentunnel ist wegen Tunnelwartungsarbeiten bis ca. 6 Uhr in beiden Richtungen gesperrt. Das war's. Ihnen allen eine gute und sichere Fahrt.
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4: Mit Daniel Frevel. Willkommen. Das Bonner Landgericht hat gestern die millionenschwere Klage eines Hamburger Unternehmens im Prozess gegen den Bund abgewiesen. Im Verfahren ging es um einen gescheiterten Maskendeal. Das Unternehmen hatte geklagt, zu Beginn der Corona-Pandemie vom Bundesgesundheitsministerium und dem damaligen CDU-Gesundheitsminister Jens Spahn persönlich mit der Lieferung von fast 350 Millionen Masken und weiteren medizinischen Produkten beauftragt worden zu sein. Die Kommunikation sei dann aber ins Leere gelaufen. Maike Kreber berichtet.
5: Gab es zwischen der Hamburger Firma und dem Bundesgesundheitsministerium einen Kaufvertrag? Genau das war die alles entscheidende Frage im Prozess. Der Richter des Bonner Landgerichts beantwortete sie heute mit Nein und wies die Klage damit ab. Es habe zwar Interessensbekundungen für den Maskendeal gegeben, sei aber nie zu einem verbindlichen Vertrag gekommen, erklärt Bonns Gerichtssprecher Stefan Schulz.
6: Und da hat der Vorsitzende eben verschiedene Mails zitiert, aus denen eben klar wurde, ja, man wollte Masken, man wollte die Sachen haben, aber eben die konkrete Umsetzung, die konkrete Abwicklung, das sollten andere Personen machen. Und da sei es dann letztlich gar nicht dazu gekommen, dass man sich entsprechend geeinigt hat.
5: Die Hamburger Firma sieht das anders. Sie war durch Telefonate und Mails, teilweise vom damaligen CDU-Gesundheitsminister Jens Spahn persönlich, überzeugt, mit der Lieferung von mehr als 350 Millionen Masken und anderen medizinischen Produkten beauftragt worden zu sein. Das erklärt der Anwalt der Klägerin, Dennis Geißler.
7: Die Klägerin hat dran geglaubt, weil die Kommunikation durch den früheren Bundesminister Jens Spahn sehr klar war, sehr unkompliziert und ganz klar darauf gerichtet, dass man zusammenkommen möchte. Ja, und der Geschäftsführer der Klägerin hat ja auch mit ihm telefoniert und er war da sehr klar, dass er Hilfe benötigt.
5: Die Kommunikation sei dann ins Leere gelaufen und später kam raus, dass stattdessen die bisher eigentlich unbekannte Schweizer Firma Emix den Zuschlag bekommen haben soll. Ob das Hamburger Unternehmen das heutige Urteil akzeptiert, ist noch offen. Eine Berufung sei gut möglich, so Geißler.
7: Das Urteil soll 53 Seiten lang sein. Wenn wir es bekommen, werden wir es lesen und beurteilen, ob eine Berufung Aussicht auf Erfolg hat. Ausgehend von dem, was der Vorsitzende der Kammer kurz zusammengefasst hat, sehe ich hier auf Anhieb den ein oder anderen Anhaltspunkt. Ehrlicherweise bin ich immer noch sehr zuversichtlich.
5: Einen Monat lang haben Anwalt und Firma nun Zeit zu entscheiden, ob sie in Berufung gehen möchten. Zuständig wäre dann das Oberlandesgericht Köln. Insgesamt hatte das Unternehmen im Prozess 287 Millionen Euro plus 160 Millionen Euro Zinsen vom Bund gefordert. Deutschlandweit klagen fast 100 weitere Unternehmen in Maskenverfahren gegen den Bund. Bei den meisten Prozessen geht es allerdings um andere Fragen, etwa ob der Bund von bereits bestehenden Maskenkaufverträgen zurücktreten durfte. Die Klage der Hamburger Firma unterscheidet sich jetzt stark von den anderen Prozessen. Denn hier geht es um die Grundfrage, ob überhaupt ein Kaufvertrag zustande gekommen war.
4: Maike Kreber berichtete.
0: Wirtschaft.
4: In Frankreichs Wäldern brennt es in der Sommerhitze gerade immer wieder. Zum Teil über riesige Flächen. Eine Region, die es hart getroffen hat, sind die Pyrénées Orientales, die östlichen Pyrenäen bei Perpignan nahe der spanischen Grenze. Dort haben die Flammen aber nicht nur viele Hektar Wald vernichtet, sondern auch zahlreiche Weinhänge. Die Winzer stehen vor dem Nichts, erzählt uns Julia Borutta.
8: Durch die Windschutzscheibe wirkt es, als wäre da plötzlich ein Farbfilter in der Landschaft. Statt grün ist alles braun und schwarz. Auch der Boden. Das Feuer hat buchstäblich verbrannte Erde hinterlassen. 5000 Hektar Wald und Weinstöcke sind dahin. Die Heimat und die Lebensgrundlage von Menschen wie Jean-Louis Salis. Der 78-jährige Weinbauer steht vor seinem Haus ganz oben im 50 Einwohner zählenden Dörfchen Tarerac. Ein warmer, fester Händedruck, ein freundlicher, aber tief trauriger Blick. Salis geht voraus in die dunkle Küche. Hier hängt der Kummer schwer in der Luft.
9: Als ich nach der Evakuierung zurückgekommen bin, habe ich geweint. Und heute Morgen, als ich mich endlich überwunden habe, meine Weinhänge abzufahren, da haben es die Tränen auch wieder leicht gehabt.
8: Von 45 Hektar sind ihm nur 8 geblieben. Das Feuer hatte hier Mitte Juli leichtes Spiel. Eine Luftfeuchtigkeit von nur 8%, Temperaturen von 43 Grad und starker Wind.
9: Die Pflanzen waren wie Benzin für das Feuer, so trocken waren sie. Und was auffällt, sind diese Schneisen, wo die Flammen nicht hingekommen sind, wo es jetzt nicht schwarz verbrannt ist, sondern braun. Da hat einfach die enorme Hitze des Brandes alle Feuchtigkeit in den Pflanzen verdampfen lassen, als hätte man einen riesigen Haartrockner über die Weinhänge gestülpt.
8: Salis hat nicht die Kraft, heute noch einmal mit in die Weinhänge zu fahren. Dafür ist Alain Fabre zur Stelle. Der 55-jährige Winzer, rundes Gesicht, wettergegerbte Haut, ist gleichzeitig auch Bürgermeister des kleinen Ortes.
10: La souche est complètement brûlée.
8: Total verbrannt, sagt Fabre und zerbröselt die braunen Weine.

0: Wenn wir mehr Bauern hier hätten, wäre der Schaden nicht so groß. Alles würde besser in Schuss gehalten, es gäbe weniger Gestrüpp, das die Flammen 10 Meter hochschlagen lässt. Das Feuer wäre einfacher zu stoppen.
1: Doch in der Region haben viele Bauern ihre Weinhänge vernichtet. Die EU zahlt dafür Prämien, um den Weinüberschuss zu reduzieren. Fabre wünscht sich Wasserrückhaltebecken. Im Winter Regen auffangen, im Sommer die Pflanzen wässern, damit sie die Hitze und mögliche Feuer besser überstehen.
2: Und jetzt zurück nach Deutschland. Fehler in der Stromrechnung, überteuerte Glasfaseranschlüsse oder Ärger mit einem Fake-Shop. Für solche und andere Fälle gibt es die Verbraucherzentralen. Sie beraten, aber gehen auch rechtlich gegen betrügerische Anbieter von Waren und Dienstleistungen vor. 9.500 Mal hat allein die Brandenburger Verbraucherzentrale im vergangenen Jahr individuell beraten. Fast 48.000 Kontakte zu Verbraucherinnen und Verbrauchern gab es insgesamt. Worum es dabei ging? Amelie Ernst hat Beispiele.
3: Schnell den Kaffee mit der Karte oder mit dem Handy bezahlen, das ist mittlerweile gang und gäbe. Immer öfter erscheint auf dem Display an der Kasse dann aber auch die Frage nach dem Trinkgeld. 10%, 15% oder 30%.
4: Ich habe mir meinen Kaffee an der Theke abgeholt. Ja? Also da war jetzt nicht irgendwie groß, jemand hat huldvoll mir den Kaffee hingestellt oder ähnlich. Und Sie fragen sich ja, wo ist denn die 0%-Taste? Die gibt's gar nicht.
3: Christian Rumpke, dem Vorstand der Brandenburger Verbraucherzentrale, geht es da wie vielen. Trinkgeld geben ohne einen besonderen Service?
4: Stellen Sie sich vor, hinter Ihnen lange Schlange, Druck, vor Ihnen jemand, der kassieren will, Druck. Sie wollen eigentlich nur mit Ihrem noch heißen Kaffee irgendwie raus, Druck. Und dann drücken Sie mal schnell auf 15% oder 20%, weil Sie neigen ja zur Mitte. Absurd.
3: Mittlerweile versuchten auch Kaufhäuser oder Schuhgeschäfte auf diese Weise an der Kasse Trinkgeld einzutreiben. Wenn es die Option kein Trinkgeld nicht gibt, geht die Verbraucherzentrale dagegen vor.
4: Da haben wir den ersten Anbieter, in dem Falle von Coffee to Go, angeboten, Starbucks, abgemahnt. Der hatte am Ende des Tages nur so ein Pfeil auf irgendwie noch eine Seite.
3: Der Kaffeeanbieter hat sich darauf eingelassen und Besserung versprochen. In anderen Fällen geht die Verbraucherzentrale auch einen Schritt weiter. Insgesamt 41 Klagen und Abmahnungen gab es im vergangenen Jahr, so Vorstand Christian Rumpke.
4: Wir verklagen in dem Falle ja die Beteiligten nicht sofort, sondern unsere niedrigste, kleinste Eskalationsstufe ist schlicht und ergreifend zu artikulieren, was wir jemandem vorwerfen mit einer Abmahnung und wie wir uns vorstellen können, dass dieser aus unserer Perspektive wahrgenommene Aspekt der Verbrauchertäuschung beseitigt wird.
3: Oft genug stoßen die Verbraucherschützer dabei aber auch auf Grauzonen und Anbieter nutzen sie. Beispielsweise bei Produkten, die qualitativ hochwertiger beworben werden, als sie eigentlich sind.
4: Was ist Babywasser? Also es ist offenbar für die Zielgruppe der Babys. Kein Abkochen nötig, ist auch schon mal gut. Und es steht drauf für die Zubereitung von Babynahrung, natriumarm. Und drin ist Wasser. Also dann nicht mal irgendwie Mineralwasser oder irgendwie was, sondern es ist Wasser.
3: Um auch künftig Verbraucherinnen und Verbraucher zu beraten und auf solche und andere Fälle aufmerksam zu machen, braucht die Verbraucherzentrale Geld vom Land. 2,8 Millionen Euro pro Jahr waren es bisher. Doch mit Blick auf die angespannte Haushaltslage will Verbraucherschutzministerin Hanka Mittelstädt nichts versprechen.
5: Es ist aber hinreichend bekannt, dass auch Brandenburg eine defizitäre Situation hat. Das heißt, die Ausgaben übersteigen die Einnahmen. Und das wiederum bedeutet, dass alle Minister und alle Ministerien hier an der Stelle auch den Spargürtel enger ziehen müssen. Es werden in der Tat auch alle Bereiche davon betroffen sein.
3: Für die Verbraucherzentrale könnte das bedeuten, weniger Beratungsangebote, kürzere Sprechzeiten und möglicherweise auch weniger Personal.
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2: Für die Förderung von Wärmepumpen und klimafreundlicheren Heizungen gelten neue Regeln. Die staatliche Förderung bleibt zwar, doch für viele Hauseigentümer fällt sie geringer aus. Eigentümerverbände kritisieren das, begrüßen aber durchaus die soziale Staffelung der neuen Regeln. Jessica Brautsch berichtet.
7: Das neue Gebäudemodernisierungsgesetz hatte viele Eigenheimbesitzer nervös gemacht. Dementsprechend klingelte beim Verband Eigenheim häufiger das Telefon als sonst, erzählt Bundesgeschäftsführerin Verena Öhrenbass.
8: Wir hatten tatsächlich viele Anrufe von Menschen, die geplant haben mit einer Heizung, die jetzt dann große Angst hatten, dass sie gar keine Förderung mehr bekommen.
7: Doch der Umstieg auf klimafreundliche Heizungen und Wärmepumpen wird weiterhin gefördert. Das ist die gute Nachricht. Was sich nun aber ändert, erklärt Jakob Grimm, Referent für Wohnungs- und Stadtentwicklungspolitik beim Zentralverband der Deutschen Haus-, Wohnungs- und Grundeigentümer Haus und Grund.
9: Dass zum einen die förderfähigen Kosten

0: Jetzt schon gesenkt wurden. Die lagen bei 30.000 Euro früher. Jetzt ab heute gilt die neue Obergrenze von 28. Das heißt, wenn die Heizung selbst mehr als 28.000 Euro kostet, können die verschiedenen Förderquoten eben nur auf diese 28.000 Euro angerechnet werden.
1: Neu ist auch, dass die Förderung gestaffelt wird. Haushalte mit einem Jahreseinkommen von bis zu 30.000 Euro erhalten mit 40% die höchste Förderung. Für jedes minderjährige Kind darf das Haushaltseinkommen um 10.000 Euro höher liegen. Eine Änderung, die Verena Öhrenbaas vom Verband Eigenheim begrüßt.
2: Aber es gibt tatsächlich im ländlichen Raum viele Menschen mit einem geringen Einkommen, die auch Einfamilienhäuser haben. Und die nutzen das natürlich. Oder aber Rentnerinnen und Rentner, die vielleicht nach dem Versterben des Ehepartners mit einer Rente zurückbleiben, die halt auch ein geringes Einkommen haben.
1: Einen negativen Aspekt der neuen Förderung betont Öhrenbaas allerdings ebenfalls. Die maximal förderfähigen Kosten sollen bis zum Jahr 2030 alle 6 Monate um jeweils 750 Euro sinken. Am Ende würden die förderfähigen Kosten nur noch bei 22.000 Euro liegen. Der Verband Eigenheim kritisiert dies als auslaufende Förderung. Eine Regelung, die Vorteile für die Haushalte langfristig wieder schmälert und gar nicht mehr die durchschnittlichen Kosten einer Wärmepumpe decken könnte, meint auch Grimm von Haus und Grund.
0: Das heißt, in diesem Jahr aktuell liegt der Betrag dann etwas höher, da ja aber die förderfähigen Kosten dann von Jahr zu Jahr auch weiter absinken. Und das gilt ja für alle gleichermaßen. Verpufft dieser Effekt für einkommensschwache Haushalte.
1: Bedeutet das, lieber heute als in einem Jahr eine neue Heizung einbauen? So einfach ist für Jakob Grimm die Antwort nicht.
0: Wenn ich an einem Punkt bin, an dem ich mich für den Heizungstausch entschieden habe, würde ich jetzt nicht aufgrund geänderter Förderstrukturen meine Entscheidung ändern. Ich würde allerdings auch nicht, weil da die förderfähigen Kosten jetzt schrittweise abgesenkt werden, da eine Entscheidung vorziehen.
1: Leid tue es Grimm vor allem für diejenigen, die bereits die Planung einer neuen Heizung begonnen haben und nun vor veränderten Förderbedingungen stehen und damit auch finanziellen Herausforderungen.
3: Jessica Brautsch berichtete. Schauen wir jetzt nach Indien. Begonnen hat es als Internetsatire, aber inzwischen ist die Kakerlakenbewegung in dem Land zu einer ernsthaften Protestbewegung junger Menschen gegen die Regierung geworden. Am Montagabend sind tausende Anhänger der sogenannten Kakerlaken-Volkspartei vor das Parlament in Neu-Delhi gezogen, haben den Rücktritt des Bildungsministers gefordert. Dabei kam es zu gewaltsamen Zusammenstößen mit der indischen Polizei. 118 Sicherheitskräfte und 60 Demonstranten sollen nach offiziellen Angaben verletzt worden sein. Andere Schätzungen liegen weit höher. Die Protestbewegung wird nun zunehmend zum Problem für die Regierung von Ministerpräsident Modi. Franziska Amler berichtet aus Neu-Delhi.
4: Die Bilder laufen nonstop im indischen Fernsehen. Demonstranten auf den Straßen von Neu-Delhi, Polizei im Einsatz, chaotische Szenen. 2 Tage nach den heftigen Zusammenstößen in Indiens Hauptstadt geht es jetzt um die Deutungshoheit. Die Fernsehmoderatorin spricht sogar von einem Krieg der Versionen.
5: The narrative is locked in a war of versions.
4: Auch Alexander Balakrishnan war dabei. Der 26-jährige Content-Creator berichtet von dramatischen Szenen.
6: The police were terrible.
7: Die Polizei war schrecklich. Sie hat uns mit Schlagstöcken angegriffen. Ich musste über einen Zaun springen, mich hinter Büschen verstecken. Wir alle, die friedlich protestieren, sollten überhaupt keiner Gewalt ausgesetzt sein.
6: To violence at all.
4: Mit ihrem Marsch zum Parlament wollten Tausende, vor allem junge Demonstrierende, den Rücktritt von Bildungsminister Dharmendra Pradhan fordern. Hintergrund sind mehrere Skandale bei Prüfungen, die das Vertrauen junger Menschen in das indische Bildungssystem erschüttert haben. Weil Aufgaben zuvor durchgesickert waren, mussten mehr als 2 Millionen angehende Medizinstudierende eine Aufnahmeprüfung wiederholen. Dieser und weitere Skandale hatten eine Reihe von Suiziden ausgelöst. Die Polizei, die die Kundgebung nach eigenen Angaben nicht genehmigt hatte, setzte Tränengas sowie Schlagstöcke ein. Das ist auf zahlreichen Videos zu sehen. Beide Seiten sprechen von vielen Verletzten. Hinter den Protesten steht die sogenannte Kakerlaken-Volkspartei, kurz CGP. Was als Internet-Meme begann, ist inzwischen zu einer großen Jugendbewegung geworden. Seit Wochen campieren mitten im Regierungsviertel Demonstranten. Der ungewöhnliche Name geht auf eine Aussage von Indiens obersten Richter zurück, der mit einem Vergleich junger Arbeitsloser mit Kakerlaken landesweit für Empörung sorgte. Rückendeckung bekommen die Demonstrierenden inzwischen auch von der Opposition. Oppositionsführer Rahul Gandhi und Mitglieder seiner Kongresspartei protestierten gestern mit einer Sitzblockade vor der Residenz von Premierminister Narendra Modi gegen den Polizeieinsatz. Sie wurden nach einigen Stunden von der Polizei abgeführt. Gandhi, der inzwischen auch den Rücktritt Modis fordert, sagte anschließend in einem Video:
8: Why is the Indian education system?
9: Warum bricht das indische Bildungssystem zusammen? Warum werden Prüfungsunterlagen geleakt? Warum ist Bildung in Indien so teuer, dass Familien sich finanziell ruinieren müssen, um ihren Kindern eine Ausbildung zu ermöglichen? Das sind berechtigte Fragen.
4: Kakerlaken gelten bekanntlich als extrem robust. Sie lassen sich nur schwer verdrängen oder ausrotten, heißt es. Und so will auch die regierungskritische Kakerlakenbewegung weitermachen. Weitere Märsche werde es jedoch mit Blick auf die zahlreichen Verletzten nicht geben. Dass sie so schnell nicht aufgeben wollen, hatte ihr Gründer Abhijit Dibke bereits vor Wochen in einem Interview mit dem ARD-Studio Neu-Delhi deutlich gemacht.
10: No, not at all. Now this is...
11: Nein, überhaupt nicht. Das hier ist ein langer Kampf. Wir sind gekommen, um langfristig zu bleiben. Denn der Rücktritt des Bildungsministers ist erst der Anfang. Eines der größten Probleme in Indien ist die gesellschaftliche Spaltung und die kommunale Politik. Arbeitslosigkeit und das Bildungssystem sind zentrale Probleme.
4: Indien brauche einen gesellschaftlichen Wandel. Auch für Content-Creator Alexander Balakrishnan geht es längst um mehr als Prüfungen und Bildungspolitik. Es stellt sich zunehmend die Frage, wie viel Raum Protest in Indien noch hat.
7: Ich mache mir tatsächlich Sorgen um die Zukunft der Demokratie in diesem Land. Dieses Land wird weiter bestehen, aber wird auch die Demokratie in diesem Land überleben? Wer weiß.
10: Who knows?
4: Ob die Bewegung weiterhin standhalten kann, ist offen. Für die Regierung von Premierminister Narendra Modi sind die Kakerlaken bereits jetzt ein Problem.
12: Kultur.
3: Never change a winning team, sagt man im Sport. Niemals eine erfolgreiche Filmreihe abschließen, besagt ein ehernes Hollywood-Gesetz. Denn was einmal Geld eingebracht hat, das wird mit hoher Wahrscheinlichkeit dasselbe wieder tun. 6 Terminator, 9 Alien-Filme und 9 Star Wars-Episoden plus diverse Ableger sind auf diese Weise zusammengekommen. Wally Müller über die Fortsetzungswut im Kino.
13: Das ist doch mal eine Aufgabe, die man guten Gewissens der KI übertragen kann. ChatGPT, schreib mir bitte ein Drehbuch zu Scream 8. Teil 7 der Horrorreihe mit Maskenkiller lief eben erst und wäre bei der nächsten Fortsetzung wirklich Kreativität gefragt. Der irre Meuchler würde seine Opfer vielleicht am Telefon mal zum Matcha Latte einladen, aber es geht ja um Wiedererkennbarkeit.
14: Jeden um, den du lebst.
15: Das wird ein Riesenspaß.
13: Bekannte Muster recyceln, darin ist nicht nur die KI-Spitze, sondern auch Hollywood. 8 Transformers und 10 Fast and Furious-Teile beweisen, wie man die immer wieder selbe Plörre, Schießen aus allen Rohren, Rasen in coolen Flitzern, mit leicht variierenden Zutaten immer wieder neu anrühren kann.
16: Jetzt kannst du mich glänzen sehen, Baby.
13: Im Prinzip muss nur ein erster Teil so richtig zünden. Danach zählt der Titel, nicht mehr der Inhalt. Kommt wie neulich mit Megan mal die wirklich originelle Horrorvision eines KI-Babysitters ins Kino, der eine mörderische Sorge ums anvertraute Kind entwickelt, kann man sicher sein, dass man in Megan 2.0 ein Update mit neuem Prototyp bekommt.
17: Wir haben alles gelöscht.
18: Offensichtlich nicht.
19: Jeder verdient eine zweite Chance.
13: Der aktuellste Trend aber sind gerade die sehr, sehr späten Fortsetzungen. Beetlejuice 2, 26 Jahre nach Michael Keatons erstem Auftritt als Poltergeist. Die nackte Kanone, 27 Jahre abgehangen und bei der Reprise schon leicht müffelnd. Demnächst kehren, 28 Jahre nach Teil 1, die zauberhaften Schwestern Sandra Bullock und Nicole Kidman zurück.
20: Mit der Magie ist das so eine Sache. Sie lässt sich nicht zum Schweigen bringen.
13: Filmstoffe, nach denen kein Hahn mehr krähte, endlich wieder da. Der Fairness halber, es gibt endlos Serien, die durchwegs ein hohes Niveau gehalten haben. Mission Impossible, 7 Sequels lang, James Bond bei 25 Einsätzen oder der urbayerische Kommissar Eberhofer, demnächst mit Krimi Nummer 10 am Start.
21: Stopp! Von Leih komm ich schon.
22: Wahnsinn. Becky Franz,
12: Kaufst halt auch mal sein Handy.
15: Ja, könntest du flötzig mir liken.
17: Das liked mich doch einfach am Arsch.
13: Die Regel aber ist der nur noch mäßig genießbare zweite, dritte, vierte Aufguss. Noch mehr menschenfressende Dinos im Jurassic Park. Noch üblere Fieslinge, die der Equalizer oder John Wick kalt machen müssen. Immer wieder natürlich Aliens, die Raumschiffbesatzungen dezimieren. Und Hilfe, auch die Tribute von Panem sind bald wieder am Start. Die sadistischen Hungerspiele als moderne Form des Gladiatorenkampfs kritisieren, aber genau damit wieder und wieder das Publikum ins Kino locken, wenn das mal nicht herrlich inkonsequent ist. Vielleicht wird dieser sechste Teil aber auch der nächste große Flop. Die Hollywood-Studios haben inzwischen Erfahrung damit. Indiana Jones und das Rad des Schicksals war ein Verlustgeschäft. Disneys Schneewittchen als Realfilm Kassengift. Sogar der letzte Mission Impossible-Teil blieb weit unter den Erwartungen. Und jetzt scheint es auch die süßen Minions zu erwischen. Nach 6 grandios lustigen Kinoauftritten der Mini-Fieslinge fiel den Machern für das neueste Solo-Abenteuer Minions und Monster ab der Hälfte nur noch sinnlose, nervtötende Monster-Action ein. Beim Publikum scheint sich das herumzusprechen. Die Millionen-Zuschauermarke wurde in Deutschland mühsamer geknackt als bisher. Es gibt also erste Anzeichen dafür, dass das Kinohit Maxing kein Selbstläufer mehr ist. Schön wär's, wenn wir uns wieder öfter über einzigartige Kinogeschichten freuen dürften. Von Menschen erdacht und in 2 Stunden zu Ende erzählt. Das wäre doch mal eine Fortsetzung, auf die man sich freuen würde.
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3: Kanzleramtsminister Thorsten Frey soll Jens Spahn an der Spitze der Unionsfraktion ablösen. Auf die Personalie haben sich der CDU-Vorsitzende Merz und CSU-Chef Söder verständigt. In der kommenden Woche soll in einer Sondersitzung der Unionsfraktion über den Vorschlag abgestimmt werden. Unser Gastautor heute bei den Standpunkten ist Ulrich Schönborn, Chefredakteur der Nordwest-Mediengruppe in Oldenburg. Er findet, Frey sei eine gute Wahl.
21: Kein neues Experiment, sondern ein bewährter Parteipolitiker, der schon in der Opposition als parlamentarischer Geschäftsführer die Strippen in der Unionsfraktion gezogen hat. Bundeskanzler Merz hat in ihm einen Vertrauten. Thorsten Frey gilt als intern gut vernetzt und ist gleichzeitig in der Lage, Unionspolitik nach außen zu kommunizieren. Nach Spahn-Skandalen, Regierungskrisen und stockenden Reformen braucht die Unionsfraktion eine Führung, die Stabilität in die eigenen Reihen bringt und endlich mit Sachthemen glänzt. Viel zu oft hat sich die Union mit sich selbst beschäftigt. Hoffentlich gelingt es den Parteichefs Merz und Söder nun im Zusammenspiel mit dem neuen Fraktionschef, verloren gegangenes Vertrauen in die Politik zurückzugewinnen. Mit Blick auf anstehende Landtagswahlen und den Höhenflug der AfD besser heute als morgen.
3: Die Meinung von Ulrich Schönborn, Chefredakteur der Nordwest-Mediengruppe in Oldenburg. Spiegel Online spricht mit Blick auf den Personalvorschlag von Merz und Söder dagegen von einer vertanen Chance.
22: Gut daran ist, dass Frey nicht mehr das Kanzleramt leitet. Er war damit überfordert, die Regierungsarbeit zu koordinieren. Das finden nicht nur Sozialdemokraten, sondern auch viele Unionsabgeordnete. Das Chaos des ersten Regierungsjahres geht auch auf sein Konto. Unklar bleibt, warum ihn diese Bilanz für den Fraktionsvorsitz qualifizieren sollte. Merz und Söder hätten die Chance gehabt, ein starkes Signal zu setzen. Wir nehmen die besten Leute für die wichtigsten Posten. Das wäre mutig gewesen.
3: Nach Meinung des Stern könnte ein großes Problem für Frey werden, was ursprünglich mal als Stärke galt, seine Nähe zu Kanzler Merz.
22: Viele Unionsabgeordnete, sogar aus der CDU, hatten sich in den vergangenen Tagen für CSU-Mann Alexander Dobrindt als Fraktionschef ausgesprochen, weil sie ihm eher zutrauen, dem Kanzler die Stirn zu bieten. Frey hingegen wird der Unionsfraktion nun beweisen müssen, dass er nicht obrigkeitshörig jede Idee von Merz, jeden Kompromiss mit der SPD durchpeitschen will.
3: Soweit der Kommentar des Stern und das waren die Standpunkte zusammengestellt von Peter Behrendt. Und hier folgen im Programm jetzt erstmal die Kurznachrichten, bevor es dann in der 1-Uhr-Stunde weitergeht hier in der ARD-Infonacht.
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23: Um 1 Uhr mit Juliette Groß.
12: Kanzleramtsminister Frei soll Nachfolger des zurückgetretenen Jens Spahn an der Spitze der Unionsfraktion werden. Das hat CDU-Chef Merz zusammen mit Markus Söder, seinem Kollegen von der CSU, vorgeschlagen. Was der Entscheidung möglicherweise zugrunde lag, erläutert unser Berlin-Korrespondent Markus Preis.
15: Friedrich Merz, der hat jetzt statt eines potenziellen Konkurrenten wie Jens Spahn demnächst einen sehr, sehr loyalen Vertrauten als Fraktionschef im Bundestag. Trotzdem gibt's heute zumindest hinter vorgehaltener Hand auch ein paar Fragezeichen. Einige Unionsabgeordnete meinen, Frei hätte als Kanzleramtschef Konflikte nicht früh genug gesehen und abgeräumt. Und genau das müsse er aber auch als Fraktionschef können. Und manche zweifeln auch, wie gut Thorsten Frei Attacke kann. Attacke auf den politischen Gegner. Und attackieren, das konnte Jens Spahn sehr gut.
12: Die Bundesregierung hat mit Sorge auf den jüngsten Vorfall bei OpenAI reagiert, einem der führenden Unternehmen im Bereich der künstlichen Intelligenz. Ein Sprecher des Digitalministeriums sprach von einem Paradigmenwechsel. Das verändere auch die Bedrohungslage. Zuvor war bekannt geworden, dass bei OpenAI ein autonom agierendes KI-Modell außer Kontrolle geraten war. Es drang in das Computersystem eines anderen Unternehmens ein, um eine Aufgabe zu erfüllen. Die US-Regierung will Saudi-Arabien dabei helfen, ein ziviles Atomprogramm aufzubauen. Die Energieminister beider Länder haben ein Abkommen dafür unterzeichnet. Was genau darin steht, hat US-Energieminister Wright nicht bekannt gegeben. Ihm zufolge wird aber sichergestellt, dass keine Atomwaffen hergestellt werden. Im US-Parlament könnte es Widerstand gegen das Abkommen geben, denn viele Abgeordnete lehnen es ab, atomare Technologie im Nahen Osten auszuweiten. In München ist am Abend der Opfer des rechtsextremistischen Anschlags vor 10 Jahren gedacht worden. Ein 18-Jähriger hatte damals im Bereich des Olympia-Einkaufszentrums 9 Menschen ausländischer Herkunft und anschließend sich selbst erschossen. Aus München, Alisa Marie Schröter.
17: Bundespräsident Frank-Walter Steinmeier sprach den Angehörigen sein Mitgefühl aus und setzte das Münchner Attentat in den Kontext anderer rechtsterroristischer Anschläge, wie jener in Hanau, Halle und Solingen. Eine Spur rechtsextremer Taten ziehe sich durch die Geschichte der Bundesrepublik, sagte Steinmeier. Auch der Täter vom Münchner OEZ-Attentat habe seine Opfer nach rassistischen Zuschreibungen ausgewählt. Daran ändere auch die Tatsache nichts, dass der Täter selbst Migrationshintergrund hatte.
12: Das waren die Nachrichten. Das Wetter in Deutschland. Gebietsweise trocken, zum Teil noch Schauer, kaum Gewitter, Tiefstwerte 15 bis 8 Grad. Tagsüber mehr Wolken und etwas Regen im Südwesten und im Ostseeumfeld oft heiter. Höchstwerte 18 bis 27 Grad. Es ist 1.03 Uhr.
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3: Los geht's auf der A1 Bremen Richtung Hamburg. Die ist zwischen Harburg und Stillhorn wegen einer Nachtbaustelle bis ca. 5 Uhr gesperrt. Die Umleitung führt über die U83. A2 Richtung Braunschweig zwischen Lehrte und Hämeler Wald. 5 Kilometer Stau wegen einer Fahrbahnverengung. Die A5 Frankfurt Richtung Karlsruhe ist zwischen Heppenheim und Hemsbach wegen einer Nachtbaustelle bis 6 Uhr gesperrt. Die Umleitung führt ab Heppenheim über die U86. Die A30 Rheine Richtung Amsterdam ist zwischen Rheine und Rheine-Nord wegen Bauarbeiten bis ca. 5 Uhr gesperrt. Die A44 Essen Richtung Düsseldorf ist zwischen Dreieckfelbad Nord und Hetterscheid wegen Bauarbeiten bis Mitte Oktober gesperrt. A71 Richtung Sangerhausen. Der Tunnel Behringen ist wegen Wartungsarbeiten bis ca. 7 Uhr gesperrt. Die Berliner Stadtautobahn A111 Richtung Charlottenburg ist zwischen Schulzendorfer Straße und Weidmannslusterdamm wegen Wartungsarbeiten im Tunnel bis ca. 5 Uhr gesperrt. Die A115 Abus Richtung Dreieck Funkturm ist zwischen Kreuz Zehlendorf und Spanische Allee bis ca. 5 Uhr gesperrt. B96 in Berlin, der Tiergartentunnel, ist wegen Tunnelwartungsarbeiten bis ca. 6 Uhr in beiden Richtungen gesperrt. Das war's. Allen, die unterwegs sind, eine gute und sichere Fahrt.
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3: Und die kommt vom Norddeutschen Rundfunk in Hamburg mit Daniel Frevel am Mikrofon. Willkommen. Seit dem Rücktritt Jens Spahns als Fraktionsvorsitzender der Union geisterte vor allem ein Name als sein möglicher Nachfolger durch das politische Berlin, Thorsten Frei. Und jetzt soll er es auch wirklich werden. Der bisherige Kanzleramtsminister wandert also nun einige hundert Meter vom Bundeskanzleramt zurück in den Bundestag. Der 52-Jährige ist in der Unionsfraktion und in der Öffentlichkeit kein Unbekannter. Christina Nagel stellt Frei noch einmal vor.
0: Thorsten Frei stammt aus Baden-Württemberg. Er ist verheiratet, hat drei Kinder. Der studierte Jurist hat als Rechtsanwalt gearbeitet, bevor er hauptberuflich in die Politik wechselte. Mit 31 wurde er Oberbürgermeister von Donaueschingen. 2013 zog er erstmals in den Bundestag ein, voller Tatendrang, wie er zu Protokoll gab.
1: Jetzt kann es richtig losgehen.
0: Dass ihn sein Weg bis ins Kanzleramt als Minister für besondere Aufgaben führen wird, ist damals nicht absehbar. Frei erarbeitet sich nach und nach einen Ruf als guter Verhandler. Er gilt als fleißig, strukturiert und gut vernetzt, als jemand, der weiß, wie man Strippen zieht und eigene Positionen durchsetzt. Freundlich im Ton, aber, so Parteifreunde, durchaus hart in der Sache. Ende 2021 wird der CDU-Politiker zum ersten parlamentarischen Geschäftsführer der Fraktion gewählt. Er ist damit quasi der Manager der Fraktion mit Blick auf Termine, Themen und Abläufe. Bei ihm, so erklärt er in einer Dokumentation des SWR, liefen die Fäden aller Arbeitsgruppen zusammen.
2: Das bedeutet, dass man sich permanent mit Themen beschäftigen muss, bei denen man selbst kein Experte ist. Es geht also darum, sich sehr schnell auch in teilweise neue Sachverhalte einzuarbeiten. Und das geht nicht ohne eine optimale Zuarbeit.
0: Und es geht nicht ohne Kommunikation. Freis verbindliche Art wird allgemein geschätzt. Er kommuniziert gern. Und er ist ein gern gesehener Gast in Talkshows. Dass er dort auch in seiner Funktion als Kanzleramtschef regelmäßig auftritt, kommt allerdings nicht bei allen Parteifreunden gut an. Statt Interviews zu geben, solle sich Frei lieber abseits der öffentlichen Bühne darum kümmern, die Regierungsarbeit mit den Fraktionen und den Bundesländern zu koordinieren, heißt es. Denn nicht immer läuft die Zusammenarbeit rund. So scheiterte unter anderem die von der Regierung angekündigte Entlastungsprämie für hohe Energiekosten am Widerstand der Länder. Ins Kanzleramt war der 52-Jährige auf Bitten von Friedrich Merz gekommen. Der Kanzler schätzt Frei. Er bezeichnet ihn gern als seine rechte Hand und er weiß, dass er sich auf ihn verlassen kann. Frei bleibt in seiner Rolle, selbst wenn er anderer Meinung ist.
2: Am Ende gibt es einen Vorsitzenden, der führt. Und für mich ist es nie eine Frage gewesen, dass ich die Mehrheitsentscheidungen in der Fraktion dann auch loyal mittrage.
0: Das Amt des Fraktionsvorsitzenden, daraus hat der CDU-Politiker nie einen Hehl gemacht, hätte er gern schon zu Beginn der Legislaturperiode übernommen. Am kommenden Mittwoch nun könnte es soweit sein, vorausgesetzt die Fraktionsmitglieder folgen dem Vorschlag ihrer Vorsitzenden und stimmen für ihn. Frei wäre dann zuständig dafür, strittige Punkte innerhalb der Fraktion, aber auch mit dem Koalitionspartner SPD zu verhandeln und abzuräumen, um die knappe Mehrheit im Parlament zu sichern. Und sein Job wäre es auch, Unionspositionen nach außen zu kommunizieren.
3: Insgesamt also durchaus kein einfacher Job, wird Frei der Aufgabe gerecht werden. In seiner bisherigen Rolle im Kanzleramt hat es ja durchaus auch immer mal geruckelt. Und was bedeutet der Wechsel nun für das Bundeskabinett? Mein Kollege Gerd Wolf vom NDR hat darüber mit unserer Hauptstadtkorrespondentin Sabine Henkel gesprochen. Und seine erste Frage war, Thorsten Frei bekommt jetzt also den Job, den er immer wollte. War Kanzleramtsminister also Parkposition?
23: Nein, das würde ich nicht so formulieren, denn das würde ja bedeuten, dass die Weiterfahrt in die Fraktionen geplant war. Und das war ja ganz und gar nicht so. Das kam ja jetzt alles sehr überraschend und plötzlich für alle Beteiligten. Also dieser Job Kanzleramtsminister, das war schon ernst gemeint. Das wollte Friedrich Merz so. Und Thorsten Frei hat es mitgemacht. Was blieb ihm auch anderes übrig? Und jetzt bekommt er den Job, den er lieber wollte, den er vielleicht auch besser kann, den er vielleicht besser ausübt. Jedenfalls gehe ich von ganz großer Motivation aus, wenn denn Thorsten Frei nächste Woche von der Fraktion gewählt wird, dass er da den Vorsitz entsprechend übernimmt.
24: Man kennt Frei in der Unionsfraktion. Werden Sie ihn mit offenen Armen empfangen dort?
23: So sieht das aus. Also alles, was ich hier sehe und höre, lese an Reaktionen, dann ist das doch durchweg sehr, sehr positiv. Und mein Eindruck vorher war auch kein anderer. Also Thorsten Frei ist anerkannt in der Fraktion. Das ist ja keiner, der hemdsärmlich da durchgeht oder groß aneckt. Er ist eher ein sehr höflicher Mensch, der auch eher leise Töne anschlägt, der aber auch hartnäckig verhandeln kann. Diesen Ruf hat er auch. Und das erwartet die Fraktion natürlich auch. Eine gewisse Selbstständigkeit und Selbstbewusstsein auch dem Kanzler gegenüber. Und einer, der jetzt auch schnell Ruhe reinbringt, denn man ist ja mitten in der Legislatur. Keine leichte Sache, aber Thorsten Frey hat entsprechende Erfahrungen und das traut man ihm offenbar auch alles zu.
24: Wenn man Thorsten Frey politisch einordnet, dann fällt einem schnell sozusagen der Begriff Mitte-Rechts ein. Ist er der Richtige, wenn es darum geht, sensible Mehrheiten für Schwarz-Rot auszutarieren?
23: Ja, das wird sich zeigen, aber ich denke schon, denn er hat ja als parlamentarischer Geschäftsführer entsprechende Erfahrungen gesammelt. Er hat unter Friedrich Merz gelernt, zumindest wie man eine Fraktion führt. Merz hatte nicht die Aufgabe, in der Opposition mit der SPD oder anderen Koalitionspartner zu agieren. Das hat aber ja Frey zumindest die Erfahrung jetzt im Kanzleramt gesammelt, dass man verschiedene Positionen zusammenbringen muss. Und ich glaube auch, dass er ein Gespür hat für die Fraktion. Also es geht ja auch darum, Gruppen in den eigenen Reihen ausfindig zu machen. Wenn wir zum Beispiel daran denken, wie die junge Gruppe gegen die Rente rebelliert hat. Also so etwas frühzeitig zu erkennen, Gespräche zu führen und das offene Ohr zu haben für andere Gedanken und Meinungen.
24: Die erste Personalie ist jetzt klar, stellt sich die Frage, wer macht das dann im Kanzleramt? Wer wird das managen künftig anders, manche sagen besser?
23: Ja, das wüsste ich auch gern. Ich weiß es schlicht nicht. Da gibt es Unmengen von Gerüchten und Spekulationen. Friedrich Merz hat heute klargestellt, er will jetzt erstmal diese Geschichte klären, also das in der Fraktion. Und jetzt soll sich auch erstmal alles auf Thorsten Frey konzentrieren. Das habe er verdient und das sei angemessen. Und wen er sich dann als neue rechte Hand ins Kanzleramt holt, das wird er vielleicht sogar erst nächste Woche bekannt geben, wenn Frey sich der Wahl in der Fraktion gestellt hat.
24: Trotzdem nochmal spekuliert, Friedrich Merz hat jetzt an einer wichtigen Schaltstelle im Bundestag jemanden, dem er vertraut. Vertrauen ist ja was anderes, als er möglicherweise zu Jens Spahn gehabt haben soll. Das Regieren wird in der Folge einfacher und vielleicht besser?
23: Das ist auf jeden Fall das, was Friedrich Merz erwartet. Und das ist auch das, von dem man von vornherein gesagt hat, es ist eine Chance, dass Spahn jetzt nicht mehr da ist, sondern Merz seinen Vertrauten in die Fraktion setzen kann. Ich glaube, dass es genauso wichtig ist, ist die Entscheidung, wen holt er ins Kanzleramt. Denn da war Frey ja nicht unbedingt an der richtigen Stelle. Das hat nicht so richtig funktioniert. Auch die Zusammenarbeit mit den Ländern, wenn man nur an die 1.000-Euro-Prämie denkt, die ja vollkommen in den Bach runtergegangen ist, da steht auch Frey in der Kritik. Also da brauche ich auch jemanden, der schon eine gewisse Erfahrung hat, dem er vertraut und der auch vielleicht im Hintergrund bereit ist, diese ganzen Strippen zu ziehen.
24: Nun hat Merz ja im letzten ZDF-Sommerinterview so ein bisschen kryptisch geantwortet, aber trotzdem die Frage, stehen weitere Personalrochaden an möglicherweise?
23: Ja, das könnte natürlich sein, wenn er im Kabinett noch mal was verschiebt. Also aus einem Ministerium jemanden holt ins Kanzleramt auf den jetzigen Freiposten. Dann gibt es da natürlich auch noch mal Verschiebungen. Ich würde jetzt nicht erwarten, dass allzu viele Stühle hin und her gerückt werden. Denn das gibt ja sehr viel Unruhe und manche Reformprozesse sind schon angestoßen. Dann müssen sich die Neuen da erst wieder einarbeiten. Kann ich mir jetzt nicht vorstellen, dass es allzu viel Wechsel geben wird. Aber den ein oder anderen vielleicht schon.
3: Einschätzungen waren das von unserer Hauptstadtkorrespondentin Sabine Henkel.
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3: Künstliche Intelligenz könnte nicht nur bei der Abwehr von Cyberangriffen helfen, sondern künftig auch selbst zum Risiko werden. Das zumindest könnte man aus Berichten über einen internen Sicherheitstest beim ChatGPT-Entwickler OpenAI folgern. Dabei soll ein KI-Modell eigenständig Schutzmechanismen umgangen und auf externe Systeme zugegriffen haben, um Aufgaben eines Sicherheitstests zu lösen. Wie bewerten das IT-Expertinnen? Darüber hat Andrea Löffler vom Hessischen Rundfunk gesprochen mit Caroline Riedmüller von der Nachrichtenseite Heise Online, die sich intensiv mit den Themen künstliche Intelligenz, IT-Sicherheit und digitale Entwicklung beschäftigt. Und sie hat sie zunächst zu diesem neuen Vorfall befragt.
1: Man muss leider sagen, es ist nicht das erste Mal, dass sich eine KI aus ihrer sogenannten Sandbox, also aus ihrer Sicherheitsumgebung befreit hat. Das kommt leider aktuell immer mal wieder vor. Auch bei OpenAI war es gerade letzte Woche wieder. Auch bei anderen KI-Anbietern haben wir das schon gesehen. Es ist aber nichts, dem wir jetzt komplett machtlos gegenüberstehen. Auch um bei OpenAI zu bleiben, da gibt es gerade Bemühungen, eben diese Sandboxes, diese Sicherheitsumgebung jetzt anzupassen an die neuen Fähigkeiten der KI. Die Frage ist, ob wir jemals eine perfekte Sicherheitsumgebung bekommen werden. Das kann man jetzt noch nicht sagen. Aber es passiert zumindest einiges, um da jetzt eben immer neue Kontrollmechanismen für die IT-Systeme zu bauen, die wir da selber gerade erschaffen.
5: Wie stark verändert denn künstliche Intelligenz schon heute die Möglichkeiten von Cyberkriminellen?
1: Sehr, sehr stark. Also grundsätzlich dieser Wettlauf zwischen Menschen, die IT-Systeme schützen, und Cyberkriminellen, den gibt es schon sehr lange. Also dass die einen versuchen, das Haus immer besser zu rüsten, als Beispiel, und die Cyberkriminellen eben immer mehr versuchen, da von außen einzudringen. Und es gibt meistens eine kleine Lücke, dass die Cyberkriminellen immer einen kleinen Schritt weiter sind als die Cyberschützer. Das ist soweit normal. Was jetzt neu ist durch KI, ist eben, dass das Ganze immer schneller passiert. Also die KI ist einfach viel schneller als so ein durchschnittlicher Cyberkrimineller, um neue Lücken zu finden. Teilweise auch kreativer, sucht an anderen Orten. Das heißt, für die Schützer bleibt immer weniger Zeit, um eben zu reagieren auf die neuen Lücken. Und das passt sich gerade neu an.
5: Sind denn Unternehmen und Behörden ausreichend auf solche Bedrohungen vorbereitet?
1: Manche ja, manche nein. Es ist grundsätzlich so, dass auch schon vor KI es eine große Lücke gab zwischen Cyberkriminellen, die eben versuchen, alles Mögliche zu hacken, und Unternehmen, die verstanden haben, dass das eine ernste Bedrohung ist und dass man entsprechend aufrüsten sollte. Das heißt, manche sind schon sehr gut gerüstet, manche nehmen das gerade auch sehr ernst und rüsten sehr viel nach. Viele waren vorher nicht gut gerüstet und sind es wahrscheinlich jetzt auch noch nicht. Aber meine ganz persönliche Hoffnung ist, dass durch diese KI-Entwicklung jetzt das Thema einfach nochmal einen neuen Push bekommen hat und ganz viele Unternehmen, die vorher vielleicht gedacht haben, ach, Cybersicherheit, naja, so wichtig ist das nicht, jetzt eben verstanden haben, okay, jetzt müssen wir reagieren und sich jetzt endlich mal damit auseinandersetzen und eben sich selber ihre eigene IT sichern.
5: Welche konkreten Empfehlungen würden Sie da aussprechen?
1: Also für Unternehmen und Behörden gibt es sehr, sehr, sehr viele Optionen, sehr, sehr viele technische Optionen. Sicherlich sinnvoll, sich da jetzt auch Hilfe von KI-Systemen zu holen. Wenn die Angreifer KI-Systeme nutzen, ist es sinnvoll, auch mit KI-Systemen zu kontern. Aber da sind die Möglichkeiten wirklich vielfältig. Das gilt allerdings für uns Privatpersonen. Also es gibt sicherlich noch einige Menschen, die als Passwort 1234 haben. Es gibt sicherlich noch einige Menschen, die Updates zum Beispiel, ja genau, Updates verschieben auf später. Die sind ja auch ganz schön nervig. Das heißt, auch wir Privatpersonen sollten uns solche Sachen jetzt nicht mehr erlauben und auch selber einmal überlegen, okay, wie können wir unsere IT-Systeme schützen und eben Updates sofort machen, sichere Passwörter verwenden, einen zweiten Faktor einrichten, also quasi zwei Schlösser an ein IT-System, an einen Banking-Zugang machen, all solche Dinge.
5: Was würden Sie denn sagen, welche Entwicklungen im Bereich KI und Cybersicherheit sollten wir denn in den nächsten Jahren besonders im Blick behalten?
1: Die vielleicht größte Frage ist, welche Fähigkeiten wollen wir KIs geben? Also zum einen ist das natürlich die Frage, was ist technisch möglich? Also wozu können wir ein KI-System ermächtigen? Vielleicht auch irgendwann die Frage, wozu kann sich ein KI-System selbst ermächtigen? Das hat es ja da jetzt ein bisschen getan, indem es sich aus seiner Sicherheitsumgebung rausmanövriert hat. Und dann natürlich die Frage, wo wollen wir vielleicht Grenzen setzen? Da ist ja auch die Frage, kommt das jetzt von Unternehmen? Sind das selbst auferlegte Grenzen? Oder sind das Staaten? Aber es gibt in jedem Fall Sinn, sich darüber jetzt schon Gedanken zu machen. Und davon hängt dann vieles ab.
3: Sagt Caroline Riedmüller von der Nachrichtenseite Heise Online im Gespräch mit Andrea Löffler vom Hessischen Rundfunk. Schauen wir nach Niedersachsen. In der Brennelementefabrik in Lingen plant das französische Unternehmen Framatom eine Zusammenarbeit mit dem russischen Atomkonzern Rosatom. Kritiker halten das für hochgefährlich. Sie fürchten, dass Russland über diesen Weg an sensible Informationen kommen könnte. Der Bund hat die Pläne für die Brennelementefabrik geprüft. Jetzt hat der niedersächsische Umweltminister Meyer von den Grünen bekannt gegeben, dass eine Zusammenarbeit unter hohen Auflagen genehmigt wurde. Anke Hoffmann.
6: Der Bund ist zum Schluss gekommen, dass es keine rechtlichen Möglichkeiten gibt, die Zusammenarbeit nicht zu genehmigen. Der hatte nämlich mögliche Sicherheitsrisiken überprüft und ist eben zu dem Ergebnis gekommen, dass eine Zusammenarbeit mit Auflagen möglich sei. Wie der Bund zu diesem Ergebnis gekommen ist, weiß Meyer auch nicht, sagt er. Die Brennelementefabrik in Lingen soll also erweitert werden. Und zwar sollen da Brennelemente für osteuropäische Atomkraftwerke produziert werden können. Die Kraftwerke kommen noch aus sowjetischer und russischer Produktion. Um diese besonderen Brennelemente zu fertigen, bräuchte man in Lingen russisches Fachwissen. Davor warnen Sicherheitsexperten schon länger, Stichwort Spionage und Sabotage. Meyer hatte sich schon in der Vergangenheit kritisch zu diesen Plänen geäußert und sie als grundfalsch bezeichnet. Das hat er heute nochmal bekräftigt.
3: Anke Hoffmann berichtete. Mehr als 2000 Menschen sind im vergangenen Jahr in Deutschland direkt an den Folgen des Konsums illegaler Drogen gestorben. In Rheinland-Pfalz gab es gestern eine Gedenkaktion für diese Menschen. In Pirmasens wurde der Exerzierplatz zum Ort einer besonderen Veranstaltung, die sowohl das Erinnern als auch die Prävention in den Mittelpunkt rückte. Viktoria Machleit war dabei.
7: Die Drogenberatungsstelle der Stadt hat anlässlich des Internationalen Gedenktages für verstorbene Drogenkonsumenten ein symbolisches Denkmal aus Pappkartons errichtet. Damit soll ein Zeichen gegen das Vergessen und gegen die Stigmatisierung gesetzt werden, sagt Bernd Kunz von der Beratungsstelle.
8: In unseren Kulturen gibt es bestimmte Dinge, die sind sehr positiv besetzt. Wirtschaft, Sport und Ähnlichem. Und es gibt aber auch Menschen, die stehen auf der Schattenseite des Lebens. Und es ist manchmal notwendig, auch die Menschen in das richtige Licht zu rücken.
7: Passanten blieben beim Vorbeigehen distanziert. Wer wollte, konnte einen eigenen Karton bemalen, bekleben oder beschriften und so das Denkmal wachsen lassen. Anschließend werden die gestalteten Kartons in der Beratungsstelle aufbewahrt. Tina aus Pirmasens hat heute ebenfalls mitgemacht. Ihr Sohn starb im vergangenen Jahr, nachdem er Drogen und Medikamente kombiniert hatte.
9: Wir haben viel draufgeschrieben, dass er uns fehlt, dass man auch gucken soll, wenn Probleme da sind, dass man hinhören soll, helfen soll und nicht wegschauen soll.
7: Mehr als 2.100 Menschen sind im vergangenen Jahr deutschlandweit im Zusammenhang mit Drogen gestorben. Fast so viele wie beim bisherigen Höchststand. Dass die Zahl steigt, hängt laut Bernd Kunz unter anderem mit dem zunehmenden Mischkonsum bei jungen Menschen zusammen.
8: Bei den Verstorbenen geht es nicht mehr darum, um diese Herointoden, dieses Stereotyp des intravenös Konsumierenden in der Bahnhofstoilette, sondern es geht um diesen Gebrauch von Alkohol und Medikamenten und Partydrogen bei Jungen. Das ist unser Problem vor Ort.
7: Immer wieder tauchen außerdem neue Substanzen auf dem Drogenmarkt auf. Für die Arbeit der Beratungsstelle sei das aber nicht die größte Herausforderung, sagt Kunz.
8: Wir fragen immer auch, was nimmst du oder was ist das? Dann sind wir im Dialog, dann können wir auch was erreichen. Und in der Regel überschätzen auch die Nutzer ihre Kenntnis zu den jeweiligen Substanzen. Also wir haben nicht den Anspruch, dass wir wissen, was es in der Szene gibt, sondern das lassen wir uns von den Spezialisten unserer Ratsuchenden erklären. Aber wir können dann häufig gute Informationen geben zu Hintergründen, zu Wechselwirkungen und Ähnlichem.
7: Sein Team vermittelt Entzugstherapien, begleitet Menschen während der Substitutionsbehandlung und setzt vor allem auf frühe Prävention.
8: Wir werden nie alle erreichen können, aber wenn wir mehr und mehr jemand erreichen, umso besser. In der Prävention ist es uns wichtig, gerade bei jungen Menschen, in der schulischen Prävention oder bei jungen Erwachsenen, entsprechend versuchen, möglichst viele zu erreichen, dass wenn jemand auch eine Problemlage entwickelt, dass er eine geringe Scheu hat, zu uns zu kommen.
7: Die Botschaft des Tages auf dem Exerzierplatz: Erinnern alleine reicht nicht. Entscheidend ist, Menschen mit Suchtproblemen früh Hilfe anzubieten.
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3: Einst war er ein Prinz und repräsentierte die britische Königsfamilie, doch nach seinen Verwicklungen in den Epstein-Missbrauchsskandal verlor Andrew alle Titel und geriet ins Visier polizeilicher Ermittlungen. Das bleibt im Kopf, wenn man auf seinen Hochzeitstag vor 40 Jahren zurückblickt, als er und Sarah Ferguson, Fergie also, sich in London das Jawort gaben. Lieselotte Schewe berichtet.
11: Ein birmanischer Rubin, umgeben von 10 Diamanten als Verlobungsring. Ein elfenbeinfarbenes Kleid aus schwerem, glänzenden Duchesse-Satin.
25: Eine lange, 5 Meter lange, etwa weiße Schleppe. Ein Schleier, gehalten von weißen Blüten in der Hand, den weißen Brautstrauß.
11: Die Fahrt in einer Glaskutsche und der erste öffentliche Kuss auf dem Balkon des Buckingham Palace. Die Royals heiraten eben märchenhaft. Erzbischof Robert Renzi traut Prinz Andrew und Sarah Ferguson an einem heißen Julitag in der Westminster Abbey.
26: Wilt thou have this woman to thy wedded wife?
11: Andrew Windsor, der jüngere Bruder von Prinz Charles, und Sarah Ferguson kennen sich seit Kindertagen. Ihre Väter spielen zusammen Polo. Nach den Feierlichkeiten verleiht Queen Elizabeth II. Andrew und seiner Frau Sarah die Titel Herzog und Herzogin von York. Andrew und Sarah bekommen 2 Töchter, die Prinzessinnen Beatrice und Eugenie. Doch Kindersegen und eine prunkvolle Hochzeit sind keine Garantie für eine lebenslange Ehe. 1992 trennt sich das Paar und lässt sich 1996 scheiden. Sie bleiben jedoch weiter gut befreundet. Beide sind bekannt für einen verschwenderischen Lebensstil. Sarah Ferguson macht Schulden, Andrew lebt ein Jet-Set-Leben auf Kosten der englischen Steuerzahler. Dann im Februar 2026, am Morgen seines 66. Geburtstags, steht plötzlich die Polizei vor seiner Tür.
27: Der Bruder von King Charles, der ehemalige Prinz Andrew, ist heute Morgen festgenommen worden. Der Vorwurf gegen Andrew Mountbatten Windsor: Amtsmissbrauch. Er soll in seinem früheren Amt als britischer Handelsgesandter vertrauliche Dokumente weitergegeben haben Und zwar an den Mann, der auch Jahre nach seinem Tod die Schlagzeilen flutet. Dem 2019 gestorbenen US-amerikanischen Sexualstraftäter Epstein.
11: Der New Yorker Finanzier Epstein verkehrt jahrelang in einflussreichen Kreisen. Er betreibt einen Missbrauchsring, dem Dutzende junge Frauen und Minderjährige zum Opfer fallen. Zahlreiche E-Mails belegen, dass auch Andrew Mountbatten-Windsor darin verstrickt war.
4: Außerdem hatte Virginia Giuffre, die sich im April das Leben genommen hat, in ihren posthum veröffentlichten Memoiren auf ihren Behauptungen beharrt, dass sie Andrew vermittelt von Epstein als Minderjährige sexuell missbraucht habe.
11: Berichtet die Tagesschau. Diese Vorwürfe kosten Andrew Mountbatten-Windsor alle seine royalen Titel. Er darf sich nicht mehr Prinz nennen und muss aus dem königlichen Anwesen ausziehen. Jetzt lebt er in einem bescheidenen Bauernhaus, darf nicht reiten und sich augenscheinlich nur eingeschränkt von seinem neuen Wohnsitz entfernen. Bei seiner prunkvollen Hochzeit am 23. Juli 1986 war von seinen dunklen Machenschaften noch nichts zu ahnen. Heute vor 40 Jahren.
3: Der Stichtag von Lieselotte Schewe.
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13: Mit Stefan Grothoff. Bronze für Deutschland bei der Kanuslalom-WM im US-amerikanischen Oklahoma City. Im Einer-Kanadier der Männer waren nur Großbritannien und Frankreich besser. Thorsten vom Wege mit Einzelheiten.
14: Im nicht-olympischen Teamwettbewerb der Kanadier belegte das Herrentrio mit Routinier Sideris Tasiades aus Augsburg und den beiden für den Kanu-Club Leipzig startenden Timo Trummer und Lennart Tuchscherer Platz 3 hinter dem neuen Weltmeister Großbritannien und Frankreich, das seine Goldchance durch eine Berührung des letzten Tores vergeben hatte. Das DKV-Trio musste als erstes in den Kanal in Oklahoma City und legte einen fehlerfreien und schnellen Lauf hin, an dem sich die Konkurrenz lange Zeit die Zähne ausgebissen hatte. Weniger erfolgreich agierten dagegen die deutschen Kanadier Frauen. Das Trio aus Leipzig leistete sich in einer engen Konkurrenz zwei Torstangenberührungen und fiel durch diese Fehler auf Platz 7 zurück. Allerdings hätte die reine Fahrzeit auch nicht zu einer Medaille gereicht. Gold holte hier die Slowakei vor Tschechien und Frankreich. Die vier platzierten Britinnen hatten nicht einmal 2 Sekunden Rückstand auf Gold. Deutschland fehlten am Ende über 8 Sekunden zu Platz 1.
13: In Oklahoma City sollen 2028 auch olympische Kanu-Wettkämpfe stattfinden. Der belgische Radprofi Jasper Philipsen hat die 17. Etappe der Tour de France gewonnen. Nach knapp 175 Kilometern konnte der Sprinter jubeln, weil er in Teamkollege Mathieu van der Poel einen extrem prominenten, hochkarätigen Helfer hatte. Heute beginnt die sogenannte Alpentrilogie, bei der insgesamt mehr als 10.000 Höhenmeter zu bewältigen sind. Holger Gerska ist vor Ort. Wie arg wird sie denn, die Kraxelei? Und was wird Tadej Pogacar anstellen, der Führende der Gesamtwertung?
16: Ja, diese Etappe ist die leichteste der 3 folgenden Alpenetappen, die jetzt auf dem Programm stehen. Und dennoch sind es 4000 Höhenmeter. Das ist eine superschwere Aufgabe. 5 Bergwertungen gibt es verteilt auf diese 185 Kilometer in den südlichen Alpen. 2 davon gehören zur zweitschwersten Kategorie, darunter auch der 7 Kilometer lange Schlussanstieg. 2 Szenarien sind aus meiner Sicht denkbar für diese Etappe. Zum einen, es gibt eine Ausreißergruppe mit großem Vorsprung, die um den Tagessieg kämpft, und dahinter gibt es dann den Kampf um die Abstände in der Gesamtwertung. Oder aber Variante 2, Tadej Pogacar möchte mal wieder eine alte Rechnung begleichen, denn an dieser Stelle, an dieser Bergankunft in Orsières-Merlet, ist er vor 6 Jahren nur 2. geworden hinter seinem Landsmann Primoz Roglic. Also dieser Etappensieg in diesem Skiort, der fehlt ihm noch.
13: Erster Wettkampftag heute bei den Finals, Deutschlands größtem Leichtathletikfest, dieses Jahr zu Gast in Niedersachsens Landeshauptstadt Hannover. 4 Tage lang wetteifern rund 4000 Sportler um insgesamt 143 deutsche Meistertitel. Frage an die Kollegin Anne Hild. Welche Highlights hat der erste Wettkampftag?
19: Es ist super schwierig, sich für eins zu entscheiden. Ich stelle mir zum Beispiel Stabhochsprung auf dem Opernplatz wirklich spektakulär vor. Das Männerfinale startet da um 16 Uhr und ist super prominent besetzt mit Bo Kandalita Behre und Gillian Ladwig, also dem aktuellen deutschen Meister und dem Dominator der Jahre davor. Und während dann nebenan die ersten Matches im Beachvolleyball ausgetragen werden, finden ein paar Meter weiter am Marschsee die ersten Kanu-Wettbewerbe statt. Action auf dem Steinhuder Meer mit Windsurfen, Segeln und Coastal Rowing. Das sogenannte Küstenrudern wird ja in 2 Jahren erstmals olympisch sein und die Wettkämpfe starten an Land. Nach einem Sprint Richtung Wasser geht es in einem Slalomkurs um 2 Bojen und wieder aus dem Boot raus in Richtung Ziellinie. Hoch hinaus geht's in der großen Arena am Messegelände beim Trampolinturnen und dem Mehrkampf der Männer an den Geräten. Und dafür hat sogar der mehrfache deutsche Meister und Lokalmatador Andreas Toba sein Karriereende vertagt.
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3: Stefan Grothoff war das aus unserer Sportredaktion und hier folgt erstmal das Wichtigste in aller Kürze.
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2: Um 1.30 Uhr mit Juliette Groß. Kanzleramtschef Frei soll Nachfolger des zurückgetretenen Jens Spahn an der Spitze der Unionsfraktion werden. Darauf haben sich die Vorsitzenden von CDU und CSU Merz und Söder verständigt. Aus Berlin Dagmar Pepping.
12: Am kommenden Mittwoch soll die Fraktion dann in Berlin zu einer Sondersitzung zusammenkommen, um den neuen Fraktionschef zu wählen. Der Baden-Württemberger Frei war vor seinem Wechsel an die Spitze des Kanzleramtes parlamentarischer Geschäftsführer der Unionsfraktion und damit engster Mitarbeiter des damaligen Fraktionsvorsitzenden und Oppositionsführers Friedrich Merz. Der 52-jährige Frei war schon nach der Bundestagswahl 2025 als Fraktionschef im Gespräch. Merz holte seinen Vertrauten aber lieber zu sich ins Kanzleramt, um dort die Arbeit der Bundesregierung zu koordinieren. Wer Thorsten Frei als Chef des Bundeskanzleramtes nachfolgen soll, ist noch nicht bekannt. Unklar ist auch, ob Kanzler Merz weitere Personalwechsel im Kabinett vornimmt.
2: Das US-Militär hat neue Angriffe auf den Iran gestartet. Es ist die 12. Nacht in Folge mit amerikanischen Angriffen. Vorher hatte Präsident Trump eine deutliche Drohung ausgesprochen. Ihm zufolge wird künftig jedes Mal eine Brücke oder ein Kraftwerk im Iran bombardiert, wenn der Iran ein Schiff in der Straße von Hormus beschießt. Laut US-Militär geht es darum, die Kontrolle über die Meerenge zurückzugewinnen. In München ist mit einer Schweigeminute der Todesopfer des rechtsextremistischen Anschlags vor 10 Jahren gedacht worden. Ein 18-Jähriger hatte damals im Bereich des Olympia-Einkaufszentrums 9 Menschen ausländischer Herkunft und anschließend sich selbst erschossen. An der Gedenkfeier am Nachmittag nahm auch Bundespräsident Steinmeier teil. In seiner Rede forderte er mehr klare Kante im Kampf gegen den Rassismus. Über Ursachen und Konsequenzen solcher Verbrechen dürfe nicht geschwiegen werden. Waldbrände sorgen weiterhin in mehreren europäischen Ländern für Gefahr. An der französischen Atlantikküste bei Bordeaux sind am Nachmittag mehrere Orte und auch ein Campingplatz mit 3.500 Urlaubern evakuiert worden. Auch ein Strand, an dem sich 600 Fahrzeuge befanden, wurde geräumt. Auch Spanien kämpft weiter mit zahlreichen Bränden. Laut Rettungsdienst mussten unter anderem im Südwesten von Madrid mehrere Gemeinden evakuiert werden. Das Wetter in Deutschland. Gebietsweise trocken, zum Teil noch Schauer, kaum Gewitter, Tiefstwerte 15 bis 8 Grad. Tagsüber mehr Wolken und etwas Regen im Südwesten und im Ostseeumfeld, oft heiter, Höchstwerte 18 bis 27 Grad. Am Freitag freundlich Richtung Norden, einzelne Schauer 19 bis 30 Grad. Am Samstag freundlich im Norden vereinzelt Schauer, Richtung Hochrhein einzelne Gewitter 20 bis 32 Grad. Das waren die Nachrichten.
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3: Die A5 Frankfurt Richtung Karlsruhe ist zwischen Heppenheim und Hemsbach wegen einer Nachtbaustelle bis 6 Uhr gesperrt. Die Umleitung führt ab Heppenheim über die U86. A7 Flensburg Richtung Hamburg. Der Elbtunnel ist nach Auslösung der Höhenkontrolle gesperrt. Die A30 Rheine Richtung Amsterdam ist zwischen Rheine und Rheine-Nord wegen Bauarbeiten bis ca. 5 Uhr gesperrt. A71 Richtung Sangershausen. Der Tunnel Behringen ist wegen Wartungsarbeiten bis ca. 7 Uhr gesperrt. Die A115 Abus Richtung Dreieck Funkturm ist zwischen Kreuz Zehlendorf und Spanischer Allee bis ca. 5 Uhr gesperrt. Das war's. Ihnen eine gute und sichere Fahrt.
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3: Mit Daniel Frevel willkommen. Kanzler und CDU-Chef Merz und CSU-Chef Söder haben sich entschieden. Thorsten Frei soll Chef der Unionsfraktion im Bundestag werden und damit Nachfolger des zurückgetretenen Jens Spahn. Falls die Fraktion nächste Woche zustimmt, ist auch klar, in der Regierung wird mindestens ein weiterer Stuhl frei. Merz braucht einen neuen Kanzleramtsminister oder eine Kanzleramtsministerin. Zur Spahn-Nachfolge und möglichen weiteren Veränderungen in der Bundesregierung nun eine Sonderfolge des ARD-Podcasts Berlin Code. Sally Kahia spricht mit den Hauptstadtkorrespondenten Anna Engelke und Philipp Kunschner.
15: Es wurde viel spekuliert. Wir haben das auch gemacht in unserer letzten Folge am Montag. Eine Handvoll Namen wurden gehandelt und es ist nun der geworden, der dann doch von Anfang an als Favorit auf dem Posten galt. Thorsten Frey, der bisherige Kanzleramtsminister. Anna, Philipp, ich nehme mal an, ihr seid jetzt vor Überraschung nicht aus den Latschen gekippt, oder?
17: Nein, das sind wir nicht. Und vor allen Dingen ist so Thorsten Frey die naheliegende Lösung. Ich stelle mir das so vor, dass Friedrich Merz in seinem Kanzleramt einmal rübergegangen ist zu seinem Kanzleramtsminister Thorsten Frey und gesagt hat, Thorsten, du musst jetzt deine Umzugskisten packen und umziehen zurück in die Fraktion. Du musst es machen.
18: Also ein Schock kann man wirklich nicht sagen, nee, dass es einer war. Ja, es war ja eigentlich sehr schnell klar, man muss jetzt nach den naheliegenden Namen suchen. Und da ist man um den Namen Thorsten Frey auch wirklich nicht herumgekommen. Wir haben natürlich sofort angefangen zu schauen, ne? Also Anna, wer könnte in Frage kommen? Wer wäre vielleicht auch in Reihen des Kabinetts sonst noch womöglich geeignet für diesen Posten? Und man landet eigentlich immer wieder bei Thorsten Frey. Und jetzt wissen wir, es kommt so.
15: Aber fix ging es trotzdem, ne? Also bei einer Beziehung würde man jetzt sagen, wenn ein Partner so schnell wieder jemand Neues hat, dann würde man sagen, da war doch vorher schon was.
17: Ja.
15: Jetzt ist ja der Rückzug von Jens Spahn aber gerade mal 4 Tage her, ne? Warum ging es jetzt mit der Nachfolgersuche so schnell?
18: Also ich würde schon sagen, dass das 3 Gründe sogar hatte. Auf der einen Seite ist man jetzt gerade erst in die parlamentarische Sommerpause gegangen. Man hat sich da mit vielen Sachfragen am Ende noch befasst. Es war vielen sehr wichtig, dass man zum Beispiel auch die GKV-Reform, die Reform der gesetzlichen Krankenversicherung noch in ihrer Finanzierung, dass man das vorher noch durch den Bundestag und durch den Bundesrat bringt. Sprich, da war man eigentlich nicht bei Personalfragen, sondern bei Sachthemen. Damit verabschiedet man sich und ein paar Tage später hat man dann plötzlich eine Personaldebatte. Jetzt gibt es zwar schlimmere Zeitpunkte als eine Sommerpause, um eine Personaldebatte zu führen, aber trotzdem besonders gelegen kam das nicht. Also nächster Faktor, wenn schon sowas kommt, 2. Punkt, will man sowas auch wieder schnell abgeräumt haben, zumal ja viele Folgefragen auch dranhängen. Mhm. Wer folgt jetzt zum Beispiel auch Frey ins Kanzleramt? Also wenn es da ein größeres Stühlerücken gibt, braucht es natürlich auch Zeit, dann danach weitere Entscheidungen treffen zu können. Ja, und ein 3. Grund, wir haben im September die Landtagswahlen in Sachsen-Anhalt, in Mecklenburg-Vorpommern und in Berlin. Da kommt sowas auch ungelegen. Also lieber schnell wieder Ruhe reinbringen.
17: Ich glaube auch, keine Hängepartie. Der Kanzler wollte keine Hängepartie. Der hat mitbekommen, dass ihm das eher zum Positiven gereicht hat, dass er da am Samstag so schnell gehandelt hat und dass er ja offenbar Jens Spahn zum Rücktritt auch etwas gedrängt hat. Ne? Wie ist es? Halb zog es ihn, halb fiel er hin. Nein, ihr wisst, was ich meine. Ja. Ja, auf jeden Fall, dass er das da so vergleichsweise zügig über die Bühne gebracht hat mit Jens Spahn. Und wir machen ja nichts anderes, als die ganze Zeit zu spekulieren und da jetzt einfach erstmal an die Stelle so einen Knopf zu machen, glaube ich, das war ihm wichtig. Dem Bundeskanzler.
15: Alle von euch, die sich jetzt fragen, wer ist denn eigentlich Thorsten Frey, ne? Die sich jetzt in dem politischen Berlin nicht so gut auskennen wie ihr zwei. Wer ist Thorsten Frey?
18: Ein Schwabe, in Donaueschingen schon Oberbürgermeister gewesen und jetzt seit 2013, 13 Jahren im Bundestag und da auch in verschiedenen Rollen gewesen. Mhm. Erst Abgeordneter, dann später auch stellvertretender Fraktionsvorsitzender, parlamentarischer Geschäftsführer. Das war eine entscheidende Phase auch ab 2021, weil da ist er nah an Merz rangekommen. Man hat dann schon gesehen, Merz der Oppositionsführer, Frey dazu sein parlamentarischer Geschäftsführer und zugleich auch ganz, ganz enger Vertrauter. In der Folge dann jetzt der nächste Job, letztes Jahr dann Kanzleramtsminister. Das ist schon eine große Karriere, auf die er da zurückschauen kann in dieser Zeit und eben mit diesem einen Kontinuum immer mit Merz an einem Strang gezogen zu haben.
17: Und dann noch so ein paar biografische Sachen zu Thorsten Frey. Das ist der, den man aus dem Fernsehen kennt, weil der diese schicken, hellgrauen, zurückgegelten Haare hat. Mhm. Und er guckt immer freundlich. Also das ist so eine Sache, die Thorsten Frey wirklich auszeichnet. Es ist immer ein sehr, sehr freundliches, verbindliches Auftreten. Er ist 52 Jahre alt. Er hat 3 Kinder. Und er ist Rechtsanwalt bzw. Jurist von Haus aus. Hat kurz als Rechtsanwalt gearbeitet. Und dann, bevor das alles gekommen ist, was Philipp gerade erzählt hat, war er halt Bürgermeister Donaueschingen, das hattest du gesagt, fast 10 Jahre. Und das mögen viele in der Unionsfraktion, dass Thorsten Frey auch Ahnung hat davon, wie es in der Stadt aussieht, was die Sorgen in der Stadt sind. Also, dass er quasi nicht nur in Anführungsstrichen jemand ist, weißt du, der so sofort in den Bundestag gekommen ist, sondern der auch das echte Leben kennengelernt hat, das echte Leben in Donaueschingen.
18: Du hast es gerade noch gesagt, ne? Freundliches Gesicht. Ne? Das ist auch etwas, was man immer wieder hört, wenn man sich über Frey austauscht. Der Mann ist nett. Das habe ich so heute in dieser Formulierung auch in Telefonaten. Wir haben ja gerade parlamentarische Sommerpause. Man kann nicht einfach im Bundestag rüberlaufen und sich da mit den Leuten austauschen. Also in Telefonaten mit Abgeordneten ist dieser Begriff heute immer wieder gefallen. Der Mann ist nett. Und dann kommt noch ein Zusatz dazu. Das muss er jetzt aber eben auch lernen oder vielmehr zeigen, dann als Fraktionsvorsitzender künftig auch die harte Kante mal auszupacken.
15: Ihr habt ja gesagt, enger Vertrauter von Friedrich Merz. Jetzt sind die beiden ja auch Menschen. Würdet ihr sagen, die sind Freunde?
18: Gibt also, es Freundschaft in der Politik? Wird also, ja eigentlich immer verneint.
17: Ja, bei Freunden, ich glaube, wen Friedrich Merz als Freund im Kabinett hat, das ist Wolfram Weimer, sein Staatsminister für Kultur. Mhm. Das, glaube ich, ist jemand, der am nächsten dem Freund kommt. Aber die beiden, also Friedrich Merz und Thorsten Frey, die vertrauen sich. Mhm. Es gibt nicht viele Leute, zu denen Friedrich Merz ein enges, vertrauensvolles Verhältnis hat hier in Berlin. Und Thorsten Frey ist einer von denen. Also, weil das, was du gerade auch erzählt hast, Philipp, der Thorsten Frey wäre am liebsten eigentlich Fraktionsvorsitzender.

0: hat er vor kurzem, vor so 2 Monaten war das hier gesagt.
1: Wir brauchen am Ende inhaltliche Erfolge und das sollten wir in einer Art und Weise schaffen, das ist im Übrigen auch die beste Gewähr dafür, dass es gelingt, dass wir uns von den unterschiedlichen Ausgangspositionen, die wir als unterschiedliche Parteien in der Regierung haben, auf einen gemeinsamen Punkt hin zuarbeiten. Das wird das Entscheidende sein und da ist es, glaube ich, immer gut, die Position des jeweils anderen auch mitzudenken.
0: Muss ich euch recht geben, nett klingt er erstmal. Und vor allem so, als würde er jetzt nicht mit dem Kopf durch die Wand wollen, sondern eher vermittelnd und ausgleichend. Ist er das auch?
2: Das kann in jedem Fall genau die Qualität sein, die es jetzt an dieser Stelle braucht. Weil es, vor allem wenn wir jetzt auf die Reformen schauen, die jetzt noch anstehen, im Herbst geht es ja dann weiter mit Reformvorhaben, die dann auch durchs parlamentarische Verfahren gehen. Da gibt es unterschiedliche Positionen einfach. Auch wenn es vielleicht schon ein Thema durchs Kabinett durch ist. Wir haben noch ein Thema wie die Rente, was jetzt bevorsteht. Da wird es Diskussionen geben. SPD-Abgeordnete sehen Punkte da vielleicht anders als die Unionsabgeordneten. Sprich, da braucht es dann auch, um am Ende geschlossen trotzdem eine Entscheidung treffen zu können, einen Vermittler. Und das ist vielleicht mit Frei an der Stelle gar nicht verkehrt.
3: Bei mir war es ja so, ich habe ja in der letzten Folge auch darüber gesprochen, dass ein Fraktionschef so klare Kante können muss.
0: Ich wollte dich gerade fragen, beziehungsweise wäre Thorsten Frei nämlich eine Frau, hätte man garantiert diese Frage schon irgendwo gelesen. Ist es dann vielleicht zu nett bei einer Frau? Ist sie zu nett? Kann sie da überhaupt durchgreifen? Ist er jetzt zu nett?
3: Also er ist... sehr nett. Also das in jedem Fall. Und ich habe dieses Thema heute auch mit Union-Bundestagsabgeordneten besprochen, ob er zu nett ist. Und da fand ich eine interessante Antwort, dass jemand sagte, jetzt hast du hier gerade so schwierige Zeiten. Du hast so viel Polarisierung. Leute gehen auch so scharf miteinander um. Und Jens Spahn ist ja eher jemand auch gewesen, der polarisiert hat. Und vielleicht tut es in dieser Zeit auch ganz gut, einen Mann zu haben, der Mitte, sozusagen mit Maß und Mitte, fand ich einen interessanten Punkt. Am Ende des Tages muss aber natürlich Thorsten Frei dafür sorgen, dass er alle Unionsabgeordneten an Bord hat, wenn es um diese schwierigen Reformvorhaben geht. Aber wenn du so willst, du wirst jetzt auch ein freundliches Gesicht des Unionsfraktionschefs haben. Und wir wissen ja von Jens Spahn, der war nun wirklich unbeliebt. Also Friedrich Merz und Jens Spahn konkurrieren ja um die letzten Plätze in der Unbeliebtheitsskala.
0: Glaubt ihr denn, das könnte dann auch am Image der ganzen Partei was ändern? Weil so für mich und für meine Bubble ist die CDU, CSU jetzt nicht die freundlichste Partei unter allen Parteien, die es gibt.
2: Du hast ja die Unbeliebtheitsskala gerade angesprochen und da war es ja auch so in der Zeit rum, als Jens Spahn vor kurzem erst ja eigentlich nochmal bestätigt wurde als Fraktionsvorsitzender. Das ist ja noch gar nicht so lange her, ich glaube 2 Monate, 2,5 Monate sowas um den Dreh. Und da war es genau die Phase, wo sie immer diesen letzten Platz ausgetauscht haben. Und bei so zentralen Figuren, da schaust du natürlich viel, viel mehr dann nochmal auf so einen Faktor wie Beliebtheitswerte, wie kommt man draußen an. Und wenn man an der Stelle jetzt da eine Korrektur vielleicht vornehmen kann, im Kurs auch, welches Gesicht gibt man nach draußen ab, kann das natürlich hilfreich sein. Aber trotzdem finde ich es schon auch nochmal wichtig, wir haben jetzt oft diesen Begriff nett bemüht. Natürlich ist das auch ein Machtmensch. Der hat es ins Kanzleramt geschafft, der hat's jetzt, wird es jetzt aller Voraussicht nach auf diesen nächsten Posten als Fraktionsvorsitzender schaffen, sich da in diesem Umfeld auch durchzusetzen und so einen politischen Weg hinzubekommen. Das geht auch nicht nur mit freundlich.
3: Du hast ja auch dieses, nett heißt nicht gleich doof. Also ja, weißt du, nett heißt nicht, du kannst alles mit denen machen. Und der Thorsten Frei ist auch ein ausgewiesener Innenpolitiker. Sein Papa war Polizist. Und der Thorsten Frei ist jemand, der auch klar für Begrenzung von Zuwanderung war und ist dort auf der Seite eher so im sehr konservativen Bereich der Union unterwegs gewesen. Und von daher sind das so Punkte, die kommen in der Union auch gut an. Und ich habe auch mit jemand gesprochen, der sagte, Thorsten Frei, das sei schon ein Pluspunkt, dass der so ein gutes Verhältnis zu Friedrich Merz und auch zum Kanzleramt habe und letztlich auch wisse, was denn jetzt alles so an Themen anliege. Aber er dürfe auch nicht der verlängerte Arm des Kanzleramtes in der Fraktion sein.
2: Und trotzdem ganz, ganz wichtig da nochmal, dass wir nicht nur auf die Einzelpersonen schauen, wie kommen die draußen an, sondern auch auf das Verhältnis eben zwischen den jeweiligen Posten, zwischen Kanzler und Fraktionsvorsitz. Und wir hatten es ja jetzt auch mit diesem Thema Vertrauensverhältnis, das vorhanden ist zwischen Merz und jetzt.

0: künftig Thorsten Frei, auch jetzt schon. Und das ist ja der große Unterschied zu dem Verhältnis, das vorher gegeben war zwischen Merz und Spahn. Die haben sich so in dieser Tiefe auf keinen Fall vertraut. Und was sich dann schon nach draußen transportiert, ist nicht nur, wie steht die Person selbst da, wie wird die Person selbst wahrgenommen, sondern was für Spannungen gibt es zwischen den beiden? Wie transportieren sich auch solche Spannungen, die zwischen relevanten Posten vorhanden sind, nach draußen? Und das könnte sich jetzt wirklich ändern bei den beiden.
1: Denkt ihr, dass Friedrich Merz jetzt mit Thorsten Frei sich auch ein bisschen mehr Einfluss auf die Fraktion sichern möchte? Weil die hat ja jetzt bislang nicht immer nur das gemacht, was er unbedingt wollte.
2: Ich könnte mir vorstellen, dass das auch ein Gedanke ist von Friedrich Merz. Wobei man sagen muss, dass er ja Jens Spahn auch dankbar sein kann, weil Jens Spahn jetzt in den...
1: Er war als er, nee.
2: Das ist doch immer schön, wenn es einen gibt, ne, der noch unbeliebter ist. Also nein, aber nur weil Jens Spahn das jetzt mit den Reformen beziehungsweise, weißt du, so mit diesen Vorschlägen für die Reformen, die jetzt im Herbst abgearbeitet werden sollen, ja ganz gut hinbekommen hat, das auch mit der SPD und der CDU und CSU glatt zu ziehen. Das ist so das eine. Und von daher ist das ein Pluspunkt. Ne? Ich glaube, wir müssen auch sagen, weil wir ja die ganze Zeit sagen, Thorsten Frei ist nett und hast du nicht gesehen. Aber Thorsten Frei war jetzt auch nicht so ein toller Kanzleramtschef, um da mal was Negatives zu sagen. Da waren auch viele überrascht, wie überfordert zwischendurch Thorsten Frei doch auch als Kanzleramtschef agiert hat. Wir erinnern uns vielleicht noch an Willa Borsig und diesen gescheiterten Koalitionsausschuss letztendlich. Das war chaotisch vorbereitet. Da sagen viele, das geht auch mit Thorsten Frei nach Hause. Und bei dem allerersten Koalitionsausschuss von CDU, CSU und SPD, da war Thorsten Frei als Kanzleramtsminister gar nicht dabei, weil er schon lange einen Termin in seinem Wahlkreis zugesagt hatte. Und da weiß ich, dass wir alle hinten rübergeschlagen sind, so nach dem Motto, kann das denn sein? Da macht diese neue Bundesregierung, hat ihren ersten Koalitionsausschuss und der Kanzleramtsminister sagt, ich habe einen wichtigen Termin in meinem Wahlkreis, aber hört mal zu, hier habt ihr die Papiere, ihr werdet das schon machen. Und dieser erste Koalitionsausschuss ist auch ein bisschen ins Knie gegangen. Also ne, von daher verlässt da jetzt auch jemand das Kanzleramt, der das Krönchen auch nochmal gerade rücken muss.
0: Man muss dann übertragen auf Spahn dann auch nochmal schauen, was ihm ja schon gelungen ist, ist das Verhältnis mit den anderen Fraktionsvorsitzenden wirklich gerade zu halten. Also es wurde immer wieder betont, zum einen mit SPD-Fraktionschef Mirsch, aber auch mit CSU-Landesgruppenchef Hoffmann, wir können miteinander. Also die standen schon immer geordnet in einer Reihe und haben nach draußen auch eine gewisse Geschlossenheit transportieren können. Und da, an dieser Stelle, hinterlässt Spahn jetzt schon eine Lücke und das muss Frei jetzt erstmal besetzen können.
1: Alexander Hoffmann, der stellvertretende Fraktionsvorsitzende, hat auch klargemacht, dass die Unionsfraktion auch durchaus selbstbewusst ist. Hören wir mal rein, was er gesagt hat.
3: Die Fraktion hat frühzeitig deutlich gemacht, dass sie sich eben auch vorstellt, eingebunden zu werden bei der Personalsuche. Das hat ja gerade auch die letzten Tage stattgefunden. Die Fraktion hat den Anspruch, eine selbstbewusste Fraktion zu sein, auch gegenüber dem Kabinett der Bundesregierung und auch gegenüber dem Bundeskanzler.
1: Klare Ansage. Kann Frei das als enger Vertrauter von Merz?
2: Er wird es können müssen. Das ist ganz klar die Erwartung der Unionsfraktion, dass er auch für diese selbstbewusste Fraktion spricht und auch Interessen der Fraktion gegen das Kanzleramt vertritt, wenn die Union anderer Meinung sein sollte.
0: Und Anna, ich glaube, was schon auch noch wichtig war durch diese Äußerung von Hoffmann, war aufzuzeigen, was diesen bloßen Prozess angeht, wie kommt es eigentlich zu einem neuen Fraktionschef, dass nochmal deutlich gemacht wird, man will da als Fraktion nicht übergangen werden. Also entscheidet da gerichtet an CDU-Chef Merz und auch an CSU-Chef Söder, die ja das Vorschlagsrecht haben, entscheidet das nicht über unsere Köpfe hinweg. Es ist schon noch klar, natürlich von euch kommt der Vorschlag, aber in seinen Worten jetzt gesprochen, wir als Fraktion wählen am Ende. Und wenn das nicht gelingt, dass da die Fraktion ein gewisses Selbstbewusstsein auch in Richtung der Parteichefs signalisiert, sodass klar ist, man muss da geeint sein, man muss dann an einem Strang ziehen, dann kann das wieder neue Konflikte bedeuten. Und das ist schon auch deutlich geworden. Da haben sich Merz und Söder offenbar ausreichend drum gekümmert, die Fraktion auch entsprechend einzubinden.
1: Am 29. Juli soll die Wahl ja dann stattfinden. Frei ist ja erstmal nur ein Vorschlag. Was hört ihr? Finden den alle wirklich gut? Ist das eine sichere Kiste oder könnte es womöglich auch noch einen Gegenkandidaten oder eine Gegenkandidatin geben?
0: Ich glaube, an einer Kampfabstimmung hat wirklich keiner Interesse in so einer Situation. Deswegen, da gibt es überhaupt keine Anzeichen, die irgendwie in diese Richtung deuten könnten. Was den Rückhalt in der Fraktion angeht, da habe ich noch was rausgesucht. Kurz nach der Bundestagswahl 2025 eine Zahl, die mir da aufgefallen ist. Da war ja so eine Übergangsphase von 2 Monaten, bevor dann im Mai der Kanzler gewählt wurde und dann auch frei ins Kanzleramt geholt wurde. Da gab es eine Übergangsphase von 2 Monaten, in der Frei noch einmal bestätigt worden ist als parlamentarischer Geschäftsführer. Und da hat er ein ganz klares Votum bekommen. Er war ja vorher auch schon in dieser Rolle, in diesem Amt und ist dann von 99,4% der Abgeordneten auf diesen Posten noch einmal gewählt worden, noch einmal bestätigt worden. Und es zeigt schon, dass da ein ordentlicher Rückhalt vorhanden ist. Das spricht in dieser Rolle klar für ihn, dass es da auch ein Votum geben könnte nächste Woche.
2: Wobei 99% ist ja so ein DDR-Ergebnis.
0: Absolut.
2: Also was ich so mitbekomme ist, also das wird nicht ins Knie gehen am nächsten Mittwoch. Also keinesfalls wird diese Wahl ins Knie gehen.
0: Muss auch nicht heißen, dass es so deutlich ausfällt, klar.
2: 99% glaube ich nicht. Es ist so... Weil es ist so die vernünftige Lösung. Es ist so dieses, okay, den kennen wir, dann machen wir das. Aber so Aufbruch oder überraschend, was zum Beispiel eine Wahl gewesen wäre, oder wenn sich jetzt Markus Söder und Friedrich Merz auf Nina Wagen, die Gesundheitsministerin, verständigt hätten, das hätte wieder andere Probleme gebracht. Und wir wissen ja auch noch gar nicht ganz genau, wer denn Thorsten Frei im Kanzleramt nachfolgt. Aber sagen wir mal jetzt nur Nina Wagen. Das wäre natürlich ein irres Zeichen gewesen. Also irre ist jetzt auch ein bisschen dick, aber für die Unionsfraktion und für Friedrich Merz vor allen Dingen wäre das schon ein besonderes Zeichen gewesen, wenn er eine Frau an die Spitze von CDU und CSU im Bundestag setzt. Und ich glaube, dass sich das auch noch mehr vermittelt hätte, wenn ich so an meine Mutter denke, die ist jetzt nicht so ein Fan von Friedrich Merz, würde ich ihr sagen, Mama, übrigens, Nina Wagen wird jetzt Jens Spahn. Das würde sie interessant finden. Und das ist das, was ich meine. Das ist eine vernünftige Lösung. Ist so eine No-Frills-Lösung mit Thorsten Frei. Aber
1: ist netter.
0: Trotzdem, das Thema mit Nina Wagen muss ja noch nicht durch sein. Das weil stimmt. Ja auch nicht klar ist, gibt es eine größere Kabinettsumbildung. Und ihr Name fällt ja auch an anderer Stelle immer wieder. Zu ihr noch gesagt, es geht ja nicht nur darum, welchen Job macht sie gerade als Gesundheitsministerin. Sie ist ja auch Vorsitzende der Frauenunion. Es wäre eine Chance gewesen, sie als Fraktionsvorsitzende in dieser Rolle auch näher an den Kanzler ranzubinden, dem ja auch ein gewisses Frauenproblem, auf allem, was drum geht, wenn es darum geht, Wählerschaften anzusprechen, Frauen in der Wählerschaft anzusprechen. Das wäre eine Chance gewesen, sie und die Frauenunion näher an ihn heranzubinden. Nur als Möglichkeit, das würde jetzt auch gehen, wenn er sie ins Kanzleramt holt.
2: Und weil sie einen guten Job macht, also das einmal vorweggeschickt, dass sie ist eine Frau, aber sie macht vor allen Dingen gerade einen guten Job im Kabinett. Und davon gibt es gar nicht so viele.
1: Wir sprechen gleich nochmal über den Posten, der frei wird und auch über eine mögliche Kabinettsumbildung. Aber über eine Partei haben wir jetzt weniger gesprochen, über die SPD. Also Thorsten Frei muss ja als neuer Fraktionsvorsitzender gut mit der SPD zusammenarbeiten. Hören wir mal, was deren parlamentarischer Geschäftsführer Dirk Wiese zur Personalie sagt.
4: Er ist jemand, mit dem man sehr gut und sehr vertrauensvoll zusammenarbeiten kann. Und gerade bei den vor uns liegenden Herausforderungen als Koalition im Hinblick auf den Herbst, die Aufstellung des Bundeshaushaltes 2027, die Umsetzung der Ergebnisse der Rentenkommission, aber auch die Umsetzung der Einigungen des Koalitionsausschusses. Ich denke, dass die Zusammenarbeit hier sehr vertrauensvoll fortgesetzt werden wird.
1: Meine Güte, alle scheinen Thorsten Frei zu lieben. Meint er das wirklich so? Hat er wirklich so einen guten Ruf auch in der SPD?
2: Also natürlich weiß auch die SPD, dass Thorsten Frei seine Schattenseiten hat, was halt jetzt so die Organisation im Kanzleramt angeht. Worunter hat vor allen Dingen diese Bundesregierung und die Koalition gelitten, ne, bis Jens Spahn da etwas fester das Zepter in die Hand genommen hat? Das waren vor allen Dingen auch so organisatorische Schwächen und da weiß auch die SPD, das hat auch was mit Thorsten Frei zu tun. Also das hat auch was damit zu tun, ne, dass die SPD ihre eigene Interessen hat und so. Aber ich meine, die wollen, dass diese Koalition funktioniert und dann sagen die, das haben wir ja gerade gehört, ne? Dann sagst du einfach solche Sachen auch zur Begrüßung. Und natürlich kennt sich Thorsten Frei auch aus.
0: Und die SPD weiß auch sehr genau, dass es überhaupt nichts bringt, jetzt an der Stelle, noch bevor er wohlgemerkt gewählt wurde, und sicher im Sattel sitzt. Jetzt ist er erstmal designierter Fraktionsvorsitzender. Wenn man da jetzt schon die Tür zuknallt und da ist es jetzt das Gegenteil, einfach die Handreichung, die wird es brauchen und da ist es auch einfach in der strategischen Aufstellung nur sehr sinnvoll, sich so zu positionieren.
2: Ja, aber das wird schon schwierig, weil wirklich Jens Spahn und Matthias Mirsch, die haben nachher, also der SPD-Fraktionschef und der frühere Unionsfraktionschef, die haben wirklich ein großes Vertrauensverhältnis aufgebaut. Und da jetzt in diese Lücke reinzustoßen für Thorsten Frei, das wird gar nicht so einfach.
5: Die Hauptstadtkorrespondenten Anna Engelke, Philipp Kunschner im Gespräch mit Selika hier in der Sonderfolge des ARD-Podcasts Berlin Code.
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5: Kanzleramtsminister Thorsten Frei soll also Jens Spahn an der Spitze der Unionsfraktion ablösen. Auf die Personalie haben sich der CDU-Vorsitzende Merz und CSU-Chef Söder verständigt. In der kommenden Woche soll in einer Sondersitzung der Unionsfraktion über den Vorschlag abgestimmt werden. Unser Gastautor heute bei den Standpunkten ist Ulrich Schönborn, Chefredakteur der Nordwest Mediengruppe in Oldenburg. Er findet, Frei sei eine gute Wahl.
7: Kein neues Experiment, sondern ein bewährter Parteipolitiker, der schon in der Opposition als parlamentarischer Geschäftsführer die Strippen in der Unionsfraktion gezogen hat. Bundeskanzler Merz hat in ihm einen Vertrauten. Thorsten Frei gilt als intern gut vernetzt und ist gleichzeitig in der Lage, Unionspolitik nach außen zu kommunizieren. Nach Spahn-Skandalen, Regierungskrisen und stockenden Reformen braucht die Unionsfraktion eine Führung, die Stabilität in die eigenen Reihen bringt und endlich mit Sachthemen glänzt. Viel zu oft hat sich die Union mit sich selbst beschäftigt. Hoffentlich gelingt es den Parteichefs Merz und Söder nun im Zusammenspiel mit dem neuen Fraktionschef, verloren gegangenes Vertrauen in die Politik zurückzugewinnen, mit Blick auf anstehende Landtagswahlen und den Höhenflug der AfD besser heute als morgen.
5: Die Meinung von Ulrich Schönborn, Chefredakteur der Nordwest Mediengruppe in Oldenburg. Spiegel Online spricht mit Blick auf den Personalvorschlag von Merz und Söder dagegen von einer vertanen Chance.
8: Gut daran ist, dass Frei nicht mehr das Kanzleramt leitet. Er war damit überfordert, die Regierungsarbeit zu koordinieren. Das finden nicht nur Sozialdemokraten, sondern auch viele Unionsabgeordnete. Das Chaos des ersten Regierungsjahres geht auch auf sein Konto. Unklar bleibt, warum ihn diese Bilanz für den Fraktionsvorsitz qualifizieren sollte. Merz und Söder hätten die Chance gehabt, ein starkes Signal zu setzen. Wir nehmen die besten Leute für die wichtigsten Posten. Das wäre mutig gewesen.
5: Nach Meinung des Stern könnte ein großes Problem für Frei werden, was ursprünglich mal als Stärke galt, nämlich seine Nähe zu Kanzler Merz.
8: Viele Unionsabgeordnete, sogar aus der CDU, hatten sich in den vergangenen Tagen für CSU-Mann Alexander Dobrindt als Fraktionschef ausgesprochen, weil sie ihm eher zutrauen, dem Kanzler die Stirn zu bieten. Frei hingegen wird der Unionsfraktion nun beweisen müssen, dass er nicht obrigkeitshörig jede Idee von Merz, jeden Kompromiss mit der SPD durchpeitschen will.
5: Und das waren die Standpunkte, zusammengestellt von Peter Behrendt. Und das war auch die erste Hälfte der ARD-Infonacht. Bis hierhin mit mir Daniel Frevel. Hier übernimmt gleich Alex Krantl und bringt Sie noch gut informiert bis 6 Uhr früh durch die Nacht. Bleiben Sie gerne dran.

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1: Um 2 Uhr mit Juliette Groß. Kanzleramtsminister Frey soll Nachfolger des zurückgetretenen Jens Spahn an der Spitze der Unionsfraktion werden. Das hat CDU-Chef Merz zusammen mit Markus Söder, seinem Kollegen von der CSU, vorgeschlagen. Was der Entscheidung möglicherweise zugrunde lag, erläutert unser Berlin-Korrespondent Markus Preis.
2: Friedrich Merz, der hat jetzt statt eines potenziellen Konkurrenten wie Jens Spahn demnächst einen sehr, sehr loyalen Vertrauten als Fraktionschef im Bundestag. Trotzdem gibt es heute zumindest hinter vorgehaltener Hand auch ein paar Fragezeichen. Einige Unionsabgeordnete meinen, Frey hätte als Kanzleramtschef Konflikte nicht früh genug gesehen und abgeräumt. Und genau das müsse er aber auch als Fraktionschef können. Und manche zweifeln auch, wie gut Thorsten Frey Attacke kann. Attacke auf den politischen Gegner. Und attackieren, das konnte Jens Spahn sehr gut.
1: Die Bundesregierung hat mit Sorge auf den jüngsten Vorfall bei OpenAI reagiert, einem der führenden Unternehmen im Bereich der künstlichen Intelligenz. Ein Sprecher des Digitalministeriums sprach von einem Paradigmenwechsel. Das verändere auch die Bedrohungslage. Zuvor war bekannt geworden, dass bei OpenAI ein autonom agierendes KI-Modell